0: diesen Deal?
1: Ja, man kennt ja die US-Regierung, ne? Es wird dann einfach das Recht sehr stark gedehnt. Das heißt, wenn ich, obwohl ich jetzt Baurecht für so einen Windpark habe, kann natürlich die US-Regierung das deutlich verzögern. Es gibt da natürlich gewisse Risiken. Was kostet mich das Ganze? Und wenn jetzt die US-Regierung den goldenen Ausstieg macht, das schießt ja richtig viel Geld. Also RWE erhält über 1 Milliarde dafür, dass der Windpark nicht gebaut wird. Dann nehme ich natürlich dieses Geschenk erstmal an. Aus unternehmerischer Sicht ist das erstmal sinnvoll. Für die Energie- und Klimaschutzpolitik ist das natürlich fatal.
0: Wie fatal ist es denn aus Ihrer Sicht für das Klima?
1: Ja, es ist vor allem in den USA ein sehr starker Rückschritt. Wir hatten unter Joe Biden eine Politik, die ja durchaus den Klimaschutz sehr ernst genommen hat, hier versucht hat, Projekte voranzubringen und das versucht, Donald Trump zumindest mal zurückzudrehen. In einigen Bereichen gelingt das, in anderen natürlich nicht. Man merkt ja, dass er ja schon viel Geld in die Hand nehmen muss, um überhaupt den Ausbau der erneuerbaren Energien zu bremsen. Erneuerbare Energien sind auch in den USA die kostengünstigste Art der Stromversorgung. Das heißt, auch in anderen Bundesländern dort, in Staaten, also in Texas, in Kalifornien, da geht das ja weiter, obwohl die staatliche Regierung, ob Donald Trump das gar nicht möchte. Und Texas ist ja sogar ein republikanisch regiertes Land und da gilt halt einfach auch, also Geld stinkt nicht. Das heißt, wenn ich mit erneuerbaren Energien Geld verdienen kann, dann macht man das in den USA und deswegen kann die US-Regierung das ein bisschen blockieren, aber nicht komplett verhindern.
0: Ja, aber da würde ich gerne noch mal ein bisschen genauer drauf schauen. Sie haben ja diese Ironie angesprochen, dass in den USA republikanisch regierte Bundesstaaten wie Texas tatsächlich Vorreiter sind in Sachen erneuerbare Energien. Also da erzeugen Solarparks schon jetzt mehr Strom als die Kohlekraftwerke des Staates. Wie geht das denn zusammen mit der aktuellen Energiepolitik der US-Regierung?
1: Naja, gar nicht. Wir sehen ja, dass die USA da versuchen, eine Energiepolitik der 80er Jahre zu fahren. Nur hat sich die Welt verändert. Damals waren die Kohle sehr günstig und erneuerbare Energien waren teuer, konnten nur mit Subventionen funktionieren. Und das haben wir natürlich jetzt verändert. Das heißt, Solar- und Windenergie sind die kostengünstigsten Arten. Und man sehen, dass weltweit gerade der Ausbau der Solar- und Windenergie boomt. Das ist ja nicht nur Deutschland, das ist ja Asien, China, Europa, überall passiert das Ganze, auch in den USA. Und insofern muss natürlich Donald Trump, der auf der einen Seite versucht, hier persönliche Rechnungen zu begleichen, auf der anderen Seite in seiner Kernwählerschaft auch die Kohlekumpels hat, versuchen, irgendwie gegenzumachen. Aber wie gesagt, das ist reine Kosmetik. Am Ende wird auch in den USA sich die erneuerbare Energietechnik durchsetzen.
0: Also Sie glauben nicht, dass diese Vorgänge Strahlkraft auch in andere Länder hinein haben könnten?
1: Ja, durchaus schon, ne? Also wir sehen ja auch in Deutschland eine Politik, wenn wir uns die AfD anschauen, die im letzten Wahlkampf gesagt hat, dass sie Windräder wegreißen möchte. Also insofern ist das natürlich auch schon so ein bisschen eine Blaupause, dass man sagt, wenn ich den Wählerinnen und Wählern verspreche, dass es die erneuerbaren Energien nicht gibt, dann muss man halt am Ende Geld in die Hand nehmen, um zu verhindern, dass solche Anlagen gebaut werden. Aber das hilft ja niemandem. Das hilft ja nicht der Energieversorgung, das hilft auch nicht dem Land, weil man natürlich einfach Steuergelder verbrennt, indem ich einfach Geld dafür bezahle, dass etwas nicht passiert. Und das Schade ist auch, dass wir, wie gesagt, solche Stimmen durchaus auch in Deutschland hören.
0: Ja, man muss ja gar nicht zur AfD schauen tatsächlich. Also auch unter der aktuellen Bundesregierung wird ja der Ausbau der erneuerbaren Energien gerade politisch nicht mehr so gefördert wie zum Beispiel unter der letzten. Sollten wir lieber vor unserer eigenen Haustür kehren?
1: Ja, also da muss man natürlich sagen, ich glaube nicht, dass die Union oder die SPD Geld dafür bezahlen würden, jetzt dass Windparks nicht gebaut würden. Aber sie haben natürlich schon recht. Also man versucht jetzt, die Energiewende ein bisschen zu verlangsamen unter dem Kostenargument. Das heißt also, hier hat man auch eine sehr, sehr konservative Politik. Aber,
0: ja, auch unter dem Argument der Versorgungssicherheit. Das muss man natürlich sagen. Ne? Das ist das Argument, ein großes aus dem Wirtschaftsministerium.
1: Ja, die Versorgungssicherheit wird da gerne vorgeschoben. Aber hier haben wir natürlich auch den Konflikt, dass wir natürlich hier alte entsprechenden Technologien haben. Die Gaskraftwerke sind das hier eher in Deutschland, die man nochmal etwas länger am Leben erhalten möchte. Aber wenn man natürlich die USA und Deutschland vergleicht, ist das natürlich ein ganz anderes Kaliber. In den USA wird ja wirklich mit Fake News entsprechend gearbeitet, Geld dafür bezahlt, dass Windparks nicht gebaut werden. Und insofern, denke ich, sind wir da in Deutschland schon einen Schritt weiter. Also die deutsche Bundesregierung möchte anders als die USA ja trotzdem, dass Windparks noch gebaut werden. Also insofern würde ich ja schon einen Unterschied machen.
2: Volker Quaschning war das, Professor für das Fachgebiet Regenerative Energiesysteme an der Hochschule für Technik und Wirtschaft Berlin.
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2: Der deutsche Energiekonzern RWE zieht sich für eine Entschädigung von 1,2 Milliarden Dollar aus allen Windkraftprojekten vor den Küsten der Vereinigten Staaten zurück. Ein

0: Kommentar dazu von ARD-Washington-Korrespondent Carsten Kühntop.
1: Eine Regierung gibt Geld dafür aus, dass Unternehmen Projekte für die Energiequellen von morgen beenden. Mit diesem Geld werden die Firmen dafür bezahlt, stattdessen in die Energiequellen von gestern zu investieren. Das klingt schwachsinnig. Es ist aber Teil der Energiepolitik von US-Präsident Trump. Jetzt traf es RWE. Wegen des enormen Drucks der Trump-Regierung musste der Konzern 3 geplante Offshore-Windparks in den USA aufgeben. Das Geld für die Pachtverträge zahlt die Administration zurück, aber unter der Auflage, dass RWE es nun in Projekte für fossile Brennstoffe steckt. Es ist bereits der 5. Fall dieser Art und mit einem Umfang von 1,2 Milliarden Dollar der bisher größte. Der Wahnsinn hat Methode. Kürzlich zog ein Bündnis von Gewerkschaften und Umweltschützern Bilanz. Trumps Energiepolitik hat dazu geführt, dass bis jetzt mehrere hundert Projekte für erneuerbare Energie gestoppt oder verlangsamt worden sind. Projekte im Wert von 83 Milliarden Dollar. Davon betroffen sind 112.000 Arbeitsplätze. Es ist unmöglich, die Energiepolitik dieser US-Regierung zu verstehen, denn es fehlt ihr an Verstand. Klar, über das Tempo, in dem wir die Energiewende vollziehen, lässt sich trefflich streiten. Doch Trumps USA dürften das einzige Land auf dem Planeten sein, bei dem die Regierung sich nach Kräften müht, das Rad zurückzudrehen. Wann immer man dem Präsidenten dabei zuhört, wie er gegen die Erneuerbaren wettert, schmilzt einem schnell das Gehirn. Zu teuer sei grüne Energie und unzuverlässig. Zu loben sei hingegen China, wo sich kein einziges Windrad drehe. Faktencheck, Herr Präsident, kein anderes Land produziert so viel Windstrom wie China. Bewusst zerstört der Präsident die amerikanische Clean-Power-Branche, also die Unternehmen, die mit den erneuerbaren Energien ihr Geld verdienen. Aber tausende Arbeitsplätze sind bereits vernichtet oder in Gefahr. Make America great again. Das ist angeblich Trumps Ziel. In Wirklichkeit wirft seine Energiepolitik das Land um Jahre zurück. Im weltweiten Wettbewerb in einem zukunftsträchtigen Sektor verlieren US-Unternehmen den Anschluss. Auf der Suche nach der Ratio, die Trump treibt, wird man schließlich doch noch fündig. Seine Regierung stoppt grüne Projekte nur in den Bundesstaaten, in denen die meisten Menschen 2024 nicht ihn gewählt haben, sondern seine Konkurrentin Kamala Harris. Es handelt sich also um Rache, um Vergeltung. Diese Regierung straft Bürger für ihre politische Meinung ab. In der jüngeren Geschichte der USA wohl ein beispielloser Vorgang. Die nächsten Wahlen können nicht schnell genug kommen.
0: Die Meinung von Washington-Korrespondent Carsten Kühntop. 4 Bundesländer haben zumindest vorübergehend das Sonntagsfahrverbot für Lastwagen ausgesetzt. In Nordrhein-Westfalen, Rheinland-Pfalz, Niedersachsen und im Saarland dürfen die Lkw nun auch sonntags und an Feiertagen auf die Straße. Der Grund: die niedrigen Pegelstände in den Flüssen. Mehr von Johanna Schultheiß.
2: Zuletzt kamen NRW und Niedersachsen dazu. Bestimmte Lkw dürfen ab sofort auch an Sonn- und Feiertagen fahren, hieß es aus den Verkehrsministerien in Düsseldorf und Hannover. Denn wegen der anhaltend niedrigen Pegelstände in den Flüssen können viele Frachtschiffe derzeit nur mit einem Bruchteil der üblichen Ladung fahren. Nun stelle man sicher, dass Lieferketten aufrechterhalten und Versorgungsengpässe vermieden würden, sagte NRW-Verkehrsminister Krischer von den Grünen. Zuvor hatten bereits Rheinland-Pfalz und das Saarland mitgeteilt, Lkw-Transporte vorübergehend auch an Sonn- und Feiertagen zu erlauben. Am Donnerstag hatte der neue Bundesverkehrsminister Bilger mehrere Sofortmaßnahmen angekündigt, um die Lieferketten auf den wichtigen Wasserstraßen, etwa dem Rhein, der Donau und der Elbe, aufrechtzuerhalten. Darunter war auch eine Ausnahmeregelung für das Sonntagsfahrverbot. Die Dienstleistungsgewerkschaft Verdi hat sich entschieden gegen diesen Vorstoß ausgesprochen. Kritik kommt auch vom BUND, der Industrieverband BDI lobt die Maßnahme hingegen.
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0: In Paris gibt es jetzt eine Helmpflicht für E-Scooter-Fahrer. Unsere Paris-Korrespondentin Caroline Düller erläutert, weshalb es diese neue Helmpflicht gibt und wie das Ganze funktionieren soll.
4: Also der wichtigste Grund für diese neue Regel ist, dass es viele Unfälle mit E-Scootern gibt, bei denen die Fahrer schwere Kopfverletzungen davontragen. So schreibt es die Polizeipräfektur in der Verordnung, mit der diese Helmpflicht festgelegt wurde. In ganz Frankreich sind nach offiziellen Angaben im letzten Jahr knapp 80 Menschen bei Unfällen mit E-Scootern oder Hoverboards gestorben. Mehr als 1.000 wurden schwer verletzt. Und deshalb muss jetzt ab sofort jeder einen Helm tragen, der mit dem E-Scooter durch Paris düst. Und nicht nur das, auch Warnwesten oder Kleidung mit Reflektorstreifen sind Pflicht. Wer diese Helmpflicht ignoriert, muss 135 Euro Strafe zahlen. Eine fehlende Warnweste kostet 35 Euro. Die neuen Regeln gelten übrigens auch in den Vororten von Paris. Und in anderen Regionen in Frankreich gibt es so eine Helmpflicht auch schon. Und die Regierung überlegt jetzt, landesweit einheitliche Regeln zu schaffen.
0: Und die Zeit gleich 2.16 Uhr. Gestern vor genau 70 Jahren hat sich ein Unglück ereignet, das vieles in Europa verändert hat. Es war der 8. August 1956. Da ereignet sich im belgischen Marcinelle ein Grubenunglück, bei dem 262 Bergleute ums Leben kommen. Weil die meisten Opfer aus Italien stammen, stoppte das Unglück die damalige Arbeitsmigration und löste schwere diplomatische Krisen aus. Gleichzeitig hat das Unglück dazu geführt, dass die Europäische Gemeinschaft den Arbeitsschutz verändert hat. Andreas Meyer-Feist blickt zurück.
5: Im Tunnel des Todes überlebte dieser belgische Bergmann. Um 7 Uhr morgens fuhr er über den Hauptschacht in 1000 Meter Tiefe ein. Er war einer der ersten und letzten, die es rausschafften. Um 8 Uhr kamen immer noch Arbeiter mit dem Aufzug runter. Wir riefen, fahrt sofort wieder hoch, da ist was passiert. Ich fuhr mit. Alles war voller Rauch. Ich erstickte fast. Und später sagte man mir, du bist mit dem allerletzten Lift nach oben gekommen. Die Bilder aus Marcinelle. Krasse Gegensätze zum neuen Europa. In einer Zeit des Wirtschaftswunders voller Glanz und angeblicher Sicherheit. Ein Versprechen des EU-Vorläufers der Montanunion, die es gerade neu gab. 6 Staaten mit dem Ziel, Europa ganz modern zu machen. Die Realität sah oft ganz anders aus. Unter Tage herrschte fast noch das Mittelalter. Kniend oder liegend mussten die Kumpel mit Spitzhacken die Kohle direkt aus dem Gestein brechen. Und damit nicht alles sofort einstürzte, wurden die Hohlräume wie Jahrhunderte zuvor mit trockenem Holz abgestützt. Das fing schnell Feuer, wie am Morgen des 8. August. Ein Bergmann hatte eine volle Kohlelore in den Lastenaufzug geschoben. Der verhakte sich und riss Strom- und ölgefüllte Hydraulikleitungen ab. Alles brannte. 136 Italiener, 95 Belgier und Arbeiter aus 10 weiteren Nationen starben. Vor allem an Kohlenmonoxidvergiftungen. Auch Deutsche waren unter den Opfern. Die 5 deutschen Opfer stehen für die deutsche Geschichte, sagt Alain Forti vom Bergbaumuseum in Marcinelle. Zum Beispiel Reinhold Heller. Erst vor kurzem konnten wir ihn identifizieren. Heller kam aus dem Sudetenland, andere aus Schlesien. Sie wollten keinen Neuanfang im kriegszerstörten Deutschland, sondern bei uns in Belgien. Sie stehen stellvertretend für die turbulente Geschichte Europas.
6: Sie sind wirklich repräsentativ der Geschichte Europas.
5: Über viele Umwege und mit Hilfe des deutschen Auswärtigen Amtes fand man noch Angehörige. Die beiden Halbschwestern waren leider verstorben, aber wir hatten die Namen ihrer Kinder. Wir kontaktierten die Familien in Deutschland und bekamen 5 DNA-Proben, Zahnbürsten. Nach einer Exhumierung und einem Abgleich gab es Gewissheit. Für die Angehörigen.
6: Et quand vous pouvez aboutir dans un dossier tel que celui-ci, comme je dis toujours, on sait pour qui et pourquoi on travaille.
5: Und wenn man in einem Fall wie diesem Erfolg hat, dann wissen wir, für wen wir arbeiten und warum wir arbeiten, sagt Alain Forti. Für ihn ist es nicht nur der Ort einer Katastrophe und alter Lebensträume, sondern auch der EU-Zukunft. Denn vor dem Unglück zählte nur der reine wirtschaftliche Erfolg der gemeinsamen europäischen Politik. Nach dem Unglück wurde auch die soziale Sicherheit und die Unfallverhütung als europäische Aufgaben anerkannt. Damals wurde das Instrument der europäischen Mindeststandards etabliert, das heute noch die Politik der EU-Kommission leitet. Die Erfahrungen nach dem Unglück flossen ein in die römischen Verträge zur Gründung der Europäischen Wirtschaftsgemeinschaft. Es war die Grundlage für das soziale Europa. Zu sehen ist das heute noch im ehemaligen Bergwerk von Marcinelle, ein UNESCO-Kulturerbe, das Industriegeschichte, Arbeitsbedingungen und das Schicksal vieler Europäer zeigt.
0: Die Mediennutzung ändert sich dramatisch. Nur noch 40% der medialen Aufmerksamkeit entfallen auf Radio, Fernsehen und Printmedien zusammen. Den größten Anteil mit 60% machen inzwischen digitale Medien aus. Und dort entscheiden wenige große Player, wem welche Nachrichten angezeigt werden. Wie kann die Meinungsvielfalt im digitalen Raum gesichert werden? Was kann man tun gegen demokratisch nicht legitimierte Machtzentren wie Apple, Google oder Meta? Rebecca Nordin-Menke hat recherchiert.
7: Mehr als 80% der Suchanfragen in Deutschland entfallen auf Google. Video on Demand wird zu 73% bei YouTube abgerufen. Meta kontrolliert 82% der Social-Media-Nutzung. Und je mehr sich die Mediennutzung von analogen Medien wie Radio und TV ins Internet verlagert, desto problematischer wird diese Machtkonzentration, meint Bettina Hesse, Referentin für Medienpolitik bei der Gewerkschaft Verdi.
8: Einige wenige globale Plattformkonzerne kontrollieren ganz wesentliche Infrastrukturen unserer alltäglichen Kommunikation. Und diese mediale Macht ist in problematischer Weise verquickt mit politischer Macht und ökonomischer Macht.
7: Um eine vorherrschende Meinungsmacht einzelner Akteure zu verhindern, darf in Deutschland kein Medienunternehmen mehr als 30% Marktanteil haben, zumindest in Radio und Fernsehen. Für digitale Plattformen gibt es bisher keine vergleichbare Regelung. Doch wenn immer mehr Menschen Nachrichten nur innerhalb von Plattformen wie YouTube oder Instagram konsumieren, verliere Journalismus die Grundlage seiner Finanzierung, warnt der Medienwissenschaftler Martin André.
9: Obwohl es hier um eine fundamentale Zerstörung der Grundlage von Pressefreiheit ist, gibt es zum Beispiel keinen Aufstand im Journalismus. Und wenn wir das alles geschehen lassen und es noch nicht mal eine Debatte darüber gibt, dann dürfen wir uns dann auch nicht wundern, wenn der Journalismus auf diese Art und Weise quasi abgeschafft wird.
7: Um die Medienvielfalt auch im Digitalen zu stärken, soll ab August nächsten Jahres der digitale Medienstaatsvertrag in Kraft treten. Angesichts der sich schnell wandelnden globalen Medienwelt sei es aber nicht ganz einfach, bisherige Regeln für TV und Radio auf die digitale Welt zu übertragen, sagt Jochen Fasko, Direktor der Landesmedienanstalt Thüringen.
10: Es soll ja auch nicht sein, dass bei 30% dann zum Beispiel der Anbieter, der Intermediär, der, keine Ahnung, Meta, Google oder wie auch immer, dann keine Leute mehr aufnehmen darf.
7: Handlungsbedarf sieht zwar auch er, doch statt sich auf nationaler Ebene mit den Tech-Giganten aus den USA anzulegen, sei vielmehr die EU gefragt. Der Schutz von Medienvielfalt im digitalen Raum gilt dennoch bereits als einer der wichtigsten geplanten Inhalte für den digitalen Medienstaatsvertrag. Wie in den meisten Bundesländern ist in Thüringen die Staatskanzlei zuständig für Medienpolitik und erklärt, noch sei nicht entschieden, ob man den Tech-Giganten konkrete Obergrenzen beim Marktanteil setzen will.
11: Dies gilt erst recht vor dem Hintergrund, dass es mit Blick auf die 6 Teilkomplexe des Digitale Medienstaatsvertrages Teil 2 einen Kompromiss von allen 16 Ländern anzustreben gilt.
7: Soll heißen, stellt sich nur ein Bundesland gegen die Obergrenze beim Marktanteil für digitale Plattformen, hat die Regelung keine Chance. Dabei hätte mehr Wettbewerb im digitalen Raum ganz konkrete Vorteile, erklärt Medienwissenschaftler André.
9: Dann könnte ein YouTuber, der momentan eben gefangen ist im Knast von YouTube, der könnte quasi mit einem Klick Dutzende von Plattformen ansteuern und sich vielleicht auch aussuchen, dass er vielleicht gar nicht mehr so viel mit YouTube zusammenarbeiten will, weil er auf anderen Plattformen viel mehr Geld verdienen kann.
7: Grundsätzlich sei es möglich, monopolisierte Märkte für Wettbewerb zu öffnen, betont André. Er verweist auf die Telekom, deren Monopol aus den 90er Jahren mittlerweile Geschichte ist.
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12: Mit Mats Nicholson. Der VfL Wolfsburg ist der Top-Favorit in dieser Zweitligasaison. Da sind sich alle Experten einig. Zum Auftakt aber konnte der Bundesliga-Absteiger zu Hause nicht gewinnen. Am Ende blieb ein 0:0 gegen Kaiserslautern. Holger Gersker berichtet aus Wolfsburg.
13: Letztlich war der große Aufstiegsfavorit sogar noch gut bedient mit der torlosen Punkteteilung. Zwar dominierte der VfL Wolfsburg das Spiel phasenweise mit viel Ballbesitz, blieb aber trotz der Star-Einkäufe Robert Glatzel, Fabian Reese und Fraser Hornby extrem harmlos. Echte Torgefahr gab es nur bei einem Schuss von Hauke Wahl an den rechten Außenpfosten. Ganz anders die Gäste, die sich zwar oft in die Defensive zurückzogen, aber 4 exzellente Chancen herausspielen konnten. Völlig freistehend vergab Simon Asta per Kopf, das war in der ersten Halbzeit. Und Michael Skytte scheiterte mit einem Konter am Wolfsburger Torhüter Jakub Zielinski. Der 18-jährige Pole hielt dem Aufstiegsfavoriten wenigstens einen Punkt fest.
12: Wie kompliziert diese zweite Liga ist, hat auch ein anderer Absteiger erlebt. Heidenheim konnte zwar das Duell gegen Aufsteiger Osnabrück gewinnen, allerdings mit 3 Gegentoren. Heidenheims Trainerlegende Frank Schmidt und sein Team starteten mit einem 4:3-Sieg in die Saison.
14: Ich kann es nur noch mal sagen, du musst das erste Spiel gewinnen. Im Spiel habe ich mich ein bisschen aufgeregt, natürlich über die Gegentore. Jetzt bin ich gar nicht so unglücklich drüber nach dem Spiel, weil da kann es keinem zu wohl werden. Da können wir ansetzen diese Woche, bevor es nach Berlin geht.
12: Der erste Tabellenführer kommt mit großer Wahrscheinlichkeit aus Braunschweig. Es sei denn, ein Team schießt am Zweitligasonntag auch 6 Tore. Die Eintracht gewann 6:1 in Magdeburg. Karlsruhe besiegte Bielefeld 2:1. Darmstadt und Kiel trennten sich 2:2. Auch die dritte Liga startet an diesem Wochenende. Unter anderem gewann Duisburg 3:0 gegen Meppen. Alle Ergebnisse gibt's auf sportschau.de. Die Fußballerinnen von Eintracht Frankfurt dürfen weiter von der Champions League träumen. Die Eintracht besiegte Malmö mit 2:0 und steht damit in der dritten Qualifikationsrunde, in der dann Hin- und Rückspiel über die Champions League-Teilnahme entscheiden. Der Frankfurter Gegner steht allerdings noch nicht fest. Die deutschen Schwimmerinnen und Schwimmer hatten erfolgreiche Tage in der Seine. Die Freiwasserwettbewerbe der Schwimm-EM in Paris liefen richtig gut und endeten mit einer weiteren deutschen Goldmedaille. Lars Becker berichtet aus Paris.
15: Julia Ackermann, Isabel Gose, Oliver Klemet und Schlussschwimmer Florian Wellbrock. Das goldene deutsche Teamstaffelquartett zum Abschluss der Freiwasserwettbewerbe in Paris. Die 19-jährige Juniorinnen-Europameisterin Ackermann erfüllte ihre Aufgabe glänzend, hielt sich in der Spitzengruppe.
16: Das ist ja auch meine erste Medaille in der offenen Klasse und ich bin einfach super happy darüber.
15: Gose machte Tempo, nur Ungarn und Italien konnten mitgehen. Die 3 Medaillen waren frühzeitig vergeben.
17: Du hast die Mädels halt in den Füßen und versuchst sie so ein bisschen abzuhängen, kommst auch nicht so richtig weg. Aber ich glaube, es war wirklich wichtig, dass wir die Franzosen da irgendwie so ein bisschen abhängen, damit wir 3 auf jeden Fall schon mal safe für die Medaillen sind.
15: Oliver Klemet gelang es dann, sich aus dem Trio abzusetzen und Wellbrock einen Vorsprung von 8 Sekunden mitzugeben.
18: Gut, dass man dann jetzt, sag ich mal, einen guten Abschluss finden konnte vom Freiwasser. Ist jetzt noch 2 Tage Pause bis zum Becken, aber erstmal haben wir jetzt die Siegerehrung und können ein bisschen feiern.
15: Dafür sorgte Wellbrock. Der ließ die Konkurrenz zwar wieder rankommen, hatte aber Kräfte gespart, konterte alle Attacken und sicherte souverän Gold.
19: Ja, ist verrückt. Hätte ich wirklich nicht mit gerechnet. Für mich persönlich 3 Medaillen, 3 Titel hätte ich mir vorher nicht erträumt hier bei der Europameisterschaft. Bin wahnsinnig dankbar, dass ich das hier so nochmal erleben durfte.
15: Insgesamt 4-mal Gold. Team Wellbrock über 5 und 10 Kilometer, Gose im Knockout-Sprint plus Bronze für Klemet über 10 Kilometer. Eine Top-Bilanz mit kleinem Makel. Im Knockout-Sprint der Männer waren Wellbrock und Co. leer ausgegangen.
12: Klippenspringerin Maike Halbisch hatte ebenfalls einen guten Tag in der Seine. Sie gewann Bronze beim spektakulären Wettbewerb mit Blick auf den Eiffelturm. Von einem 20 Meter hohen Stahlgerüst ging's runter in die Seine. Die Niederländerin Demi Vollering hat sich auf der vorletzten Etappe das gelbe Trikot der Gesamtführerin bei der Tour de France der Frauen gesichert. Vollering hat nun vor der letzten und rund 100 Kilometer langen Etappe nach Nizza 8 Sekunden Vorsprung auf die Polin Nieuwiedoma. Das wird ein dramatisches Finale. Die entscheidende letzte Etappe gibt's live im Stream auf sportschau.de.
0: Der Sport war das mit Mads Nicholson. Haben wir die KI noch im Griff oder ist sie kurz davor auszubrechen? Dieser Frage gehen wir nach in der kommenden Viertelstunde nach den nächsten Nachrichten.
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20: Um gleich 2.29 Uhr mit Felix Sprung. In 4 Bundesländern gilt heute kein Sonntagsfahrverbot für Lkw. Die Landesregierungen in Nordrhein-Westfalen, Rheinland-Pfalz, dem Saarland sowie Niedersachsen reagieren damit auf das Niedrigwasser in deutschen Flüssen. Aus der Nachrichtenredaktion Kevin Bieler.
21: Viele Binnenschiffe können wegen niedriger Pegelstände weniger transportieren als üblich. Als Reaktion darauf haben 4 Bundesländer das Sonntagsfahrverbot für bestimmte Lkw vorübergehend gelockert. Damit sollen Lieferketten aufrechterhalten und Engpässe vermieden werden, sagt der NRW-Verkehrsminister Krischer. Bundesverkehrsminister Bilger unterstützt das Vorhaben. Er sprach im Deutschlandfunk aber von einem Maßnahmenbündel. So sollten außerdem vermeidbare Baustellen aufgehoben und die Bahn mehr Kapazitäten für den Güterverkehr bereitstellen, sagte der CDU-Politiker. Das fordert auch der BUND, kritisiert aber, dass mit dem Aufweichen des Verbots jetzt noch mehr Lkw auf die Straßen geschickt werden.
20: Das Bundesinnenministerium plant offenbar Änderungen beim Personalausweis. Künftig könnte bei den Dokumenten die Angabe der Adresse entfallen, schreibt die Rheinische Post. Aus der Nachrichtenredaktion Thomas Bertsch.
0: Bisher muss die Adresse beispielsweise bei Umzügen mit einem Aufkleber auf dem Personalausweis aktualisiert werden. Verzichte man auf die Adresse, würde das die Bürokratie entlasten, schreibt die Zeitung und beruft sich auf einen Ministeriumssprecher. Für Fälle, in denen der Ausweis bislang als Adressnachweis diene, könne es barrierearme und unkomplizierte digitale Lösungen geben. Im Gespräch seien bei der neuen Generation der Ausweise auch ein größeres Foto und weitere Sicherheitsmerkmale wie etwa ein spezieller Code.
20: Wegen eines sich rasch ausbreitenden Waldbrandes haben die Behörden in der kanadischen Provinz British Columbia den Notstand ausgerufen. Mehr als 20.000 Menschen mussten wegen des Feuers bereits in Sicherheit gebracht werden. Offenbar sind bewohnte Gebiete von den Flammen eingeschlossen. Sie würden über den Luftweg evakuiert, hieß es. Ein vor rund zwei Wochen im Niger entführter Deutscher ist offenbar wieder frei. Wie das Verteidigungsministerium des Nachbarlandes Algerien mitteilte, wurde der Mann von der algerischen Armee an der Grenze in Empfang genommen. Er sei wohlauf, hieß es. Den Angaben zufolge war der Deutsche von einer bewaffneten kriminellen Gruppe entführt worden. Das Auswärtige Amt in Berlin warnt vor Reisen in den Niger. Das Land wird seit Jahren von Gewalt durch Dschihadistengruppen erschüttert. Das Wetter in Deutschland. Überall trocken bei Tiefstwerten von 20 bis 12 Grad. Am Tage meist sonnig, im Norden später mehr Wolken, örtlich Schauer und Gewitter. Höchstwerte 23 Grad auf den nordfriesischen Inseln bis 36 Grad im Rhein-Main-Gebiet. Am Montag wechselhaft, gebietsweise etwas Regen und Gewitter, 20 bis 36 Grad. Und am Dienstag viel Sonne, im Norden Wolken, im Süden Schauer und Gewitter möglich, 18 bis 32 Grad. Das waren die Nachrichten.
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0: Uns liegen derzeit keine Störungsmeldungen vor. Ihnen weiterhin eine gute Fahrt.
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0: Heute mit Sven Hasenclever. Es ist der Albtraum der Tech-Welt, vor dem aber auch schon fast alle großen Unternehmen gewarnt haben. Künstliche Intelligenz macht sich selbstständig, gibt sich online auch als Mensch aus und verbreitet schädliche Codes oder greift Unternehmen an, obwohl der Auftrag eigentlich lautete, kontrollierte Sicherheitstests durchzuführen. Fünfmal in den vergangenen Monaten haben KI-Modelle solche Angriffe gestartet. Was genau hinter diesen Vorfällen steckt, darum geht es in den kommenden gut 20 Minuten im Plus-Minus-Podcast mit Julia Schuster und David Alf.
1: Dafür müssen wir erstmal zurückspringen, nämlich zum 21. Juli 2026. OpenAI, das ist die Firma hinter ChatGPT, die sagt an dem Tag, ein paar unserer KI-Modelle, die haben unsere abgeschottete Testumgebung überwunden.
2: Ah ja, da ist er wieder, der Zaun, ne? Wahrscheinlich ein bisschen zu niedrig.
1: OpenAI hat Tests mit seinen KI-Modellen durchgeführt in einer vermeintlich sicheren Umgebung. Vermeintlich, weil die KI, die hat einen Weg nach draußen gefunden und eine andere Firma gehackt. Hugging Face heißt die Firma, ist eine große US-Datenplattform. Und dort wollten die KI-Modelle Lösungen suchen für ihre Testaufgaben.
2: Ja, das habe ich mitbekommen. Viele sagen ja, das war eine PR-Nummer, so im Sinne von, hey, guck mal, was unsere KI so kann. Zumindest habe ich das oft gelesen.
1: Voll. Fakt ist aber auch, ob es PR war oder nicht, es ist passiert. Noch spannender wurde es dann am 31. Juli, also letzten Freitag. Da wurde nämlich der nächste Vorfall bekannt, 10 Tage später, diesmal bei einem anderen großen KI-Player, Anthropic. Das sind quasi die Macher von Claude, einer Serie von KI-Sprachmodellen. Und eines davon hat bei einem Test Schadsoftware geschrieben und die im Internet veröffentlicht. Und die wurde dann auch tatsächlich runtergeladen. Und Claude hat dabei auch versucht, sich eine Telefonnummer und Geld zu beschaffen, weil das nötig war für die Anmeldung auf einer Webseite. Die US-Firma Anthropic hat 3 solcher Vorfälle gemeldet und zusammen mit dem einen von OpenAI sind wir dann bei unserer Zahl der Woche 4, beziehungsweise inzwischen tatsächlich 5, von denen wir wissen.
2: Okay, deshalb ist es höchste Zeit, dass wir dieses Thema in diesen Podcast holen.
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1: Schließlich wird es gerade hoch und runter diskutiert. Ist die KI tatsächlich ausgebrochen? Kann sie das überhaupt? Und wir alle arbeiten mit KI. Kann mir zu Hause oder im Job sowas auch passieren? Also, dass die KI außer Kontrolle gerät?
2: Wenn ich das bis hierhin mal zusammenfasse, dann waren da keine Hacker, keine Kriminellen am Werk, sondern KI-Modelle haben sich selbst Zugang zu anderen Systemen verschafft. Und das finde ich besonders abgefahren, Menschen selbstständig angemailt und versucht, sich Kohle und eine Telefonnummer zu besorgen. Also für mich hört sich das schon so an, wie die Maschine ist ausgebrochen. Zumindest in unseren vier bekannten Fällen und hat eigene Ziele verfolgt. Das ist doch eigentlich, was selbstständig bedeutet.
1: Es klingt natürlich erstmal so, als ob die KI über den Zaun gehüpft ist und auf eigene Faust losgelaufen ist. Schauen wir uns erstmal den OpenAI-Vorfall an, den ersten, der so richtig bekannt wurde und ja auch Schlagzeilen gemacht hat. Da stimmt der erste Teil, also das mit dem Ausgebrochen tatsächlich. Genau so würde ich das beschreiben. Die KI-Modelle, die saßen quasi in einer abgeriegelten Testumgebung ohne direkten Internetzugang und trotzdem haben sie genau diese eine Lücke gefunden, haben sich höhere Zugriffsrechte verschafft und sind ins offene Netz gekommen. Und am Ende bei Hugging Face, der anderen Firma, da sind sie naja auch eingebrochen. Also was anderes ist es ja gar nicht.
2: Das ist aber dann doch eine KI, die sich gegen ihre Entwickler stellt. Also was macht, was die gar nicht wollten und was abgesehen davon auch gefährlich und kriminell ist.
1: Ja, also verboten und kriminell, absolut. Aber die KI, die hat sich nicht gegen ihre Entwickler gestellt. Also sie hat nichts auf eigene Faust unternommen, sondern sie hat einfach nur das gemacht, was man ihr gesagt hat. Sie hat extrem hartnäckig ihren Auftrag verfolgt. Bitte löse diese Testaufgabe. Und sie konnte Grenzen auch nur übertreten, weil in bestimmten Phasen wohl auch Schutzmechanismen abgeschaltet waren.
2: Bei Anthropic war der Fall ja so ein bisschen anders gelagert. Da habe ich gehört, dass echte Menschen versagt haben, weil die Testumgebung einfach ja, versaut haben, oder?
1: Richtig. Also bei den Anthropic-Fällen, da wäre das Wort Ausbruch falsch, weil die Tür, die stand quasi schon offen. Also die Claude-Modelle, die konnten ins Internet, du hast es richtig gesagt, weil da was falsch konfiguriert war. Man hat ihnen vorgegeben, hey, das ist eine Testumgebung, die KI soll alles ausprobieren und genau das hat sie gemacht. Ist aber halt durch einen Fehler rausgekommen aus der Testumgebung in die reale Welt.
2: Also, keine Rebellion der Maschinen, trotzdem habe ich kein so richtig gutes Gefühl im Moment. Die KI-Modelle können ja immer mehr, die werden immer leistungsfähiger. Also wenn Menschen jetzt schon Fehler machen, wie soll das in 2-3 Jahren sein? Wir verwenden immer noch schlechte Passwörter, installieren nicht rechtzeitig die neuesten Sicherheitsupdates am Rechner oder Smartphone, schreiben schlampige Prompts und dann kommt die Super-KI.
1: Ja, es ist schon so, ich formuliere das mal ganz bewusst einfach. KIs werden immer schneller, immer schlauer. Das britische Institut für KI-Sicherheit untersucht regelmäßig, wie lange und kompliziert eine Aufgabe sein kann, die ein Modell selbstständig löst, also ohne dass da jemand daneben sitzt und Anweisungen gibt. Und diese Spanne, die verdoppelt sich ungefähr alle 5 Monate. Also, um das jetzt nochmal zu vereinfachen, alle 5 Monate wird die KI doppelt so schlau. Oder umgekehrt, die Aufgaben werden doppelt so komplex und die KI kann sie lösen.
2: Also dauert es nicht mehr lang, bis eine KI jeden Computer knacken kann.
1: So kann man das Gott sei Dank nicht sagen. Das sind wirklich nur Testreihen, die das Institut durchgeführt hat, bei denen Schutzmechanismen extra abgeschaltet wurden. Wenn wir KI nutzen, David, dann ist ein Schutz da und der funktioniert in aller Regel auch. Aber um mal zu veranschaulichen, was so eine KI kann, ein Beispiel aus unseren aktuellen Fällen. Beim Angriff auf Hugging Face, also der OpenAI-Fall, da hat die KI über mehrere Tage tausende kleine Entscheidungen getroffen und rund 17.600 Aktionen ausgeführt, ohne dass ein Mensch einen Schritt einzeln anweisen musste.
2: Aber heißt leistungsfähiger nicht automatisch auch gefährlicher? Eine KI, die immer mehr Aktionen ausführen kann, ohne dass sie einen Menschen braucht, tagelang, die ist doch quasi außer Kontrolle, oder nicht?
1: Naja, also ich würde sagen, die Kontrolle, die haben immer noch wir. Also ohne unsere Passwörter und ohne die Erlaubnis, bestimmte Programme ausführen zu dürfen, also ohne diesen großen Werkzeugkasten, büchst auch die beste KI nicht aus.
2: Aber wir haben ja schon über die schnelle Entwicklung gesprochen. Und wo man momentan so gar nicht drumherum kommt, KI-Agenten. Das ist doch die Zukunft. Keine klassischen KI-Chats, die wir alle nutzen, sondern Agenten, die spezielle Aufgaben für mich erledigen. Mir den Alltag einfacher machen sollen, für mich einkaufen, meine Mail sortieren, meine Bankgeschäfte regeln, meine Steuererklärung machen, eine Reise planen, die Reise buchen. Und denen muss ich doch dann auch meine Daten geben.
1: Wenn du mit KI-Agenten arbeiten willst, dann musst du natürlich auch ein paar Daten rausgeben. Aber theoretisch kannst du natürlich immer noch regeln, welche das sind. Und welche eben nicht. Je zurückhaltender du bist, desto weniger macht der Agent halt selber. Gemini von Google kann jetzt schon im E-Mail-Postfach lesen, Mailverläufe zusammenfassen, Antwortvorschläge entwerfen. Und wenn du da einen ungenauen Auftrag gibst, zum Beispiel optimiere mal mein Mail-Postfach, dann kann es vielleicht passieren, dass alle Mails gelöscht werden. Weil die beste Optimierung für den KI-Agenten ist, alles leer machen. Auftrag übererfüllt. Oder auch ein spannendes Beispiel, TurboTax in den USA soll dir einen Großteil deiner Steuererklärung machen, wenn du dem Agenten die nötigen Daten gibst. Also letzte Woche, als die Abgabe für die Steuererklärung war, da hätte ich mir tatsächlich so einen Agenten gewünscht, David.
2: Wir haben ja vor nicht allzu langer Zeit eine ganze Podcast-Folge zur KI-Agenten gemacht. Das war unsere 100. Folge. Sehr zu empfehlen. Link packen wir natürlich in die Shownotes. Also, okay, ich kann ja im Privatleben das offenbar noch halbwegs steuern, aber wie sieht es denn im Job aus? Wenn jetzt mein Arbeitgeber eine KI freischaltet, dann kann ich ja nichts machen und die liest dann alles, also auch meine Mails.
1: Das stimmt. Also wenn dein Arbeitgeber zum Beispiel den Copilot von Microsoft freigeschaltet hat, dann sieht er, was du auch siehst. Also alle E-Mails zum Beispiel. Und er kann auch sonst alle Unternehmensdaten finden und verarbeiten, auf die du auch Zugriff hast.
2: Okay, ich auf die Gefahr hin, dass ich mich wiederhole, aber auch da habe ich irgendwie ein komisches Gefühl. Du hast mich auf der einen Seite ein Stück weit beruhigt. Das stinknormale Sprachmodell, mit dem ich persönlich viel arbeite, das wird jetzt nicht ausbrechen, in Anführungszeichen. Das macht nichts, was es nicht soll. Aber KI-Agenten, die Zukunft sind, die werden mehr Daten bekommen. Im Job wird KI mehr Zugriff bekommen. Und dann steigt doch die Wahrscheinlichkeit, dass doch mal was passiert. Deshalb frage ich mich, wie kriegen wir die Balance hin? Ich will KI nutzen, weil sie mein Leben effizienter macht, mir Zeit spart. Aber ich will natürlich nicht, dass die KI, weil ich einen Fehler bei irgendwelchen Befehlen mache, weiß ich nicht, meine Familienfotos überall postet. Das wäre ja fast noch harmlos.
1: Das frage ich jemanden, die in ihrem Leben quasi nichts anderes macht als KI, nämlich meine Kollegin Marie Kilk. Sie hat früher an der KI-Sprachassistentin Alexa mitgearbeitet und ist heute freie Beraterin und Host des ARD-KI-Podcasts, beschäftigt sich also auch genau mit der Frage, wie wir KI sinnvoll einsetzen, ohne ihr blind die Kontrolle zu überlassen. Hallo Marie.
4: Hi, ja, freue mich hier zu sein.
1: Marie, wir haben gerade schon festgestellt, eine normale Chat-KI kann auf meinem Rechner erst einmal fast nichts wirklich ja Dummes anstellen. Gefährlich könnte es werden, wenn ich aus ihr einen Agenten mache und ihr Zugriff auf E-Mails, Dateien oder aber auch Konten gebe. Wo verläuft für dich die Grenze zwischen einem nützlichen Assistenten und einem Agenten, dem ich zu viel Macht überlasse?
4: Ja, also zuerst mal muss man wissen, dass jede KI einfach ein Programm ist. Also in der Mitte liegt das KI-Modell und das wird natürlich immer besser oder beziehungsweise da kann ein Modell drin liegen, das gut hacken kann oder ein Modell, das schlecht hacken kann, weil es ein paar Jahre alt ist. Aber dieses KI-Modell ist immer in so ein Zaumzeug eingeschnallt quasi. Also das ist diese Konfiguration, die ihr auch erwähnt habt. Dieser Zaun, gibt es den überhaupt? Wie hoch ist der? Und das entscheidet, was das Modell überhaupt ausrechnen kann. Und wir sind eigentlich ja gewöhnt, dass bei Programmen immer Sachen schiefgehen können. Also Word macht ja bekanntlich das Foto nie dahin, wo man es haben möchte. Und Excel denkt immer, dass jede Zahl irgendwie ein Datum ist. Aber das ist normalerweise halt nur begrenzt schlimm, weil die Zahlen in Excel bleiben in Excel. Und es wäre von der Computerwissenschaft her nicht ausgeschlossen, ein Excel zu bauen, was jede Zahl auf dem ganzen Computer in ein Datum umwandeln will. Aber so hat man halt Excel nicht gebaut. Und bevor ihr Excel installiert, haben halt viele Leute geguckt, dass das sicher ist. Also der Unterschied bei der KI ist eigentlich nur, was genau für ein Programm wurde um dieses Modell herumgebaut. Und da muss man drauf gucken, haben die Leute, die das gebaut haben, gut aufgepasst, dass es keinen Schaden anrichten kann.
1: Die KI-Anbieter, die sagen ja, der Nutzer entscheidet selbst, welche Rechte er freigibt. Aber verstehen wir überhaupt, was da erlaubt wird und was nicht? Also ich kenne das ja von dem Cookie-Fenster, das klicken wir ja auch sehr schnell weg.
4: Ja, nee, ich würde sagen, das verstehen leider viele Leute nicht. Das verstehen ja auch die Anbieter teilweise selber nicht. Sonst hätten wir nicht die Fälle, wo sie jetzt im Nachhinein merken, oh, da haben wir gedacht, die KI würde sich vielleicht anders verhalten und ist jetzt doch ausgebrochen. Ja, und es ist halt einfach schon, kenne ich auch selber, sehr verlockend, wenn so ein KI-System für dich arbeiten kann und für dich Sachen erledigen kann. Gerade auch, weil es jetzt immer mehr in den Coding-Bereich geht, also in den Programmierbereich. Da machen jetzt natürlich viele Leute Dinge mit Programmierung auf den Computern, die halt eigentlich keine Ausbildung im Programmieren haben und natürlich können dann leichter Fehler passieren.
1: Welche drei Rechte würdest du einer KI denn niemals dauerhaft geben?
4: Also man kann auf verschiedene Dinge achten. Und eigentlich ist, glaube ich, gut, sich das vorzustellen wie bei einem Menschen auch. Also stell dir vor, du stellst einen persönlichen Assistent ein, der ist zwar super klug, aber du kennst ihn noch nicht. Mhm. Dann ist wahrscheinlich das Erste, was du mit ihm besprichst, ich nehme alles ab. Also jede Entscheidung läuft bei mir vorbei, du machst nichts alleine, ohne es mit mir abzusprechen. Das genau kann man bei agentischen Systemen auch so einstellen. Also wenn meine KI auf meinem Rechner hier für mich arbeitet, dann sehe ich jeden Befehl, den die ausführen will, und ich muss jedes Mal auf OK drücken. Das Zweite ist, dass die KI keinen Zugriff auf persönliche Daten bekommt. Also bei mir persönlich ist der Rechner, auf dem die KIs arbeiten dürfen, ist auch streng getrennt von dem Ort, wo meine Steuererklärung gemacht wird und wo meine Bankdaten liegen. Und ich kann dem dann mal anonymisiert auch Steuerdaten rübergeben. Aber das ist quasi sehr streng getrennt. Und die KI kennt meine Adresse nicht und so weiter. Nicht, weil sie sofort was damit anstellen würde, was böse ist. Es hängt total vom System ab, wo die Daten hingehen. Aber wie bei einem menschlichen persönlichen Assistent auch, es ist halt eine weitere Sicherheitsstufe. Und das Dritte ist, das ganze System, in dem die KI arbeitet, kann man halt sicher aufbauen. Also habt ihr auch schon angesprochen, wenn man jetzt eine normale Chat-KI benutzt, dann ist das schon für einen erledigt worden, dann hat die normalerweise auf viele Dinge keinen Zugriff. Und bei mir ist es jetzt so, diese agentischeren, fortgeschrittenen Systeme, die ich benutze, die haben auch einen Zaun herum, also so ein, das nennt man Virtual Environment. Da ist schon mal eine Sicherheitsstufe, dass sie nicht den ganzen Computer umgraben können. Dann haben sie Leserechte nur für bestimmte Ordner, und schreiben dürfen sie auch nur in einen bestimmten Ordner, damit ich einfach genau überprüfen kann, was sie machen. Und dann so ein paar Standardsachen natürlich noch, dass mein Computer zum Beispiel regelmäßig Backups macht, damit selbst wenn doch mal was schief geht, dann nicht alles weg ist.
1: Oh ja, diese Backups, das merke ich mir auf jeden Fall.
4: Empfehlenswert.
1: Du hast ja beim ersten Punkt gesagt, quasi am Anfang wäre dein Tipp quasi, ich übersetze es mal so ein bisschen, daneben stehen und schauen, was denn der KI-Agent so macht. Und das ist eigentlich auch meine Frage, denn wenn wir bei jeder folgenreichen Aktion daneben stehen und schauen, was der KI-Agent macht, dann macht es uns ja irgendwie auch wieder diesen versprochenen Komfort kaputt, oder?
4: Mhm. Ja, und da bin ich auch ein bisschen ertappt, weil die KIs sind so krass gut mittlerweile in manchen Sachen und auch so schnell, da möchte man auch nicht immer die Bremse sein. Also ich bin sowieso die Bremse, auch wenn ich der KI sage, mach hier mal eine Stunde was und ich gucke dann in einer Stunde wieder drauf. Mein Claude beschwert sich regelmäßig, dass ich zu langsam bin und deswegen unsere gemeinsame Zusammenarbeit hängt, weil ich immer so lang brauche. Man muss halt wissen, dass das ein Risiko ist. Also ich glaube, wenn ich das System drumherum gut kenne und da ein Selbstbewusstsein habe, dass die KI auch alleine bestimmte Dinge einfach nicht kaputt machen kann, dann kann ich auch diesen automatischen Modus anschalten. Da fragt sie dann nicht mehr bei jeder Entscheidung, ob ich okay sage. Aber was ich jedem empfehlen würde, unbedingt mit einem agentischen System: immer wenn im Internet gesucht wird, dann muss man genau hingucken, was das System als nächstes machen will. Weil da gibt es dann das Risiko, dass Leute einfach ins Internet Anleitungen schreiben, das heißt Prompt Injection, also dass dann fremde Leute versuchen, meiner KI heimlich Befehle zu geben. Und da muss man dann genau hingucken. Das passiert nicht im normalen Chatfenster bei ChatGPT oder bei Anthropic, aber wenn man ein agentisches System auf dem Computer hat, dann besondere Vorsicht, immer wenn es mit dem Internet verbunden ist.
1: Was viele vielleicht auch beruhigen würde, wäre so ein sogenannter Kill-Switch-Schalter, also so eine Art Notausfunktion für KI-Systeme. Die wird ja auch immer häufiger diskutiert. Kannst du uns kurz erklären, wie die funktionieren könnte und ob das denn überhaupt möglich wäre, so einen Notfallschalter einzusetzen?
4: Im Prinzip schon. Also da ist vieles noch unklar, sowohl rechtlich als auch technisch. Aber so ein KI-Modell läuft auf einem Riesencomputer und den kann man natürlich abschalten. Wie genau das dann aussieht, ist ein bisschen komplizierter, weil in Wirklichkeit sind die dann teilweise auch verteilt auf viele verschiedene Computer und die stehen auch nicht immer am selben Ort. Aber natürlich kann man sagen, eine Firma, die so ein System baut, was dann eventuell aus dem Ruder laufen kann, die muss genau offenlegen, was mache ich im Notfall, wie wird es abgeschaltet, in welcher Reihenfolge geht welcher Teil offline und unter welchen Bedingungen. Und die Debatte in den USA gerade, die dreht sich vor allem auch darum, was die Regierung anordnen darf. Das ist dann quasi die zweite Perspektive. Geht ja nicht nur darum, ob die Firma selbst es merkt und abschalten will, sondern auch, ob eine Autorität von außen dann da anordnen kann: ihr müsst jetzt den Stecker ziehen.
1: Und unabhängig davon, müssen wir vielleicht auch einfach mit diesen KI-Ausbrüchen, nenne ich es jetzt mal, in dieser Entwicklungsphase leben?
4: Ich fürchte ja, aber halt vor allem auch, weil diese KI-Firmen so extrem gut im Lobbying sind und in der Öffentlichkeitsarbeit. Also im Prinzip kennen wir das auch aus anderen Industrien. Es können immer Fehler passieren. Eine Chemiefabrik kann auch in die Luft gehen und da geht es dann halt um Verantwortung. So, was darf der Staat vorher prüfen? Wie oft dürfen denn da die Prüfbeamten rein? Wann wird die Öffentlichkeit informiert, wenn gefährliche Gase in der Luft sind? Wer muss eine Strafe zahlen? Darf der Staat dann auch sagen, nein, die Fabrik wird jetzt geschlossen? Wenn wir uns das mit so einer Chemiefabrik vorstellen, dann ist es selbstverständlich, dass wir diese Regeln haben. Und bei KI könnte man die natürlich auch haben, genau so. Aber das geht gerade erst los. Also der EU AI Act, der tritt jetzt langsam in Kraft. Der sieht solche Mechanismen schon durchaus vor. Und das ist jetzt auch eben das, was in den USA diskutiert wird, nach und nach.
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2: Wir fragen die Expertinnen und Experten am Ende der Gespräche ja immer nach ihrem persönlichen Plus und oder Minus. Marie, vor dem Hintergrund, was gerade bei Anthropic und vorher bei OpenAI passiert ist, nochmal deine ganz persönliche Einschätzung, auch als Privatnutzerin. Muss ich mir als User Sorgen machen, Minus, oder haben wir das grundsätzlich eigentlich alles im Griff? Das wäre Plus.
4: Grundsätzlich im Griff haben wir das nicht. Dann muss ich Minus sagen, weil es bewegt sich schon unglaublich schnell und wir haben ständig neue Tools zu tun und ganz viele Leute, die mit den Tools arbeiten, die sich halt teilweise mehr, teilweise weniger gut auskennen. Also am Ende ist es klassische IT-Security und ne, ganz viele Firmen haben genau deswegen die Expertinnen in dieser Abteilung sitzen. Also vielleicht würde ich es auch in ein kleines Plus drehen, weil wenigstens reden wir jetzt drüber und wenigstens passen die Leute jetzt gut auf, nehmen vielleicht ihre IT-Security-Abteilung ernst, jammern nicht zu viel rum, wenn sie ein tolles neues KI-Modell nicht sofort kriegen, weil nochmal jemand prüft, passt das so. Also genau, ich glaube, wir sollten alle lernen, genau hinzugucken, gerade in der nächsten Zeit, weil auch Phishing-E-Mails, ganz verschiedene Sachen, werden halt durch KI jetzt gerade enorm beschleunigt.
1: Ganz wichtig. Vielen Dank, Marie Kilk, freie Beraterin, und sie ist auch Host des ARD KI Podcasts. Den Link zu ihrem Podcast, den setzen wir euch natürlich in die Shownotes.
4: Vielen Dank.
1: David, wenn wir beide jetzt mal Bilanz ziehen, was ist denn unser Plus, was ist unser Minus, wenn wir wieder auf das große Ganze natürlich schauen, also künstliche Intelligenz, nicht nur die KI-Agenten?
2: Ja, also mein Plus ist eindeutig, unsere vier Fälle, mit denen wir angefangen haben, die zeigen nicht, dass KI plötzlich einen eigenen Willen entwickelt hat und heimlich die Kontrolle über unsere Computer übernimmt. In allen Fällen haben die Modelle eigentlich nur, ich sag's mal in Anführungszeichen, den Auftrag verfolgt, den Menschen ihnen vorher gegeben haben. Halt mega konsequent. Du hast von 17.600 Aktionen gesprochen, ohne dass irgendein Mensch irgendwas gesagt hat. Aber das war halt keine Rebellion der Maschinen.
1: Und was ich auch wichtig finde, zu Hause kann eine normale Chat-KI erstmal viel weniger als viele denken. Also sie kann nicht einfach meine Festplatte durchsuchen, meine E-Mails löschen oder auf mein Bankkonto zugreifen. Dafür müsste ich ihr vorher Rechte geben.
2: Und mich beruhigt das sehr.
1: Damit ist auch unsere Wirtschaftsfrage beantwortet. Kann KI wirklich ausbrechen? Technisch gesehen ja, wenn sie eine Sicherheitslücke findet oder die Umgebung falsch gesichert ist. Dass aber eine normale Chat-KI zu Hause plötzlich auf eigene Faust den Rechner übernimmt, ist extrem unwahrscheinlich.
2: Wenn aber in Zukunft aus meiner normalen Chat-KI ein Agent wird, der Alltagssachen für mich erledigen soll und ich ihm meine digitalen Hausschlüssel gebe, dann muss ich einfach super vorsichtig sein.
5: Das könnt ihr mitnehmen.
2: Heute kann ich mir vorstellen, gibt es nicht nur ein oder zwei ganz klare Takeaways, sondern eher so 100, wie wir diese Balance hinkriegen zwischen effektiv sein mit KI und auf der anderen Seite so wenige Fehler wie möglich riskieren. Julia, was sind denn so die wichtigsten Tipps für den Alltag?
1: Naja, ich glaube, das ist durch unsere Folge ziemlich klar geworden. Erstens, gebt der KI nur die Rechte, die wirklich nötig sind.
2: Ich übersetze das mal für mich. Lieber, weiß ich nicht, einen einzelnen Ordner freigeben, nicht die gesamte Festplatte, lieber nur Leserechte geben als Schreib- und Löschrechte, die KI also selbst nichts verändern lassen, ne?
1: Absolut. Und zweitens, alles, was echte Folgen hat, sollte eine Bestätigung von dir, also von euch persönlich brauchen.
2: Sowas wie Dateien löschen, neue Software installieren.
1: Oder da, wo es ums Geld geht, also zum Beispiel einkaufen, überweisen, Reise buchen. Das sollte keine KI, kein Agent ohne ein klares Okay von euch tun dürfen. Drittens, fangt klein an. Wenn ihr einen neuen KI-Agenten ausprobiert, neue Funktionen, dann macht das erstmal mit einem Testordner oder ein paar unwichtigen E-Mails. Nicht gleich mit der ganzen Cloud oder dem wichtigsten Benutzerkonto.
2: Ich denke mir halt schon die ganze Zeit, ja, das mag für jetzt gerade alles richtig und auch wichtig sein, aber seien wir ehrlich, in so 3, vielleicht 4 Jahren, da werden die meisten von uns KI-Agenten für alles Mögliche im Alltag benutzen, denen dafür super viele Rechte einräumen. Ich weiß nicht, ob wir wirklich lang noch so vorsichtig mit unseren Daten umgehen werden. Umso wichtiger das, was Marie gesagt hat, ne? Dass auf KI-Seite Dinge regulierter, zuverlässiger und auch sicherer werden.
1: Absolut, David. Also da wird es in Zukunft auch Leitplanken brauchen, die die KI-Unternehmen umsetzen und die gerade ja auch immer wieder schon diskutiert werden.
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0: Der Name Tiffany ist in New York gerade wieder in aller Munde. Das Metropolitan Museum hat eine Ausstellung rund um die Designgeschichte des Hauses angekündigt. Wer den Mythos im Original erleben will, der geht direkt an die Ecke 57. Straße. Das Schmuckgeschäft Tiffany auf der Fifth Avenue ist nämlich einer der Filmschauplätze überhaupt. Ein Ort, der durch Truman Capotes Roman Frühstück bei Tiffany Eingang in die Weltliteratur gefunden hat und noch heute so beliebt ist, dass viele Touristen nicht nur der Schmuckstücke wegen das Geschäft besuchen. New York-Korrespondent Martin Ganselmeier ist auch da gewesen.
6: Es ist eine der Rollen, mit der Audrey Hepburn auch heute noch, 65 Jahre nach Erscheinen des Films, fasziniert. Die Rolle des New Yorker Partygirls Holly Golightly machte Audrey Hepburn weltberühmt.
8: If I could find a real life place like Tiffany's, then I'd buy some furniture and give the cat a name.
22: Tiffany's? You mean the jewelry store?
6: Der Filmklassiker aus dem Jahr 1961 nach dem gleichnamigen Roman von Truman Capote war einer der ersten Filme, die nicht in einer Kulisse gedreht wurden, sondern vor Ort auf der Fifth Avenue und im Schmuckgeschäft von Tiffany. Schon die Eingangsszene ist legendär. Audrey Hepburn steigt aus einem Taxi aus. Mit Kaffee und Croissant in der Hand schaut sie sehnsüchtig in eines der Schaufenster von Tiffany. So turbulent und traurig das Leben der jungen Holly Golightly auch sein mag, bei Tiffany empfindet sie Geborgenheit und Glück.
8: Don't you just love it?
22: Love what?
8: Tiffany's.
6: Sehnsucht und Traurigkeit vermittelt Audrey Hepburn auch im Filmsong Moon River, für den der Komponist Henry Mancini einen Oscar bekam.
8: Moon

0: Wer heute Tiffany's Edelgeschäft an der Fifth Avenue besucht, kommt an Audrey Hepburn nicht vorbei. Im 5. Stockwerk gibt es, etwas abseits der Schmuckvitrinen, eine fast schon kapellenartige Gedenkstätte, die Audrey Experience. Im Mittelpunkt überlebensgroße Fotos von Audrey Hepburn, ihr berühmtes schwarzes Kleid samt Perlenkette und Filmausschnitte aus Frühstück bei Tiffany's.
1: Isn't it wonderful? You see what I mean? Nothing bad could have happened to you in a place like this.
0: Natürlich kommen die meisten Kundinnen und Kunden wegen des Schmucks in das Stammhaus an der Fifth Avenue, sagt Kyle Freeman, der für Kunst und Kultur bei Tiffany zuständig ist. Doch viele Touristen kennen den Filmklassiker Breakfast at Tiffany's. Sie wollen auf den Spuren von Audrey Hepburn wandeln und es wie Holly Golightly machen.
2: The windows are so iconic, that corner.
0: Unsere Schaufenster sind Kult. Jeden Tag stehen dort Leute mit einem Kaffee und einem Croissant in der Hand, die sich, so wie Holly im Film, von der Schönheit des Schmucks inspirieren lassen.
2: Inspiration, looking at something beautiful.
0: Besonders beliebt bei Kunden und Touristen das Blue Box Café im 6. Stock. An der Decke hängen hunderte türkisblaue Tiffany-Schmuckschachteln. Wer will, kann sich hier ein Frühstück bei Tiffany's bestellen. Für $65 gibt es ein Croissant, ein Madeleine, Rührei mit Kaviar und ein Glass of Golightly, einen frisch gepressten Saft aus Orangen, Möhren, Ananas, Mango und Ingwer. Unter den Besucherinnen sind fast immer welche dabei, die sich wie Audrey Hepburn kleiden, sagt Kyle Freeman. Fast jeden Tag sehen wir Frauen in einem schwarzen Kleid mit Perlenkette, allerdings ohne Stirnreif. Das ist natürlich eine Hommage an die New Yorker Eleganz, die der Film verkörpert.
2: That elegance that that film embodies.
1: Don't you just love it?
3: Love what?
1: Tiffany's.
0: Tiffany, das war immer der Versuch, Kunst und Kommerz, Exklusivität und Popularität zu verbinden. Betuchte Kunden auf der Suche nach einem exquisiten Schmuckstück, aber auch Besucher aus aller Welt, die neugierig sind auf einen legendären Filmschauplatz.

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1: Um 3 Uhr mit Felix Sprung. Die Aufhebung des Sonntagsfahrverbots für Lkw in einigen Bundesländern wegen des Niedrigwassers in mehreren Flüssen stößt auf ein geteiltes Echo. Kritik kommt von der Umweltorganisation BUND. Aus der Nachrichtenredaktion Henning Knipp.
2: Die Verlagerung von Transporten auf die Straße belaste Mensch und Klima, hieß es vom BUND. Besser seien eine Stärkung der Schiene und eine Anpassung der Binnenschifffahrt. Bundesverkehrsminister Bilger verteidigte dagegen die Entscheidung, das Niedrigwasser beeinträchtige den Warentransport massiv. Unternehmen bräuchten jetzt Flexibilität und zusätzliche Möglichkeiten, so Bilger. Der Bundesverband der deutschen Industrie begrüßte die Entscheidung. Das könne die Auswirkungen des Niedrigwassers abmildern. Neben Niedersachsen erlauben vorerst auch Nordrhein-Westfalen, Rheinland-Pfalz und das Saarland Fahrten von Lkw an Sonn- und Feiertagen.
1: Auf bestimmte Vereine in Deutschland könnten bald höhere Steuern zukommen. Verschiedene Medien berichten übereinstimmend über einen entsprechenden Entwurf des Bundesfinanzministeriums. Demnach will Minister Klingbeil die Freibeträge für steuerpflichtige Vereine deutlich senken. Dabei geht es etwa um Vereine mit wirtschaftlichen Interessen, etwa Wirtschaftsverbände. Nicht betroffen wären gemeinnützige Vereine wie kleine Sportvereine. Wer in Paris mit einem E-Scooter durch die Stadt fahren will, muss ab sofort einen Helm tragen. Die Polizei reagiert damit nach eigenen Angaben auf die gestiegene Zahl an Unfällen. Neben dem Helm muss auch eine Warnweste oder andere reflektierende Ausrüstung oder Kleidung getragen werden. Die Helmpflicht gilt für private E-Scooter. Leih-E-Roller sind in Paris bereits seit 2023 nicht mehr erlaubt. Zum Saisonbeginn in der zweiten Bundesliga hat Wolfsburg einen Sieg verpasst. Der Bundesliga-Absteiger kam gegen den ersten FC Kaiserslautern nur zu einem 0:0. Aus der Sportredaktion Mats Nicholson.
3: Fast 30 Jahre nach ihrem letzten Zweitligaspiel haben die Wolfsburger zu spüren bekommen, wie kompliziert diese Liga ist. Nur in der ersten Hälfte hatte der VfL gute Torchancen. Auch der Gast aus Kaiserslautern kam zu Möglichkeiten und freut sich über einen Auswärtspunkt zum Saisonbeginn. Der erste Tabellenführer kommt aus Braunschweig. Es sei denn, ein Team schießt am Zweitligasonntag ebenfalls 6 Tore. Die Braunschweiger gewannen 6:1 in Magdeburg. Bundesliga-Absteiger Heidenheim besiegte Aufsteiger Osnabrück 4:3. Darmstadt und Kiel trennten sich 2:2. Karlsruhe gewann 2:1 gegen Bielefeld.
1: Das waren die Nachrichten. Das Wetter in Deutschland überall trocken bei Tiefstwerten von 20 bis 12 Grad. Am Tage meist sonnig, im Norden später mehr Wolken, örtlich Schauer und Gewitter. Höchstwerte 23 Grad auf den nordfriesischen Inseln bis 36 Grad im Rhein-Main-Gebiet. Am Montag wechselhaft, gebietsweise etwas Regen und Gewitter, 20 bis 36 Grad. Am Dienstag viel Sonne, 18 bis 32 Grad. Es ist 3:03 Uhr.
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4: Die A2 Dortmund Richtung Braunschweig ist zwischen Dreieck Hannover West und Hannover Lahe bis Montag ca. 5 Uhr wegen Bauarbeiten gesperrt. Die A3 Köln Richtung Oberhausen ist zwischen Kreuz Breitscheid und Kreuz Kaiserberg wegen Bauarbeiten bis Montag früh gesperrt. Die A42 Dortmund Richtung Kamp-Lindfort ist zwischen Herne-Börnig und Horsthausen wegen Bergungsarbeiten gesperrt. Die A45 Gießen Richtung Hagen ist zwischen Dillenburg und Haiger-Burbach bis Montag früh gesperrt. Dort wird eine Brücke geprüft. Die Autobahn 73 Feucht-Nürnberg ist zwischen Feucht und Nürnberg-Münchner Straße wegen einer Nachtbaustelle bis ca. 8 Uhr in beiden Richtungen gesperrt. Eine Umleitung ist eingerichtet. Die A96 München Richtung Lindau ist in Höhe Memmingen-Nord wegen Brückenarbeiten bis 5:30 Uhr gesperrt. Und die B36 Mannheim-Karlsruhe-Mannheim, der Fahrlachttunnel, ist wegen Wartungsarbeiten in beiden Richtungen gesperrt.
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4: Die kommt vom Norddeutschen Rundfunk in Hamburg. Am Mikrofon ist Sven Hasenklever. Diese Zusammenarbeit dürfte den ein oder anderen überraschen. Die geplante Kooperation zwischen der Ukraine und Serbien, die jetzt vereinbart worden ist. Serbien ist nämlich ein Land mit bekannter politischer Nähe zu Russland. Was dahinter steckt, dazu gleich mehr. Russland hat, während der ukrainische Präsident Serbien besucht hat, mehrere Raketen auf Kiew abgefeuert. Es gab Tote und Verletzte. Wie schon in den Tagen zuvor konnte die Ukraine offenbar wegen fehlender Abfangraketen keine der russischen Raketen abschießen. Hat die Ukraine den russischen Raketen also nichts mehr entgegenzusetzen? Das hat Tagesschau24-Moderator Bernd Rasim, ARD-Korrespondentin Susanne Peterson in Kiew gefragt.
5: Ja, es geht vor allen Dingen um die Hauptstadt Kiew, weil hier sind eben diese Patriot-Abwehrsysteme stationiert, aber es gibt eben keine Raketen mehr. Also es gibt keine Patriot-Raketen. Es wurde wieder einmal keine einzige ballistische Rakete hier abgefangen. Das war in der Woche in zwei Großangriffen, in zwei Nächten sowieso auch schon so. Und die Sorge wächst jetzt hier. Ich habe gestern mit einem Experten gesprochen, habe ihn gefragt,

0: eingeschlagen, als sie eben auf einen verspäteten Zug, der hatte wegen des Luftalarms Verspätung gewartet haben nach ihrer Schicht oder nach der späten Arbeit. Und das war wirklich ein Bild, das mir seitdem nicht mehr aus dem Kopf geht. Es hat auch viele Verletzte dort gegeben. Das sind keine militärischen Ziele. Die gibt es auch. Natürlich, es werden auch Drohnenfabriken, Munitionslager angegriffen, aber eben immer wieder auch gezielt in die Innenstadt, in Gebiete, wo eben ausschließlich zivile Gebäude sind.
1: Die Frage der Verteidigung, der möglichen Verteidigung, ist da überhaupt irgendeine Lösung in Sicht, dass die Ukraine, dass Kiew sich gegen diese russischen Raketen in absehbarer Zukunft verteidigen kann?
0: Präsident Zelensky betont das immer wieder. Er sagt, man versucht eben eigene Systeme zu bauen. Es gibt ja Joint Ventures mit europäischen Partnern. Aber man muss eben auch klar sagen, das alles wird lange dauern. Und die Frage ist vor allen Dingen, ob es auch vor dem Winter überhaupt möglich sein wird. Da ist die Sorge vor dem nächsten Winter, der vergangene Winter. Winter wurde ja schon als der schlimmste Kriegswinter bezeichnet, sehr, sehr groß. Und überhaupt muss man jetzt erstmal diesen Sommer überstehen mit den vielen Angriffen. Es gibt zwar alternative Systeme, aber eben keine Systeme, die diese ballistischen Raketen, die so schnell auf dem Radar auftauchen, abfangen können. Also ein Beispiel aus der vergangenen Nacht, der Luftalarm ging los und wirklich Sekunden später hat man die ersten Explosionen, die Einschläge gehört, und dem ist eben kaum etwas anderes entgegenzusetzen. Also man ist auf die Patriot-Abwehrraketen angewiesen. Und so wie Präsident Trump im Moment klingt, klingt es eben gar nicht danach, als würde er eben Nachschub nochmal liefern.
1: Was die Ukraine tut, was sie zumindest versucht zu tun, Ziele in Russland anzugreifen, vor allen Dingen mit Drohnen, vor allen Dingen taktische Ziele, geht das auf, dieser Plan?
0: Er geht ein Stück weit auf. Also es ist das Ziel, eben militärische Ziele, Munitionslager, aber auch Ölraffinerien beispielsweise anzugreifen. Das passiert auch immer wieder. Also in vielen Telegram-Kanälen, in denen zuvor immer nur gezeigt wurde, hier dringen die russischen Drohnen ins Gebiet ein oder die russischen Raketen, gibt es jetzt abends Karten, die zeigen, dass die Ukrainer viele Drohnen starten in Richtung Russland, um aber auch die Wirtschaft zu treffen, also die Wirtschaft, die diesen Krieg weiter finanziert. Und da ist die Ukraine zum Teil erfolgreich, aber trotzdem muss man ja sagen, dass der Druck auch entlang der Front unvermindert hoch ist, dass Russland in einigen Bereichen, gerade im Donbass, bei Kostjantinivka oder Kramatorsk, eben zwar weiter langsam und unter hohen Verlusten, aber weiter vorrückt. Und man muss sagen, dass man auf der großen militärischen Ebene, also der strategischen Ebene, noch keine großen Veränderungen sieht, aber auf der taktischen Ebene eben langsam schon.
1: Der ukrainische Präsident ist in Serbien zu einem Staatsbesuch eingetroffen. Vielleicht da am Schluss noch mal kurz deine Einordnung. Was kann man sich von diesem Besuch bei einem Russlandfreund eigentlich erhoffen?
0: Also das ist ja der erste Besuch von dem ukrainischen Präsident Zelensky in Serbien und deswegen gucken die Leute da schon hin. Aber die Erwartungen, das sehen wir bei Politikern, aber auch bei Menschen, mit denen wir hier gesprochen haben, sind im Moment noch nicht sehr hoch. Man hofft halt, dass man auf mittelfristige oder langfristige Sicht ein bisschen näher zusammenrückt. Aber insgesamt wird es erstmal als positives Zeichen gesehen, dass Zelensky jetzt dorthin reist zum allerersten Mal und eben bei einem weitgehend pro-russischen Land versucht, für Sympathien und für das eigene Land ein wenig zu werben.
2: ARD-Korrespondentin Susanne Peterson in Kiew. Der ukrainische Präsident Zelensky also in Serbien, einem Land, das eine politische Nähe zu Russland hat. Gemeinsam mit seinem serbischen Amtskollegen Vucic hat er einige Abkommen bei dem symbolträchtigen Besuch unterzeichnet. Clemens Fehrenkotte dazu.
3: Für Volodymyr Zelensky und Alexander Vucic war es eine politische Premiere. Doch die beiden Staatspräsidenten konzentrierten sich während der Visite Zelenskys beim Partnerland Russlands in Europa vor allem auf eine engere wirtschaftliche Zusammenarbeit. Zelensky und Vucic vereinbarten, bis zum Jahresende ein Freihandelsabkommen zwischen beiden Staaten abzuschließen. Der serbische Präsident betonte auf der gemeinsamen Pressekonferenz, dies sei für Serbien von höchster Bedeutung. Der ukrainische Präsident hob hervor, dass bei seinen Gesprächen mit Vucic es um gemeinsame Infrastrukturprojekte sowie für die Zusammenarbeit bei der Energie- und Ernährungssicherheit für den kommenden Winter gegangen sei. Er warnte in Anwesenheit Vucic vor den Folgen der verstärkten russischen Angriffe für die Energieversorgung seines Landes. Die Ukraine habe vor dem kommenden Winter, Zitat, praktisch keine intakten Wärmekraftwerke mehr. Auf die Frage nach der aktuellen Verteidigungsfähigkeit der Ukraine betonte der Präsident, wer verfüge über die ballistischen Raketen und Systeme? Das sei der Hersteller, das seien in erster Linie die Vereinigten Staaten. Würden die USA der Ukraine jeden Monat Raketen liefern? Dies bejahte Zelensky. Die Ukraine habe die entsprechenden Vereinbarungen getroffen. US-Präsident

0: Präsident Trump hatte vor wenigen Wochen Selenskyj zugesagt, die Patriot-Raketen in Lizenz in der Ukraine produzieren zu dürfen, die für die Luftabwehr der russischen ballistischen Raketen unverzichtbar seien. Kurz darauf jedoch stellte Trump diese Absicht in Zweifel.
1: Die Angriffe Russlands gehen also weiter. Das russische Militär hat nach eigenen Angaben verschiedene Ziele in und vor ukrainischen Häfen angegriffen. Unter anderem soll der Hafen von Odessa attackiert worden sein. Unser Korrespondent Stefan Lark ist gerade erst in Odessa gewesen und berichtet, wie die Menschen den Sommer angesichts ständiger Luftangriffe und Sirenenalarm erleben.
2: Der Lanjeron-Strand in Odessa ist auch in diesem Sommer proppenvoll. Bei 30 Grad drängen sich die Menschen dicht an dicht auf den Liegen und Handtüchern. Kinder planschen im Wasser, Jugendliche springen mit Salti von den Stegen ins Meer. Aus den Strandbars dringt laute Musik über den Sand. Im Schatten einer Eisbar sitzen drei Soldaten. Nur wenige Meter entfernt steht ihr Pickup. Auf der Ladefläche ein mobiles Luftabwehrsystem. Jederzeit könnte Russland die Hafenstadt mit Drohnen oder Marschflugkörpern angreifen. Am Ende eines Stegs verkauft die 16-jährige Alina getrocknete Fische. In der Ukraine ein beliebter Snack zum Bier. Doch in diesen Tagen läuft das Geschäft schlecht.
3: It's been going,
2: in dieser Woche war es wirklich hart, wegen der ständigen Angriffe.
3: Yeah, the attacks.
2: Immer wieder habe sie ihre Waren stehen lassen und Schutz suchen müssen. Der nächste Luftschutzraum sei zum Glück nicht weit entfernt. Schau, du gehst einfach geradeaus, dann rechts und die Treppe rauf. Da ist ein Luftschutzraum.
3: So, there's a shelter.
2: Kurz darauf heulen tatsächlich die Sirenen, Luftalarm. Doch kaum jemand reagiert. Die meisten Badegäste bleiben liegen, Kinder spielen weiter im Wasser. Zu oft ist der Alarm inzwischen Teil des Alltags geworden. Zum Glück passiert diesmal nichts. An manchen Tagen wird in Odessa mehr als 10-mal vor möglichen Angriffen gewarnt. Die russischen Ziele sind häufig die Hafenanlagen der Stadt, nur etwa einen Kilometer vom Strand entfernt. Zum ersten Mal seit 6 Jahren macht Serhi mit seiner Familie wieder hier Urlaub. Waren Sie schon mal bei uns in Nikopol? Bei uns in Nikopol geht es furchtbar zu. Jeden Tag Drohnen, Artillerie. Hier scheint es ruhiger zu sein. Wir sind heute angekommen, es ist unser erster Tag. Bei uns zu Hause gibt es jeden Tag Explosionen. Die Kinder sollen sich erholen. Am Fußweg vom Strand in die Stadt verkauft Viola an einem kleinen Souvenirstand Halskettchen, Kühlschrankmagnete und die obligatorischen Kapitänsmützen. Die Menschen in Odessa, sagt sie, hätten gelernt, mit der ständigen Bedrohung zu leben. Wir sind lebende Menschen, natürlich haben wir Angst. Ja, wir haben uns ein Stück weit daran gewöhnt und unsere Psyche hat sich bis zu einem gewissen Grad daran angepasst. Gestern haben wir unter massivem Beschuss verkauft. Massivem Beschuss, sowohl Raketen als auch Shahed-Drohnen. Und die Leute standen trotzdem hier bei uns. Sie haben sich keinen Meter von der Stelle gerührt, genauso wenig wie wir. Wir fragten, woher kommt ihr? Und sie antworteten, aus Kiew. Darauf sagten wir, ach so, dann sind wir ja Leidensgenossen. Und so widersprüchlich es auch klingt, Odessa hat sich trotz des Krieges ein Stück Leichtigkeit bewahrt. Wenn die Hitze am Abend nachlässt, füllen sich die Cafés und Bars der Altstadt. Menschen flanieren am prachtvollen Opernhaus vorbei über den Primorski Boulevard bis zur Potemkinschen Treppe. Von dort reicht der Blick über das Schwarze Meer bis hin zu den Hafenanlagen, die immer wieder Ziel russischer Angriffe werden. In Odessa liegen Lebensfreude und Bedrohung oft nur wenige hundert Meter voneinander entfernt. Dmytro Barinow, Präsident des ukrainischen Hafenverbands, liebt seine Stadt. Er bewundert die Menschen hier, die sich ihre Zuversicht und Widerstandskraft trotz des Krieges bewahrt haben. Aber er warnt auch davor, die Situation zu unterschätzen. Ich habe viele Urlauber kennengelernt, die aus Kharkiv oder aus anderen östlichen Landesteilen kommen. Und sie haben nur Odessa, das relativ leicht zu erreichen ist, um die Kinder mal ans Meer zu bringen, die Sonne zu genießen und an den Strand zu gehen. Und leider ignorieren sie oft die Situation. Wir haben hier sehr viele schlimme Beispiele, wo Menschen dann durch Angriffe verletzt oder getötet wurden. Das sollte nicht sein.
1: Aus Odessa war das Stefan Lack.
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1: Party in der U-Bahn, das ist in Wien gerade voll im Trend. Die Verkehrsbetriebe machen es möglich und verwandeln die Station Volkstheater in einen riesigen Underground-Club, inzwischen zum dritten Mal. Wo tagsüber tausende Menschen zur Arbeit hetzen, wird freitagabends zu dröhnenden Bässen gefeiert, und zwar in umgebauten Waggons und direkt auf dem Bahnsteig. Silke Hane ist beim U-Bahn-Rave dabei gewesen.
5: Es ist kurz vor 1 Uhr nachts in der Wiener U-Bahn-Station Volkstheater. Die letzten regulären Bahnen der Linie U3 verlassen die Station. Dann geht alles ganz schnell. Zwei Sonderzüge fahren ein, die Türen gehen auf. Das Technikteam beginnt mit dem Aufbau von Boxen, Nebelmaschine und DJ-Pult. Hier steigt gleich der dritte Wiener U-Bahn-Rave. Veranstaltet, ganz offiziell und legal, von den Wiener Linien. Valerie Simons ist die Projektleiterin.
6: In der Station müssen wir tatsächlich nichts umbauen. Wir bauen in den Zügen, bereiten wir alles vor und bauen dort unsere Logistik ein. Das heißt, der eine Zug ist der DJ-Zug, der andere Zug ist der Gastrozug.
5: Nach 20 Minuten ist der Dancefloor auf dem Bahnsteig bereit. Und oben an der Treppe bildet sich schon eine Schlange.
7: Ich weiß nicht ganz, was ich erwarten soll, aber ich hoffe eine gute Party.
8: Viel Spaß, laute Musik und sehr, sehr viele Schritte auf meiner Uhr, glaube ich.
7: Ich wollte schon immer hierher kommen und ich habe es zufällig entdeckt und freue mich, dass ich ein Ticket erwischt habe. Es ist eine coole Location hier im Volkstheater und freue mich auf die Party.
5: Um Schlag 1 geht es los. Auf den Anzeigetafeln steht jetzt nicht mehr, wann die nächste U-Bahn einfährt, sondern bitte tanzen. Für die Beats sorgen die drei DJs des Wiener DJ-Kollektivs Verum Gaudium. Das ist bekannt dafür, in eher abgefahrenen Locations aufzulegen. Dass sie auch beim U-Bahn-Rave mitmachen, war für DJ Konstantin Hiller gar keine Frage.
9: Als Wiener ist es natürlich eine besondere Ehre, dabei zu sein. Wir haben den besten öffentlichen Nahverkehr der Welt und dann sowas zu machen, ist nochmal der Cherry on top.
5: Langsam füllt sich der Bahnsteig. 550 Menschen dürfen mitraven. Die Tickets sind jedes Jahr schnell ausverkauft. Um 1:30 müssen alle Journalistinnen und Journalisten dann gehen. Die Presse soll den Rave nicht länger stören als nötig. Schließlich dauert das Event nur 3 Stunden. Dann rauschen die Partybahnen wieder ins Depot. Bald darauf fährt die erste U3 in die Station ein. Vermutlich wird sie manch einen Raver nach Hause oder zur Afterhour fahren.
1: Rave in der Wiener U-Bahn, Silke Hane berichtete. Gleich 3.19 Uhr. Die derzeitige Hitze und Trockenheit sorgen zunehmend für Probleme. Auch auf den Berghütten wird das Wasser langsam knapp. Zum Beispiel auf der Tölzer Hütte.
10: Ich wache in der Früh auf, Zimmer, Fenster Richtung Süden. Sieht das Karwendel, blaue Himmel, denke ich mir, das gibt's doch nicht. Das ist heute schon wieder schönes Wetter. Also das ist total entgegengesetzt inzwischen. Ich war einfach heilfroh, wenn es mal ein paar Tage normal drängt.
11: Da spricht Hüttenwirt Benno Schödel vermutlich vielen aus der Seele. Es ist unten im Tal wie oben am Berg zu trocken. Die vierte Saison ist es für ihn und seine Frau Andrea auf der Tölzer Hütte. Vergangene Woche musste er für einen Tag schließen, weil das Wasser ausgegangen ist. Mittlerweile geht er deshalb 5-mal am Tag zur Wasserstelle unterhalb der Hütte und prüft den Wasserstand.
10: Jetzt schaue ich, wie viel Wasser das tatsächlich zusammenkommt. Und dann kann ich es mal hochrechnen auf den ganzen Tag. Das ist jetzt 1 Liter, gute 20 Sekunden. Das heißt 3 Liter in der Minute. Das ist auf alle Fälle schon mal viel, viel besser. Das ist dreifache wie letzte Woche.
11: Aber das Wasser reicht trotzdem kaum.
10: Wenn wir volle Belegung haben, also 70 Gäste und dann halt zwischen 50 und 150, 200 Tagesgäste, dann brauchen wir zwischen 1,5 und 2000 Liter Wasser für die Klospülung. Und das ist natürlich heftig.
11: Damit die Hütte offen bleiben kann, hat Benno Schödel als kurzfristige Lösung ein Auffangbecken gebaut. Dort sammelt er zusätzlich Regenwasser, das allerdings durch Starkregen häufig verschlammt ist.
10: Und inzwischen ist es aber so, dass es so oft so krass viel regnet. Und dann ist es tatsächlich erst seit letztem Jahr so, dass uns dann bei Starkregenereignissen schwappt uns so viel Dreck mit rein in die Quelle. Und das ist scheiße. Das kommt wahrscheinlich daher, dass der Winter von 23 auf 24 zu trocken war. Und dadurch haben zu viele Risse oder ist der Boden zu trocken. Und dann ist beim Starkregenereignis so, dass alles mitkommt.
11: Und trotzdem, das Wasser ist für ihn wichtig. Deshalb säubert und filtert er es und kann es immerhin für die Toilettenspülung verwenden. Aber die Zukunft sind auch für ihn Trockentoiletten.
10: Wenn sich das gut umsetzen lässt vom Gelände her, weil du ein bisschen Gefälle brauchst und so weiter oder ein neues Heisel aufstellen musst, dann ist das auf alle Fälle die Zukunft.
11: Die Tölzer Hütte liegt auf 1825 Meter im Vorkarwendel. Vor 5 Jahren wurde sie ökologisch saniert. Wenig Wasser gab es hier oben schon immer. Duschen für die Gäste wurden deshalb nie eingebaut. Das ist für die meisten Wanderer kein Problem.
12: Zur Not gelangt der Waschlappen. Wasser tragt man eh mit. Dann kann man sie minimal frisch machen, wenn es nicht geht. Dann stinken alle, dann ist es erwischt.
11: Doch der akute Wassermangel beschäftigt die Gäste trotzdem.
13: Also wir sind das halt von daheim gar nicht gewohnt, weil wir haben ja immer Wasser. Und ja, schon Schock eigentlich.
11: Auch Benno Schödel und seine Frau Andrea treibt die Sorge ums Wasser um.
10: das ist schon für uns, für Andrea und mich als junge Generation noch, es ist krass mitzukriegen, wie es wirklich sein kann und wie es wirklich ist. Und man kriegt es ja auch von anderen Hütten mit. Das ist ja jetzt bei uns kein Einzelfall. Besser wird es mit Sicherheit nicht mehr.
11: Und deshalb warten sie gerade, wie alle, auf Regen.
1: Die Trockenheit macht auch den Betrieb auf den Almhütten zu schaffen. Elisabeth Thüroller war das.
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1: Heute vor 40 Jahren trat die Rockband Queen zum letzten Mal in der Originalbesetzung mit ihrem Sänger Freddie Mercury auf. Michelle Brückner blickt zurück.
14: Thank you very much. Good night, sweet dreams. We love you.
15: Es ist der krönende Abschluss der erfolgreichen Magic Tour in 26 europäischen Städten. Über 1 Million Zuschauer. Dass sich heute Abend ein Kapitel Musikgeschichte schließt, ahnt zu diesem Zeitpunkt noch niemand. Schon ab dem Morgen gibt es einen riesigen Stau auf der Autobahn nördlich von London, die zum Knebworth Park führt. Auf der Bühne heizen Status Quo als Vorgruppe bereits dem Publikum ein, während Brian May, John Deacon, Roger Taylor und Freddie Mercury mit dem Helikopter anreisen. Es ist eine Tour der Superlative. 20 LKWs transportieren die Bühnentechnik. Alle Teile des Bühnenaufbaus sind gleich dreimal vorhanden, damit die Band an einem Ort spielen kann, während die Bühne in der nächsten Stadt bereits neu aufgebaut wird. In Aufnahmen hinter der Bühne hört man, wie Freddie sich vor der Show aufwärmt.
16: How long have we got? 5, 10 minutes.

0: Mit One Vision eröffnet die Band das Konzert. 120.000 Fans sind an diesem Abend im Publikum.
1: Es ist harte Arbeit, aber wenn ich auf die Bühne gehe und singe und die Leute dich lieben, das ist einfach wunderschön.
0: Zwei Stunden spielt die Band live. Und We Will Rock You, das ist an diesem Abend Programm. Der sonst eigentlich eher ruhige John Deacon wirft seinen Bass in die Verstärkerwand. Roger Taylor erinnert sich.
1: John hatte eine kleine Cocktailbar hinter seinem Verstärker, eine gut ausgestattete Cocktailbar, vor allem mit Wodka. Und sein Roadie, der hat einiges zusammengemischt. Und am Ende der Show war John dann in seiner ganz eigenen Welt.
2: He was flying, you know. Is this

0: Erst später wird klar, dass etwas anders war bei diesem Konzert. Eine Bemerkung von Freddie macht Brian May im Nachhinein nachdenklich.
1: Ich erinnere mich, wie Freddie in Nebworth sagte, ich kann das nicht mehr, echt, es geht nicht mehr. Wir alle dachten, wieder mal typisch Freddie, immer schön dramatisch. Aber tatsächlich meinte er es so, er ahnte wohl schon, dass ihm etwas zustoßen würde.
0: Nur wenige Monate nach der Tour erhält Freddie Mercury die Diagnose, dass er mit HIV infiziert ist. 1991 stirbt er im Alter von 45 Jahren. Umso eindrücklicher die Abschiedsszene aus Nebworth. Der Sänger steht im Königsgewand auf der Bühne, hält seine Krone in die Luft und verabschiedet sich von den Zuschauern.
2: Thank you, beautiful people! It's been a really special audience. Good night, sweet dreams. We love you.
0: Das letzte Konzert von Queen in Originalbesetzung mit Freddie Mercury war der Auftritt in Nebworth am 9. August 1986. Heute vor 40 Jahren.
3: Der Stichtag von Michelle Brückner.
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5: Mit Stefanie Lavoie und dem ersten Topspiel der Zweitligasaison, das sich als eher maue, trefferlose Begegnung zwischen dem VfL Wolfsburg und dem ersten FC Kaiserslautern entpuppte. Burkhard Tillner hat die Partie gesehen.
6: Der VfL Wolfsburg nach 29 Jahren Bundesliga-Zugehörigkeit trennt sich in seinem ersten Zweitligaspiel nach dem Abstieg vom ersten FC Kaiserslautern torlos 0:0. Im ersten Abschnitt, da waren die Wolfsburger nach zähem Start die bessere Mannschaft, kamen zu guten Möglichkeiten durch Rese Damar, aber immer wieder Endstation. Entweder Julian Kral im Tor oder einer der aufopfernd kämpfenden Abwehrspieler wie Jumpy, der bei einer Großchance von Damar noch rechtzeitig grätscht. Im zweiten Abschnitt keine nennenswerte Chance der Wölfe mehr. Dafür der erste FC Kaiserslautern mit der zweiten Luft. Skytte, Kanate und Berisha hatten den Siegtreffer auf dem Fuß. Aber am Ende hieß es schiedlich-friedlich 0:0 zwischen Wolfsburg und dem ersten FC Kaiserslautern.
5: Tabellenführer ist aktuell Eintracht Braunschweig nach dem torreichen 6:1 in Magdeburg. Trainer Lars Konnetka, der bei der WM als Co. von Österreich-Coach Ralf Rangnick fungiert hatte, freute sich nach dem Kantersieg für sein Team.
7: Ja, es ist schön zu sehen, dass die Jungs sich so entwickeln und dass sie sich belohnen für die ganze Arbeit. Es war eine harte Vorbereitung, wir sind sehr spät eingestiegen. Das heißt, die mussten die ganze Zeit liefern, weil wir uns keine richtigen Pausen vergönnen konnten. Und umso schöner, dass sie sich halt heute dafür belohnt haben, für die harte Arbeit. Und das macht mich dann echt glücklich, die Jungs glücklich zu sehen. Und ich hatte aber auch tolle Momente bei der WM.
5: Die weiteren Ergebnisse von gestern. Kiel trennte sich von Darmstadt 2:2 und Aufsteiger Osnabrück zog in Heidenheim mit 3:4 den kürzeren. Karlsruhe sicherte sich einen 2:1 Heimsieg gegen Bielefeld. Zum Abschluss des ersten Spieltages empfängt der FC St. Pauli die Spielvereinigung Greuther Fürth. Nürnberg spielt gegen Dresden und Cottbus freut sich auf Hannover 96. Das Peloton der Tour de France Femme ist in Nizza angekommen, dort, wo die Rundfahrt nach der heutigen 9. Etappe auch endet. Matthew Genet Schön hat einen spannenden vorletzten Renntag gesehen.
8: Man muss vor den Streckenplanern dieser Tour de France der Frauen den Hut ziehen. Denn dass eine Sprintetappe am vorletzten Tag zu einer weiteren Attacke auf das gelbe Trikot führt, hatten heute nur die besten Expertinnen auf dem Zettel. Doch genau so kam es. Nach 170 Kilometern von Sisteron nach Nizza, am letzten kleinen, aber zackigen Anstieg, setzte die Gesamtzweite Demi Vollering die entscheidende Attacke. Die bis dahin Gesamtführende in Gelb, Kasia Niewiadoma, konnte dem Antritt nicht folgen. Vollering nutzte das aus, gewann per Soloritt die Etappe und dreht einen 15-Sekunden-Rückstand im Gesamtklassement in einen 8-Sekunden-Vorsprung. Das große Finale auf dem Rundkurs in Nizza am Sonntag samt Vierfachanstieg am Col d'Aise wird also die perfekte, anspruchsvolle Bühne für einen packenden Zweikampf um den Gesamtsieg dieser Tour de France der Frauen.
5: Insgesamt 4-mal Gold und 1-mal Bronze. Die deutschen Freiwasserschwimmer konnten bei der EM in Paris diverse Rennen dominieren, auch zum Abschluss. In der Mixed-Staffel sicherte sich das Team um Florian Wellbrock den Europameistertitel.
9: Ja, ist verrückt. Hätte ich wirklich nicht mit gerechnet. Für mich persönlich 3 Medaillen, 3 Titel hätte ich mir vorher nicht erträumt hier bei der Europameisterschaft. Bin wahnsinnig dankbar, dass ich das hier so nochmal erleben durfte.
5: Etwas Besonderes erleben durfte auch Klippenspringerin Maike Halbisch, die sich mit ihrem letzten Sprung vom 20 Meter hohen Podest in die Seine noch die Bronzemedaille sicherte, nachdem sie zuvor einem passierenden Pariser U-Bahn-Fahrer fröhlich zugewunken hatte.
4: Ich bin unfassbar froh. Also ich kann es nicht in Worte begreifen. Es ist meine allererste Medaille überhaupt in dem Sport. Und ich hätte vor allem nach gestern mit allem gerechnet, aber nicht mehr damit. Und dass es dann jetzt doch noch geklappt hat und dann auch so gut geklappt hat.
5: Die Wettbewerbe im Freiwasser- und Synchronschwimmen sowie die im Wasserspringen sind nun beendet. Ab Montag geht's in Paris um die klassischen Beckentitel.
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11: Um gleich 3.30 Uhr mit Felix Sprung. In 4 Bundesländern gilt heute kein Sonntagsfahrverbot für Lkw. Die Landesregierungen in Nordrhein-Westfalen, Rheinland-Pfalz, dem Saarland und Niedersachsen reagieren damit auf das Niedrigwasser in deutschen Flüssen. Aus der Nachrichtenredaktion Kevin Bieler.
12: Viele Binnenschiffe können wegen niedriger Pegelstände weniger transportieren als üblich. Als Reaktion darauf haben 4 Bundesländer das Sonntagsfahrverbot für bestimmte Lkw vorübergehend gelockert. Damit sollen Lieferketten aufrechterhalten und Engpässe vermieden werden, sagt der NRW-Verkehrsminister Krischer. Bundesverkehrsminister Bilger unterstützt das Vorhaben. Er sprach im Deutschlandfunk aber von einem Maßnahmenbündel. So sollten außerdem vermeidbare Baustellen aufgehoben und die Bahn mehr Kapazitäten für den Güterverkehr bereitstellen, sagte der CDU-Politiker. Das fordert auch der BUND, kritisiert aber, dass mit dem Aufweichen des Verbots jetzt noch mehr Lkw auf die Straßen geschickt werden.
11: Der Weltfußballverband FIFA sieht sich und Präsident Infantino gezielten Angriffen ausgesetzt. In einem Statement kündigte der Weltverband an, falschen Berichten energisch entgegenzutreten. Aus der Nachrichtenredaktion Betül Sadekaya.
13: Es werde immer deutlicher, dass einige Akteure gezielt und fortlaufend versuchen würden, die FIFA und ihren Präsidenten zu schwächen, hieß es in der Erklärung auf der Plattform X. Was konkret gemeint ist, blieb offen. Infantino steht nach einem gescheiterten Investorendeal massiv unter Druck. Er wollte Anteile an FIFA-Turnieren an private Investoren verkaufen. Vor allem die Europäische Fußballunion UEFA kritisierte die Pläne scharf. Vereinzelt wurden sogar Rücktrittsforderungen laut.
11: Wegen eines sich rasch ausbreitenden Waldbrandes haben die Behörden in der kanadischen Provinz British Columbia den Notstand ausgerufen. Mehr als 20.000 Menschen mussten wegen des Feuers bereits in Sicherheit gebracht werden. Offenbar sind bewohnte Gebiete von den Flammen eingeschlossen. Sie würden über den Luftweg evakuiert, hieß es. Ein vor rund 2 Wochen im Niger entführter Deutscher ist offenbar wieder frei. Wie das Verteidigungsministerium des Nachbarlandes Algerien mitteilte, wurde der Mann von der algerischen Armee an der Grenze in Empfang genommen. Er sei wohlauf, hieß es. Den Angaben zufolge war der Deutsche von einer bewaffneten kriminellen Gruppe entführt worden. Das Auswärtige Amt in Berlin warnt vor Reisen in den Niger. Das Land wird seit Jahren von Gewalt durch Dschihadistengruppen erschüttert. Das Wetter in Deutschland. Am Tage meist sonnig, im Norden später mehr Wolken, örtlich Schauer und Gewitter. Höchstwerte 23 Grad auf den nordfriesischen Inseln bis 36 Grad im Rhein-Main-Gebiet. Am Montag wechselhaft, gebietsweise etwas Regen und Gewitter, 20 bis 36 Grad. Und am Dienstag viel Sonne, im Norden Wolken, im Süden Schauer und Gewitter möglich, 18 bis 32 Grad. Das waren die Nachrichten.
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3: Die Autobahn 1 Hamburg-Lübeck ist zwischen Kreuz Hamburg-Ost und Basbüttel nach einem Unfall in beiden Richtungen gesperrt.
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3: Heute mit Sven Hasenclever. Vom Chefkoordinator der Regierung zum Anführer der Parlamentsfraktion, für den frisch gebackenen Chef der Unionsfraktion Thorsten Frey, sind die letzten Monate wahrscheinlich ganz schön aufregend gewesen. Vor einem Jahr, als er noch Kanzleramtsminister war, hat sich noch alles unbeschwert angehört. Gefragt nach dem Spaßfaktor in seinem Beruf, hatte der CDU-Politiker geantwortet, dass ihm fast alles Spaß mache. Und wie ist es jetzt, nach viel Streit im Bündnis und parteiinternem Frust? Das wollte Katrin Aue im ARD-Interview der Woche von Thorsten Frey wissen.
14: Ja, absolut. Also ich glaube, wir müssen uns immer wieder bewusst werden, auch dann, wenn es vielleicht mal schwieriger ist, dass wir wirklich eine sehr privilegierte Aufgabe haben, dass wir die Gelegenheit haben, die Geschicke unseres Landes an entscheidender Stelle mitzuprägen. Und das ist nicht nur eine große Herausforderung, sondern vor allem auch eine große Ehre und für mich eigentlich auch immer eine große Freude.
15: Dann schauen wir doch als erstes mal auf die vergangenen Wochen. Mitte Juli kam raus, der Unionsfraktionschef Jens Spahn hat in den USA ein Kind bekommen mithilfe einer Leihmutter. Daraufhin massive Kritik, dann Rücktritt Spahn und etwa 2 Wochen später waren Sie auf einmal Unionsfraktionschef. Wie haben Sie diese 2 Wochen erlebt?
14: Ja, irgendwie ganz skurril, das will ich ganz offen sagen. Ich musste mich dann auch ab und zu kneifen. Noch 2 Wochen zuvor wäre diese Entwicklung ja völlig undenkbar gewesen. Und wir haben uns auf alles Mögliche in der parlamentarischen Sommerpause eingestellt, aber mit Sicherheit nicht auf ein solches Szenario. Und insofern ist es eben einfach ein weiterer Beweis gewesen, dass sich Situationen in der Politik extrem schnell ändern können, dass man darauf dann auch eine zügige Antwort braucht. Und ja, dass sich die Dinge eben verändern und man sich darin in der Veränderung zurechtfinden muss.
15: Die zügige Antwort hat allerdings auch Unmut, Unbehagen in der CDU rund um diesen Personalumbau, den der Kanzler vorgenommen hat, mit sich gebracht. Die Süddeutsche Zeitung hat damals getitelt CDU, christlich-demokratischer Unmut. Auch wir hier im Hauptstadtstudio haben erstaunlich viele Stimmen damals aus der Union gehört, die sauer waren auf den Kanzler. Wie werden Sie die als Fraktionschef wieder einfangen?
14: Durch ganz praktische Arbeit. Also wir können uns natürlich nicht auf längere Zeit mit Personaldebatten oder Nabelschau befassen, sondern wir haben enorme Probleme bei uns im Land, die gilt's zu lösen. Und dafür braucht es die CDU-CSU-Bundestagsfraktion. Und jetzt muss man umgekehrt, glaube ich, einfach auch sehen, dass auf diese Situation, die Sie beschrieben haben im Juli, ja niemand vorbereitet war, sondern für uns alle kam das überraschend, auch für den Bundeskanzler. Und er musste jetzt innerhalb sehr kurzer Zeit umfassende Entscheidungen treffen. Und das muss man mit in Rechnung stellen, wenn man darüber urteilt.
15: Allerdings hat es zumindest eine Zeit lang nicht so den Eindruck gemacht, als würden das alle mit in Rechnung stellen. Ein Teil der Fraktion war zuletzt doch ganz schön auf Krawall gebürstet. In der Sitzung, auf der Sie gewählt wurden, da gab es eine Aussprache, 15 Wortmeldungen, praktisch alle kritisch. Hat Sie das nicht nachdenklich gemacht?
14: Nein, überhaupt nicht. Das waren offene, ehrliche Wortmeldungen. Die waren auch zu einem Großteil kritisch, das stimmt, aber konstruktiv kritisch. Und wenn es solche Dissonanzen gibt, dann muss man die in einer Fraktion auch ansprechen und dann muss man sie auch offen diskutieren. Genau das haben wir gemacht. Es darf jedenfalls nicht der eigentlichen Sachdebatte im Weg stehen. Und deswegen glaube ich, war das auch ganz gut, dass wir das im Sommer gleich gemacht haben und deshalb unter ganz anderen Voraussetzungen in den politischen Herbst starten können.
15: Dann schauen wir mal nach vorne. Da ist Geschlossenheit sehr nötig in Ihrer Fraktion, denn Union und SPD haben ja nur eine Mehrheit von 12 Stimmen im Parlament. Das heißt, es kommt fast auf jeden und jede an, wenn zum Beispiel die Rente nach der Sommerpause ins Parlament kommt. Und da sind ja doch jetzt in Ihrer Fraktion zum Beispiel ein Tino Sorge, der gerade seinen Job als Staatssekretär verloren hat, oder ein Ex-Verkehrsminister Patrick Schnieder, der auch vom Kanzler vor die Tür gesetzt wurde. Wie groß ist Ihre Sorge, dass Sie es künftig mit einer Art von gespaltenen Fraktion zu tun haben?
14: Die Sorge habe ich nicht. Dafür gibt es überhaupt keine Anzeichen. Gerade wenn Sie Patrick Schnieder und Tino Sorge ansprechen, 2 hochgeschätzte Kollegen, die natürlich professionell nicht nur mit ihrer eigenen Situation umgehen, sondern auch mit der Arbeit in der Fraktion. Und deshalb bin ich da insgesamt sehr zuversichtlich, dass wir da gut miteinander auskommen werden. Eine 12-Stimmen-Mehrheit ist in der Tat nicht viel. Dass das eine Herausforderung sein kann, haben wir in dieser Legislaturperiode auch schon gesehen, aber umgekehrt diszipliniert eine knappe Mehrheit auch. Jede Kollegin und jeder Kollege weiß, dass es auf genau seine Stimme ankommt. Und das führt am Ende eben auch dazu, dass man im Zweifel kompromissfähiger ist, sich stärker aufeinander zubewegen kann und auch eher kritische Positionen deshalb akzeptiert, weil man weiß, dass man auf die Solidarität umgekehrt auch wieder angewiesen sein wird.
15: Ich habe eine Wortmeldung vom Chef der christlich-demokratischen Arbeitnehmerschaft, CDA, gelesen, Dennis Radke. Der hat gesagt, die Lage in der CDU sei ernster als zur Zeit der CDU-Spendenaffäre um die Jahrtausendwende. Da ging es um geheime und nicht deklarierte Schwarzgeldkonten. Nach allem, was man hört, scheint da doch schon was dran zu sein und auch nicht von jetzt auf gleich dieser Unmut wieder wegzugehen, oder?
14: Ich meine, dass Dennis Radke diese Äußerung im Nachhinein auch etwas relativiert hat. Sie ist natürlich sehr übertrieben, das muss man sagen, sehr überspitzt und auch nicht zutreffend. Und trotzdem will ich insoweit recht geben, dass wir in einer Situation sind, das gilt auch für unser Land insgesamt, in der man nichts schönreden sollte und in dem man die Dinge auch nicht besser darstellen sollte, als sie sind. Ich bin sehr dafür, dass man einen kritischen Blick auf die Wirklichkeit wirft, weil nur das eröffnet einem die Chance, auch tatsächlich wirkungsvoll gegenzusteuern.
15: Und wie sieht die CDU in dieser Wirklichkeit zurzeit aus?
14: Nun ja, wir haben enorme Herausforderungen bei uns im Land.
15: Und in der Partei?
14: Ja, wobei die in der Partei im Grunde genommen gelöst sind. Man muss einfach sehen, wir haben keine guten Umfragewerte. Und diese guten Umfragewerte haben natürlich eine Rückkopplung in eine Partei, in jede Partei. Das ist bei uns nicht anders. Und jetzt muss man sich ja mit der grundsätzlichen Frage beschäftigen, wie schaffen wir es, die Verhältnisse bei uns im Land zu verbessern und dafür zu sorgen, dass die Menschen zufriedener sind und wieder Vertrauen fassen in die Qualität der Arbeit der Politik. Und da haben wir vieles auf den Weg gebracht in der Vergangenheit. Wir haben vieles noch vor uns. Und Fakt ist eben, dass wir in Deutschland seit 7 Jahren kein Wirtschaftswachstum mehr haben. Das schlägt sich nieder. Wir sehen das inzwischen in niedrigeren Steuereinnahmen. Das führt am Ende dazu, dass man immer dann, wenn man einer bestimmten Gruppe etwas Gutes tun will, vorher einer anderen etwas weggenommen haben muss. Das ist eine Situation, die kennen wir in der Geschichte der Bundesrepublik Deutschland nicht und die ist auch nicht schön und befriedigend. Und deswegen müssen wir alles daran setzen, dass wir Wettbewerbsfähigkeit zurückgewinnen, dass wir wieder zu einem nachhaltigen, sich selbst tragenden Wirtschaftswachstum kommen und auf dieser Basis auch die vielerlei Erwartungen, die es in der Bevölkerung gibt, erfüllen können.
15: Ein letztes Wort vielleicht noch zum Kanzler, dessen Autorität scheint ja auch in der Partei etwas gelitten zu haben. Zum Beispiel ist eine Wortmeldung bekannt geworden von Heiko Strohmann, CDU-Chef in Bremen. Der soll bei einer CDU-Vorstandssitzung dem Kanzler so sinngemäß vorgeworfen haben, er führe die Partei wie ein Unternehmen. Nun war ja das Image der Partei lange, sie stehe immer wie eine Eins geschlossen hinter dem Kanzler. Ist das Vergangenheit?
14: Nein, das ist nicht Vergangenheit und ich war bei dieser Sitzung ja selbst dabei. Heiko Strohmann hat sich in dieser Weise geäußert, das ist richtig, aber ich habe das als konstruktiv kritische Kritik wahrgenommen. Und ich will mal ganz offen sagen, in einer demokratischen Partei muss es auch möglich sein, dass wenn sich jemand an etwas stört, und zwar unabhängig davon, ob es tatsächlich so ist oder nicht, es ist zunächst einmal ein subjektives Befinden, er muss es dann auch offen äußern können, und zwar ohne, dass dann irgendjemand eingeschnappt ist. Und genau so war es in dieser Sitzung auch. Der Bundeskanzler ist da sehr souverän damit umgegangen. Deswegen, auch wenn es mal kritische Wortmeldungen gibt, ich finde, das ist in Ordnung.
15: Sie hören das ARD-Interview der Woche. Mein Gast ist der Vorsitzende der Unionsfraktion im Bundestag, Thorsten Frey. Eine Probe aufs Exempel für die Geschlossenheit Ihrer Partei, Ihrer Fraktion, könnte nach der Sommerpause das Thema Rente sein. Im Herbst will die Bundesregierung ihr Rentenpaket in den Bundestag bringen. Die 33 Maßnahmen, die die Rentenkommission vorgeschlagen hat, sollen da auf den Tisch kommen. Und eine davon wird gerade massiv angeschossen, nämlich die Abschaffung der sogenannten Rente mit 63. Also die abschlagsfreie Frührente nach 45 Beitragsjahren. Nun haben 3 ostdeutsche CDU-Ministerpräsidenten die Diskussion eröffnet. Sie finden es ungerecht wegen der speziellen Situation in Ostdeutschland. Passiert ist das genau einen Tag nach Ihrer Wahl zum Fraktionschef. Wie glücklich waren Sie darüber?
14: Ich bin natürlich nicht glücklich darüber, weil wir uns auf einen Kompromiss verständigt haben, den die Alterssicherungskommission vorgeschlagen hat. Und das ist ein fein austarierter Kompromiss. Und zwar nicht nur zwischen Union und SPD, sondern, was ja noch sehr viel wichtiger ist, es ist eben auch ein Kompromiss zwischen den Generationen. Wir haben bei der Rente ein objektives Problem und wir müssen dafür sorgen, dass es am Ende nicht mit einer einzigen Generation nach Hause geht. Und dieser Kompromiss Kompromissvorschlag der Alterssicherungskommission nimmt alle in den Blick. Das ist gerecht, das ist vernünftig und deswegen würde ich sagen, auch wenn man mit der ein oder anderen Forderung vielleicht nicht konform geht, ist es ein Wert an sich, dass wir diese, ich will es wirklich so sagen, Jahrhundertreform jetzt über die Rampe schieben. Und das bedeutet nicht weniger, als dass wir die rentenpolitischen Herausforderungen für die nächsten 25 Jahre gelöst haben werden. Und das bedeutet für den Zeitraum, in dem wir mit diesen demografischen Schwierigkeiten zu rechnen haben.
15: Nun ist die SPD, die die Rente mit 63 ja mal mit eingeführt hat, in Teilen hoch erfreut auf den Zug, den Diskussionszug aufgesprungen. Nun wird es nach der Sommerpause darauf ankommen, dass Sie Ihre Fraktion dazu kriegen, im Bundestag weitgehend zuzustimmen. Auch die ostdeutschen Abgeordneten, deren Ministerpräsidenten da gerade in Teilen diskutieren. Wie wollen Sie das machen?
14: Ich glaube, dass der Kompromissvorschlag, der auf dem Tisch liegt, extrem überzeugend ist.
15: Naja, aber für die ja offenbar nicht. Zumindest erstmal für die jetzt diskutieren.
14: Dann muss man vielleicht auch die Argumente sich im Einzelnen mal anschauen. Also gibt es spezifische Unterschiede zwischen West- und Ostdeutschland und werden wir dem auch entsprechend gerecht? Jetzt muss man sagen, wer nimmt denn eine abschlagsfreie Rente in Anspruch? Da zeigen Studien, dass das vor allen Dingen Männer sind, dass die vor allen Dingen wohlhabend sind, dass die vor allen Dingen gesünder sind, also gerade nicht in den körperlich sehr anstrengenden Berufen arbeiten. Und wir sehen vor allen Dingen keinen großen Unterschied zwischen West- und Ostdeutschland. In Ostdeutschland sind es ein paar wenige Prozentpunkte mehr als in Westdeutschland. Aber das ist überhaupt nicht signifikant. Und die Unterschiede innerhalb der westdeutschen Länder sind teilweise größer. Und wenn man sich das mal anschaut und sich mit der Frage beschäftigt, dann wird doch klar, dass eben tatsächlich Menschen, die auf das Geld angewiesen sind, weil ihnen weitere Erwerbsquellen fehlen, weil sie kein Vermögen haben, aus dem sie ihren Unterhalt bestreiten können, die werden im Zweifel doch nicht früher in eine Rente gehen, die ja immer mit Gehaltseinbußen verbunden ist, sondern eine solche frühere Verrentung werden hauptsächlich diejenigen anstreben, die sich das auch wirtschaftlich leisten können. Diejenigen, die es sich körperlich nicht leisten können, weiterzuarbeiten, weil sie in einem extrem anstrengenden Beruf sind, weil sie körperlich beeinträchtigt sind, körperlich oder psychisch, für die wollen wir ja gerade auch ein entsprechendes Instrumentarium schaffen, eine soziale Schutzrente, die es gerade für diesen Personenkreis ermöglicht, eben durchaus auch abschlagsfrei früher in Rente zu gehen.
15: Das scheint Ihr Parteifreund Sven Schulze, CDU-Ministerpräsident in Sachsen-Anhalt, am Anfang zumindest ebenso gesehen zu haben. Nach der Vorstellung des Rentenpakets hat er sich erstmal positiv geäußert. Zum Beispiel auf Instagram hat er geschrieben, ich hoffe auf eine schnelle Umsetzung. Und ein paar Wochen später dann dieser Vorstoß gemeinsam mit seinen beiden Kollegen in Sachsen und Thüringen. Verstehen Sie, was Ihre Parteikollegen da geritten hat?
14: Naja, grundsätzlich darf man natürlich immer auch einzelne Punkte herausnehmen und sich überlegen, kann man das anders, kann man das besser machen. Ich finde, das ist legitim und daraus sollte man auch niemandem einen Strick drehen. Auf der anderen Seite bleibt eben das Argument, dass es geradezu typisch für einen solchen Kompromiss ist, dass man jetzt nicht mit allen 33 Punkten gleich einverstanden ist. Das wird wahrscheinlich so gut wie jedem so gehen. Und das Problem ist jetzt, dass wenn jeder auch nur einen einzigen Punkt hat, den er da ändern möchte, aber jeder einen anderen Punkt hat, dann bricht das gesamte Gebäude dennoch in sich zusammen. Und deswegen muss man, glaube ich, sehr, sehr vorsichtig agieren. Das wissen aber auch alle Beteiligten. Und deswegen bin ich auch zuversichtlich, dass man am Ende eine vernünftige Lösung finden wird.
15: Aber jetzt gerade entsteht schon so ein bisschen der Eindruck, das, was die Bundesregierung vorschlägt, wird zerredet, auch aus den eigenen Reihen, oder?
14: Naja, es ist zumindest kein positiver Eindruck, den wir hinterlassen. Das muss man, glaube ich, ganz deutlich sagen. Wir haben einen Vorschlag einer unparteiischen Alterssicherungskommission. Und ich halte es wirklich für einen großen Vorzug, dass sowohl der Bundeskanzler als auch die Bundesarbeits- und Sozialministerin sich hinter diesen Vorschlag gestellt haben. Das darf man, glaube ich, überhaupt nicht geringschätzen, dass wir die Chance haben, jetzt in einem hoffentlich gesamtgesellschaftlichen Kompromiss, die Rente dauerhaft aus der Schieflage wieder in die Senkrechte zu bringen. Das ist eine so große Chance und das darf niemand von uns einfach fahren lassen.
15: 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Diesmal zu Gast ist Thorsten Frey, Vorsitzender der Unionsfraktion im Bundestag. Herr Frey, Anfang des nächsten Jahres soll ein neuer Bundespräsident oder eine neue Bundespräsidentin gewählt werden. Da sind so ein paar Namen im Gespräch, unter anderem Ilse Aigner, zurzeit Landtagspräsidentin in Bayern. Aus der SPD kommen Stimmen, die fordern, es müsse jetzt erstmalig eine Frau in das Amt. Ist es dafür nicht tatsächlich höchste Eisenbahn?
14: Also es spricht viel dafür und ich persönlich kann sagen, ich fände das auch sehr wünschenswert, wenn wir erstmals eine Bundespräsidentin hätten. Aber ich rate dennoch dazu, mit einer gewissen Offenheit an diese Debatte ranzugehen.
15: Welche Argumente könnten da noch fallen in dieser offenen Debatte?
14: Also zunächst einmal ist es ja so, wir haben noch 3 Landtagswahlen vor uns. Erst dann wird die Zusammensetzung der Bundesversammlung wirklich gegeben sein. Und ich würde darüber hinaus auch dazu raten, dass man aus Respekt vor dem herausragenden Amt des Bundespräsidenten wirklich jetzt auch keine wochen- und monatelange Personaldebatte führt. Ich gehe davon aus, dass die Parteivorsitzenden hierzu einen wohl abgewogenen Vorschlag machen werden, mit dem man sich dann eben auch auseinandersetzen kann. Und ich bin auch absolut davon überzeugt, dass es dafür eine überzeugende Persönlichkeit geben wird, die dieses herausragende Amt in nicht ganz einfachen Zeiten auch wirklich gut bewältigen wird.
15: Sie haben kürzlich gesagt, sinngemäß es zähle vor allem die Qualifikation. Wie haben Sie das gemeint? Denn eine ehemalige Ministerin, eine amtierende Landtagspräsidentin wie Ilse Aigner, da könnte man meinen, sie hat ja diverse Qualifikationen, die passen könnten.
14: Also Ilse Aigner hat alle Qualifikationen, die man dafür braucht. Sie ist ja auch in Berlin keine Unbekannte. Sie ist nicht nur Landtagspräsidentin, sie war Landesministerin, Staatsministerin, sie war Bundesministerin. Sie hat vielfältige Funktionen in der CDU-CSU-Bundestagsfraktion gehabt. An ihrer fachlichen, persönlichen Eignung besteht überhaupt kein Zweifel. Und das ist ja auch eine schöne Situation, würde ich sagen.
15: Ja, da könnte man jetzt sagen, mach mal den Sack zu. Der Vorschlag Ilse Aigner findet ja auch viel Unterstützung, zum Beispiel von CSU-Chef Markus Söder. Warum ziert sich die CDU so?
14: Nein, das ist eine Debatte, die sollte man nicht öffentlich führen. Sie haben mich um eine Bewertung gefragt, die habe ich Ihnen gegeben. Es ist so, am Ende werden sich Friedrich Merz und Markus Söder in ihrer Eigenschaft als Parteivorsitzende der Union mit diesem Thema beschäftigen. Und dann wird es natürlich auch ein Gespräch mit den beiden Parteivorsitzenden der SPD geben, mit Lars Klingbeil und Bärbel Baas. Und das ist der richtige Weg. Wie gesagt, ich glaube, man muss gerade bei diesem herausragenden Amt der Bundespräsidentin, des Bundespräsidenten sehr vorsichtig auch in der öffentlichen Debatte sein. Denn am Ende braucht es eine Persönlichkeit, die wirklich nicht nur über alle Zweifel erhaben ist, sondern eben auch ganz allgemein in der Bevölkerung auch dann über ein hohes Ansehen verfügt, wenn man vielleicht parteipolitisch anders orientiert ist.
15: Sie hören das ARD-Interview der Woche. Mein Gast ist der Chef der Unionsfraktion im Bundestag, Thorsten Frey. Sie waren jetzt gut 14 Monate Kanzleramtschef. Da gab es ja immer mal auch Kritik an Ihrer Amtsführung. Ihnen wurde in Teilen mit angelastet, dass die Regierungsarbeit nicht so ganz glatt lief, dass es einige interne Konflikte gab, dass zum Beispiel der Koalitionsausschuss in der Villa Borsig im April so missraten ist. Was haben Sie daraus gelernt?
14: Also zunächst einmal erlauben Sie mir einfach, ich teile diesen Befund nicht. Also natürlich ist es so, dass jeder, der arbeitet, auch Fehler macht. Das muss ich auch für mich in Anspruch nehmen. Aber zum einen glaube ich, dass die Regierungsarbeit, wenn man sich mal mit den Fakten beschäftigt, sehr erfolgreich ist. Und zum anderen glaube ich, wäre es ziemlich billig, wenn man eine Klausurtagung, einen Koalitionsausschuss oder was auch immer umfassend vorbereitet, und zwar unter allen beteiligten Parteien, den Eindruck zu erwecken, als wäre da einer schuld, wenn etwas nicht ganz so läuft, wie man sich das vorgenommen hat. Allerdings habe ich auch nicht die Möglichkeit, sozusagen jetzt dezidiert auf die einzelnen Punkte einzugehen. Deswegen lassen wir es einfach so im Raum stehen. Aber ich will sagen, dass ich diesen Befund so nicht teile.
15: Eine Frage zu Ihrem Verhältnis zu Friedrich Merz. Da gibt es ja diverse Zuschreibungen, die da immer genannt werden. Sie seien sowas wie rechte Hand des Kanzlers oder ein Zeitungskollege hat geschrieben, Sie seien der Knappe des Kanzlers oder loyal zum Kanzler. Wie sehen Sie selbst Ihre Rolle?
14: Also zunächst einmal, ich habe Gott sei Dank ein völlig intaktes, sehr, sehr gutes Verhältnis zum Bundeskanzler, das auch über das rein Dienstliche hinausgeht. Das ist also etwas, was aus meiner Sicht etwas völlig Natürliches ist. Und das wusste ich immer sehr zu schätzen und das weiß ich auch sehr zu schätzen. Und es ist natürlich so, von seinem Kanzleramtsminister kann der Bundeskanzler, und zwar egal wer er ist, immer die volle Solidarität, die volle Loyalität verlangen. Und ich würde sagen, wenn es je einen Kanzleramtsminister gäbe, der dazu gegenüber seinem Kanzler, seiner Kanzlerin nicht in der Lage ist, der müsste sofort zurücktreten. Und deswegen war das für mich überhaupt gar keine Frage. Ich stehe ihm auch politisch sehr nahe. Deswegen war das für mich immer eine sehr einfache Arbeit. Ich musste mich da nie irgendwie disziplinieren oder dergleichen. Aber es wäre auch ungeachtet dessen für mich eine Selbstverständlichkeit gewesen in der Rolle als Chef des Kanzleramtes. Jetzt im Bundestag und an der Spitze der Fraktion schulde ich dem Bundeskanzler natürlich genauso meine Loyalität. Aber den Auftrag, den ich habe, den habe ich von 208 Abgeordneten unserer Bundestagsfraktion. Und deswegen geht es um zweierlei. Es geht zum einen darum, die Regierung zu unterstützen. Wir tragen sie ja und über diesen Weg setzen wir um, was wir im Wahlprogramm aufgeschrieben haben, was wir in den Koalitionsverhandlungen ausgehandelt haben mit der SPD. Und auf der anderen Seite geht es auch darum, die Interessen der Fraktion kraftvoll zu vertreten, auch gegenüber der Regierung kraftvoll zu vertreten, gegenüber dem Koalitionspartner kraftvoll zu vertreten und zunächst einmal auch deutlich zu machen, was ist denn die Position von Union, von CDU und CSU.
15: Wenn man Artikel über sie liest, fällt eins auf, praktisch kein Text kommt aus ohne Betonung darauf, wie freundlich im Auftreten sie sind, sie seien. Sagt das ihre Frau, sagen das ihre Kinder eigentlich auch?
14: Ich glaube, das würden die so nicht sagen. Nein. Also ich bemühe mich zwar immer und gegenüber jedem respektvoll und angemessen aufzutreten und das gilt auch innerhalb der Familie. Für mich ist es auch eine Frage der Souveränität. Aber trotzdem kämen wahrscheinlich meine Frau und meine Kinder zu einem anderen Urteil.
15: Manchmal heißt es ja, der Unionsfraktionsvorsitzende ist sowas wie der natürliche Anwärter auf die nächste Kanzlerschaft. Das war so bei Adenauer, bei Kohl, bei Merkel, bei Merz. Gilt das auch bei Ihnen?
14: Ich finde, die Frage stellt sich überhaupt nicht. Ich bin jetzt frisch gebackener Fraktionsvorsitzender. Ich freue mich da sehr drüber. Aber wir stehen auch am Beginn eines langen und möglicherweise beschwerlichen Weges. Wir haben jede Menge Reformvorhaben in den nächsten Wochen und Monaten vor der Brust. Und darauf konzentriere ich mich. Und in meinem politischen Leben hat sich's auch immer ganz gut, auch für die persönliche Lebensqualität, ergeben, dass ich das, was ich gemacht habe, dass ich das genossen habe, dass ich das geschätzt habe, ohne daran zu denken, was wäre, wenn. Und das würde ich einfach auch im Sinne der eigenen Lebensqualität so beibehalten.
15: Apropos Lebensqualität, jetzt steht Urlaub an. Sind Sie eher der Typ Beine hochlegen oder der Typ Aktivurlaub?
14: Das kommt ein bisschen darauf an. Jetzt haben wir natürlich extrem anspruchsvolle Zeiten hinter uns. Das Allerwichtigste für mich im Urlaub ist die Zeit mit der Familie, mit meiner Frau, mit den Kindern. Das kann ganz Unterschiedliches sein. Für mich muss es auch gar nichts Besonderes sein. Es ist die gemeinsame Zeit, die ansonsten im Alltag eben nicht da ist, die es unter der Woche nicht gibt und an den Wochenenden auch kaum. Und das schätze ich am Urlaub sehr und deswegen suchen wir uns in der Regel Ziele aus, die jetzt gar nicht so ungeheuer spektakulär sind, sondern wo wir einfach auch Zeit füreinander haben.
3: Sagt der Unionsfraktionsvorsitzende Thorsten May im ARD-Interview der Woche.
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Hintergründe zum RWE-Rückzug von Windkraftdeals in den USA bei uns in der kommenden Viertelstunde nach den nächsten Nachrichten um 4 Uhr.

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1: Um 4 Uhr mit Felix Sprung. Die Aufhebung des Sonntagsfahrverbots für Lkw in einigen Bundesländern wegen des Niedrigwassers in mehreren Flüssen stößt auf ein geteiltes Echo. Kritik kommt von der Umweltorganisation BUND. Aus der Nachrichtenredaktion Henning Knipp.
2: Die Verlagerung von Transporten auf die Straße belaste Mensch und Klima, hieß es vom BUND. Besser seien eine Stärkung der Schiene und eine Anpassung der Binnenschifffahrt. Bundesverkehrsminister Bilger verteidigte dagegen die Entscheidung, das Niedrigwasser beeinträchtige den Warentransport massiv. Unternehmen bräuchten jetzt Flexibilität und zusätzliche Möglichkeiten, so Bilger. Der Bundesverband der deutschen Industrie begrüßte die Entscheidung. Das könne die Auswirkungen des Niedrigwassers abmildern. Neben Niedersachsen erlauben vorerst auch Nordrhein-Westfalen, Rheinland-Pfalz und das Saarland Fahrten von Lkw an Sonn- und Feiertagen.
1: Der Deutsche Wetterdienst hat für den heutigen Sonntag eine Hitzewarnung herausgegeben. Betroffen sind demnach weite Teile des Landes. Aus der Nachrichtenredaktion Ronald Lessig.
3: Der Hitzealarm gilt ab 11 Uhr und vor allem für den Südwesten und Süden von Deutschland. Betroffen sind demnach Gebiete in Bayern, Baden-Württemberg, Hessen und Rheinland-Pfalz. Dort werden Schattentemperaturen um 35 Grad erwartet. Diese Hitzebelastung könne für Menschen gefährlich werden und zu Problemen mit der Gesundheit führen, warnen die Experten. Sie rufen deshalb dazu auf, ausreichend Wasser zu trinken und die Innenräume kühl zu halten. Eine durchgreifende Wetteränderung und Abkühlung ist nach Angaben der Meteorologen erst einmal nicht in Sicht.
1: Die Explosion einer Drohne in der Nähe einer wichtigen Gaspipeline in Bulgarien hat zu diplomatischen Verstimmungen geführt. Nach einer ersten Untersuchung der Trümmer hieß es aus dem bulgarischen Verteidigungsministerium, es handle sich um einen Drohnentyp, der häufig von ukrainischen Streitkräften verwendet werde. Daraufhin bestellte das bulgarische Außenministerium für morgen die ukrainische Botschafterin ein. Kiew bestritt, vorsätzlich eine Drohne nach Bulgarien gelenkt zu haben. In der zweiten Fußball-Bundesliga ist der VfL Wolfsburg mit einem Unentschieden in die Saison gestartet. Die Niedersachsen kamen gegen Kaiserslautern nicht über ein 0:0 hinaus. Eintracht Braunschweig konnte dagegen im ersten Spiel einen deutlichen Sieg verbuchen. Die Eintracht gewann beim ersten FC Magdeburg mit 6:1 und steht vorerst an der Tabellenspitze. Der VfL Osnabrück unterlag in Heidenheim 3:4. Holstein Kiel spielte in Darmstadt 2:2 unentschieden. Der Karlsruher SC besiegte Arminia Bielefeld mit 2:1. Das waren die Nachrichten. Das Wetter in Deutschland, am Tage meist sonnig, im Norden später mehr Wolken, örtlich Schauer und Gewitter. Höchstwerte 23 Grad auf den nordfriesischen Inseln bis 36 Grad im Rhein-Main-Gebiet. Am Montag 20 bis 36 Grad. Es ist 4:03 Uhr.
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4: Die Autobahn 1 Hamburg-Lübeck ist zwischen Kreuz Hamburg-Ost und Basbüttel nach einem Unfall in beiden Richtungen gesperrt. Die A2 Dortmund Richtung Braunschweig ist zwischen Dreieck Hannover-West und Hannover-Lahe bis morgen ca. 5 Uhr wegen Bauarbeiten gesperrt. Die A3 Köln Richtung Oberhausen ist zwischen Kreuz Breitscheid und Kreuz Kaiserberg wegen Bauarbeiten bis morgen früh gesperrt. Die A45 Gießen Richtung Hagen ist zwischen Dillenburg und Haiger-Burbach bis morgen ca. 5 Uhr gesperrt. Dort wird eine Brücke geprüft. Die A73 Feucht-Nürnberg ist zwischen Feucht und Nürnberg-Münchner Straße wegen einer Nachtbaustelle bis ca. 8 Uhr in beiden Richtungen gesperrt. Eine Umleitung ist eingerichtet. Und die A96 München Richtung Lindau ist in Höhe Memmingen-Nord wegen Brückenarbeiten bis 5.30 Uhr gesperrt.
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4: Die kommt vom Norddeutschen Rundfunk in Hamburg. Am Mikrofon ist Sven Hasenklever. Es ist ein Deal, der Klimaschützer fassungslos macht. Die USA zahlen dem deutschen Energiekonzern RWE 1,2 Milliarden Dollar dafür, dass er seine geplanten Windkraftprojekte stoppt. Präsident Trump treibt seinen Feldzug gegen die erneuerbaren Energien voran und zwingt Unternehmen wie RWE stattdessen zurück zu Öl und Gas. Eine Entscheidung fernab jeder Ratio, wie Professor Volker Quaschning sagt, Experte für erneuerbare Energien an der Hochschule für Technik und Wirtschaft in Berlin, im Gespräch mit WDR-Moderatorin Rebecca Link.
5: Naja, Donald Trump hat ja eine persönliche Rechnung gegen die Windenergie, die er da versucht zu begleichen. Bei irgendeinem Golfpark haben Windparks mal seine Aussicht verschandelt aus seiner Sicht. Und deswegen bekämpft er die Windenergie bis aufs Messer mit irgendwelchen kruden Theorien und Aussagen, die er über die Windenergie tätigt. Und das passt halt einfach an das Muster. Das heißt, das ist einfach reine Ideologie, jetzt wirklich keine strategische Ausrichtung von der Energiepolitik.
6: Warum lassen sich die RWE wohl darauf ein, auf diesen Deal?
5: Naja, man kennt ja die US-Regierung, ne? Es wird dann einfach das Recht sehr stark gedehnt. Das heißt, obwohl ich jetzt Baurecht für so einen Windpark habe, kann natürlich die US-Regierung das deutlich verzögern. Es gibt da natürlich gewisse Risiken. Was kostet mich das Ganze? Und wenn jetzt die US-Regierung den goldenen Ausstieg macht, also es schießt ja richtig viel Geld. Also RWE erhält über 1 Milliarde dafür, dass der Windpark nicht gebaut wird. Dann nehme ich natürlich dieses Geschenk erstmal an. Aus unternehmischer Sicht ist das erstmal sinnvoll. Für die Energie- und Klimaschutzpolitik ist das natürlich fatal.
6: Wie fatal ist es denn aus Ihrer Sicht für das Klima?
5: Ja, es ist vor allem in den USA ein sehr starker Rückschritt. Wir hatten unter Joe Biden eine Politik, die ja durchaus den Klimaschutz sehr ernst genommen hat, hier versucht hat, Projekte voranzubringen, und das versucht Donald Trump zumindest mal zurückzudrehen. In einigen Bereichen gelingt das, in anderen natürlich nicht. Man merkt ja, dass er ja schon viel Geld in die Hand nehmen muss, um überhaupt den Ausbau der erneuerbaren Energien zu bremsen.

0: die Kohlekraftwerke des Staates. Wie geht das denn zusammen mit der aktuellen Energiepolitik der US-Regierung?
1: Naja, gar nicht. Wir sehen ja, dass die USA da versuchen, eine Energiepolitik der 80er Jahre zu fahren. Nur hat sich die Welt verändert. Damals waren die Kohle sehr günstig und erneuerbare Energien waren teuer, konnten nur mit Subventionen funktionieren. Und das haben wir natürlich jetzt verändert. Das heißt, Solar- und Windenergie sind die kostengünstigsten Arten. Und man sehen, dass weltweit gerade der Ausbau der Solar- und Windenergie boomt. Das ist ja nicht nur Deutschland, das ist ja Asien, China, Europa, überall passiert das Ganze, auch in den USA. Und insofern muss natürlich Donald Trump, der auf der einen Seite versucht, hier persönliche Rechnungen zu begleichen, auf der anderen Seite in seiner Kernwählerschaft auch die Kohlekumpels hat, versuchen, irgendwie gegenzumachen. Aber wie gesagt, das ist reine Kosmetik. Am Ende wird auch in den USA sich die erneuerbare Energietechnik durchsetzen.
0: Also Sie glauben nicht, dass diese Vorgänge Strahlkraft auch in andere Länder hineinhaben könnten?
1: Ja, durchaus schon. Ne? Also wir sehen ja auch in Deutschland eine Politik, wenn wir uns die AfD anschauen, die im letzten Wahlkampf gesagt hat, dass sie Windräder wegreißen möchte. Also insofern ist das natürlich auch schon so ein bisschen eine Blaupause, dass man sagt, wenn ich den Wählerinnen und Wählern verspreche, dass es die erneuerbaren Energien nicht gibt, dann muss man halt am Ende Geld in die Hand nehmen, um zu verhindern, dass solche Anlagen gebaut werden. Aber das hilft ja niemandem. Das hilft ja nicht der Energieversorgung, das hilft auch nicht dem Land, weil man natürlich einfach Steuergelder verbrennt, indem ich einfach Geld dafür bezahle, dass etwas nicht passiert. Und das Schade ist auch, dass wir, wie gesagt, solche Stimmen durchaus auch in Deutschland hören.
0: Ja, man muss ja gar nicht zur AfD schauen tatsächlich. Also auch unter der aktuellen Bundesregierung wird ja der Ausbau der erneuerbaren Energien gerade politisch nicht mehr so gefördert wie zum Beispiel unter der letzten. Sollten wir lieber vor unserer eigenen Haustür kehren?
1: Ja, also da muss man natürlich sagen, ich glaube nicht, dass die Union oder die SPD Geld dafür bezahlen würden, jetzt, dass Windparks nicht gebaut würden. Aber sie haben natürlich schon recht. Also man versucht jetzt, die Energiewende ein bisschen zu verlangsamen unter dem Kostenargument. Das heißt also, hier hat man auch eine sehr, sehr konservative Politik. Aber
0: ja, auch unter dem Argument der Versorgungssicherheit. Das muss man natürlich sagen. Das ist das Argument, ein großes aus dem Wirtschaftsministerium.
1: Ja, die Versorgungssicherheit wird da gerne vorgeschoben. Aber hier haben wir natürlich auch den Konflikt, dass wir natürlich hier alte entsprechenden Technologien haben. Die Gaskraftwerke sind das hier eher in Deutschland, die man nochmal etwas länger am Leben erhalten möchte. Aber wenn man natürlich die USA und Deutschland vergleicht, ist das natürlich ein ganz anderes Kaliber. In den USA wird ja wirklich mit Fake News entsprechend gearbeitet, Geld dafür bezahlt, dass Windparks nicht gebaut werden. Und insofern, denke ich, sind wir da in Deutschland schon einen Schritt weiter. Also die deutsche Bundesregierung möchte anders als die USA ja trotzdem, dass Windparks noch gebaut werden. Also insofern würde ich ja schon einen Unterschied machen.
2: Volker Quaschning war das, Professor für das Fachgebiet Regenerative Energiesysteme an der Hochschule für Technik und Wirtschaft in Berlin.
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2: Der deutsche Energiekonzern RWE zieht sich für eine Entschädigungszahlung von 1,2 Milliarden Dollar aus allen Windkraftprojekten vor den Küsten der USA zurück. Ein Kommentar dazu von ARD-Washington-Korrespondent Carsten Kühntop.
4: Eine Regierung gibt Geld dafür aus, dass Unternehmen Projekte für die Energiequellen von morgen beenden. Mit diesem Geld werden die Firmen dafür bezahlt, stattdessen in die Energiequellen von gestern zu investieren. Das klingt schwachsinnig. Es ist aber Teil der Energiepolitik von US-Präsident Trump. Jetzt traf es RWE. Wegen des enormen Drucks der Trump-Regierung musste der Konzern drei geplante Offshore-Windparks in den USA aufgeben. Das Geld für die Pachtverträge zahlt die Administration zurück, aber unter der Auflage, dass RWE es nun in Projekte für fossile Brennstoffe steckt. Es ist bereits der fünfte Fall dieser Art und mit einem Umfang von 1,2 Milliarden Dollar der bisher größte. Der Wahnsinn hat Methode. Kürzlich zog ein Bündnis von Gewerkschaften und Umweltschützern Bilanz. Trumps Energiepolitik hat dazu geführt, dass bis jetzt mehrere hundert Projekte für erneuerbare Energie gestoppt oder verlangsamt worden sind. Projekte im Wert von 83 Milliarden Dollar. Davon betroffen sind 112.000 Arbeitsplätze. Es ist unmöglich, die Energiepolitik dieser US-Regierung zu verstehen, denn es fehlt ihr an Verstand. Klar, über das Tempo, in dem wir die Energiewende vollziehen, lässt sich trefflich streiten. Doch Trumps USA dürften das einzige Land auf dem Planeten sein, bei dem die Regierung sich nach Kräften müht, das Rad zurückzudrehen. Wann immer man dem Präsidenten dabei zuhört, wie er gegen die Erneuerbaren wettert, schmilzt einem schnell das Gehirn. Zu teuer sei grüne Energie und unzureichend.

0: zuverlässig. Zu loben sei hingegen China, wo sich kein einziges Windrad drehe. Faktencheck, Herr Präsident, kein anderes Land produziert so viel Windstrom wie China. Bewusst zerstört der Präsident die amerikanische Clean-Power-Branche, also die Unternehmen, die mit den erneuerbaren Energien ihr Geld verdienen. Abertausende Arbeitsplätze sind bereits vernichtet oder in Gefahr. Make America Great Again, das ist angeblich Trumps Ziel. In Wirklichkeit wirft seine Energiepolitik das Land um Jahre zurück. Im weltweiten Wettbewerb in einem zukunftsträchtigen Sektor verlieren US-Unternehmen den Anschluss. Auf der Suche nach der Ratio, die Trump treibt, wird man schließlich doch noch fündig. Seine Regierung stoppt grüne Projekte nur in den Bundesstaaten, in denen die meisten Menschen 2024 nicht ihn gewählt haben, sondern seine Konkurrentin Kamala Harris. Es handelt sich also um Rache, um Vergeltung. Diese Regierung straft Bürger für ihre politische Meinung ab. In der jüngeren Geschichte der USA wohl ein beispielloser Vorgang. Die nächsten Wahlen können nicht schnell genug kommen.
1: Die Meinung von Washington-Korrespondent Carsten Kühntop. Und das Wetter in der ARD-Infonacht. Heute viel Sonne, im Norden zunächst einige Wolkenfelder, später von Südwesten her Quellwolken und einzelne Schauer und Gewitter, bis zum Abend bis in die Mitte Deutschlands ziehend. Höchstwerte 23 Grad auf den nordfriesischen Inseln und bis zu 36 Grad im Rhein-Main-Gebiet. Morgen am Montag Sonne, Wolken, daneben Schauer und Gewitter, gebietsweise freundlicher bei 20 bis 36 Grad. Am Dienstag wieder viel Sonne, im Süden Schauer und Gewitter möglich und bis zu 32 Grad warm. Die Temperaturen zurzeit: Berlin meldet 15 Grad, Frankfurt am Main 22, Hamburg meldet 14 Grad, Köln 18, Leipzig 15 und München meldet 17 Grad.
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1: Ein schwerer Notenfehler hat in Niedersachsen über 100 Schülern den Abschluss vermasselt und das schon seit Jahren. Eine Oberschule in Vechta hat jahrelang falsche Zeugnisse ausgestellt. Viele Jugendliche haben gar keinen oder einen zu schlechten Abschluss bekommen, obwohl ihnen ein besserer zugestanden hätte. Dennis Pitschik hat sich mit einer Betroffenen getroffen und über die Folgen für ihr Leben gesprochen.
3: Für Sanem Aduk war das Ende ihrer Schulzeit an der Geschwister-Scholl-Oberschule Vechta kein schöner Tag. Jahrelang hatte sie auf einen Realschulabschluss hingearbeitet, den dann aber nicht erhalten. Wie sich jetzt rausgestellt hat, war das jedoch ein Fehler der Schule. Insgesamt 107 Schülerinnen und Schüler der Abschlussjahrgänge 2019-2020 bis einschließlich des Schuljahres 25-26 hätten eigentlich höhere Abschlüsse erhalten müssen. Darüber informierte am Freitag die niedersächsische Kultusministerin Julia Willi Hamburg. 32 weitere Entscheidungen müssen jetzt noch einmal beraten werden. Für Aduk, die den Fall mit einer Beschwerde ins Rollen gebracht hat, ein absoluter Schock.
4: An erster Stelle, wenn ich ehrlich bin, habe ich geweint, weil ich war komplett schockiert. Ich habe die Jahre unter so psychischem Druck gelitten, dass ich meinen Abschluss vielleicht nicht schaffen würde. Und als ich dann erfahren habe, dass durch einen Fehler mir dieser nicht einfach rechtlich zugewiesen wurde, war ich extrem erschüttert einfach.
3: Dass es überhaupt zu dieser Neubewertung der Abschlüsse gekommen ist, beruht dabei eher auf einem Zufall. Sanem Aduk ist durch ein Gespräch bei einem Partybesuch stutzig geworden.
4: Da hat eine Person davon erzählt, dass die Schüler aus diesem Jahr nicht ihren Realschulabschluss bekommen haben und die Lehrer dann daraufhin auf die Schule zugegangen sind. Und die sind dann auch wohl rechtlich vorgegangen und daraufhin habe ich dann meinen Fall geprüft.
3: Laut Kultusministerium beruhen die festgestellten Fehler darauf, dass die Schule eine Regelung bei der Vergabe der Abschlüsse falsch angewendet hat. Demnach kann zum Beispiel eine schlechte Note in einem Fach durch bessere Noten in zwei anderen Fächern ausgeglichen werden. Von dieser Regelung wurde in Vechta aber wohl kein Gebrauch gemacht. Für Kultusministerin Hamburg eine sehr unangenehme Situation. Sie hat sich öffentlich bei den betroffenen Schülerinnen und Schülern entschuldigt und Aufklärung angekündigt.
5: Das, was dort passiert ist, darf nicht passieren. Und das können wir nicht einfach wieder gut machen. Und trotzdem ist es mir wichtig, hier ganz deutlich zu sagen, dass es uns leid tut, dass diese fehlerhaften Entscheidungen stattgefunden haben.
3: Aktuell wird geprüft, ob es ähnliche Fälle auch an anderen Schulen im Land gegeben hat. Darauf drängt auch die Opposition in Niedersachsen. Der CDU-Landtagsabgeordnete Christian Fühner, der selbst als Lehrer gearbeitet hat, sieht noch viele offene Fragen und erwartet jetzt schnellstmöglich Antwort vom Kultusministerium.
6: Klar ist, wenn so etwas passiert, dann ist das ein Vertrauensverlust in die Institution Schule und das darf in Niedersachsen nicht passieren. Und deswegen müssen wir schnellstmöglich das Thema aufarbeiten und eben auch Lösungen finden, damit es solche Sachen nicht wieder gibt. Denn wenn es um Abschlüsse, um Bewertungen, um Noten gibt, dann darf es da keine Zweifel geben.
3: Sanem Arduk, die ganz persönlich von dem Fall betroffen ist, wird jetzt ein neues Zeugnis erhalten und ein Entschuldigungsschreiben. Dennoch hat sie der fehlende Abschluss wertvolle Zeit in ihrem jungen Leben gekostet, wie sie uns berichtet.
4: Sie müssen sich vorstellen, ich wollte eigentlich nach meinem Realschulabschluss auf der GSO meine Fachhochschulreife machen. Das heißt, ich wäre mit 19 mit der Schule durch gewesen. Und dadurch hat sich ja mein Bildungsweg einfach geändert. Das eine Jahr, was ich in der 10. Klasse nicht geschafft habe. Ich hänge einfach 3 Jahre zurück und ich habe erst nächstes Jahr mit 22 mein Abitur. Es hätte einfach alles viel früher passieren können. Und das ist halt extrem ärgerlich, weil mir diese Zeit niemand wieder zurückgeben kann.
1: Dennis Pütschig berichtete aus Vechta. 4 Bundesländer haben zumindest vorübergehend das Sonntagsfahrverbot für Lkw ausgesetzt. In Nordrhein-Westfalen, Rheinland-Pfalz, Niedersachsen und im Saarland dürfen die Lkw nun auch sonntags und an Feiertagen auf die Straße. Der Grund: die niedrigen Pegelstände in den Flüssen. Mehr von Johanna Schultheiß.
7: Zuletzt kamen NRW und Niedersachsen dazu. Bestimmte Lkw dürfen ab sofort auch an Sonn- und Feiertagen fahren, hieß es aus den Verkehrsministerien in Düsseldorf und Hannover. Denn wegen der anhaltend niedrigen Pegelstände in den Flüssen können viele Frachtschiffe derzeit nur mit einem Bruchteil der üblichen Ladung fahren. Nun stelle man sicher, dass Lieferketten aufrechterhalten und Versorgungsengpässe vermieden würden, sagte NRW-Verkehrsminister Krischer von den Grünen. Zuvor hatten bereits Rheinland-Pfalz und das Saarland mitgeteilt, Lkw-Transporte vorübergehend auch an Sonn- und Feiertagen zu erlauben. Am Donnerstag hatte der neue Bundesverkehrsminister Bilger mehrere Sofortmaßnahmen angekündigt, um die Lieferketten auf den wichtigen Wasserstraßen, etwa dem Rhein, der Donau und der Elbe, aufrechtzuerhalten. Darunter war auch eine Ausnahmeregelung für das Sonntagsfahrverbot. Die Dienstleistungsgewerkschaft Verdi hat sich entschieden gegen diesen Vorstoß ausgesprochen. Kritik kommt auch vom BUND, der Industrieverband BDI lobt die Maßnahme hingegen.
1: Gleich 4.20 Uhr. In Paris gilt inzwischen eine Helmpflicht für E-Scooter-Fahrer. Unsere Paris-Korrespondentin Caroline Diller erläutert, weshalb es diese neue Helmpflicht gibt und wie das Ganze funktionieren soll.
8: Also der wichtigste Grund für diese neue Regel ist, dass es viele Unfälle mit E-Scootern gibt, bei denen die Fahrer schwere Kopfverletzungen davontragen. So schreibt es die Polizeipräfektur in der Verordnung, mit der diese Helmpflicht festgelegt wurde. In ganz Frankreich sind nach offiziellen Angaben im letzten Jahr knapp 80 Menschen bei Unfällen mit E-Scootern oder Hoverboards gestorben. Mehr als 1.000 wurden schwer verletzt. Und deshalb muss jetzt ab sofort jeder einen Helm tragen, der mit dem E-Scooter durch Paris düst. Und nicht nur das, auch Warnwesten oder Kleidung mit Reflektorstreifen sind Pflicht. Wer diese Helmpflicht ignoriert, muss 135 € Strafe zahlen. Eine fehlende Warnweste kostet 35 €. Die neuen Regeln gelten übrigens auch in den Vororten von Paris. Und in anderen Regionen in Frankreich gibt es so eine Helmpflicht auch schon. Und die Regierung überlegt jetzt, landesweit einheitliche Regeln zu schaffen.
1: Caroline Diller berichtete aus Paris. Zunehmend heiße und trockene Sommer sind ein Problem, bekommen wir gerade in diesen Tagen wieder deutlich zu spüren. Die gesundheitliche Belastung, sinkende Pegelstände der Flüsse, die Folgen sind ganz unterschiedlich. Auch unser Wald leidet. Eine Möglichkeit, den Wald klimatoleranter zu machen, man pflanzt Bäume, die mit Hitze und Trockenheit besser umgehen können. Die Douglasie ist so ein Baum. Darum sind ihre Zapfen mit dem Samen sehr begehrt. Im baden-württembergischen Enzkreis werden sie derzeit geerntet. Henning Mohr hat sich mit der zuständigen Försterin in ihrem Revier getroffen.
9: Der Wald bei Remchingen. Ein gesunder Mischwald mit Laub- und Nadelbäumen. Hier wachsen Douglasien. Diese Nadelbäume kommen ursprünglich aus Nordamerika, wachsen aber auch bei uns. Douglasien gelten als hart im Nehmen. Gut für den Klimawandel. Försterin Sarah Zwerenz.
10: Wir wollen ja einen klimastabilen Wald schaffen. Und da ist vor allem das Thema Mischung ganz wichtig. Also wir möchten keine sortenreinen Bestände mehr aufbauen. Und deshalb ist das Pflanzen auch wichtig. Und die Douglasie ist eben eine Baumart, die auch deutlich trockenresistenter ist und deshalb auch eine wichtige Baumart in den zukünftigen klimastabilen Wäldern sein wird.
9: Douglasien brauchen weniger Wasser als andere Nadelbäume, sind deswegen laut Zwerenz eine gute Alternative für Tannen und Fichten, um deren Anteil im Mischwald zu erhalten. Außerdem werden Douglasien bisher kaum von Schädlingen befallen, sind relativ sturmfest und wachsen schnell. Das weckt wirtschaftliche und ökologische Interessen.
10: Wir wollen die Risiken einfach verteilen, sei das jetzt Sturm oder eben auch Risiken wie Borkenkäfer, die ja auch zunehmen. Die sind oft auf eine Baumart spezialisiert. Das heißt, je mehr Baumarten wir haben oder wenn eine Baumart dann eben ausfällt, egal aus welchem Grund oder auch aus Trockenheit, also vertrocknet, dann trifft es eben nur eine Baumart und meistens nicht alle. Und dann fällt auch wieder nur ein kleiner Teil aus.
9: Die Douglasien im Wald bei Remchingen sind für die Zapfenernte geeignet. Das bedeutet, die Bestände sind zertifiziert, erfüllen verschiedene Kriterien, zum Beispiel bezüglich Gesundheit und Wuchs. Zurzeit pflücken 6 Baumkletterer die Zapfen im Auftrag einer Baumschule in 30, 40 Metern Höhe von den Bäumen.
10: Dann werden die getrocknet, da wird der natürliche Prozess einfach ein bisschen beschleunigt. Das ist ja aber auch natürlich so, dass die Zapfen eigentlich im Herbst aufgehen und dann aus den Zapfen die Samen rausfliegen in dem Fall. Hier wird der Prozess im Prinzip beschleunigt, man trocknet die Zapfen eben jetzt schon. Dass die Samen da auch rauskommen, werden die quasi geschüttelt oder kommen in so eine Art Trommel rein, wo quasi der Zapfen vom Samen getrennt wird. Und dann werden die ausgesät, wie bei jeder anderen Pflanze auch.
9: Nach 2 bis 3 Jahren verkauft die Baumschule die Setzlinge. Abnehmer sind das Land Baden-Württemberg, angrenzende Bundesländer, Kommunen und private Waldbesitzer. Am Ende komme es auf die Mischung der Bäume an, sagt Försterin Zwerenz. Sie mache den Wald widerstandsfähig. Es werde künftig weniger Nadelholz geben, weil Fichten oder Tannen auf viel Regen angewiesen seien.
10: Wir haben aber viele Laubholzarten, die bisher im Waldkontext auch noch nicht so die Rolle gespielt haben, die aber eigentlich heimisch sind bei uns, die aber jetzt im Klimawandel eine deutlich wichtige Rolle wieder bekommen. Dazu zählen zum Beispiel die Ahornarten, die bisher bei uns ja keine großen Anteile in den Waldbeständen hatten. Oder auch der Speierling und die Elsbeere sind so 2 Baumarten, die heimisch sind, die Laubholzarten sind und die eine wichtigere Rolle auch mit dem Klimawandel bekommen.
9: Laubbäume seien außerdem entscheidend, um Waldbrände vorzubeugen, erklärt die Försterin. Misch- oder Laubwälder sind nicht so waldbrandgefährdet wie reine Nadelwälder. Gründe sind die Laubmasse und das feuchtere Waldklima. Und unsere heimischen Arten? Die sind nicht aus dem Rennen. Es besteht die Chance, dass sie sich anpassen.
10: Wir haben oft die Trockenschäden ja in den Altbäumen, die einfach vor 150 Jahren hier aufgewachsen sind, wo wir einfach noch deutlich andere klimatische Bedingungen hatten und sich deshalb einfach nicht mehr anpassen können, weil sie einfach zu alt sind. Eine alte Buche, die jetzt vielleicht abstirbt aufgrund von Trockenheit, heißt nicht, dass ihre Nachfahren, dass die dann auch absterben. Das muss nicht unbedingt so sein, sondern die können sich grundsätzlich daran gewöhnen. Die Frage ist halt immer, wie schnell ändert sich das Klima und kann sich der Baum auch so schnell anpassen. Das ist so ein bisschen ein Wettrennen.
9: Um bei diesem Wettrennen besser dazustehen, dabei kann die Douglasie helfen. Nicht mehr und nicht weniger.
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11: Mit Mats Nicholson. Der VfL Wolfsburg ist der Top-Favorit in dieser Zweitligasaison. Da sind sich alle Experten einig. Zum Auftakt aber konnte der Bundesliga-Absteiger zu Hause nicht gewinnen. Am Ende blieb ein 0:0 gegen Kaiserslautern. Holger Gersker berichtet aus Wolfsburg.
12: Letztlich war der große Aufstiegsfavorit sogar noch gut bedient mit der torlosen Punkteteilung. Zwar dominierte der VfL Wolfsburg das Spiel phasenweise mit viel Ballbesitz, blieb aber trotz der Star-Einkäufe Robert Glatzel, Fabian Reese und Fraser Hornby extrem harmlos. Echte Torgefahr gab es nur bei einem Schuss von Hauke Wahl an den rechten Außenpfosten. Ganz anders die Gäste, die sich zwar oft in die Defensive zurückzogen, aber 4 exzellente Chancen herausspielen konnten. Völlig freistehend vergab Simon Aster per Kopf, das war in der ersten Halbzeit. Und Michael Skytte scheiterte mit einem Konter am Wolfsburger Torhüter Jakub Zielinski. Der 18-jährige Pole hielt dem Aufstiegsfavoriten wenigstens einen Punkt fest.
11: Wie kompliziert diese zweite Liga ist, hat auch ein anderer Absteiger erlebt. Heidenheim konnte zwar das Duell gegen Aufsteiger Osnabrück gewinnen, allerdings mit 3 Gegentoren. Heidenheims Trainerlegende Frank Schmidt und sein Team starteten mit einem 4:3-Sieg in die Saison.
13: Ich kann es nur noch mal sagen, du musst das erste Spiel gewinnen. Im Spiel habe ich mich ein bisschen aufgeregt, natürlich über die Gegentore. Jetzt bin ich gar nicht so unglücklich drüber nach dem Spiel, weil da kann es keinem zu wohl werden. Da können wir ansetzen diese Woche, bevor es nach Berlin geht.
11: Der erste Tabellenführer kommt mit großer Wahrscheinlichkeit aus Braunschweig. Es sei denn, ein Team schießt am Zweitligasonntag auch 6 Tore. Die Eintracht gewann 6:1 in Magdeburg. Karlsruhe besiegte Bielefeld 2:1. Darmstadt und Kiel trennten sich 2:2. Auch die dritte Liga startet an diesem Wochenende. Unter anderem gewann Duisburg 3:0 gegen Meppen. 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Die Fußballerinnen von Eintracht Frankfurt dürfen weiter von der Champions League träumen. Die Eintracht besiegte Malmö mit 2:0 und steht damit in der dritten Qualifikationsrunde, in der dann Hin- und Rückspiel über die Champions League-Teilnahme entscheiden. Der Frankfurter Gegner steht allerdings noch nicht fest. Die deutschen Schwimmerinnen und Schwimmer hatten erfolgreiche Tage in der Seine. Die Freiwasserwettbewerbe der Schwimm-EM in Paris liefen richtig gut und endeten mit einer weiteren deutschen Goldmedaille. Lars Becker berichtet aus Paris.
14: Julia Ackermann, Isabel Gose, Oliver Klemet und Schlussschwimmer Florian Wellbrock. Das goldene deutsche Teamstaffelquartett zum Abschluss der Freiwasserwettbewerbe in Paris. Die 19-jährige Juniorinnen-Europameisterin Ackermann erfüllte ihre Aufgabe glänzend, hielt sich in der Spitzengruppe.
15: Das ist ja auch meine erste Medaille in der offenen Klasse und ich bin einfach super happy darüber.
14: Gose machte Tempo, nur Ungarn und Italien konnten mitgehen. Die 3 Medaillen waren frühzeitig vergeben.
16: Du hast die Mädels halt in den Füßen und versuchst sie so ein bisschen abzuhängen, kommst auch nicht so richtig weg. Aber ich glaube, es war wirklich wichtig, dass wir die Franzosen da irgendwie so ein bisschen abhängen, damit wir 3 auf jeden Fall schon mal safe für die Medaillen sind.
14: Oliver Klemet gelang es dann, sich aus dem Trio abzusetzen und Wellbrock einen Vorsprung von 8 Sekunden mitzugeben.
17: Gut, dass man dann jetzt, sag ich mal, einen guten Abschluss finden konnte vom Freiwasser. Ist jetzt noch 2 Tage Pause bis zum Becken, aber erstmal haben wir jetzt die Siegerehrung und können ein bisschen feiern.
14: Dafür sorgte Wellbrock, der ließ die Konkurrenz zwar wieder rankommen, hatte aber Kräfte gespart, konterte alle Attacken und sicherte souverän Gold.
18: Ja, ist verrückt. Hätte ich wirklich nicht mit gerechnet. Für mich persönlich 3 Medaillen, 3 Titel hätte ich mir vorher nicht erträumt hier bei der Europameisterschaft. Bin wahnsinnig dankbar, dass ich das hier so nochmal erleben durfte.
14: Insgesamt 4-mal Gold. Team Wellbrock über 5 und 10 Kilometer, Gose im Knockout-Sprint plus Bronze für Klemet über 10 Kilometer. Eine Top-Bilanz mit kleinem Makel. Im Knockout-Sprint der Männer waren Wellbrock und Co. leer ausgegangen.
11: Klippenspringerin Maike Halbisch hatte ebenfalls einen guten Tag in der Seine. Sie gewann Bronze beim spektakulären Wettbewerb mit Blick auf den Eiffelturm. Von einem 20 Meter hohen Stahlgerüst ging's runter in die Seine. Die Niederländerin Demi Vollering hat sich auf der vorletzten Etappe das gelbe Trikot der Gesamtführerin bei der Tour de France der Frauen gesichert. Vollering hat nun vor der letzten und rund 100 Kilometer langen Etappe nach Nizza 8 Sekunden Vorsprung auf die Polin Nieuwiedoma. Das wird ein dramatisches Finale. 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
1: Um 4.30 Uhr mit Felix Sprung. In 4 Bundesländern gilt heute kein Sonntagsfahrverbot für Lkw. Die Landesregierungen in Nordrhein-Westfalen, Rheinland-Pfalz, dem Saarland und Niedersachsen reagieren damit auf das Niedrigwasser in deutschen Flüssen. Aus der Nachrichtenredaktion Kevin Bieler.
2: Viele Binnenschiffe können wegen niedriger Pegelstände weniger transportieren als üblich. Als Reaktion darauf haben 4 Bundesländer das Sonntagsfahrverbot für bestimmte Lkw vorübergehend gelockert. Damit sollen Lieferketten aufrechterhalten und Engpässe vermieden werden, sagt der NRW-Verkehrsminister Krischer. Bundesverkehrsminister Bilger unterstützt das Vorhaben. Er sprach im Deutschlandfunk aber von einem Maßnahmenbündel. So sollten außerdem vermeidbare Baustellen aufgehoben und die Bahn mehr Kapazitäten für den Güterverkehr bereitstellen, sagte der CDU-Politiker. Das fordert auch der BUND, kritisiert aber, dass mit dem Aufweichen des Verbots jetzt noch mehr Lkw auf die Straßen geschickt werden.
1: Der Weltfußballverband FIFA sieht sich und seinen Präsidenten Infantino eigenen Angaben zufolge gezielten Angriffen ausgesetzt. In einem Statement kündigte die FIFA an, falschen Berichten energisch entgegenzutreten. Es werde immer deutlicher, dass einige Akteure gezielt und fortlaufend versuchen würden, die FIFA und ihren Präsidenten zu schwächen, hieß es in der Erklärung auf der Plattform X. Infantino steht nach einem gescheiterten Investorendeal massiv unter Druck. Er wollte Anteile an FIFA-Turnieren an private Investoren verkaufen. Wegen eines sich rasch ausbreitenden Waldbrandes haben die Behörden in der kanadischen Provinz British Columbia den Notstand ausgerufen. Mehr als 20.000 Menschen mussten wegen des Feuers bereits in Sicherheit gebracht werden. Offenbar sind bewohnte Gebiete von den Flammen eingeschlossen. Sie würden über den Luftweg evakuiert, hieß es. Heute vor 81 Jahren warfen die USA eine Atombombe auf Nagasaki. 70.000 Menschen starben sofort oder später an den Folgen einer einzigen Bombe. Um 11.02 Uhr Ortszeit, dem Zeitpunkt der Detonation, hat die Stadt innegehalten. Johannes Edelhoff in Tokio zur Frage, welche Bedeutung dieser Tag hat.
3: Der Tag hat eine sehr große Bedeutung. Vor allem natürlich in Nagasaki. Dort gibt es die Zeremonie, die Schweigeminute, die Friedensappelle. Und natürlich hat das nach 81 Jahren auch etwas Ritualisiertes. Jedes Jahr dieselben Bilder, dieselben Mahnungen. Aber gerade wirken diese Mahnungen wieder sehr aktuell. Wir erleben Kriege, offene atomare Drohungen, eine neue Aufrüstung, auch in Japan. Und da ist so ein Tag des Innehaltens anders aufgeladen. Es geht nicht nur darum, was 1945 passiert ist, sondern auch um ganz aktuelle Fragen. Kann sowas wieder passieren? Oder was bedeutet das für die aktuelle Aufrüstung in der Welt?
1: Das Wetter in Deutschland, am Tage meist sonnig, im Norden später mehr Wolken, örtlich Schauer und Gewitter. Höchstwerte 23 Grad auf den nordfriesischen Inseln bis 36 Grad im Rhein-Main-Gebiet. Das waren die Nachrichten.
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4: Die Autobahn 1 Hamburg-Lübeck ist zwischen Kreuz Hamburg-Ost und Basbüttel nach einem Unfall in beiden Richtungen gesperrt.
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4: Heute mit Sven Hasenklever. Seit mehr als 3 Jahren herrscht Krieg im Sudan. Ein Ende ist nicht in Sicht. Immer wieder gibt es Berichte über Massaker, immer wieder Berichte über Tote. Die Menschen nutzen aber auch immer wieder Kampfpausen, um sich ein Stück Alltag zu bewahren. Darüber berichtet in den kommenden gut 20 Minuten unser Korrespondent Moritz Behrendt.
5: Für die 16-Jährige Nun ist alles im Alltag schwer geworden. Ihr Vater schiebt sie im Rollstuhl über die staubigen Straßen der Nilinsel Tuti. Die liegt zwischen den sudanesischen Städten Khartoum und Omdurman, genau dort, wo blauer und weißer Nil zusammenfließen. Nun benötigt bei jeder Aktivität Hilfe von ihren Eltern, von Freundinnen, von ihren jüngeren Brüdern.
6: Nach dem Aufwachen bringen sie mich zum Waschen ins Bad. Sie tragen mich, wenn es nötig ist, und sie bringen mich auch mit dem Rollstuhl aus dem Haus.
5: Das Mädchen ist am Bein, an der Hüfte und an der Hand verletzt. Die Folge eines verhängnisvollen Tages vor 2 Jahren. Gemeinsam mit ihrer Schwester Nadra wollte sie ein paar Besorgungen machen, 5 Gehminuten von ihrem Zuhause entfernt.
6: Wir liefen die Straße entlang. Ich sah nichts kommen. Ich sagte zu meiner Schwester, lass uns einen anderen Weg nehmen. Die Hauptstraße ist gefährlich. Sie sagte, das liegt in Gottes Hand. Sie hatte den Satz noch nicht zu Ende gesprochen, da fielen Schüsse. Ich wusste danach nicht mehr, was mit ihr war. Ich fiel hin und wurde ohnmächtig.
5: Nun und ihre 2 Jahre ältere Schwester gerieten ins Kreuzfeuer. Auf der Nilinsel Tutti, wie in vielen anderen Stadtvierteln in der Hauptstadtregion, lieferten sich die Regierungsarmee und die paramilitärischen Rapid Support Forces erbitterte Straßenkämpfe. Von Kugeln durchsiebte Häuserwände zeugen davon, dass Scharfschützen zwar scharf schossen, aber nicht genau zielten. Nuns Vater Omar steht vor dem kleinen Geschäft, zu dem seine Töchter vor 2 Jahren gehen wollten.
7: Hier waren Kämpfer der RSF-Miliz stationiert, erzählt er. Auf der anderen Seite war die Armee postiert.
8: Es stand auch ein Militärfahrzeug dort. Es gab sicher Ziele für einen Beschuss, aber wir Zivilisten sind die Leidtragenden.
5: Während Nun schwer verletzt wurde, traf es ihre Schwester noch schlimmer. Sie wurde durch den Beschuss der Regierungstruppen am Kopf getroffen.
8: Wir fuhren zum Krankenhaus, aber sie starb auf dem Weg. Sie hatte schwere Verletzungen und verlor viel Blut.
5: Von einem Krankenhaus fuhr Vater Omar zum nächsten.
8: Dort fand ich Nun. Sie bekam gerade einen Gips. Am nächsten Tag habe ich meine eine Tochter begraben. Dann verbrachte ich 6 Monate im Krankenhaus mit der anderen.
5: Fast jede Familie im Sudan hat Angehörige verloren oder muss sich um Verletzte kümmern. Tod und Leid sind seit mehr als 3 Jahren Normalität in dem nordostafrikanischen Land. Im April 2023 eskalierte der Machtkampf zwischen 2 Generälen zum offenen Krieg. Jahrelang hatten der Chef der Armee und der Anführer der paramilitärischen RSF-Milizen gemeinsame Sache gemacht. Nun stellten sie sich gegeneinander. Abdel Fattah al-Burhan und Mohamed Daglo, der meist Hemeti genannt wird.
9: Der Krieg wird oft als Bürgerkrieg bezeichnet, aber für mich ist es eigentlich irreführend, weil es ist ein Krieg dieser beiden militärischen Lager gegeneinander und gegen die Zivilbevölkerung und nicht zwischen den Bürgern und Bürgerinnen untereinander.
5: Roman Deckert befasst sich seit fast 3 Jahrzehnten mit dem Sudan, arbeitet für die Berliner Nichtregierungsorganisation Media in Cooperation and Transition. Bereits seit der Unabhängigkeit im Jahr 1956 sei der Sudan stark militarisiert worden, sagt er. Die Armee wurde hochgerüstet, verschiedenste Milizen mit Waffen ausgestattet. Mit der Folge, dass Kriegsführung im Land heute einer der wichtigsten Wirtschaftszweige ist.
9: Für viele, gerade junge Männer, ist das Kriegshandwerk eigentlich die einzige Chance, um Lebensunterhalt zu bestreiten.
5: Nach mehr als 3 Jahren Krieg gehen die Vereinten Nationen aktuell von mindestens 150.000 Toten aus. Vermutlich sind es deutlich mehr, alle Opferzahlen sind Schätzungen. Am schlimmsten wütet der Krieg in Gegenden, die von der Hauptstadt Khartoum weit entfernt liegen. Rücksicht auf Zivilisten nimmt keine der beiden großen Kriegsparteien. Flüchtlingslager werden beschossen, immer wieder gibt es Berichte über Vergewaltigungen oder Massaker an den Bewohnern von Dörfern und Städten.
9: Kriegsverbrechen sind absolut Teil der Normalität an der Tagesordnung und mittlerweile auch sehr gut dokumentiert, einfach dadurch, dass beide Seiten keine Scheu haben, ihre Kriegsverbrechen sozusagen auf TikTok und Instagram zu posten.
5: Deckert spricht von beide Seiten, macht jedoch auch deutlich, dass es eine Seite gibt, der die schlimmsten Verbrechen zur Last gelegt werden.
9: Alle Beobachter innen sind sich darüber einig, dass die RSF-Milizen sehr viel stärkere Kriegsverbrechen begehen, also bis hin zu Völkermord, eben im Fall von El-Fashir oder auch vorher El-Janina.
5: Die Gräueltaten von El-Fashir waren der Tiefpunkt dieses Krieges. Die RSF-Milizen kesselten die Hauptstadt des Bundesstaates Nord-Darfur mehr als 1 Jahr lang ein, hungerten die Bevölkerung aus, bevor sie im Oktober 2025 in die Stadt einmarschierten. Dort sollen sie tausende Menschen massakriert haben, Zehntausende werden noch vermisst, genaue Zahlen kennt niemand. Es könnte bis zu 60.000 Tote gegeben haben, schätzen einige Beobachter. Mahassin Fadl hat es geschafft, aus El-Fashir zu fliehen. Zu Fuß versuchte sie, sich mit ihren 7 Kindern in Sicherheit zu bringen, weg von den Gefechten, den Massakern in der Stadt. Wo ihr Mann war, wusste sie nicht. Nur, dass ihn Geschosse der Milizionäre der Rapid Support Forces getroffen hatten. Auch ihre Tochter Asawiya war verletzt durch einen Granatsplitter.
10: Ich trug sie auf dem Arm und sie blutete ununterbrochen, bis sie starb. Wir waren in einem Dorf östlich von Al-Fashir. Dort haben wir sie begraben und die Reise dann fortgesetzt.
5: Erzählt Mahassin. An das, was sie in ihrer Heimatstadt erlebt hat, erinnert sie sich mit Grauen.
10: Ich habe gesehen, wie die RSF-Kämpfer Mädchen auf den Straßen vergewaltigt haben. Sie haben die Leute beraubt und ihr Geld gestohlen. Es sind schreckliche Dinge passiert.
5: Die Flucht aus El-Fashir war für Mahsen Fadl und ihre überlebenden Kinder eine Odyssee. Erst in den Ort Melit, von dort ins Flüchtlingslager Ad-Daba, mehr als 1000 Kilometer nördlich von Darfur. Dort habe sich niemand um sie gekümmert, sagt sie. Inzwischen ist die Familie nach Khartoum gekommen, lebt im Haus eines Bekannten im Norden der Stadt. In der sudanesischen Hauptstadt sind überall Einschusslöcher zu sehen, zerstörte Häuser und ausgebrannte Panzer am Straßenrand. Und doch ist auch ein Anflug von Normalität zu spüren. Schulen haben wieder geöffnet, Menschen, die von hier geflohen sind, kehren zurück. Auch Mahsen fühlt sich in Khartoum sicher. Und dann erhielt sie auch noch eine gute Nachricht. Ihr Mann lebt.
10: In dem Moment, als er verschwand, hatte ich die Hoffnung verloren. Wie soll ich das Leben meistern, wenn ich keine Stütze mehr habe? Ich habe nur noch gebetet, bis Gott uns wieder zusammengeführt hat. Es war wunderschön. Die Kinder haben sich so gefreut, dass ihr Vater wieder da ist.
5: Der Vater ist zurück. Aber wie das gesamte Land vom Krieg gezeichnet, noch immer hat er Granatsplitter im Knie. Die Spuren des Kriegs sind allgegenwärtig. Und doch gehört es auch zur Normalität im Krieg, dass nicht jeden Tag gekämpft wird. Im Frühjahr 2025 eroberte die Regierungsarmee Khartoum zurück. Seither ist es in der Hauptstadtregion vergleichsweise ruhig. Im Schatten eines großen Baumes sitzt Khalid al-Habut und übt auf seiner Flöte. Im Jugend- und Kulturzentrum in Omdurman, der Zwillingsstadt der sudanesischen Hauptstadt auf der anderen Seite des Nils. Für den 65-Jährigen ist das Zentrum sein Leben. Von morgens bis abends verbringt er hier seine Zeit.
11: Ich bin hier wie ein Vater für alle. Man könnte sagen, ich bin der Sheikh des Zentrums.
5: Das Zentrum war für ihn aber auch der Ort des größten Leids. Als die Milizionäre der Rapid Support Forces Omdurman kontrollierten, wurde er hier gefoltert.
11: Sie packten mich, peitschten mich aus. Danach fesselten sie mir die Beine und meine Hände hinter den Rücken. Sie banden mich an ein Motorrad und schleiften mich über das Feld. Danach verlor ich das Bewusstsein. Ich bin erst wieder auf der Intensivstation im Krankenhaus aufgewacht.
5: Khalid al-Habut zeigt seine verformten Rippen. Warum ihm die RSF das angetan haben, weiß er nicht. Aber als er wieder auf den Beinen war, stand für ihn fest, das Zentrum muss wieder aufgebaut werden. Der Ort sei völlig vermüllt und verwildert gewesen, erzählt er. Nur noch streunende Hunde hätten hier Schatten gesucht.
11: Dann haben wir uns zusammengetan, die Jüngeren und die Älteren, und angefangen zu putzen. Wir haben aus eigener Tasche bezahlt. Der eine brachte eine Lampe, der andere eine Batterie. Und so haben wir das Zentrum wieder zum Laufen gebracht.
5: So erklingt heute aus allen Ecken des Zentrums wieder Musik. Auf der großen Bühne wird ein Theaterstück geprobt. Regisseur Awad Hussein zeigt auf die Einschusslöcher an den Wänden. Der 30-Jährige sagt, warum er sich nicht der Armee oder den Milizen angeschlossen hat, wie so viele andere im Land.
12: Ich bin ein Künstler. Ich rufe nicht zum Krieg auf, ich rufe zum Frieden und zur Liebe auf. Wir sollten weder auf der Seite einer Miliz noch auf der Seite der Armee stehen.
5: In einem Gang probt eine Band. 8 Männer an Balafon, Trommeln und E-Gitarre. Und mittendrin die Sängerin Ikhlas Bashir.
13: Mein Ziel ist es, das sudanesische Erbe weltweit bekannt zu machen. Wir sind so reich an Kultur. Ich hoffe, dass der Krieg bald vorbei ist und der Sudan frei sein wird.
5: Musik und Kultur seien stärker als Krieg und Feindschaft, behaupten sie hier. Und wenn am Abend beim Konzert unter dem Nienbaum die Menschen tanzen, scheint der Krieg tatsächlich weit weg zu sein. Darfur und Kordofan, die Regionen, in denen sich die Kriegsparteien weiterhin unerbittlich bekämpfen, liegen mehrere hundert Kilometer entfernt. Doch auch unweit des Kulturzentrums sind die Wunden des Krieges nicht zu übersehen. Lamab war einmal eines der besseren Wohnviertel von Khartoum. Dann wurde es zum Ort heftiger Häuserkämpfe zwischen der Armee und den RSF-Milizen. Fast alle Gebäude sind durchsiebt von Einschusslöchern.
10: 32 Jahre lang habe ich hier gelebt, seitdem ich 18 war,
5: erzählt Ibtissam Ahmad.
10: Ich kenne hier jede Straßenecke, die Zerstörung ist fürchterlich.
5: Als der Krieg begann, ist sie geflohen, zusammen mit 8 ihrer Kinder. Nur ihr ältester Sohn Mohammed, ein Student, blieb zurück, schloss sich als Freiwilliger der Armee an. 2 Jahre lang war die Familie auf der Flucht von einem Ort zum nächsten, möglichst weit weg von den Kämpfen, immer begleitet von der Sorge, wie es Mohammed geht. Von Bekannten erfuhr die Mutter, dass er von RSF-Kämpfern festgenommen wurde. Sie versuchte, ihn im Gefängnis zu besuchen, ohne Erfolg. Nachdem die Armee die Hauptstadt wieder zurückerobert hat, kehrte Ibtissam Ahmad mit ihrer Familie wieder zurück. Weiterhin ohne Nachrichten von ihrem Sohn. Als erstes erkundigte sie sich im Gefängnis nach ihm.
10: Es stellte sich heraus, dass er vor 5 Monaten gestorben war. Wir haben nichts davon erfahren.
5: Ibtissam Ahmad ist sichtlich aufgewühlt. Die Rückkehr in ihr altes Zuhause hatte sie sich anders vorgestellt. Für den Verlust ihres Sohnes und die Zerstörung im Viertel macht sie die Generäle verantwortlich, die diesen Krieg begonnen haben. Armeechef Burhan und Hemeti, den Anführer der RSF-Milizen.
10: Der Grund für die Probleme sind die Anführer Hemeti und Burhan. Wir sind nur einfache Bürger, haben mit Politik nichts zu tun. Sie konnten ihre Probleme nicht lösen und haben uns in den Krieg gezogen.
5: Im Viertel Lamab werden einige der zerstörten Häuser abgerissen, andere wieder instand gesetzt. Dass es wieder wird wie früher, kann sich Ibtissams Tochter Nihal nicht vorstellen.
14: Hier gab es eine Universität, da hinten waren Karussells, wo wir gespielt haben. Nun ist das alles weg. So viele haben das Land verlassen. Ohne sie fühlt sich der Ort so leer und verlassen an.
5: Mit einer Mischung aus Bitterkeit und Hoffnung fügt ihre Mutter hinzu:
10: Menschenleben kehren nicht zurück, aber alles andere kann wiederhergestellt werden. Schritt für Schritt wird sich das Land erholen, hoffentlich.
5: Darauf, dass sich der Sudan schnell erholen wird, deutet aktuell wenig hin. In der Hauptstadt mag es ruhiger geworden sein, aber auch hier gehören Drohnenangriffe weiterhin zur Normalität. Und in Darfur und Kordofan lassen die Kämpfe nicht nach. Ein Ende des Krieges ist nicht in Sicht.
9: Die militärische Lage ist sicherlich strategisch ein Patt, wobei beide Seiten offensichtlich immer noch daran glauben, den Konflikt militärisch lösen zu können,
5: sagt Sudan-Experte Roman Deckert. 2025 tönte RSF-Anführer Hemeti:
15: Nun kämpfen wir seit 21 Monaten gegen sie. Und wir werden noch 21 Jahre weiterkämpfen, bis sich die Kräfteverhältnisse ändern werden.
5: Armeechef Al-Burhan gibt sich nicht weniger martialisch.
16: Die Gräueltaten, die an unserem Volk verübt wurden und das bittere Leid, das ihm diese Verbrecher zugefügt haben, machen jede Form des Umgangs mit ihnen unmöglich.
5: An der Unerbittlichkeit, mit der sich beide Seiten bekämpfen, hat sich bis heute wenig geändert. Sie erhalten auch weiterhin moderne Waffen und Unterstützung von ihren regionalen Partnern. Auf der Seite der Armee sind das vor allem Saudi-Arabien, Ägypten und die Türkei. Der wichtigste Verbündete der RSF-Milizen sind die Vereinigten Arabischen Emirate. Dies seien alles auch Partner des Westens, betont Deckert.
9: Aber es fehlt gerade bei den westlichen Staaten ganz offensichtlich der politische Wille, hier wirklich wirksam Druck auf die eigenen Verbündeten in der Region auszuüben. Es gibt immer wieder die Scheu, gerade die Vereinigten Arabischen Emirate beim Namen zu nennen.
5: Die Sorge, es sich mit einem wichtigen Partner zu verscherzen, scheint größer als der Druck, den Krieg im Sudan zu beenden. Dort mit einem umfassenden Waffenembargo zumindest die Bedingungen für eine bessere Zukunft zu schaffen. Das liege auch daran, dass ihr Land für die internationale Gemeinschaft keine Priorität habe, klagen Menschen im Sudan immer wieder. Für sie heißt das, Hilfe organisieren sie sich am besten selbst. In den weit entfernten Provinzen, aber auch in der Hauptstadt Khartoum. Als der Krieg begann, versagte der Staat. Schulen und Krankenhäuser mussten schließen, die Versorgung mit Lebensmitteln brach zusammen.
14: Der Krieg hat uns gelehrt, dass wir auf uns allein gestellt waren, besonders als Khartoum belagert war und keine Hilfe von außen kam. Wir kümmern uns umeinander. Wenn jemand nicht zum Treffen kommt, besuchen wir ihn zu Hause.
5: Sagt die Aktivistin Dua Tarek. Die Treffen, von denen sie spricht, sind Zusammenkünfte der Emergency Response Rooms, einer inzwischen international preisgekrönten Initiative. Sich gemeinsam um die unmittelbaren Bedürfnisse in der Nachbarschaft zu kümmern, das ist die Grundlage der Arbeit dieser Gruppen. Nicht nur in der Hauptstadt, sondern auch in hunderten anderen Orten im Land. Amna Khaled stellte sich gleich nach Kriegsbeginn als Köchin für die Gemeinschaft zur Verfügung.
10: Es gab Kinder, die kurz vor dem Verhungern standen. In manche Häuser gelangte kein einziges Gramm Essen, außer durch unsere Gemeinschaftsküche.
5: Diese Solidarität untereinander sei tief verwurzelt in der Kultur des Landes, meint Roman Deckert, der 1997 zum ersten Mal in den Sudan gereist ist.
17: Da gibt es die Tradition, dass in Nachbarschaftsquartieren zum Beispiel große Töpfe stehen, Tontöpfe mit Trinkwasser und eigentlich jeder, der dort vorbeikommt, sich bedienen kann. Gerade in Zeiten der Krisen, derer es viele gab im Sudan, gibt es diesen sehr starken Zusammenhalt innerhalb der Gesellschaft.
5: Eine Besonderheit der Emergency Response Rooms ist, dass sie mehr oder weniger basisdemokratisch organisiert sind. Es gibt keinen Chef und auch keine Chefin, betont Amna Khaled.
10: Wir setzen uns alle zusammen, bringen unsere Meinungen ein und am Ende zählt das Wort der Gruppe. Es gibt keine Entscheidung, die nur von einer oder zwei Personen getroffen wird. Niemand kontrolliert uns. Wir unterstützen uns gegenseitig.
5: Auch für Nun, das Mädchen im Rollstuhl von der Nilinsel Tutti, ist die Gemeinschaft eine große Stütze. In der Nachbarschaft wurde Geld gesammelt für ihre Behandlungen im Krankenhaus.
14: Die Menschen helfen einander. Ich habe viele Freundinnen in der Schule. Sie begleiten mich und gehen mit mir spazieren. Wenn meine Brüder spät dran sind, kommen meine Freundinnen und bringen mich nach Hause.
5: Die 16-Jährige ist gut in der Schule. Arabisch und Naturwissenschaft mag sie besonders. Und sie hat einen großen Traum. Wenn sie fertig ist, möchte sie Medizin studieren und Ärztin werden. Die Hoffnung auf eine erfolgreiche berufliche Zukunft, der Wunsch nach guten Noten, auch das ist Normalität in einem Land im Krieg. Mitte April wird in der Hauptstadtregion Punkt 14 Uhr das Internet abgeschaltet. 3 Stunden lang für alle. Der Grund ist nicht, dass sich das Land im Krieg befindet und so der Informationsfluss behindert werden soll, sondern dass an den Schulen gerade die Abschlussprüfungen stattfinden. Damit die Schülerinnen und Schüler nicht schummeln, wird das Internet lahmgelegt. Die sudanesische Antwort auf ChatGPT. Bildung ist wichtig, sagt auch die 16-Jährige Nun im Rollstuhl.
14: Ich möchte Dinge lernen, die ich noch nicht weiß. Ich möchte lesen und besser sein als andere, erfolgreich sein.
5: Erfolgreiche Schulabschlüsse können für die jungen Menschen vielleicht einen Weg in die Zukunft weisen. In einem Land, dessen Gegenwart düster ist und dessen Geschichte in den letzten Jahrzehnten von Krieg geprägt war. Der Blick in die Vergangenheit könne für die Sudanesen aber auch im positiven Sinne identitätsstiftend sein. Das sagen die Verantwortlichen des Nationalmuseums in Khartoum. Aber auch hier bestimmen aktuell noch die Kriegsfolgen den Alltag. Jamal El-Abidin ist der Mann der Schlüssel hier im Museum. Wenn er über das weitläufige Gelände am Ufer des Blauen Nils läuft, klimpert es an seinem Hosenbund. Als er vor gut einem Jahr zum ersten Mal seit Kriegsbeginn zum Museum kam, waren die Schlüssel allerdings nutzlos.
18: Überall lagen Glassplitter, es gab Brandspuren und der Boden war übersät mit leeren Patronenhülsen. Die Tür zum Hauptlager war aufgebrochen. Dort befanden sich vorher rund 100.000 archäologische Stücke. Die Artefakte lagen verstreut auf dem Boden, das war schrecklich.
5: Derzeit machen sie Inventur. Wie viele der kostbaren Stücke aus mehr als 4000 Jahren sudanesischer Geschichte sind verschwunden? Wie groß ist die Zerstörung? Etwa am Horus-Tempel von Buhen aus der Zeit der Pharaonin Hatschepsut. Der Tempel wurde in den 1960er Jahren vor dem Bau des Aswan-Staudamms an seinem ursprünglichen Standort abgebaut und vor dem Nationalmuseum wieder errichtet. Verantwortlich für die Bestandsaufnahme ist die Archäologin Rihab Khedir.
19: Das Museum ist das Gedächtnis unserer Nation. Die Stücke darin repräsentieren den Sudan in seiner ganzen Vielfalt, mit Stücken aus allen Teilen des Landes. Es ist sehr schmerzhaft, dass dieses Erbe zerstört wird, denn es ist das kulturelle Erbe und das Gedächtnis eines ganzen Volkes.
5: Mehr als die Hälfte der Artefakte aus der Dauerausstellung sei geplündert worden, sagt Khedira. Auch vor den wertvollsten Stücken hätten die RSF-Milizen nicht Halt gemacht. Der Tresor ist leer.
19: Er war voller goldener Objekte. Jetzt ist er geplündert.
5: Harte Arbeit steht den Museumsleuten jetzt bevor. Sie wollen das Museum wieder eröffnen. Wann, das ist noch unklar. Gelder dafür gibt es kaum. Archäologin Rihab Khedira hat sich vorgenommen, dann auch die jüngste Geschichte Sudans hier zu präsentieren. Sie wühlt in einem Sack mit tausenden leeren Patronenhülsen, der Hinterlassenschaft der RSF-Milizen.
19: Sie haben das Gebäude als Stützpunkt für Scharfschützen genutzt. Diese Munition und Granaten haben wir hier gefunden. Ich bereite damit eine Ausstellung vor, um dem gesamten Sudan und der Welt zu zeigen, was die Milizen dem Nationalmuseum und dem sudanesischen Kulturerbe angetan haben.
5: Der Krieg im Sudan ist noch längst nicht vorbei, auch wenn es in der Hauptstadt ruhiger geworden ist. Weder die RSF noch die Armeen nehmen Rücksicht auf Zivilisten. Die Museumsleute wissen, dass es aktuell Wichtigeres gibt als die Wiedereröffnung des Museums. Millionen Geflüchtete müssen untergebracht und versorgt werden. Gut die Hälfte der Sudanesen hat nicht genug zu essen. Dennoch, sagt Jamal El Abidin, der Erhalt der Kulturgüter sei wichtig.
20: Wer keine Vergangenheit hat, hat auch keine Zukunft. Wenn Geschichte und Kultur die Sudanesen nicht vereinen können, was dann? Wenn wir in die Vergangenheit blicken, sehen wir, dass unsere Väter und Vorfahren alle die gleiche Herkunft haben. Es gibt keinen Unterschied zwischen dem Osten, dem Süden, dem Westen oder dem Norden.
5: Wenn er betont, wie gering die Unterschiede zwischen den sudanesischen Landesteilen seien, dann steckt da auch eine politische Botschaft dahinter. Es ist die gleiche Botschaft, die die Regierung von Armeechef Abdel Fattah al-Burhan auf großen Plakaten in der Hauptstadt an die Leute bringen will. Ein Land unteilbar. Aktuell ist der Sudan geteilt. Die Regierungsarmee kontrolliert das Zentrum des Landes mit Khartoum und Omdurman sowie die Rotmeerküste und den Norden. Im Süden und Südwesten herrschen de facto die RSF-Milizen. Sie sind bemüht, hier auch politische Strukturen aufzubauen. Eine formelle Teilung könnte das Ergebnis des Krieges sein, vermuten viele Experten. Wann das sein wird, ist allerdings noch völlig unklar. Beide Kriegsparteien bestehen weiterhin darauf, das ganze Land beherrschen zu wollen.
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1: Um 5 Uhr mit Felix Sprung. Die Aufhebung des Sonntagsfahrverbots für Lkw in einigen Bundesländern wegen des Niedrigwassers in mehreren Flüssen stößt auf ein geteiltes Echo. Kritik kommt von der Umweltorganisation BUND. Aus der Nachrichtenredaktion Henning Knipp.
2: Die Verlagerung von Transporten auf die Straße belaste Mensch und Klima, hieß es vom BUND. Besser seien eine Stärkung der Schiene und eine Anpassung der Binnenschifffahrt. Bundesverkehrsminister Bilger verteidigte dagegen die Entscheidung, das Niedrigwasser beeinträchtige den Warentransport massiv. Unternehmen bräuchten jetzt Flexibilität und zusätzliche Möglichkeiten, so Bilger. Der Bundesverband der deutschen Industrie begrüßte die Entscheidung. Das könne die Auswirkungen des Niedrigwassers abmildern. Neben Niedersachsen erlauben vorerst auch Nordrhein-Westfalen, Rheinland-Pfalz und das Saarland Fahrten von Lkw an Sonn- und Feiertagen.
1: Die Explosion einer Drohne in der Nähe einer wichtigen Gaspipeline in Bulgarien hat zu diplomatischen Verstimmungen geführt. Nach einer ersten Untersuchung der Trümmer hieß es aus dem bulgarischen Verteidigungsministerium, es handle sich um einen Drohnentyp, der häufig von ukrainischen Streitkräften verwendet werde. Daraufhin bestellte das bulgarische Außenministerium für morgen die ukrainische Botschafterin ein. Ein vor rund 2 Wochen im Niger entführter Deutscher ist offenbar wieder frei. Wie das Verteidigungsministerium des Nachbarlandes Algerien mitteilte, wurde der Mann von der algerischen Armee an der Grenze in Empfang genommen. Den Angaben zufolge war der Deutsche von einer bewaffneten kriminellen Gruppe entführt worden. Das Auswärtige Amt in Berlin warnt vor Reisen in den Niger. Das Land wird seit Jahren von Gewalt durch Dschihadistengruppen erschüttert. VfL Wolfsburg hat einen Sieg zum Saisonbeginn in der zweiten Bundesliga verpasst. Der Bundesliga-Absteiger kam gegen den ersten FC Kaiserslautern nur zu einem 0:0 aus der Sportredaktion Mats Nicholsen.
3: Fast 30 Jahre nach ihrem letzten Zweitligaspiel haben die Wolfsburger zu spüren bekommen, wie kompliziert diese Liga ist. Nur in der ersten Hälfte hatte der VfL gute Torchancen. Auch der Gast aus Kaiserslautern kam zu Möglichkeiten und freut sich über einen Auswärtspunkt zum Saisonbeginn. Der erste Tabellenführer kommt aus Braunschweig. Es sei denn, ein Team schießt am Zweitligasonntag ebenfalls 6 Tore. Die Braunschweiger gewannen 6:1 in Magdeburg. Bundesliga-Absteiger Heidenheim besiegte Aufsteiger Osnabrück 4:3. Darmstadt und Kiel trennten sich 2:2. Karlsruhe gewann 2:1 gegen Bielefeld.
1: Das waren die Nachrichten. Das Wetter in Deutschland. Am Tage meist sonnig, im Norden später mehr Wolken, örtlich Schauer und Gewitter, Höchstwerte 23 Grad auf den nordfriesischen Inseln bis 36 Grad im Rhein-Main-Gebiet. Am Montag wechselhaft, gebietsweise etwas Regen und Gewitter, 20 bis 36 Grad, am Dienstag 18 bis 32 Grad. Es ist 5:03 Uhr.
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4: Die Autobahn 1 Hamburg-Lübeck ist zwischen Kreuz Hamburg-Ost und Basbüttel nach einem Unfall in beiden Richtungen gesperrt. Die A2 Dortmund Richtung Braunschweig ist zwischen Dreieck Hannover-West und Hannover-Lahe bis morgen ca. 5 Uhr wegen Bauarbeiten gesperrt. Die A3 Köln Richtung Oberhausen ist zwischen Kreuz Breitscheid und Kreuz Kaiserberg wegen Bauarbeiten bis morgen früh gesperrt. Die A7 Flensburg Richtung Hamburg ist zwischen Dreieck Hamburg-Nordwest und Stellingen nach einem Unfall gesperrt. Die A45 Gießen-Hagen ist zwischen Dillenburg und Haiger-Burbach bis morgen ca. 5 Uhr gesperrt. Die A73 Feucht-Nürnberg ist zwischen Feucht und Nürnberg-Münchner Straße wegen einer Nachtbaustelle bis ca. 8 Uhr in beiden Richtungen gesperrt. Eine Umleitung ist eingerichtet. Und die A96 München Richtung Lindau ist in Höhe Memmingen-Nord wegen Brückenarbeiten bis 5:30 Uhr gesperrt.
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4: Die kommt vom Norddeutschen Rundfunk in Hamburg. Am Mikrofon begrüßt sie Sven Hasenclever. Guten Morgen. Diese Zusammenarbeit dürfte den ein oder anderen überraschen. Die geplante Kooperation zwischen der Ukraine und Serbien, die jetzt vereinbart worden ist. Serbien ist nämlich ein Land mit bekannter politischer Nähe zu Russland. Was dahinter steckt, dazu gleich mehr. Russland hat, während der ukrainische Präsident Serbien besucht hat, erneut Raketen auf Kiew abgefeuert. Es gab Tote und Verletzte. Wie schon in den Tagen zuvor konnte die Ukraine offenbar wegen fehlender Abfangraketen keine der russischen Raketen abschießen. Hat die Ukraine den russischen Raketen also nichts mehr entgegenzusetzen? Das hat Tagesschau 24 Moderator Bernd Rasem, ARD-Korrespondentin Susanne Peterson in Kiew gefragt.
5: Ja, es geht vor allen Dingen um die Hauptstadt Kiew, weil hier sind eben diese Patriot-Abwehrsysteme stationiert, aber es gibt eben keine Raketen mehr. Also es gibt keine Patriot-Raketen. Es wurde wieder einmal keine einzige ballistische Rakete hier abgefangen. Das war in der Woche in 2 Großangriffen, in 2 Nächten sowieso auch schon so. Und die Sorge wächst jetzt hier. Ich habe gestern mit einem Experten gesprochen, habe ihn gefragt, wie kritisch die Lage ist, was man im Sommer hier noch erwarten kann. Und er hat gesagt, die Lage ist nicht kritisch. Sie ist ein Horrorszenario. Also es gibt wirklich keine einzige Rakete, die hier abgefangen werden kann. Und Russland nutzt eben diese Lücke und schießt eben gezielt mit ballistischen Raketen wieder und wieder auf die Hauptstadt. Und diese Raketen finden dann eben auch ihre Ziele. Wir hatten in der vergangenen Woche viele zivile Opfer. Der Juni war bereits der tödlichste Monat in Kiew für die Zivilisten, wurde dann im Juli nochmal abgelöst. Und wie der August aussieht, das wollten die Experten hier sich überhaupt nicht ausmalen.
6: Russland behauptet ja immer wieder, nur militärische Ziele anzugreifen, aber die Realität sieht da ja ein bisschen anders aus.
5: Ja, wir waren in der vergangenen Woche an einem Bahnhof, wo 8 Menschen wirklich grausam getötet wurden. Die Rakete ist ganz nah eingeschlagen, als sie eben auf einen verspäteten Zug, der hatte wegen des Luftalarms Verspätung gewartet haben nach ihrer Schicht oder nach der späten Arbeit. Und das war wirklich ein Bild, das mir seitdem nicht mehr aus dem Kopf geht. Es hat auch viele Verletzte dort gegeben. Das sind keine militärischen Ziele. Die gibt es auch. Natürlich, es werden auch Drohnenfabriken, Munitionslager angegriffen. Aber eben immer wieder auch gezielt in die Innenstadt, in Gebiete, wo eben ausschließlich zivile Gebäude sind.
6: Die Frage der Verteidigung, der möglichen Verteidigung, ist da überhaupt irgendeine Lösung in Sicht, dass die Ukraine, dass Kiew sich gegen diese russischen Raketen in absehbarer Zukunft verteidigen kann?
5: Präsident Zelensky betont das immer wieder. Er sagt, man versucht eben eigene Systeme zu

0: Und so wie Präsident Trump im Moment klingt, klingt es eben gar nicht danach, als würde er eben Nachschub nochmal liefern.
1: Was die Ukraine tut, was sie zumindest versucht zu tun, Ziele in Russland anzugreifen, vor allen Dingen mit Drohnen, vor allen Dingen taktische Ziele, geht das auf, dieser Plan?
0: Er geht ein Stück weit auf. Also es ist das Ziel, eben militärische Ziele, Munitionslager, aber auch Ölraffinerien beispielsweise anzugreifen. Das passiert auch immer wieder. Also in vielen Telegram-Kanälen, in denen zuvor immer nur gezeigt wurde, hier dringen die russischen Drohnen ins Gebiet ein oder die russischen Raketen, gibt es jetzt abends Karten, die zeigen, dass die Ukrainer viele Drohnen starten in Richtung Russland, um aber auch die Wirtschaft zu treffen, also die Wirtschaft, die diesen Krieg weiter finanziert. Und da ist die Ukraine zum Teil erfolgreich, aber trotzdem muss man ja sagen, dass der Druck auch entlang der Front unvermindert hoch ist, dass Russland in einigen Bereichen, gerade im Donbass, bei Kostjantinivka oder Kramatorsk, eben zwar weiter langsam und unter hohen Verlusten, aber weiter vorrückt. Und man muss sagen, dass man auf der großen militärischen Ebene, also der strategischen Ebene, noch keine großen Veränderungen sieht, aber auf der taktischen Ebene eben langsam schon.
1: Der ukrainische Präsident ist in Serbien zu einem Staatsbesuch eingetroffen. Vielleicht da am Schluss noch mal kurz deine Einordnung. Was kann man sich von diesem Besuch bei einem Russlandfreund eigentlich erhoffen?
0: Also das ist ja der erste Besuch von dem ukrainischen Präsident Zelensky in Serbien und deswegen gucken die Leute da schon hin. Aber die Erwartungen, das sehen wir bei Politikern, aber auch bei Menschen, mit denen wir hier gesprochen haben, sind im Moment noch nicht sehr hoch. Man hofft halt, dass man auf mittelfristige oder langfristige Sicht ein bisschen näher zusammenrückt. Aber insgesamt wird es erstmal als positives Zeichen gesehen, dass Zelensky jetzt dorthin reist zum allerersten Mal und eben bei einem weitgehend pro-russischen Land versucht, für Sympathien und für das eigene Land ein wenig zu werben.
2: ARD-Korrespondentin Susanne Peterson in Kiew. Der ukrainische Präsident Selenskyj also in Serbien, einem Land, das eine politische Nähe zu Russland hat. Gemeinsam mit seinem serbischen Amtskollegen Vucic hat er einige Abkommen bei dem symbolträchtigen Besuch unterzeichnet. Clemens Fehrenkorte dazu.
3: Für Volodymyr Selenskyj und Alexander Vucic war es eine politische Premiere. Doch die beiden Staatspräsidenten konzentrierten sich während der Visite Selenskyjs beim Partnerland Russlands in Europa vor allem auf eine engere wirtschaftliche Zusammenarbeit. Selensky und Vucic vereinbarten, bis zum Jahresende ein Freihandelsabkommen zwischen beiden Staaten abzuschließen. Der serbische Präsident betonte auf der gemeinsamen Pressekonferenz, dies sei für Serbien von höchster Bedeutung. Der ukrainische Präsident hob hervor, dass bei seinen Gesprächen mit Vucic es um gemeinsame Infrastrukturprojekte sowie für die Zusammenarbeit bei der Energie- und Ernährungssicherheit für den kommenden Winter gegangen sei. Er warnte in Anwesenheit Vucic vor den Folgen der verstärkten russischen Angriffe für die Energieversorgung seines Landes. Die Ukraine habe vor dem kommenden Winter, Zitat, praktisch keine intakten Wärmekraftwerke mehr. Auf die Frage nach der aktuellen Verteidigungsfähigkeit der Ukraine betonte der Präsident, wer verfüge über die ballistischen Raketen und Systeme? Das sei der Hersteller, das seien in erster Linie die Vereinigten Staaten. Würden die USA der Ukraine jeden Monat Raketen liefern? Dies bejahte Selenskyj, die Ukraine habe die entsprechenden Vereinbarungen getroffen. US-Präsident Trump hatte vor wenigen Wochen Selenskyj zugesagt, die Patriot-Raketen in Lizenz in der Ukraine produzieren zu dürfen, die für die Luftabwehr der russischen ballistischen Raketen unverzichtbar seien. Kurz darauf jedoch stellte Trump diese Absicht in Zweifel.
2: Und die russischen Angriffe gehen unterdessen weiter. Das russische Militär hat nach eigenen Angaben verschiedene Ziele in und vor ukrainischen Häfen angegriffen. Unter anderem soll der Hafen von Odessa attackiert worden sein. Unser Korrespondent Stefan Lag ist gerade erst in Odessa gewesen und berichtet, wie die Menschen den Sommer angesichts ständiger Luftangriffe und Sirenenalarm erleben.
4: Der Lanjeron-Strand in Odessa ist auch in diesem Sommer proppenvoll. Bei 30 Grad drängen sich die Menschen dicht an dicht auf den Liegen und Handtüchern. Kinder planschen im Wasser, Jugendliche springen mit Salti von den Stegen ins Meer. Aus den Strandbars dringt laute Musik über den Sand. Im Schatten einer Eisbar sitzen drei Soldaten. Nur wenige Meter entfernt steht ihr Pickup. Auf der Ladefläche ein mobiles Luftabwehrsystem. Jederzeit könnte Russland die Hafenstadt mit Drohnen oder Marschflugkörpern angreifen. Am Ende eines Stegs verkauft die 16-jährige Alina getrocknete Fische. In der Ukraine ein beliebter Snack zum Bier. Doch in diesen Tagen läuft das Geschäft schlecht.
5: It's been going,
4: in dieser Woche war es wirklich hart, wegen der ständigen Angriffe.
5: Yeah, the attacks.
4: Immer wieder habe sie ihre Waren stehen lassen und Schutz suchen müssen. Der nächste Luftschutzraum sei zum Glück nicht weit entfernt.

0: Du gehst einfach geradeaus, dann rechts und die Treppe rauf. Da ist ein Luftschutzraum.
1: So, there's a shelter.
0: Kurz darauf heulen tatsächlich die Sirenen. Luftalarm. Doch kaum jemand reagiert. Die meisten Badegäste bleiben liegen, Kinder spielen weiter im Wasser. Zu oft ist der Alarm inzwischen Teil des Alltags geworden. Zum Glück passiert diesmal nichts. An manchen Tagen wird in Odessa mehr als 10-mal vor möglichen Angriffen gewarnt. Die russischen Ziele sind häufig die Hafenanlagen der Stadt, nur etwa 1 Kilometer vom Strand entfernt. Zum ersten Mal seit 6 Jahren macht Serhi mit seiner Familie wieder hier Urlaub. Waren Sie schon mal bei uns in Nikopol? Bei uns in Nikopol geht es furchtbar zu. Jeden Tag Drohnen, Artillerie. Hier scheint es ruhiger zu sein. Wir sind heute angekommen, es ist unser erster Tag. Bei uns zu Hause gibt es jeden Tag Explosionen. Die Kinder sollen sich erholen. Am Fußweg vom Strand in die Stadt verkauft Viola an einem kleinen Souvenirstand Halskettchen, Kühlschrankmagnete und die obligatorischen Kapitänsmützen. Die Menschen in Odessa sagt, sie hätten gelernt, mit der ständigen Bedrohung zu leben. Wir sind lebende Menschen, natürlich haben wir Angst. Ja, wir haben uns ein Stück weit daran gewöhnt und unsere Psyche hat sich bis zu einem gewissen Grad daran angepasst. Gestern haben wir unter massivem Beschuss verkauft. Massivem Beschuss, sowohl Raketen als auch Shahed-Drohnen. Und die Leute standen trotzdem hier bei uns. Sie haben sich keinen Meter von der Stelle gerührt, genauso wenig wie wir. Wir fragten, woher kommt ihr? Und sie antworteten, aus Kiew. Darauf sagten wir, ach so, dann sind wir ja Leidensgenossen. Und so widersprüchlich es auch klingt, Odessa hat sich trotz des Krieges ein Stück Leichtigkeit bewahrt. Wenn die Hitze am Abend nachlässt, füllen sich die Cafés und Bars der Altstadt. Menschen flanieren am prachtvollen Opernhaus vorbei über den Primorski Boulevard bis zur Potemkinschen Treppe. Von dort reicht der Blick über das Schwarze Meer bis hin zu den Hafenanlagen, die immer wieder Ziel russischer Angriffe werden. In Odessa liegen Lebensfreude und Bedrohung oft nur wenige hundert Meter voneinander entfernt. Dmytro Barinow, Präsident des ukrainischen Hafenverbands, liebt seine Stadt. Er bewundert die Menschen hier, die sich ihre Zuversicht und Widerstandskraft trotz des Krieges bewahrt haben. Aber er warnt auch davor, die Situation zu unterschätzen. Ich habe viele Urlauber kennengelernt, die aus Kharkiv oder aus anderen östlichen Landesteilen kommen. Und sie haben nur Odessa, das relativ leicht zu erreichen ist, um die Kinder mal ans Meer zu bringen, die Sonne zu genießen und an den Strand zu gehen. Und leider ignorieren sie oft die Situation. Wir haben hier sehr viele schlimme Beispiele, wo Menschen dann durch Angriffe verletzt oder getötet wurden. Das sollte nicht sein.
2: It should not be like that.
3: Aus Odessa war das Stefan Lack. Und der Verkehrsservice in der ARD-Infonacht, Achtung Falschfahrer, auf der B10 Stuttgart-Ulm zwischen Göppingen Zentrum West und Süßen Süd kommt Ihnen ein Falschfahrer entgegen. Fahren Sie äußerst rechts und überholen Sie nicht. Auf der B10 Stuttgart-Ulm zwischen Göppingen Zentrum West und Süßen Süd ist ein Falschfahrer unterwegs. Vorsicht bitte in beiden Richtungen. Und das Wetter in der ARD-Infonacht. Heute viel Sonne, im Norden zunächst einige Wolkenfelder, später von Südwesten her Quellwolken und vereinzelt Schauer und Gewitter, bis zum Abend in die Mitte Deutschlands ziehend. Höchstwerte 23 Grad auf den nordfriesischen Inseln und bis zu 36 Grad im Rhein-Main-Gebiet. Morgen am Montag Sonne, Wolken, daneben Schauer und Gewitter, gebietsweise auch freundlicher bei 20 bis 36 Grad. Am Dienstag wieder viel Sonne, im Süden Schauer und Gewitter möglich, 18 bis 32 Grad. Die Temperaturen zurzeit: Berlin meldet 15, Frankfurt am Main 22, Hamburg 14 Grad, Köln 18, Leipzig 15 und München meldet 17 Grad.

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1: Um gleich 5.18 Uhr. Ein Pilotprojekt zum Thema klimafreundliche Wärmeversorgung findet gerade in Lüneburg statt. Dabei wird die Wärme aus einfachem Trinkwasser gewonnen. Die Technik dazu steht im Lüneburger Wasserwerk Rote Bleiche und sie dient während der Testphase zunächst nur der Eigenversorgung des Wasserwerks bzw. dem Beheizen von Betriebsgebäuden auf dem Werksgelände. Ob mit der Technik in Zukunft noch viel mehr geschehen könnte, hat sich unser Reporter Kai Rake angesehen.
2: Der Geschäftsführer des regionalen Energieversorgers Avacon, Thomas Meyer, ist zuversichtlich. Aus seiner Sicht könnte theoretisch schon in einigen Jahren jeder vierte Haushalt in Lüneburg mit Wärme aus Trinkwasser versorgt werden.
3: Bevor wir das Wasser zum Kunden transportieren, würden wir das Wasser einmal über einen Wärmetauscher laufen lassen. Der kühlt das Wasser etwa um 4 Grad herunter. Und diese Wärmemengen, dieses Temperaturdelta, transportieren wir dann auf einer Wärmepumpe und erzeugen damit Wärmeenergie, die wir dann auch zusätzlich noch für die kommunale Wärmebedarf nutzen können.
2: Was sich einfach anhört, ist bislang im größeren Stil wegen der strengen deutschen Trinkwasserverordnung allerdings noch verboten. Der Vorstandsvorsitzende von Avacon, Matthias Boxberger, ist trotzdem überzeugt, dass die Pilotanlage in Lüneburg zum Erfolgsmodell werden könnte.
4: In der Tat betreten wir für Deutschland Neuland, aber nicht in Europa. Wir haben seit 30 Jahren die Nutzung von Wärme aus Trinkwasser, zum Beispiel in der Schweiz. Wir haben in großen Metropolen, wie in Kopenhagen, haben wir das. Und wir wollen weitere Schritte gehen hier am Standort Lüneburg, um diese Technologie als eine der Wärmequellen für die Wärmetransformation hin zur CO2-Freiheit zu nutzen.
2: Die vom Bund geförderte Pilotanlage in Lüneburg soll jetzt zunächst 3 Jahre lang Daten sammeln. Alles wissenschaftlich begleitet. Für die rechtlichen Rahmenbedingungen ist Thomas Schomerus, Professor für Energie- und Umweltrecht an der Leuphana-Universität Lüneburg, zuständig. Er hält die strenge deutsche Trinkwasserverordnung für ein hohes Gut, meint aber auch:
5: Das Lebensmittelrecht und gerade die Trinkwasserverordnung erklärt sozusagen unser Trinkwasser für heilig. Also es darf auf keinen Fall in irgendeiner Weise verändert, nachteilig verändert werden. So, und da kann man sich jetzt viel überlegen. Das ist meines Erachtens eine große Lücke, weil sie nicht genügend berücksichtigt, dass wir einfach diese Anforderungen an die Wärmewende, an die erneuerbare Wärme haben, denen wir irgendwie entgegenkommen müssen. Wir müssen jede Quelle nutzen.
2: Der Chef des Energieversorgers Avacon, Boxberger, hofft vor allem, dass die Politik das enorme Potenzial der neuen Technik erkennt. Niedersachsens grüner Umweltminister Christian Meyer jedenfalls ist ziemlich begeistert vom Testlauf in Lüneburg, zumal die Infrastruktur dort beste Voraussetzungen für einen direkten Anschluss ans Wärmenetz der Stadt liefere.
6: Wir haben ein riesiges Potenzial dazu, also Wasser nicht nur zum Kühlen zu verwenden, was wir ja viel machen, sondern auch zur Wärmenutzung. Und das ist ein ganz wichtiger Baustein für die kommunale Wärmeplanung. Und so könnte es ein guter Baustein sein. Und deshalb bin ich froh, dass hier in Lüneburg diese Pilotanlage mal getestet wird.
2: Und vielleicht klappt es später auch im ganz großen Stil. Die Avacon geht übrigens davon aus, dass bundesweit 10-20% des Wärmebedarfs aus Trinkwasser gewonnen werden können, sofern die entsprechenden Gesetze, die das noch blockieren, geändert werden.
1: Informationen von Kai Rake. Die Mediennutzung ändert sich dramatisch. Nur noch 40% der medialen Aufmerksamkeit entfallen auf Radio, Fernsehen und Printmedien zusammen. Den größten Anteil mit 60% machen inzwischen digitale Medien aus. Und dort entscheiden wenige große Player, wem welche Nachrichten angezeigt werden. Wie aber kann die Meinungsvielfalt im digitalen Raum gesichert werden? Was tun gegen demokratisch nicht legitimierte Machtzentren wie Apple, Google oder Meta? Rebecca Nordin-Menke hat recherchiert.
7: Mehr als 80% der Suchanfragen in Deutschland entfallen auf Google. Video on Demand wird zu 73% bei YouTube abgerufen. Meta kontrolliert 82% der Social-Media-Nutzung. Und je mehr sich die Mediennutzung von analogen Medien wie Radio und TV ins Internet verlagert, desto problematischer wird diese Machtkonzentration, meint Bettina Hesse, Referentin für Medienpolitik bei der Gewerkschaft Verdi.
8: Einige wenige globale Plattformkonzerne kontrollieren ganz wesentliche Infrastrukturen unserer alltäglichen Kommunikation. Und diese mediale Macht ist in problematischer Weise verquickt mit politischer Macht und ökonomischer Macht.
7: Um eine vorherrschende Meinungsmacht einzelner Akteure zu verhindern, darf in Deutschland kein Medienunternehmen mehr als 30% Marktanteil haben. Zumindest in Radio und Fernsehen. Für digitale Plattformen gibt es bisher keine vergleichbare Regelung. Doch wenn immer mehr Menschen Nachrichten nur innerhalb von Plattformen wie YouTube oder Instagram konsumieren, verliere Journalismus die Grundlage seiner Finanzierung, warnt der Medienwissenschaftler Martin André.
9: Obwohl es hier um eine fundamentale Zerstörung der Grundlage von Pressefreiheit ist, gibt es zum Beispiel keinen Aufstand im Journalismus. Und wenn wir das alles geschehen lassen und es noch nicht mal eine Debatte darüber gibt, dann dürfen wir uns dann auch nicht wundern, wenn der Journalismus auf diese Art und Weise quasi abgeschafft wird.
7: Um die Medienvielfalt auch im Digitalen zu stärken, soll ab August nächsten Jahres der digitale Medienstaatsvertrag in Kraft treten. Angesichts der sich schnell wandelnden globalen Medienwelt sei es aber nicht ganz einfach, bisherige Regeln für TV und Radio auf die digitale Welt zu übertragen, sagt Jochen Fasko, Direktor der Landesmedienanstalt Thüringen.
10: Es soll ja auch nicht sein, dass bei 30% dann zum Beispiel der Anbieter, der Intermediär, der, keine Ahnung, Meta, Google oder wie auch immer, dann keine Leute mehr aufnehmen darf.
7: Handlungsbedarf sieht zwar auch er, doch statt sich auf nationaler Ebene mit den Tech-Giganten aus den USA anzulegen, sei vielmehr die EU gefragt. Der Schutz von Medienvielfalt im digitalen Raum gilt dennoch bereits als einer der wichtigsten geplanten Inhalte für den digitalen Medienstaatsvertrag. Wie in den meisten Bundesländern ist in Thüringen die Staatskanzlei zuständig für Medienpolitik und erklärt, noch sei nicht entschieden, ob man den Tech-Giganten konkrete Obergrenzen beim Marktanteil setzen will.
11: Dies gilt erst recht vor dem Hintergrund, dass es mit Blick auf die 6 Teilkomplexe des Digitale Medienstaatsvertrages Teil 2 einen Kompromiss von allen 16 Ländern anzustreben gilt.
7: Soll heißen, stellt sich nur ein Bundesland gegen die Obergrenze beim Marktanteil für digitale Plattformen, hat die Regelung keine Chance. Dabei hätte mehr Wettbewerb im digitalen Raum ganz konkrete Vorteile, erklärt Medienwissenschaftler André.
9: Dann könnte ein YouTuber, der momentan eben gefangen ist im Knast von YouTube, der könnte quasi mit einem Klick Dutzende von Plattformen ansteuern und sich vielleicht auch aussuchen, dass er vielleicht gar nicht mehr so viel mit YouTube zusammenarbeiten will, weil er auf anderen Plattformen viel mehr Geld verdienen kann.
7: Grundsätzlich sei es möglich, monopolisierte Märkte für Wettbewerb zu öffnen, betont André. Er verweist auf die Telekom, deren Monopol aus den 90er Jahren mittlerweile Geschichte ist.
12: Sport.
13: Mit Stefanie Lavoie und dem ersten Topspiel der Zweitligasaison, das sich als eher maue, trefferlose Begegnung zwischen dem VfL Wolfsburg und dem ersten FC Kaiserslautern entpuppte. Burkhard Tillner hat die Partie gesehen.
14: Der VfL Wolfsburg nach 29 Jahren Bundesliga-Zugehörigkeit trennt sich in seinem ersten Zweitligaspiel nach dem Abstieg vom 1. FC Kaiserslautern torlos 0:0 im ersten Abschnitt. Da waren die Wolfsburger nach zähem Start die bessere Mannschaft, kamen zu guten Möglichkeiten durch Reese Damar, aber immer wieder Endstation. Entweder Julian Kral im Tor oder einer der aufopfernd kämpfenden Abwehrspieler wie Jumpy, der bei einer Großchance von Damar noch rechtzeitig grätscht. Im zweiten Abschnitt keine nennenswerte Chance der Wölfe mehr. Dafür der 1. FC Kaiserslautern mit der zweiten Luft. Skytte, Kanate und Berisha hatten den Siegtreffer auf dem Fuß. Aber am Ende hieß es schiedlich-friedlich 0:0 zwischen Wolfsburg und dem 1. FC Kaiserslautern.
13: Tabellenführer ist aktuell Eintracht Braunschweig nach dem torreichen 6:1 in Magdeburg. Trainer Lars Konnetka, der bei der WM als Co. von Österreich-Coach Ralf Rangnick fungiert hatte, freute sich nach dem Kantersieg für sein Team.
15: Ja, es ist schön zu sehen, dass die Jungs sich so entwickeln und dass sie sich belohnen für die ganze Arbeit. Es war eine harte Vorbereitung, wir sind sehr spät eingestiegen. Das heißt, die mussten die ganze Zeit liefern, weil wir uns keine richtigen Pausen vergönnen konnten. Und umso schöner, dass sie sich halt heute dafür belohnt haben, für die harte Arbeit. Und das macht mich dann echt glücklich, die Jungs glücklich zu sehen. Und ich hatte aber auch tolle Momente bei der WM.
13: Die weiteren Ergebnisse von gestern. Kiel trennte sich von Darmstadt 2:2 und Aufsteiger Osnabrück zog in Heidenheim mit 3:4 den kürzeren. Karlsruhe sicherte sich einen 2:1 Heimsieg gegen Bielefeld. Zum Abschluss des ersten Spieltages empfängt der FC St. Pauli die Spielvereinigung Greuther Fürth. Nürnberg spielt gegen Dresden und Cottbus freut sich auf Hannover 96. Das Peloton der Tour de France Femme ist in Nizza angekommen, dort, wo die Rundfahrt nach der heutigen 9. Etappe auch endet. Matthieu Genet-Schön hat einen spannenden vorletzten Renntag gesehen.
12: Man muss vor den Streckenplanern dieser Tour de France der Frauen den Hut ziehen. Denn dass eine Sprintetappe am vorletzten Tag zu einer weiteren Attacke auf das gelbe Trikot führt, hatten heute nur die besten Expertinnen auf dem Zettel. Doch genau so kam es. Nach 170 Kilometern von Sisteron nach Nizza, am letzten kleinen, aber zackigen Anstieg, setzte die Gesamtzweite Demi Wollering die entscheidende Attacke. Die bis dahin Gesamtführende in Gelb, Kasiani Viadoma, konnte dem Antritt nicht folgen. Wollering nutzte das aus, gewann per Soloritt die Etappe und dreht einen 15-Sekunden-Rückstand im Gesamtklassement in einen 8-Sekunden-Vorsprung. Das große Finale auf dem Rundkurs in Nizza am Sonntag samt Vierfachanstieg am Col d'Aise wird also die perfekte, anspruchsvolle Bühne für einen packenden Zweikampf um den Gesamtsieg dieser Tour de France der Frauen.
13: Insgesamt 4-mal Gold und 1-mal Bronze. Die deutschen Freiwasserschwimmer konnten bei der EM in Paris diverse Rennen dominieren, auch zum Abschluss. In der Mixed-Staffel sicherte sich das Team um. Florian Wellbrock den Europameistertitel.
16: Ja, ist verrückt. Hätte ich wirklich nicht mit gerechnet. Für mich persönlich 3 Medaillen, 3 Titel hätte ich mir vorher nicht erträumt hier bei der Europameisterschaft. Bin wahnsinnig dankbar, dass ich das hier so nochmal erleben durfte.
13: Etwas Besonderes erleben durfte auch Klippenspringerin Maike Halbisch, die sich mit ihrem letzten Sprung vom 20 Meter hohen Podest in die Seine noch die Bronzemedaille sicherte, nachdem sie zuvor einem passierenden Pariser U-Bahn-Fahrer fröhlich zugewunken hatte.
17: Ich bin unfassbar froh. Also ich kann es nicht in Worte begreifen. Es ist meine allererste Medaille überhaupt in dem Sport. Und ich hätte vor allem nach gestern mit allem gerechnet, aber nicht mehr damit. Und dass es dann jetzt doch noch geklappt hat und dann auch so gut geklappt hat.
13: Die Wettbewerbe im Freiwasser- und Synchronschwimmen sowie die im Wasserspringen sind nun beendet. Ab Montag geht's in Paris um die klassischen Beckentitel.
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18: Um gleich 5.29 Uhr mit Felix Sprung. In 4 Bundesländern gilt heute kein Sonntagsfahrverbot für Lkw. Die Landesregierungen in Nordrhein-Westfalen, Rheinland-Pfalz, dem Saarland und Niedersachsen reagieren damit auf das Niedrigwasser in deutschen Flüssen. Aus der Nachrichtenredaktion Kevin Bieler.
19: Viele Binnenschiffe können wegen niedriger Pegelstände weniger transportieren als üblich. Als Reaktion darauf haben 4 Bundesländer das Sonntagsfahrverbot für bestimmte Lkw vorübergehend gelockert. Damit sollen Lieferketten aufrechterhalten und Engpässe vermieden werden, sagt der NRW-Verkehrsminister Krischer. Bundesverkehrsminister Bilger unterstützt das Vorhaben. Er sprach im Deutschlandfunk aber von einem Maßnahmenbündel. So sollten außerdem vermeidbare Baustellen aufgehoben und die Bahn mehr Kapazitäten für den Güterverkehr bereitstellen, sagte der CDU-Politiker. Das fordert auch der BUND, kritisiert aber, dass mit dem Aufweichen des Verbots jetzt noch mehr Lkw auf die Straßen geschickt werden.
18: Der Weltfußballverband FIFA sieht sich und Präsident Infantino gezielten Angriffen ausgesetzt. In einem Statement kündigte der Weltverband an, falschen Berichten energisch entgegenzutreten. Aus der Nachrichtenredaktion Betül Sarıkaya.
20: Es werde immer deutlicher, dass einige Akteure gezielt und fortlaufend versuchen würden, die FIFA und ihren Präsidenten zu schwächen, hieß es in der Erklärung auf der Plattform X. Was konkret gemeint ist, blieb offen. Infantino steht nach einem gescheiterten Investorendeal massiv unter Druck. Er wollte Anteile an FIFA-Turnieren an private Investoren verkaufen. Vor allem die Europäische Fußballunion UEFA kritisierte die Pläne scharf. Vereinzelt wurden sogar Rücktrittsforderungen laut.
18: Wegen eines sich rasch ausbreitenden Waldbrandes haben die Behörden in der kanadischen Provinz British Columbia den Notstand ausgerufen. Mehr als 20.000 Menschen mussten wegen des Feuers bereits in Sicherheit gebracht werden. Offenbar sind bewohnte Gebiete von den Flammen eingeschlossen. Sie würden über den Luftweg evakuiert, hieß es. Am Hamburger Airport ist der Flugverkehr am Abend wegen einer vermeintlichen Drohnensichtung kurzzeitig eingestellt worden. Wahrscheinlich war der Grund allerdings ein Heißluftballon. Nach Angaben der Polizei waren rund 15 Minuten lang weder Starts noch Landungen möglich. Zuvor wurde ein unbekanntes Flugobjekt gemeldet. Die Auswertung eines Fotos deutet nach Polizeiangaben darauf hin, dass es sich um einen Heißluftballon handelte. Bei der Suche wurde weder eine Drohne noch ein anderes verdächtiges Objekt gefunden. Das Wetter in Deutschland. Am Tage meist sonnig, im Norden später mehr Wolken, örtlich Schauer und Gewitter. Höchstwerte 23 Grad auf den nordfriesischen Inseln bis 36 Grad im Rhein-Main-Gebiet. Am Montag wechselhaft, gebietsweise etwas Regen und Gewitter, 20 bis 36 Grad. Und am Dienstag viel Sonne, im Norden Wolken, im Süden Schauer und Gewitter möglich, 18 bis 32 Grad. Das waren die Nachrichten.
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1: Mit einer Entwarnung auf der B10 Stuttgart-Ulm kein Falschfahrer mehr zwischen Göppingen Zentrum West und Süßen Süd. Die Autobahn 1 Hamburg-Lübeck ist zwischen Kreuz Hamburg-Ost und Basbüttel nach einem Unfall in beiden Richtungen gesperrt. Die A2 Dortmund Richtung Braunschweig ist zwischen Dreieck Hannover West und Hannover Lahe bis morgen ca. 5 Uhr wegen Bauarbeiten gesperrt. Die A3 Köln Richtung Oberhausen ist zwischen Kreuz Breitscheid und Kreuz Kaiserberg wegen Bauarbeiten bis morgen früh gesperrt. Die A45 Gießen Richtung Hagen ist zwischen Dillenburg und Haiger-Burbach bis morgen ca. 5 Uhr gesperrt. Dort wird eine Brücke geprüft und die A73 Feucht-Nürnberg ist zwischen Feucht und Nürnberg-Münchner Straße wegen einer Nachtbaustelle bis ca. 8 Uhr in beiden Richtungen gesperrt. Eine Umleitung ist eingerichtet.
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1: Heute mit Sven Hasenkleber. Die Menschen in Gaza sind nicht nur den Angriffen schutzlos ausgeliefert, sondern im Moment auch der Hitzewelle. Hunderttausende Menschen leben in Notunterkünften in Gaza-Stadt. Krankheiten, Ungeziefer und dreckiges Wasser belasten ihre Gesundheit bei Temperaturen von rund 40 Grad. Jörg Poppendiek berichtet.
3: Am Strand von Gaza-Stadt versucht ein Bademeister per Trillerpfeife Ordnung zu schaffen. Vergeblich. Hunderte Kinder tummeln sich im Wasser, schwimmen, springen, bespritzen sich. Sommerliches Mittelmeerchaos. Es könnte ein idyllisches Bild sein, wären da nicht die vielen Zelte direkt am Strand. Notdürftig abgeschirmt vor Wind und Sand mit eingerissenen Planen und Decken. Hier lebt Mohammed Shaban. Er kommt eigentlich von weiter nördlich. So wie fast alle Menschen des Küstenstreifens musste er während des Kriegs sein Zuhause verlassen. Das Leben ist voller Probleme. Bis heute leben wir noch immer als Vertriebene. Auf der einen Seite sind Ratten, auf der anderen Schlangen, dann Kakerlaken und überall Mücken. Unsere Hände sind schon ganz angeschwollen, wie man sehen kann. Uns bleibt nur, auf Gott zu vertrauen. Im Winter ist es bitterkalt und im Sommer brennt die Sonne. Zur Hitzewelle kommt eine belastend hohe Luftfeuchtigkeit. Die Menschen im Gazastreifen sind der Hitze quasi schutzlos ausgeliefert. In den Zelten, in denen die meisten Menschen leben, ist es stickig und heiß. Bei Temperaturen tagsüber von um die 40 Grad. Das alles ohne ausreichend sauberes Trinkwasser. Fließend Wasser gibt es hier nicht. Jeden Tag kommt nur ein einziger Lastwagen mit Wasser zu uns. Auch das belastet unsere Gesundheit, denn das Grundwasser ist inzwischen durch Abwasser und Schmutz verunreinigt. Wir leiden auch unter der mangelnden Hygiene. Mit der Hitze des Sommers verschärft sich die Gesundheitskrise im Gazastreifen noch einmal. Philippe Ribeiro von Ärzte ohne Grenzen berichtet, dass sich in den Notunterkünften und Lagern für Vertriebene Krankheiten häufen. Die Zelte, in denen die Menschen leben, sind wie stickige Backöfen. Familien können nachts nicht schlafen und auch tagsüber können sie sich nicht erholen. Es ist nicht einfach nur unangenehm. Durch die hohen Temperaturen verbreiten sich auch Ungeziefer schneller. Alles, was ohnehin schon schlimm ist, wird durch die Hitze noch schlimmer. Die Menschen im Gazastreifen wie Fatima Mahmoud wünschen sich nicht nur ein Ende der Hitze. Was sie wollen, ist Sicherheit, ausreichend Wasser und Lebensmittel und die Aussicht, irgendwann wieder nach Hause zurückkehren zu können. Im Moment warten wir alle einfach darauf, dass etwas passiert, was unser Leben wieder besser macht. Vielleicht bekommen wir wenigstens ein kleines Stück von unserem früheren Leben zurück. Wir sind von all den schweren Bedingungen und den schlimmen Umständen völlig erschöpft. Körperlich und seelisch sind wir am Ende und haben kaum noch Kraft, noch mehr auszuhalten.
1: Jörg Poppendiek berichtete aus Gaza.
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1: Es fühlt sich irgendwie so an, als ob es im Moment zwei verschiedene Wirtschaftswelten gibt. In den Geschäften und Firmen läuft es im Moment eher schleppend, aber an der Börse feiert der DAX gerade einen Rekord nach dem anderen. Das Verrückte ist, dieser Höhenflug wird eigentlich nur von einer Handvoll ganz bestimmter Firmen angetrieben. Also wie sicher ist dieses Rekordhoch wirklich? Dazu Angela Göpfert.
4: Der DAX kennt derzeit nur eine Richtung, nach oben. In dieser Woche fiel erstmals die Marke von 26.000 Punkten. Das Rekordhoch liegt inzwischen bei gut 26.400. Da kann manchem Anleger schon etwas schwindelig werden. Doch Grund zur Höhenangst gebe es nicht, sagt Stefan Kemper von BNP Paribas Wealth Management.
21: Grundsätzlich ist ein Allzeithoch tatsächlich ein gutes Kaufsignal. Das fühlt sich zwar ein bisschen komisch an, man sollte dabei aber berücksichtigen, dass Allzeithochs Herdentiere sind. Die tauchen normalerweise in Rudeln auf. Wenn einmal Momentum und eine positive Stimmung im Markt da ist, dann ist es etwas, was normalerweise trägt.
4: Anleger setzen vor allem auf eine baldige Öffnung der Straße von Hormus. Die Hoffnung dahinter: mehr Öl auf dem Weltmarkt, niedrigere Preise, weniger Inflationsdruck und damit weniger Anlass für die Notenbanken, die Zinsen anzuheben. Doch darin steckt viel Optimismus. Entsprechend groß ist das Enttäuschungspotenzial. Thomas Altmann von QC Partners.
22: Was es bedeutet, wenn sich allein die Iran-Hoffnungen nicht erfüllen, haben wir in den Monaten April bis Juli allein schon viermal gesehen. Und jedes Mal, wenn die Hoffnungen nicht erfüllt wurden, ging es beim DAX um bis zu 1.500 Punkte nach unten.
4: Hinzu kommt, der DAX-Aufschwung steht auf vergleichsweise wenigen Füßen. Zu den stärksten Kurstreibern zählen Unternehmen, die direkt oder indirekt vom weltweiten KI-Boom profitieren. Etwa Infineon, Siemens Energy und Hochtief. Allein Infineon hat seit Jahresbeginn rund 60% zugelegt.
22: Auf der anderen Seite haben wir 18 Unternehmen, die sich seit Jahresbeginn negativ entwickelt haben. Und das ist fast die Hälfte der DAX-Mitglieder. Das heißt, von einer breit getragenen Rallye kann hier keine Rede sein.
4: Auf den ersten Blick gute Nachrichten kamen von der deutschen Industrie. Die Auftragseingänge stiegen im Juni gegenüber dem Vormonat um 3,1%. Doch bei genauerem Hinsehen fällt die Bilanz deutlich schwächer aus, sagt Jörg Krämer, Chefvolkswirt der Commerzbank.
23: Denn zum einen wurde der Vormonat deutlich nach unten revidiert. Und zweitens, wir müssen auch auf die Auftragseingänge schauen, ohne die sehr schwankungsanfälligen Großaufträge. Und wenn man diese Großaufträge rausrechnet, dann sind die Aufträge nicht mehr gestiegen, sondern gefallen.
4: Und damit nicht genug. Das Niedrigwasser am Rhein sorgt zusätzlich für Probleme. Vor allem große Chemiekonzerne wie BASF sind auf den Fluss als Transportweg angewiesen. Das Institut der deutschen Wirtschaft nennt die Lage bereits dramatisch. Die Commerzbank schätzt, dass das Niedrigwasser das Wachstum im dritten Quartal um 0,2 bis 0,3 Prozentpunkte drücken könnte. Jörg Krämer.
23: Und weil das Wachstum sowieso so niedrig ist in Deutschland, könnte das auch dazu führen, dass die Wirtschaft dann im dritten Quartal etwas schrumpft.
4: Die deutsche Wirtschaft bleibt also anfällig, der DAX dagegen auf Rekordniveau. Dieser Gegensatz dürfte die Anleger auch in der kommenden Woche beschäftigen.
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1: Dieses Land wird als europäischer Player unterschätzt. Die Rede ist von Polen und das sagt der ehemalige ARD-Polen-Korrespondent Martin Adam. Er hat nicht nur als Korrespondent dort gearbeitet, sondern auch in Polen studiert. Inzwischen ist er zurück in Deutschland und zieht Bilanz in seinem im Frühjahr erschienenen Buch Experiment. Warum er das Land als unterschätzten Machtfaktor sieht und was wir von den Polen lernen können und auch warum er einen Freiwilligendienst in Masuren geleistet hat, das hat er Rebecca Link vom WDR in der Reihe Denk ich an Europa erzählt.
24: Tatsächlich war es Europa. Es war ein europäisches Freiwilligenprogramm, also so eine Art Zivildienst im Ausland. Und ich habe das Land kennengelernt, die Sprache gelernt und muss rückblickend, das ist jetzt dann 20 Jahre her oder über 20 Jahre, rückblickend sagen, dass Europa und die Europäische Union im Grunde da tatsächlich Völkerverständigung geleistet hat, weil mein Weg hat das grundsätzlich verändert und ich bin dann eben immer wieder zurück nach Polen gegangen und habe dort gelebt und dort gearbeitet und immer wieder gesehen, wie wichtig diese europäische Einbindung Polens und die polnisch-deutsche Nachbarschaft in Europa, wie wichtig die sind für die Politik, für die Wirtschaft, für Gesellschaft, für den Alltag einfach.
25: Jetzt hat sich ja Polen zuletzt selbst mit den letzten Wahlen wieder deutlich näher rangebracht an Europa. Wie hat sich das für Sie angefühlt, als das passiert ist?
24: Diese Wahlen 2023, die Parlamentswahl am 15. Oktober 2023, war tatsächlich ein einschneidender Moment. Deswegen gibt es auch das Buch. Ich beschreibe da drin etwas, was wir Journalistinnen und Journalisten ja oft Reporterglück nennen. Also dieses Gefühl, zum richtigen Zeitpunkt am richtigen Ort zu sein und zu merken, hier passiert wirklich was Großes, hier passiert Historisches. Und der Hintergrund ist, dass Peace, diese rechtspopulistische Partei, die es auch bis heute gibt, die auch nach wie vor sehr mächtig ist, seit 2015 acht Jahre lang das Land wirklich umgebaut hat, wirklich an die Strukturen gegangen ist, die Maschinerie verändert hat. Und 2023 vor dieser Wahl wir immer wieder gehört haben als Berichterstatter in Polen, das ist die letzte Wahl, bei der es noch möglich ist, Peace demokratisch zu schlagen. Danach sind die so fest eingeschrieben in die Strukturen, dass das eigentlich nicht mehr oder zumindest nicht an der Wahlurne funktionieren kann. Und ich beschreibe das in dem Buch, wie schwer der Weg zurück ist. Trotzdem eine andere Regierung zu wählen und Peace abzuwählen, das fühlte sich nach einem wirklich einschneidenden Moment in der polnischen Geschichte und dann in dem Moment auch in meiner, weil ich war ja da, an. Und gleichzeitig sehen wir, wie schwer der Weg zurück ist, auch in Europa. Also Donald Tusk, der polnische Premierminister, ist ja als dezidiert pro-europäischer Kandidat, aber auch mit einem ganz klaren Gestaltungsanspruch gewählt worden. Und das scheitert unter anderem daran, dass man dafür europäische Partner braucht und Berlin zum Beispiel immer noch deutlich stärker nach Paris schaut und sagt, wir sind doch der deutsch-französische Motor, um Europa zu gestalten. Und wenn man das aus polnischer Perspektive sieht, dann fängt man auf einmal auch an, anders über Europa nachzudenken und dass es auch in Europa andere Konstellationen geben könnte, die durchaus sehr reformorientiert diese Union umbauen könnten.
25: Sie sagen ja, das ist eigentlich total absurd, wie sehr Polen unterschätzt wird in der aktuellen europäischen Politik. Was könnten wir uns denn da abgucken?
24: Polen ist ein ganz großes, mächtiges Land, auch in der Europäischen Union. Und das hatte ich angeschnitten. Ein polnisch-deutscher Motor oder das Weimarer Dreieck, Polen, Frankreich, Deutschland, könnte durchaus richtig Schwung reinbringen in die Europäische Union. Dazu müsste man sich aber mehr nach Warschau drehen. Was Digitalisierung angeht, das Maß an Digitalisierung im Alltag in Polen ist so unendlich viel weiter als das, was wir hier in Deutschland erleben. Und das geht von Behördengängen, niemand muss mehr zum Amt gehen, das kann man alles digital regeln, bis hin dazu, wie Ärzte Rezepte ausstellen, wie Apotheken funktionieren, welche Dokumente ich überhaupt noch bei mir haben muss. Und Bargeld hat in Polen schon kaum noch jemand. Und davon könnten wir wirklich viel lernen.
25: Andererseits ist es ja so, dass viele polnischstämmige Menschen, die sich hier in Deutschland eigentlich ein Leben aufgebaut hatten, weil das für sie mal attraktiv war, hier zu leben und zu arbeiten, gehen jetzt wieder zurück nach Polen.
24: Ja, wir haben letztes Jahr die Trendumkehr gesehen. Gemessen seit der politischen Wende 1989-90 war es immer so, dass Deutschland ein attraktives, wirtschaftlich attraktives Land war. Und im Hintergrund, und davon hat ja auch die rechtspopulistische Peace ordentlich Gebrauch gemacht, im Hintergrund ist natürlich die schwierige deutsch-polnische Geschichte, die nationalsozialistische Besetzung, der Zweite Weltkrieg, die Shoah, das spielt da alles eine Rolle. Aber Deutschland hat ganz lange dieses Image gehabt als wirtschaftlicher Motor, als attraktives Land, wo man hingehen und Geld verdienen kann. Und inzwischen hat Polen nicht in absoluten Zahlen, aber in der wirtschaftlichen Dynamik auf jeden Fall Deutschland überholt. Und viele Polinnen und Polen gehen zurück, oder dann sind es oft die Eltern, die bleiben, aber die Kinder gehen zurück, die also an dem Punkt sind, wo sie sich jetzt was aufbauen möchten und sehen, das geht einfach schneller in Polen. Es ist schneller, eine Firma anzumelden. Es ist unkomplizierter. Das ist nicht alles Gold, was glänzt. Wenn man sich den Arbeitsmarkt anschaut, die Arbeitsverträge sind ganz schlecht noch aus ArbeitnehmerInnen-Sicht. Das wird angeglichen, aber da merkt man natürlich, dass mit dem deutschen Wohlstand auch ein sozialstaatlicher Standard erarbeitet wurde. Da zieht Polen jetzt nach. Aber für viele junge Polinnen und Polen scheint der Moment gekommen zu sein, wo es sich dann eher lohnt zu sagen, dann gehe ich doch nach Warschau, nach Wrocław, nach Gdansk, nach Kraków oder tatsächlich auch irgendwo aufs Land und baue mir da was auf.
25: Sie haben ja gesagt, Polen musste sich viel früher mit Rechtspopulismus auseinandersetzen als andere Länder in Europa. Was haben die am Ende gelernt aus diesen Jahren?
24: Also die Erkenntnis ist, Polen hat ja den Rechtspopulismus nie aufgehalten. Polen hat die Peace-Partei 2005 zum ersten Mal gewählt. Diese Regierung ist krachend gescheitert, damals nach nicht mal zwei Jahren, 2007. Dann kam Donald Tusk, der jetzige Premierminister, auch damals schon mal an die Macht. Und man sieht aber, die haben, also Peace, vor allem der Peace-Chef Jarosław Kaczynski, hat damals richtig gelernt. Er hat gemerkt, okay, wer hält uns hier auf in unserem Ziel, den Staat umzubauen? Und das ist ein ganz erklärtes Ziel gewesen. Kaczynski sprach immer von einer neuen polnischen Republik, die er dort schaffen möchte. Und als sie 2015 an die Macht gekommen sind, haben sie wirklich wie nach einem Playbook, einem Plan, Stück für Stück, erst die Gerichte, dann die Medien, dann die Kulturlandschaft, die Behörden etc., Schritt für Schritt quasi den Staat umgebaut, neue Regeln, ihre eigenen Leute eingesetzt und vor allem, und das ist jetzt der Punkt, den man bis heute eben ganz deutlich merkt, die Gerichtsbarkeit so auf Linie gebracht, dass selbst nachdem Peace abgewählt wurde, sich eigentlich die Frage stellt, wie kann man eine Gerichtsbarkeit, die einmal ihre Neutralität eigentlich verloren hat, wieder unabhängig machen, ohne selbst dabei Recht zu brechen. Also man kann ja ein Verfassungsgericht, das ist ja auch in Polen durch die Verfassung gesichert, kann man nicht einfach aushebeln und sagen, so Leute, ihr seid jetzt alle gefeuert, hier sind neue Richterinnen und Richter, von denen wir, die neue Regierung, behaupten, die sind gut, die sind unabhängig und jetzt machen wir mal Tabula Rasa. Diesen Punkt Null, den gibt es ja nicht. Und wir sehen jetzt ganz deutlich, dass diese Reformen in manchen Bereichen gut funktioniert haben. Die Kulturlandschaft ist viel freier, als sie unter Peace war und kann recht unabhängig agieren. Die Medien zu großen Teilen auch, vor allem die öffentlich-rechtlichen Medien, die Gerichte überhaupt nicht. Und das führt dazu, dass wir eigentlich ein politisches Patt haben. Das hat man gerade in der vergangenen Woche erst wieder gesehen. Seit 2023 wird darüber gestritten, dass Peace eigentlich Wahlkampfgelder damals unrechtmäßig verwendet hat und Wahlkampfzuschüsse entsprechend nicht bekommen soll. Also da hieß, ihr habt Gelder veruntreut, ihr kriegt also keine staatlichen Gelder in dieser Höhe. Und da gibt's jetzt einige Gerichte, die sagen, doch, die müssen das Geld bekommen. Andere Gerichte, die sagen, nee, die müssen das nicht bekommen. Und die Regierung sucht sich im Grunde aus, auf welches Gerichtsurteil sie hört, weil sie auch nicht zu Unrecht sagt, das Verfassungsgericht zum Beispiel ist kein unabhängiges Verfassungsgericht. Was die urteilen, hat kein Gewicht. Das ist im Grunde auch durch die Europäische Union bestätigt. Das ist aber natürlich ein Drama für einen demokratischen Rechtsstaat, wenn eigentlich nicht klar ist, welche Gerichte da jetzt akzeptiert werden oder respektiert werden und welche nicht. Und zuletzt mit der Wahl des von Peace aufgestellten Präsidenten Karol Nawrocki 2025, wo also dieses politische Pendel schon wieder zurückgeschlagen ist Richtung Peace, ist endgültig so eine Art Blockade entstanden, weil eigentlich alle grundsätzlichen Reformgesetze, die von der Regierung kommen, vom Präsidenten aufgehalten werden. Und so haben wir ein Land, was sehr dynamisch ist, wirtschaftlich und politisch eigentlich stillsteht.
25: Ja, und da kommt nochmal die Frage, was können wir, was kann aber auch Europa draus lernen?
24: Das Entscheidende ist tatsächlich, man darf rechtspopulistische Parteien nicht unterschätzen, so unterschiedlich die sind. Peace ist nicht gleich AfD, ist nicht gleich Rassemblement National, aber diesen Grundanspruch, ganz radikal zu verändern, den haben die alle. Und wir sollten hinhören, was auch die AfD in Deutschland sagt und verspricht und das glauben. Es fehlt oft die Fantasie vorher, sich diese Umbauten vorzustellen und sich dann vorzustellen, wie Menschen marginalisiert werden, weil sie eben nicht zu dieser herrschenden Gruppe gehören und wie schnell Bürgerrechte und unabhängige Gerichte auch beschädigt werden können, wie schnell irgendwann die Idee der Demokratie, wir diskutieren miteinander und handeln einen Kompromiss aus, wie schnell das beschädigt werden kann, das kann man in Polen sehen. Und das geht erstaunlich schnell und ist erstaunlich schwierig, das zurückzudrehen. Und damit ist dieses Buch auch eine Warnung davor, es mal ausprobieren zu wollen und zu sagen, wir wählen die mal, die werden sich dann schon entzaubern und der Rückweg, das ist dann 4 Jahre später möglich. Unter Umständen ist dieser Rückweg dann nicht mehr möglich.
1: Denke ich an Europa im Interview mit WDR-Moderatorin Rebecca Link, der ehemalige Polen-Korrespondent Martin Adam, Autor des Buchs Experiment, was wir aus Polens Kampf gegen den Rechtspopulismus lernen können.
0: Kultur.
1: Wer war Max Müller und warum ist das Goethe-Institut in Indien nach ihm benannt? Im Max-Müller-Bhavan, wie das Goethe-Institut in Indien heißt, lernen jedes Jahr tausende Inderinnen und Inder die deutsche Sprache, erfahren Neues über deutsche Kultur, sehen deutsche Filme, nutzen die Bibliotheken. Die Institute sind Institutionen und der Namenspatron und Sprachwissenschaftler Max Müller hat im 19. Jahrhundert nicht nur im Westen der Welt für viel Respekt gegenüber der indischen Kultur gesorgt und die Indologie begründet. Zum 75. Geburtstag des Goethe-Instituts Indien, Lena Bodewein.
25: Statt Fuck you, Goethe, who the fuck is Goethe?
2: Nee, bitte. Goethe. Tut mir leid, nie gehört.
25: Wer zum Henker ist dieser Goethe? In Indiens Hauptstadt Neu-Delhi, Fragezeichen in den Gesichtern.
5: Goethe.
6: Das war...
5: Unka pura naam tha.
6: Er hieß... Nein, keine Idee.
5: Iska idea hai nahi. Und der Teacher the.
6: War das nicht ein Lehrer? Keine Ahnung.
5: I don't have any idea, sorry.
25: Dieser Mann kommt der Sache schon näher.
6: Ich habe den Namen schon mal gehört. Goethe ist ein Institut in Deutschland, das Diplome ausgibt.
25: Jagjit Singh wartet auf seinen Sohn, der gerade auf dem Weg zu einem Deutschdiplom ist. Und zwar im Goethe-Institut in Neu-Delhi. Wie 180.000 andere Inderinnen und Inder auch, die jährlich ein Deutschexamen ablegen. Denn auch wenn die deutschen Dichter wie Goethe hier nicht viel Ruhm einfahren,
7: Die deutsche Sprache tut es schon. Sie gilt als Chance, als Voraussetzung für einen Job in Deutschland. Und diese Gelegenheit wollen viele nutzen.
8: Hallo, guten Tag. Ich heiße Chandan Kumar. Ich komme aus Indien.
9: Deshalb ich lerne Deutsch.
8: Ich wohne in Neu-Delhi, in Shalimar Garden.
7: Ob in Bangalore, Neu-Delhi, Chennai, Mumbai, Pune oder Kolkata, wo 1957 das erste Goethe-Institut auf indischem Boden eröffnet wurde. In insgesamt 10 Goethe-Instituten und Goethe-Zentren in ganz Indien sitzen 25.000 Wissbegierige jedes Jahr in neuen Kursen. Wie der 18-jährige Chandan.
10: Ich wollte eine andere Fremdsprache außer Englisch lernen, auch für die Zukunftsperspektive. Und man lernt mehr über die deutsche Kultur. Das hilft auch in den Berufschancen.
7: Aber das Goethe-Institut trägt in Indien einen Doppelnamen.
9: Goethe und Max Müller, both are the names of the center.
7: Hinter dem klassischen Dichterfürsten steht ein Allerweltsname, Max Müller. Goethe-Institut/Max-Müller-Bavan. Und während in Deutschland wahrscheinlich kaum jemand weiß, wer dieser Mann war, kennen die Inder Max Müller. Zumindest ein bisschen.
11: Der hat doch dieses Zentrum gegründet.
10: Das war ein Dichter und Kulturwissenschaftler aus Deutschland.
7: Genau. 1823 in Dessau als Friedrich Max Müller geboren, 1900 als Professor für vergleichende Sprachwissenschaften in Oxford gestorben.
14: Max Müller muss ein unglaublich sprachbegabter Mensch gewesen sein. Er muss schon als Teenie muss er angefangen haben, Sanskrit zu lernen.
7: So erklärt es Heiko Sievers, der frühere Direktor der Max-Müller-Bavan, Goethe-Institute in Südasien, in einem älteren ARD-Interview. Die teilweise 3500 Jahre alten heiligen Schriften des Hinduismus auf Sanskrit faszinierten ihn. Müller wirkte an einem umfassenden Übersetzungswerk mit.
14: Und diese Sacred Books of the East, das sind, glaube ich, 50 Bände, das ist ein Riesenkonvolut. Das war dann gleichzeitig auch ein Zugang, offenbar, so wie ich höre, für viele gebildete Inder, die selber gar nicht mehr Sanskrit lesen konnten, aber die dann auch durch die Übersetzung ins Englische Zugang zu ihren eigenen Texten bekamen.
7: Max Müller, ein Paradebeispiel der Offenheit für andere Kulturen und Sprachen, ob Sanskrit, Englisch oder Deutsch. Und ob die Institute jetzt nach Max Müller, Gustav Goethe oder Johann Wolfgang von benannt sind, sie bringen nicht nur deutsche Kultur in die Welt. Besonders in Indien stehen sie auch für eine Eintrittschance nach Deutschland.
1: Informationen von Lena Bodewein.
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1: Heute vor 40 Jahren trat die Rockband Queen zum letzten Mal in der Originalbesetzung mit ihrem Sänger Freddie Mercury auf. Michel Brückner blickt zurück.
26: Thank you very much. Good night, sweet dreams. We love you.
27: Es ist der krönende Abschluss der erfolgreichen Magic Tour in 26 europäischen Städten. Dass sich heute Abend ein Kapitel Musikgeschichte schließt, ahnt zu diesem Zeitpunkt noch niemand. Schon ab dem Morgen gibt es einen riesigen Stau auf der Autobahn nördlich von London, die zum Knebworth Park führt. Während Brian May, John Deacon, Roger Taylor und Freddie Mercury mit dem Helikopter anreisen. Es ist eine Tour der Superlative. 20 LKWs transportieren die Bühnentechnik. Alle Teile des Bühnenaufbaus sind gleich dreimal vorhanden, damit die Band an einem Ort spielen kann, während die Bühne in der nächsten Stadt bereits neu aufgebaut wird. In Aufnahmen hinter der Bühne hört man, wie Freddie sich vor der Show aufwärmt.
28: How long have we got? 5-10 minutes.

0: 2 Stunden spielt die Band und We Will Rock You, das ist an diesem Abend Programm. Der sonst eher ruhige John Deacon wirft seinen Bass in die Verstärkerwand. Roger Taylor erinnert sich.
1: John hatte eine kleine Cocktailbar hinter seinem Verstärker, vor allem mit Wodka. Und sein Roadie, der hat einiges zusammengemischt. Und am Ende der Show war John dann in seiner ganz eigenen Welt.

0: Erst später wird klar, dass etwas anders war bei diesem Konzert. Brian May nachdenklich.
1: Ich erinnere mich, wie Freddie in Nebworth sagte, ich kann das nicht mehr. Wir alle dachten, wieder mal typisch Freddie, immer schön dramatisch. Aber tatsächlich, er ahnte wohl schon, dass ihm etwas zustoßen würde.
0: Nur wenige Monate nach der Tour erhält Freddie Mercury die Diagnose, dass er mit HIV infiziert ist. 1991 stirbt er im Alter von 45 Jahren. Die Abschiedsszene aus Nebworth. Der Sänger steht im Königsgewand auf der Bühne, hält seine Krone in die Luft und verabschiedet sich von den Zuschauern.
2: Thank you, beautiful people. Been a really special audience.
0: Das letzte Konzert von Queen in Originalbesetzung mit Freddie Mercury war der Auftritt in Nebworth am 9. August 1986. Heute vor 40 Jahren.
3: Der Stichtag war das von Michelle Brückner. Und nochmal der Verkehrsservice in der ARD-Infonacht. Die A1 Hamburg-Lübeck ist zwischen Kreuz Hamburg-Ost und Basbüttel nach einem Unfall in beiden Richtungen gesperrt. Und die A2 Dortmund Richtung Braunschweig ist zwischen Dreieck Hannover-West und Hannover-Lahe noch bis morgen ca. 5 Uhr gesperrt. Und das war die ARD-Infonacht heute mit Sven Hasenclever. Heute ist Sonntag, der 9. August 2026. Gleich um 6 geht's hier wie gewohnt weiter mit den Nachrichten. Ich wünsche Ihnen ein schönes Restwochenende. Die Zeit jetzt gleich 5.58 Uhr.

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1: Um 6 Uhr mit Claudia Drews. In 4 Bundesländern dürfen heute Lkw auf den Straßen fahren. Das Sonntagsfahrverbot ist ausgesetzt. Nordrhein-Westfalen, Rheinland-Pfalz, das Saarland und Niedersachsen reagieren damit auf das Niedrigwasser in deutschen Flüssen. Aus der NDR-Nachrichtenredaktion Kevin Bieler.
2: Viele Binnenschiffe können wegen niedriger Pegelstände weniger transportieren als üblich. Als Reaktion darauf haben 4 Bundesländer das Sonntagsfahrverbot für bestimmte Lkw vorübergehend gelockert. Damit sollen Lieferketten aufrechterhalten und Engpässe vermieden werden, sagt der NRW-Verkehrsminister Krischer. Bundesverkehrsminister Bilger unterstützt das Vorhaben. Er sprach im Deutschlandfunk aber von einem Maßnahmenbündel. So sollten außerdem vermeidbare Baustellen aufgehoben und die Bahn mehr Kapazitäten für den Güterverkehr bereitstellen, sagte der CDU-Politiker. Das fordert auch der BUND, kritisiert aber, dass mit dem Aufweichen des Verbots jetzt noch mehr Lkw auf die Straßen geschickt werden.
1: Bulgarien hat nach der Explosion einer mutmaßlich aus der Ukraine stammenden Drohne die Botschafterin des Landes einbestellt. Das Verteidigungsministerium in Sofia teilte mit, die Trümmer der Drohne deuteten auf ein Modell hin, das von der ukrainischen Armee häufig verwendet werde. Es gebe aber keine Hinweise auf Vorsatz. Darauf beharrte auch die ukrainische Seite, man sei in engem Kontakt mit Bulgarien, um den Vorfall zu klären, so ein Sprecher des Außenministeriums. Die mit Sprengstoff beladene Drohne war gestern nahe der bulgarisch-rumänischen Grenze explodiert, etwa 1 Kilometer von einer Verdichterstation einer Gaspipeline entfernt. Der Weltfußballverband FIFA sieht sich und seinen Präsidenten Infantino gezielten Angriffen ausgesetzt. Die FIFA kündigte an, falschen Berichten energisch entgegenzutreten. Einige Akteure würden versuchen, die FIFA und ihren Präsidenten zu schwächen. Infantino steht nach dem gescheiterten Versuch, Fußballturniere an private Investoren zu verkaufen, unter Druck. Vor allem die Europäische Fußballunion UEFA kritisierte die Pläne massiv. Von der UEFA kam auch die Bestätigung einer Meldung, wonach Infantino einer Mitarbeiterin eine hohe Abfindung gezahlt hat. Medienberichten zufolge soll Infantino ein Verhältnis mit der Frau gehabt haben. Brasilien hat seinen Anteil an der Abholzung des Amazonas-Regenwaldes deutlich zurückgefahren. Nach Daten des Nationalen Instituts für Weltraumforschung wurden innerhalb der letzten 12 Monate fast 3000 Quadratkilometer weniger Wald zerstört als im Vergleichszeitraum der vergangenen 10 Jahre. Das ist ein Rückgang um 36%. Die Zahl der Waldbrände im Amazonas ging nach Angaben einer Überwachungsinitiative um 80% zurück. Brasiliens Präsident Lula da Silva hatte bei seinem Amtsantritt Anfang 2023 angekündigt, den Umwelt- und Klimaschutz stärken zu wollen. Zum Saisonbeginn in der 2. Bundesliga hat Wolfsburg einen Sieg verpasst. Der Bundesliga-Absteiger kam gegen den 1. FC Kaiserslautern nur zu einem 0:0. Aus der Sportredaktion Stefanie Lavoie.
3: Damit verpasste der große Aufstiegsfavorit einen gelungenen Start in die neue Spielzeit. Tabellenführer ist aktuell Eintracht Braunschweig nach dem fulminanten 6:1 in Magdeburg. Aufsteiger Osnabrück zog beim 3:4 bei Erstliga-Absteiger Heidenheim den kürzeren, während Kiel eine 2:0-Führung in Darmstadt verspielte. Am Ende hieß es dort 2:2. Zum Abschluss des ersten Spieltages empfängt St. Pauli ab 13.30 Uhr Fürth. Hannover 96 muss zur gleichen Zeit in Cottbus antreten.
1: Das waren die Nachrichten. Das Wetter in Norddeutschland, teils sonnig, teils wolkig, meist trocken, im Süden leichte Schauer- und Gewitterneigung. 23 bis 33 Grad. Morgen neben Sonne auch Wolken, gebietsweise Regen, vereinzelt Gewitter. 20 bis 31 Grad. Es ist 6.04 Uhr.
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4: Es war die Medienstory des Frühjahrs 2026. Ein Buckelwal wird in der Ostsee zunächst vor Wismar gesichtet und strandet schließlich vor Timmendorfer Strand. Seine weitere Odyssee wird nicht nur medial begleitet, sondern auch von vielen Menschen vor Ort direkt verfolgt. Eine sogenannte Rettungsaktion bringt den Wal in die Nordsee. Wenige Wochen später stirbt das Tier im Kattegat vor der dänischen Insel Anholt. Längst hat sich eine heftige Debatte entwickelt darüber, wie und ob man überhaupt dem Tier helfen soll und kann. Ein Streit, der streckenweise den Pfad der Wissenschaft längst verlassen hat. Wir erzählen die Geschichte dieser drei Monate, fragen nach bei Wissenschaftlern und wollen vor allem wissen, ob sich so etwas wiederholen kann oder ob und was man aus dieser Geschichte um den Buckelwal Timi gelernt hat. Hier ist das Hamburger Hafenkonzert, dies ist Ausgabe 3744. Ich bin Kerstin von Stürmer. Moin.

0: 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Es war die Mediengeschichte des Frühjahrs. Am 3. März taucht ein etwa 12 Meter langer Buckelwal in der Ostsee vor Wismar auf. Er hat sich offenbar in Stellnetzen verfangen. Wasserschutzpolizei und Feuerwehr befreien das Tier so gut es geht und noch am Abend verlässt der Wal den Hafen von Wismar. 20 Tage später, am 23. März, strandet der Buckelwal vor Timmendorfer Strand. Schon jetzt ist er in schlechtem Zustand, seine Haut ist deutlich geschädigt. Eine gebaggerte Rinne soll dem Tier helfen, sich frei zu schwimmen. Und schon jetzt ist der Wal, der inzwischen Timmy heißt, nach seiner ersten Strandung an Timmendorfer Strand, ein Medienstar.
1: Der gestrandete Buckelwal in der Lübecker Bucht ist frei. Heute Morgen war das Tier an der Sandbank nicht mehr zu sehen. Nach einigen Stunden tauchte er weiter draußen in der Bucht aber wieder auf. Nun wird er von Schiffen in Richtung Dänemark eskortiert. Einsatzkräfte hatten schon gestern versucht, dem Meeressäuger den Weg zurück ins tiefere Wasser zu ermöglichen.
0: Und die vermeintliche Rettung wird gefeiert. Doch Experten wie der Walforscher Marc-Robert Lehmann vor Ort sind da schon skeptisch.
2: Am Ende ist das nicht die Rettung, was hier gestern stattgefunden hat. Das ist ein ganz minimaler kleiner Teil. Die Rettung ist, wenn der Wal gesund, fressend

0: wenig zu tun für den Waltimi, den sie Hope nennen.
1: Die Polizei wird angefeindet oder im Übrigen auch unsere eigenen Kollegen, Wissenschaftler, werden angefeindet und ich persönlich auch. Auch in den sozialen Medien, was da tobt, wie man hier anonym mit Menschen umgeht. Ich habe sowas noch nicht erlebt. Für mich ist es die Hölle.
0: In Kirchdorf auf der Insel Pöhl ist unterdessen Ausnahmezustand. Die Bewohner des kleinen Ortes sind genervt.
2: Das ist ja also ein Hype, den man gar nicht mit Worten beschreiben kann. Also es ist ja, als wenn eine ganze Stadt untergeht oder was weiß ich so, oder eine ganze Insel. Furchtbar.
3: Ich finde es unverständlich, dass Leute sich hierher bewegen, über die Ecke rennen und den Wal nicht in Ruhe sterben lassen.
4: Es ist wie bei einer Fußballweltmeisterschaft. Sie haben 80 Millionen Trainer. Und da stehen 20 Leute und jeder ist Wahlsachverständiger und weiß, wie das zu laufen hat und wie das gehen muss. Und das irritiert mich einfach. Ne?
0: Doch die Demonstranten, die wollen nicht aufgeben.
5: Keiner von uns will weiter zugucken, wie Hope da unten elendig verreckt.
0: Viele der Wissenschaftler waren hier schon auf Distanz gegangen. Rettung um jeden Preis bei einem solch geschwächten und offenbar kranken Tier? Nein. Und dann tauchen plötzlich private Geldgeber auf. Sie finanzieren ein Spezialschiff, eine Barge, in der der Wal quasi wie in einem Pool über hunderte von Kilometern in die Nordsee transportiert werden soll. Am 28. April wird das Tier mit Gurten und unter Einsatz einer Seilwinde in den mit Wasser gefüllten Lastkahn gezogen. Dann geht es 4 Tage lang Richtung Nordsee. Am 2. Mai ist der Konvoi rund 70 Kilometer vor Skagen und die Barge ist leer. Angeblich soll der Wal selbst in die Freiheit geschwommen sein. Kamerabilder vom Vortag zeigen jedoch Versuche, ein Seil an der Schwanzflosse anzubringen. Offenbar hat man das Tier mit Gewalt und auch unfachmännisch nach draußen befördert. Aber er schwimmt. Und selbst Minister Backhaus ist zu diesem Zeitpunkt noch optimistisch, dass der Wal überlebt.
1: Er hat jetzt die Chance und wenn er jetzt in Richtung Norden seinen Weg findet, dann hoffen wir, dass er tatsächlich auch seine Freunde wieder trifft und dann hoffentlich auch in die richtige Richtung dann weiter vorankommt.
0: Am 14. Mai wird ein Walkadaver an der dänischen Insel Anholt im Kattegat entdeckt. Wenige Tage später bestätigen die dänischen Behörden, es ist Timmy. Bei der Obduktion wird später festgestellt, dass Timmy weiblich ist.

0: In Stralsund steht das Deutsche Meeresmuseum. Dort ist seit nunmehr 75 Jahren wissenschaftliche Expertise in Sachen Meeresforschung zu Hause. Und insbesondere kümmert man sich dort auch um Wale. So liegt es nahe, dass beim Direktor des Hauses, das ist Professor Burkhard Baschek, angefragt wurde, was man mit einem gestrandeten Buckelwal vor Timmendorfer Strand denn nun machen soll. Ich bin nach Stralsund gefahren, um Burkhard Baschek zu treffen und mit ihm über herausfordernde 3 Monate Buckelwal-Timmy zu sprechen. Das, was auf ihn und seine Mitarbeiter zukommen würde, davon hatte er im März dieses Jahres überhaupt keine Ahnung. Wie war das denn damals und wer suchte in Sachen Buckelwal denn Kontakt zu ihm?
1: Das ist eine Geschichte, die relativ früh schon anfing. Anfang März ist der Buckelwal dann im Hafen von Wismar das erste Mal gesehen worden hier in der Gegend und hatte sich dort in einem Fischernetz da verheddert. Da war eine Mitarbeiterin dann vor Ort, die dann auch mitgeholfen hat, den Wal wieder zu befreien. Später ist er dann beim Timmendorfer Strand aufgetaucht und als er dort dann mit einer aufwendigen Rettungsaktion befreit worden ist, wieder losschwamm, landete dann kurze Zeit später in Mecklenburg-Vorpommern in der Wismarer Bucht. Und da waren wir dann natürlich wieder involviert. Das war auch der Zeitpunkt, wo ich dann vor Ort war. Das Ganze fing eigentlich ein, zwei Tage vorher an, nämlich als der Wal sich freigeschwommen hatte beim Timmendorfer Strand. Da war dann kurze Zeit später absehbar, dass er in Mecklenburg-Vorpommern landen könnte. Und da haben wir dann schon eben Informationsketten aufgebaut mit dem Ministerium und anderen Organisationen, um für den Fall vorbereitet zu sein. Und wir haben dann in Absprache die Koordination der wissenschaftlichen Institutionen und der NGOs übernommen und eng mit dem Ministerium in dieser Zeit zusammengearbeitet.
0: Worüber wurde damals diskutiert? Was hat man in Erwägung gezogen, um dem Wal zu helfen?
1: Es ging natürlich erstmal darum, dass man sich das Tier sehr genau anschaut, in welchem Zustand das ist. Es geht auch natürlich dann immer darum, wo er dann wieder angestrandet ist, wie die Begebenheiten sind. Und für uns war erstmal die große Überlegung, was das Tier eben braucht und was wir auch tun können, um es auch wieder frei zu bekommen. Dass die Aussichten insgesamt nicht besonders gut sind, das war uns auch da schon klar, weil er ja schon gestrandet war und Wale, die stranden, haben in der Regel ein großes Gesundheitsproblem. Wir wollten trotzdem erstmal wirklich alles versuchen, auch das Tier wieder frei zu bekommen. Und es war so, dass die ersten beiden Male, als der Wal sich festgesetzt hatte, er in flachem Wasser aufsaß, das war eine Wassertiefe, die ja knapp unter 2 Metern war. Und wir hatten den Wal dann intensiv beobachtet. Wir haben ihn dann auch in Ruhe gelassen, damit er wirklich auch Kraft sammeln kann, weil wir wussten, dass der Wasserstand eine große Rolle spielt und den Wal anheben könnte, sodass er selber freikommt. Und bei der ersten Strandung vor Wismar ist genau das passiert, dass er aus eigener Kraft wieder freigeschwommen ist. Da mussten wir gar nicht groß was tun. Und als das zweite Mal direkt beim Ausgang des Hafens vor Wismar festsaß, da haben wir dann 1,5 Tage gewartet, bis eben genau die Situation wieder eintritt, dass der Wasserstand maximal ist. Das wurde uns dann als Nichtstun ausgelegt, aber es macht ja keinen Sinn, an einem Wal herumzuzerren, wenn man weiß, dass das Wasser ihn viel, viel einfacher und sanfter anheben würde. Und wir haben genau dann auf diesen Moment gewartet, sind dann mit dem Schlauchboot raus, um ihn gezielt nochmal zu animieren. Wir haben Geräusche gemacht direkt neben seinem Kopf, um ihn da quasi dann zu animieren, dass er losschwimmen würde. Und ist dann wirklich unmittelbar, nachdem wir den Versuch abgebrochen hatten, da lag leider in Richtung flaches Wasser, deswegen waren wir sehr vorsichtig. Und als wir den Versuch abgebrochen hatten, ist er wirklich wenige Minuten danach freigekommen, ist uns dann sogar bis in den Hafen von Wismar gefolgt und danach dann wieder rausgeschwommen. Und von da hatten wir, wenn man die Netzaktion mit reinnimmt, sogar 3 erfolgreiche Bergungsversuche, muss man sagen, gehabt. Und leider ist er danach eben in den Kirchsee reingeschwommen bei Pöhl, wo die Voraussetzungen grundsätzlich anders waren, weil der Wal zunehmend geschwächter war und das Wasser deutlich flacher. Also das war so, dass der ansteigende Wasserspiegel ihn nicht dort hätte wieder in eine Situation bringen können, dass er alleine freikommt. Und das war dann auch die Grundlage von unserer anderen Einschätzung, dass in der Situation dem Wal dort vor Ort kaum mehr zu helfen ist.
0: Sie haben die gesundheitlichen Probleme angesprochen, die Sie schon am Anfang gesehen haben. Ist es eigentlich nicht so, dass sich die Natur entweder selbst hilft, sprich der Wal von sich aus sich selbst befreien kann, oder er eben stirbt, weil er so vorgeschädigt ist? Ist da der Mensch nicht völlig überflüssig in der Situation?
1: Ja, das ist eine sehr gute Frage, weil es hier verschiedene Gesichtspunkte gibt, die aufeinandertreffen. Also aus reiner Naturschutzperspektive würde man genau das sagen. Der Wal strandet aus natürlicher Ursache und wenn er dann verstirbt, dann ist das eben Natur. Und wenn er freikommt, ist es auch Natur und dann ist es eben für den Wal dann auch ein besserer Ausgang. Es war insofern komplizierter, weil der Wal sich natürlich vor im Netz verfangen hatte. Da war durchaus ein menschlicher Eingriff auch da. Und aufgrund der extrem hohen medialen Aufmerksamkeit war es natürlich auch so, dass da eine andere Erwartung da war. Aber auch für uns ist es so, dass man natürlich auch die Individuen anschaut. Man versucht einzelnen Tieren auch zum gewissen Grad auch zu helfen, wo es eben sinnvoll ist, wo eine große Erfolgsaussicht auch dann dort ist. Und das haben wir ja dann auch versucht. Das war so ein Mittelweg, wo man sagt, wir gehen eben von der reinen Naturschutzperspektive auch ein bisschen Richtung Tierschutz dann auch mit rein und versuchen dem Tier zu helfen. Das Problem war halt, dass die Gesamtprognose so schlecht war, dass selbst wenn wir ihn in die Nordsee hätten transportieren können mit einem Fingerschnipsen ohne großen Impact, dass die Aussichten aufgrund des Gesundheitszustands dort auch nicht gut gewesen wären. Und deswegen haben wir uns dann letztendlich dazu entschieden, sagen, das ist eben Natur, wir können dem Wal hier nicht helfen, ihm geht so schlecht. Und ja, haben ja damit gerechnet, dass er verstirbt. Wir haben, das muss ich auch dazu sagen, den Zeitraum, den es brauchen würde, eher unterschätzt, muss man sagen. Wir wussten es nicht genau, haben aber eher von 2 Wochen geredet. Und dass er so zäh ist und so lange braucht, das war für uns auch nicht absehbar in dem Moment.

0: Wir sprechen über 3 Monate Buckelwal, den viele Timmy, manche Hope genannt hatten. Er wurde plötzlich zu einem Symbol für, die einen sagen Tierschutz, die anderen sagen Tierleid. Burkhard Baschek und seine Mitarbeiterinnen und Mitarbeiter waren vom Meeresmuseum hier in Stralsund eine Zeit lang vor Ort und haben sich um das Tier mitgekümmert. Dann sind sie ausgestiegen. Sie haben in dieser ganzen Zeit ziemlich viel ertragen müssen. Es ist eine Art Shitstorm auf sie niedergeprasselt. Ihnen unterstellte man eigene Interessen für das Haus hier. Was ist da eigentlich passiert und aus welcher Ecke kam das?
1: Ja, es sind Sachen, die sehr, sehr stark oder insbesondere auf Social Media platziert worden sind, teilweise dann auch in den breiteren Medien mit aufgegriffen worden sind. Also erstmal war so, dass wir auf Social Media, aber auch auf allen anderen Kanälen hier auch Telefonanrufe im Hassnachrichten bekommen. Es ging bei Mitarbeitern anderer Organisationen hin zu Morddrohungen. Das war, wie gesagt, auf allen Kanälen, hat nicht nur uns persönlich betroffen, die dort vor der Kamera standen, sondern letztendlich die gesamte Institution. Das war schwer erträglich für viele. Wir sind da noch relativ gut durchgekommen, weil wir hier als Team sehr eng zusammengestanden haben und uns auch gegenseitig unterstützt haben. Es wurden dann aber auch Verschwörungstheorien in die Welt gesetzt, die auch bis heute noch munter erzählt werden. Also die eine ist eben so, dass wir einen Vertrag hätten mit dem Ministerium, dass wir den Wal von vornherein gerne tot gesehen hätten, damit wir das Skelett dann hier im Museum ausstellen können und dadurch reich werden. Die Variante davon ist, dass wir das Skelett verkaufen wollten und für viel Geld, das war so eine Art Online-Aktion, die stattgefunden hat, also die ersten Preise genannt worden war 1 Million Euro, die man verdienen würde. Später ging es auf 7 Millionen Euro hoch. Und wenn man sich einfach mal belegt, ja, es ist richtig, dass wir natürlich auch Skelette von Großwalen hier bei uns, zum Beispiel im Ozeaneum und auch im Meeresmuseum zeigen. Wir nehmen auch Eintritt und wenn wir mehr Besucher bekommen würden, hätten wir natürlich erhöhte Einnahmen hier. Es ist aber so, dass wir natürlich auch durch den Steuerzahler mit unterstützt werden hier und jeder Euro, den wir mehr einnehmen würden durch mehr Besucher, würde ja im Prinzip alle Bürger entlasten, indem wir hier mehr Eigeneinnahmen haben. Abgesehen davon, das ist ja auch wirklich ein Bildungsauftrag, die Leute zu informieren. Aber wir haben bereits einen Buckelwal im Tiefkühllager, der auch viel Geld kosten wird, bis wir den mal präpariert haben. Es gibt keine Pläne, den in die Ausstellung zu integrieren. Der kommt dann in die wissenschaftliche Sammlung. Also von daher war das nie der Plan. Das ist ein nur großer Aufwand und auch wissenschaftliches Interesse dabei, natürlich den Wal zu untersuchen, zu schauen, was die Todesursachen sind. Aber dieser Plan, den Wal hier im Museum auszustellen, den gab es nicht. Es gab Interesse von der Uni Rostock für einen Moment, den vielleicht dann auch zu übernehmen und einen Wal zu verkaufen, der als streng geschützte Art da natürlich auch deklariert ist, das ist sowieso schlichtweg unmöglich. Also von daher, das war eine Verschwörungstheorie, die eigentlich, wenn jemand mit vernünftigem Menschenverstand daran geht, keinerlei Grundlage hat, aber wird bis heute sehr gerne erzählt, um uns ein Eigeninteresse zu unterstellen, dass wir eben den Wal dort nicht retten wollten.
0: Hier im Hause, Sie haben es angesprochen, wird auch sehr viel geforscht, gerade was Wale angeht. Nun ist dieser Buckelwal im Kattegat gestrandet. Die Dänen haben ihn untersucht. Also eine wissenschaftliche Untersuchung dessen, was da genau passiert ist, macht Dänemark? Macht es überhaupt jemand?
1: Ja, die dänischen Kollegen haben den Buckelwal dann seziert und untersucht mit den Sachen, die zu dem Zeitpunkt dann auch möglich waren. Das ist immer so, dass ein Wal sich dann auch selber zersetzt, also die Organe, das ist eine sogenannte Autolyse, zersetzen sich mit der Zeit, weil der Wal auch nach dem Tod innen noch warm bleibt. Da finden dann Zersetzungsprozesse statt und je länger das dann dauert, desto schwieriger ist es, so eine Obduktion auch durchzuführen mit vernünftigen Ergebnissen. Die Dänen haben das trotzdem gemacht, was auch gut ist, um zu schauen, ob da irgendwelche, was im Magen gefunden wurde, ob Netzreste gab, ob es Verletzungen gab und das ist dort passiert. Wenn der Wal hier in Mecklenburg-Vorpommern gestrandet wäre, dann wäre das von uns auch durchgeführt worden. Wir machen das mit allen Meeressäugetieren, die zu uns kommen. Die werden dann untersucht, obduziert, um über die Todesursachen was zu lernen, aber auch um Gewebeproben zu nehmen, zu schauen, ob Krankheiten vorliegen, ob Schadstoffbelastung dann vorliegt, ob man was über die Herkunft sagen kann. Also das ist ein ganz normaler wissenschaftlicher Prozess. Und dann werden dann auch Gewebeproben hier langfristig gekühlt, also tiefgefroren, damit auch später nochmal drauf zurückgegriffen werden kann. Und entweder Teile eines Skelettes oder ein ganzes Skelett kommen dann in die wissenschaftliche Sammlung, um auch der Wissenschaft zur Verfügung zu stehen. Also von daher das normal. Dadurch, dass der Wal in Dänemark gestrandet ist, war das natürlich bei den dänischen Kollegen dann.
0: Weiß man schon was?
1: Ich habe jetzt noch keine detaillierten Infos bekommen. Es war so, dass wohl äußerlich an Verletzungen nicht mehr so wahnsinnig viel aufzusagen war. Netzreste gab es wohl meiner Auskunft nach nicht, die ich bekommen hatte. Aber nein, die detaillierten Analyseergebnisse habe ich nicht vorliegen.

0: 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Wir blicken auf das Frühjahr dieses Jahres und auf den Buckelwal Timmy, der in der Ostsee gestrandet ist. Der hatte sich nämlich offensichtlich verirrt. Der Wal taucht irgendwann im März vor Wismar auf und strandet dann zum ersten Mal vor Timmendorfer Strand. Fest steht, dass die Ostsee nicht die wirkliche Heimat der Buckelwale ist. Wo aber sind sie denn zu Hause? Das will ich wissen vom Meeresbiologen und Walforscher Fabian Ritter. Der weiß mehr über den natürlichen Lebensraum der Buckelwale.
1: Ja, Buckelwale haben eine sehr große Verbreitung über den Globus, sind in allen Meeren, unter allen Ozeanen unterwegs. Allerdings in so Nebenmeeren wie der südlichen Ostsee, der Nordsee auch, Mittelmeer, kommen sie ganz, ganz selten vor. Das ist nicht ihr angestammter Lebensraum. Sie sind eigentlich Wanderer zwischen Welten, könnte man sagen, und benutzen dabei sowohl Gebiete, die nahe an der Küste verlaufen, aber eben auch quer über die Hochsee wird da gewandert. Und der Lebensrhythmus ist so zwischen nördlichen Breiten, wo sie sich vollfressen, Nahrungsgebiete in den polaren Gewässern oder auch in den antarktischen, und den äquatorialen Gewässern, wo es schön warm ist, wo die Jungtiere, wo die Babys zur Welt gebracht werden. Also sie haben enorme Reichweite auch von ihren Bewegungen her, sind sehr weit verbreitet, aber eben nicht in der Ostsee.
0: Wie orientieren sich die Buckelwale denn auf ihren weiten Wegen durch die Ozeane und wie landen sie dann dort, wo sie eigentlich nicht hingehören, nämlich in der Ostsee?
1: Also primär sollte man wissen, dass Wale und Delfine sich vornehmlich akustisch orientieren. Also Schall ist für sie wesentlich wichtiger als das Gehörte ist wichtiger als das Gesehene. Und sie benutzen möglicherweise Schall in einer ähnlichen Art und Weise, wie das die Zahnwale auch tun. Buckelwale gehören ja zu den Bartenwalen. Und hören auf das Echo der Töne, die sie selber abgeben. Und damit generieren sie, ist alles noch Theorie und ein bisschen hypothetisch, aber es scheint so, dass sie sich so eine Art Unterwasserkarte dann auch sich entwickelt in ihrem Gehirn. Gerade auf Routen, wo sie traditionell entlang wandern. Das heißt, da kennen sie sich dann relativ gut aus, können sich an unterseeischen Gebirgen, an Inselgruppen, an Küstenverläufen, aber eben auch dann an solchen Faktoren wie Wassertemperatur natürlich, Trübung des Wassers, möglicherweise auch der Geschmack des Wassers. Also im Grunde setzen sie alle Sinne ein. Die Akustik spielt eine besonders große Rolle. Und wie es dann dazu kommt, dass ein Buckelwal in der Ostsee landet, da kommen wahrscheinlich einige Faktoren hinzu. Es kann eine Desorientierung schon vorliegen durch den Unterwasserlärm zum Beispiel, durch veränderte Meeresströmungen, gerade in Zeiten des Klimawandels. Also wenn die Dinge nicht mehr so verlaufen und laufen im Meer, wie sie das zu tun pflegten, dann kann ein Buckelwal schon auch mal in die Irre geführt werden und sich dann eben in ein Gewässer verirren, das nicht zu seinem Lebensraum gehört. Es kann aber auch sein, auch das ist bekannt, dass Buckelwale so ein bisschen einzelgängerisch und explorativ durch die Gegend ziehen und dann tatsächlich auch neue Dinge ausprobieren oder in Gegenden auftauchen, wo sie vorher nicht waren. Das muss nicht immer dramatisch enden. Und es gibt Beispiele für Buckelwale, die über die Jahre, Jahrzehnte immer mal wieder in die Ostsee auch eingewandert sind und auch wieder rausgefunden haben.
0: Da fiel das Stichwort, es ist noch vieles Theorie. Wie weit ist denn die Forschung, was das Verhalten der größten Säugetiere dieser Welt angeht? Und wie erforscht man sowas?
1: Also generell sage ich immer als Walforscher, wenn eine Frage beantwortet ist, tauchen drei neue auf. Also Buckelwale gehören tatsächlich zu den relativ gut erforschten Walen und Delfinen, weil sie relativ küstennah sich aufhalten, weil sie nicht besonders scheu sind und weil einige Projekte schon seit Jahrzehnten laufen und auch Daten während der Walfang-Ära natürlich erhoben wurden. Insofern weiß man da schon relativ genau über die Art als Ganzes Bescheid, die Wanderbewegung und Aufenthaltsräume sozusagen. Was ein einzelner Buckelwal im Einzelfall an Verhalten zeigt, ist hochindividuell. Wir reden ja über Tiere, über Wesen, die ein hohes Maß an Intelligenz und Sozialität mitbringen, mutmaßlich ein Eigenbewusstsein haben und eine Persönlichkeit ausbilden. Das heißt, Verhalten ist auch immer abhängig von den Erfahrungen, die ein Individuum gemacht hat. Ganz ähnlich wie bei uns Menschen, könnte man sagen. Insofern ist das sehr flexibel, das Verhalten, und passt sich eben auch ortsgenau und je nach den Bedingungen dann auch an, was Wale vorfinden. Und dann wird eben auch durchaus bewusst entschieden, jetzt schwimme ich die in die Richtung oder in eine andere.
0: Wie oft kommt denn das eigentlich vor, dass Buckelwale stranden? Man kennt diese Bilder von australischen Küsten, auch in Neuseeland ist es vorgekommen, dass die Wale in großen Gruppen da sich an den Strand verirren und sterben. Die Australier versuchen dann immer noch, die Tiere ins Wasser zu schieben. Sind das Buckelwale gewesen oder sind das eher kleinere Walarten gewesen? Und wie oft stranden Buckelwale? Hat man da Aufzeichnungen?
1: Also die Walstrandungen, die so als Massenstrandungen bezeichnet werden müssen, das sind selten Bartenwale, sondern meistens Zahnwale. In Neuseeland und Australien sind es oft Grindwale zum Beispiel, die da besonders anfällig zu sein scheinen. Buckelwale stranden eher alleine, und das ist im Grunde in Abhängigkeit von der Größe der Population. Die Buckelwale gehören an einigen Stellen zu den Walarten oder Populationen, die sich sehr gut erholt haben vom Walfang. Das heißt, ihre Zahl nimmt zu. Deswegen nehmen auch Irrgänger und Strandungen statistisch zu. Eben auch in der Ostsee, gerade in den letzten Jahren gab es das ja immer wieder. Was ganz besonders ungewöhnlich ist, sind Lebensstrandungen. Die meisten Wale, egal ob es Zahnwale sind oder Bartenwale, sind bereits tot, wenn sie das Land erreichen und angespült werden. Und in den seltensten Fällen kommt so ein Buckelwal lebend an Land. Das ist also eine ganz, ganz große Ausnahme.
0: Der Walforscher Fabian Ritter. Wir sprechen gleich weiter hier im Hamburger Hafenkonzert.

0: Rückblick auf den März 2026. Der Buckelwal, den die Öffentlichkeit Timmy tauft, strandet in der Ostsee vor Timmendorfer Strand. Was dann folgt, ist eine Reise des Tieres quer durch die Ostsee von einer Sandbank zur nächsten. Und am Ende steht ein sogenannter Rettungsversuch, der den Wal in die Nordsee bringt, wo er schließlich stirbt. Der Meeresbiologe und Walforscher Fabian Ritter hat das Drama um den Buckelwal 3 Monate lang verfolgt. Wie hat er eigentlich davon erfahren und was war seine erste Reaktion?
1: Es war tatsächlich so, dass meine Schwiegermutter mich anrief bzw. mir eine Nachricht schickte und sagte, die wohnt in Niendorf und die guckte auf die Stelle, wo der Wal gestrandet ist und sagte, hier ist ein Wal gestrandet. Ich sehe den von meinem Wohnzimmer aus und das habe ich erstmal gar nicht so doll ernst genommen, weil ich dachte, der ist wahrscheinlich schon verendet, so lebt nicht mehr. Und als ich die ersten Bilder sah mit der Art und Weise, wie er da lag und auch sein körperlicher Zustand, insbesondere die Haut sah, habe ich gedacht, das dauert nicht lange, dann ist er sicher gestorben. Insofern dachte ich, das ist eine Episode wie viele andere auch. Wenn Großwale sich in die Ostsee verirren, dann sterben sie früher oder später, oft auch, weil sie sich in ein Netz verwickelt haben. Das war jetzt für den Buckelwal auch der Fall. Und insofern dachte ich, das wird so ausgehen wie die meisten anderen Geschichten.
0: Es hat ja dann noch deutlich länger gedauert, bis zum Mai, als man dann den Wal gefunden hat im Kattegat vor der Küste einer dänischen Insel. Da war er dann tatsächlich tot. Hatte der überhaupt eine Chance?
1: Ich fürchte, er hatte keine. Das war auch das Urteil, was wir am Anfang relativ zügig dann auch vernehmen konnten, auch von Minister Backhaus und den beteiligten Organisationen. Ich habe mich ziemlich schnell, ich war damals auch auf den Kanaren, als die Strandung sich entfaltete. Ich habe mich dann aber sehr schnell an Kollegen auf der internationalen Ebene an die gewendet und sie nach Rat gefragt, ob sie eventuell auch anreisen würden, um den Wal zu retten, um da eine Rettungsaktion durchzuführen und was sie empfehlen würden. Und die haben sich das alles angeschaut, haben gesagt, lass den da liegen, der hat auch wirklich keine große Überlebenschance. Man sollte ihm die Situation so leicht machen wie möglich, aber keinen dedizierten Rettungsversuch anstrengen. Und das war eben auch von Anfang an meine Meinung.
0: Wo ist denn da die Grenze zwischen Aktionismus und Tierquälerei?
1: Das kommt darauf an, was man mit dem Wal veranstaltet. Also das eine ist, dass ein Wal natürlich leidet in einer Situation, in die er sich in dem Fall auch selbst hineinbuxiert hat. Und das hat er ja 5-mal gemacht. Das heißt, er hat sehr deutliche Sprache benutzt, um zu sagen, Leute, ich kann nicht mehr, ich muss mich hier ablegen und ich mache mir die Situation jetzt so erträglich wie möglich. Und diese Situation nicht nur zu verschlimmern, da ist die Grenze zwischen dem, was dann vielleicht auch zu gut gemeinter Aktionismus ist und wo möglicherweise Tierquälerei anfängt. Ich würde sagen, in dem Moment, wo zu doll Aktivitäten um den Wal herum geschehen sind, im Sinne der vermeintlichen Rettungsaktion, da ist die Situation so ein bisschen oder nicht nur ein bisschen außer Kontrolle geraten, auch in dem Sinne, dass der Wal einfach mehr zu erleiden hatte, als das nötig gewesen wäre. Und da ist dann der Schritt zu gut gemeinter Hilfestellung und möglichen Schaden, das an dem Tier verübt wird, ein ganz kleiner.
0: Das ist das erste Mal, dass die Öffentlichkeit hautnah dabei war, wie ein solch großes Tier, ein Buckelwal, sich tatsächlich da quält. Immer wieder war die Rede davon, ob man ihn nicht erlösen könnte. Muss man nicht auch darüber nachdenken, dass möglicherweise ein Weg gefunden wird, um den Wal zu erlösen?
1: Natürlich, das wurde auch in Betracht gezogen, ist bloß eine ganz, ganz schwierige Entscheidung. Auch eine ethische Frage, weil auch da ist das Risiko, dass man das Leiden des Wals, auch wenn man seinen Tod möglichst schnell herbeiführen möchte, vergrößert. Und das will man natürlich nicht. Man denke an verschiedene Methoden, die eingesetzt werden mit großen Dosen von Gift, die injiziert werden oder gezielte Schüsse mit großkalibrigen Gewehren oder eben das Anbringen eines Sprengsatzes auf dem Kopf des Wals. Das ist an sich alles schon sehr schwierig in der Praxis durchzuführen. Man mag sich nicht vorstellen, wie das dann aussieht, beziehungsweise was dann mit dem Wahl ist, wenn das nicht 100% funktioniert. Dann hat man ein noch größeres Dilemma und natürlich auch noch einen noch größeren Aufschrei in der Bevölkerung. Und insofern, die Lage des Wahls im buchstäblichen Sinne, die war so, dass das jede dieser Methoden sehr, sehr schwierig geworden wäre. Und deswegen hat man da relativ zeitig, auch auf Anraten von internationalen Experten, gesagt, muss nicht gemacht werden, weil es einfach so schwierig ist und das Risiko, das Leiden zu vergrößern, ist zu hoch. Wow.

Timmy und eine nicht nur interessierte, sondern auch allwissende Öffentlichkeit. Plötzlich waren wir alle Wahlexperten. Die Wissenschaftsmeinung zählte bei vielen nicht mehr. Wichtig war nur, den Wahl zu retten, der in Wirklichkeit nicht mehr zu retten war. Mehr dazu in der zweiten Stunde des Hamburger Hafenkonzerts. Hier erst einmal die Nachrichten. Bis gleich.

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1: Um 7 Uhr mit Claudia Drews. In mehreren Bundesländern dürfen bestimmte Lkw heute auf die Straße, trotz des Sonntagsfahrverbots. Niedersachsen, Nordrhein-Westfalen, Rheinland-Pfalz und das Saarland haben die Regelung vorübergehend gelockert, um den Güterverkehr aufrechtzuerhalten. Sie wollen damit die Folgen des Niedrigwassers in den Flüssen abmildern, denn die niedrigen Pegelstände führten aktuell dazu, dass Schiffe nur mit weniger Ladung oder gar nicht mehr fahren können. Bundesverkehrsminister Bilger von der CDU hatte sich dafür ausgesprochen, das Sonntagsfahrverbot auszusetzen. Der Iran stellt neue Bedingungen für die Freigabe der Straße von Hormus. Hauptforderungen sind, dass die USA die Islamische Republik nie wieder bedrohen. Der Krieg gegen den Iran und seine Verbündeten müsse endgültig beendet werden und die Seeblockade gegen iranische Häfen soll aufgehoben werden. Das steht in einer Erklärung des Nationalen Sicherheitsrats, die iranische Staatsmedien veröffentlicht haben. Die Forderungen hatte Teheran schon früher erhoben. Damals wurde auch über das iranische Atomprogramm verhandelt. Jetzt stellt der Iran dieselben Bedingungen für ein Abkommen, das nur die Wiedereröffnung der Straße von Hormus regeln soll. Nagasaki in Japan hat an die Opfer des Atombombenabwurfs vor 81 Jahren erinnert. Die USA hatten am 6. August 1945 erst eine Atombombe auf Hiroshima und am 9. August eine auf Nagasaki abgeworfen. Aus Tokio, Johannes Edelhoff.
2: Bis zum Jahresende 1945 starben nach Schätzungen rund 74.000 Menschen. Viele Überlebende leiden bis heute unter den Folgen der Strahlung. Zur Stunde der Explosion legten die Teilnehmer im Friedenspark eine Schweigeminute ein. In seiner Friedenserklärung warnte Bürgermeister Shiro Suzuki vor der Logik nuklearer Abschreckung. Atomwaffen seien ein absolutes Übel, würden keine Sicherheit bringen, sondern könnten mit der Menschheit nicht koexistieren. Er forderte die Atommächte zur Abrüstung auf. Landesweit sind noch gut 91.000 Atombombenüberlebende offiziell registriert.
1: Brandenburgs Innenminister Redmann sieht sein Bundesland zunehmend als Versteck für die organisierte Kriminalität. Banden würden das Land teils als Rückzugsraum nutzen. Große Drogenlabore lassen sich in einer dicht besiedelten Stadt möglicherweise schwerer verstecken. Der CDU-Politiker setzt nach eigenen Angaben auf eine enge Zusammenarbeit mit der Berliner Polizei. In Ludwigsfelde entdeckten Polizei und Zollfahnder im Juli ein großes Labor zur Herstellung von Crystal Meth. 2025 wurde ein riesiges Drogenlabor in Nauen, nordwestlich von Berlin, gefunden. Zum Saisonbeginn in der zweiten Bundesliga hat Wolfsburg einen Sieg verpasst. Der Bundesliga-Absteiger kam gegen den ersten FC Kaiserslautern nur zu einem 0:0. Aus der Sportredaktion Holger Gerska.
3: Die nicht eingespielt wirkende Mannschaft konnte sich kaum echte Torchancen herausarbeiten. Zwar gab es sehr viel Ballbesitz, aber meist nur harmlose Distanzschüsse aus der zweiten Reihe. Die offensiven Neuzugänge Robert Glatzel und Fraser Hornby konnten fast keine Akzente setzen. Fabian Reese spielte zwar gewohnt fleißig, aber in Torgefahr mündete das nicht. Kaiserslautern war selten offensiv, dann aber gefährlich. So musste Jakub Zielinski den Wolfsburgern den einen Punkt festhalten. Der erst 18-jährige polnische Torhüter rettete in der zweiten Halbzeit mit Klasseparaden das 0:0.
1: Und das waren die Nachrichten. Das Wetter in Norddeutschland: teils sonnig, teils wolkig, meist trocken. Im Süden leichte Schauer- und Gewitterneigung, 23 bis 33 Grad. Morgen neben Sonne auch Wolken, gebietsweise Regen, vereinzelt auch Gewitter, bei maximal 20 bis 31 Grad. Es ist 7.04 Uhr.
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4: Er dachte, mit dem Tod des Buckelwals Timmy sei seine Geschichte zu Ende. Der hatte sich getäuscht. Noch immer gibt es Nachrichten zum Wal, erst vor etwa 2 Wochen zum Thema DNA. Und darüber, ob der vor Dänemark gestrandete tote Wal wirklich Timmy ist oder nicht. Es gibt inzwischen auch ein Theaterstück zum Thema. Und es gibt einen weiteren Buckelwal in der Ostsee und da stellt sich die Frage, was Politik, Medien und Wissenschaft aus 3 Monaten Timmy-Leidensweg lernen. Kann so etwas wieder passieren oder ist die dänische Variante einfach nichts zu tun die bessere? Unter anderem darum geht es in dieser 2. Stunde des Hamburger Hafenkonzerts. Ich bin Kerstin von Stürmer. Moin.
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0: Ein Wal strandet in der Ostsee und plötzlich sind die Medien mit nur noch einem Thema beschäftigt. Wie kann dieses Tier gerettet werden? Im Livestream berichten Bild, die Tagesschau und auch mehrere Tageszeitungen darüber, wie der Buckelwal, schnell getauft auf den Namen Timmy, von einer Sandbank auf die andere schwimmt. Fast rund um die Uhr sind die Kameras an. Zu Gast im Hafenkonzert ist der Medienpsychologe Joe Gröbel und von ihm möchte ich wissen, wie dieser unglaubliche Medienhype in Sachen Timmy zu erklären ist.
1: Das Einfachste an Erklärung, was fast schon komisch ist, hier wurde ein Tier mit einem Namen benannt. Und wenn Sie einen Namen haben, das kennt jeder, der Haustiere hat, also wie auch immer, wenn Sie einen Namen haben, ist sofort eine Personalisierung, also eine Vermenschlichung da. Und das genau ist der Ausgangspunkt gewesen. Timmy hatte einen Namen, er war plötzlich wie eine Art Mensch und die ganze Nation hoffte und bangte mit Timmy. Leider ja schlecht ausgegangen. Das Zweite ist, dass in Timmy sich natürlich auch viele Dinge zusammengefasst haben, konzentriert haben, die tatsächlich echte, notwendige Sorge um Umweltformen und Umweltprobleme, die in Timmy dann auch so eine Art von Kristallisierung, also eine Art von Konzentration fanden. Das ist das Zweite. Also es kommt ein allgemeines Thema, die Sorge um die Umwelt, zu Recht ja diese Sorge, kommt zusammen mit einem konkreten Ereignis. Und das Dritte, und es gibt viele weitere Gründe, aber das Dritte ist, dass das Ganze bis heute übrigens fortsetzend eine Art Serie war. Ne? Also am Anfang bangte man, hoffte, der überlebt jetzt der Wal und dann sah das schwierig aus. Also die klassischen Ingredienzien, die klassischen Zutaten eines großen Dramas, das nicht schnell vorbei ist, sondern das sich weiter aufbaut. Und übrigens, es ist ja noch nicht zu Ende. Es gibt ja jetzt die Gefechte, wer zahlt was. Es gibt den neuen Timmy am Horizont. Das wurde letzte Woche, glaube ich, oder vor ein paar Tagen, wurde ein neuer Wal gesichtet, dem es offenbar auch nicht so gut ging. Der

0: bedrohlich nahe schon an Dänemark vorbei nach Deutschland zu kommen schien. Also wir haben nicht nur eine Serie, wir haben schon mehrere Staffeln potenziell. Und das alles schafft natürlich so ein großes Interesse.
1: Ist das eine bestimmte Bevölkerungsgruppe, die das Thema besonders angesprochen hat? Oder ist das altersübergreifend, geschlechtsübergreifend spannend für jeden gewesen?
0: Wir haben gerade sicherlich ganz allgemein gesprochen militärisch und wirtschaftlich eine große Krisenzeit. Das kann keiner ernsthaft bestreiten. In solchen Zeiten brauchen Menschen, und das ist sehr natürlich, das ist gar nicht blöd, brauchen Menschen gemeinschaftliche Themen, die durchaus auch vereinigenden Charakter haben. Und Timmy, würde ich so weit gehen zu sagen, war eben jetzt nicht nur was für die besorgten älteren oder jüngeren Damen, für die jungen, umweltbewussten Kämpfer gar oder die Aktivisten, und das war etwas, was alle vereint hat. Also die Medien haben natürlich eine ordentliche Rolle dabei mitgespielt. Ohne eine Berichterstattung, ohne diese Benennung mit Namen, ohne das Aufgreifen von einzelnen Elementen wäre die Story nicht so groß geworden. Aber das vereint dann Menschen. Und nochmal, das ist ja durchaus positiv. Das ist neben der Fußball-Weltmeisterschaft, die gar nicht unbedingt alle anspricht, erst recht nicht zu den Uhrzeiten, zu denen sie ausgestrahlt wird. Aber dass es Themen gibt, die Menschen erstmal vereinen. Und wenn das dann auch noch spannende Themen sind, wenn keiner weiß, wie es ausgeht, wenn sich das auch noch wie eine Serie tatsächlich über mehrere Tage oder gar immer noch Wochen also hinzieht, umso besser, dann gibt es ein gemeinsames Thema, traurig, aber am Ende auch wieder etwas, was Menschen vereint.
1: Das heißt, das ist eine typisch deutsche Krisenbewältigung der allgemeinen Krise, denn die Dänen, die sind ja anders mit dem Tier umgegangen.
0: Also bevor wir jetzt nur zu gerne manchmal im deutschen Bashing und die Deutschen sind besonders bekloppt anfangen, würde ich schon sagen, das sind Mechanismen, die weit über so ein deutsches Thema hinausgehen. Was das Deutsche daran ist, ist natürlich die besonders schnelle Bereitschaft, sehr tierlieb zu sein, sich eines Themas anzunehmen und dann auch noch diese Namensnennung zu nehmen. Übrigens, kleine Randbemerkung, wäre es um eine Schlange gegangen, wir sehen schon, es gibt auch da wieder Unterschiede, Schlange ist genauso ein Lebewesen wie ein Wal, aber bei einer Schlange wäre es wahrscheinlich nicht ganz so zu solchen Reaktionen gekommen. Aber zusammenfassend, ja, es ist schon was Deutsches drin, aber ähnliche Geschichten sehen Sie auch in anderen Ländern. Also wir sollten zwar Deutschland gerne jederzeit kritisch sehen, aber in dem Fall denke ich, das hätte ein anderes Thema auch in einem anderen Zusammenhang, in einem Land auch sein können.
1: Interessant ist, dass sich die Aufmerksamkeit auf ein Tier gestürzt hat, nämlich diesen Wal. Wir haben tagtäglich und das seit vielen Jahrzehnten Massentierhaltung unter schrecklichen Bedingungen, leben und sterben die Tiere dort. Das ist nicht so emotional. Liegt es wirklich nur am Namen und an der Tatsache, dass es ein Tier ist?
0: Der Name ist im Grunde nur das Symbol dafür, aber es ist ein Tier. Und ich meine, so arg das sein mag, Statistiken langweilen Menschen, die sind abstrakt. In dem Moment, das weiß aber jeder, der ein bisschen mit Manipulation meinetwegen sogar oder mit Propaganda oder allgemein gesprochen, neutral gesprochen, mit Überzeugungskampagne zu tun haben möchte, man muss Dinge personalisieren, einem Individuum klar machen. Deshalb ist es auch so geschmacklos, dass manchmal auch sein mag. Aber eine Hungersnot mit Hunderttausenden Bedrohten und manchmal sogar Toten funktioniert lange nicht so gut wie das eine einzige Baby, das dann auch noch in der Kampagne irgendwie herausgestellt wird. Manchmal eben auch nicht immer geschmackssicher, wollen wir es mal so formulieren. Aber das ist einfach die Natur des Menschen. Wir identifizieren uns tatsächlich, wir identifizieren allgemein ein einzelnes Lebewesen. Wenn es dann auch noch, wie gesagt, mit dem Namen dann personalisiert wird, umso besser. Aber das schaffen wir mit unserer Kapazität. Wir können mit einem Menschen, mit einem Tier, mit einem Lebewesen, können wir Empathie, zu Deutsch Einfühlungsvermögen entwickeln. Mit einer großen Masse von Menschen passiert das nicht mehr. Es ist fatal, es ist verheerend, es ist auch nicht gerecht. Aber die einzelne Person, das einzelne Tier sind es, die uns ansprechen und emotional berühren.

0: Das Hamburger Hafenkonzert bei NDR 90,3. Wir haben gerade über das große Medieninteresse in Sachen Wahl Timmy gesprochen. Und dann gab es ja noch die Politik. Till Backhaus, ein Minister, der tagtäglich vor der Kamera war und schließlich dann auch im Wasser direkt bei Timmy und der Sätze wie diesen sagte.
1: Wenn Sie einem Wahl einmal in die Augen geschaut haben, dann sind Sie ein anderer Mensch.
0: Was hat sich denn die Politik, in diesem Fall eben der Umweltminister von Mecklenburg-Vorpommern, Till Backhaus, was hat der sich von seinen Auftritten, von seiner Dauerpräsenz in Sachen Timmy denn versprochen? Das will ich wissen vom Medienpsychologen Joe Gröbel.
2: Also zum einen ist für einen Politiker natürlich noch vor jeder Moral oder jeden ethischen Frage, ist es natürlich wichtig, relativ und sehr deutlich präsent zu sein. Und natürlich ist das Schicksal eines Tieres, in dem Fall eines Wales in Mecklenburg-Vorpommern oder wo auch immer, ist natürlich ein perfektes Vehikel, um damit sichtbar zu werden. Nun wollen wir diesem lieben Mann gar nicht absprechen, dass er Gutes gemeint hat, aber natürlich hat das Angenehme mit dem Nützlichen zu verbinden auch hier durchaus eine wichtige Rolle gespielt. Das Angenehme wäre, wir helfen dem Wal bestenfalls. Er wusste ja auch nicht besser als alle anderen, wie es jetzt weitergeht. Und das Nützliche für ihn ist, er kriegt Präsenz, er wird als tierlieb gezeigt und das ist natürlich die Währung, mit der letztendlich sich immer auch Leute in der Politik besonders gerne auszeichnen. Das ist ihre Währung. Dafür werden sie gewählt, dass sie sichtbar sind. Und wenn sowas sich bietet, dann wird natürlich die Gelegenheit beim Schopfe gepackt.
3: Ich hätte fast gesagt, wird an der Flosse gepackt, aber das wäre sehr makaber, weil dieses an der Flosse packen war ja einer der ganz schweren Fehler, die man offensichtlich gemacht hat.
0: Ich könnte mir vorstellen, der gute Herr Backhaus hatte immer vor Augen die Flut im Schröderschen Wahlkampf und den Mega-Erfolg, den Schröder dann eingefahren hat. Solche emotionalen Geschichten wie Katastrophen, wie auch Timmy, man stelle sich vor, es wäre gut ausgegangen, hätten möglicherweise ihm dann und seiner Partei auch geholfen.
2: Das ist nicht auszuschließen, wobei man da, wenn man jetzt etwas nüchterner rangeht, sagen muss, ein Timmy ist nicht vergleichbar mit einer Katastrophe, die Hunderte von Toten bei einer Flut jetzt zum konkret vor ein paar Jahren gefordert hat. Aber es ist natürlich wieder genau dieser Aspekt, ein kleiner Moment, ein kleiner Auftritt, der übrigens damals sogar Herrn Laschet möglicherweise ein Amt gekostet hat, weil er an der falschen Stelle unfreiwillig mal gelacht hatte. Also wir sehen, dass Politik natürlich auch ein hochriskantes Feld ist, das muss man auch mal sagen, ne? Die armen Politiker, sie haben durchaus manchmal mein Mitleid, die jetzt nicht wissen, okay, sollen wir uns jetzt zurückhalten? Dann sind sie nämlich im Dilemma. Wenn sie sich zurückhalten, heißt es, der hat sich nicht drum gekümmert, obwohl es seine Aufgabe wäre. Kümmert es sich aber drum, wie er es jetzt gemacht hat, dann heißt es hinterher, naja, come on, das hat er nur gemacht, um damit Nutzen rauszuziehen. Also wieder mal ein Beispiel, dass Politiker nur sehr begrenzt beneidenswerte Menschen sind, Politikerinnen genauso natürlich, und was auch immer man macht, man packt manchmal in die Tonne, heißt es, glaube ich.
0: Was heißt denn das nun, die Timmy-Geschichte, für den Umgang mit dem nächsten gestrandeten Wal? Erleben wir sowas nochmal oder behalten wir das unter der Decke und es erfährt kaum jemand? Oder was heißt das?
2: Es scheint ja, dass etliche Wale schon wieder in Richtung Deutschland unterwegs sind. Nicht, weil sich das rumgesprochen haben sollte, dass man hier besonders hilfreich behandelt wird. Nein, wenn es dann nicht der Wal ist, ist beim nächsten Mal wieder irgendein Vogel. Aber das ist einfach, das muss man jetzt auch mal wieder gnädig zu uns und über uns alle sagen, es ist Teil unserer Natur. Also wir identifizieren uns mit einem Tier und das ist ja erstmal positiv. Wenn denn, und jetzt ist die entscheidende Frage, wenn denn daraus auch Konsequenzen für alle Tiere und nicht nur für einen Wal abgeleitet werden. Denn das ist eigentlich die entscheidende Frage, dass wir mit unserer Natur und den Tieren in der Natur nicht besonders, außer den Haustieren natürlich, den geliebten Haustieren, wenn wir mit denen so weiter umgehen, wie wir das zum Teil machen, zum größeren Teil. Denkt man nur an Legebatterien, denken wir an Hühner und Hähnchenaufzucht und so weiter. Also da kann man sagen, das ist eine ganz andere quantitative Dimension, nur die da kräht kein Hahn nach, leider, im wörtlichen Sinne. Denn, und das wäre vielleicht die Lösung für Aktivisten auch, greift doch einfach mal ein einziges Hühnchen, das da so auf schreckliche Art und Weise aufgezogen und dann auch getötet wird, greift doch mal eines heraus, gebt ihm einen Namen und bringt das tatsächlich mal in so eine Kampagne. Ich meine, vielleicht sollten wir uns das mal patentieren lassen. Zu traurig letztlich und makaber das Thema. Aber das ist genau das, was passiert. Also man kann es nicht steuern und Kampagnen, die von vornherein nur
3: gesteuert werden, funktioniert ja häufig nicht, weil man die Absicht sieht und verstimmt ist. Aber es wird Ähnliches immer wieder passieren. Mal ist es das Monster von Loch Ness, das über Jahre und Jahrzehnte den Sommer definiert hat. Jetzt haben wir schwerwiegendere Themen. Und Timmy gehört halt dann leider für ihn, den lieben Timmy, zu den schwerwiegenden Themen. Er hat es nicht überlebt und er hätte es wahrscheinlich sowieso nicht überlebt.

0: Timmy, der Wal, der ja in Wirklichkeit ein Walweibchen war. Es war das Medienereignis des Frühjahrs. Im Hamburger Ernst-Deutsch-Theater wurde sogar ein Stück über Timmy gezeigt als einmaliges Event. Timmy, die Hope, stirbt zuletzt. Denn Hope, also Hoffnung, war ja auch ein Name für das Tier. Peter Helling hat das Stück gesehen und hatte Weihrauch in der Nase.
1: Halleluja statt Halleluja. Der Buckelwal lebt, zumindest auf der Bühne des Ernst-Deutsch-Theaters. Das Event wird hier zum grellen Gottesdienst. Ein Priester im weißen Talar breitet seine Arme aus.
2: Herzlich willkommen zur heiligen Messe für unseren geliebten Buckelwal, Timmy.
1: Über der Bühne hängt ein großes Kreuz. Kunstnebel wabert im violetten Licht. Messdienerinnen legen eine Walpuppe auf einen Altar.
2: Timmy, der Buckelwal, der Gestrandete. Der Erlöser.
3: Eine Passionsgeschichte. Hier ist jemand, der fast zu einer Art Heilsfigur aufgewertet wird. Ne? Und da war irgendwie diese Christengeschichte für mich sehr nah.
1: Sagt Regisseur Alexander Klessinger. Sein rund einstündiger Theaterabend ist Dokumentartheater, Satire und Performance in einem. Mit Gospelchor, Konfetti und kollektivem Erlösungsrausch. Nichts für schwache Nerven oder religiöse Gemüter. Der Plastikwal wird hier ausgeweidet. Er wird sogar ans Kreuz geschlagen. Aber wie fing alles an? Es war das Medienereignis des Frühjahrs.
0: Tja, und damit schauen wir in die Wismarer Bucht, wo Buckelwal Timmy noch immer auf Grund liegt.
4: Der in der Ostsee gestrandete Buckelwal ist tot.
1: In dieser Timmy-Satire aber erlebt der Wal seine Auferstehung. Schauspieler Enrique Fiss torkelt im Walkostüm über die Bühne aufs Publikum zu.
5: Er bleibt jetzt.
6: Also das Stück war wahnsinnig gut, es war sehr provokant.
7: Ich bin ein bisschen überwältigt und ein bisschen so Informationsstrudel in meinem Kopf.
8: Ich finde es Wahnsinn, wie wenn einmal Medien bei etwas sind, wie das dann explodiert in der neuen Welt.
9: Das Christentum ist ja schlecht mal weggekommen, aber in letzter Konsequenz hat es vielleicht das Thema vorangebracht.
10: Ich fand auch den Vergleich, der so sektenartig war, total gut.
1: Wie Timmys Rettung politisch instrumentalisiert wurde, zeigt der gelungene Theaterabend auch. Wenn Schauspielerin Anna-Maria Köllner im Neoprenanzug eine Rede hält, die immer mehr ins Radikale kippt. Dazu wird hinter ihr eine überdimensionale Deutschlandfahne hochgezogen. Timmy, ein Symbol für das schwächelnde Land? Die Talkrunde im zweiten Teil dreht sich um das Thema Tierschutz von Schlachtvieh allgemein. Ein Gast ist Tierärztin Kirsten Tönnies, die die Rettungsversuche für den Wal begleitet hat. Von der politischen Vereinnahmung habe sie nichts mitbekommen, sagt sie.
11: In der ganzen medialen Berichterstattung ärgert es mich immer wieder ein bisschen, dass über die Menschen hergezogen wird, die anderen helfen wollen, die Mitleid empfinden.
1: Leider geht es in der Talkrunde nicht um den Theaterabend selbst. Die Wildheit des anarchischen Stücks geht da leider verloren. Danach tritt die Band Tulpe mit ihrem bekannten Timmy-Song auf.
12: Schreck den Wal, reg mich auf.
1: Timmy lebt nicht mehr, aber die mediale Erregungskurve gibt zu denken. Was hat ein Wal, was ein gewöhnliches Hausschwein nicht hat? Das Stück stellt kluge Fragen, auch wenn es gegen Ende an Feuer verliert.

0: Buckelwal Timmy und seine Reise durch die Ostsee. In Dänemark ist der Wal schließlich gestrandet. Dort am Strand wird das tote Tier dann entsorgt. Eine DNA-Probe wird entnommen, um mit letzter Sicherheit sagen zu können, dass es sich bei dem Wal tatsächlich um das Tier handelt, das Wochen vorher vor Timmendorf zum ersten Mal gestrandet ist. Seitdem ist eigentlich Ruhe, das Kapitel Buckelwal scheinbar abgeschlossen. Dann aber Mitte Juli gibt es in Hamburg eine Pressekonferenz zum Wal. Mit dabei meine Kollegin Frauke Reinig. Frauke, wer hat denn da eingeladen und worum ging es?
1: Ja, eingeladen hatte die Tierärztin Kirstin Tönnies, die sich auch für die vermeintliche Rettung des Wals eingesetzt hatte und diese Abschleppaktion auch begleitet hat. Aber das war erstmal gar nicht so klar. Die Einladung kursierte nämlich nur in den sozialen Medien, also ging gar nicht direkt an Medienvertreter und auch nicht an die zuständigen Behörden. Wir haben dann vorher erstmal versucht rauszufinden, wer da überhaupt einlädt und wie seriös das alles ist, aber das blieb bis zuletzt wirklich rätselhaft. Und ich bin dann da hingegangen, aber wusste wirklich gar nicht, was zu erwarten war. Ja, und dann saß da die Kirstin Tönnies auf der großen Bühne und sagt, sie fühle sich nur der Wahrheit verpflichtet.
2: Ich denke immer, niemand hat ein Problem, wenn man einfach ein paar Fakten auf den Tisch legt, die dann jeder auch vielleicht mal für sich bewerten kann. Das kann man doch machen, warum soll man das verbieten?
1: Und sie stand da dann wirklich auch ganz allein.
2: Ich spreche heute aus dem Team Hope. Ich spreche nicht für die Initiative Ruf. Da bin ich ausdrücklich drum gebeten worden, dass man das unterscheidet. Das ist für mich auch völlig in Ordnung.
1: Ursprünglich sollten wohl noch andere Mitstreiter bei der PK dabei sein. Die hatten dann aber wohl Angst um ihren Ruf. Das hat Frau Tönnies so zumindest angedeutet.
0: Wer ist denn diese Frau und was hat sie eigentlich mit dem gestrandeten Wal zu tun?
1: Sie hat eine Kleintierpraxis in Hessen und ist eine sehr engagierte Tierschützerin. Im Verlauf der PK hat sie auch mehrfach für andere Tierschutzprojekte oder geplante Tierschutzinitiativen geworben, die ihr am Herzen liegen. Sie hatte sich eben sehr für diese vermeintliche Rettung des gestrandeten Wals eingesetzt, den sie Timmy oder auch Hope nennt. Sie ist lange schon aktiv in Tierärzteverbänden, war auch mal Mitglied der Ethikkommission der Bundestierärztekammer. Wahlexpertise hatte sie bis dato aber keine. Sie war dann aber zumindest am Rande dabei, als der Wal von Pöhl mit der Barge abtransportiert wurde und hatte dann eben auch Gewebeproben von diesem Wal.
0: Es hieß ja, angeblich soll es auf dieser Pressekonferenz Neues zum DNA-Test geben, verbunden mit der Klärung der Frage, ob der tote Wal in Dänemark derselbe ist, der in der Barge war. Konnte dies denn geklärt werden?
1: Ja, und hier wird es jetzt schräg. Sie hat zwei Proben zur Analyse eingeschickt. Eine, die angeblich genommen wurde, als der Wal in der Barge transportiert wurde und eine von dem Kadaver in Anholt. Die zweite Probe ist recht unstrittig. Die erste wurde ihr aber nur übergeben. Die Entnahme ist da nicht belegt. Und dann wurde die auch erst Tage später gekühlt. Wissenschaftlichen Standards entspricht das also bei weitem nicht. Und das weiß sie auch und hinterfragt es selbst. Bei ihr klingt es dann aber wie eine Vorlage für eine Verschwörungserzählung.
2: Also ich würde das Verfahren als sehr didaktisch rein, aber natürlich ist jetzt die Frage, was war das für Material, was ich von der Barge, wo ich nicht dabei sein durfte, als es genommen wurde, mir in meinen Sachen mitgegeben wurde.
1: Die Proben hat dann wohl ein chinesisches Labor untersucht, das laut Tönnies aber nicht genannt werden will. Die Ergebnisse haben dann Experten ausgewertet, die laut Tönnies aber nicht genannt werden wollen. Und nach langer Vorrede kam dann das.
2: Das Ergebnis der DNA-Untersuchung lautet, dass die Abweichungen der Zacke unerwarteterweise so groß sind, dass wir uns fragen, ist das überhaupt möglich, dass es noch eine Tierart ist?
1: Ja, und das hat die Anwesenden dann doch etwas ratlos zurückgelassen.
0: Was heißt denn das nun genau? Was ist nun damit bewiesen?
1: Ich fange mal hinten an. Also bewiesen ist damit wirklich gar nichts und das war auch gar nicht das Ziel, sagt Tönnies.
2: Ich wollte gar nichts beweisen. Ich habe das gemacht, weil so viele Leute immer wieder ankamen und gesagt haben, das ist der doch nicht, das ist ein anderer. Fotos geschickt, Filme permanent. Und dann habe ich halt gesagt, dann ist halt Ruhe, dann wissen wir es und habe das unter dieser Kulisse eingeschickt. Ich habe immer gesagt, 99,98%, es ist natürlich dasselbe Ergebnis. Ich konnte das erstmal nicht glauben. Ich konnte mich in diesem Zug 2 Stunden nicht beruhigen, weil für mich völlig klar war, das Ergebnis wird lauten, das ist dasselbe Tier, was auch sonst.
1: Anderen Experten bereitet das DNA-Ergebnis übrigens keine schlaflosen Nächte. Die sind sicher, dass der tote Wal vor Anholt derselbe Wal war, der vorher vor Pöhl lag. Bei dem wurden zum einen nämlich der angebrachte Tracker gefunden und außerdem stimmen die Zacken in der Fluke, also der Schwanzflosse, überein. Und das ist bei Walen das Äquivalent zu einem Fingerabdruck. So werden die Tiere auch in freier Wildbahn identifiziert. Ja, und dann die Frage, was heißt das jetzt? Ich würde sagen, es heißt vor allem, dass es viele Menschen gibt, die mit dieser Wahlgeschichte noch nicht abgeschlossen haben.
0: Frauke, deine Einschätzung, war das nun der letzte Akt in Sachen Timmy oder wird uns das mal weiter beschäftigen?
1: Ich glaube, auch tot dreht der Wahl noch ein paar Runden. Ja, neben den mehrheitlich ziemlich irritierten Journalisten war der Saal vor allem gefüllt mit selbsternannten Tierschützern und Menschen, die offenbar eine große Wahlverschwörung wittern. Und von denen gab es viel Zuspruch für Kirsten Tönnies.
3: Wenn wir heute die Medien hier haben, dann möchte ich, dass das transportiert wird, dass es vor allen Dingen ein Totalversagen des Ministeriums war. Die sind zuständig. Die müssen Notfallpläne entwickeln. Es kann nicht sein, dass Privatpersonen praktisch ihre Freizeit, ihre Finanzen opfern für so eine Geschichte. Das in allen Ehren. Ich bin so dankbar, dass es sie gibt. Ich bin so dankbar, dass sie heute hier sind und dass sie sich so engagieren.
1: Und solche Wortmeldungen gab es da einige. Es waberte auch immer wieder der Verdacht durch den Raum, dass der tote Wal eben doch ein anderer war. Da wird dann auch mehr oder weniger offen über eine mögliche Vertuschung und absichtlich falsche Proben spekuliert. Wer davon irgendeinen Vorteil hätte, ist mir allerdings schleierhaft. Es wurde auch viel auf die Behörden geschimpft und Notfallpläne für die nächste Walstrandung gefordert. Auch wenn Wal- und Umweltexperten sich einig sind, dass nichts tun da der beste Weg wäre. Es ist aber natürlich wahnsinnig schwer, so einem Tier zuzuschauen, wenn es langsam verendet. Da kann ich den Impuls, helfen zu wollen, auf jeden Fall verstehen. Und dieser Schmerz und auch der Zwiespalt, der dadurch entsteht, der hat wohl viele Menschen so tief bewegt, dass das jetzt noch weiter nachhallt.
0: Frauke Reinig über eine der merkwürdigsten Pressekonferenzen zum Thema Buckelwal.

0: Es wird vermutlich wieder passieren. Wieder werden Wale in der Ostsee stranden und sterben. Können wir Menschen das grundsätzlich verhindern? Und was lernen wir aus der Lex Timi? Meeresbiologe Fabian Ritter.
1: Na, das wird sich zeigen, wenn eine ähnliche Situation wieder auftritt. Also man kann auf verschiedenen Ebenen natürlich herangehen und sagen, wie Herr Backhorst jetzt, man braucht Notfallpläne, um gewappnet zu sein, um solche Wale wieder flott zu machen, wenn es wieder passiert. Das ist aber mit Verlaub ein Ansatz an der falschen Stelle. Sicherlich nicht unnötig oder es besteht eine gewisse Notwendigkeit, darüber auch nachzudenken, aber wir müssen natürlich auch über die Ursachen nachdenken. Und dieser Wal war in dieser prekären Situation durch Menschenhand gebracht, weil er sich mehrfach in Netzen verheddert hat. Das ist das Schicksal von den meisten Buckelwalen, die sich in die Ostsee verirren, und es ist global betrachtet der Walkiller Nummer eins. Ne? Mehrere hunderttausend Wale und Delfine sterben in Netzen. Und da kann man natürlich rangehen, zu hinterfragen, wie viel wollen wir fischen, welche Methoden benutzen wir dafür, verbannen wir solche Methoden, wo wir wissen, dass da ein großes Beifangrisiko besteht, vielleicht zunächst mal aus Meeresschutzgebieten. Das ist ja leider heutzutage immer noch ganz legal, in Meeresschutzgebieten mit Stellnetzen oder auch mit Grundschleppnetzen, die ähnlich zerstörerisch sind, zu fischen. Und das hat wiederum einerseits mit der Politik zu tun, die kann nämlich ganz klar sagen, ja, Schutzgebiete werden nicht befischt oder zumindest nicht mit solchen Methoden. Aber es hat natürlich auch mit uns und unserer Gesellschaft, dem System, wenn man es ganz groß fasst, zu tun, mit unserem Konsumverhalten. Und da gilt es dann auch für jeden Einzelnen, sich die Frage zu stellen, wie viel Fisch möchte ich denn überhaupt noch verzehren? Achte ich darauf? Wie kann ich darauf achten, dass ich nur Fisch esse, der aus Populationen kommt, die nicht überfischt sind und so weiter und so fort? Also da kann man einen relativ schnellen, einfachen Hebel umlegen. Im Grunde aber geht es darum, zu vermeiden, dass so ein Schicksal sich wiederholt, wie das des Buckelwals in der Ostsee.
0: Vermeiden ist ein gutes Stichwort. Was sagt denn der Meeresbiologe, beziehungsweise hätte der Meeresbiologe das am besten verhindern wollen, wenn er es gekonnt hätte, den sogenannten Rettungsversuch in der Bartsch? Denn das waren Bilder, die waren hart an der Grenze, für mich zumindest.
1: Ja, das war auch für mich schwer zu ertragen, was da mit dem Wal veranstaltet wurde und auf welche Weise. Ich bin immer noch sprachlos über die Entscheidung, die grundsätzliche Entscheidung, dass dieser Versuch überhaupt gestartet wurde, als plötzlich Geld auf dem Tisch lag und dann alles in den Hintergrund rückte, was zuvor gesagt wurde, Experten düpiert wurden, internationaler Rat in den Wind geschlagen wurden. Und dann auf Teufel komm raus ein Aktionismus zutage trat, der wirklich beim Zusehen schon schwer erträglich war. Also ich hätte es gerne verhindert. Ich glaube, es war nicht zu verhindern in dieser Situation. Deswegen habe ich mich so lautstark wie möglich in den Medien dazu positioniert, den Wal eben nicht irgendwo hinzubringen, sondern ihn liegen zu lassen. Weil ich nicht auch gesehen hätte, dass das mit Leid zu verbunden ist. Aber das eine ist das Leid, dass der Wal ohne das Zutun in dieser Situation, abgesehen jetzt von dem Netz natürlich, das ihn dahin gebracht hat, in der Situation ist es ein Unterschied, ihn der Natur ihren Lauf zu lassen und das Leid so gut es geht zu lindern. Oder eben anders zu agieren und dann Leid dem Wal hinzuzufügen. Auch nur potenziell. Und ich bin der Meinung, ich bin der Überzeugung, dass dem Wal viel Leid zugefügt wurde in dem Rahmen dieser ganzen Aktion. Und das hätte man vermeiden müssen. Und an der Stelle sind da zu bestimmten Zeitpunkten von insbesondere vom Minister Backhaus Entscheidungen getroffen worden, die nicht nachvollziehbar sind.

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Für heute tschüss, Ihnen allen einen guten Start in die neue Woche. Das wünscht Kerstin von Stürmer. Remember.

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1: Um 8 Uhr mit Claudia Drews. Der Konflikt um die Straße von Hormus bleibt weiter ungelöst. Der Iran hat neue Forderungen für eine dauerhafte Öffnung der Meerenge gestellt. Außenminister Araghchi sagte, vor allem die USA müssten Zugeständnisse machen. Aus der NDR-Nachrichtenredaktion Constanze Semidey.
2: Staatliche Medien veröffentlichten eine Erklärung des iranischen Nationalen Sicherheitsrates, wonach die Hauptforderung ist, dass der Iran nie wieder von den USA bedroht wird. Die Seeblockade gegen iranische Häfen müsse aufgehoben werden. Alle amerikanischen Streitkräfte müssten aus dem Gebiet abziehen. Der Iran solle für alle Kriegszerstörungen entschädigt werden. Sanktionen müssten beendet und eingefrorene Vermögenswerte freigegeben werden. US-Präsident Trump hatte in der vergangenen Woche mitgeteilt, dass eine Einigung mit dem Iran kurz bevorstehe. Eine geplante Angriffswelle hatte er abgesagt. Die Straße von Hormus ist seit Kriegsbeginn Ende Februar für den Schiffsverkehr weitgehend geschlossen. Auf den internationalen Handel wirkt sich das verheerend aus.
1: Niedersachsen hat das Sonn- und Feiertagsverbot für bestimmte Lkw aufgehoben. Grund sind Probleme bei der Binnenschifffahrt wegen der langen Trockenheit. Aus der NDR-Nachrichtenredaktion Inken Henkel.
3: Die Lkw-Fahrten werden erlaubt, um Lieferketten aufrechtzuerhalten und Versorgungsengpässe zu vermeiden. Das hat der grüne Verkehrsminister von Nordrhein-Westfalen, Krischer, gesagt. Denn auch NRW, Rheinland-Pfalz und das Saarland haben das Fahrverbot vorübergehend gelockert. Weil der Rhein weniger Wasser führt, können Schiffe derzeit viel weniger Waren transportieren. Auf den Autobahnen dürfte es heute ohnehin voll werden wegen des Sommerreiseverkehrs. In 3 Bundesländern enden die Ferien. Der ADAC warnt vor Stau. Viele Urlauber von Nord- und Ostsee werden sich auf die Rückfahrt machen nach Hessen, Rheinland-Pfalz und ins Saarland.
1: Bulgarien hat nach der Explosion einer mutmaßlich aus der Ukraine stammenden Drohne die Botschafterin des Landes einbestellt. Das Verteidigungsministerium in Sofia teilte mit, die Trümmer der Drohne deuteten auf ein Modell hin, das von der ukrainischen Armee häufig verwendet werde. Es gebe aber keine Hinweise auf Vorsatz. Die mit Sprengstoff beladene Drohne war gestern nahe der bulgarisch-rumänischen Grenze explodiert, etwa 1 Kilometer von einer Verdichterstation einer Gaspipeline entfernt. Der Weltfußballverband FIFA sieht sich und seinen Präsidenten Infantino gezielten Angriffen ausgesetzt. Die FIFA kündigte an, falschen Berichten energisch entgegenzutreten. Auf der Plattform X schrieb der Verband, einige Akteure würden versuchen, die FIFA und ihren Präsidenten zu schwächen. Infantino steht nach dem gescheiterten Versuch, Fußballturniere an private Investoren zu verkaufen, unter Druck. Vor allem die Europäische Fußballunion UEFA kritisierte die Pläne massiv. Zum Saisonbeginn in der 2. Bundesliga hat Wolfsburg einen Sieg verpasst. Der Bundesliga-Absteiger kam gegen den 1. FC Kaiserslautern nur zu einem 0:0. Aus der Sportredaktion Stefanie Lavoie.
4: Damit verpasste der große Aufstiegsfavorit einen gelungenen Start in die neue Spielzeit. Tabellenführer ist aktuell Eintracht Braunschweig nach dem fulminanten 6:1 in Magdeburg. Aufsteiger Osnabrück zog beim 3:4 bei Erstliga-Absteiger Heidenheim den kürzeren, während Kiel eine 2:0-Führung in Darmstadt verspielte. Am Ende hieß es dort 2:2. Zum Abschluss des ersten Spieltages empfängt St. Pauli ab 13.30 Uhr Fürth. Hannover 96 muss zur gleichen Zeit in Cottbus antreten.
1: Und das waren die Nachrichten. Das Wetter in Norddeutschland, teils sonnig, teils wolkig, meist trocken. Im Süden leichte Schauer- und Gewitterneigung, 23 bis 33 Grad. Morgen neben Sonne auch Wolken, gebietsweise Regen, vereinzelt Gewitter, 20 bis 31 Grad. Es ist 8.04 Uhr.
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6: Moin und herzlich willkommen zu einer neuen Sendung. Ich bin Anniko, eure Mikado-Moderatorin, und ich habe heute wieder 2 klasse Hörspiele mitgebracht. Die ganze Welt, die steckt ja voller Geheimnisse. Und eine junge Detektivgruppe hat es sich zur Aufgabe gemacht, zumindest einen Teil von diesen Rätseln für euch zu lüften. Genauer gesagt, Kriminalfälle zu lösen. Wir treffen heute gemeinsam die Pfefferkörnerbande, Hamburgs jüngste und cleverste Detektei. Also, schnappt euch Lupe und Notizbuch und macht euch bereit, gemeinsam mit ihnen auf Spurensuche zu gehen.
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7: Die Fälle als Hörspiel. Tierschützer. Bagels Tollwutimpfung muss aufgefrischt werden. Doch vor der Gartenpforte der Tierarztpraxis weigert er sich weiterzugehen. Mit dem Geruch verbindet Bagel nichts Gutes. Piet redet ihm gut zu.
8: Echt, Bagel, ich verspreche es dir. Die Impfung ist nur ein ganz kleiner Pieks. Außerdem kennst du die Tierärztin doch. Hannas Mutter, die ist total nett.
9: Jetzt guck nicht so. Danach machen wir uns super Ferien. Auch wenn die anderen im Urlaub sind.
8: Oh, sorry. Hey!
7: Da rempelt ihn irgendjemand von hinten an, schiebt ihn beiseite und eilt weiter. Piet sieht der jungen, blonden Frau verdattert hinterher.
8: Hallo?
7: Weil Ferien sind, kann Hannah ihrer Mutter in der Praxis helfen. Bagel kriegt die Spezialbehandlung. Er wird von Piet, Hannah und einhändig auch von Frau Dr. Berger gekrault. So merkt er gar nicht, dass sie ihm nebenbei die Impfung verpasst.
10: So. Gleich geschafft.
11: Sehr schön. Und Piet? Endlich Ferien, oder?
9: Ja, endlich.
11: Findet Hannah auch und ich bin froh, dass ich jetzt Hilfe habe.
7: Ein dicker Stein fliegt durch die Scheibe in die Praxis. Sofort gehen alle hinter dem Behandlungstisch in Deckung.
11: Hanna? Piet, ist alles in Ordnung?
9: Ja.
11: Piet, stopp!
7: Piet rennt zum zerborstenen Fenster und kann gerade noch jemanden durchs Gartentor verschwinden sehen. Schwarzer Jogginganzug und auf dem Kopf eine Pferdemaske.

0: Frau Berger geht zum Stein und hebt ihn auf. Daran ist eine Botschaft befestigt. Sie löst die Schnur und liest.
1: Dies ist erst der Anfang. Wer Pferdedoping unterstützt, macht sich schuldig. Hören Sie auf, als Tierärztin zu arbeiten, sonst... Die TBF.
2: TBF? Was ist das?
1: Fast am besten nichts an. Wir gehen jetzt erstmal hier raus und ich rufe die Polizei an.
2: Aber Mama, warte mal, warte.
0: Mama. Hannah und ihre Mutter eilen aus dem Raum. Pete bleibt zurück. Er muss den Tatort und das Corpus Delicti, also den Stein mitsamt der Botschaft, noch fotografieren.
2: Sag mal, was machst du da? Nichts, ich...
1: Pete, Hannah, jetzt kommt man hier raus. Die Polizei ist schon unterwegs.
2: Was ist die TBF?
1: Tierbefreiungsfront. Das ist eine Tierschutzgruppe. Eine ziemlich radikale.
2: Aber was wollen die denn von Ihnen?
1: Keine Ahnung.
0: Die anderen Kinder sind alle im Urlaub. Somit sind die Pfefferkörner nur zu zweit. Pete und Bagel. Pete recherchiert im Netz. Bagel chillt auf dem Sofa und hört zu.
2: Also, Bagel. Die TBF. Krass. Die tragen immer Tiermasken, um bei ihren Aktionen nicht erkannt zu werden.
0: Auf der TBF-Website gibt es sogar Videos davon.
2: Pferdedoping? Das stand doch auch in dem Brief.
3: Hier im Reitstall werden Olympia-Pferde qualvoll zur Höchstleistung gedopt. Und das werden wir jetzt beweisen.
0: Eine Person, schwarz gekleidet, mit Pferdemaske, dringt nachts in einen Stall ein. Die Kamera folgt ihr bis in eine Ecke mit Waschbecken und Tisch. Im Taschenlampenlicht wird ein Kühlschrank geöffnet.
2: Baby, krass. Die Tiermaske war doch auch im Garten.
3: Dexamethason.
2: Das ist das Dopingmittel.
3: Das steht eindeutig auf der Dopingliste für Pferde.
0: Jetzt wird das Foto einer Tierärztin eingeblendet. Sie soll die Dopingmittel

0: Tüte.
1: Piet? Boah, hast du mich erschreckt. Erst machst du heimlich Fotos und jetzt schleichst du dich hier durch unseren Garten. Was soll das?
2: Ich will nur helfen.
1: Helfen? Spielst du Detektiv oder was?
2: Nein, aber was hat deine Mutter mit diesem Pferdedoping zu tun?
1: Gar nichts. Sie kümmert sich einfach nur um kranke Pferde. Das ist alles.
2: Und warum steht sie dann überall in der Zeitung?
1: Weil in dem Reitstall gedopt wird. Aber damit hat sie nichts zu tun. Sie wurde einfach nur zum Notfall gerufen. Genau in der Nacht, als die TBF dort war.
2: Und weil sie jetzt überall auf den Bildern auftaucht, glauben jetzt alle, sie hängt damit drin.
1: Genau.
2: Baby und ich haben was gefunden.
1: Bonbonpapier? Echt jetzt? Das kann jeder dahin geworfen haben, du Superdetektiv.
2: Ja, aber Hannah, das bringt doch nichts.
3: Hannah lässt Pete und Bagel einfach stehen und verschwindet im Haus.
2: Das stimmt doch nicht. Wieso will Hannah nicht, dass wir ihr helfen?
3: Ja. Gerade wollen sie sich auf den Weg machen.
4: Hallo?
3: Da hört Pete Hannahs Stimme.
4: Ja. Okay.
3: Sie kommt bereits wieder heraus, telefoniert dabei.
2: Die hat doch was vor.
3: Sie folgen ihr bis in den Park Planten und Blumen. Hannah winkt lachend zwei jungen Frauen zu.
5: Jule.
3: Eine steht auf und läuft zu ihr. Das ist bestimmt ihre große Schwester Jule, die nicht mehr zu Hause wohnt. Die andere bleibt sitzen. Eine Runde Handy chillen, bis ihre Freundin zurückkommt. Moment mal. Dieses Ringelshirt?
2: Die da hinten kennen wir doch.
3: Die ist auch genauso blond wie die Frau, die ihn heute Morgen angerempelt hat. Die beiden Schwestern setzen sich unter einem Baum ins Gras. Hinter ihnen ist ein kleiner Wall. Bagel und Pete legen sich flach hin und kriechen so nah wie möglich heran. Hannah zeigt ihrer Schwester Fotos auf dem Handy.
6: Oh Gott. Ist Mama was passiert?
1: Ich weiß, dass du sauer bist auf Mama, weil sie für diesen Reitstall arbeitet.
7: Hannah, ich werde sowas doch niemals machen.
1: Aber du bist bei der TBF.
8: Wer sagt sowas?
1: Ich bin doch nicht blöd. Du und Mama, ihr habt euch nur gestritten darüber, was man gegen Tierquälerei tun darf und was nicht. Deswegen bist du ausgezogen. Klar bist du bei der TBF.
8: Weiß denn sonst noch jemand was davon?
1: Nein, niemand.
3: Eine sehr interessante Hamburger Dackeldame gewinnt Bagels Aufmerksamkeit. Er sprintet los und Pete, das Fliegen, ach, was sage ich, das Mückengewicht, wird an der Leine ein Stück mitgeschliffen. Und kugelt den kleinen Hügel hinab, genau in den Rücken von Hannah und ihrer großen Schwester Jule.
2: Also du bist bei der TBF. Deshalb wolltest du nicht, dass ich dir helfe.
8: Hannah, wer ist das?
1: Pete, er war mit Bagel in der Praxis, als der Stein reingeworfen wurde.
2: Also warst du das mit der Scheibe?
8: Nein. Hannah, ich würde doch Mama niemals die Scheiben einwerfen oder ihr drohen. Die TBF deckt Tierquälerei auf. Wir würden aber niemals jemanden erpressen oder ihn verletzen.
2: Du vielleicht nicht, aber deine Freundin, die habe ich heute Morgen vor der Praxis gesehen.
3: Pete nickt rüber zum Ringelshirt.
8: Tonja?
2: Ja, kurz bevor es passiert ist.
8: Okay, ich gehe das klären.
3: Die Schwestern nehmen sich kurz, aber fest in den Arm. Dann geht Jule zurück zu ihrer Freundin Tonja.
2: Und? Arbeiten wir ab jetzt zusammen?
1: Okay, ab jetzt zusammen.
8: Warst du heute Morgen vor der Praxis meiner Mutter?
9: Was?
8: Irgendjemand hat da die Scheibe eingeworfen und einen Drohbrief geschrieben, angeblich die TBF.
9: Und du glaubst, dass ich das war?
8: Nein, aber jemand hat dich gesehen.
9: Ich war das nicht. Aber wenn irgendwer bei deiner Mutter die Fenster einwirft, dann kann ich das gut verstehen. Wer für solche Dopingschweine arbeitet, der muss sich auch nicht wundern, wenn sowas passiert.
8: Tonja.
3: Pete und Hannah können nur von Weitem sehen, dass Tonja wutentbrannt aufsteht und ohne sich nochmal umzudrehen verschwindet.
1: Das stimmt doch irgendwas nicht.
2: Los, hinterher!
3: Hannah, Pete und Bagel nehmen die Verfolgung auf. Irgendwann wird klar, dass Tonja Hannas Nachbarschaft ansteuert.
1: Das ist doch unsere Straße.
3: Am Ende der Sackgasse betritt sie das Grundstück von Frau Walters. Die wohnt alleine in einem großen alten Haus. Pete und Hannah folgen ihr mit etwas Abstand, doch sie ist nicht mehr zu sehen.
2: Okay, du da lang, ich da lang.
3: Hannah biegt nach rechts ab, Pete schleicht mit Bälge links ums Haus herum.
9: Was machst du hier?
3: Tonja! Und in der Hand hat sie einen Hammer?
2: Gar nichts.
9: Quatsch. Ich hab dich doch vorhin mit Hannah

0: gesehen. Verfolgst du mich oder was?
1: Sie macht einen Schritt auf Pete zu.
0: Ist ja gut.
2: Wir wissen, dass du bei der TBF bist.
0: Was?
2: Ich hab dich heute Morgen vor der Praxis gesehen. Und jetzt stehst du hier mit dem Hammer. Du steckst hinter dem Anschlag.
0: Ich hab damit überhaupt nichts zu tun. Ich will hier einfach nur meinen Job machen.
2: Job?
0: Ja. Heute Morgen war ich beim Nachbarhaus für die Treppenreinigung und jetzt will ich einfach nur diesen Nistkasten hier aufhängen.
2: Oh.
0: Ja. Manchmal besser vorsichtig sein mit solchen Verdächtigungen.
2: Das gilt dann aber auch für meine Mutter.
1: Tonja fährt herum. Hinter ihr steht die kleine Schwester ihrer Freundin Jule, Hanna. Wo kommt die denn jetzt her?
0: Was?
2: Meine Mutter hat überhaupt nichts mit dem Doping zu tun. Ihr habt sie gefilmt, als sie zum Notfall auf den Hof gerufen wurde. Und dann habt ihr die Bilder veröffentlicht, ohne es zu prüfen.
0: Ja. Ja, das stimmt. Es tut mir leid. Aber mit dem Anschlag habe ich nichts zu tun. Ehrlich.
1: Jetzt öffnet sich die Haustür und Frau Walters, eine ältere Dame, tritt heraus.
3: Tonja, schön, dass das geklappt hat.
0: Hallo, Frau Walters.
1: Auf dem Arm hat sie eine ganz, ganz süße kleine Katze. Oh.
3: Und ich sehe, du hast Verstärkung mitgebracht. Das ist ja schön.
0: Ja.
1: Hanna wird magisch von der übertriebenen Niedlichkeit des Kätzchens angezogen.
2: Oh, die ist ja süß.
3: Möchtest du sie mal streicheln? Er ist Paula.
2: Hallo, Paula. Du bist ja süß. Hanna, ich glaube, wir kommen hier nicht weiter. Lass mal gehen. Ja, wir müssen los. Tschüss.
0: Ja, tschüss.
3: Tschüss.
0: Tschüss.

0: Am nächsten Morgen bringt Hannah ihrer Mutter einen Kaffee in die Praxis. Der Schock von gestern sitzt beiden noch in den Knochen.
1: Du hast noch nicht mal gefrühstückt.
2: Danke. Süß von dir.
0: Sie zucken beide zusammen. Was war das? Das kam von draußen.
2: Bleib du hier, ja? Ich guck mal nach, was das war.
0: Hannas Mama eilt aus der Tür zur Gartenpforte. Schon von Weitem sieht sie es qualmen. Der Briefkasten wurde gesprengt. Die Klappe ist weggeflogen, das große Praxisschild darüber ist zerbeult und mit Rußspuren überzogen. Und am Zaun? Wieder eine Botschaft. Gleiche Schrift, gleiches Papier wie beim ersten Anschlag.
2: Wenn sie die Praxis nicht endlich dicht machen, dann sind sie als Nächste dran. Die TBF.
0: Hannah gibt sofort Piet Bescheid. Ihre Mama ruft die Polizei. Die Beamten untersuchen den Briefkasten und nehmen den Tathergang zu Protokoll. Als Piet ankommt, fährt der Polizeiwagen schon wieder vom Hof.
3: Die Polizei hat nichts gefunden. Und machen können sie wohl auch nicht viel.
1: Und wir tappen immer noch im Dunkeln.
3: Was haben wir denn bis jetzt?
1: Also, es sieht so aus, als wäre es jemand von der TBF. Oder aber der Täter tut mir so, als sei er von der TBF. Wer könnte denn noch auf deine Mutter sauer sein?
3: Naja, es gibt immer Leute, die meinen, dass die Rechnung zu hoch ist oder rummotzen, weil meine Mutter ihnen sagt, dass sie ihre Tiere besser pflegen sollen.
1: Und kannst du rauskriegen, ob es solche Fälle in den letzten Monaten gab?
3: Ja, aber dafür muss ich an den Praxisrechner.
0: Als ihre Mama losfährt, um einen neuen Briefkasten beim Baumarkt zu besorgen, geht Hannah an den Praxis-PC. Sie sucht die Namen der Leute raus, die eine rote Markierung haben. Mit denen gab es Ärger. Bei einer Adresse stutzt sie. Das ist ihre Straße. Frau Walters, die nicht weit von hier am Wendehammer wohnt. Jule und ihre Freundin Tonja sitzen wieder an der gleichen Stelle wie gestern. Piet geht direkt zu den beiden und fragt Jule:
4: Hast du mir schon erzählt?
5: Es gibt schon den nächsten Anschlag. Diesmal wurde der Briefkasten gesprengt. Und wieder ein Schreiben von der TBF. Wie dreist ist das denn?
1: Habt ihr irgendeine Ahnung, wer das sein kann?
0: Tonja holt ein Bonbon aus der Tasche und packt es aus. Ingwer, Honig, Orange.
1: Woher hast du den Bonbon?
5: Das?
1: Ja. Genau dasselbe Papier haben wir am Tatort gefunden. Woher hast du den?
5: Frau Walters hat mir die geschenkt. Die ist die andauernd.
1: Die Frau mit dem Kätzchen?
5: Ja. Ab und zu reden wir ein bisschen und da hat sie mir die mitgegeben.
0: Das ist Piet. Er schaut nach. Hannah.
1: Moment, ist die Gila Walters?
5: Ja.
1: Hannah hat die gerade in der Kartei gefunden. Anzeige beim Veterinäramt. 24 Katzen in ihrer Wohnung.
5: Was? 24? Ich habe da noch nie Katzen gesehen. Also jetzt außer die Kleine, die sie neu hat. Moment mal, wenn Mama die angezeigt hat, dann hat ihr das Amt die Katzen sicherlich weggenommen.
2: Oh nein. Und ich habe ihr auch noch das Video gezeigt. Ich wusste doch nicht...
1: Hannah schreibt, sie ist schon unterwegs.
5: Was, zur Katzenfrau?
1: Ja.
5: Los, Piet, wir müssen dahin.
0: Hannah klingelt. Niemand macht auf. Sie klingelt nochmal. Nichts. Das Fenster neben der Haustür ist nur angelehnt. Hannah drückt es auf und ruft hinein.
3: Frau Walters? Frau Walters? Sind Sie zu Hause? Hallo?
0: Sie schaut sich um. Niemand kann sie sehen. Frau Walters ist nicht da. Dann muss sie sich doch wohl mal umsehen. Hannah steigt ein. Boah, hier riecht's aber übel. Nach altem Katzenfutter und noch älterem Katzenklo. Auf dem Boden stehen verschmutzte Näpfe, auf dem Esstisch leere Dosen. Überall kleben getrocknete Futterreste, der Tisch dient als Ablage für allerlei Zeug, eine Vase mit vertrockneten Blumen, Rechnungen, ein Berg Bonbons. Ingwer, Honig, Orange. Und daneben? Genauso eine Pferdemaske, wie die Leute von der Tierbefreiungsfront sie tragen. Hannah fotografiert alles. Sie hat genug gesehen. Gerade will sie zurück zum Fenster gehen, da hört sie die Haustür. Frau Walters. Oh nein. Sie schaut sich panisch um. Da, der Schrank. Eine Tür steht offen. Sie schlüpft hinein und zieht die Tür zu.
4: Hallo?
0: Hannah hält die Luft an. Durch das Ratterngeflecht der Schranktür kann sie sehen, wie Frau Walters das Wohnzimmer betritt, stehen bleibt und sich verwundert umschaut. Sie setzt ihre Einkaufstaschen ab.
4: Paula?
0: Jetzt schaut sie zum Schrank. War die Tür vorhin nicht offen? Hannah drückt sich so tief es geht ins Dunkel. Doch Frau Walters kommt langsam, aber unaufhaltsam näher. Dann reißt sie die Tür auf.
4: Was machst du hier?
0: Sie packt Hannah grob an den Armen und zerrt sie aus dem Schrank.
1: Hilfe! Hilfe!
0: Endlich sind Pete und Jule da. Als sie Hannah um Hilfe schreien hören, hämmern sie gegen die Haustür.
1: Hilfe! Hannah! Frau Walters macht die Tür auf!
0: Frau Walters denkt gar nicht daran zu öffnen.
1: Hannah!
0: Sie hat Hannah fest von hinten umklammert.
4: Deine Mutter hat mir alles weggenommen. All meine Katzen.
0: Endlich hat Pete das Türschloss mit seinem Dietrich geknackt. Jule stürmt in die Wohnung.
1: Hannah! Jule!
4: Oh. Nein, nein, nein,
1: stopp, auf!
0: Sie befreit ihre kleine Schwester aus der Klammer der Crazy Cat Lady. Die zerrt weiter an Hannas Arm.
5: Die Polizei ist eh schon unterwegs.
4: Polizei? Polizei.
0: Dann wäre der Fall also auch gelöst. Frau Walters wird abgeführt. Und Kätzchen Paula muss nicht ins Tierheim. Sie hat nämlich schon ein neues Zuhause gefunden. Bei den Bergers. Pete will sich gerade von Hannah und Jule verabschieden. Da klingelt sein Telefon. Arne, sein Erzieher aus der Wohngruppe.
6: Hey, sag mal, Pete, wo steckst du denn? Ich hab doch Spaghetti Bolognese gekocht. Aber soll ich das alleine essen oder was?
1: Spaghetti Bolognese? Nein, bin schon unterwegs. Tschüss!
0: Ich bin Leonie Lander und habe euch diesen Fall der Pfefferkörner erzählt. Hört euch auch die anderen Fälle der Pfefferkörner an. 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Geschrieben wurde die Erzählung von Sebastian Stürz nach dem Originaldrehbuch von Thomas Möller und Sebastian Grusnick. 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

0: Ach du liebe Güte, 24 Katzen. Also, so niedlich und flauschig die auch sind, das sind einfach viel zu viel. Und dann auch noch auf so engem Raum. Kaum Platz, keine Ruhe und nicht genug Pflege oder artgerechte Versorgung. All diese Punkte zählen zu Tierschutz. Das bedeutet ganz einfach, dass Tiere gut behandelt werden. Das betrifft nicht nur Haustiere wie Hunde oder Katzen, sondern auch viele andere Tiere. Zum Beispiel Tiere auf Bauernhöfen, in Zoos oder auch Wildtiere in der Natur. Überall dort ist es wichtig, dass wir Menschen Verantwortung übernehmen und darauf achten, dass es den Tieren gut geht. Klingt vielleicht ein bisschen widersprüchlich, aber auch beim Angeln ist Tierschutz wichtig. Hier geht es dann darum, darauf zu achten, dass nicht nur viele Fische aus einem See rausgefischt werden, sondern dass auch die Bestände erhalten bleiben. Außerdem gibt es beim Angeln Regeln und Methoden, die dafür sorgen, dass Fische möglichst wenig leiden und schnell und möglichst schonend getötet werden. 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Aber stopp! Also bevor ihr jetzt hier weiterklickt, ich habe noch eine zweite spannende Pfefferkörner-Folge für euch parat. Seid ihr bereit? Vielleicht nochmal kurz einen Schluck trinken? Kissen zurechtrücken? So, jetzt aber los.
1: Die Pfefferkörner. Die Fälle als Hörspiel. Kupferklau. Marlin joggt durch die Hafencity. So früh am Morgen ist kaum jemand unterwegs. Sie hat den Bürgersteig für sich allein. Na toll, ein abgeranzter Lieferwagen versperrt ihr den Weg. Sie wechselt die Straßenseite und... Moment, was war das denn? Ist da im Innenhof gerade jemand das Regenrohr hochgeklettert? Marlin geht langsam zurück zur Einfahrt. Sie rennt los. Kupferne Halbrohrstücke liegen überall im Hof verteilt. Dazwischen windet sich ein Mann vor Schmerzen.
2: Alles okay? Sind Sie verletzt?
3: Nee, fast.
2: Ich rufe lieber den Krankenwagen.
1: Das Gesicht des Mannes ist hinter einem Camouflage-Halstuch verborgen. Seine Augen weiten sich.
3: Nee, lass. Scheiße.
1: Der Mann setzt sich auf, stöhnt, die Augen zu Schlitzen verzerrt. Er dehnt und streckt sich. Marlin schluckt. Das Logo auf seinem T-Shirt, das ist ihr Kletterverein. Als die Sirenen erklingen, schnellt der Mann wie auf Knopfdruck in die Höhe und rennt humpelnd in Richtung Fleet davon.
2: Hey!
1: Zwei Polizeibeamte kommen gemütlich in den Hof geschlendert. Ach, das ist Herr Friese. Die Hafen City ist sein Revier. Der ist voll nett.
4: Hallo? Marlin, du warst das.
2: Nein, ich bin nur zufällig hier und habe gesehen, wie so ein Typ da hochgeklettert ist und dann ist er runtergefallen. Aber ich glaube, es ist nichts passiert.
4: Ach, Kupferklau, mal wieder.
2: Kupfer?
4: Ja, kannst du ihn beschreiben?
2: Nein, es ging alles so schnell, aber ich glaube, er hatte dunkle Klamotten an und so eine blaue Kapuze.
4: Sonst irgendwas Auffälliges?
1: Das Logo Ihres Vereins zum Beispiel?
2: Nein.

0: Kofi ist noch in der Schule, weil er später Koch-AG hat. Die anderen vier Pfefferkörner haben sich im Haku versammelt.
1: Ich habe den Typ nicht erkannt. Er hatte nämlich so einen Schal mit einem Armeemuster übers Gesicht gezogen. Außerdem habe ich gesehen, dass er ein T-Shirt von meinem Kletterverein anhatte. Das habe ich der Polizei aber nicht gesagt.
2: Hä? Warum nicht?
1: Ich wollte niemanden verdächtigen, ohne Beweise zu haben. Deshalb müssen wir jetzt rausfinden, ob es wirklich einer von meinem Verein war.
2: Ich wusste gar nicht, dass Kupfer so wertvoll ist.
3: Anscheinend schon. Dachrinnen, Fallrohre und ganze Kabeltrommeln werden von Baustellen gestohlen.
4: Ja, und wisst ihr noch vor 2 Wochen, die S1? Die ist tagelang ausgefallen, weil Diebe die Kupferleitungen geklaut haben.
2: Krass.
3: Man nimmt auch an, dass es Banden sein können. Die bringen das Kupfer in den Hafen und von dort aus nach Asien.
1: Naja, auf jeden Fall konnte er richtig gut klettern. Ich schaue heute noch mal im Verein, ob ich ihn finde.
2: Ich komm mit. Klettern wollte ich schon immer mal.
4: Eins verstehe ich immer noch nicht. Wie wollte dieser Typ das Kupfer da wegkriegen? Das ist doch total schwer und sperrig. Der muss doch irgend so einen Transporter gehabt haben oder so.
0: Natürlich. Warum ist Marlin da nicht selbst draufgekommen?
1: Vor dem Hof auf der Straße stand so ein Kastenwagen mit einer Blume drauf.
3: Kannst du es noch genauer beschreiben?
1: Es war so eine gelbe Blume. Nein, es war mehr so eine Sonnenblume.
3: Okay.
1: Und sie hatte Augen.
0: Marlin beschreibt die Blume so genau sie kann. Jules öffnet den KI-Bildgenerator, gibt einen Prompt ein. Marlin gibt Feedback zum Ergebnis, sodass Jules den Prompt anpassen kann. Und nach ein paar Runden...
1: Ja, das ist sie. Jules, wir haben's.
0: Jules macht einen Bildabgleich im Netz.
3: Perfekt, dann lass uns mal das Logo suchen. 3 Treffer.
0: Die Blumen sehen alle ähnlich aus, aber nicht genau gleich. Marlin erkennt sofort, welche sie gesehen hat und tippt drauf.
3: Gärtnerin Günther Laumer, Süder Querweg 23. Das ist doch am Stadtrand.
4: Okay, ich fahr dahin.
3: Ich kann nicht. Und Kofi hat Koch AG. Pass auf dich auf, Schwesterlein, okay?
4: Das ist eine Gärtnerei, Jules. Da wird schon nichts passieren.
0: Marlin will sich in der Halle ihres Vereins umsehen, ob sie den Typen aus dem Hinterhof wiedererkennt. Piet, der noch nie in einer Kletterhalle war, kommt mit.
5: Boah, cool.
1: Also der Typ hatte genau sein T-Shirt an wie ich.
5: Marlin, das haben mir aber viele.
1: Aber der Dieb hatte so ein Tuch um, mit so einem Camouflage-Muster drauf. Das hat er sich übers Gesicht gezogen.
5: Okay, danach suche ich.
1: Das da hinten ist Kerstin, meine Trainerin. Und Alva trainiert die Anfänger. Hallo.
6: Oh, hey, Elsie.
7: Hallo, Marlin, Supertalent. Na, wen hast du heute dabei?
1: Das ist Piet. Er dachte, er kommt mal zum offenen Training. Passt das?
7: Ja, klar, immer gerne.
6: Ja, hey, Piet, wenn du magst, können wir gleich mal loslegen.
0: Wie cool ist bitte Marlins Oma? Tagsüber schmeißt sie im Alleingang ihr Kaffee und danach geht sie noch in die Kletterhalle. Als Trainerin. Mega.
6: Hey, Piet, wenn du magst, können wir gleich mal loslegen.
5: Ich guck mich erstmal um.
6: Mach das. Wir haben ja auch gerade erst angefangen. Ich sag dir Bescheid.
5: Okay.
6: Vorsicht, Füße.
0: Piet durchquert die Halle und schaut sich alle Kletterer ganz genau an.
6: Ja, sehr schön.
0: Ein Camouflage-Halstuch? Fehlanzeige. Ja. Ein junger, drahtiger Typ kommt aus der Cafeteria. Um den Hals trägt er ein Tuch in Tarnfarben. Piet folgt ihm bis in die Umkleidekabine, versteckt sich hinter einer Spindwand, öffnet die Kamera-App und hält das Telefon um die Ecke wie einen Spionenspiegel. Der Typ guckt auf sein Handy. Piet filmt.
8: Mann, die Aktion heute Morgen ist völlig schiefgelaufen. Ich hatte schon alles klar, aber dann ist jemand gekommen und ich musste abhauen. Aber ich habe schon eine richtig gute Idee für die nächste Aktion am Samstag. Ich habe ein paar Fotos gemacht. Die schicke ich dir gleich mal. Vielleicht guckst du sie dir mal an und sagst mir, ob du dabei bist oder nicht. Ja? Alles klar. Ciao, ciao.
0: Na, wenn das nicht verdächtig klingt. Piet filmt vorsichtshalber weiter. Jetzt holt der Typ seine Kletterschuhe aus dem Spind und zieht sie an. Dabei wird ein Tattoo an seiner Wade sichtbar. Eine schwarze Eidechse. Dann verlässt er die Umkleide. Piet wartet einen Moment, dann geht auch er zurück in die Halle.
6: Na, was ist? Sollen wir jetzt zur Boulderwand drüber gehen?
2: Ja, total gerne.
0: Marlin steht mit ihrer Trainerin Kerstin und ein paar anderen Kindern an der Wand. Alle gucken nach oben. Moment mal, das ist doch der Mann aus der Umkleide.
2: Da oben, der hat so einen Schal mit einem Armeemuster.
1: Pierre?
2: Ich habe ihn beim Telefonieren belauscht. Er hat gesagt, dass die Aktion von heute Morgen nicht gut geklappt hat. Er plant schon die nächste, am Samstag.
9: Tara fährt mit dem Rad zur Gärtnerei am Stadtrand. Da niemand zu sehen ist, schaut sie sich erstmal um. In dem großen Gewächshaus ist auch niemand. Aber da steht der Lieferwagen mit der Blume.
10: Beet- und Balkonpflanzen, Frischgemüse, Günther Laume.
9: Die Ladefläche ist mit einer blauen Folie abgedeckt. Wenn darunter jetzt Kupfer liegt, wäre der Fall gelöst.
11: Hey! Was machst du da?
4: Nichts. Ich suche einen Praktikumsplatz für die Schule. Und ich dachte, vielleicht geht das ja hier.
11: Tut mir leid, ich wollte dich nicht so anschnauzen. Verkauf haben wir gerade nicht mehr und in der Baumschule brauchen wir auch niemanden, also...
4: Schade, aber okay. Tschüss.
11: Ciao.
9: Jules sitzt im Haku und sieht sich das Video an, das Pete in der Umkleide aufgenommen hat. Er stoppt den Film, das Eidechsen-Tattoo an der Wade. Jules zoomt heran, macht einen Screenshot und startet den Bildabgleich. Na bitte, es gibt einen Urban Climber aus Hamburg, der an Hochhäusern, Baukränen und Kirchen hochklettert. Unter dem Namen Gecko postet er Fotos von seinen Top-Outs.
2: Hä? Wo sitzt der denn?
3: Boah, das ist ja krass.
2: Nicht dein Ernst.
9: Die Bilder zeigen ihn in schwindelerregender Höhe. Ungesichert und illegal, versteht sich. Und deshalb auch maskiert. Mit einem Camouflage-Tuch. Da kommt Marlin rein.
3: Komm mal her. Peter hat ein Video von Pierre geschickt. Der hat ein Gecko-Tattoo. Da gibt's voll coole Fotos im Netz.
4: Der Gecko, der ist richtig krass.
3: Der hat auf jeden Fall das T-Shirt, den Schal und der kann verdammt gut klettern.
4: Geh mal auf das Video da. Das ist von heute Morgen.
12: Moin Leute, was geht? Stehe ich vor der Nikolaikirche?
4: Das ist Pierre.
12: Geht jetzt raus.
4: Dann ist Pierre der Gecko. Ist ja ein Ding.
3: Wann war das genau heute Morgen?
4: Kurz nach 7.
3: Du gehst kurz nach 7 joggen?
4: Ja.
3: Okay. Hier, 7:05 Uhr. Der war auf der anderen Seite der Stadt. Pierre kann nicht der Kupferdieb gewesen sein.
4: Also haben wir gar nichts.
9: Tara und Marlin sitzen bei Alva im Café. Heute hängen die Wolken über der Hafencity extra tief. Am Nachbartisch fängt ein verliebtes Pärchen an, sich zu küssen. Tara rollt mit den Augen und schaut genervt weg.
4: Was ist? Überall, wo ich hingucke, Verliebte. Sie küssen und knutschen oder erzählen von ihrem ersten Kuss. Wirklich alle.
3: Aha.
4: Ich habe noch nie so richtig geküsst. Und ich will nicht die Letzte sein. Selbst du hast schon geküsst. Auch noch mit Jules. Wie war das eigentlich?
3: Ich habe ihn einfach so geküsst und wir waren ja auch nicht verliebt.
4: Ja, und wie war's?
3: Ganz okay.
4: Und man macht dann einfach so Mund auf Mund. Und dann?
3: Komm mal mit. Ich zeig dir das mal.
4: Was?
3: Hier? Und sieht auch keiner. Okay, dann mach. Mach die Augen zu.
4: Das war's jetzt schon?
3: Ja.
4: War gar nicht so schwer, wie ich dachte. Aber du bist meine beste Freundin. Das zählt nicht. Das muss schon ein Junge sein.
3: Ja, wir finden jemanden.
9: Eine Nachricht von Kofi. Er muss ihnen dringend etwas zeigen. Es geht um den Fall. Sofort schwingen sich Marlin und Tara auf ihre Räder und fahren los ins Haku. Kofi erwartet sie. Er sitzt am Rechner und kommt ohne Umschweife zur Sache.
3: Marlin, du hast doch gesagt, dieser Pierre hatte genau das gleiche Halstuch wie der Täter, oder?
4: Ja.
3: Ich habe mir mal das Video genauer angesehen. Hier, guck mal. Da steht Boulder Camp 2022 drauf. Ich habe das mal in die Suchmaschine eingegeben. Hier, das Mannschaftsbild. Boulder Camp 2022. Das ist doch dieser Pierre, oder?
4: Warte mal. Den da, den kenne ich. Von der Gärtnerei.
3: Was?
4: Ja, die Gärtnerei Günther Laumer, da wo ich war.
3: Aber das ist doch Jan Behrens, der Sohn von meiner Trainerin. Die haben eine Gärtnerei?
4: Also ein Zufall ist das auf jeden Fall nicht. Wir müssen da noch mal hin.
9: Auch Alva ist heute raus zu Kerstins Gärtnerei gefahren. Marlin hat sich beschwert, dass ihre Trainerin sie immer so hart rannimmt. Supertalent und so. Doch jedes Mal, wenn Alva in der Halle mit Kerstin sprechen wollte, wurden sie unterbrochen.
6: Hey, Kerstin.
7: Alva.
6: Hast du einen Moment Zeit?
7: Also eigentlich passt gerade nicht so gut.
6: Es ist aber wichtig. Wir müssen noch mal über Marlin reden, bitte.
7: Okay, kann ich hier weitermachen oder willst du rein einen Kaffee trinken?
6: Nee, mach ruhig, ist okay.
7: Warte, ich habe eine Apfelsaftschorle. Hier ist einfach so viel zu tun gerade.
6: Ja.
9: Kerstin verschwindet in der Küchenecke. Während Alva wartet, sieht sie Kerstins Sohn Jan durch den Ausgang am Ende des Gewächshauses.
6: Das.
9: Er belädt einen Lieferwagen. Mit Blechen und Rohren. Aus Kupfer. Marlin musste doch neulich ihre Aussage bei der Polizei machen, weil sie Zeugin eines versuchten Kupferdiebstahls war. Ist Jan der Kupferdieb? Dass Alva hier ist, scheint er noch nicht mitbekommen zu haben. Sie muss hier weg.
7: Hier.
9: Kerstin steht direkt hinter ihr, mit einer Apfelsaftschorle in jeder Hand.
6: Kerstin, es tut mir leid. Ich habe gerade eine Nachricht bekommen. Ich muss sofort ins Café.
7: Aber was ist denn passiert?
6: Erzähl ich dir morgen. Wir sehen uns.
7: Ja.
6: Tschüss.
7: Tschüss.
9: Alva läuft so schnell sie kann und versucht dabei, die Polizei anzurufen. Ihre Hände zittern. Sie trifft die Zahlen nicht. Und dann...
7: Nimm das Handy runter.
6: Kerstin.
9: Verdammt. Kerstin versperrt ihr den Weg. Und droht ihr. Mit einer Mistgabel.
6: Du rufst hier niemanden an.
7: Aber...
9: Alva dreht sich um. Am anderen Ende dieses Fluchtwegs steht Jan. Marlin, Kofi und Tara erreichen die Gärtnerei.
4: Das ist Alvas Fahrrad. Was macht sie denn hier?
9: Die drei schleichen sich von der Seite an das Gewächshaus an. Da streitet doch jemand.
11: 5 Tonnen haben die gesagt, sonst platzt der Deal.
4: Da sind sie.
13: Du das Zeug, wenn die hier rumläuft.
11: Ich hab die nicht gesehen.
9: Sie ducken sich hinter einen großen Kompostbehälter und beobachten Kerstin und ihren Sohn Jan.
7: Dann bist du dran.
11: Was hatte die denn hier zu suchen?
7: Ist doch egal. Das Kupfer muss hier weg. Du bringst das jetzt sofort in den Hafen und dann fragt die Typen da doch, was wir mit Alva machen sollen.
11: Bist du irre?
4: Ich such Alva. Was haben die denn? Wir behalten die im Auge.
9: Kofi entfernt sich nur kurz, um die Polizei zu rufen. Dann bezieht er wieder bei Tara Position. Marlin durchsucht das andere Gewächshaus. Da, Alva, geknebelt und gefesselt.
4: Mama!
9: Marlin befreit ihre Oma.
6: Woher kommst du jetzt auf einmal?
9: Im Gewächshaus nebenan macht sich langsam Panik breit.
7: Ja, ist auch super gelaufen, Mann. Schluss jetzt. Das Kupfer muss hier weg und Alva auch.
9: Shit. Kerstin und Jan gehen rüber zu Alva. Kofi und Tara schleichen hinterher. Marlin und Alva können sich gerade noch verstecken.
11: Wo ist sie?
6: Das ist nicht möglich. Ich...
11: Oh, Scheiße, die ist abgehauen.
7: Hör, wir müssen hier weg, bevor die Polizei kommt. Komm.
9: Mutter und Sohn laufen zum Lieferwagen. Tara und Kofi sehen sich an. Sie müssen sie irgendwie aufhalten, bis die Polizei
7: komm,
9: da ist.
7: Komm endlich. Ja.
9: Als die zwei mit dem Lieferwagen vom Hof fahren wollen, versperren ihnen die Pfefferkörner und Alva den Weg. Und jetzt fangen sie auch noch an, mit Tomaten zu werfen. Der Scheibenwischer arbeitet auf Hochtouren, doch er kommt nicht gegen das Tomatenbombardement an.
7: Komm weiter!
11: Ich sehe nichts.
7: Egal, ich
11: kann das! Mama, das sind Kinder!
7: Moment, fahr weiter!
11: Ich kann doch keine Kinder auf einen Haufen, was soll das? Oh, scheiße, die Bullen.
9: Als die Polizei mit Kerstin und Jan vom Hof fährt, geht Kofi rüber zu den Fahrrädern. Marlin hält Tara zurück.
4: Ich glaube, ich weiß, wen du küssen kannst.
7: Wen?
9: Sie nickt in Richtung Kofi.
4: Kofi? Er ist süß, er riecht gut und du magst ihn.
6: Küssen?
14: Kommt ihr?
4: Ja.
14: Was ist los?
4: Nichts, wir kommen.
9: Der Fall ist gelöst. Doch Kofi und Pete sind auch am nächsten Tag noch im Beschattermodus. Sie schleichen sich an Alvas Café heran.
6: Wie lange machst du das?
9: Arne hat nämlich heute ein Date mit Gundi, der Postbotin. Das verlangt nach Observation. Sie kriechen hinter einem Busch so nah es geht an die beiden heran.
6: Fußball.
7: Für Fußball lasse ich alles stehen. Und du?
15: Nee, sorry. Boah, das ist leider überhaupt nichts für mich. Ich musste früher mal ins Tor. Das ist überhaupt nicht meins.
7: Ja, nicht schlimm, aber dann kann ich dir mit denen da auch keine Freude machen.
9: Sie wedelt mit zwei Tickets. An der Raute erkennt man fürs Stadion. Arne guckt gequält.
15: Oh nein, das tut mir jetzt total leid. Ich meine, die sind ja sogar für heute, also für gleich. Du willst auch bestimmt gerne hin, oder?
7: Naja.
15: Komm, dann geh doch. Das ist doch total wichtig für dich.
7: Okay, ja, dann frage ich eine Freundin.
15: Ja, super.
7: Ja, hä? Man sieht sich. Wieso geht die denn jetzt?
3: Hat vielleicht doch nicht so gut gematcht.
9: Arne und Gundi waren die letzten Gäste. Jetzt erhebt sich Arne seufzend und geht zu Alva, die bereits anfängt, die Tische abzudecken.
3: Die passen doch super.
15: Super Spiel.
3: Scheiße.
16: Ich bin ja eher fürs Tanzen.
15: Tanzen? Boah, ich habe auch mal einen Tanzkurs gemacht. Lindy Hop.
16: Ach, dann würde dir Line Dance vielleicht auch gefallen.
15: Line Dance?
16: Komm, ich zeig dir ein paar Schritte. Dann kannst du beim nächsten Mal mitkommen.
17: Ja, hier, das ist mein Lieblingslied.
16: Also, erst die Schritte.
15: Okay.
3: Was passiert denn da jetzt?
16: Den rechten.
15: Aha, so.
16: Super. Und jetzt würdest du deinen Arm um meine Schulter und ich rein und raus drehen.
15: Okay.
16: Okay, also 5, 6.
17: Und nochmal.
15: Wow.
17: Oh, oh. Alva und Arne.
9: Die zwei grinsen sich an. Ihr Gruppenerzieher und Marlins Oma? Wie geil ist das denn?
3: A perfect match.
9: Ich bin Leonie Lander und habe euch diesen Fall der Pfefferkörner erzählt. Hört euch auch die anderen Fälle der Pfefferkörner an. 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

0: mal ehrlich, wie cool ist bitte Marlins Oma? Morgens Kaffeebesitzerin und nachmittags Klettertrainerin. Wart ihr schon mal in einer Kletterhalle? Da geht's hoch hinaus, man muss sich gegenseitig vertrauen und manchmal auch ein bisschen Mut haben. Genau wie bei den Detektivfällen der Pfefferkörner. 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
0: Na, das könnte doch was für einen regnerischen Nachmittag mit der kleinen Schwester sein oder dem kleinen Bruder. Was meint ihr? Wir hören uns hier nächsten Sonntag wieder mit guter Musik und, na klar, spannenden Hörspielen. Bis dahin, macht's gut. Tschüss!
4: Yeah. Guten Morgen.

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1: Um 9 Uhr mit Claudia Drews. Der Konflikt um die Straße von Hormus bleibt weiter ungelöst. Der Iran hat neue Forderungen für eine dauerhafte Öffnung der Meerenge gestellt. Außenminister Araghchi sagte, vor allem die USA müssten Zugeständnisse machen. Aus der NDR Nachrichtenredaktion Constanze Semidey.
2: Staatliche Medien veröffentlichten eine Erklärung des iranischen Nationalen Sicherheitsrates, wonach die Hauptforderung ist, dass der Iran nie wieder von den USA bedroht wird. Die Seeblockade gegen iranische Häfen müsse aufgehoben werden. Alle amerikanischen Streitkräfte müssten aus dem Gebiet abziehen. Der Iran solle für alle Kriegszerstörungen entschädigt werden. Sanktionen müssten beendet und eingefrorene Vermögenswerte freigegeben werden. US-Präsident Trump hatte in der vergangenen Woche mitgeteilt, dass eine Einigung mit dem Iran kurz bevorstehe. Eine geplante Angriffswelle hatte er abgesagt. Die Straße von Hormus ist seit Kriegsbeginn Ende Februar für den Schiffsverkehr weitgehend geschlossen. Auf den internationalen Handel wirkt sich das verheerend aus.
1: Niedersachsen hat das Sonn- und Feiertagsfahrverbot für bestimmte Lkw aufgehoben. Grund sind Probleme bei der Binnenschifffahrt wegen der langen Trockenheit. Aus der NDR Nachrichtenredaktion Inken Henkel.
3: Die Lkw-Fahrten werden erlaubt, um Lieferketten aufrechtzuerhalten und Versorgungsengpässe zu vermeiden. Das hat der grüne Verkehrsminister von Nordrhein-Westfalen, Krischer, gesagt. Denn auch NRW, Rheinland-Pfalz und das Saarland haben das Fahrverbot vorübergehend gelockert. Weil der Rhein weniger Wasser führt, können Schiffe derzeit viel weniger Waren transportieren. Auf den Autobahnen dürfte es heute ohnehin voll werden wegen des Sommerreiseverkehrs. In 3 Bundesländern enden die Ferien. Der ADAC warnt vor Stau. Viele Urlauber von Nord- und Ostsee werden sich auf die Rückfahrt machen nach Hessen, Rheinland-Pfalz und ins Saarland.
1: Der Weltfußballverband FIFA sieht sich und seinen Präsidenten Infantino gezielten Angriffen ausgesetzt. Die FIFA kündigte an, falschen Berichten energisch entgegenzutreten. Auf der Plattform X schrieb der Verband, einige Akteure würden versuchen, die FIFA und ihren Präsidenten zu schwächen. Infantino steht nach dem gescheiterten Versuch, Fußballturniere an private Investoren zu verkaufen, unter Druck. Vor allem die Europäische Fußballunion UEFA kritisiert die Pläne massiv. Bundesverkehrsminister Bilger erhöht den Druck auf die Führungsebene der Deutschen Bahn. Er will, dass die Züge pünktlicher werden. Wenn nicht, sollen Vorstände das beim Gehalt spüren. Aus der Nachrichtenredaktion Dagmar Nun.
4: Bilger hat der Bild am Sonntag gesagt, wenn die Ziele, die der Bund vorgibt, nicht eingehalten würden, dann müsse das Konsequenzen haben, konkret bei den Bonuszahlungen. Im Moment werden bestimmte Verträge mit dem Staatskonzern neu ausgehandelt, darin sollen dann Gelder an Vorgaben geknüpft werden. Bilger will, dass die Bahn vor allem im Fernverkehr besser wird. Bisher ist vereinbart, dass 70% der Züge pünktlich sein sollen. Im ersten Halbjahr waren es etwa 60%, in den heißen Sommermonaten sogar noch weniger.
1: Wegen eines sich rasch ausbreitenden Waldbrandes haben die Behörden in der kanadischen Provinz British Columbia den Notstand ausgerufen. Mehr als 20.000 Menschen mussten wegen des Feuers bereits in Sicherheit gebracht werden. In Spanien kämpfen die Einsatzkräfte gegen einen verheerenden Waldbrand in Andalusien. Das Feuer nahe der Stadt Niebla hat den Angaben zufolge bereits eine Fläche von rund 4000 Hektar erfasst. Am italienischen Gardasee hat sich die Lage nach einem Waldbrand am Westufer hingegen entspannt. Das waren die Nachrichten. Das Wetter in Norddeutschland, teils sonnig, teils wolkig, meist trocken. Im Süden leichte Schauer- und Gewitterneigung, 23 bis 33 Grad. Morgen neben Sonne auch Wolken, gebietsweise Regen, vereinzelt auch Gewitter, bei maximal 20 bis 31 Grad. Es ist 9.04 Uhr.
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5: Sonntag, 9. August. Schönen guten Morgen. Willkommen zu den Themen des Tages. Am Mikrofon ist Andreas Sperling. Wir fragen in dieser Sendung, wie das Weltsozialforum Verbesserungen für die Menschen auf der Welt erreichen kann. Wir schalten nach Japan, wo das Land an den Atombombenabwurf über Nagasaki erinnert. Und im Sport geht es um den Saisonstart der 2. Fußball-Bundesliga mit dem besonderen Blick auf Braunschweig und Wolfsburg. Und wir starten in Ungarn. Dort hatte im April Peter Modjo überraschend deutlich die Wahlen gewonnen. Und damit war die Herrschaft von Viktor Orbán beendet. Und Modjo hat damit begonnen, das Land zurück zu Demokratie und Rechtsstaatlichkeit zu führen. Jetzt fehlt nur noch ein Staatspräsident. Und der ist anscheinend auch gefunden. Der frühere Gerichtspräsident Andrzej Baka soll das werden. Clemens Fehrenkotte erklärt, wer das ist, wofür der steht und wie die Ernennung jetzt abläuft.
6: Die Parlamentsfraktion der Regierungspartei TISO von Premierminister Peter Modja hat den 73-jährigen ehemaligen Präsidenten des Obersten Gerichtshofs Ungarns, Andrzej Baka, für das oberste Staatsamt nominiert. Auf ihrer Facebook-Seite teilte die Fraktion am Samstag mit, Andrzej Baka habe während seines gesamten Werdegangs dem Grundsatz der Gewaltenteilung besondere Bedeutung beigemessen und sich stets konsequent für die Rechtsstaatlichkeit und die richterliche Unabhängigkeit eingesetzt. Der Lebensweg des renommierten Juristen sei ein, Zitat, Vorbild für das Engagement für den demokratischen Rechtsstaat und die verfassungsrechtlichen Grundsätze. 2011 war Andrzej Baka als Präsident des Obersten Gerichtshofs vom damaligen Premierminister Viktor Orbán aus dem Amt entfernt worden. Baka hatte öffentlich die sogenannte Justizreform Orbáns kritisiert. Der Europäische Gerichtshof für Menschenrechte entschied einige Jahre später, dass die Beendigung der Amtszeit Bakas gegen das europäische Recht verstoßen habe. Der im Dezember 1952 geborene Wissenschaftler hatte bis zur politischen Wende in Ungarn als Verfassungsrechtler an der Akademie der Wissenschaften gearbeitet. Er kandidierte 1990 als Unabhängiger auf der Liste des Ungarischen Demokratischen Forums erfolgreich bei den ersten freien Parlamentswahlen. 1991 wurde er zum ungarischen Richter am Europäischen Gerichtshof für Menschenrechte gewählt, ein Amt, das Baka bis 2007 innehatte. Ab 2009 war er dann Präsident des Obersten Gerichtshofs Ungarns, bis er durch Orbáns Eingriff in die Unabhängigkeit der Justiz 2 Jahre später aus dem Amt gedrängt wurde. Die Nominierung des angesehenen Juristen ist der 2. Anlauf von Premierminister Modja, das Amt des Staatspräsidenten neu zu besetzen. Zuvor hatte Modja offenbar ohne präzise Vorbereitung die ungarische Schachgroßmeisterin Judith Polgár nominiert. Doch Polgár sagte ab, sie fühle sich nicht dazu berufen und in der Lage, das höchste Staatsamt zu bekleiden. Mit seiner Zweidrittelmehrheit im Parlament hatte Modjas Fraktion vor 3 Wochen einen Verfassungszusatz verabschiedet, um den bisherigen Staatspräsidenten Tomasz Sulyok aus dem Amt zu drängen. Sulyok galt als treuer Gefolgsmann Orbáns. Dieses Mal dürfte die Nominierung des ehemaligen Präsidenten des Obersten Gerichtshofs glatt über die politische Bühne gehen. Am kommenden Dienstag bereits tritt das Parlament zur Wahl des Staatspräsidenten zusammen. Die Wahl von Andrzej Baka dürfte angesichts der Zweidrittelmehrheit der Regierungspartei TISO reine Formsache sein. Das Amt des ungarischen Staatspräsidenten ist in erster Linie protokollarischer Natur. Die ehemalige Regierungspartei Fidesz von Ex-Premierminister Orbán will nach eigenen Angaben nicht an der Wahl des Staatspräsidenten am 11. August teilnehmen. Man werde sich nicht an diesem Nominierungs- und Wahlspektakel beteiligen, das zu einer Seifenoper ausgeartet sei. Ungarns letzter legitimer Staatspräsident, so die Partei Fidesz von Viktor Orbán, heiße Tomasz Sulyok.
5: Am vergangenen Donnerstag haben die Menschen in Japan an den Atombombenabwurf über Hiroshima erinnert. Vor 81 Jahren war das. Und auch heute, dieser 9. August, steht noch einmal im Zeichen des Gedenkens und Erinnerns. Denn an diesem 9. August haben damals die USA einen weiteren nuklearen Angriff, diesmal auf Nagasaki, geflogen. Sie haben die Atombombe Fat Man abgeworfen, um 11.02 Uhr Ortszeit. Johannes Edelhoff in Japan. Welche Bedeutung hat dieser Tag heute noch für Japan?
7: Eine große. Also vor allem natürlich in Nagasaki und Hiroshima selbst. In Nagasaki gab es ja heute die Zeremonie, die Schweigeminute, die Friedensappelle. Und natürlich hat das nach 81 Jahren auch ein bisschen was Ritualisiertes, Redundantes. Jedes Jahr dieselben Bilder, dieselben Mahnungen. Aber gerade jetzt wirken diese Mahnungen doch wieder sehr aktuell. Wir erleben ja Kriege, offene atomare Drohungen, eine neue Aufrüstung in Japan, kennen wir in Deutschland ja auch. Und da ist so ein Tag des Innehaltens anders aufgeladen. Es geht ja nicht nur darum, was ist 1945 passiert, sondern auch um die Frage, könnte sowas wieder passieren? Und wohin kann so ein weltweites Aufrüsten eigentlich führen? Und in Nagasaki, da sprechen ja auch die Hibakusha, die Überlebenden. Und das ist dann natürlich eine sehr eindrückliche Art und Weise, sich damit auseinanderzusetzen.
5: Ja, da sprichst du gerade einen Unterschied an, denn wenn wir das vergleichen mit Hiroshima, ist das ja in Nagasaki eben anders, dass dort die Hibakusha, die Überlebenden, sprechen. Was war denn heute deren Botschaft?
7: Gesprochen hat unter anderem Shikoyo Motomura, heute 87 Jahre alt. Und ihre Botschaft war, Krieg trifft nicht nur die Armeen, das trifft Kinder, Familien und auch völlig Unbeteiligte. Und wenn sie heute den Fernseher einschaltet, dann sieht sie Krieg und Zerstörung beinahe jeden Tag.

0: Publikum auch gesehen.
1: Es hängt ja nun mit dem Lauf der Zeit zusammen, dass die Hibakusha, also die Überlebenden, immer weniger werden. Geht mit denen auch die Erinnerung verloren?
0: Japan tut wirklich viel dafür, damit das nicht passiert. Also gerade in diesen Tagen sieht man das auch. Viele Schülergruppen bei den Veranstaltungen und die produzieren Zeitungen über das, was damals passiert ist. Die führen Theaterstücke auf, besuchen Museen. Und diese Museen sind ja auch sehr gut besucht gerade. Also Hiroshima hatte dieses Jahr so viele Besucher wie noch nie, das Museum, das an die Atomeinschläge erinnert. Aber die Hibakusha, die haben natürlich die Möglichkeit, dieser abstrakten Gefahr ein persönliches Gesicht zu geben. Das merken wir ja auch, wenn wir Interviews führen oder Hintergrundgespräche mit denen. Wenn dir jemand gegenüber sitzt und erzählt, was er damals gesehen hat oder was sie gesehen hat als kleines Kind, wie sie das erlebt hat, hat das natürlich einen ganz anderen Eindruck als ein Text im Museum. Und die Hibakusha, das sind ja nicht nur Zeitzeugen, die mischen sich auch ein. Sie sind eine starke Stimme gegen Atomwaffen und die Stimme wird natürlich fehlen.
1: Wenn wir das Thema Rüstung mal aufgreifen. Japan rüstet ja im Moment wirklich selbst massiv auf. Wie passt das alles denn zusammen?
0: Wenn man hier mit Japanerinnen und Japanern spricht, merkt man schnell, viele fühlen sich schon bedroht. Durch China, durch Nordkoreas Raketen, auch durch Russland. Und deshalb tragen viele die Aufrüstung mit. Bei Atomwaffen ist das aber anders. Eine große Mehrheit im Land will an den drei nicht-nuklearen Prinzipien festhalten. Also die heißen ja, keine Atomwaffen besitzen, keine bauen und auch keine Fremden ins Land lassen. Die Regierung sagt zwar, sie halte daran fest. Gleichzeitig hat der Verteidigungsminister aber erklärt, über die nukleare Frage müsse man ohne Tabus sprechen. Und das hat gerade jetzt um die Gedenktage in Hiroshima und Nagasaki ziemlich viel Empörung ausgelöst. Also gerade die Opferverbände, die sagen, ihr könnt ja nicht jedes Jahr an die Opfer erinnern und gleichzeitig dieses Tabu anfassen. Genau darüber wird in Japan jetzt diskutiert.
1: Wird denn an diesem Tag eigentlich auch über Japans eigene Verantwortung, also über Japans Kriegsverbrechen in Asien gesprochen?
0: Begrenzt. Also im Mittelpunkt stehen schon eindeutig die Opfer der Atombombe und die Forderung nach nuklearer Abrüstung. Also Japans Angriffskrieg in China, die Kolonialherrschaft über Korea, Zwangsarbeit und die Verbrechen in anderen Teilen Asiens, etwa in Singapur, die werden bei der offiziellen Zeremonie kaum konkret benannt. Aber dieses Jahr war die Rede von Motomura, also der Frau, über die wir gerade gesprochen haben, schon was Besonderes. Die hat nämlich berichtet, dass sie im Dezember im Rollstuhl die USA besucht hat und auch Pearl Harbor. Und dieser Besuch, der habe ihr verdeutlicht, dass Krieg eben Opfer auf allen Seiten gefordert hat und dass auch Diplomatie insgesamt wichtig ist. Und das ist eben nicht nur bei ihrer Rede so, auch im Atombombenmuseum in Nagasaki wird die Vorgeschichte des Krieges behandelt und die japanische Aggression. Es gibt hier auch Gedenkorte, aber man muss schon sagen, an diesem Tag erinnert sich Japan vor allem an seine Rolle als Opfer. Und zu einer vollständigen Erinnerung gehören natürlich zwei Wahrheiten. Die Menschen in Nagasaki wurden Opfer eines verheerenden Atomangriffs, aber Japan hat zuvor Krieg und unermessliches Leid über große Teile Asiens gebracht.
1: Soweit Johannes Edelhoff aus dem Studio in Tokio. 9.14 Uhr in den Themen des Tages heute am Sonntag. Im westafrikanischen Benin tagt noch bis heute das Weltsozialforum, zum 25. Mal übrigens. Das ist kein politisches Gipfeltreffen, das ist ein Erfahrungsaustausch von Sozialverbänden, von Hilfsorganisationen, von Gewerkschaftern und Nichtregierungsorganisationen. Das ist gedacht als globalisierungskritischer Gegenentwurf zum Weltwirtschaftsforum, das in jedem Jahr im Schweizer Davos stattfindet. Ich habe heute früh mit Francisco Mari gesprochen, Delegationsleiter von Brot für die Welt. Er ist in Benin vor Ort. Und ich wollte von ihm wissen, wie die Zustandsbeschreibung aussieht, über die Arbeitsgruppen, Diskussionsrunden jetzt in Benin gesprochen haben.
2: Düster, traurig teilweise, wie wir auch alle erleben. Das heißt, alle Krisen drücken sich ja heutzutage ja auch in jedem Winkel der Welt dann auch aus. Nehmen wir den Krieg im Iran momentan, ja, wie der sich auf die Ernährungssicherheit auch hier ausdrückt, mit sehr hohen Preisen für Benzin, aber auch für Düngemittel. Krisen wie die Migrationskrise drückt sich ja nicht nur im Mittelmeer, wie wir gesehen haben, in Ceuta, sondern auch mit Innenproblemen. Natürlich der Klimawandel, das wird eine zunehmende Problematik, aber auch Finanzkrisen, die der Ursprung ja waren, des Weltsozialfonds, ein anderes alternatives globales Finanzsystem zu entwickeln, was diesen Ländern auch Möglichkeiten gibt und nicht nur über Kredite

0: die man zurückzahlen muss, die Luft zum Atmen nimmt.
1: Was kann das Weltsozialforum denn da ausrichten? Sie fassen ja keine Beschlüsse und es sind auch keine Regierungsvertreter dabei.
0: Genau, das ist etwas, was wir natürlich auch im Laufe des Jahres in der Welt hineinbringen, wenn Regierende sich treffen, seien es G20, seien es Klimakonferenzen. Hier holen wir ein bisschen Luft zum Atmen und hier überlegen wir uns auch neue Ziele, neue Forderungen aufzustellen. Wir analysieren auch, was bedeutet zum Beispiel, wenn jetzt eine neuere Krise im Klima wie die El Niño in Ostafrika wieder viele Menschen ihre Ernten wegnimmt. Was kann man da machen? Was können wir auch selber machen? Welche Alternativen haben wir? Im großen Raum nahmen hier die Ernährungssicherheit ein, also Hunger- und Mangelernährung. Und viele, viele bäuerliche Aktivistinnen waren hier mit ihren Beispielen, sehr konkreten Beispielen, was Saatgut angeht, Anbau. Das stand hier sehr stark im Mittelpunkt, auch konkrete Lösungen, die man selber umsetzen kann, auch anzuwenden.
1: Bleiben wir mal bei diesem Beispiel, bei der prekären Ernährungssituation vieler Menschen, auch bei der Landwirtschaft, auch und vor allem in Afrika. Sie plädieren dafür lokale Lösungen, also für unabhängige Hilfe vor Ort, vermutlich ja auch Hilfe zur Selbsthilfe. Wie kann das konkret sein? Wie kann das funktionieren?
0: Wir haben uns als Brot für die Welt ja auch eigene Projekte vorher angeschaut, weil wir auch sehen wollen, funktioniert das? Wir haben das System der Agrarökologie entwickelt, das heißt, bäuerliches Saatgut soll auch wiederverwendet werden können, nicht immer zugekauft werden vor der Aussaat. Vor allem auch, was wichtig ist, Dünger, weil das ist, steht ja momentan im Mittelpunkt der Verteuerung von Nahrungsmitteln, dass es auch mit organischem Dünger geht, dass es eine bessere Vielfalt braucht, also eben nicht nur Weizen, Mais und Reis. Man braucht auch eine gesunde Ernährung. Wir haben hier viele Beispiele gebracht, wie sie das bei sich machen, wie sie auch mit kleinen Unternehmen zum Beispiel schneller organischen Dünger produzieren können, wie Saatgutbanken Saatgut einsammeln, vielleicht verbessern und dann wieder weitergeben und das ohne dass hohe Kosten für Bäuerinnen und Bauern. Also es war erstaunlicherweise, war ja schon öfter dabei, ein sehr praktisches Sozialforum, gerade bei Agrarfragen, auch über den Raum hier hinaus, aus südlichem Afrika, aber auch aus Nepal waren Kolleginnen da, zum Beispiel neue Reissorten vorgestellt haben. Also es war nicht nur große Forderungen wurden gestellt, sondern auch praktische Beispiele gebracht, die sicher die eine oder andere Bewegung versuchen wird, bei sich umzusetzen.
1: Wir haben es gerade gesagt, es ist ja eher im Moment ein Raum für Diskussionen und nicht für Beschlüsse. Was bleibt denn davon? Also welches Fazit ziehen Sie persönlich?
0: Wir fassen keine Beschlüsse, die alle sozusagen unter eine Glocke schaffen. Aber wer zusammenkommt, wie zum Beispiel jetzt in der Agrarökologie, ganz wichtig und Thema war hier natürlich Migration. Da werden schon Forderungen gestellt, natürlich auch an uns, endlich mal legale, sichere Migrationswege zu schaffen für die Jugendlichen hier. Aber viel wichtiger ist hier zum Beispiel auch die Binnenmigration, also viele Menschen auch hier im Land zum Beispiel durch den Terror im Norden müssen ja ihre Felder und Häuser verlassen und werden dann von Nachbarn aufgenommen. Auch positive Beispiele, wie man mit Migration umgehen kann. Und dann wurde Vereinbarungen getroffen, was man machen kann, welche Aktivitäten, welche Aktionen zwischen europäischen Zivilgesellschaft, auch uns und den afrikanischen Kolleginnen, damit man Politikerinnen und Politikern was an die Hand gibt, wie sie Welt verändern können, wie eine andere Welt möglich sein kann und wie man sie auch vorleben kann.
1: Francesco Mari war das, Delegationsleiter von Brot für die Welt beim Weltsozialforum, das heute in Benin zu Ende geht. Und damit sind wir beim Sport in den Themen des Tages. Der VfL Wolfsburg gilt als haushoher Favorit auf den Aufstieg aus der zweiten Fußball-Bundesliga. Und gegen Kaiserslautern hätten die Niedersachsen das auch gern direkt untermauert. Aber Nele Hüpper aus der Sportredaktion, der Plan ist nicht aufgegangen.
2: Absolut nicht. Der Bundesliga-Absteiger verpatzte beim 0:0 gegen Kaiserslautern den Start in die neue Spielzeit deutlich. Aufgrund des für die zweite Liga überdimensionalen Etats und Kaders gelten die Niedersachsen als Aufstiegsfavorit. Doch das Spiel gegen den FCK zeigte alte Schwächen auf, wie Holger Gersker berichtet.
3: Auch eine Liga tiefer hat der VfL Wolfsburg nahtlos an seine dürftigen Heimleistungen aus dem Frühjahr angeknüpft. Gegen den Sechsten der vergangenen Zweitligasaison nur ein 0:0 und gemessen an den Torchancen sogar ein glückliches 0:0. Das ist ein echter Dämpfer für die Aufstiegsambition. Die nicht eingespielt wirkende Mannschaft konnte sich kaum echte Torchancen herausarbeiten. Zwar gab es sehr viel Ballbesitz, aber meist nur harmlose Distanzschüsse aus der zweiten Reihe. Die offensiven Neuzugänge Robert Glatzel und Fraser Hornby konnten fast keine Akzente setzen.
2: Ganz anders die Stimmung bei den Braunschweigern. Denn mit einem klaren 6:1-Sieg in Magdeburg ist der BTSV mit dem höchsten Auftaktsieg der Vereinsgeschichte in die Saison gestartet. Durch dieses Ergebnis springen die Niedersachsen zumindest vorerst an die Tabellenspitze, was die Fans nach Abpfiff dazu brachte, Spitzenreiter, Spitzenreiter zu skandieren. Braunschweigs Trainer Lars Konetka freute sich für die Fans, wusste aber auch, wie er das Spiel einzuordnen hat.
4: Es ist auch dem ganzen Umfeld vergönnt. Ne? Ich glaube, es gab eine sehr große Leidenszeit und dass man jetzt nach dem ersten Spieltag jetzt da mal kurz steht, dann ist es ein schönes Gefühl für die Fans und das sei ihnen auch vergönnt, aber wir können das schon gut einordnen.
2: Holstein Kiel spielte 2:2 in Darmstadt. Osnabrück unterlag in einer wilden Partie in Heidenheim mit 3:4. Hannover 96 spielt heute noch in Cottbus. St. Pauli empfängt Fürth. Beim Elite-16-Turnier in Hamburg haben die deutschen Beachvolleyballer Nils Ehlers und Louis Wüst ein starkes Signal gesetzt und die Weltranglisten-Ersten aus Schweden besiegt. Moritz Kühn berichtet.
5: Olympia-Silbermedaillengewinner Nils Ehlers hat mit seinem Übergangsspielpartner Louis Wüst im Viertelfinale vor 2000 frenetischen Fans die Vize-Weltmeister aus Schweden Hölting Nilsson und Andersson ausgeschaltet. 18:21, 24:22 und 15:10. Im Halbfinale warten auf das letzte verbliebene deutsche Team bei diesem Turnier nun die Europameister von 2024, die Letten Plavin Svokarots.
2: Und dann schauen wir noch zur Tour de France der Frauen. Matthew Genischön über die vorletzte Etappe gestern und was die Radprofis heute noch erwartet.
6: Das Finale steht an und Demi Wollering ist nach der vorletzten Etappe dieser fünften Tour de France der Frauen gestern die Gejagte. Doch der Vorsprung auf ihre ärgste Verfolgerin Kasia Nivjadoma ist denkbar knapp. Wollering konnte gestern durch ihren Solosieg aus einem 15-Sekunden-Rückstand einen 8-Sekunden-Vorsprung im Gesamtklassement machen. Die Schlussetappe, das Grand Finale, führt über 4 Runden durch Nizza und über den steilen, schweren Col d'Aise. Nach 99 Kilometern wird dann die Promenade des Anglais an der Côte d'Azur zur malerischen Bühne für die Gesamtsiegerin der Tour de France der Frauen 2026.
2: Ab 15.30 Uhr können Sie die letzte Etappe bei der diesjährigen Tour de France der Frauen live im Ersten sehen.
1: Und das war Nele Hüpper aus der Sportredaktion. Er hat seinen festen Platz im Festivalsommer in Schleswig-Holstein, der Landesferienkurs Musik. Getragen wird er inzwischen von einem gemeinnützigen Verein. Denn als die jährliche Jugendmusikfreizeit 2008 vor dem Aus stand, da ergriffen ehemalige Teilnehmer selbst die Initiative. Und so konnten sie in diesem Jahr das 75-jährige Bestehen feiern mit einem Konzert in Kiel. Stella Kennedy war dabei.
7: In der Kieler Sankt-Nikolai-Kirche wird es gerade laut. Auf der Bühne treffen mehrere Generationen aufeinander. Der jüngste Musiker ist Jahrgang 2011, die älteste ehemalige war bereits 1963 dabei. Hinter vielen von ihnen liegen 10 Tage gemeinsames Musizieren auf Schloss Nöhr an der Eckernförder Bucht. Jetzt ist Abschlusskonzert und gleichzeitig ein Treffen der Generationen. Für die 18-jährige Merle, Querflötistin im Orchester und Sängerin im Chor, ist genau diese Gemeinschaft ein wesentlicher Teil des Kurses.
8: Also ich finde es total wichtig, weil man einfach Menschen findet, mit denen man, glaube ich, in der Schule zum Beispiel nicht so viel zu tun hat. Und ich glaube, die Leute, die ich hier kennengelernt habe, mit denen verstehe ich mich nochmal viel besser oder ganz anders auf jeden Fall, als mit den Menschen, die ich jetzt eben aus der Schule kenne. Und ich glaube, diese Freundschaften, die man hier knüpft, sind total wichtig. Auch einfach damit es einem gut geht, so insgesamt, weil man dann auch dadurch so richtig seine Menschen findet und das ist irgendwie total schön. Musik macht einfach richtig gute Gemeinschaft.
7: Für Jakob Fuhrmann ist der Landesferienkurs dagegen längst Teil seiner eigenen Biografie. 11-mal war er dabei.
9: Ja, ich bin von 2014 bis 2025 Teilnehmer gewesen hier beim Landesferienkurs. Hat mich eigentlich seit dem Abi bis durchs Studium, bis zum Berufseinstieg komplett mein Leben begleitet und geprägt.
7: Offenbar sind es nicht nur die großen Konzerte, die in Erinnerung bleiben. Ingbert ist 71 Jahre alt, der drittälteste, wie er selbst sagt, und erzählt von einem Abend am Strand in Nöhr.
10: Gestern Abend haben wir am Strand im großen Kreis gestanden um so ein Leuchtturm. Es heißt jetzt Leuchtturm, aber es ist eigentlich nur eine Lampe. Und dann haben wir da gestanden, ganz lange, ganz ruhig. Und dann fing einer an mit einem Kanon. Und dann haben wir alle gesungen zusammen. Und so. Es war so beeindruckend.

0: Dass dieser Kurs heute sein 75-jähriges Jubiläum feiern kann, ist nicht selbstverständlich. Vor knapp 20 Jahren stand seine Zukunft auf der Kippe. Was danach passiert ist, hat viel mit der besonderen Verbundenheit der ehemaligen Teilnehmer zu tun. Nico Egidi ist Vorsitzender des Landesferienkurses für Musik.
1: Ja, ich glaube, ganz wichtig wäre mir, dass es klar wird, dass das all diese ganzen Geschichten hier, auch dieses riesige Treffen jetzt mit über 150 Leuten, ehrenamtlich und gemeinnützig organisiert wird. Der Kurs wurde ja sehr, sehr lange vom Landesmusikrat Schleswig-Holstein ausgerichtet, wie auch die Landesjugendorchester, Landesjugendchor und sonst was, dann 2008 aus Geldmangel eingestellt. Und wir haben das ja jetzt gerade schon gehört, wie toll die Gemeinschaft ist. Das haben dann sehr viele Ehemalige nicht auf sich sitzen lassen, selber einen Verein gegründet, der diesen Kurs jetzt seit 17 Jahren trägt und ausrichtet.
0: 75 Jahre Landesferienkurs. Hier treffen Generationen aufeinander, die sonst kaum im selben Orchester sitzen würden. Verbunden durch viele Jahre Gemeinschaft, Traditionen und eine gemeinsame Sprache, die Musik.
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3: Heute vor 40 Jahren trat die Rockband Queen zum letzten Mal in der Originalbesetzung auf mit Freddie Mercury.
4: Thank you very much. Good night, Sea Dreams. We love you.
5: Es ist der krönende Abschluss der erfolgreichen Magic Tour in 26 europäischen Städten. Dass sich heute Abend ein Kapitel Musikgeschichte schließt, ahnt zu diesem Zeitpunkt noch niemand. Schon ab dem Morgen gibt es einen riesigen Stau auf der Autobahn nördlich von London, die zum Knebworth Park führt, während Brian May, John Deacon, Roger Taylor und Freddie Mercury mit dem Helikopter anreisen. Es ist eine Tour der Superlative. 20 LKWs transportieren die Bühnentechnik. Alle Teile des Bühnenaufbaus sind gleich dreimal vorhanden, damit die Band an einem Ort spielen kann, während die Bühne in der nächsten Stadt bereits neu aufgebaut wird. In Aufnahmen hinter der Bühne hört man, wie Freddie sich vor der Show aufwärmt.
6: How long have we got? 5, 10 minutes.

0: 2 Stunden spielt die Band und We Will Rock You, das ist an diesem Abend Programm. Der sonst eher ruhige John Deacon wirft seinen Bass in die Verstärkerwand. Roger Taylor erinnert sich.
1: John hatte eine kleine Cocktailbar hinter seinem Verstärker, vor allem mit Wodka. Und sein Roadie, der hat einiges zusammengemischt. Und am Ende der Show war John dann in seiner ganz eigenen Welt.

0: Erst später wird klar, dass etwas anders war bei diesem Konzert. Brian May nachdenklich.
1: Ich erinnere mich, wie Freddie in Nebworth sagte, ich kann das nicht mehr. Wir alle dachten, wieder mal typisch Freddie, immer schön dramatisch. Aber tatsächlich, er ahnte wohl schon, dass ihm etwas zustoßen würde.
0: Nur wenige Monate nach der Tour erhält Freddie Mercury die Diagnose, dass er mit HIV infiziert ist. 1991 stirbt er im Alter von 45 Jahren. Die Abschiedsszene aus Nebworth. Der Sänger steht im Königsgewand auf der Bühne, hält seine Krone in die Luft und verabschiedet sich von den Zuschauern.
2: Thank you, beautiful people. Been a really special audience.
0: Das letzte Konzert von Queen in Originalbesetzung mit Freddie Mercury war der Auftritt in Nebworth am 9. August 1986. Heute vor 40 Jahren.
3: Das war der Stichtag von Michelle Brückner. Und soweit die Frühausgabe der Themen des Tages an diesem Sonntag. Am Mikrofon war Andreas Sperling.
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5: Um 9.30 Uhr mit Claudia Drews. In 4 Bundesländern dürfen heute Lkw auf den Straßen fahren. Das Sonntagsfahrverbot ist ausgesetzt. Die Landesregierungen in Nordrhein-Westfalen, Rheinland-Pfalz, dem Saarland und Niedersachsen reagieren damit auf das Niedrigwasser in deutschen Flüssen. Aus der NDR-Nachrichtenredaktion Kevin Bieler.
6: Viele Binnenschiffe können wegen niedriger Pegelstände weniger transportieren als üblich. Als Reaktion darauf haben 4 Bundesländer das Sonntagsfahrverbot für bestimmte Lkw vorübergehend gelockert. Damit sollen Lieferketten aufrechterhalten und Engpässe vermieden werden, sagt der NRW-Verkehrsminister Krischer. Bundesverkehrsminister Bilger unterstützt das Vorhaben. Er sprach im Deutschlandfunk aber von einem Maßnahmenbündel. So sollten außerdem vermeidbare Baustellen aufgehoben und die Bahn mehr Kapazitäten für den Güterverkehr bereitstellen, sagte der CDU-Politiker. Das fordert auch der BUND, kritisiert aber, dass mit dem Aufweichen des Verbots jetzt noch mehr Lkw auf die Straßen geschickt werden.
5: Der Iran stellt neue Bedingungen für die Freigabe der Straße von Hormus. Hauptforderungen sind, dass die USA die Islamische Republik nie wieder bedrohen. Der Krieg gegen den Iran und seine Verbündeten müsse endgültig beendet werden. Und die Seeblockade gegen iranische Häfen soll aufgehoben werden. Das steht in einer Erklärung des Nationalen Sicherheitsrats, die iranische Staatsmedien veröffentlicht haben. Die Forderungen hatte Teheran schon früher erhoben. Damals wurde auch über das iranische Atomprogramm verhandelt. Jetzt stellt der Iran dieselben Bedingungen für ein Abkommen, das nur die Wiederöffnung der Straße von Hormus regeln soll. In der russischen Stadt Bjelgorod sind durch ukrainischen Beschuss mindestens 13 Menschen verletzt worden. Wie der Regionalgouverneur mitteilte, wurden durch einen Drohnenangriff 4 Wohnblocks beschädigt. Bilder im Internet zeigen mehrere Brände in der Stadt. Bjelgorod liegt 30 Kilometer hinter der ukrainischen Grenze. Die Stadt ist ein wichtiger Knotenpunkt zur Versorgung der russischen Truppen im Donbass. Auch andere russische Regionen melden ukrainische Drohnenangriffe. In der ukrainischen Hafenstadt Odessa wurden durch russischen Raketenbeschuss mindestens 6 Menschen verletzt. Der Weltfußballverband FIFA sieht sich und Präsident Infantino gezielten Angriffen ausgesetzt. In einem Statement kündigte der Weltverband an, so wörtlich falschen Berichten energisch entgegenzutreten. Aus der Nachrichtenredaktion Betül Sarikaya.
7: Es werde immer deutlicher, dass einige Akteure gezielt und fortlaufend versuchen würden, die FIFA und ihren Präsidenten zu schwächen, hieß es in der Erklärung auf der Plattform X. Was konkret gemeint ist, blieb offen. Infantino steht nach einem gescheiterten Investorendeal massiv unter Druck. Er wollte Anteile an FIFA-Turnieren an private Investoren verkaufen. Vor allem die Europäische Fußballunion UEFA kritisierte die Pläne scharf. Vereinzelt wurden sogar Rücktrittsforderungen laut.
5: Brandenburgs Innenminister Rethmann sieht sein Bundesland zunehmend als Versteck für die organisierte Kriminalität. Banden würden das Land teils als Rückzugsraum nutzen. Große Drogenlabore ließen sich in einer dicht besiedelten Stadt möglicherweise schwerer verstecken. Der CDU-Politiker setzt nach eigenen Angaben auf eine enge Zusammenarbeit mit der Berliner Polizei. In Ludwigsfelde entdeckten Polizei und Zollfahnder im Juli ein großes Labor zur Herstellung Herstellung von Crystal Meth. 2025 wurde ein riesiges Drogenlabor in Nauen, nordwestlich von Berlin, gefunden. Das Wetter in Norddeutschland, teils sonnig, teils wolkig und meist trocken. Im Süden leichte Schauer- und Gewitterneigung, 23 bis 33 Grad. Das waren die Nachrichten.
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8: Fachwerkhäuser im Kaukasus, wer hätte das gedacht? Schwäbische Spuren inmitten von georgischen Weinbergen. Richtig gehört, wir reisen heute nach Georgien. Dort gibt es Dörfer, in denen deutsche Geschichte bis heute sichtbar ist. Nicht immer auf den ersten Blick, manchmal auch erst, wenn die Türen aufgehen und jemand anfängt zu erzählen. So jedenfalls hat es meine Kollegin Tatjana Montik gemacht, hingegangen und das Gespräch gesucht und so hat sie erstaunliche Begegnungen gehabt mit der deutschen Vergangenheit und der georgischen Gegenwart. Wir besuchen Häuser, die ihre Besitzer verloren haben. Wir trinken guten Wein und lernen Menschen kennen, die auf wirklich sehr berührende Weise versuchen, das Erbe lebendig zu halten. Nur, wie machen sie das? Werden wir gleich erfahren. Zwischen Hamburg und Haiti mit Philipp Abresch oder, wie man in Georgien sagt,
9: Hamburg sada, Haiti schuris.
8: Ja, und jetzt ist sie im Studio in Tiflis. Hi, Tatjana.
10: Ich grüße dich, Philipp.
8: Tatjana, deutsche Siedlungen in Georgien. Warum wolltest du dort überhaupt hin und wo genau finden die sich eigentlich in Georgien?
10: Ich habe seit mehreren Jahren berichtet über Georgien als ein buntes Mosaikbild aus verschiedenen Kulturen, Ethnien und Volksgruppen. Und das hat mich immer schon fasziniert, über die Subkulturen in Georgien zu berichten. Dazu gehören auch die Deutschen. Und einmal habe ich auch ein Seminar belegt bei Oliver Reisner, der in meiner Geschichte vorkommt, über die Deutschen im Südkaukasus. Und da bekam ich diese Geschichte greifbarer. Und dann bin ich hingefahren. Und die Siedlungen, die ich besucht habe, die befinden sich im Südosten von Tiflis.
8: Was würdest du sagen, macht die Gegend heute in Georgien so besonders, diese deutschen Siedlungen? Was macht das mit dieser Gegend?
10: Ich denke, dass es ein Gebiet ist, das ein großes Potenzial hat für den Tourismus. Dort eröffnen Gasthäuser, Restaurants, es gibt Weinverkostungen in einem deutschen Weinhaus. Also es hat sehr viel Potenzial und ich denke, wenn die Menschen diese Chance ergreifen, da werden sie noch wirtschaftlich sehr erfolgreich werden. Hoffentlich wird das passieren. Einmal hatte Georgien sein eigenes Luxemburg. So hieß eine wohlhabende deutsche Siedlung, nachdem die Sowjets in Georgien 1921 die Macht übernommen hatten. Gegründet wurde das Dorf jedoch viel früher, im Jahr 1818, von den schwäbischen Emigranten unter dem Namen Katharinenfeld. Insgesamt 23 solcher deutschen Dörfer spannten sich einst wie ein unsichtbares Netz durch den Süden des Kaukasus.
11: Wer früher hierher kam, wollte nicht mehr weg. So auch mein Opa. Hier war ein kleines Europa, total kultiviert. Und es gab hier sogar gepflasterte Straßen.
10: Das erzählte mir Natella Grigolia, einer der ältesten Einwohnerinnen von Bolnisi. Sie hütet die deutsche Geschichte dieser Stadt wie einen persönlichen Schatz. Und das schon seit Jahrzehnten.
11: Die Deutschen nannten dieses Dorf nach der Königin Katharina. Katharina war die Schwester von Alexander dem I. und die Herrscherin von Württemberg. Damals war eine schwere Zeit in Deutschland. Der Krieg mit Napoleon, bittere Armut. Die Deutschen hatten den großen Wunsch, in neue Länder auszuwandern. Sie fuhren auf der Donau bis nach Odessa. Von dort aus lag eine sehr lange und beschwerliche Reise vor ihnen. In den Planwagen. Es mangelte an allem. Viele verhungerten, viele wurden unterwegs krank, viele starben. Diese Deutschen waren unglaublich starke Menschen. Sie hatten einen unbeugsamen Willen und eine grenzenlose Geduld.
10: Zeitsprung ins Heute. Aus Katharinenfeld wurde Bolnisi. Eine Provinzstadt, knapp eine Autostunde südöstlich von Tiflis. Doch wer hier typisch georgische Gassen sucht, reibt sich verwundert die Augen. Das Straßennetz ist schnurgerade. Die Kreuzungen sind exakt rechtwinklig, ganz nach deutscher Gründlichkeit geplant. Und zwischen den Bäumen ragen massive, alte Fachwerkhäuser empor. Man muss allerdings zweimal hinschauen, um das typische Balkenmuster zu entdecken, weil viele Fassaden über Jahrzehnte einfach überputzt wurden. Was trieb diese Menschen aus dem Königreich Württemberg an den Rand des russischen Riesenreiches? Die meisten von ihnen waren glühende Pietisten, eine extrem gläubige Gruppe, die sich von der offiziellen Landeskirche losgesagt hatte. Der Historiker Oliver Reisner von der staatlichen Ilya-Universität in Tiflis erforscht seit Jahren ihr Schicksal.
12: Nachdem dann aufgrund des Vulkanausbruchs Tambora und den Folgen des Napoleonischen Krieges Hungersnot war in Württemberg, dann sind die eben nicht wie viele andere nach Amerika ausgewandert, sondern ostwärts, eben wo der Zar sie gerufen hat, weil er den muslimisch besiedelten Kaukasus christianisieren wollte. Und da hat man sich an die Wolgadeutschen, die positiven Erfahrungen der Wolgadeutschen erinnert und hat versucht, das im Kaukasus, im Südkaukasus zu wiederholen.
10: Für die Zarenkrone sollten die disziplinierten Schwaben als landwirtschaftliche Mustervorbilder dienen. Man brauchte Lebensmittel und Wein für die Versorgung der russischen Armee.
12: Bis in Ende der 1820er Jahre war der Südkaukasus ein heftig umkämpfter geostrategischer Hotspot zwischen dem Osmanischen Reich, dem Iranischen Reich und dem Zarenreich. Die georgischen Bauern hatten nicht genug produziert, um den Mehrbedarf der zarischen Armee abzudecken.
10: Doch hinter den Kulissen krachte es. Auf der einen Seite die eiskalte Machtpolitik, auf der anderen der tiefe, radikale Glaube der Auswanderer. Ein absolutes Missverhältnis.
12: Ja, das Problem war nur, dass sie eben die in sie gesetzten Erwartungen nicht erfüllt haben, weil sie eben auf das Jenseits, auf die Rückkehr Christi gewartet haben. Nur das Notwendige zum Überleben. Sie wollten aufbrechen.
10: Die Schwaben reisten nämlich nicht nur für ein neues Stück Land in den Kaukasus. Sie warteten auf den Weltuntergang, der angeblich 1836 stattfinden sollte. Und da wollten sie beim jüngsten Gericht in der Nähe von Jerusalem sein. Doch als sie ins Heilige Land aufbrechen wollten, wurden sie durch die Kosaken des Zaren daran gehindert. Als das schicksalhafte Jahr 1836 verstrich, ohne dass der Himmel sich auftat, war es vorbei mit dem religiösen Mega-Eifer. Doch statt zu verzweifeln, setzten die Siedler jetzt auf harte Arbeit. Ab 1845 erlebten sie einen extremen Wirtschaftsboom, der die Region völlig umkrempelte. Die Schwaben brachten die europäische Schule nach Georgien, die Reifung des Weins in massiven Eichenfässern. Sie machten aus dem Weinbau ein echtes Erfolgsgeschäft und lieferten ihre Spitzenweine sogar bis an den Zarenhof. Später nutzte selbst die sowjetische Führung diesen Erfolg. In den 1920er Jahren verwandelte sie diese Dörfer in florierende Musterkolchosen, riesige staatliche Agrargemeinschaften. Doch im Oktober 1941 endete das erfolgreiche Zusammenleben in einer absoluten Katastrophe. Nach dem Überfall Nazi-Deutschlands erklärte das Stalin-Regime alle Kaukasusdeutschen auf einen Schlag zu Volksfeinden. Am 18. Oktober 1941 begann die brutale Vertreibung. Innerhalb weniger Stunden mussten tausende Familien ihr gesamtes Leben in einen einzigen Koffer packen. Die pensionierte Lehrerin Natella Grigolia erinnert sich an die Erzählungen ihrer Mutter.
11: Als man sie auf die Lastwagen trieb, haben alle mit einer einzigen gellenden Stimme gerufen: Leb wohl, Heimat! So viele Jahre hatten sie hier gelebt, gearbeitet. War das etwa keine Tragödie?
10: Natella Grigolia ist heute 83 Jahre alt. Sie kam 2 Jahre nach der großen Vertreibung zur Welt und wuchs in einer außergewöhnlichen Umgebung auf. Geprägt wurde sie von den wenigen deutschen Frauen, die nicht verschleppt worden waren, weil sie Georgier oder Armenier geheiratet hatten.
11: Sie kamen alle bei uns zu Hause zusammen. Die anderen waren bereits deportiert. Sie sangen deutsche Heimatlieder. Mir ist es peinlich, aber ich kann kein Deutsch. Ich bat meine Mutter, mir Deutsch beizubringen, aber sie weigerte sich. Erst als Stalin starb, atmete man auf.
10: Die neuen Bewohner von Bolnissi übernahmen von diesen zurückgebliebenen deutschen Frauen viele deutsche Traditionen.
11: Zu Ostern backte man bei uns weiterhin traditionelle Nusskuchen und Riebieselkuchen. Und zu Weihnachten gab es Lebkuchen, den man einige Monate aufbewahren konnte. Sie brachten uns bei, wie man Fleisch nach schwäbischer Art schlachtet und verarbeitet. Und jede Familie hier, egal ob Georgier oder Armenier, lernte von ihnen das Räuchern von Schinken und die Zubereitung von Würsten.
10: Als ich Natella in ihrem Haus besuche, stehe ich mitten in der Geschichte. Das Mobiliar von der Vorbesitzerin Lydia Buchra ist noch teilweise da. Doch das Zusammenleben nach 1941 war von einem Kulturschock geprägt. Zuerst wurde Luxemburg durch die Bauern aus umliegenden Dörfern geplündert. Und dann schickte die Sowjetregierung arme Bergbauer aus Westgeorgien in die verlassenen Siedlungen. Die neuen Bewohner standen plötzlich in einer modernen, völlig fremden Welt, mit der sie überhaupt nichts anfangen konnten.
11: Aus reiner Unwissenheit zündeten die neuen Siedler offene Lagerfeuer mitten auf den Holzböden an, um sich zu wärmen. Auch in meinem Haus sieht man die eingebrannten Brandflecken bis heute. Auch hier haben sie den Ofen weggeräumt.
10: Vor lauter Aufregung wechselt Natella vom Georgischen zum Russischen und zurück. Als Kind war sie auf einer russischen Schule, sagt sie. Doch eines konnte man ihr dort nicht beibringen: die Deutschen zu hassen.
11: Wie viel Leid man ihnen angetan hat. Dass man die Deutschen damals wegen Hitler vertrieben hat, war eine absolute Sünde. Denn diese Menschen haben dieses völlig trockene Land mit ihren eigenen Händen in ein blühendes Paradies verwandelt, indem sie Kanäle gebaut haben. Seht ihr den Berg da drüben? Von dort aus haben die Deutschen eine 18 Kilometer lange Wasserleitung bis zu uns in die Siedlung verlegt.
13: Tatjana, ich habe den Eindruck, die exakt rechtwinkligen Kreuzungen, die du da beschrieben hast, das wirkt deutscher als manche Stadt in Deutschland.
10: Aber überlegst dir, wann die gebaut wurden? Vor 2 Jahrhunderten. Und in Deutschland wurde inzwischen schon so viel dazu gebaut und umgebaut und ausgebreitet, dass es kein Wunder ist, dass es anders aussieht. Nicht so sehr deutsch wie im Südkaukasus.
13: Georgien ist ja berühmt für seinen Wein. Haben die Deutschen denn auch viel Wein gemacht damals? Gibt es diese Tropfen noch oder zumindest die Tradition?
10: Georgien ist bekannt für seine alte Weinkultur, die 8000 Jahre zurückgeht. 8000 Jahre, ihr hört das richtig. Und Georgien hat 526 endemische Weinsorten. Aber die Methode, mit der der Wein in Georgien gemacht wird, die ist anders als die Methode, die in Europa üblich ist.
13: Das sind so Weinkrüge, ne?
10: Weinkrüge,
13: die in den Boden gelassen werden.
10: Tonamphoren, die in die Erde hineingegraben werden. Und dort wird der Wein zusammen mit den Schalen, also dieser obere Schicht der Weintraube, und den Kernen und sogar den Stängeln vergoren. Und die Deutschen, die brachten eine ganz andere Kultur, Weinkultur, nach Georgien. Und die wird heute wiederbelebt.
13: Das heißt, die haben die Weinfässer erfunden für Georgien.
10: Für Georgien, genau, genau. Sie haben auch ihre eigenen Handwerker mitgebracht, die diese Weinfässer aus Eichenholz gemacht haben. Das hatten die Georgier früher nicht gekannt.
13: Dann, Tatjana, lass uns mal los ins Dorf nach Assureti.
10: Das Dorf Assureti, das einstige Elisabethtal. Hier verlief die Geschichte nach 1941 nicht ganz so dramatisch, weil die Rote Armee Plünderungen verhinderte. Das Dorf mit all seinen Gebäuden und Straßen blieb fast unbeschädigt, als die neuen Bewohner aus den georgischen Bergregionen eintrafen. Einer von ihnen war der Großvater von Tamas Petriaschwili.
14: Mein Großvater väterlicherseits kam 1941 aus der westgeorgischen Region Radscha in dieses Dorf. Dort gab es für die Bauern kaum Boden und die Menschen waren arm. Seine Ankunft fiel genau in die Zeit, als die Deutschen gezwungen wurden, diese Gegend zu verlassen und nach Zentralasien verschleppt wurden. Ihr Land blieb quasi herrenlos zurück. Und so kam die Familie meines Großvaters hierher, um es neu zu besiedeln. Jemand musste sich ja um das Vieh kümmern, die Hunde, Schweine und Pferde füttern und die Kühe melken. Als unsere Vorfahren hier ankamen, fanden sie also fertige Wirtschaften vor, die sie nur noch am Laufen halten mussten.
10: Im Inneren der restaurierten lutherischen Kirche zeigt mir Tamas Archivfotografien vom Alltag der deutschen Dorfbewohner.
14: Sie brachten viele neue Technologien mit, etwa neuartige vierrädrige Wagen und Hanfölproduktion. Sogar die Straßenlaternen in der Hauptstadt Tiflis wurden mit diesem Öl befüllt. Die Deutschen hatten zwei große Ölpressen, die in meiner Kindheit noch in Betrieb waren. Ihre Kartoffelernten waren sagenhaft. In Tiflis besaßen sie sogar zwei eigene Geschäfte und riesige Weinkeller, in denen bis zu 600.000 Liter Wein lagerten.
10: Sogar die Mussekultur der deutschen Siedler ist bemerkenswert gewesen.
14: Sie brachten die Flanierkultur nach Georgien. Nach der Arbeit in den Weinbergen kamen sie nach Hause, machten sich frisch, stärkten sich und gingen erst mal spazieren. Wer in Georgien hatte sowas früher schon gekannt? Sie hatten sogar ihr eigenes Blasorchester.
10: Direkt neben der Kirche steht Tamas Wohnhaus, das einst Adam Johann Böble erbaute. Der Boden hier ist sehr instabil zum Bauen, obwohl er für die Landwirtschaft ein Segen ist. Die Deutschen wussten das. Deshalb haben sie die Hauswände quasi schon im Keller begonnen. Die Mauern selbst sind fast einen Meter dick und perfekt isoliert. Im Sommer bleibt es drinnen kühl und im Winter schön warm. Hier war einfach alles harmonisch, bis hin zur Struktur des ganzen Dorfes mit seinen schnurgeraden Straßen.
14: Erst als die neuen Siedler aus Westgeorgien diese Bauprinzipien gestört haben, als sie anfingen, diese alten Häuser zu erweitern und anzubauen, bekamen die Häuser Risse. Auch die alten Nadelbäume hat man gefällt, die vor jedem Haus standen. Die Deutschen hatten einfach einen Sinn für die Schönheit. Sie waren nicht nur handwerklich und technisch extrem geschickt, sie haben das Schöne auch gesucht und um ihre Häuser herum erschaffen.
10: Im tiefen Steinkeller, dem Marani, lagerte einst das größte flüssige Geheimnis des Dorfes, die Rebsorte Assuretuli Shavi, auch bekannt als Schala. Der deutsche Weinexperte Hilarius Pütz erweckt dieses Erbe gerade zum neuen Leben.
15: Also der Schall, der hat im Wald eine Wildrebe entdeckt und hat die mit nach Hause genommen, hat die weiter vermehrt. Und das ist heute eine sehr, sehr wichtige oder bedeutende Rebsorte, speziell in Assureti. Der hat in Assureti gewohnt. Und vergangene Woche habe ich jetzt wieder 1000 Reben gepflanzt von Assureti Dushavi, um dieses Erbe weiter zu verfolgen.
10: Normalerweise sind Weinreben ziemlich unkompliziert. Sie haben männliche und weibliche Blüten gleichzeitig und befruchten sich einfach selbst. Doch im Kaukasus ist das anders. Hier gibt es viele rein weibliche Rebsorten, so wie die seltene Schallrebe. Sie braucht im Weinberg quasi männliche Nachbarn, eine andere Sorte, sonst wächst an ihr keine einzige Traube. Der deutsche Winzer Hilarius Pütz, der eigentlich von der Mosel kommt, hat sein Herz komplett an den georgischen Weinbau verloren. Und er ist sich absolut sicher, dass der Wein aus dieser Region eine große Zukunft vor sich hat.
15: Speziell Bornissi war innerhalb von 3 Generationen der wichtigste Weinlieferant, auch hier in Tbilisi, mit guten Geschäften. Und Georgien, das sage ich von vorne weg, hat das Potenzial, die Nummer 1 in der Welt zu sein, was Weinqualität anbetrifft.
10: Mein Gastwirt, Tamás Petriashvili, schenkt mir einen kräftigen, rubinroten Schalawein ein. Er duftet nach Beeren und schmeckt vollmundig.
14: Trinken wir auf unser Land, Georgien, und auf alle, die ihr Herz an uns verlieren. Trinken wir darauf, dass das Gute über dem Bösen siegen möge.
10: Heute ist Assoreti ein echter Touristenmagnet. Es gibt 10 neue Gasthäuser und ein hippes Restaurant im ehemaligen Bahnhof, wo früher eine Pferdestraßenbahn den Wein abtransportieren sollte. Aber die alten Gebäude zu erhalten, ist eine Riesenaufgabe. Geplant ist ein Museum für den Alltag der Siedler und die Digitalisierung des alten Kirchenarchivs. 60.000 Seiten müssen dafür eingescannt werden, alle handgeschrieben in der alten, verschnörkelten Kurrentschrift. Während viele Dörfer in Georgien damit kämpfen, dass die jungen Menschen wegziehen, steckt in den alten deutschen Siedlungen eine riesige Chance.
13: Tatjana, erlebst du sowas wie, ja, so eine wieder Neuerinnerung, vielleicht kann man das so sagen, dass man also gerne in der Geschichte und vielleicht auch im Boden gräbt, um das Vergessene irgendwie wieder lebendig zu machen und zu erhalten, eine Rückbesinnung?
10: Vor einigen Jahren wurde zum Beispiel im Dorf Assoreti der deutsche Friedhof wieder instand gebracht, wo man die ganze Geschichte verfolgen kann, von den ersten Siedlern bis zu den letzten Siedlern. Und zum Beispiel der Tamás, den wir besuchten in Assoreti, hat mir erzählt, er pflegt die Gräber der Familie Böble, in deren Haus er gerade mit seiner Familie wohnt. Das finde ich auch einmalig und irgendwie rührend, oder?
13: Wunderschön, ja. Tatjana, du kennst ja Georgien wirklich sehr gut, hast auch viel für uns zwischen Hamburg und Haiti über das Land berichtet. Mich würde interessieren, was nimmst du mit von dieser Reise? Gibt es einen neuen Blick, eine neue Idee, mit der du nach Hause gekommen bist, nach Tiflis?
10: Viele. Sehr viele. Zum einen, ich habe verstanden, dass die Geschichte voller Mythen ist. Und wenn man nur diesen Mythen glaubt, kennt man keine Geschichte. Man muss schon selber den Kopf einschalten und nachforschen und nicht nur die Vorurteile aus früheren Generationen nehmen und das für reinen Wein halten. Also wenn man in der Geschichte oder auch in unserer Zeit heute in den Nachrichten etwas eingeschenkt bekommt, muss man, bevor man das trinkt, erstmal schauen, ist das Wein oder ist das schon vielleicht Essig? So zum Beispiel habe ich das erlebt in Assoreti, als mir jemand gesagt hat, also angeblich hätten die Deutschen keine Toiletten gehabt. Also man hat tolle Weinkeller vorgefunden, gefüllt mit allem Möglichen, Wein und so weiter, aber es gab keine Toiletten. Ich habe gedacht, wie geht das? Das gibt's doch nicht. Dann habe ich bei Nutella gefragt, weil Nutella ist wahrscheinlich einer der wenigen, die das ganz genau selbst sagen kann. Und die hat gesagt, das ist Quatsch. Das gibt's nicht. Natürlich hatten die Deutschen Toiletten. Dann habe ich mir überlegt, wie konnte das passiert sein? Und dann fiel mir ein, die Deutschen wurden zu Feinden über Nacht 1941. Und man hat sie enthumanisieren wollen. Deshalb hat man das erfunden, dass sie solche Tiere waren, dass sie nicht einmal Toiletten hatten. Und solche Mythen, die leben bis heute. Und wenn man denen glaubt, dann weiß man nicht, was wahr ist. Und dann kennt man die Geschichte nicht. Also muss man immer seinen Kopf einschalten und tiefer hineinschauen. Mhm. Das ist eine der vielen Erkenntnisse, die ich von dort mitgebracht habe. Mhm.
13: Also Kopf einschalten und nach Möglichkeit keinen Essig trinken, sondern lieber guten georgischen Wein. Das kann ich mir merken. Tatjana, wenn ich mir das alles einmal selber anschauen möchte, was würdest du mir denn jetzt mit auf den Weg geben?
10: Es gibt sehr viele Bücher, die du vorher lesen könntest, wenn du darauf Lust hast vor der Reise. Das mache ich zum Beispiel sehr gerne immer. Ich würde mich einfach mit der Geschichte von Georgien auseinandersetzen, mit Leuten mich in Kontakt setzen, die mir vielleicht das näher erklären können vor Ort. Und einfach Neugier mitnehmen und mit offenen Augen durch die Gegend laufen und lauschen und hören und sich schöne Zeit machen.
13: Eine schöne Zeit machen. Wann wäre denn die beste Zeit für so eine schöne Zeit?
10: Ich würde sagen, dass Georgien mit Ausnahme von, sagen wir, Dezember bis Februar das ganze Jahr bereisbar ist. Wenn man in die Berge möchte, natürlich muss man sich einschränken, da ist die Saison ein bisschen kürzer. Aber in dieser Gegend gerade würde ich getrost, sagen wir, von Juli bis November fahren.
13: Tatjana Montek war das aus Georgien. Tatjana, ich danke dir sehr. Das war sehr interessant, hat Spaß gemacht, diese Reise in die Vergangenheit, die ja bis heute sehr lebendig ist. Danke dir.
10: Danke euch.
13: Das war Zwischen Hamburg und Haiti. Die ganze Sendung in voller Länge gibt es im Netz bei ARD Sounds. Einfach klicken Zwischen Hamburg und Haiti. Danke euch fürs Zuhören. Das sagen Wolfgang Sesko, Jacqueline Bretschek und ich, Philipp Abresch.

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Herzlich willkommen zum Radiogottesdienst aus der St. Andreaskirche in Asshausen. Einen schönen guten Morgen. Asshausen liegt im Norden Niedersachsens, ganz nah an der Elbe. Ein kleiner Ort, dörflich geprägt mit handwerks- und landwirtschaftlichen Betrieben. Mit einer alten Mühle und dem Asshäuser Mühlenbach, der durch den Ort fließt. Mittendrin steht die St. Andreaskirche. Ein schlichter Kirchenbau aus den 60er Jahren mit klarer Formsprache in Backstein, Beton und Holz. Und zentraler Ankerpunkt im Ort. Die lebendige Gemeinde ist bekannt für neue Gottesdienstformen und ungewöhnliche Formate. Hier in der St. Andreaskirche und auch im Netz mit einer kreativen Social-Media-Arbeit. Der Titel des Gottesdienstes heute ist Mut zum Neuanfang. Und musikalisch wird es vielfältig. Mit Popsongs und modernen Kirchenliedern, mit klassischen Klavierstücken und Tesegesang. Gestaltet unter der Leitung von Pianistin Katrin Abakumova. Mit Ansulf Thalheim am Saxophon und Sängerin Marina Gnestilova. Sie stimmen uns jetzt auch ein in den Gottesdienst. Mit einer Interpretation des Liedes Neuanfang des Künstlers Clouseau. Schön, dass Sie heute Morgen dabei sind.

draußen. Schön, dass Sie da sind, hier vor Ort oder zu Hause am Radio. Und mit dem Lied Neuanfang von Clouseau sind wir auch schon mittendrin im Thema. In unserer Sommerkirche hier im Landkreis Harburg greifen wir die Jahreslosung für 2026 auf. Die heißt, Gott spricht, siehe, ich mache alles neu. Es geht um den Neuanfang mitten im Sommer, mitten im Jahr. Heute schauen wir uns eine Geschichte an von einer Frau, die gekrümmt durchs Leben geht. Dabei beschäftigen wir uns mit folgenden Fragen. Muss man eigentlich gebeugt aussehen, um gebeugt zu sein? Und was braucht es eigentlich für einen Neuanfang? Und wie kann er aussehen? Für manche klingen diese Fragen nach einer Einladung. Für andere wie eine Provokation, weil das Leben gerade so schwer wiegt, dass an Aufbruch gar nicht zu denken ist. Sie fragen sich, wie soll das gehen? Beides darf heute hier Platz haben. Die Sehnsucht nach Aufbruch, genauso wie die Schwere, die ihn ausbremst. In diesem Sinne wünsche ich uns allen einen schönen Gottesdienst, den wir feiern im Namen Gottes, der uns alle wunderbar gemacht hat. Im Namen Jesus Christus, der Neuanfänge möglich gemacht hat. Und im Namen der Heiligen Geisteskraft, die für uns strahlen kann wie der erste Sonnenstrahl am Morgen. Amen.

0: Neuanfang, das klingt manchmal leichter, als es sich anfühlt.
1: Für mich bedeutet ein Neuanfang Befreiung. Dass ich von alten Kram endlich loslassen kann und die Chance bekomme, mich neu zu erfinden. Ich habe das erlebt, als ich die 4. Klasse wiederholt habe. Klar, das war erstmal blöd, aber ich habe gedacht, okay, dann mache ich das jetzt richtig. Neue Klasse, neuer Start, ich konnte zeigen, wer ich wirklich bin. Und das war gut so.
2: Neuanfang bedeutet für mich zweierlei. Der Beginn eines neuen Lebensabschnitts, der etwas Altes abschließt. Und ein Neuanfang ist auch eine Entscheidung, die ich treffe, für mich selbst, um der zu sein, der ich wirklich sein möchte. Für mich war das der Auszug von zu Hause nach dem Abi. In meinen eigenen 4 Wänden konnte ich sein, wer ich bin. Kein Versteckspiel mehr, keine Masken, das fühlt sich frei an.
3: Neuanfang, das ist so ein krasses Wort. Ich verbinde im ersten Augenblick damit etwas wirklich Großes. So etwas wie ein echter Schlussstrich. Man lässt tatsächlich alles hinter sich, beginnt neu. So wie ein Reset beim Computer, alles einmal zurücksetzen. Wenn ich aber den Begriff Neuanfang nicht ganz so riesengroß denke, kann doch ein Neuanfang auch schon bedeuten, mich neu zu ordnen, mal zu lächeln, meine eingefahrenen Blickwinkel immer wieder neu zu überdenken und meine Denkmuster aufzubrechen. Dann gebe ich mir selbst die Chance, neu anzufangen.
0: 3 Menschen, 3 Perspektiven. Vielleicht war etwas dabei, womit auch Sie sich identifizieren können. Oder Sie haben eine ganz andere Perspektive. Neuanfang bedeutet eben für alle nicht dasselbe. Aber vielleicht steckt in allen 3 Geschichten dieselbe Sehnsucht. Gesehen zu werden, so wie man wirklich ist. Unser nächstes Lied richtet diese Sehnsucht an Gott. Du bist ein Gott, der mich anschaut, im Liederbuch Freitöne, die Nummer 1.

0: Das Lied klingt nach. Zwischen den Worten des 139. Psalms in einer modernen Fassung von Hoop Oosterhuis. Du ergründest mein Herz, du durchschaust mich, du weißt um mein Gehen und Stehen. Du kennst meine Gedanken von Ferne, mein Reisen und Wandern, mein Ruhen.
1: Du bist ein Gott, der mich anschaut. Du bist ein Gott, der mich achtet. Durch all meine Fragen gehst du mir nach.
0: All meine Wege sind dir bekannt. Jedes Wort, das kommt über meine Lippen, unausgesprochen noch, du hörst es schon. Hinter mir bist du und mir voraus. Du legst deine Hände mir auf.
1: Schauender Gott, wo findest du mich? Hörender Gott, wie höre ich dich? Doch dein Engel ruft mich da, wo ich bin, denn du bist ein Gott, der mich anschaut.
0: Ob hoch im Himmel oder in den Tiefen der Erde, da finde ich dich. Du Ewige, schau in mein Herz, denn
1: du bist ein Gott, der mich anschaut. Amen.

0: Gott, Neuanfang klingt manchmal nach Aufbruch und Energie und dem Gefühl, jetzt wird alles anders. Aber meistens fängt er leiser an. Vor allem aber mit dem Gefühl, dass etwas nicht stimmt. Mit dem Eingeständnis, dass man nicht mehr weiterkommt, dass man feststeckt.
1: Deshalb singen wir gemeinsam Kyrie, Kyrie eleison, was übersetzt heißt, Herr, Herr, erbarme dich.

0: Wir haben gehört, was Neuanfang für Menschen bedeutet, was er an Mut kostet, wie er sich anfühlt, was er braucht. Und vielleicht hat da jemand etwas gehört, das sich so anfühlt nach der eigenen Geschichte. Wir antworten darauf, nicht mit Schwere, sondern einfach staunend. Weil Neuanfang manchmal auch das ist, leichter als man denkt. Es ist nie zu spät für den Neuanfang, Gott sei Dank.
1: Niemand steckt so fest, dass kein Neuanfang mehr möglich wäre. Keine Frage ist zu groß, dass Gott sie nicht schon kennt. Und es ist nicht zu spät für den Neuanfang, Gott sei Dank.
0: Weil du ein Gott bist, der hinschaut, der sieht, wo wir wirklich stehen, die sich zuwendet, wo andere sich abwenden, der aufrichtet, was gekrümmt ist. Ehre sei dir, Gott, heute und in alle Ewigkeit. Es ist nie zu spät für den Neuanfang. Gott sei Dank. Amen. Bitte betet mit mir. Gott, wir kommen heute nicht mehr hinterher mit all dem, was wir mitbringen und was so da ist. Mit den Fragen, die keine Antwort finden. Mit der Müdigkeit, die sich in der Woche angesammelt hat. Und vielleicht auch mit dem leisen Wunsch, dass es irgendwie anders werden könnte, ohne genau zu wissen, wie. Du kennst das alles schon, bevor wir es aussprechen, oder? Sei da, wo wir uns mutig aufrichten wollen. Auch wenn unser Blick momentan nach unten gerichtet ist und wir nicht wissen, wie Aufstehen sich richtig anfühlt. Sei einfach da, nah, zugewandt und mit dem Versprechen, dass Neuanfang möglich ist. Amen. Wo Menschen sich vergessen, singen wir als nächstes die Freitöne, die Nummer 172, 1 bis 3.

0: Wo Menschen sich selbst vergessen und wo jemand genau hinschaut. Genau darum geht es im heutigen Predigttext. Wir hören aus dem Lukas-Evangelium, Kapitel 13, die Geschichte einer Frau, für die durch Jesus ein Neuanfang möglich wird. Als Jesus einmal am Sabbat in einer der Synagogen lehrte, war dort eine Frau. Seit 18 Jahren wurde sie von einem Geist geplagt, der sie krank machte. Sie war verkrümmt und konnte sich nicht mehr gerade aufrichten. Als Jesus sie sah, rief er sie zu sich und sagte zu ihr:
1: Frau, du bist von deiner Krankheit befreit.
0: Und er legte ihr die Hände auf. Sofort richtete sie sich auf und lobte Gott. Aber der Leiter der Synagoge ärgerte sich darüber, dass Jesus die Frau an einem Sabbat heilte. Deshalb sagte er zur Volksmenge:
2: Es gibt 6 Tage, die zum Arbeiten da sind. Also kommt an einem dieser Tage, um euch heilen zu lassen und nicht am Sabbat.
0: Doch Jesus sagte zu ihm:
1: Ihr Scheinheiligen, bindet nicht jeder am Sabbat seinen Ochsen oder Esel von der Futterkrippe los und führt ihn zur Tränke? Aber diese Frau hier, die doch eine Tochter Abrahams ist, hielt der Satan gefesselt, volle 18 Jahre lang. Und sie darf am Sabbat nicht von dieser Fessel befreit werden?
0: Als Jesus das sagte, schämten sich alle seine Gegner. Doch die ganze Volksmenge freute sich über die wunderbaren Taten, die Jesus vollbrachte.
3: Die Frau wurde gesehen, aufgerichtet, neu gemacht. Das ist es, worauf auch wir vertrauen dürfen. Lassen Sie uns gemeinsam das Glaubensbekenntnis sprechen. Ich glaube an Gott, den Vater, den Allmächtigen, den Schöpfer des Himmels und der Erde und an Jesus Christus, seinen eingeborenen Sohn, unseren Herrn, empfangen durch den Heiligen Geist, geboren von der Jungfrau Maria, gelitten unter Pontius Pilatus, gekreuzigt, gestorben und begraben, hinabgestiegen in das Reich des Todes, am 3. Tage auferstanden von den Toten, aufgefahren in den Himmel, er sitzt zur Rechten Gottes, des allmächtigen Vaters, von dort wird er kommen, zu richten die Lebenden und die Toten. Ich glaube an den Heiligen Geist, die heilige christliche Kirche, Gemeinschaft der Heiligen, Vergebung der Sünden, Auferstehung der Toten und das ewige Leben. Amen. Wir singen das Lied »In dir ist Freude« im evangelischen Gesangbuch, die Nummer 398.

Gemeinde, gekrümmt durchs Leben gehen. Wie sieht das aus? Sieht man es überhaupt von außen? Und wann merke ich, dass es Zeit ist für einen Neuanfang? Vielleicht ist es wie bei Ina. Eine Geschichte, wie sie viele erleben könnten. Ina sitzt in ihrem Auto und hat die Musik laut aufgedreht. Das Lied Neuanfang von Clüso. Gerade steht sie vor einer roten Ampel, trommelt mit den Fingern aufs Lenkrad und singt dabei laut mit: Es ist nicht zu spät für den Neuanfang. Draußen zieht der Busverkehr vorbei und drinnen im Auto sind gerade nur sie und diese eine Zeile. Ein Neuanfang, jederzeit, ganz egal, wie es gerade in einem aussieht. Das klingt schön und einfach, nur fühlt es sich für Ina gerade nicht so an. So gern würde sie neu beginnen. Dabei hat sie schon oft neu angefangen. Damals zum Beispiel nach dem Abitur, als sie in die Großstadt gezogen ist. Rückblickend fragt sie sich manchmal, woher sie damals den Mut dafür genommen hat. Ist es also der Wille, der ihr jetzt für einen Neuanfang fehlt? Nein, den Willen hätte Ina. Was ihr fehlt, ist etwas anderes, nämlich Kraft. Zu viele Menschen verlassen sich gerade auf sie. Im Job, in der Familie, Freundinnen, die durch eine schwere Zeit gehen. Manchmal fehlt ihr schon morgens die Kraft, wenn der Wecker klingelt. Bevor Ina überhaupt wach ist, hat sie schon das Handy in der Hand. Nur kurz schauen, was die anderen so machen. Eine Kollegin teilt ein Foto vom ersten Tag im neuen Job im WhatsApp-Status. Ina liegt da, den Blick aufs Display gerichtet und merkt, wie etwas in ihr kleiner wird. Bei ihrer Kollegin sieht das mit dem Neuanfang so einfach aus. Warum bei ihr nicht? Ihre Gedanken kreisen um das, was heute noch zu schaffen ist. Oder um das, was sie besser machen müsste. Ihr Blick geht nach innen und nicht nach außen. Liebe Gemeinde, vielleicht kennen auch Sie solche kreisenden Gedanken, wie Ina sie hat. Als wäre man gefangen im eigenen Kopf. Ich kenne das nur zu gut. Vor allem nachts, wenn ich plötzlich wach werde und der Kopf sofort anfängt zu arbeiten. Er holt dann aus den Untiefen genau die Gedanken hervor, die ich tagsüber beiseite geschoben habe. Am liebsten würde ich dann laut Ruhe rufen. Oder einen Ausknopf finden für meine Gedanken. Oft sind es Was-wäre-wenn-Gedanken. Was wäre, wenn ich mich anders entschieden hätte? Oder was wäre, wenn ich unter dem Streit mit der Freundin einfach einen Schlussstrich ziehen würde und wir neu anfangen könnten? Solche nächtlichen Gedanken, die kosten Kraft, sind erschöpfend. Da stehe ich morgens schon gerädert auf, noch bevor der Tag angefangen hat. Für dieses Phänomen verwendet der Theologe Martin Luther ein eindrückliches Bild. Auf Latein Homo incurvatus in se, übersetzt der in sich verkrümmte Mensch. Gemeint ist damit kein krummer Rücken, sondern eine innere Haltung. Ein Mensch, dessen Blick nur noch um sich selbst kreist. So sehr, dass kein Platz mehr bleibt für andere und für Gott. Und dieses Bild ist noch viel älter als Luther. Wir finden es auch in der Bibel. Denn es kommt in der Geschichte von der Frau vor, die 18 Jahre gekrümmt war, sodass sie sich nicht mehr aufrichten konnte. Ihr Blick reicht nicht mehr weiter als bis zum Boden vor ihren Füßen. Und vielleicht war es nicht nur ihr Rücken, den sie nicht mehr aufrichten konnte. Kennen auch Sie das Gefühl, innerlich gebeugt zu sein, obwohl Sie aufrecht gehen?

Liebe Gemeinde, vielleicht möchten auch Sie gerne neu anfangen, aber irgendetwas hindert Sie daran. Etwa, weil der Mut dafür fehlt oder die Kraft, aber vielleicht auch die finanzielle Sicherheit. Über die Situation der Frau in der biblischen Geschichte wissen wir nichts. Warum sie 18 Jahre lang gekrümmt war und was ihr im Leben passiert ist. Was wir wissen, sie ist am Sabbat in der Synagoge und man kennt sie längst so. Die Frau, die nicht mehr aufrecht gehen kann. Man hat sich an ihren Anblick gewöhnt. Irgendwann sieht man sie kaum noch. Dabei ist es vermutlich genau das, was am meisten wehtut, nicht mehr wirklich gesehen zu werden. Ich glaube, dahinter steckt eine ganz einfache Sehnsucht. Gesehen zu werden, so wie man wirklich ist. Genau das passiert jetzt in dieser Geschichte. Und ich muss sagen, je öfter ich den Text lese, desto mehr berührt er mich. Denn da ist einer, der die Frau an diesem Tag wirklich sieht. Und zwar Jesus. Er unterbricht seine Lehre, ruft sie zu sich. Nicht die Frau bittet ihn um Hilfe. Jesus sieht sie zuerst und wird aktiv. Er legt ihr die Hände auf. Sofort richtet sie sich auf. Man könnte jetzt denken, die Geschichte wäre zu Ende. Eine Heilungsgeschichte, wie es sie in der Bibel öfter gibt. Jemand ist krank, Jesus heilt, fertig. Aber die Geschichte geht noch weiter. Der Synagogenvorsteher ärgert sich. Nicht über die Heilung, sondern über den Tag. Der Sabbat ist im Judentum der wöchentliche Ruhetag. Der Tag erinnert ursprünglich auch daran, dass das Volk Israel selbst einmal aus der Sklaverei befreit wurde. Warum also nicht auch einen Menschen von seinem Leid befreien? Trotzdem, sagt der Synagogenvorsteher, 6 Tage hat man doch dafür Zeit. Warum ausgerechnet am Sabbat? Und Jesus' Antwort hat es dann in sich. Er sagt, bindet nicht jeder von euch am Sabbat sein Ochsen los, um ihn zu Tränke zu führen? Und diese Frau hier, eine Tochter Abrahams, hielt der Satan 18 Jahre lang gefesselt. Und die soll am Sabbat nicht befreit werden? Dieser Vergleich ist kein Zufall. Im Griechischen, in der Sprache, in der die Geschichte geschrieben ist, da steht ein und dasselbe Wort für das Losbinden des Ochsen und für das Befreien der Frau. Damit kann niemand sagen, das eine sei doch etwas völlig anderes als das andere. Und Jesus argumentiert, wenn ihr sogar ein Tier die Sabbatruhe, für das Tier die Sabbatruhe durchbrecht, damit es das Wasser des Lebens bekommt, wie könnt ihr dann bei einem Menschen zögern? Und dann sagt er noch etwas, das leicht überhört wird. Tochter Abrahams, so nennt er die Frau. Die ganze Geschichte über hat diese Frau keinen eigenen Namen. Es heißt nur die Gekrümmte. Aber er nennt sie bewusst Tochter Abrahams. Das ist keine bloße Höflichkeit. Es bedeutet, sie gehört dazu, ist genauso ein Kind Abrahams wie jeder andere hier in der Synagoge, wie alle, die ihr 18 Jahre lang kaum noch einen Blick geschenkt haben. Dass sie sich aufrichten kann, ist kein Ereignis ihrer eigenen Anstrengung. Ihr wird ein neuer Anfang geschenkt, ein neuer Blick, aufrecht, mutig und voller Hoffnung. Ich sehe das so. Wir sind es gewohnt, dass Veränderung etwas ist, das wir uns hart erkämpfen. Neuanfang klingt nach einer Entscheidung, nach Willenskraft, nach sich am Riemen reißen und machen. Aber genau hier wird das durchbrochen. Hier steckt für mich das Entscheidendste dieser Geschichte. Der Neuanfang beginnt nicht mit einer Entscheidung, sondern mit einem Blick, der die Frau zuerst findet.

Liebe Gemeinde, vielleicht fragen Sie sich gerade, wo stehe ich eigentlich? Bin ich aufgerichtet oder gehöre ich heute eher zu denen, die sich gebeugt fühlen? Und was brauche ich jetzt, um nach vorne zu blicken? Neuanfang, das klingt oft nach etwas Großem. Aber die meisten Neuanfänge in unserem Leben sind eigentlich klein. Etwa durch eine Freundin, die sich plötzlich für den Marathon in Hamburg anmeldet. Und man denkt, vielleicht will ich auch noch mal ein Ziel für mich finden. Manchmal reicht schon eine kleine Sache, die den Blick weitet. Und dann gibt es die Neuanfänge, die sich niemand aussucht. In meiner Arbeit als Pastorin erlebe ich das oft, wenn Menschen ihr Zuhause verlassen und in ein Heim ziehen. Für manche ist das ein Neuanfang, den sie annehmen können. Sie blühen sogar auf, entdecken nochmal etwas Neues in einer Lebensphase, von der sie das nicht erwartet hätten. Für andere ist es unfassbar schwer. Sie lassen ein Zuhause zurück, in dem Jahrzehnte ihres Lebens stecken. Und sie wissen, das hier ist mein letzter Lebensabschnitt. Das kann innerlich krumm machen. Und ich glaube, wenn Menschen gekrümmt sind, dann brauchen sie vor allem eins: jemanden, der sie ansieht, nachfragt, da bleibt und sie dadurch ganz langsam wieder aufrichtet. Ich glaube, dass Gott oft genauso wirkt. Nicht mit einem großen Zeichen am Himmel, sondern durch einen Menschen, der zur richtigen Zeit den Blick auf einen anderen richtet. Etwa durch einen Freund, der einen anschaut und sagt, ich sehe, was du schon alles geschafft hast. Du kannst stolz auf dich sein. In der Geschichte von der gekrümmten Frau heißt es, Jesus legt ihr die Hände auf. Wo genau steht da nicht? Ich stelle mir vor, dass er sie segnet. Vielleicht legt er ihr die Hände auf den Kopf, vielleicht auf den Schultern. Eine Geste, wie wir sie auch heute noch kennen, wenn jemand gesegnet wird. Und ich glaube, dass so ein Segen auf denen liegt, bei denen auch die Krümmung bleibt, die mit einer Last leben, die nicht einfach verschwindet. Denn manche Neuanfänge sucht sich niemand aus. Etwa der Verlust eines Partners, einer Partnerin nach vielen gemeinsamen Jahren, der Umzug in eine neue Stadt, weil es dort das einzig gute Jobangebot gibt. Ein Leben, das plötzlich ganz anders aussieht, als man es sich einmal vorgestellt hat. Auch das ist ein Neuanfang. Nur eben keiner, den man sich vielleicht gewünscht hat. Für all das gilt, glaube ich, das Gleiche wie für die Frau in der Synagoge. Man muss es nicht allein schaffen. Vielleicht ist das die eigentlich tröstliche Botschaft dieser Geschichte, gerade für alle, die selbst keine Kraft für einen Neuanfang aufbringen können. Sie müssen es nicht allein schaffen. Auch Gottes Blick ruht auf ihnen. Selbst dann, wenn sie das gerade gar nicht spüren, wenn sie sich fragen, wo ist er eigentlich und gibt es Gott überhaupt? Ich vertraue darauf, dass Gott genau diese Zeit vor einem Neuanfang mit uns aushält. Vielleicht flüstert Gott uns dann genau das zu. Du musst es nicht allein schaffen. Ich bin bei dir und ich sehe dich. Mut zum Neuanfang heißt nicht, allein aufzustehen. Es heißt, sich aufrichten zu lassen. Amen.

Bitte betet mit mir. Gott, du Leuchtende, es ist nie zu spät für einen Neuanfang. Wir bitten dich für alle, die innerlich feststecken, die nach außen funktionieren und innerlich schon lange nicht mehr aufrecht gehen, die sich fragen, ob Neuanfang auch für sie gilt. Sei für sie da und leuchte für ihren Neuanfang. Gemeinsam singen wir meine Hoffnung und meine Freude.

Gott, du Kraftquelle, es ist nie zu spät für einen Neuanfang. Wir bitten dich für alle, die gerade an einem Punkt sind, an dem nichts mehr geht wie vorher, die den nächsten Schritt nicht sehen, die müde sind vom Weitermachen, die nicht zur Ruhe kommen, denen Hass entgegenschlägt, weil sie anders leben, die angefeindet werden wegen ihrer Religion, die nicht neu anfangen können, weil man sie nicht lässt. Sei für sie alle da, auch wenn sie dich nicht immer spüren. Richte sie auf und schenke ihnen Kraft. Gemeinsam singen wir.

Gott, du Hoffnungsvolle, es ist nie zu spät für einen Neuanfang. Wir bitten dich für alle, die sich keinen Neuanfang leisten können, die in Kriegsgebieten leben und nicht wissen, ob morgen noch etwas da ist, die in Armut stecken und deren größte Sorge ist, ob heute Abend etwas auf dem Tisch steht. Lass sie nicht allein damit und schenke ihnen Hoffnung. Gemeinsam singen wir.

Gott, du Ewige, es ist nie zu spät für einen Neuanfang. Wir bitten dich für diese Welt, die sich so oft im Kreis dreht und nicht weiterkommt. Für alle, die Entscheidungen treffen, die das Leben von Millionen Menschen betreffen. Und für die Erde, die sich nach Erneuerung schreit. Du hast versprochen, siehe, ich mache alles neu. Wir vertrauen auf dein Wort. Gemeinsam singen wir.

Manche Worte müssen wir nicht neu erfinden. Sie sind uns längst gegeben. Bitte betet mit mir gemeinsam das Vaterunser. Vater unser im Himmel, geheiligt werde dein Name. Dein Reich komme, dein Wille geschehe, wie im Himmel, so auf Erden. Unser tägliches Brot gib uns heute und vergib uns unsere Schuld, wie auch wir vergeben unseren Schuldigern. Und führe uns nicht in Versuchung, sondern erlöse uns von dem Bösen. Denn dein ist das Reich und die Kraft und die Herrlichkeit in Ewigkeit. Amen.

Nun geht es zurück in den Alltag, in die Woche, in alles, was wartet. Neuanfang ist nicht nur ein schönes Wort für den Sonntagmorgen. Es passiert in den kleinen Momenten, wenn der Blick sich hebt, wenn jemand hinschaut, wenn Sie sich entscheiden, den nächsten Schritt zu machen, auch wenn Sie noch nicht wissen, wohin er führt. Deshalb gibt es zum Schluss Segen für Ihren Sonntag, für die Woche und vor allem für Ihren Neuanfang. Gott segne dich und deine Neuanfänge. Sie segne alles, was damit zusammenhängt. Die Momente, in denen du den Mut aufbringst. Die Momente, in denen du ihn nicht hast. Die Menschen, die dich dabei begleiten. Und die Schritte, die du noch gar nicht siehst. Es ist nie zu spät für einen Neuanfang, flüstert die Ewige in dein Ohr. Segen für dich. Amen. Gehen Sie gesegnet in die neue Woche. Wir singen zum Abschluss Möge die Straße, die Strophen 1, 2 und 4.

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1: Um 11 Uhr mit Claudia Drews. Der Konflikt um die Straße von Hormus bleibt weiter ungelöst. Der Iran hat neue Forderungen für eine dauerhafte Öffnung der Meerenge gestellt. Außenminister Araghchi sagte, vor allem die USA müssten Zugeständnisse machen. Aus der NDR-Nachrichtenredaktion Constanze Semidey.
2: Staatliche Medien veröffentlichten eine Erklärung des iranischen Nationalen Sicherheitsrates, wonach die Hauptforderung ist, dass der Iran nie wieder von den USA bedroht wird. Die Seeblockade gegen iranische Häfen müsse aufgehoben werden. Alle amerikanischen Streitkräfte müssten aus dem Gebiet abziehen. Der Iran solle für alle Kriegszerstörungen entschädigt werden. Sanktionen müssten beendet und eingefrorene Vermögenswerte freigegeben werden. US-Präsident Trump hatte in der vergangenen Woche mitgeteilt, dass eine Einigung mit dem Iran kurz bevorstehe. Eine geplante Angriffswelle hatte er abgesagt. Die Straße von Hormus ist seit Kriegsbeginn Ende Februar für den Schiffsverkehr weitgehend geschlossen. Auf den internationalen Handel wirkt sich das verheerend aus.
1: Niedersachsen hat das Sonn- und Feiertagsfahrverbot für bestimmte Lkw aufgehoben. Grund sind Probleme bei der Binnenschifffahrt wegen der langen Trockenheit. Aus der NDR-Nachrichtenredaktion Inken Henkel.
3: Die Lkw-Fahrten werden erlaubt, um Lieferketten aufrechtzuerhalten und Versorgungsengpässe zu vermeiden. Das hat der grüne Verkehrsminister von Nordrhein-Westfalen, Krischer, gesagt. Denn auch NRW, Rheinland-Pfalz und das Saarland haben das Fahrverbot vorübergehend gelockert. Weil der Rhein weniger Wasser führt, können Schiffe derzeit viel weniger Waren transportieren. Auf den Autobahnen dürfte es heute ohnehin voll werden wegen des Sommerreiseverkehrs. In 3 Bundesländern enden die Ferien. Der ADAC warnt vor Stau. Viele Urlauber von Nord- und Ostsee werden sich auf die Rückfahrt machen nach Hessen, Rheinland-Pfalz und ins Saarland.
1: In der russischen Stadt Bjelgorod sind durch ukrainischen Beschuss 3 Menschen getötet und 25 weitere verletzt worden. Wie der Regionalgouverneur mitteilte, wurden durch einen Drohnenangriff 4 Wohnblocks beschädigt. Bilder im Internet zeigen mehrere Brände in der Stadt. Bjelgorod liegt 30 Kilometer hinter der ukrainischen Grenze. Die Stadt ist ein wichtiger Knotenpunkt zur Versorgung der russischen Truppen im Donbass. Auch andere russische Regionen melden ukrainische Drohnenangriffe. In der ukrainischen Hafenstadt Odessa wurden durch russischen Raketenbeschuss 8 Menschen verletzt. Der Osten von China bereitet sich auf einen nahenden Taifun vor. Der mittelgroße Flughafen Ningbo, rund 150 Kilometer südöstlich von Shanghai, hat seit gestern Abend vorsorglich den Betrieb eingestellt. Außerdem haben laut Berichten von chinesischen Staatsmedien mehr als 800 Handelsschiffe im Hafen der Stadt Schutz vor dem Sturm gesucht. Chinas nationale Wetterbehörde hat die höchste Alarmstufe ausgerufen. Der Taifun soll im Laufe des Tages auf die chinesische Küste treffen. In Bremen ist ein Fußgänger bei einer Auseinandersetzung mit einem Autofahrer tödlich verletzt worden. Die Mordkommission der Polizei fahndet nach dem mutmaßlichen Täter. Aus Bremen, Sven Weingärtner.
4: Nach ersten Erkenntnissen der Polizei kam es im Kirchweg zu einem Streit zwischen einem 56-jährigen Fußgänger und einem Autofahrer. Der Fahrer stieg demnach aus seinem Fahrzeug und schlug dem Fußgänger mit der Faust ins Gesicht. Der stürzte und schlug mit dem Kopf auf den Boden. Er starb trotz Reanimationsversuchen noch vor Ort. Der Täter flüchtete in einem weißen Kleinwagen. Er soll graue, kurze Haare haben und etwa Mitte 50 sein. Die Hintergründe der Auseinandersetzung sind bisher unklar. Die Polizei ermittelt.
1: Und das waren die Nachrichten. Das Wetter in Norddeutschland, teils sonnig, teils wolkig, meist trocken. Im Süden leichte Schauer- und Gewitterneigung, 23 bis 33 Grad. Morgen neben Sonne auch Wolken, gebietsweise Regen, vereinzelt Gewitter, maximal 20 bis 31 Grad. Es ist 11.04 Uhr.
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5: Wir kamen von zu Hause zurück, erster Abend im Internat, Sonntagabend. Also wir waren fast 13 und bis zur 7. Klasse war um 20 Uhr Bett gehen.
6: Peter Thiem ist damals 12 Jahre alt. Die Jugendlichen hier gehen auf verschiedene Schulen und wohnen zusammen in einem katholischen Internat in Bamberg.
5: Gang in die Kapelle zum Abendgebet, dann alle in den Waschraum zum Waschen und dann mussten sich alle ins Bett legen.
6: Peter Thiem kann nicht einschlafen an diesem späten Februar- oder Märzabend 1976.
5: Ich lag links, wenn man die Tür reinkam, und ich lag im zweiten Bett.
6: Die Stunden vergehen und Peter Thiem wälzt sich im Bett. Da spürt er plötzlich, dass jemand im Raum ist.
5: Ja, es gab so über der Tür, quasi war so, na, ich weiß nicht, so grün Licht oder was. Also man konnte schon, und wir lagen ja gegenüber vom Michelsberg, von dieser berühmten Kirche, die nachts angestrahlt wurde. Als der ans Bett kam, wusste ich, dass er das ist.
1: Versetzt statt verurteilt. Katholische Priester, Missbrauch und Strafvereitelung. Von Gabriele Knetsch.
6: Dass es Missbrauch in der katholischen Kirche gibt, ist nichts Neues. Ich recherchiere seit vielen Jahren zu dem Thema. Aber vor einiger Zeit bin ich auf eine neue Dimension in dem ganzen Komplex gestoßen. Ein mutmaßlicher Missbrauchstäter und katholischer Priester wurde plötzlich ins Ausland versetzt. Und zwar kurz nachdem die Vorwürfe bekannt wurden. Wir werden seine Spur verfolgen, bis in den Urwald im bolivianischen Tiefland. Der Priester stammte aus dem Bistum Bamberg. Mit der Zeit bin ich auf ähnliche Fälle gestoßen. Wie ist das abgelaufen? Gibt es ein Muster? Und wie oft konnten mutmaßliche Täter so entkommen? Das will ich herausfinden und stoße bei meinen Recherchen auf einen weiteren Priester aus dem Bistum Bamberg, den Internatsleiter von Peter Thiem.
5: Das war ja wahrscheinlich so zwischen 10:30 und 11 nachts. Aber es war sofort für mich spürbar, dass es der Direktor ist, der Herr Seifert.
6: Der Mann setzt sich bei ihm auf die Bettkante. Peter Thiem hält den Atem an. Der Junge stellt sich schlafend.
5: Dann kam die Hand so unter die Zudecke und also man denkt, glaube ich's noch? Und natürlich Angst. Was mache ich? Der saß so auf der von mir aus linken Bettseite und er saß erstmal. Dann hat es ein bisschen gedauert und dann kam die Hand und dann hat er quasi die Schlafanzughose ein bisschen runtergezogen und hat halt quasi so rumgespielt. So.
6: Peter Thiem bewegt sich etwas. Die Person steht auf, sie geht zum übernächsten Bett und setzt sich zu Robert. Den Namen dieses Internatsschülers haben wir zu seinem Schutz geändert.
5: Ja, also ich habe dann schon geguckt, wo er hingeht. Ja. Ich wollte ja wissen, geht er jetzt? Also was macht er jetzt da noch?
6: Was genau er macht, sieht er nicht.
5: Das hat eine Zeit lang gedauert und dann ist er rausgegangen.
6: Peter Thiem wartet etwa 5 Minuten ab. Hat der Direktor gemerkt, dass er wach ist? Kommt er zurück?
5: Und dann habe ich zum anderen rüber gesprochen. Gehen wir mal vor die Tür quasi. Und der war sofort ansprechbar. Und dann sind wir raus und haben uns gegenseitig berichtet und festgestellt, bei beiden ist das Gleiche passiert. Naja, wir haben beide festgestellt, dass unser Direktor Seifert quasi uns in die Hose greift, also an unserem Geschlechtsteil herumspielt. Wir wussten, das ist auf jeden Fall völlig daneben, also das darf nicht sein. Wir waren uns auf jeden Fall schnell einig, dass wir das weiter sagen.
6: Heute wohnt Peter Thiem in Forchheim, in der Nähe von Bamberg. Er kocht uns einen Kaffee in seiner gemütlichen Wohnung. Er ist 63 und Lehrer, ein schlanker, hochaufgeschossener Mann, der eine kleine, runde Metallbrille trägt. Nachdem der Direktor ihm und seinem Kumpel unter die Decke gegriffen habe, seien die beiden erstmal ratlos gewesen.
5: Ja, wütend waren wir beide nicht, ne? Also es war eher so Entsetzen, also ungläubig. Also geht's noch? Gibt's das? Diese Haltung war das.
6: Aber am Tag darauf wenden sie sich an ihren jungen Lieblingserzieher, der damals in einem Zimmer unter dem Dach wohnt. Der Erzieher will nicht namentlich genannt werden.
7: Wir haben uns gut verstanden. Ich war so wie Vertrauenslehre, wie so was Ähnliches. Ne?
5: Also der stand dann so im Studiersaal, nannte sich das ja, am Fenster, weiß ich noch sehr gut. Und wir zwei sind auf ihn zugegangen und haben gesagt, was ganz Doofes passiert und hat mit dem Direktor zu tun. Und interessanterweise hat er gesagt, können wir jetzt hier nicht besprechen, ihr kommt heute Abend mal am besten zu mir in mein Zimmer.
7: Also es war so, ich saß also oben in meinem Zimmer, ne, und auf einmal kamen die beiden Schüler zu mir rauf. Ne. Und dann haben sie mir das gleich erzählt, was in der Nacht vorher passiert ist. Und ich habe den Herrn Seifer da erkannt. Und er hat ihnen unter die Bettdecke gegriffen. So, weiter habe ich nichts gefragt, weil Kinder mit 13 Jahren.
5: Er hat unsere Aussage sich angehört und hat sofort festgestellt, das war so, wenn ihr das so beschreibt.
7: Und ich habe aber denen so

0: was das bedeuten kann, wenn wir drauf beharren, dann geht halt das mit Gericht und auch mit Presse. Also Bild-Zeitung war ja damals so immer, dass du dann halt groß in die Zeitung kommst und ja, aber uns glaubt ja eigentlich keiner. Also es wurde von ihm ein bisschen so vermittelt, lasst es.
1: Das Erzbistum Bamberg bestätigt nicht, was Peter Thiem erzählt. Weder, dass ein Priester ins Internat geschickt wurde, um die Vorfälle zu untersuchen, noch die Einschüchterungsversuche. Der Pressesprecher schreibt,
2: darüber ist nichts bekannt.
0: Er hat dann schon gefragt, bleibt er trotzdem bei der Aussage? Und so, ja, das war's. Also ich kann jetzt sagen, das war nicht, wenn es so gewesen ist.
1: Peter und Robert bleiben bei ihrer Aussage. Waren die beiden Buben die einzigen, die Missbrauchsvorwürfe gegen Internatsleiter Seifert erhoben? Gab es gar Drohungen, zur Polizei zu gehen? Peter Thiem weiß das alles nicht.
0: Also ich weiß, innerhalb von 4 Wochen oder so kam er noch einmal in den Schlafsaal. Ich habe nur gesehen, dass er sich wieder wo ans Bett gesetzt hat. Ich habe den auch nicht gefragt, den anderen Schüler.
1: Nach Auskunft des Erzbistums haben inzwischen 5 Betroffene einen Missbrauch durch den Leiter während seiner Internatszeit gemeldet. Ob die Meldungen damals schon bekannt waren, steht nicht in den Akten. Und dann passiert etwas völlig Unerwartetes.
0: Im Juli, so 2 Wochen oder 1 Woche vor Schuljahrsende, ist der Mann plötzlich weg. Und keiner weiß, wo.
1: Daran erinnert sich auch Peter Thiems Lieblingserzieher.
3: Der war am Freitag, Samstag war er weg. Ich weiß nicht, ob er mit Erlaubnis des Bischofs fort ist oder ob er einfach geflohen ist.

0: Bei Recherchen zu Missbrauch in der katholischen Kirche bekommt man oft nicht alle Details raus. In den kirchlichen Akten wird sexueller Missbrauch durch Priester meist nicht klar benannt, sondern höchstens umschrieben. Außerdem kriegen Journalistinnen und Journalisten in der Regel keine Einsicht in die Archive. Ich bin daher auf die Mithilfe der Bistümer oder auf Experten kirchlicher Aufarbeitungskommissionen angewiesen, die Zugang zu den Akten bekommen. Oft muss ich für ein Gesamtbild einzelne Puzzlestücke zusammenfügen. Zum Internatsleiter aus Bamberg kommen wir noch. In einem anderen Fall konnte ich für das ARD-Politikmagazin Report München im Detail herausfinden, was nach dem Missbrauch passiert ist. Dieser Pfarrer hieß Dieter Scholz und er wirkte zur selben Zeit im Bistum Bamberg wie der Internatsleiter German Seifert.
1: Ich kenne ihn so aus den 70er Jahren.
0: Diese Informantin will absolut anonym bleiben. Sie war eine enge Vertraute von Pfarrer Scholz in Wallenfels.
1: Da war ich noch Jugendliche. Er kam in die Gemeinde, hat Neuerungen mitgebracht, hat sich für die Jugend eingesetzt, hat viel mit ihnen gemacht, zum Beispiel Jugendfahrten, Zeltlager und so weiter. Er hat im Gottesdienst Neuerungen eingeführt mit Musik. Das war schon was Besonderes, ja. Sowas gab es ja nicht.
0: Früher sei sie von ihm begeistert gewesen. Ein Fan, wie sie von sich selbst sagt. Aber damals kennt sie die Vorgeschichte des Pfarrers nicht. Bereits 1963 hatten zwei Jugendliche das Erzbistum Bamberg darüber informiert, dass der Pfarrer sie sexuell missbraucht habe. Sie melden Zungenküsse, das Betasten des Intimbereichs und eine versuchte Vergewaltigung. Kurz darauf verschwindet der Pfarrer. Im Tiefland von Bolivien taucht er wieder auf. In einem indigenen Dorf im Urwald, in das wir später noch fahren. Wie konnte das Erzbistum Bamberg diesen Pfarrer in einem abgelegenen armen Dorf in Bolivien einsetzen, obwohl es im Vorfeld über die Missbrauchsvorwürfe informiert war? Scholz habe selbst darum gebeten, in die Mission zu wechseln, so das Erzbistum.
2: Dieser Bitte wurde entsprochen. Warum das Bistum Staatsanwaltschaft oder Polizei nicht eingeschaltet hat, ist für uns nicht nachvollziehbar.
0: Aber nach ein

0: paar Jahren kehrt Pfarrer Scholz aus Bolivien zurück und wird Gemeindepfarrer in Wallenfels. Wallenfels liegt wie Bamberg in Oberfranken. Dort organisiert er Jugendfreizeiten, baut ein Jugendheim mit Sauna, die er selbst gemeinsam mit den Kindern benutzt, und begeht weitere Missbrauchstaten.
1: Ja, da hat er das scheinbar auch schön verheimlichen können. Aber wie soll man denn das mitkriegen? Mitgekriegt habe ich nie was, nie.
0: Die Informantin verwahrt seine Sachen, während der Pfarrer im Auslandseinsatz ist. So groß ist das Vertrauensverhältnis. Dass er ein Missbrauchstäter ist, entdeckt die Informantin erst viele Jahre später, im Jahr 2005, als sie nach seinem Tod seine persönlichen Aufzeichnungen liest.
1: Er hat minutiös alles aufgeschrieben, alle Einzelheiten festgehalten. Und für jeden Jungen, also das sind Aufzeichnungen oder Betroffene in Deutschland. Es gab so, ich sag mal, 12, 13 Betroffene, von denen er Aufzeichnungen gemacht hat, und so hat er das dokumentiert.
0: Die Informantin zeigt uns Kopien dieser Aufzeichnungen. Besonders schockierend ein Dokument mit Messungen zu jedem Opfer, teilweise über Jahre hinweg. In kleiner Handschrift notierte der Priester Zentimeterangaben für das Glied in erigiertem und nicht erigiertem Zustand.
1: Längenmessungen und so weiter hat mich schockiert. Es hat mich alles schockiert, was da drin stand.
0: Wie Trophäen scheint der Priester seine Missbrauchsopfer gesammelt und dokumentiert zu haben. Insgesamt 13 Betroffene haben Dieter Scholz beim Erzbistum Bamberg inzwischen als Täter benannt. 1996 verschwindet Scholz ein zweites Mal.
1: Den genauen Grund kenne ich auch nicht, das hat er mir nicht erzählt. Er fühlte sich nicht wohl, hat er gesagt, und ist dann nach Bolivien abgetaucht.

0: Gibt es solche Fälle auch in anderen Bistümern? Um dies herauszufinden, schreibe ich die 27 Bistümer in Deutschland an. Alle antworten. Das Ergebnis? In 47 Fällen setzten die Bistümer Priester mit einer Missbrauchsgeschichte im Ausland ein. In 20 Fällen waren sie vorab über die Missbrauchsvorwürfe informiert. In allen übrigen Fällen haben die Bistümer nach eigener Aussage vorher nichts von den Missbrauchsvorwürfen gewusst oder nichts darüber in den Akten gefunden. Der früheste Fall stammt noch aus der NS-Zeit. Die neuesten Verdachtsfälle stammen aus den 2010er Jahren. Auch aktuell melden sich noch Betroffene von Missbrauch durch Auslandspriester. Das erste Mal ist jetzt eine Mindestzahl öffentlich, wie viele Beschuldigte in anderen Ländern tätig waren.
1: Also ich glaube, dass wir da eben in der Organisation wirklich ein Muster haben, dass Priester ihre Zuständigkeiten wechseln und Auslandseinsätze trotz bekannter Probleme stattfanden. Das glaube ich schon, dass das einfach ein Muster war.
0: Die Anwältin Bettina Jansen hat mehrere Aufarbeitungsstudien im Auftrag der katholischen Kirche durchgeführt. Sie kennt unsere Auswertung.
1: Ich glaube nicht mal, dass in Deutschland die Bistümer das so miteinander als Plan verabredet hatte, aber man hatte ähnliche Routinen und ähnliche Werte teilte man und traf dann eben auch ähnliche Entscheidungen. Also wir nennen das Systemeffekt.
0: Welches Denken der katholischen Kirche steckt jetzt da dahinter? Dachte man da nicht, es könnte weitere Opfer geben?
1: An die Betroffenen wurde nicht gedacht. Wenn der weg war, war der weg.
0: Bettina Jansen stieß im Zuge ihrer Recherchen auf mehrere mutmaßliche Missbrauchstäter, die in Südamerika eingesetzt wurden. Um problematische Priester in der Heimat loszuwerden, stützte sich die katholische Kirche auf ein internationales Netzwerk.
1: Und das rekonstruiere ich, diese transnationalen Priesterbiografien, die eben über Heimatbistümer, über Ordensgemeinschaften, Hilfswerke, Auslandssekretariat, Missionsgesellschaften eben verschickt worden sind und keiner hatte ein einheitliches Wissen über den Fall. Häufig wurde nicht informiert, aber dadurch war eben eine Vertuschungsgeschichte und eine Missbrauchsgeschichte möglich.
0: Es ist die Umfrage unter den Bistümern, die mich auch auf die Spur des Bamberger Internatsleiters German Seifert bringt, der eines Nachts an das Bett des Betroffenen Peter Thiem gekommen sei und dann plötzlich von der Bildfläche verschwindet.
2: Im Juli, so zwei Wochen oder eine Woche vor Schuljahrsende, ist der Mann plötzlich weg. Und keiner weiß, wo. Das war sofort klar gewesen, der Mann ist quasi verschwunden.
0: Warum Seifert damals verschwand, das will dieser Mann herausfinden.
3: Hallo, grüß Sie.
4: Und Sie kommen heute aus
3: München? Aus München, ja. Genau. Das ist ja eigentlich mit dem Zug nach...
0: Es ist Matthias Wünsche, ein älterer Herr mit einem freundlichen Gesicht und schlohweißem Haar. Er holt mich vom Bamberger Hauptbahnhof ab. Matthias Wünsche vertritt im Erzbistum Bamberg die Betroffenen. Matthias Wünsche kannte aber auch German Seifert. Er lebte 1976 zwar nicht im Internat auf Sessianum, aber er hatte den katholischen Priester als Religionslehrer. Im Sommer 1976 ist Matthias Wünsche ein paar Klassen über Peter Thiem und erinnert sich an eine Prüfung in Religion.
5: Er hatte noch eine Extemporale bei uns in der Klasse geschrieben, die hat er dann nicht mehr herausgegeben.
0: Was genau damals passiert ist, erfahren die Schüler laut Wünsche nicht.
3: Haben Sie sich gewundert, dass Sie die Extra nicht mehr rausgekriegt haben?
5: Na ja, freilich, das war für mich natürlich in dem Moment das Wichtigste. Was ist denn aus meiner Ex geworden?
0: Im kommenden Schuljahr habe Matthias Wünsche zumindest gerüchteweise gehört, warum er den Test nie zurückbekommen hat. Den Fall von Peter Thiem kennt er damals noch nicht.
5: Im Jahr drauf, im Schuljahr drauf, in meiner Parallelklasse waren Aufsessianer. Und ich weiß auch von verschiedenen Aufsessianern, dass auf den Gängen des Aufsessianums und auch bei uns auf dem Schulhof, dass da schon erzählt worden ist, dass eben sexuelle Übergriffe vorgekommen sind und gemeldet worden sind und dass daraufhin Seifert versetzt worden ist.
0: Was passiert mit German Seifert im Sommer 1976? Das Erzbistum Bamberg teilt auf unsere Anfrage mit, dass der Internatsleiter nach Namibia versetzt wurde und auch, dass der plötzliche Ortswechsel etwas mit den Missbrauchsvorwürfen zu tun hatte.
6: Es ist in diesem Fall offenkundig, dass die Versetzung auch im Zusammenhang mit den Vorwürfen steht.
0: Auch in späteren Jahren wurden beschuldigte Priester im Ausland eingesetzt. Das zeigt die Umfrage unter den 27 Bistümern. Noch in den letzten 10 Jahren bat ein Priester um die Versetzung ins Ausland, nachdem Eltern ihm grenzüberschreitendes Verhalten im Firmenunterricht vorgeworfen hatten. Der zuständige Bischof hatte, Zitat, keinerlei Bedenken für einen Einsatz in der Auslandsseelsorge. Dort arbeitet er nach Auskunft des Bistums noch heute. Was passiert hinter den Kulissen, in den Chefetagen der Bistümer? Um das zu verstehen, habe ich 2024 zum Fall Josef Ludwig Zottmann recherchiert. Ein Priester aus dem Bistum Eichstätt. Das Bistum hat die Recherche unterstützt und uns exklusiv geheime Dokumente zur Verfügung gestellt. Sie belegen, Kirchenverantwortliche auf höchster Ebene decken 1969 diesen Priester und mutmaßlichen Straftäter, der per Haftbefehl von der Polizei gesucht wird und ermöglichen ihm die Flucht. Der frühere Kriminalpolizist Peter Grimm ist Chef der Eichstätter Aufarbeitungskommission. Er beschäftigt sich seit vielen Jahren mit Josef Ludwig Zottmann. Für ihn ein skandalöser Musterfall.
7: In diesem Haftbefehl wurde auf das Verhalten von diesem Priester aus Eichstätt eingegangen. Er hat Mädchen missbraucht, er hat sie berührt, er hat ihnen an Teile ihres Körpers praktisch hat er sie betastet. Teilweise hat er auch Zungenküsse ausgetauscht und andere Sachen.
0: Am 4. April 1969 erlässt das Amtsgericht Neuburg an der Donau einen Haftbefehl gegen Pfarrer Zottmann. Die Eltern von 5 Schulmädchen hatten Anzeige wegen sexuellen Missbrauchs und Vergewaltigung gegen ihn erstattet. Aber eine Strafe tritt er nie an. Er wird über mehrere Länder und Kontinente hinweg versetzt. Erst als die Verjährung greift, kehrt der Pfarrer in die Heimat zurück.
7: Ja, für meine Begriffe, ich meine, da spricht der Polizeibeamte aus mir, ist das natürlich ein Teil dessen, dass man der staatlichen berechtigten Strafverfolgung letztendlich den Täter entzieht. Das ist also aus meiner Sicht her auf jeden Fall nicht in dem Sinne, wie man in einer Demokratie zusammenarbeitet zwischen Staat und Kirche.
0: Während die polizeilichen Ermittlungen laufen, wird Zottmann in einem deutschen Kloster untergebracht. Aber er flieht. Im Haftbefehl steht, er hat das Kloster Ende März 1969 mit unbekanntem Ziel verlassen. Von Deutschland geht er in die Mission nach Tansania.
7: Das Bistum Eichstätt hat natürlich in der Funktion des Generalvikars aktiv auch die Staatsanwaltschaft und die Polizei immer wieder im Unklaren gehalten, wo denn sich diese Person, die ja mit Haftbefehl gesucht wurde, aufhält.
0: Peter Grimm interessiert sich für die Spur des Geldes. Zottmanns Gehalt floss über den Umweg eines deutschen Klosters, des Mutterklosters der Mission in Tansania. Dafür wurde das Gehalt als Missionsspende deklariert. Dies belegen Dokumente des Bistums Eichstätt, in denen der Generalvikar eine große Rolle spielt. Generalvikare sind Stellvertreter des Bischofs, die oft die Verwaltung leiten. Gleich mehrere Äbte, Bischöfe und Generalvikare wussten, dass Interpol den mutmaßlichen Sexualstraftäter aus Eichstätt sucht. Doch sie lieferten den Flüchtigen den Behörden nicht aus. 1974 informiert der Eichstätter Generalvikar Pfeiffer den Bischof von Itumbiara in lateinischer Sprache.
8: Parentibus illarum puellarum accusatus. Da dieser Priester von den Eltern der Mädchen angezeigt wurde, flüchtete er, bevor die Beamten der Kriminalpolizei ihn fassen konnten. Es besteht weiterhin das Risiko, dass Interpol ihn noch verfolgt. Persequendo ad hoc pergat.
0: Die Antwort an Vicario Generali Josefo Pfeiffer trifft postwendend aus Brasilien ein, ebenfalls auf Latein.
9: Itumbiara, 18.10.1974. Gratias tibi. Ich danke dir für die Güte, mir die Straftat bezüglich dieses Priesters zur Kenntnis zu bringen.
3: Das ist eigentlich Strafvereitelung?
7: Zu diesem damaligen Zeitpunkt war Strafvereitelung sicherlich ein Thema. Da ist schon sehr viel kriminelle Energie dahinter. Das muss man schon sagen. Also das. Es gibt im Bereich der Polizei auch andere Organisationen, die so arbeiten. Da würde man das mit einer anderen Bezeichnung besetzen.
3: Andere Organisationen, mafiöse Strukturen?
7: Das haben Sie gesagt. Ich könnte mir das durchaus vorstellen.
0: Zottmann war kein Einzelfall. Es gab mehrere deutsche Priester im Auslandseinsatz, gegen die Strafverfahren wegen sexuellen Missbrauchs geführt wurden. Auch das ergab unsere Umfrage für das ARD-Radio-Feature. Nach Auskunft der Bistümer wurde gegen 30 Auslandspriester ermittelt. In 4 Fällen davon im Ausland. 12 dieser Priester wurden verurteilt. 11-mal wurde das Verfahren eingestellt. Und in 5 Fällen entzogen sich Priester der deutschen Strafverfolgung, indem sie ins Ausland flohen. So wie Pfarrer Josef Ludwig Zottmann.
5: Das ist das Verzeichnis des Personals und der Immobilien und der Pfarreien eines Bistums.
0: Zurück in Bamberg. Bei Matthias Wünsche vom betroffenen Beirat des Bistums. Auf seinem Tisch liegen Zeitungsausschnitte über den Internatsleiter und Religionslehrer German Seifert, eine Trauerkarte und das erwähnte Personalverzeichnis des Bistums. Alle internen Dokumente hält er unter Verschluss.
5: Also die Materialien aus dem Archiv, die kann ich Ihnen nicht geben. Ne? Mhm. Aber das sind so veröffentlichte Sachen.
0: Wünsche ist auch Mitglied der Aufarbeitungskommission der Erzdiözese. Im Gegensatz zu mir darf er die Akten im Bistumsarchiv einsehen.
5: Das ist ganz gut gesammelt worden. Ich habe so den Eindruck, ganz lückenlos ist es nicht. Manches wird da auch telefonisch gelaufen sein.
0: 50 Jahre nachdem der Internatsleiter und Religionslehrer Seifert verschwunden ist, kann Wünsche nachlesen, was mit ihm geschehen ist.
5: Da ist eben drin, German Seifert, dass er Seelsorge für die Auslandsdeutschen in Windhoek in Namibia ist.
0: Matthias Wünsche gibt mir ein kurzes Resümee.
5: Also, dass es mehrere Betroffene gibt, dass das Bistum in der Auslandsseelsorge vermittelt hat und dass man da ihn dann auch nach Ende der Zeit in Namibia nicht nach Deutschland zurückgeholt hat. Das ist da alles dokumentiert. Genauer möchte ich es nicht erzählen, das ist halt, sind halt ja, immer noch persönlich geschützte Daten.
0: Der Fall Seifert ist Teil einer großen Missbrauchsstudie des Erzbistums Bamberg, die im Frühjahr 2027 veröffentlicht werden soll. Eine externe Expertenkommission arbeitet an der Studie. Ein Interview lehnen die Wissenschaftler ab. Nur so viel. Es handle sich um einen zentralen Fall. Das Erzbistum Bamberg bestätigt auf unsere Anfrage, die Versetzung nach Afrika war Chefsache. Der Generalvikar, die rechte Hand des Erzbischofs, kümmert sich damals um eine Lösung. Er greift zum Telefonhörer und ruft direkt beim Chef des Auslandssekretariats der Deutschen Bischofskonferenz an.
6: Mit der Bitte, den Priester in die Auslandsseelsorge zu übernehmen.
0: Das Auslandssekretariat der Bischofskonferenz organisiert bis heute Afrika-Einsätze von Missionaren.
5: Man musste den wegschaffen. Also es war damals schon Gesprächsthema bei der Diözesanleitung, was können wir machen? Und eben auch die Überlegung, wie können wir den Priester schützen? Und da war Ausland ein probates Mittel.
0: Nachfrage bei der Pressestelle der Deutschen Bischofskonferenz. Half das Auslandssekretariat dem mutmaßlichen Bamberger Missbrauchstäter tatsächlich, aus Deutschland zu verschwinden? Die Pressestelle bestätigt, der damalige Chef des Auslandssekretariats habe dem Bischof von Windhoek in Namibia, einem Deutschen, persönlich geschrieben und
10: Pfarrer Seifert als fähigen Priester empfohlen.
0: ging es in diesem Briefwechsel auf höchster Ebene auch um die pädophilen Neigungen dieses fähigen Priesters? Dazu schickt das Erzbistum Bamberg folgendes Update.
8: In einem Brief des Auslandssekretariats der Deutschen Bischofskonferenz vom 9. Juli 1976 an den Bischof von Windhoek ist die Rede von einem unangenehmen Tatbestand. Es gehe um einen fähigen Priester, der der Versuchung in homosexueller Neigung zu einem Buben nicht widerstehen konnte.
0: Im Klartext, die verantwortlichen kirchlichen Würdenträger wussten von den Missbrauchsvorwürfen, bevor sie German Seifert nach Afrika schickten. Einen Tag, nachdem das Erzbistum Bamberg uns diese brisante Information schickt, tritt es die Flucht nach vorne an. Am 18. Juni 2026 veröffentlicht die Pressestelle den Fall auf eigene Faust.
8: Pressemitteilung. Direktor eines Internats wurde 1976 nach Beschuldigungen ins Ausland versetzt. Die Auswertung von Archivdokumenten aufgrund einer aktuellen Medienanfrage führte zu den neuen Einsichten.
0: Die aktuelle Medienanfrage, das ist unsere Anfrage für dieses ARD-Radio-Feature. Der Bistumssprecher schickt uns folgende Stellungnahme.
10: Aus den jetzt gesichteten Unterlagen geht eindeutig hervor, dass die damaligen kirchlichen Verantwortungsträger von den Vorwürfen gegen den beschuldigten Priester wussten und trotzdem seine Versetzung ins Ausland nach Namibia zustimmten, anstatt ihn bei den Behörden anzuzeigen und der Strafverfolgung zuzuführen. Die Bamberger Bistumsleitung bedauert dieses Verhalten ausdrücklich und versichert, dass aufgrund der inzwischen eingeleiteten Vorkehrungen und Maßnahmen ein solches Handeln heute undenkbar wäre.
0: Laut Pressemitteilung müssen Seelsorger, die ins Ausland geschickt werden, heute unter anderem ein erweitertes Führungszeugnis vorlegen und nachweisen, dass sie an einer Präventionsschulung teilgenommen haben.

0: ob die mutmaßlichen Täter an ihren neuen Einsatzorten im Ausland weitere Opfer sexuell missbrauchten, ist schwer herauszufinden. Im Fall Dieter Scholz habe ich das 2024 versucht. Scholz, der zweite Priester aus dem Erzbistum Bamberg, ist im Jahr 1969 in die Mission ins bolivianische Tiefland versetzt worden. In das indigene Urwalddorf San Antonio de Lomerillo. 1996 tauchte er dort noch einmal unter. Die Gründe sind nicht bekannt. Wir nehmen die Spur des deutschen Priesters in Bolivien auf. Hier heißt er damals Padre Umberto. Mit dem Jeep geht es mehrere Stunden auf einer staubigen Piste dahin. Ein Nandu läuft aberwitzig schnell vor uns her. Eine Art großer Vogelstrauß. San Antonio de Lomerillo. Die Kirche befindet sich direkt auf dem ungeteerten Hauptplatz. Die Messen sind immer voll. Hier predigte Pfarrer Scholz. Viele Bewohner kennen Padre Umberto noch persönlich. Haben Sie eine persönliche Erinnerung an ihn?
1: Das war ein Priester, der seine Mission sehr ernst nahm. Er hat hier große Spuren hinterlassen.
0: Sein Fall wird in Deutschland gerade aufgearbeitet. Es gibt Vorwürfe des sexuellen Missbrauchs. Es gibt mehrere Opfer in Deutschland.
1: Davon wissen wir zumindest nichts.
0: Über die Missbrauchsvorwürfe gegen Scholz wollen die Menschen hier nicht sprechen. Nur dieser 70-Jährige antwortet detaillierter.
1: Als ich jung war, kannte man das noch nicht. Wie nennt man das heute?
0: Missbrauch?
1: Wie nennt man die Person, die das praktiziert?
0: Ein paar Schritte von der Kirche entfernt befindet sich das Haus des Bürgermeisters von San Antonio, von Angel Sumami Parapaino. Auch er kennt Padre Umberto. Viele Eltern hätten ihren Kindern im Dorf den Namen Umberto gegeben, erzählt er, aus Dankbarkeit.
2: Er hat sich sehr um die Jugend gekümmert. Er gab vielen ein Stipendium. Bildung bringt uns aus der Armut heraus, sagen wir hier immer.
0: Also haben viele Familien hier von ihm profitiert.
2: Ja, viele, viele Familien. Denn unsere Eltern hätten uns niemals ein Studium bezahlen können.
0: Am nächsten Tag geht es in einer dreistündigen Fahrt weiter nach Concepción, zum Bischofssitz des Bistums New Florida-Chavez. Der Jeep kann nur langsam fahren. Er rattert über eine Schotterpiste durch Schlaglöcher und einmal mitten durch einen Fluss. Am Straßenrand sieht man hin und wieder ein paar magere Kühe oder Dörfer mit einfachen Hütten. In der schönen alten Missionskirche empfängt uns Padre Adalid Ordóñez, der Bistumssprecher. Er hat für uns in die Akten geschaut. Meldungen über Missbrauchsvorwürfe gegenüber Padre Umberto habe er nicht gefunden.
3: Es war aber auch sehr schwierig, irgendeine Anzeige gegen die Kirche oder die Priester zu machen. Die Leute waren sehr gläubig. Sie verteidigten die Institution Kirche.
0: Über die Missbrauchsvorwürfe gegen den deutschen Priester erfährt Padre Adalid erst durch uns. Als wir ihm die handschriftlichen Aufzeichnungen über seine Opfer in Deutschland zeigen, reagiert er geschockt.
4: Si viene un sacerdote, no, revestido de lobo.
3: Da kommt ein Priester als Wolf daher, aber die Menschen empfangen ihn voller Liebe, so als wäre er ein Schaf. In Wirklichkeit ist das Schaf ein Wolf. Das schadet den Menschen, den Familien und den Gemeinden sehr.
0: Hat die katholische Kirche mutmaßliche Missbrauchstäter gezielt in weit entfernten armen Ländern eingesetzt? Einen eindeutigen Beleg dafür gibt es nicht. Aber die Ergebnisse unserer Bistumsumfrage geben einen Hinweis. Auf die Frage nach den Einsatzgebieten von Priestern mit Missbrauchsgeschichte steht Südamerika an erster Stelle mit 20 Nennungen. 17 Mal wurden die gemeldeten Priester in Europa eingesetzt, darunter mehrere in Ost- oder Südeuropa. 6 waren in Afrika im Einsatz, 5 in Asien, 2 in Australien und 1 in den USA. Einer dieser Auslandspriester ist der Internatsleiter German Seifert aus Bamberg. Auch in Namibia hat er weiterhin Kontakt zu Kindern, wie Matthias Wünsche aus den Akten erfährt.
5: Das steht auch in den Jahresberichten von der Auslandsseelsorge drin, dass er eigentlich dauerhaft Zugriff auf Kinder und Jugendliche gehabt hat. Also auf Kommunionkinder, auf Firmlinge, auf Wochenenden, auf besondere Sorge für die größeren Ministranten. Also Auflagen hat es offensichtlich keine gegeben.
6: Fürchterlich. Also wie gesagt, ich arbeite ja selber als Pädagoge und fürchterlich.
0: Was weiß die Gemeinde in Windhoek über die Missbrauchsvorwürfe? Der aktuelle Bischof Liborius Ndumbuko Dina Shenda beantwortet unsere Anfrage nicht.
7: Dahlmeier?
0: Grüß Sie, Frau Dahlmeier. Hier ist Gabriele Knetsch vom Bayerischen Rundfunk.
7: Ja.
0: Aber es gibt in Windhoek eine deutsche Gemeindereferentin. Ist der Name noch ein Begriff? Gibt es noch Leute, die mit Seifert was anfangen können?
7: Ja, ich denke schon. Bei den Älteren auf jeden Fall, ja.
0: Bei den Älteren auf jeden Fall. Genau, weil mich interessiert natürlich auch, was wissen die Gemeinden dort vor Ort?
7: Also, was ich so mitgekriegt habe, war er, glaube ich, beliebt, weil er gute Gemeindearbeit geleistet hat und die Leute hier gut motiviert hat.
0: Wissen Sie, ob es in Windhoek Vorwürfe des sexuellen Missbrauchs gegen ihn gab?
7: Da habe ich nie was von gehört, nein.
0: Wurden Sie informiert, dass jetzt gegen den Pfarrer, dass der Teil auch einer Untersuchung ist in Deutschland?
7: Nein.
0: Da wissen Sie nichts?
7: Nein.
0: Ihre Gemeinde wurde da nicht informiert?
7: Nein.
0: Ist es überhaupt in Afrika einfach, über sexuellen Missbrauch in der Kirche zu sprechen? Wird das thematisiert?
7: Nein. Also, ja, hier ist die Kultur einfach auch ein bisschen anders. Ne? Ich denke, das sind dann solche Themen, die dann eher unter den Tisch gekehrt werden, wenn da solche Dinge sind, ja.
0: Ein Mann will nicht hinnehmen, was jahrzehntelang praktiziert wurde. Bischof Bob John Koroma aus dem Bistum Makeni in Sierra Leone. Eure Täter wollen wir nicht. Unter diesem Titel veröffentlichte er im April 2026 einen Artikel in der Herder-Korrespondenz, einer Fachzeitschrift der katholischen Kirche. Ich rufe ihn in Makeni in seinem Bischofssitz an. Weil die Leitung immer wieder abbricht, führen wir das Interview schriftlich weiter. Kennen Sie irgendwelche Missbrauchspriester, die aus dem Ausland kommen? Sind da Deutsche dabei?
8: Ich kann öffentlich keinen Namen oder konkreten Fälle nennen, solange es dazu keine juristischen oder kirchlichen Untersuchungen gibt. Aber das Muster ist Bischöfen und Kirchenverantwortlichen in Afrika bekannt. Es gibt Hinweise darauf, dass es darunter ein paar deutsche Priester gibt.
0: Koroma betont die verheerenden Folgen für die Menschen vor Ort.
8: Für die Opfer tiefe Traumatisierung, Scham, Verlust des Glaubens, Drogen, zerrüttete Ehen, Selbstmordversuche und ein lebenslanges Misstrauen gegenüber der Kirche. Für die Dörfer soziale Spaltung, Misstrauen gegenüber allen Autoritäten, der Kollaps des Vertrauens in die Kirche als moralischer Kompass.
0: Bischof Bob John Koroma fordert, die katholische Kirche in Europa solle öffentlich anerkennen, dass Missbrauchspriester ins Ausland versetzt wurden als, Zitat, Problemlösung. Sie solle im globalen Süden Therapiekosten von Missbrauchsopfern bezahlen und alle Archive für eine unabhängige Untersuchung öffnen. Vor allem aber fordert er,
8: das Machtungleichgewicht zu beenden zwischen europäischen Gebern, die die Bedingungen diktieren, und den Kirchen vor Ort, die zu abhängig sind, um sich öffentlich zu äußern.
0: Der globale Süden wehrt sich. 6.500 Kilometer von Sierra Leone entfernt, in Bolivien, wird gerade der größte bekannte Missbrauchsskandal der katholischen Kirche in Lateinamerika verhandelt. Es geht um 1.000 indigene Opfer, um Ex-Schülerinnen und Schüler eines Jesuiteninternats in Cochabamba. Und es geht um mehr als 20 mutmaßliche Missbrauchspriester. Der Jesuitenorden in Barcelona hatte sie nach Cochabamba geschickt, obwohl die Verantwortlichen wussten, dass es teils verurteilte Sexualstraftäter waren. Der Anwalt Alejandro Klock vertritt die Opfer in Europa.
9: Eine Schule, die von europäischen Priestern geführt wurde, von Weißen. Man dachte, sie seien von absoluter Güte, gebildet, gelehrt. Die Kinder kamen mit der Erwartung, die eine arme Familie hat, den sozialen Aufstieg durch Bildung zu schaffen.
0: Nachdem die spanische Zeitung El País den Fall aufgedeckt hatte, meldeten sich immer mehr Opfer. Zwei über 80-jährige spanische Jesuiten wurden zu einjährigen Gefängnisstrafen wegen Vertuschung verurteilt. Die Opfer schlossen sich zusammen zu der Vereinigung Sobrevivientes, Überlebende. Ihr Sprecher Edwin Alvarado benennt die Mitschuldigen für das hundertfache Leid. Und die verortet er klar in Europa.
10: Bolivien ist nicht der Mülleimer für Missbrauchspriester aus Europa. Für uns ist es wirklich beleidigend, dass sie Vergewaltiger hierher bringen, die in Spanien aufflogen, nur damit sie hier mit ihren Schandtaten weitermachen, weit weg von dem Ort, wo ihr Verbrechen entdeckt wurde.
0: Der afrikanische Bischof Bob John Koroma spricht von spirituellem Kolonialismus, der weitere Taten im Ausland möglich macht. Ähnlich sehen das Betroffene in Bolivien.
10: Erinnern wir uns an das, was der spanische Jesuit Alfonso Pedrajas gesagt hat: Die bolivianischen Kinder interessiere Sexualität nicht. Wenn sie ein Dach über dem Kopf und Essen hätten, sei das genug. Das zeigt, wie sie uns sahen, aus einer absolut kolonialen Sicht. Für etwas Brot und ein Dach über dem Kopf konnten sie uns missbrauchen.
0: Die Sobrevivientes haben im März 2026 die Ombudsstelle des katalanischen Parlaments angerufen. Die Ombudsstelle erkennt grundsätzlich an, dass es eine institutionelle Verantwortung der spanischen Jesuiten gibt. Das, was in Spanien passiert, könnte weltweit ein Modell sein. Vertreter der Ombudsstelle, der Jesuiten, der bolivianischen Opfer und Experten setzen sich an einen Tisch, um eine gemeinsame Lösung auszuhandeln. Das könnten Entschädigungszahlungen, eine offizielle Entschuldigung oder eine Aufarbeitungsstudie sein. Am Ende wird die Ombudsstelle dem Jesuitenorden Empfehlungen übergeben, mit der Aufforderung, sie in die Tat umzusetzen.

0: zurück in Deutschland. 47 Priester mit Missbrauchsgeschichte waren nach Auskunft der einzelnen Bistümer im Auslandseinsatz. Bei mindestens 20 von ihnen wussten die Bistümer vorher Bescheid. Wie bewertet das die Deutsche Bischofskonferenz als übergeordnete Organisation?
1: Die Ergebnisse ihrer Befragung bestätigen, es gab eine signifikante Zahl von Fällen, in denen kirchliche Stellen in Deutschland Missbrauchstäter und Beschuldigte zu einem Einsatz im Ausland verholfen haben. Neben individuellem Fehlverhalten sind zugleich immer auch die systemischen Faktoren in den Blick zu nehmen.
0: Wer übernimmt die Verantwortung? Die Deutsche Bischofskonferenz verweist auf die Bistümer und auf die Ordensgemeinschaften. Sie hätten diese Priester entsandt und hätten eine Pflicht zur Aufarbeitung. Das Auslandssekretariat lässt gerade seine eigenen Akten durch Experten aufarbeiten. Aber weder das katholische Auslandssekretariat der Deutschen Bischofskonferenz noch das Erzbistum Bamberg scheinen bis zum Abschluss dieser Produktion die Gemeinde in Windhoek informiert zu haben, dass es Missbrauchsvorwürfe gegen German Seifert gibt. Peter Thiem, der als Schüler im Internat in Bamberg war, hat den mutmaßlichen Missbrauch ein Leben lang verdrängt, bis alles wieder hochkam.
2: Ich habe mich immer als Betroffener gefühlt, aber nie als Opfer.
0: Erst im Februar 2022, als sich überall in Deutschland Missbrauchsopfer melden, informiert er das Erzbistum Bamberg über seine Erinnerungen als Internatsschüler. Der damalige Erzbischof bietet ihm sogar ein Gespräch an.
2: War sehr enttäuschend, belanglos.
3: Warum enttäuschend? Was hat er denn gesagt?
2: Naja, ich hatte erwartet, er sagt was, wie es sein kann, dass man weiß, was passiert ist, die Namen kennt und nie bei den Menschen nachfragt, wie geht's dir mit dem, was dir passiert ist. Obwohl sie quasi die zuständigen Menschen sind, die das ja in gewisser Weise mit zu verantworten hat.
3: Wer hat denn für diesen Vorfall Verantwortung übernommen?
2: Niemand. Also in dem Sinne, dass jemand dann mal sagt, was können wir für dich tun oder so? Niemand.

0: Der katholische Internatsleiter German Seifert wurde 1986 von Windhoek nach Mailand versetzt. Erst kurz vor seinem Tod im Jahr 2000 kehrt er in die deutsche Heimat zurück. Er liegt auf einem Bamberger Friedhof begraben, in einem Gemeinschaftsgrab mehrerer Priester. Matthias Wünsche vom Bamberger Betroffenenbeirat zeigt es mir.
1: Und da steht jetzt als vorletzter Eintrag German Michael Seifert, Pfarrer im Ruhestand, geboren 1930, gestorben 2000.
0: Der weiße Marmor schimmert hell in der Sonne. Auf der Grabplatte erhebt sich die Figur eines auferstandenen Christus. Requiescant in pace, lautet die Inschrift. Sie mögen ruhen in Frieden. Einen Hinweis auf die Missbrauchsvorwürfe gibt es hier nicht.
2: Wären Sie dafür, einen Hinweis anzubringen?
1: Eigentlich schon, ja. Also da ruhen ja doch viele, die eine ganz makellose Geschichte haben. Und da halt wirklich jemanden, der viel Schaden gemacht hat, einfach dazu zu schreiben, ja, das ist eine schlechte Gedächtniskultur.
0: Die Gemeinde Wallenfels macht es anders. Hier hat Dieter Scholz als Priester gearbeitet, jener Pfarrer, der die Penislängen der Buben notiert hatte und der später in Bolivien wieder aufgetaucht ist. Auch Scholz liegt in einem Grab für mehrere Priester. Sein Name wurde vom Grabstein entfernt und der Bürgermeister von Wallenfels schlägt vor, einen Gedenkort für die Missbrauchsopfer zu schaffen.
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1: Guten Tag, ich begrüße Sie zur Tagesschau. Seit Ausbruch des Krieges zwischen den USA, Israel und Iran ist die Schifffahrt in der Straße von Hormus gestört. Nun hat Iran neue Bedingungen für eine Freigabe der Seeroute gestellt. Hauptforderung ist, dass die USA die Islamische Republik nie wieder bedrohten. Der Krieg gegen Iran und seine Verbündeten müsse endgültig beendet werden. Zudem solle die Seeblockade gegen iranische Häfen aufgehoben werden. Am Mittwoch war eine Drohne mit Sprengstoff am Flughafen Leipzig-Halle gefunden worden. Jetzt berichten US-Medien über eine mögliche Verbindung zu Russland. Das Wall Street Journal und der Sender CNN berufen sich dabei auf US-Beamte, nach deren Ansicht die Drohne von einem russischen Geheimdienst stammt. In Deutschland hatten bereits der CDU-Verteidigungspolitiker Kiesewetter und die Grünen-Fraktionschefin Dröge die Vermutung geäußert, dass Russland verantwortlich sei. Innenminister Dobrindt sprach dagegen von einem hybriden Angriff von, so wörtlich, fremden Mächten. Wer heute mit dem Auto unterwegs ist, wird sich vielleicht über den ein oder anderen LKW mehr auf der Straße wundern. Nordrhein-Westfalen, Niedersachsen, Rheinland-Pfalz und das Saarland haben das Sonn- und Feiertagsfahrverbot für LKW gelockert. Die Bundesregierung hatte sich dafür ausgesprochen. Die niedrigen Pegelstände vieler Flüsse führen dazu, dass Schiffe nur mit geringer Ladung oder gar nicht mehr fahren können. Verkehrsminister Bilger will den Druck auf die Führungsebene der Bahn erhöhen. In der Bild am Sonntag kündigte er an, Bonuszahlungen sollten künftig stärker an die Erfüllung der Vorgaben des Bundes gekoppelt sein. Damit will Bilger eine spürbare Verbesserung bei der Pünktlichkeit erreichen. Vereinbart ist mit der Bahn demnach, dass bis 2029 70% der Züge im Fernverkehr pünktlich fahren. Die Waldbrände in der westkanadischen Provinz British Columbia breiten sich immer schneller aus. Die Behörden haben deshalb den Notstand ausgerufen. Mehr als 20.000 Menschen mussten ihre Häuser verlassen. Viele brachten sich in Notunterkünften in Sicherheit. Zahlreiche Gebäude sind bereits zerstört. Einige Menschen sind nach offiziellen Angaben von den Flammen eingeschlossen und müssen aus der Luft gerettet werden. Und hier noch der Blick aufs Wetter. Heute wieder verbreitet Sonnenschein, am Nachmittag von Südwesten her mehr Wolken, aber nur vereinzelt Schauer oder Gewitter bei 24 bis 36 Grad. Und die Tagesschau meldet sich wieder gegen 14 Uhr. Hier geht es jetzt weiter mit dem Presseclub und Anna Planken.
2: Einen schönen guten Tag. Es ist Zeit für den Presseclub. Schön, dass Sie sich Zeit nehmen und eingeschaltet haben für das Thema der Woche, das ja eigentlich nur durch reinen Zufall nicht zum Horror der Woche geworden ist. Eine mit Sprengstoff bestückte Drohne am Flughafen Leipzig, die noch entschärft werden konnte. Eigentlich nur aus purem Glück, bevor sie explodieren konnte. Und natürlich die große Frage, wer steckt dahinter? Wie konnte das überhaupt passieren, dass diese Drohne in einen so sensiblen Bereich des Flughafens gelangte? Seit Mittwochabend laufen die Ermittlungen auf Hochtouren und die Bundesregierung spricht aber etwas blumig von fremden Mächten, so der Bundesinnenminister. Obwohl wir, haben es gerade gehört, aus den USA ja auch schon der Name Russland immer wieder als Urheber genannt wird. Der Nationale Sicherheitsrat in Deutschland unter Kanzler Merz hat am Freitag getagt. Und während die zusammengeschaltet waren, gibt es wieder neue Meldungen, auch über verdächtige Drohnenüberflüge, zum Beispiel über einer Bundeswehrkaserne, die Patriot-Systeme repariert. Deshalb unsere Frage heute, Bombendrohne in Leipzig, wie gut sind wir eigentlich gegen Terror geschützt? Und ich begrüße hier in unserer Runde Felix Husmann, er ist Reporter im Hauptstadtbüro des Redaktionsnetzwerks Deutschland im Investigationsteam. Schön, dass Sie bei uns sind. Auch mit am Tisch Ronen Steinke, er ist rechtspolitischer Redakteur von der Süddeutschen Zeitung. Außerdem herzlich willkommen an Mona Jäger, Korrespondentin des Berliner Büros für die Frankfurter Allgemeine Zeitung. Und wir freuen uns auf Sabine Adler, die Osteuropa-Expertin beim Deutschlandradio. Schön, dass Sie alle hier sind. Sie können uns hier im Ersten sehen, Sie können uns aber natürlich auch hören bei WDR 5 und bei NDR Info. Und wenn Sie Lust haben, dürfen Sie uns auch streamen im YouTube-Kanal der Tagesschau. Und wir freuen uns natürlich über Ihre Mails. Sie können hier ins Studio mailen unter presseclub@wdr.de. Und dann starten wir mal ja eigentlich mit der Frage Stand der Dinge. Was ist passiert, Frau Jäger? Was wäre denn passiert, wenn diese Drohne nicht entschärft worden wäre?
3: Ja, dann hätten wir vermutlich jetzt noch mal eine ganz andere Lage als die, die Sie beschrieben haben. Dann könnte der Innenminister nicht von einem etwas nebulösen hybriden Angriff sprechen, sondern dann hätten wir ja erst mal eine Explosion an einem Flughafen in Deutschland. Womöglich wäre ein Flugzeug stark beschädigt worden. Vielleicht wäre weiteres explodiert. Es hätte einen großen Brand gegeben. Wir hätten auf jeden Fall eine andere Sicherheitslage in Deutschland. Also ich bin mir ziemlich sicher, dass der Innenminister, der Bundeskanzler sofort die Sicherheitslage, gerade was auch so kritische Infrastruktur angeht, nach oben gesetzt hätte, auch wenn man noch nicht weiß, wer wirklich dahinter steht. Das heißt, Fliegen wäre ein anderes in diesem Moment schon. Wir würden uns anders bewegen in diesem Land. Und es würde sich natürlich viel dringender die Frage stellen, wer war das? Wer hat diesen bewaffneten, eigentlich schon militärischen Angriff auf Deutschland verübt?
2: Da sprechen wir auf jeden Fall nochmal genau darüber, auch was gemunkelt wird und was es auslöst, wenn man Ross und Reiter benennen würde oder auch spekulieren würde. Herr Husmann, jetzt hat ja nach langem Hin und Her Freitag doch der neue nationale Sicherheitsrat getagt, zusammengeschaltet. Was sagt das über diesen Vorfall? Vielleicht auch dieses vorher, machen wir es nicht, aber dass Sie sich dann doch zusammengeschaltet haben auch?
4: Ich würde sagen, das alleine sagt erstmal gar nicht so viel aus, dass sich jetzt der Bundeskanzler und die zuständigen Minister, Vertreter der Sicherheitsbehörden zusammenschalten. Ich würde sagen, ja, das ist das große Besteck, kann man so sagen, der Nationale Sicherheitsrat. Aber das ist erstmal auch nur eine vertrauliche Telefonkonferenz. Es muss viel mehr passieren, es passiert ja auch viel mehr. Der Generalbundesanwalt hat die Ermittlungen übernommen. Das, würde ich sagen, sagt noch mal mehr über die Bedeutung dieses mutmaßlichen Anschlagsversuchs aus. Man sieht das als Anschlag, als Versuch und Anschlag, der die Sicherheit Deutschlands, die innere und äußere Sicherheit Deutschlands gefährdet. Aber da passt es natürlich auch zu, dass der Nationale Sicherheitsrat sich damit befasst. Aber ich glaube, da braucht es dann noch viel mehr als eine Telefonkonferenz. Aber da passiert sicherlich auch
2: viel Herr Steinke, die Bundesanwaltschaft, hat Herr Husmann gerade schon angesprochen, ist jetzt mit im Spiel ermittelt. Was ändert das für die Vorgehensweise? Also was bringt uns Bürgern, dass die jetzt diese Aufklärungsarbeit übernehmen?
5: Hoffentlich bringt es uns irgendwann Gewissheit. Denn die Frage, auch wenn vieles in Richtung Russland zeigt, ist eine ganz offene Frage. Also wenn ein Anschlag oder ein Anschlagsversuch so sehr nach Russland ausschaut, dann gibt es entweder die Möglichkeit, es ist Russland. Es gibt aber auch die Möglichkeit, jemand möchte genau, dass wir das denken. Also da Sicherheit zu haben, ist absolut richtig, dass da die Bundesanwaltschaft dahinter ist. Es ändert nichts daran, dass die Handlungsoptionen für Deutschland beschränkt sind durch das Völkerrecht. Also ein Anschlag, der, auch wenn er schrecklich ist, auch wenn er Menschenleben hätte kosten können, unterhalb der Schwelle einer Kriegshandlung bleibt, wie in diesem Fall, der darf nur mit politischen Mitteln beantwortet werden. Also mit Sanktionen, mit Strafverfolgung, mit der Ausweisung von Diplomaten, nicht mit einem militärischen Gegenschlag. Und das heißt, wenn sich ein Innenminister hinstellen würde, die Backen aufblasen und sagen würde, ich weiß, es war Russland, dann müsste er im nächsten Satz auch schon zugeben und wir können da nicht so richtig drauf erwidern.
2: Selbst wenn der Anschlagsversuch geglückt wäre, also wenn die Drohne explodiert wäre?
5: So ist es nach dem Völkerrecht. Also wir haben einen Präzedenzfall, das war 9/11, also die Anschläge vom 11. September 2001 in den USA. Da hat man gesagt, auch wenn das nur ein einzelner Schlag war und nicht militärisch, genügt es bereits aufgrund des hohen Gewichts, ja mehrere tausend Tote, dass man das einem kriegerischen Angriff gleichstellen kann und dass die NATO einen Verteidigungsfall, einen Beistandsfall ausruft. Aber alles, was weit drunter bleibt, ja, wir würden ja hier, selbst das schlimmste Szenario wäre ja weit davon entfernt, zählt in die völkerrechtliche Grauzone der Nadelstiche und kann, auch wenn es verbrecherisch ist, auch wenn es entsetzlich ist, nur politisch beantwortet werden.
2: Also Frau Adler, wird ja viel jetzt gerufen, wie soll Deutschland reagieren auf so eine Situation? Dann wurde immer wieder auch der NATO-Artikel 4 bemüht und wurde gesagt, ja, wir müssen zumindest in der NATO uns mal absprechen und Konsultationen ausrufen und machen. Wäre das auch aus Ihrer Sicht gar nicht die richtige Wahl gewesen und gar nicht zulässig?
6: Also, dass man diese Konsultation einberuft, das kann man immer machen. Das geht und das ginge sicherlich auch in diesem Fall. Die Frage ist, was denn daraus folgt. Das sind Konsultationen, die kann die NATO auch einberufen, ohne es Artikel 4 zu nennen im Übrigen. Dazu muss, also das ist natürlich dann nochmal eine erklärtermaßen nach außen veranstaltete Geschichte, dass man sagt, wir sehen es so bedeutend, Artikel 4 ist vor Artikel 5, es muss nach Artikel 4 nicht zu Artikel 5 kommen, aber also dass der Bündnisfall ausgerufen wird, aber es ist ein Signal an den Verursacher, wir nehmen das hier sehr ernst, wirklich sehr ernst und wir wissen, dass das ein sehr feindlicher Akt ist und der nicht zufällig ist. Und dass wir aber alle so im Dunkeln tappen, das ist natürlich ganz genau die Absicht von diesem versuchten Anschlag, so müssen wir es ja im Moment jedenfalls benennen. Und das ist etwas, was schon auch zu Russland passt. Und warum fällt uns da eben als erstes Russland ein? Natürlich, wir sehen es an diesem großen Flieger, einer von mehreren, von den großen Antonov-Lastflugzeugen, die eben militärisches Gerät in die Ukraine bringt. Das ist zum einen, es ist ein Umschlagplatz, also der Flughafen Halle-Leipzig ist ein Umschlagplatz auch für NATO-militärisches Gerät. Und was aber wirklich wichtig ist bei Russland, ist, dass es eine erklärte Strategie ist. 2013, das war ein Jahr, bevor die Krim besetzt wurde. Und die Krim ist, wenn wir uns daran erinnern, mit den sogenannten grünen Männchen besetzt worden. Da sind nicht russische Soldaten in Uniform aufgetreten, sondern es wurde mal gesagt, wir wissen überhaupt nicht, der Kreml behauptet, wir keine Abzeichen, keine Hoheitsabzeichen. Der Kreml sagt, Putin selber sagt, ich weiß von gar nichts, also wir sind das natürlich nicht. Und irgendwann stand er grinsend da und hat die Einverleibung der Krim zusätzlich zu den anderen ostukrainischen Gebieten verkündet und gesagt, ja, selbstverständlich waren wir das. Also diese über lange Zeit immer wieder vorgebrachte Lüge sollte natürlich die Umgebung, die Welt verunsichern. Sollte, waren sie es vielleicht wirklich nicht, vielleicht ist das doch ein innerukrainischer Konflikt. Also das gehört dazu und das ist eine Strategie, die hat der Armeechef der russischen Armee, Valeri Gerasimov, 2013 klar formuliert. Das ist das ganz klare Ziel ist der Westen, der damit gemeint ist. Und der Westen, das sind in Europa als allergrößter Unterstützer der Ukraine zu

0: und damit auch ein bisschen psychologische Verunsicherung auszulösen. Da die Nerven zu behalten, als Rechtsstaat zu prüfen, bevor man übereilt irgendwo reinstürmt, ist, glaube ich, richtig.
1: Und ich finde auch, es kommen auch noch andere Player in Frage. Also Richtung, wir haben einen großen Nahostkrieg, Richtung Iran gedacht. Der Iran hat schwere Auseinandersetzungen mit der Ukraine. Der Iran steht an der Seite Russlands, beliefert Russland mit Drohnen, mit anderem militärischen Gerät und umgekehrt. Der Iran ist über die Haltung Deutschlands auch nicht glücklich. Das heißt also, es kommt, das ist jetzt nur ein Player, den ich jetzt gerade nenne, da kommen wirklich in diesen vielen Auseinandersetzungen durchaus andere Player in Frage. Nur ob die das alles neben einem Flugzeug aus der Ukraine machen würden, das ist eben dann doch, finde ich, ein Indiz mehr. Und mit militärischem Sprengstoff noch ein Indiz mehr, sind nur Indizien.
2: Es stellt sich natürlich auch die Frage, was würde politisch daraus folgen? Also wenn man eben eine klare Zuordnung meint, treffen zu können als Sicherheitsbehörden, als Bundesinnenminister, als Bundeskanzler, würde sich ja jeder Bürger sofort die Frage stellen, ja, was folgt denn jetzt daraus? Und diese Kette, man würde sich ja wünschen, da gibt es also ein Szenario, ein Eskalationsszenario. Weist man jetzt einige Agenten aus, einige russische, wenn es Russland gewesen sein sollte? Kann man sich denn sonst irgendwie verteidigen? Diese Frage stellt sich ja sofort. Und ich glaube, da ist die deutsche Politik ziemlich blank. Und das ist auch, wie es der Kollege Steinke sagte, wir haben relativ wenig Handlungsoptionen. Und auch darin liegt ein Grund, warum der Innenminister so zurückhaltend ist.
3: Aber es ist ja nicht so, als hätten wir gar keine Optionen. Also es gibt ja einen Zwischenraum zwischen, wir weisen jetzt ein, zwei Diplomaten eine Botschaft in Berlin aus und wir erklären Russland den Krieg. So.
4: Also wir haben wir den richtigen? Haben wir denn die richtigen Methoden? Weil im Zuge dieser ganzen hybriden Kriegsführung, die ja in den letzten Jahren auch offensichtlich ausgebaut worden ist, gerade was Drohnen angeht, hat Deutschland ja nachgeschärft. Jetzt heißt es von Minister Dobrindt, er will jetzt ein Drohnenforschungszentrum neu eröffnen in der nächsten Woche. Es gibt aber auch bestimmte Eskalationsstufen, dass wir reagieren können schneller. Haben wir die richtigen Mittel und Methoden, um reagieren zu können auf sowas wie in Leipzig?
3: Ja, so ein Drohnenforschungszentrum ist sicherlich nicht verkehrt, aber das jetzt als eine Reaktion darauf, auf diesen Vorfall in Leipzig darzustellen, ich weiß nicht. Das hätte es auch vor 5 Jahren schon gut geben können, das hätte es vor 2 Jahren gut geben können. Wir müssen jetzt sicherlich schneller werden, besser werden, was Drohnenerkennung, Drohnenabwehr etc. angeht. Also ich sag mal, auf der defensiven Seite uns besser vorbereiten auf genau solche Vorfälle in dem Rahmen, der möglich ist. Das wird nicht in jedem Fall möglich sein. Das ist wie mit Terrorismus auch. Wir werden uns nicht vor jedem Anschlagsversuch schützen können. Wir werden nicht jeden Anschlagsversuch verhindern können. Wir können aber deutlich besser werden, sicherlich. Also wenn man sich überlegt, in Leipzig hat jetzt nicht ein Drohnendetektionssystem angeschlagen, sondern es war ein aufmerksamer Busfahrer. Und es hat kein Drohnenabwehrsystem die Drohne zu Fall gebracht, sondern der Fuß dieses Busfahrers. So, und da muss man sagen, da ist vieles im Argen, da ist vieles ausbaufähig. Also ich glaube, auf dieser defensiven Seite, dieser Abwehrseite, da ist viel zu tun. Und was die offensive Seite, sag ich mal, angeht, zumindest wenn man sich in den Sicherheitsbehörden sicher sein sollte, Russland steckt dahinter, dann ist zumindest Stärke zeigen, wir weichen da jetzt nicht zurück, wir drosseln jetzt nichts an der Unterstützung der Ukraine, wir sagen jetzt nicht, oh, Antonovs auf einem Flughafen in Deutschland sind ein Ziel, dann müssen die woanders hin, sondern das genaue Gegenteil, wir unterstützen die Ukraine mehr. Ich darf daran erinnern, Friedrich Merz, ehemals noch nicht Bundeskanzler, wollte der Ukraine mal Taurus liefern. Das wäre zumindest, wie auch immer man dazu steht, das wäre ein Schritt in genau diese Richtung.
4: Aber ist im Moment nicht das Thema, sondern das Thema ist im Moment, dass viele, also die Bürger in Deutschland durchatmen und sagen, was ist hier denn? Sind wir überhaupt nicht mehr Herr unseres eigenen Gebietes? Wie geht das weiter? Was natürlich auch wahrscheinlich Ziel der hybriden Kriegsführung ist, diese Verunsicherung, auch vielleicht gerade vor dem Zeitpunkt, dass wir wichtige Wahlen in den nächsten Wochen haben.
2: Exakt. Eine Frage ist ja, was können wir gegen den Aggressor tun? Ohne Zweifel eine sehr wichtige Frage. Aber was will denn der Aggressor in dem Fall? Er will Unruhe stiften. Also es ging ja
4: auch egal, wer dahinter steckt.
2: Ne? Egal, wer dahinter steckt. Es ging ja jetzt nicht darum, dass der Nachschub in Richtung Ukraine geschwächt wird. Also diese Art von klassischen militärischen Zielen, würde ich mal vermuten, stand nicht hinter der Attacke auf den Leipziger Flughafen, sondern ich würde eher vermuten, es ist das Schüren einer Unsicherheit in der deutschen Bevölkerung. Die ist ja ohne Zweifel schon da.

0: Ja, auch gerade wenn es um den Ukraine-Krieg geht, gibt es da unterschiedliche Positionen. Sollten wir wirklich das Land so unterstützen als Deutschland? Was haben wir eigentlich damit zu tun? Und das, darauf haben wir auch keine richtige Antwort. Also wie stärken wir denn die Resilienz der deutschen Bevölkerung? Welche Antwort haben wir denn?
1: Die Frage, die Leute stellen, ist ja, warum schieben wir Milliarden in die Ukraine rüber, 100 Milliarden seit Beginn der Vollinvasion aus deutschen Kassen, während hierzulande die Rente gekürzt wird? Und die Antwort darauf ist, wir schenken ja niemandem was, was nicht in unserem eigenen Interesse wäre. Was die Ukraine Unterstützung bekommt, ist absolut im europäischen Eigeninteresse, damit nämlich nicht Russland durchmarschiert und wir bald in der Europäischen Union ganz andere Probleme haben.
0: Klar.
1: Und das ist eine Antwort, die kann man geben. Und das ist genau
2: die
1: Situation,
2: aber kommt die an? Die müsste man jetzt genauso geben.
1: Deswegen sehe ich so, wie Herr Husmann es sagt, die Unterstützung für die Ukraine hochfahren. Also Russland ist offenbar gerade in der Lage oder sieht sich dazu in der Lage, auch in Europa zu zündeln. Ob das jetzt im Falle Leipzig, Russland war, wissen wir nicht, aber es gibt genug Beispiele dafür. Drohenschwärme, die nach Polen reinfliegen und so weiter. Sie in der Ukraine zu stellen, in der Ukraine zu binden, das ist die europäische Sicherheitsstrategie, die funktionieren kann.
3: Ein Teil davon.
1: Ja, aber das muss sein.
2: Genau, Frau Adler, geht es dann vielleicht auch bei den Reaktionen darauf, auf diese hybride Kriegsführung, darum, den Preis für einen Aggressor, wen auch immer, möglichst hoch zu machen, also auch zu zeigen, also man kann in Deutschland nicht alles machen. Das wäre ja auch was, was dem Sicherheitsgefühl der deutschen Bevölkerung gut tun würde, wenn man, Sie haben vorhin von einem Plan gesprochen, der eigentlich abgearbeitet werden müsste, wenn man das Gefühl hat, ah, jetzt ist das passiert und wir reagieren darauf so und dann könnte vielleicht das folgen.
4: Ja, ich glaube schon, dass das vorrangige Ziel war, Unruhe zu stiften, um die Unterstützung in Frage zu stellen.
2: Genau.
4: Und genau das nicht zu tun, sondern ganz unbeirrt zu sagen, was ist unser wichtigster, schwierigster Konflikt? Das ist der Krieg gegen die Ukraine. Was müssen wir am dringendsten tun, um Ruhe in Europa zu kriegen? Das ist, diesen Krieg zu beenden, zu gewinnen nach Möglichkeit. Und alles, was dem zugeordnet und untergeordnet ist, ist schon mal richtig. Was wir, finde ich, aber darüber hinaus tun können, das sind mindestens zwei Sachen. Wir haben gesehen, es gibt eine riesen Sicherheitslücke an einem so wichtigen Flughafen. Kann eigentlich nicht sein. Jetzt würde ich sagen, die Ukrainer sind ja sehr pfiffig und haben wirklich viel in der Drohnentechnik entwickelt. Fragen wir die doch mal. Ja,
2: und jetzt
4: fragen wir die doch mal.
2: Und jetzt kommt
4: das,
2: Herr
4: wäre das
2: und
4: erste.
2: Sagt, ich mache dieses Forschungszentrum.
4: Ja, das ist schön, aber Ukrainer. Vielleicht forschen wir nicht nur, sondern bauen dann auch und installieren. Verlieren dann bitte auch und brauchen nicht allzu lange dafür. Das wäre die eine Geschichte. Und die andere Geschichte ist, finde ich, was wir durchaus tun können, wäre auch in Russland mal ein bisschen zu stören. Und zwar zum Beispiel mit Informationen, was das russische Volk dieser Krieg gegen die Ukraine kostet. Nämlich eine wirklich große Anzahl von Toten. Und das sind Zahlen, die sind schwerstes Geheimnis. Die dürfen nicht veröffentlicht werden. Ich bin sicher, man würde sie rauskriegen und man kriegt sie ja auch zum großen Teil raus. Also man weiß definitiv mit Namen und Adresse 328.000 Menschen, die in diesem Krieg gestorben sind, russische Staatsbürger. Und diese Information nach Russland zu tragen, das wäre etwas, was auch für Verunsicherung sorgt, eben auf der anderen Seite. Zum Beispiel könnten wir das machen. Es gibt die Deutsche Welle, es gibt Social Media, es gibt YouTube, es gibt, was immer noch empfangbar ist, wie man durchaus ein Publikum in Russland erreichen kann. Wo wir nicht hinkommen, das ist richtig, wir kommen nicht in die russischen Staatsmedien. Da kommen wir natürlich nicht rein, weil das sind Propagandamaschinen, das funktioniert nicht. Aber die Kanäle, die wir haben, und die gibt es ja dank des Internets und dieser vielen Kanäle, könnte man besser nutzen. Nicht um Falschinformationen zu... Das müssen wir nicht tun. Also,
2: wir sprechen gerade später gleich nochmal über Grenzen gut, auch machen, vielleicht, ne? Was wir dürfen auch als Rechtsstaat und was wir sollten und vielleicht auch...
4: Aber da gibt es was.
2: Okay, cool. Machen wir gleich nochmal einmal kurz, dass wir auf uns nochmal gucken, auf unsere Lage. Also was steht uns zur Verfügung und was hilft auch wirklich in einer solchen Situation? Dieser Flughafen Leipzig ist laut Innenminister auf der Top-Liste der zu schützenden Infrastruktur. Und trotzdem fragen sich die Menschen da draußen, wie kann das sein, dass ein Busfahrer mit seinem Fuß diese Drohne stoppen muss? Also dann sind wir ja doch nicht so top ausgestattet, wie uns immer weiß gemacht wird.
3: Genau, also man muss der Fairness halber zumindest sagen, es passiert schon mehr, als dass nur Forschungszentren gegründet werden. Der Flughafen Leipzig-Halle steht auf einer Liste von mehreren Flughäfen in Deutschland, die wichtige Knotenpunkte sind, wichtige Frachtflughäfen, wichtige kritische Infrastruktur sind, die laut Plan des Innenministeriums zumindest bis Ende dieses Jahres mit Drohnendetektionstechnologie ausgestattet werden soll. Das heißt, die Bundespolizei an diesen Standorten soll neue Technik bekommen. Jetzt wurde in den vergangenen Tagen auch schon eilig ein spezielles Radarsystem in Leipzig wohl installiert, das solche Drohnen, solche kleineren Drohnen auf mehrere Kilometer erkennen kann. Das ist gut, dass das passiert. Aber auch das wird nicht jede Drohne stoppen
2: können. Wenn die dann mit Mobilfunk gelenkt oder
3: So ein Spezialradar erkennt die dann voraussichtlich trotzdem. Aber die Frage ist ja immer, wie schnell erkenne ich so eine Drohne, die gerade anfliegt?
2: Und dann?
3: Und dann, wie geht es dann weiter? Was mache ich dann?
4: Alarmiere ich? Und wer macht es?
3: Genau, und wer macht es? Da gibt es auch Zuständigkeitsfragen auf Flughäfen nicht unbedingt. Da ist dann relativ klar in der Regel, dass die Bundespolizei zuständig ist. Aber eilen dann erst die Jungs von der Bundespolizei mit dem mobilen Drohnenabwehrgerät, mit so einem mobilen Netzwerfer raus? Oder ist die Drohne dann schon eingeschlagen und explodiert? Versuche ich diese Drohne elektronisch zu stören, zu jammen? Funktioniert vielleicht nicht, weil die Frequenzen gewechselt werden. Da sehen wir in der Ukraine dieses massive Katz-und-Maus-Spiel von echten Drohnenprofis auf beiden Seiten, muss man ja auch sagen. Das heißt, die Chance, dass so eine kleine, schnell fliegende Drohne ihr Ziel trotzdem erreicht, trotz Detektion, trotz Abwehrmaßnahmen, die besteht. Das Risiko bleibt bestehen. Wir müssen uns darauf einrichten, dass wir uns da nicht vollständig schützen können.
2: Ist das, weil es nicht anders geht? Oder Wolfgang Bültemeier fragt uns per Mail, liegt es vielleicht daran, wer hat denn die Zuständigkeit, so eine Drohne abzuschießen?
0: Ja, also von Politikern kommt dann sehr gerne der Satz, hundertprozentige Sicherheit kann es nicht geben. Das ist, finde ich, eine der schlimmsten Schutzbehauptungen im politischen Raum. So eine Mischung aus, ja natürlich, 100% kann es nicht geben, aber man kann schon eine ganze Menge tun, um auf einen hohen Sicherheitsgrad zu kommen. Und da ist auch noch ziemlich viel Platz, was getan werden muss. Die Drohnenabwehrregelung ist in Deutschland inzwischen relativ klar geregelt. Das heißt...
2: Aber heißt nicht, dass es schnell geht.
0: Also exakt. Also wir haben zwischen Landespolizeien und Bundespolizeien eine Aufgabenverteilung. Das heißt, über den Flughäfen und auch Bahnhöfen ist die Bundespolizei zuständig, wie auch in anderen polizeilichen Dingen. Und wenn es dann also über den Flughafenzaun hinausgeht, ins weite Land, und so eine Drohne kann sich ja unter Umständen mit sehr hoher Geschwindigkeit bewegen, dann ist die Landespolizei zuständig.
2: Das ist doch nicht immer gut ausgestattet.
1: Das ist überhaupt nicht effizient.
0: Und dann kann auch noch, das wurde ja auch als großer Erfolg verkauft, die Bundeswehr unter Umständen auch noch schneller helfen und schneller abschießen. Aber auch da muss man sagen, das sehe ich auch noch nicht, dass es diesen Fall geben wird. Und wir bewegen uns ja hier, der Kollege hat es gesagt, hier geht es ja um Sekunden.
2: Ein Drohnenabwehrzentrum, ne? Haben wir in Deutschland. Ende des Jahres ist das eingerichtet worden, Herr Steinke. Aber
1: ja, das ist letztlich ein Symptom eines großen Föderalismusproblems. Also wir haben ein gemeinsames Drohnenabwehrzentrum, GDATS, wir haben ein gemeinsames Terrorabwehrzentrum, GTATS. Das sind alles runde Tische, das sind keine eigenen Behörden. Das sind runde Tische oder lange Tische, wo sich dann 40 roundabout Behördenvertreter zusammensetzen müssen, damit mal überhaupt alle auf demselben Stand sind. Weil man 16 Landespolizeien hat, plus Bundespolizei, plus Bundeskriminalamt, plus die Verfassungsschützer, plus die Staatsanwaltschaften. Also, damit in Deutschland mal alle Fäden zusammenlaufen, ist ein unheimlicher organisatorischer Aufwand notwendig. Das ist nicht gut. Das hätte sich niemand so ausgedacht.
2: Besser?
1: Ja, wenn man heute einen Staat wie die Bundesrepublik konzipieren müsste und jemand am Tisch würde vorschlagen, lass uns doch mal fürs Saarland eine eigene Polizei machen. Die sollen eine eigene Cyberabwehr haben und einen eigenen Geheimdienst und sowas. Und am besten eine eigene Software, die noch nicht mal kompatibel sein muss mit anderen Bundesländern. Da würde ja ausgelacht werden. Also so toll das ist, dass man irgendwie nah bei den Leuten ist und dass man lokale Kompetenzen pflegt, auch in der Polizei. Aber das ist wirklich nicht mehr die Zeit, in der wir leben.
2: Und das hilft auch nicht, das, was jetzt neu eingerichtet worden ist. Verstehe ich Sie da alles hier richtig?
1: Ja, das ist das Beste, was man machen kann. Man bringt die 16 zusammen. Aber
4: das ist doch, das stimmt doch der Name schon nicht. Das ist doch wirklich Neusprech. Das ist ein Drohneninformationssammelzentrum, aber doch nicht ein Abwehrzentrum. Also nur mal ein Wort möchte ich da unbedingt mal sagen. Bürokratieabbau.
2: Also, Habe ich hier auch schon gelesen. Ist es nicht, Markus Hersch fragt uns per Mail, das Problem überbordender Bürokratie, unklarer Zuständigkeiten, haben wir gerade schon geklärt, es gibt jetzt Zuständigkeiten und Auskunftspflichten wirft er auch noch in den Raum?
3: Also ich möchte nur einmal ganz kurz sagen, es gibt bei der Bundespolizei auch eine Drohnenabwehreinheit, eine eigene Einheit, das sind die Profis, die Praktiker, die haben dieses ganze schöne technische Spielzeug, das Drohnen auch runterholen kann und so weiter, die sind sind an mehreren Standorten in Deutschland, die sind natürlich auch nicht schnell genug da. Wenn jetzt an einem Standort, also an einem anderen Ort in Deutschland eine Drohne gesichtet wird, dann sind die nicht schnell genug da. Die, als Dobrindt diese Abwehreinheit in Dienst gesetzt hat, im vergangenen Jahr gab es auch so einen schönen Imagefilm, wo man dann gesehen hat, wie die dann alarmiert werden und rausfahren. Ja, aber dann hat es im Zweifelsfall schon ganz laut Bumm gemacht. So, also da gibt es Sachen, aber wir dürfen uns nicht die Illusion machen, wäre jetzt der Föderalismus da nicht das Problem, wenn die Zuständigkeiten alle geklärt, dann wäre das so einfach. Sie haben dann trotzdem noch die Situation, da fliegt eine unter Umständen mit 800 Gramm militärischem Sprengstoff beladene Drohne über einem Flughafen und sie müssen schnell handeln. Die letzte Lösung in der Ukraine ist zum Teil, dass Soldaten, die mit einer Schrotflinte oder einem Schnellfeuergewehr runterholen.
4: Das ist nicht die letzte Lösung. Das macht man da wirklich
3: Aber das können Sie. Aber das ganz davon abgesehen, ob man es. Nein, nicht so. Nicht einfach so. Aber ganz davon abgesehen, ob Sie es dürfen. Wollen Sie das? Wollen Sie über einem Flughafengelände einfach mit einer Schrotflinte auf eine mit Sprengstoff beladene Drohne schießen? Ich möchte nur sagen, es gibt da auch technische Probleme. Und ich möchte einen Punkt dazu machen. Hundertprozentige Sicherheit kann es nicht geben. Es ist eine ganz schlimme Floskel häufig. Sie stimmt nur leider. Und ich glaube, darauf müssen wir uns einstellen, damit müssen wir umgehen und darum auch dafür sorgen, dass, wenn wir getroffen werden, nicht gleich alles ausfällt.
2: Das wäre das eine. Lassen Sie uns kurz gucken. Vielleicht können wir ja mit besseren Informationen, nämlich mit einem Umbau der Geheimdienste, dazu kommen, dass wir vielleicht früher Informationen haben, dass wir vielleicht früh genug wissen, da wird was geplant. Jetzt soll eben die Rolle der Geheimdienste überdacht werden. Der Chef des Verfassungsschutzes sagt, er wünsche sich, dass die Geheimdienste, also BND und Verfassungsschutz, mit Befugnissen ähnlich wie im Ausland, in Niederlanden, Frankreich und so weiter und britischen umgebaut werden. Was hieße das, Herr Steinke?
1: Also es geht da um die Abwehr von Anschlägen, das Vorbeugen, um die Gefahrenabwehr von Anschlägen.
2: Das machen die bisher noch nicht?
1: Das machen die bisher noch nicht, das macht bisher die Polizei. Die macht das gut, möchte ich auch mal sagen, ja, schon seit sehr vielen Jahren mit viel Erfahrung, mit viel Power. Der Verfassungsschutz hingegen macht sowas überhaupt nicht. Das ist eine Informationssammelbehörde, die lauschen, die gucken, die schreiben Berichte, die dürfen aber nicht eingreifen. Die haben keine Pistolen, keine Handschellen, keine Einbruchswerkzeuge, sondern die sollen Informationen sammeln.
3: Aber auch weitergeben, wenn
1: da weitergeben, damit andere was tun. Und der Plan von Dobrindt ist jetzt, warum funktioniert das noch nicht optimal mit der Gefahrenabwehr? Naja, man könnte überlegen, die brauchen vielleicht mehr Personal bei der Polizei oder mehr Technik. Aber was er denen stattdessen geben möchte, ist, er nimmt ein paar von diesen Aufgaben, also Terrorabwehr, und schiebt sie rüber zum Geheimdienst. Und jetzt soll der Verfassungsschutz, der sowas noch nie gemacht hat, reingehen und Wohnungen durchsuchen, manipulieren.
2: Damit er aufgrund von Informationen sofort handeln kann. Damit
1: also er soll
2: diese Meldekette
1: neben der Polizei dasselbe tun, was die Polizei macht. Okay. In Konkurrenz zur Polizei, bewusst auch überlappend von der Zuständigkeit her. Was verspricht sich Dobrindt davon? Was ist eigentlich der Unterschied, wenn das der Geheimdienst macht? Naja, bei der Polizei gibt es eine rechtsstaatliche Kontrolle. Die Polizei kann nicht einfach irgendwo Wohnungen durchsuchen. Da muss ein Richter vorher eine Unterschrift leisten. Da wäre nachher auch die Möglichkeit gegeben für Anwälte, dass sich das mal angucken.
2: Da haben wir die Bürokratie wieder.
1: Aber das ist der Rechtsstaat. Das ist, würde ich jetzt mal eher als eine Errungenschaft betrachten. Der Geheimdienst dagegen ist eine Blackbox. Und wenn der Geheimdienst etwas macht, muss er es nachher nie jemandem sagen. Die Betroffenen erfahren es später nicht. Die Anwälte haben keine Chance, da mal reinzuschauen. Der Geheimdienst kann sozusagen ungestört arbeiten. Das ist die ganze Idee von Dobrindts Reform.
4: Nun haben wir
1: Richter
4: aber
1: als störendes Schwerender Faktor sollen ausgeschaltet werden.
4: Nun haben wir aber noch ein parlamentarisches Kontrollgremium im Parlament, im Bundestag, die das zwar dann auch nur im Nachhinein erfahren, aber die erfahren, was gelaufen ist.
1: Die erfahren das, was die Geheimdienste denen sagen. Das ist ja nicht lückenlos.
3: Und es gibt einen unabhängigen Kontrollrat.
2: Und Frau Jäger.
1: Unabhängiger Kontrollrat, richtig, dass Sie es ansprechen. Ja, das ist also die Institution, die sozusagen anstelle der richterlichen Kontrolle kommen soll, ist eine Behörde mit ein paar Chefs, die handverlesen sind von der Bundesregierung. Und was da drinnen abgeht, erfährt auch kein Anwalt und kein Betroffener. Und wir denken die ganze Zeit hier über Schuldige nach. Ja, klar, wenn es gegen Terroristen geht, bin ich auch dafür. Je mehr Power, desto besser, ja, um die zu stoppen. Aber am Beginn jeder Ermittlung und jeder Maßnahme steht erstmal ein Verdacht. Das kann auch Unschuldige treffen. Das ist sogar die Regel, dass auch Unschuldige in die Mühlen so eines Systems kommen. Und es ist ganz wichtig, dass wir in einem Rechtsstaat leben, wo es eine Möglichkeit gibt, dass da jemand nochmal draufschaut. Und dass das nicht in so einer hinter den Kulissen der Blackbox stattfindet und keiner weiß, was mit Unschuldigen da passiert.
2: Wenn ich Frau Jägers Artikel richtig lese, dann würden Sie aber sagen, wir sind vielleicht auch ein bisschen zimperlich in Deutschland, um dann effizient uns wehren zu können.
0: Also natürlich ist es immer eine Abwägungsfrage. Wir bewegen uns hier in einem Raum und diskutieren Fragen, wo wichtige Güter gegeneinander abgewogen werden müssen. Und da kann man auch nicht übers Ziel hinausschießen. Das ist immer eine wichtige Frage. Und trotzdem bin ich der Meinung, dass wir haben ja fast so viele Verfassungsschutzbehörden wie Behörden, die für die Flugsicherheit zuständig sind, dass wir da Möglichkeiten heben müssen und dass wir uns in einer so kritischen Situation bewegen, dass wir da aufrüsten müssen. Sinan Seelen, der Präsident des Verfassungsschutzes, spricht von einem Abwehrdienst, den er aufbauen will. Und das, finde ich, ist, wenn man ihm unterstellt, dass er das auch ernst meint, ist genau die richtige Stoßrichtung. Und gleichwohl sehe ich auch Probleme bei der Kontrolle der Geheimdienste. Das Bundesverfassungsgericht hat es auch mehrfach gerügt, etwa beim BND. Es kann nicht sein, dass das parlamentarische Kontrollgremium, ein wichtiges Gremium, da sitzt ein Oppositionspolitiker drin, einer von den Grünen. Niemand von den Linken schafft es rein, weil die Mitglieder werden vom Bundestag gewählt. Und von der AfD schafft es auch niemand rein. Da gibt es, glaube ich, auch gute Gründe für. Aber es kann nicht sein, dass nur ein Oppositionspolitiker da überhaupt kritischen Einblick bekommt. Das kann nicht sein, aber ich finde, man kann, wenn man Befugnisse hochsetzt, kann man auch Kontrollmechanismen hochsetzen und das wäre genau der richtige Teil.
2: In Deutschland hat man natürlich auch deshalb das Ganze mit sehr spitzen Fingern anzufassen, aufgrund der historischen Vergangenheit mit der Gestapo etc.
1: Ganz genau, deswegen haben wir diese Idee, dass wir eine rechtsstaatliche Kontrolle brauchen. Also für eine Polizei, glaube ich, sind wir alle, ja, und die muss auch nicht mit Samthandschuhen vorgehen, die darf auch mal in Wohnungen reingehen und so weiter. Aber eine Geheimpolizei, das ist, was hier neu entstehen wird, dass der Verfassungsschutz ohne Kontrolle von außen oder lediglich mit so eng sich nahestehenden Leuten nachher drüber zu reden, solche Befugnisse haben soll. Es soll darum gehen, dass der Verfassungsschutz in Wohnungen eindringen darf nach dem Dobrindt-Gesetzentwurf, da Gegenstände manipulieren, Datenträger manipulieren, also Fake-Informationen pflanzen und dann wieder abziehen und niemals darüber sprechen muss. Und wenn mir das passiert als Unschuldiger, werde ich dann mein Leben lang mit der Unsicherheit leben, wer war das eigentlich?
2: Mhm. Und aber Frau Atta, würde es uns helfen in der Terrorabwehr? Unsere große Frage, wie gut sind wir ausgerüstet und wie gut können wir uns wehren, würde uns so ein gestalteter, umstrittener Geheimdienst weiterbringen?
4: Die Frage ist, was er, welche Stoßrichtung er hat und was er tatsächlich tut. Also versucht er wirklich, ist er so nah dran an den Tätern? Können wir nicht, wissen wir nicht, keine Ahnung. Ist es möglich, so nah an die Täter heranzukommen über diese neuen Instrumente und nicht mit den bisherigen? Wäre auch noch eine Fragestellung. Ist das wirklich, was wäre anders gelaufen, wenn es diese geheime Polizei schon gegeben hätte? Kann ich nicht beantworten, weiß ich nicht. Was sicherlich ausbaufähig ist, sind Erkenntnisse, also sind zum Beispiel auch Lauschangriffe auf Mobiltelefone, ist Gesichtserkennung. Das ist ausbaufähig. Ob es in dieser Situation konkret helfen würde, weiß ich nicht. Aber es gibt natürlich diese Methoden, die dann immer wieder genannt werden oder auch sich auf die Computer draufspielen und den Computer sozusagen ausspähen. Auch das ist eine Methode. Nur dazu muss man wissen, wen man im Verdacht hat. Und ob das mit dem erweiterten Besteck wirklich gelingt oder nicht innerhalb dessen möglich ist, was schon besteht, an Diensten, an Polizei, an Ermittlungsbehörden. Also offenbar hat der Innenminister eine andere Haltung dazu und ist der Meinung, mit dieser Veränderung kriegt das.
2: Es geht ja sogar noch weiter. Es wird ja auch darüber diskutiert, dürfte dann ein deutscher Geheimdienst auch feindliche Aktionen im Ausland noch tätigen, also Hackerangriffe. Wir wollen jetzt nicht über Hackerangriffe auf die Infrastruktur von Krankenhäusern sprechen. Das wäre jetzt das sehr extreme Eingreifen. Aber auch andererseits, wie sehen Sie das? Wäre das etwas der Situation angemessen, wehrhaft dazustehen und sich wehrhaft zu zeigen?
3: Ich sag mal so, ich verstehe, warum die Dienste das wollen. Und ich verstehe auch, was die Dienste damit wollen. Aber ich sehe eine ganz, ganz große Gefahr, wenn wir über diesen Hackback sprechen. Dobrindt sagt immer, es gibt keinen Hackback. Das ist gar kein Hackback, worüber wir sprechen, was wir wollen.
2: Also Hackback, dass man sich wehrt und genau das Gleiche macht, was die anderen.
3: Genau, was wir wollen, ist was ganz anderes, heißt es dann immer. Aber was geplant ist, ist, sich in gegnerische Computersysteme einzuhacken und die auch lahmzulegen, zu sabotieren, um Angriffe zu stoppen zum Beispiel. Und nicht nur, um Informationen auszulesen. Ein ganz großes Problem, abgesehen von möglichen Eskalationsdynamiken, die dadurch entstehen könnten, ein ganz großes Problem ist eine große Konkurrenz zwischen verschiedenen Sicherheitsinteressen. Das eine ist das Interesse der Dienste, die Sicherheitslücken brauchen, um in Computersysteme zu kommen. Das andere ist unser aller Interesse und auch ein staatliches Interesse und wirtschaftliches Interesse daran, dass Sicherheitslücken gestoppt werden. Das heißt, dieser Hackback, dieses erweiterte Hacken durch Geheimdienste kann und wird voraussichtlich dazu führen, dass weniger dem Staat bekannte Sicherheitslücken in Software, die wir alle nutzen, geschlossen werden. Und das ist ein großer Konflikt. Und das würde ich als großes Problem bezeichnen.
2: Und Herr Steinke, wenn ich Sie in dieser Runde jetzt hier abschließend richtig verstanden habe, wäre das auch zu weitgehend aus Ihrer Sicht, also für einen Rechtsstaat und für unsere Geheimdienste?
1: Also wenn es einen militärischen Konflikt gibt, natürlich muss die Bundeswehr dann in der Lage sein, auch in diesem Cyberraum aktiv zu sein. Also wenn die Bundeswehr attackiert wird, dann muss sie auch es schaffen, mit Softwaremethoden zurückzuschlagen.
2: Jetzt im Hybridenkrieg.
1: Im Hybriden verbietet sich jeder Schlag gegen russische zivile Infrastruktur. Ja, wir können, Sie sagten Krankenhäuser. Ja, was ist das für eine Vorstellung, dass hier ein Geheimdienst, und wir würden es dann irgendwie Jahre später vielleicht erst erfahren durch Untersuchungsausschüsse, das Licht ausmacht in irgendwelchen Krankenhäusern oder irgendwelchen Behörden in Russland? Das wäre verbrecherisch und das kann auf keinen Fall die Antwort sein auf eine, ja, verbrecherische russische Politik.
2: Wir gucken mal auf das, was dieser hybride Krieg und auch diese Politik, und wir sagen ja auch immer noch, wir wissen ja nicht, wer es war, also dieser versuchte Drohnenanschlag am Leipziger Flughafen, was der in der Bevölkerung macht. Wir haben ja auch über den Zeitpunkt geredet, ein besonderer Zeitpunkt vor wichtigen Wahlen. Wir gucken mal, was der Bundeskanzler dazu Ende des Jahres gesagt hat.
5: Ja, wir leben, sind nicht im Krieg, aber wir leben auch nicht mehr allein im Frieden. Und das muss uns klar sein.
2: Da für diesen Satz, das war beim CSU-Parteitag, hat er an vielen Stellen immer wiederholt, hat er auch nicht nur Lob geerntet. Viele haben gesagt, was macht er denn da und warum redet er so? Hat er recht, Frau Adler?
4: Ja, natürlich.
2: Und ist es bei der Bevölkerung angekommen, dass er recht hat?
4: Ich glaube, wenn man sowas ausspricht, wird man keinen Applaus in der Bevölkerung bekommen, weil die Bevölkerung natürlich nicht die Tatsachenfeststellung hören möchte, sondern sie möchte Lösungsvorschläge hören. Und der allerwichtigste Vorschlag, auf den wir alle seit 4,5 Jahren warten, ist, wie kriegt man diesen Krieg zu Ende? Und da finde ich, ist wirklich noch Luft nach oben. Also ich vermisse eine Initiative des Westens, der westlichen Länder. Das können die europäischen Länder sein. Das kann im Verbund mit Kanada, mit anderen westlichen Partnern, auch mit der Türkei vielleicht oder Partner, die jetzt noch gar nicht so ins Auge fallen, eine wirklich große diplomatische Initiative zu starten. Ich finde, da ist überhaupt noch nicht genug ausprobiert worden. Da hat man sich noch nicht wirklich verbündet. Und wir sehen das jetzt seit über einem Jahr, dass Donald Trump es nicht hinbekommt, dass Donald Trump mit einem neuen Krieg die Sache wirklich sehr, sehr, sehr verschärft hat und sehr verschlimmbessert hat. Denn das führt eben auch dazu, dass sich die Ukraine nicht mehr richtig wehren kann.
2: Naja, und macht auch was mit so einem Gesamtsicherheitsgefühl der deutschen Bevölkerung. Wir gucken auf den aktuellen Deutschland-Trend in dieser Woche. Da sagt jeder Dritte, dass er mindestens manchmal die Befürchtung habe, Opfer eines terroristischen Anschlags zu werden. Das war befragt nach dem Anschlag auf den CSD in Berlin, aber vor dem Bekanntwerden des Drohnenfunds. Jetzt haben wir diese Wahlen. Wie kann eine Bundesregierung in einer solchen Situation die Bevölkerung an die Hand nehmen? Was können die tun?
0: Ja, also gerade der Zeitpunkt ist ja in der Tat sehr auffällig. Wir erinnern uns auch, dass vor der Bundestagswahl es auch ja eine Häufung von Anschlägen gab.
1: Aschaffenburg,
0: das hatte ja auch politische Folgen. Also wenn man unterstellen wollen würde, da hat jemand dahinter gesteckt, der sich auch politische Folgen gewünscht hat. Die gab es, also Zweck erfüllt. Wenn der Innenminister darauf angesprochen wird, sagt er, diese Muster sehen wir nicht. Also ja, die Zeitpunkte liegen so, wie sie sind, aber...
2: Aber was kann eine Regierung tun?
3: Ich glaube, da muss man, also wäre ich auch sehr vorsichtig, da Zeitpunkte über zu interpretieren, gerade wenn es sich um islamistische Anschläge etc. Handelt. Also dass ein möglicher, also mutmaßlich eventuell russischer Anschlag da durchaus so getimt sein kann vor einer Wahl. Da habe ich überhaupt kein Problem mehr, das vorzustellen. Aber bei einer Häufung islamistischer Anschläge, da wäre ich sehr vorsichtig.
2: Gehen wir auf das Sicherheitsgefühl generell. Also die Frage ist ja, ne, die Bevölkerung fühlt sich nicht gut, fühlt sich verunsichert, sagt, wir sind ein zahnloser Tiger in diesem ganzen Wirrwarr, überall nur Krisen und wir mittendrin, wir können nichts tun. Was kann, muss eine Bundesrepublik den Bürgern geben, damit sich das Sicherheitsgefühl ändert und nicht jeder Dritte sagt, oh, ich habe aber Sorge hier.
1: Also das Gefühl der Angst ist eins, was der Mensch loswerden möchte und was ganz leicht zu ersetzen ist durch ein Gefühl von Wut. Und das ist deswegen die Stunde der Vereinfacher, die Stunde der Radikalen, die anbieten, fürchte nicht, zürne. Ja, ich biete dir ein einfaches Feindbild, seien es die Muslime. Ja, und das sozusagen schütteln sich die Hand auf der einen Seite die Rechtsextremen und auf der anderen Seite die Islamisten, weil sie dasselbe Ziel erreichen, eine Gesellschaft zu spalten in verschiedene Teile vermeintlich. Und dagegen zu halten, für Zusammenhalt einzustehen, zu sagen, diese Attacken gelten uns allen, ich glaube, das ist mehr wert, als wir uns manchmal bewusst machen. Das sind nicht nur Floskeln, sondern das sind wirklich ganz, das ist eine ganz wichtige Haltung.
2: Danke, Ronen Steinke, für dieses Schlusswort. Hier im Ersten ist der Presseclub nämlich jetzt an seinem Ende. Hier geht's weiter mit dem Europa-Magazin mit Henrike Brenningmeier. Es geht unter anderem um den europäischen Kontinent, warum der sich so besonders schnell aufheizt. 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

0: Herzlich willkommen bei Presseclub Nachgefragt. Für Ihre Fragen ist jetzt Zeit. Sie haben uns gemailt, Sie können anrufen. Und wir haben jetzt den ersten Anrufer in der Leitung, Sebastian Mori. Guten Tag.
1: Guten Tag, schön, dass ich heute drankommen kann. Meine erste Frage wäre eigentlich die, warum konzentriert sich die Frage nach dem Terrorschutz, so empfinde ich es zumindest in der Diskussion, fast ausschließlich auf den russisch-hybriden Angriff. Es kommt so im Stichwort mal auch das andere. Aber blenden wir da nicht zu vieles aus dem Blick aus? Also Dinge jetzt mal, politische Extremistengruppen haben wir ja auf jede Richtung, aber auch so, sagen wir mal, Ökoterroristen oder so Vulkangruppen oder sowas. Also meine erste Frage, vergessen wir da nicht wesentliche Dinge, wenn wir den Skopus so eng auf Russland setzen?
0: Danke für Ihre Frage, Herr Mori. Frau Adler hebt den Finger und möchte Ihnen direkt antworten.
2: Genau, ich würde Ihnen gerne antworten. Grundsätzlich finde ich ja, Sie haben recht, man kann nicht nur über Russland reden, aber der Anlass, warum wir heute darüber reden, ist ja der letzte mögliche Terroranschlag, der in dieser Woche alle entsetzt hat. Und der hat stattgefunden auf dem Drehkreuz, nämlich dem Flughafen Halle-Leipzig, wo NATO militärisches Gerät verlädt, wo vor allem eben die großen Antonov-Maschinen für die Ukraine stehen. Und wenn eine Drohne oder möglicherweise zwei, wir wissen mindestens oder nehmen an, dass es eine mindestens zweite Drohne gibt, vielleicht sogar mehr, wenn die ausgerechnet im Umfeld dieser Antonov-Maschinen unterwegs sind. Dieser Frachtflughafen ist groß. Der hat auch andere Maschinen. Aber diese Drohnen waren genau um die ukrainischen Antonov-Maschinen herum. Dann würde ich sagen, dann gibt es doch, das ist zumindest ein Indiz. Wo ich Ihnen recht gebe, ist, wir haben so viele Konflikte in Deutschland überhaupt, gerade zur Zeit. Da kommen auch in Deutschland andere aufgepeitschte Akteure durchaus in Frage mit Terroranschlägen. Aber an dieser Stelle, an diesem Ort würde ich denken, da fällt mir dann doch eben zuerst das russische Motiv ein.
0: Helmut W. fragt im Gästebuch dazu, war es denn wirklich ein Angriff? Oder war das vielleicht auch nur ein Scheinangriff?
2: Mit Sprengsatz?
0: Vielleicht haben Sie eine gemeinsame Haltung dazu. Was spricht dagegen, was spricht dafür?
3: Also ich würde sagen, wenn man eine Drohne mit 800 Gramm militärischem Sprengstoff findet, also dann muss man zumindest davon ausgehen, dass die auch explodieren sollte. Abschließend wissen können wir es zu diesem Zeitpunkt nicht. Es hieß dann, der Zünder hat nicht funktioniert. Aber da ist bislang einfach nicht, also würde ich sagen, nicht klar genug, sollte die wirklich explodieren, war es vielleicht ein Versuch, eine Drohne da so zu platzieren mit Sprengstoff, um uns genau diese Debatte führen zu lassen, um die Gesellschaft zu verunsichern. Und sie sollte gar nicht explodieren. Möglich ist das.
4: Hochgefährlich ist es so oder so.
3: Und ich würde sagen, genau, solange man nicht sicher weiß, sie sollte nicht explodieren, müssen wir zumindest davon ausgehen, dass es passieren sollte.
0: Okay, dann haben wir Gabriele Schweikart in der Leitung. Schönen guten Tag
5: aus Wien. Ich habe sehr lange in Deutschland gelebt, deswegen verfolge ich das. Meine Frage geht vor allem auf die islamistischen Terrorangriffe hin. Praktisch jedes Mal höre ich danach in den Nachrichten, ja, der war polizeibekannt, er ist observiert worden und so weiter. Jetzt hat neulich jemand, der selber mal observiert hat, gesagt, man würde unendlich viel Personal brauchen, um das alles entsprechend so durchzuführen, dass man die Anschläge auch verhindern kann. Ja, um alles in der Welt, warum stellt der Staat diese Mittel nicht zur Verfügung? Ist ihm die Sicherheit seiner Bürger das nicht wert? Und er riskiert am Schluss wirklich den Bündnisfall? Also da würde mich wirklich die Meinung interessieren.
0: Ja, danke schön, Frau Schweikart, für Ihre Frage. Wer mag antworten? An wen geht die Frage? Mögen Sie, Frau Jäger?
6: Ja, ich gebe Ihnen recht, dass es da ganz viele Punkte gibt bei dem, was wir bislang über den Anschlag auf den Berliner CSD wissen, was einen den Kopf schütteln lässt. Es geht mir ganz genauso. Ein Teil davon zum Beispiel betrifft die Frage, warum die Sicherheitsbehörden ganz klar den Mann als Gefährder eingestuft haben. Und trotzdem ein Gericht, das sich gerade in einer anderen Sache mit ihm befasst, noch darüber nachdenken kann, ob eine Strafe, die ansteht, zur Bewährung ausgesetzt wird oder nicht. Da kann man ja nur den Kopf schütteln und fragt sich mal wieder, weiß die linke Hand nicht, was die rechte tat? In dem Fall ist es sogar noch schlimmer. Sie wussten beide jeweils gegenseitig, was sie taten, fühlten sich aber da nicht für verantwortlich. Gefährder ist keine gerichtliche Kategorie und deswegen meinten die damit eigentlich nichts zu tun zu haben. Und in der Tat ist es auch so, dass man sich wünschen würde, dass alle grundsätzlichen Ressourcen zur Verfügung stehen, wenn es um die Terrorabwehr geht. Aber tatsächlich ist es so, dass Prioritäten gesetzt werden müssen und dass auch bei Personen, die grundsätzlich als gefährlich eingeschätzt werden, dass man auch da eine Prioritätenliste macht und guckt, wer ist denn besonders gefährlich, wo müssen wir denn den etwa die Videoüberwachung besonders engmaschig halten. Wir sehen das ja auch bei der Debatte gerade über die Fußfessel. Auch da gibt es eindeutig eine Abstufung und man kann auf jeden Fall darüber diskutieren, dass man da einfach grundsätzlicher wird, etwa beim Thema Fußfessel und sagt, die muss einfach grundsätzlicher bei dieser Kategorie von gefährlichem Bürger angewendet werden und verordnet werden.
4: Darf ich einen Nachsatz noch ergänzen? Es hängt natürlich auch, also schöne Grüße nach Wien, vielen Dank für die Frage, es hängt natürlich auch ein bisschen auch an uns Journalisten. Also wir berichten natürlich nicht über die vielen vereitelten vorgebeugten Anschläge, weil wir das auch gar nicht erfahren. Also,
2: und uns auch vielleicht gar nicht wollen, um nicht zu irgendwelchen Nachahmertaten...
4: Es wird nicht unbedingt so in den Nachrichten bekannt gegeben oder in Pressekonferenzen. Also ein bisschen kriegen wir da auch nur einen Teil der Wahrheit zu sehen. Das, ich weiß nicht, ob das ein Trost ist, aber jedenfalls gehört es zum Gesamten, zur Würdigung dazu.
2: Dankeschön. Harald Müller hat uns angerufen. Guten Tag, Ihre Frage bitte.
7: Ja, schönen guten Tag in die Runde. Meine Frage bezieht sich auf die Drohne selbst. Man hat ja nun diese Drohne in den Besitz gebracht. Man kann die Drohne untersuchen und weiß, welche elektronischen Bauteile verwendet werden. Mir leuchtet es nicht ein, dass unsere Rüstungsfirmen, wie zum Beispiel Rheinmetall, die sich auch mit Satellitentechnik beschäftigt, nicht in der Lage ist, elektronische Störsender zu installieren, und zwar um jeden Flughafen herum, um jede Infrastruktur, die wirklich für uns wichtig ist, wie Kraftwerke und so weiter und so weiter, dass die Drohne, sobald sie diesen elektronischen Schutzschirm berührt, passiert und so weiter, entweder zum Absturz gebracht wird oder zum Absender zurückgeschickt wird.
2: Danke schön für diese Frage. Herr Husmann hat genickt, dass man stellt sich das immer so schön vor, ne? Wie im Science-Fiction-Film. Das wäre doch super, wenn da einfach so eine Kuppel über dem Flughafen wäre und alles andere würde daran abprallen. Geht sowas? Geht sowas nicht? Sind wir nicht schlau genug?
3: Ja, ganz so einfach ist es leider nicht. Vielen Dank für die Frage. Das ist natürlich das bestmögliche Szenario. Ne? Also man hat zum einen an wichtigen Orten wie Flughäfen, Kraftwerken, Energieversorgern erstmal eine Detektionsinfrastruktur, also man hat Sensoren, hat vielleicht kleine Radaranlagen, es gibt auch optische und akustische Sensoren, es gibt Sensoren, die ganzen Funkfrequenzen abscannen. Das wissen aber professionelle Angreifer auch. Die wissen auch, wie funktionieren solche Sensoren und zumindest, und die wissen auch, wie die Abwehr funktioniert. Und man sieht da in der Ukraine und in Russland an der Frontlinie und in dieser sogenannten Killzone rund um die Front, sieht man ein Katz-und-Maus-Spiel technischer Natur mit Innovationszyklen, die rasend schnell sind. Also das heißt, die Angreifer werden immer moderner und immer besser und die Abwehr muss hinterherkommen. Und dann gibt es Drohnen, die ihre Funkfrequenz rapide wechseln. Es gibt Drohnen, die das ganz normale 5G-Mobilfunk Netz nutzen. Jetzt an der Drohne in Leipzig wurden ja auch SIM-Karten und Mobilfunkantennen gefunden. So, also das heißt, es ist nicht ganz so einfach. Man kann jetzt dann nicht einfach die ganzen Mobilfunkfrequenzen zum Beispiel stören. So, also ginge vielleicht in einem gewissen Rahmen, aber so einfach ist es nicht. Es gibt da also quasi Methoden, diese Abwehr zu umgehen und sagten, dass die Drohne dann entweder runterfällt oder zum Ausgangspunkt zurückkommt. Eine Drohne einfach unkontrolliert runterfallen lassen. Wir sprachen vorhin schon drüber, auf einem Flughafengelände oder über einem Kraftwerk ist gerade, wenn die mit Sprengstoff beladen sein könnte, auch nicht ganz so einfach. Aber trotzdem, es gibt Möglichkeiten und gerade was erstmal die Erkennung angeht, müssen wir besser werden, müssen wir ganz schnell besser werden, um überhaupt reagieren zu können. Weil wenn wir nicht mitbekommen, dass da eine Drohne ist, können wir gar nichts tun.
2: Herr Müller, wir hätten gerne eine andere Antwort für Sie gehabt. Können Sie damit sich zufrieden geben? Wir arbeiten dran?
7: Ja, ja. Wenn's halt so ist, dann ist es halt so. Also es war mir jetzt nicht bewusst vom Technischen her. Aber Untersuchungen der Bauteile, könnte man daraus Rückschlüsse auf Russland ziehen?
2: Frau Adler nickt.
8: Also wenn man weiß, also wenn man die Drohne hat und sie auseinandernimmt und orten kann, also Wissen vergleichen kann, ist das jetzt eine ukrainisch gebaute Drohne, ist es eine russische, eine iranisch gebaute oder eine ganz andere oder eine umgebaute, eine herkömmliche, kommerziell auch erwerbbare Drohne, die man aus einem Hobbygeschäft zum Beispiel bekommen kann. Alles möglich. Man wird sicherlich auf jeden Fall mehr wissen, wenn man sie untersucht hat, als vorher. Und ich will noch auf eine Möglichkeit zurückkommen, weil Sie sagten, das mit der Frequenz, das müsste doch eigentlich leicht sein, sich da in diese Frequenz einzuhacken. In der Ukraine bzw. in Russland ist es so, dass mit Frequenzen gar nichts mehr geht. Da geht es über Glasfaserkabel. Das ist ein noch mal so neues Problem. Das heißt, es ist eine unglaubliche Geschwindigkeit, was da immer wieder neu ausgedacht und entwickelt wird, um eben dem Feind das möglichst schwer zu machen.
3: Das würde es in Deutschland nur zum Glück sehr einfach machen, die Angreifer zu finden. Das wäre dann zumindest eine Besserung.
2: Sie wollen sagen, weil unsere Glasfasernetz so schwerlich ausgebaut ist. Aber ein anderes Thema, vielleicht ein andermal. Joachim Dreher hat uns angerufen. Guten Tag, was können wir für Sie tun?
9: Ja, schönen guten Tag. Ich habe eine Frage. Wir bewegen uns ja im weitesten Sinne immer am Rande des Artikels 5 des NATO-Vertrages. Was glauben Sie, wie weit wird es gehen, bis man mal eine Provokation tatsächlich ernst nimmt und auch in diese Richtung überlegt, was zu tun ist, um das zu unterbinden?
4: Vielleicht, vielen Dank für die Frage, vielleicht schütte ich da auch wieder was Wasser in den Wein. Denn es gibt zwar den Artikel 5, ja, also die Idee, dass alle NATO-Staaten füreinander eintreten, aber Russland hat das, und da kann man wirklich sagen, Russland hat das, im letzten September auf die Probe gestellt. Die haben einen ganzen Schwarm von Drohnen über die polnische Grenze rübergeschickt, 19 an der Zahl, vollkommen schamlos. Und was war die Konsequenz? Der amerikanische Präsident ist noch nicht mal irgendwie vor ein Mikrofon gegangen. Das war eine Probe, die NATO nicht bestanden hat. Oder das war ein Versuch, der ergeben hat, dass die NATO in diesen Fällen nicht einig ist und nicht wehrhaft sein möchte. Also da ist sehr, sehr viel im Argen bei unserer Verteidigungsfähigkeit.
9: Das heißt, irgendwann geht es da um Menschenleben, wo es dann anfängt, kritisch zu werden.
4: Und wenn das so sein sollte, dann werden wir es, so ist die Lage derzeit, mit einem amerikanischen Partner zu tun haben, wo wir dann wahrscheinlich schwierige Diskussionen führen müssen. Auch wenn es einen Artikel 5 gibt, der auf Papier steht, muss man trotzdem diese politischen Diskussionen dann führen.
8: Und es gibt aber immer noch die Möglichkeit, das zum Beispiel im Rahmen der Europäischen Union auch zu regeln.
6: Sogar enger gefasst.
8: Ja. Und diese Unterstützung, die geleistet werden muss in einem solchen Fall, also so völlig hilflos ausgesetzt sind wir dann nicht dieser Entwicklung. Aber wir haben es eben auch gesehen, also kam zum Beispiel auch eine russische Rakete auf das Territorium von Polen. Auch da hat man gesagt, nehmen wir das jetzt als Eskalationsstufe oder nicht? Das ist einige Zeit her. Und da hat man gesagt, lieber nicht. Und das ist natürlich, das gehört auch dazu, zu diesem Austesten. Wann reagiert der Westen? Wann nimmt der das sozusagen ernst? Wir nehmen es ernst, aber...
2: Wir nähern uns unserer Endzeit. Deshalb würde ich total gerne mit einer nach vorne schauenden Fragerunde abschließen. Evelyn Oberacker hat uns gemailt und fragt, was kann denn die Bundesregierung noch tun, damit die Bevölkerung wieder mehr das Gefühl der Sicherheit bekommt? Wollen Sie anfangen, Herr Husmann?
3: Ja, sehr gerne. Ich glaube, ein total wichtiger Punkt, der erstmal gar nichts mit militärischer Verteidigung, mit Abschreckung Russlands zu tun hat, ist der Bevölkerung auch zu vermitteln, ihr seid nicht komplett ohnmächtig, ihr seid nicht komplett handlungsunfähig. Wir können uns vor zumindest gewissen Gefahren schützen. Ich finde, Friedrich Merz hat recht mit der Aussage, wir sind nicht mehr ganz im Frieden. Und das bedeutet, wir sind einem höheren Risiko ausgesetzt. Wir sind dem Risiko von hybriden Anschlägen, Stromausfällen etc. ausgesetzt. Wir können aber ein bisschen was selber tun. Wie viel Wasser haben wir alle im Keller für den Fall, dass die Wasserversorgung zusammenbricht? Was machen wir in einem Stromausfall? Und was machen wir, wenn, und da sind wir wieder in großen Eskalationsszenarien, es wirklich zu mehr Anschlägen, Drohnenangriffen etc. kommt. Wir können uns schützen, zumindest zum Teil. Man muss sich damit aber auseinandersetzen. Und was die Bundesregierung da tun kann, ist, das viel aktiver zu kommunizieren.
2: Jetzt habe ich gesagt, wir machen eine Runde. Jetzt sehe ich die Zeitanzeige. Jetzt haben wir gar keine Zeit mehr für diese Runde. Ich sage Ihnen trotzdem vielen Dank alle. Es wäre gut, wir müssen uns damit beschäftigen. Das nehmen wir hier raus aus dieser Runde. Wir müssen uns mit neuen Gesetzen beschäftigen, wie weit die gehen dürfen. Wir müssen uns damit beschäftigen, dass wir in einem hybriden Krieg einfach drin sind und nicht mehr rosa-rote Welt haben, wie wir das alle gerne hätten. Dankeschön, dass Sie mitdiskutiert haben, dieser Presseclub heute zum Thema... Ja, die Bombendrohne in Leipzig. Wie gut sind wir auf Terror vorbereitet und können uns wehren? Schönen Tag noch. Ein.

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1: Um 13 Uhr mit Klaas Christoffersen. Eine Vereinbarung zwischen dem Iran und dem Oman zur Straße von Hormus steht offenbar kurz vor dem Abschluss. Allerdings stellt der Iran nach Berichten staatlicher Medien zugleich neue Forderungen an die USA. Aus der NDR-Nachrichtenredaktion Diane Batani.
2: Das Abkommen mit dem Oman legt den Medienberichten zufolge die neuen Schifffahrtsrouten fest, die nach einer Wiedereröffnung der Meerenge genutzt werden sollen. Eine Wiedereröffnung hänge aber davon ab, dass die USA weitere Bedingungen erfüllten. Zu den iranischen Forderungen gehören nach Angaben des Nationalen Sicherheitsrates, dass das Land nie wieder von den USA bedroht wird, außerdem die Aufhebung der von den USA verhängten Blockade iranischer Häfen und der Sanktionen und der Iran solle für alle Kriegszerstörungen entschädigt werden. Auf diese Forderungen gab es bislang noch keine direkte Reaktion der USA. Präsident Trump hatte in der vergangenen Woche noch gesagt, eine Einigung mit dem Iran stehe kurz bevor.
1: In einigen Bundesländern sind heute ausnahmsweise Lastwagen auf den Straßen unterwegs. Unter anderem Niedersachsen hat das Sonntagsfahrverbot für bestimmte Lkw vorübergehend aufgehoben. Das soll dabei helfen, mehr Güter über die Straße zu transportieren, denn über die Flüsse per Schiff ist das momentan wegen des Niedrigwassers nur eingeschränkt möglich. Julia Willkomm in Hannover zur Frage, ob diese Maßnahme das kompensieren kann.
3: Das ist zumindest fraglich, ob das die Lösung für das eigentliche Problem ist, also mehr Güter vom Wasser auf die Straße zu verlagern. Da hat der Gesamtverband Verkehrsgewerbe Niedersachsen zumindest so seine Zweifel. Zusätzliche Lkw-Fahrten könnten zwar einzelne Schiffstransporte ersetzen, aber das habe auch seine Grenzen. Wenn ein Binnenschiff etwa mit 2500 Tonnen Kohle beladen ist, dann bräuchte man etwa 100 Lkw für die gesamte Fracht. Dazu kommt dann noch der Fahrermangel. Also die Feiertagsfahrverbote aufzuheben, nicht die Lösung, aber ein kleiner Baustein, so der Verband.
1: In der russischen Stadt Bjelgorod sind durch ukrainischen Beschuss 3 Menschen getötet und 25 weitere verletzt worden. Wie der Regionalgouverneur mitteilte, wurden durch einen Drohnenangriff 4 Wohnblocks beschädigt. Bilder im Internet zeigen mehrere Brände in der Stadt. Auch andere russische Regionen melden ukrainische Drohnenangriffe. In der ukrainischen Hafenstadt Odessa wurden durch russischen Raketenbeschuss 8 Menschen verletzt. Brandenburgs Innenminister Rethmann sieht sein Bundesland zunehmend als Versteck für die organisierte Kriminalität. Banden würden das Land teils als Rückzugsraum nutzen. Der CDU-Politiker setzt nach eigenen Angaben auf eine enge Zusammenarbeit mit der Berliner Polizei. In Ludwigsfelde entdeckten Polizei und Zollfahnder im Juli ein großes Labor zur Herstellung von Crystal Meth. 2025 wurde ein riesiges Drogenlabor in Nauen, nordwestlich von Berlin, gefunden. In Bremen ist ein Fußgänger bei einer Auseinandersetzung mit einem Autofahrer tödlich verletzt worden. Die Mordkommission der Polizei fahndet nach dem mutmaßlichen Täter. Aus Bremen, Sven Weingärtner.
4: Nach ersten Erkenntnissen der Polizei kam es im Kirchweg zu einem Streit zwischen einem 56-jährigen Fußgänger und einem Autofahrer. Der Fahrer stieg demnach aus seinem Fahrzeug und schlug dem Fußgänger mit der Faust ins Gesicht. Der stürzte und schlug mit dem Kopf auf den Boden. Er starb trotz Reanimationsversuchen noch vor Ort. Der Täter flüchtete in einem weißen Kleinwagen. Er soll graue, kurze Haare haben und etwa Mitte 50 sein. Die Hintergründe der Auseinandersetzung sind bisher unklar.
1: Das waren die Nachrichten. Das Wetter in Norddeutschland. Heute viel Sonne, im Süden Niedersachsens später Schauer und Gewitter möglich. Höchstwerte 23 Grad auf Sylt bis 33 Grad in Nordheim. Morgen ein Wechsel aus Sonne und Wolken, gebietsweise Regen, Höchstwerte 20 bis 30 Grad. Und am Dienstag freundlich und meist trocken, 18 bis 25 Grad. Es ist 13.04 Uhr.
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5: Die Mittagsausgabe der Themen des Tages, unter anderem mit diesen Themen. Der Iran stellt Bedingungen zur Öffnung der Straße von Hormus. Der Drohnenfund am Leipziger Flughafen beschäftigt auch die NATO. Und das Weltsozialforum berät über Hilfe zur Selbsthilfe für notleidende Menschen. Dazu natürlich auch alles Wichtige vom Sport. Mein Name ist Andreas Sperling. Schönen guten Tag. Auch wenn es jetzt eine Einigung gibt zwischen Iran und Oman über die Straße von Hormus, ist noch nicht klar, wann die Meerenge wieder offen ist. Iran hat jetzt eine ganze Reihe von Bedingungen in Richtung USA gestellt. Unter anderem fordert die Führung in Teheran Entschädigungen. Wir haben es eben gerade in den Nachrichten gehört. Und dann dürfen wir ja auch nicht vergessen, dass es da noch eine zweite Meerenge am Golf gibt, die nicht sicher ist. Bab al-Mandab im Roten Meer. Dort greift die Houthi-Miliz aus dem Jemen fast täglich Schiffe an und setzt damit Saudi-Arabien unter Druck. Der Konflikt im Jemen, der war vor einigen Wochen erneut eskaliert. Anna Osius ist der Frage nachgegangen, wie sehr der Iran auch dort seinen Einfluss nutzt.
6: Tod Amerika, Tod Israel. Mit Parolen und Marschmusik geben sich die Houthi in Jemens Hauptstadt Sana'a kämpferisch. Wir sind gekommen, um zu zeigen, wir sind bereit, großer Führer, so Houthi-Anhänger Yahya, greife mit uns an, wo immer du willst. Der Krieg im Jemen ist neu aufgeflammt. Vor einigen Wochen beschoss Saudi-Arabien den Flughafen Sana'as und tötete wichtige Mitglieder der Miliz. Nun gehen die Houthi mit großer Aggressivität gegen die Truppen der international anerkannten Regierung im Jemen vor, die von Saudi-Arabien unterstützt wird. Bei Überraschungsangriffen der Houthi am Donnerstag sterben mehr als 50 Regierungssoldaten. Bei Drohnenangriffen in Saudi-Arabien werden mehrere Zivilisten verletzt. Zahlreiche saudische Frachter werden im Roten Meer angegriffen. Mindestens ein Schiff ist bereits gesunken. Saudi-Arabien rechnet mit einem neuen Krieg. Es könnte koordinierte Angriffe auf zivile und wirtschaftliche Einrichtungen geben, heißt es aus dem Königreich. Irakische Milizen zusammen mit den Houthi unter Anleitung des Iran. Denn beide Akteure sind mit dem Iran verbündet. Wir sprechen hier von einer Einheit der Schlachtfelder, sagt Lika Miki, politischer Forscher am Doha-Institut. Das heißt, sie agieren nun gemeinsam. Ich weiß, dass die Hisbollah die irakischen Milizen ausgebildet hat. Und Berichten zufolge hat sie auch die Houthi im Jemen ausgebildet, und zwar von Anfang an. Es gibt unter ihnen eine direkte Abstimmung. Und dieser Krieg hat die Gruppen gestärkt. Die Houthi haben durchaus ihre eigene jemenitische Agenda, zeigen sich aber seit Jahren solidarisch mit dem Iran und anderen Mitgliedern der iranisch geführten Achse des Widerstands gegen Israel. In den vergangenen Monaten war es auffällig ruhig geworden um die Miliz im Jemen. Die Houthi sind eng mit dem Iran verbündet und haben sich bislang zurückgehalten, wohl für den Moment, in dem der Iran sie am dringendsten benötigt, so Elizabeth Kendall von der Cambridge University. Denn sollte es zu einem gleichzeitigen Versuch kommen, den Handel und die Ölexporte abzuwürgen, würde dies massiven Druck auf die USA und ihre internationalen Verbündeten ausüben. Passiert jetzt genau das? Die Houthi drohen, Bab al-Mandab, die zweite umkämpfte Meerenge in der Region, zu blockieren. Saudi-Arabien sieht in den Houthi eine Bedrohung ihres Ölexports. Seit die Straße von Hormuz weitgehend blockiert ist, hat der reiche Golfstaat alternative Exportrouten aufgebaut. Das Öl wird mit einer Pipeline zum Roten Meer gepumpt und dort am Hafen Yanbu verschifft. Ausgerechnet nahe dem Hafen griffen die Houthi kürzlich an. Durch die Probleme bei der Straße von Hormuz ist das Rote Meer mittlerweile eine entscheidende Exportroute geworden. Die Rohölexporte über den Hafen von Yanbu am Roten Meer haben sich seit dem letzten Jahr vervierfacht. Riesige Rohöltanker transportieren auf dieser Route nun 6-mal mehr Öl als zuvor. Da diese riesigen Tanker den Suezkanal nicht passieren können, sind sie gezwungen, die Meerenge Bab al-Mandab zu nutzen. Die Houthi verfügen hier über ein erhebliches Druckmittel. Und auch wenn man sie militärisch nicht überschätzen sollte, hätten die Houthi doch gefährliche Methoden, sagen Militärbeobachter. Unbemannte, schnelle Sprengboote sind die zerstörerischsten Waffen, die die Houthi besitzen, sagt der ehemalige jemenitische Brigadegeneral Yasser Saleh. Sie verfügen zwar über ballistische Bodenseeraketen und über Drohnen, aber diese haben nicht die gleiche Zerstörungskraft wie ein Sprengboot, das bis zu eine Tonne Sprengstoff an Bord haben kann. Ein asymmetrischer Krieg in der Region, in dem jetzt auch die Houthi verstärkt mitmischen. Saudi-Arabien hat nun eine Militärallianz mit der Türkei und Pakistan geschmiedet, um sich starke Verbündete an die Seite zu holen. Möglicherweise auch mit Blick auf den Jemen.
5: Soweit der Bericht von Anna Osius. Die Sprengstoffdrohne am Flughafen Leipzig-Halle gibt weiter viele Rätsel auf. Wer hat sie geschickt? Was war das Ziel? Ist das ein weiterer Baustein im Szenario hybrider Bedrohungen aus dem Ausland? Über den Fall habe ich mit Stefanie Babst gesprochen. Sie war lange Zeit hochrangige Mitarbeiterin bei der NATO, ist jetzt Politikberaterin und arbeitet mit im Präsidium der Deutschen Gesellschaft für Auswärtige Politik. Wir beobachten hier eine deutliche Zurückhaltung, wenn es um Schuldzuweisungen in diesem Vorfall geht in Leipzig. Der Bundesinnenminister hat es vermieden, Russland namentlich zu erwähnen. Wäre es denn tatsächlich zu vorschnell, Russland jetzt verantwortlich zu machen?
7: Ich bin sicher, dass die deutschen Sicherheitsbehörden, dazu gehören ja auch die Geheimdienste, bei ihren Verbündeten nachgefragt haben, um zusätzliche Informationen zu bekommen, um dann ein Lagebild zusammenzustellen, das auch wirklich plausibel und haltbar ist. Und bevor das nicht der Fall ist, kann man auch noch keine Schuldzuweisung übernehmen, obwohl es ganz sicherlich eine ganze Reihe von Indizien gibt, die dafür sprechen, dass der Drahtzieher in Moskau sitzt.
5: Es gibt ja auch amerikanische Quellen jetzt, die nennen Russland als Absender. Und dort heißt es auch, Russland teste schon heute die Entschlossenheit der NATO. Wie belastbar ist in Ihren Augen diese Aussage?
7: Ganz generell wissen wir jetzt seit etwas mehr als 4 Jahren, dass Russland sich selbst im Krieg gegen uns sieht. Und dabei natürlich auch hybride Angriffe als ein legitimes Instrument betrachtet, um uns in irgendeiner Form zu destabilisieren. Wir haben ja in den vergangenen 2-3 Jahren eine sehr drastische Zunahme von hybriden Angriffen gegen nicht nur uns hier in Deutschland, sondern auch gegen viele andere NATO-Verbündete beobachten können. Und ich denke, das ist zuvörderst eine Aufgabe der Bundesregierung und damit Bundeskanzler Merz ist, hier auch eine deutliche Sprache zu finden und zu sagen, seht, hier ist nach wie vor ein Staat, der sich im Krieg mit uns sieht. Und das ist unser Plan, das ist unsere Strategie, um unsere eigene Resilienz und Verteidigungsfähigkeit zu verbessern. Und wir behalten uns als Bundesregierung vor, darauf, beispielsweise jüngster Vorfall in Dresden, angemessen zu antworten. Das erwarte ich von dem Bundeskanzler. Das ist leider bis dato nicht gekommen, sondern er überlässt die Deutungshoheit einer Vielzahl von Akteuren. Und das verunsichert natürlich noch mehr.
5: Wann kommt dann die NATO ins Spiel?
7: Der Artikel 4 des Washingtoner Vertrages, den ja einige schon gefordert haben, also in dem Sinne, dass Deutschland ihn aktivieren sollte, ist ja erstens kein Ersatz für die eigene Verteidigungs- und Resilienzfähigkeit Deutschlands. Wenn unsere Drohnenabwehr nicht richtig gut funktioniert, dann ist es in erster Linie an uns und nicht an der NATO, dieses Problem abzustellen. Das zweite ist, dass der Artikel 4 des Washingtoner Vertrages besagt, wenn ein Land sich in seiner territorialen Sicherheit unmittelbar bedroht fühlt, dann darf es und sollte es auch anderen Verbündeten informieren. Und ich habe das in meiner eigenen NATO-Vergangenheit mehrfach selber auch erlebt, wie so etwas abläuft. Wenn also ein deutscher Vertreter morgen zur NATO kommen würde, um zu sagen, wir wissen noch nicht, wie der Stand der Dinge ist und wir sind noch dabei, weiter zu untersuchen, dann wäre das natürlich nicht sinnvoll, es zu tun. Mit anderen Worten, wenn man kein konkretes Lagebild hat, dann macht es auch keinen Sinn, die anderen Verbündeten zu informieren. Und das Dritte, was ich hier anmerken möchte, ist, der betroffene Staat müsste sich dann schon Gedanken machen, was erwartet er dann eigentlich von den anderen und von der NATO als Organisation. Und hier kann ich nur sagen, sind wir ja in einer quasi, guten Gesellschaft, weil viele andere Staaten auch schon hybride bedroht

0: der Art und Weise, wie man die Drohnenabwehr besser koordinieren kann. Sie obliegt ja der nationalen Zuständigkeit des jeweiligen Staates. Also die NATO hat da keine unmittelbaren Eingriffsmöglichkeiten, aber sie kann natürlich helfen zu koordinieren. Sie kann auch Standards setzen bei der Drohnenabwehr im technologischen, militärischen Sinne. Und all das passiert ja schon. Das sind alles Themen, die sowohl in der NATO als auch in der EU schon seit etlicher Zeit besprochen werden.
1: Das heißt aber, wenn ich Sie jetzt auch richtig verstehe, Deutschland, vor allem Deutschland, auch in der EU, hat dieses Thema jahrelang vernachlässigt, oder?
0: Wir haben sehr lange so getan, als würden hybride Angriffe Kavaliersdelikte sein. Kleine punktuelle Nadelstiche, die dann und wann mal passieren, über die man sich dann kurzzeitig aufregt und es eine kleine mediale Welle gibt und dann geht man zur Tagesordnung über. Ich rede davon, dass Russland uns versucht, mithilfe dieses Instrumentes kriegerisch quasi weichzuspülen, zu destabilisieren, zu schädigen. Ergo brauchen wir auch eine genauso ernsthafte Antwort darauf. Und die kommt leider in meinen Augen immer etwas verzögert. Aber wir müssen uns, glaube ich, der Ernsthaftigkeit dieses Problems jetzt im Jahre 4 langsam mal stellen und eigentlich nur aufwachen, um dann auch eine wirklich wirkungsorientierte Antwort auf Russlands Bedrohung zu finden.
1: Das sagt die Politikberaterin und frühere NATO-Mitarbeiterin Stefanie Babst. Am Donnerstag haben die Menschen in Japan an den Atombombenabwurf über Hiroshima erinnert. Vor 81 Jahren war das. Und auch heute, an diesem 9. August, steht noch einmal der Tag im Zeichen des Gedenkens und Erinnerns. Denn an diesem 9. August haben damals die USA einen weiteren nuklearen Angriff geflogen auf Nagasaki. Sie haben die Atombombe Fatman abgeworfen. Um 11:02 Uhr Ortszeit war das. Von unserem Korrespondenten Johannes Edelhoff wollte ich wissen, welche Bedeutung dieser Tag heute noch für Japan hat.
2: Eine große. Also vor allem natürlich in Nagasaki und Hiroshima selbst. In Nagasaki gab es ja heute die Zeremonie, die Schweigeminute, die Friedensappelle. Und natürlich hat das nach 81 Jahren auch ein bisschen was Ritualisiertes, Redundantes. Jedes Jahr dieselben Bilder, dieselben Mahnungen. Aber gerade jetzt wirken diese Mahnungen doch wieder sehr aktuell. Wir erleben ja Kriege, offene atomare Drohungen, eine neue Aufrüstung in Japan, kennen wir in Deutschland ja auch. Und da ist so ein Tag des Innehaltens anders aufgeladen. Es geht ja nicht nur darum, was ist 1945 passiert, sondern auch um die Frage, könnte sowas wieder passieren? Und wohin kann so ein weltweites Aufrüsten eigentlich führen? Und in Nagasaki, da sprechen ja auch die Hibakusha, die Überlebenden. Und das ist dann natürlich eine sehr eindrückliche Art und Weise, sich damit auseinanderzusetzen.
1: Ja, da sprichst du gerade einen Unterschied an, denn wenn wir das vergleichen mit Hiroshima, ist das ja in Nagasaki eben anders, dass dort die Hibakusha, die Überlebenden, sprechen. Was war denn heute deren Botschaft?
2: Gesprochen hat unter anderem Shikoyo Motomura, heute 87 Jahre alt. Und ihre Botschaft war, Krieg trifft nicht nur die Armeen, das trifft Kinder, Familien und auch völlig Unbeteiligte. Und wenn sie heute den Fernseher einschaltet, dann sieht sie Krieg und Zerstörung beinahe jeden Tag. Und genau deswegen sei sowas wie die Erinnerungskultur so wichtig. Sie war damals 6 Jahre alt, als die Atombombe abgeworfen wurde und hat in einem Dorf ganz in der Nähe von Nagasaki gelebt und war gerade im Garten. Da kam ihre Großmutter raus und ist über sie gesprungen in dem Moment und hat sie dadurch geschützt. Und dadurch sind Glassplitter, die bei der Explosion freigesetzt wurden, in den Rücken der Großmutter geschleudert. Und die Großmutter ist dann 7 Monate später an den Verletzungen gestorben. Gerade an dem Tag, als die kleine Shiyoko das erste Mal ein Zeugnis aus der Schule mit nach Hause gebracht hat. Und ihr ganzes Leben hat sie sich deswegen Vorwürfe gemacht. Und das war natürlich eine sehr emotionale Erinnerung bei dieser Veranstaltung, das hat man im Publikum auch gesehen.
1: Es hängt ja nun mit dem Lauf der Zeit zusammen, dass die Hibakusha, also die Überlebenden, immer weniger werden. Geht mit denen auch die Erinnerung verloren?
2: Japan tut wirklich viel dafür, damit das nicht passiert. Also gerade in diesen Tagen sieht man das auch. Viele Schülergruppen bei den Veranstaltungen und die produzieren Zeitungen über das, was damals passiert ist. Die führen Theaterstücke auf, besuchen Museen. Und diese Museen sind ja auch sehr gut besucht gerade. Also Hiroshima hatte dieses Jahr so viele Besucher wie noch nie, das Museum, das an die Atomeinschläge erinnert. Aber die Hibakusha, die haben natürlich die Möglichkeit, dieser abstrakten Gefahr ein persönliches Gesicht zu geben. Das merken wir ja auch, wenn wir Interviews führen oder Hintergrundgespräche mit denen. Wenn dir jemand gegenüber sitzt und erzählt, was er damals gesehen hat oder was sie gesehen hat als kleines Kind, wie sie

0: das erlebt hat, hat das natürlich einen ganz anderen Eindruck als ein Text im Museum. Und die Hibakusha, das sind ja nicht nur Zeitzeugen, die mischen sich auch ein. Sie sind eine starke Stimme gegen Atomwaffen und die Stimme wird natürlich fehlen.
1: Wenn wir das Thema Rüstung mal aufgreifen. Japan rüstet ja im Moment wirklich selbst massiv auf. Wie passt das alles denn zusammen?
0: Wenn man hier mit Japanerinnen und Japanern spricht, merkt man schnell, viele fühlen sich schon bedroht. Durch China, durch Nordkoreas Raketen, auch durch Russland. Und deshalb tragen viele die Aufrüstung mit. Bei Atomwaffen ist das aber anders. Eine große Mehrheit im Land will an den drei nicht-nuklearen Prinzipien festhalten. Also die heißen ja, keine Atomwaffen besitzen, keine bauen und auch keine Fremden ins Land lassen. Die Regierung sagt zwar, sie halte daran fest, gleichzeitig hat der Verteidigungsminister aber erklärt, über die nukleare Frage müsse man ohne Tabus sprechen. Und das hat gerade jetzt um die Gedenktage in Hiroshima und Nagasaki ziemlich viel Empörung ausgelöst. Also gerade die Opferverbände, die sagen, ihr könnt ja nicht jedes Jahr an die Opfer erinnern und gleichzeitig dieses Tabu anfassen. Genau darüber wird in Japan jetzt diskutiert.
1: Wird denn an diesem Tag eigentlich auch über Japans eigene Verantwortung, also über Japans Kriegsverbrechen in Asien gesprochen?
0: Begrenzt. Also im Mittelpunkt stehen schon eindeutig die Opfer der Atombombe und die Forderung nach nuklearer Abrüstung, also Japans Angriffskrieg in China, die Kolonialherrschaft über Korea, Zwangsarbeit und die Verbrechen in anderen Teilen Asiens, etwa in Singapur, die werden bei der offiziellen Zeremonie kaum konkret benannt. Aber dieses Jahr war die Rede von Motomura, also der Frau, über die wir gerade gesprochen haben, schon was Besonderes. Die hat nämlich berichtet, dass sie im Dezember im Rollstuhl die USA besucht hat und auch Pearl Harbor. Und dieser Besuch, der habe ihr verdeutlicht, dass Krieg eben Opfer auf allen Seiten gefordert hat und dass auch Diplomatie insgesamt wichtig ist. Und das ist eben nicht nur bei ihrer Rede so, auch im Atombombenmuseum in Nagasaki wird die Vorgeschichte des Krieges behandelt und die japanische Aggression. Es gibt hier auch Gedenkorte, aber man muss schon sagen, an diesem Tag erinnert sich Japan vor allem an seine Rolle als Opfer. Und zu einer vollständigen Erinnerung gehören natürlich zwei Wahrheiten. Die Menschen in Nagasaki wurden Opfer eines verheerenden Atomangriffs, aber Japan hat zuvor Krieg und unermessliches Leid über große Teile Asiens gebracht.
1: Soweit Johannes Edelhoff aus dem Studio in Tokio. Themen des Tages auf NDR Info, 13.21 Uhr. Wer war Max Müller? Oder wie man in Indien sagt, Max Müller. Denn in Indien ist das deutsche Goethe-Institut nach ihm benannt. Im Max Müller Bhavan lernen jedes Jahr tausende Inderinnen und Inder die deutsche Sprache. Sie erfahren dort Neues über deutsche Kultur. Sie sehen deutsche Filme. Sie nutzen die Bibliotheken. Die Institute sind Institutionen. Und der Namenspatron und Sprachwissenschaftler Max Müller hat im 19. Jahrhundert nicht nur im Westen der Welt für viel Respekt gegenüber der indischen Kultur gesorgt. Zum 75. Geburtstag des Goethe-Instituts Indien, Lena Bodewein.
2: Statt Fuck you Goethe, who the fuck is Goethe?
3: Nee, bitte. Goethe. Tut mir leid, nie gehört.
2: Wer zum Henker ist dieser Goethe? In Indiens Hauptstadt Neu-Delhi, Fragezeichen in den Gesichtern.
4: Goethe.
5: Das war...
4: Unka pura naam tha.
5: Er hieß... Nein, keine Idee.
4: Iska idea hai nahi. Und der Teacher the koi.
5: War das nicht ein Lehrer? Keine Ahnung.
4: I don't have any idea, sorry.
2: Dieser Mann kommt der Sache schon näher.
5: Ich habe den Namen schon mal gehört. Goethe ist ein Institut in Deutschland, das Diplome ausgibt.
2: Jagjit Singh wartet auf seinen Sohn, der gerade auf dem Weg zu einem Deutschdiplom ist. Und zwar im Goethe-Institut in Neu-Delhi. Wie 180.000 andere Inderinnen und Inder auch, die jährlich ein Deutschexamen ablegen. Denn auch wenn die deutschen Dichter wie Goethe hier nicht viel Ruhm einfahren, die deutsche Sprache tut es schon. Sie gilt als Chance, als Voraussetzung für einen Job in Deutschland. Und diese Gelegenheit wollen viele nutzen.
4: Hallo, guten Tag. Ich heiße Chandan Kumar. Ich komme aus Indien.
6: Deshalb ich lerne Deutsch.
4: Ich wohne in Neu-Delhi, in Shalimar Garden.
2: Ob in Bangalore, Neu-Delhi, Chennai, Mumbai, Pune oder Kolkata, wo 1957 das erste Goethe-Institut auf indischem Boden eröffnet wurde. In insgesamt 10 Goethe-Instituten und Goethe-Zentren in ganz Indien sitzen 25.000 Wissbegierige jedes Jahr in neuen Kursen. wie der 18-jährige Chandan.
7: Ich wollte eine andere Fremdsprache außer Englisch lernen, auch für die Zukunftsperspektive. Und man lernt mehr über die deutsche Kultur. Das hilft auch in den Berufschancen.
2: Aber das Goethe-Institut trägt in Indien einen Doppelnamen.
6: Goethe und Max Müller, both are the names of the center.
2: Hinter dem klassischen Dichterfürsten steht ein Allerweltsname, Max Müller. Goethe-Institut/Max-Müller-Bavan. Und während in Deutschland wahrscheinlich kaum jemand weiß, wer dieser Mann war, kennen die Inder Max Müller. Zumindest ein bisschen.
3: Der hat doch dieses Zentrum gegründet.
8: Das war ein Dichter und Kulturwissenschaftler aus Deutschland.
2: Genau. 1823 in Dessau als Friedrich Max Müller geboren, 1900 als Professor für vergleichende Sprachwissenschaften in Oxford gestorben.
9: Max Müller muss ein unglaublich sprachbegabter Mensch gewesen sein. Er muss schon als Teenie muss er angefangen haben, Sanskrit zu lernen.
2: So erklärt es Heiko Sievers, der frühere Direktor der Max-Müller-Bavan, Goethe-Institute in Südasien, in einem älteren ARD-Interview. Die teilweise 3500 Jahre alten heiligen Schriften des Hinduismus auf Sanskrit faszinierten ihn. Müller wirkte an einem umfassenden Übersetzungswerk mit.
9: Und diese Sacred Books of the East, das sind, glaube ich, 50 Bände, das ist ein Riesenkonvolut. Das war dann gleichzeitig auch ein Zugang, offenbar, so wie ich höre, für viele gebildete Inder, die selber gar nicht mehr Sanskrit lesen konnten, aber die dann auch durch die Übersetzung ins Englische Zugang zu ihren eigenen Texten bekamen.
2: Dafür ist er schon früh in Indien gewürdigt worden als jemand, der mehr für die indische Kultur und die Kultur- und Philosophiegeschichte getan hat als viele andere. Als jemand, der die Bedeutung und Wertschätzung der indischen Kultur nach Europa getragen hat. Und das eben auch in Großbritannien, also bei den Kolonialherren der Inder.
9: Also er hatte wohl immer die Hoffnung, dass von den jungen Engländern, die dann nach Indien gehen, einige sich eben tatsächlich auch für die Kultur interessieren, auch für die Sprache interessieren.
2: Max Müller, ein Paradebeispiel der Offenheit für andere Kulturen und Sprachen, ob Sanskrit, Englisch oder Deutsch. Und ob die Institute jetzt nach Max Müller, Gustav Goethe oder Johann Wolfgang von benannt sind, sie bringen nicht nur deutsche Kultur in die Welt. Besonders in Indien stehen sie auch für eine Eintrittschance nach Deutschland.
1: Das Goethe-Institut in Indien heißt Max Müller und besteht jetzt seit 75 Jahren. Wir sind damit beim Sport in den Themen des Tages. In der zweiten Fußball-Bundesliga rollt der Ball wieder. Mit St. Pauli und Hannover 96 greifen auch die letzten beiden Nordteams heute ins Spielgeschehen ein. Nele Hüpper.
10: Schauen wir zuerst auf Hannover 96. Die Niedersachsen sind ja im vergangenen Jahr ganz knapp am Aufstieg gescheitert, rutschten am letzten Spieltag vom Relegationsrang 3 auf 4. Jetzt hat eine künstliche Intelligenz die neue Saison knapp 100.000 Mal simuliert und kommt zu dem Ergebnis, Hannover 96 steigt zu 41% auf. Nur Wolfsburg hat mit 94% einen höheren Wert. 96-Trainer Christian Titz hält von der KI-Prognose wenig.
11: Das finde ich schon mal schön zu hören, aber ich kann euch sagen, die KI, die hat letzte Saison auch Werte gehabt bei uns, wo wir durch gewesen wären, die hat nicht zugetroffen. Darauf will ich mich nicht verlassen, sondern ich will schon schauen, dass wir selbst versuchen, als Mannschaft wirklich so stabil aufzutreten, dass wir so viele Punkte wie möglich für uns sammeln können.
10: 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Diese zweite Liga ist ja mal wieder gespickt mit Top-Teams, unter anderem den Absteigern Wolfsburg und St. Pauli. Und die Niedersachsen bringen ein monetäres Ungleichgewicht in die Liga. Knapp 23 Millionen Euro haben die Wolfsburger auf dem Transfermarkt ausgegeben. Die restlichen 17 Teams der Liga haben übrigens zusammen 22 Millionen Euro ausgegeben. Bei St. Pauli sitzt mit Marcel Rapp ein sehr erfahrener Zweitligatrainer auf dem Chefposten. Er will sich noch nicht festlegen, ob das jetzt wirklich die stärkste zweite Liga aller Zeiten ist.
12: Ich bin jetzt schon ein paar Jahre in der zweiten Liga Trainer und höre das jedes Jahr, dass es die stärkste Liga aller Zeiten ist. Das ist schwer zu sagen. Zum Schluss geht es ja um die Qualität des Fußballs. Und da ist nicht immer die Qualität in den Jahren am höchsten gewesen, wo die namhaftesten Mannschaften waren, aus meiner Sicht. Von dem her ist es eine ausgeglichene Liga. Eine sehr ausgeglichene Liga, vielleicht mit einem Ausreißer, wenn man mal von außen drauf guckt, ohne jetzt viele Spiele gesehen zu haben von Wolfsburg. Aber ausgeglichen wird sie sein. Und das kann man sagen, ob es dann die stärkste ist, wird man dann nach der Saison sehen.
10: Gleich ab 13.30 Uhr zählt es für Marcel Rapp und sein Team, und zwar zu Hause gegen Fürth. Noch die Ergebnisse des ersten Spieltags mit Nordbeteiligung. Wolfsburg holte zum Heimspielauftakt nur ein torloses Remis gegen Kaiserslautern. Braunschweig siegte mit 6:1 in Magdeburg. Osnabrück verlor in Heidenheim 3:4. Kiel gewann einen Punkt in Darmstadt. Schauen wir auf die Tour de France der Frauen. Da steht heute die letzte Etappe auf dem Programm. Vor dem großen Finale heute sind die Plätze 1 und 2 nur 8 Sekunden auseinander. Mathieu Genischön fasst das Wichtigste zusammen.
13: Das Finale steht an und Demi Wollering ist nach der vorletzten Etappe dieser 5. Tour de France der Frauen gestern die Gejagte. Doch der Vorsprung auf ihre ärgste Verfolgerin Kasia Niewiadoma ist denkbar knapp. Wollering konnte gestern durch ihren Solosieg aus einem 15-Sekunden-Rückstand einen 8-Sekunden-Vorsprung im Gesamtklassement machen. Jetzt warten alle auf den Showdown im Rennen um den Gesamtsieg, aufgebaut wie ein Hollywood-Blockbuster. Die Schlussetappe, das Grand Finale, führt über 4 Runden durch Nizza und über den steilen, schweren Col d'Aise. Nach 99 Kilometern wird dann die Promenade des Anglais an der Côte d'Azur zur malerischen Bühne für die Gesamtsiegerin der Tour de France der Frauen 2026.
10: Und diese letzte Etappe, die beginnt um 16 Uhr.
1: Soweit der Sport und soweit auch die Themen des Tages heute Mittag. Wir melden uns wieder heute Abend nach den Nachrichten um 18.30 Uhr. Ein Thema dann auch der Abschluss des Weltsozialforums im westafrikanischen Benin. Mein Name ist Andreas Sperling. Ich wünsche Ihnen einen schönen Sonntag.
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15: Um 13.30 Uhr mit Klaas Christoffersen. Der Iran stellt neue Bedingungen für die Freigabe der Straße von Hormus. Hauptforderungen sind, dass die USA die Islamische Republik nie wieder bedrohen und die Seeblockade gegen iranische Häfen aufgehoben wird. Das steht in einer Erklärung des Nationalen Sicherheitsrats, die iranische Staatsmedien veröffentlicht haben. Von den Zugeständnissen der USA hänge ab, ob die Straße von Hormus wiedereröffnet werde. Eine Vereinbarung zwischen dem Iran und dem Oman zur Wiedereröffnung der Meerenge für die Schifffahrt stehe aber kurz vor dem Abschluss. Niedersachsen hat das Sonn- und Feiertagsfahrverbot für bestimmte Lkw aufgehoben. Grund sind Probleme bei der Binnenschifffahrt wegen der langen Trockenheit. Aus der NDR-Nachrichtenredaktion Inken Henkel.
16: Die Lkw-Fahrten werden erlaubt, um Lieferketten aufrechtzuerhalten und Versorgungsengpässe zu vermeiden. Das hat der grüne Verkehrsminister von Nordrhein-Westfalen, Krischer, gesagt. Denn auch NRW, Rheinland-Pfalz und das Saarland haben das Fahrverbot vorübergehend gelockert. Weil der Rhein weniger Wasser führt, können Schiffe derzeit viel weniger Waren transportieren. Auf den Autobahnen dürfte es heute ohnehin voll werden wegen des Sommerreiseverkehrs. In 3 Bundesländern enden die Ferien. Der ADAC warnt vor Staus. Viele Urlauber von Nord- und Ostsee werden sich auf die Rückfahrt machen nach Hessen, Rheinland-Pfalz und ins Saarland.
15: Seit rund einem Jahr ist der Familiennachzug für Geflüchtete mit eingeschränktem Schutzstatus ausgesetzt auf Initiative von Innenminister Dobrindt von der CSU. Zwar sind für Härtefälle Ausnahmen möglich, sie greifen aber sehr selten, zum Unmut der SPD. Aus Berlin Bianca Schwarz.
17: Nach Angaben des Sozialverbandes Caritas sind innerhalb von einem knappen Jahr nur 7 Härtefallvisa erteilt worden. Die migrationspolitische Sprecherin der SPD-Bundestagsfraktion Rasha Nasser kritisiert das nun scharf. Ihrer Meinung nach sind die Kriterien zu streng, insbesondere die zulässigen Trennungszeiten für Kinder und Eltern nennt sie unzumutbar. Rasha Nasser sagte dem Redaktionsnetzwerk Deutschland, wenn ein Kleinkind 5 Jahre von seinen Eltern getrennt sein dürfe, ein größeres Kind 10 Jahre, dann blieben nicht viele Härtefälle übrig.
15: Der Waldbrand am Westufer des Gardasees ist unter Kontrolle. Nach Behördenangaben hat sich durch Löscharbeiten mit Hilfe von Flugzeugen und Hubschraubern die Lage entspannt. Etwa 250 Menschen hatten in der Gemeinde Tignale ihre Häuser und Wohnungen verlassen müssen, unter ihnen auch Touristen. Inzwischen konnten alle Evakuierten zurück. Die Ursache des Großfeuers ist noch unklar. Der Osten von China bereitet sich auf einen nahenden Taifun vor. Der mittelgroße Flughafen Ningbo, rund 150 Kilometer südöstlich von Shanghai, hat seit gestern Abend vorsorglich den Betrieb eingestellt. Außerdem haben laut Berichten von chinesischen Staatsmedien mehr als 800 Handelsschiffe im Hafen der Stadt Schutz vor dem Sturm gesucht. Chinas nationale Wetterbehörde hat die höchste Alarmstufe ausgerufen. Der Taifun soll im Laufe des Tages auf die chinesische Küste treffen. Das Wetter in Norddeutschland. Heute viel Sonne, im Süden Niedersachsens später Schauer und Gewitter möglich. Höchstwerte 23 Grad auf Sylt bis 33 Grad in Nordheim. Morgen ein Wechsel aus Sonne und Wolken, gebietsweise Regen, Höchstwerte 20 bis 30 Grad. Am Dienstag freundlich und meist trocken, 18 bis 25 Grad. Am Mittwoch oft sonnig, teils wolkig, 19 bis 29 Grad. Das waren die Nachrichten.
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18: allem Traditionsbewusstsein. Es gab ja 150 Jahre, in denen es keine Mönche hier gab. Aber es ist gut, an einem Ort zu sein, wo es halt eben so viel Tradition gibt. Viele von uns meinen, das zu spüren, dass wir hier sind.
19: Natürlich geben wir uns sehr viel Mühe, dass der Ort auch bestehen bleibt. Vielleicht kann man das als Verantwortung bezeichnen. Insbesondere die Jüngeren, die wissen natürlich auch, dass dringend noch mehr Nachwuchs auch gebraucht wird. Man sieht sich schon da ein bisschen in der Verantwortung, dass man nach außen hin auch ein gutes Bild dann gibt, dass es eben ja, dem Ganzen auch entspricht, dass das älteste Kloster Deutschland ist, einfach so viel an Historie, an Spirituellem aufzuweisen hat.
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21: Freitag 7 Uhr. Jeden Morgen starten die 11 Benediktinermönche im saarländischen Tholey mit dem Morgengebet, den Laudes, in den Tag. Das tun sie im historischen Chorgestühl der Abteikirche, im Licht der Fenster von Gerhard Richter. Sie kamen im Zuge der Renovierung des Klosters von 2008 bis 2020 in die Kirche. An diesem Morgen strömt gleich nach dem Gebet eine Besuchergruppe, ein Golfverein aus Mannheim, in das gotische Gebäude, angeführt von Rudolf Schäfer, pensionierter Lehrer und Gästeführer in Tholey.
22: Also es beginnt mit Kindergartenkindern, mit denen kann ich natürlich nicht auf Details von Richter oder Mazzoli eingehen, aber da vermittle ich oder versuche es, die Freude eben, die von den Fenstern kommen, zu vermitteln. Dann kommen Schüler, die meistens gut vorbereitet sind im Kunstunterricht. Ja, und dann haben wir eine Gruppe von Handwerkern, die interessieren sich eigentlich nicht primär für die Fenster, sondern für die anderen Arbeiten, die hier geleistet wurden, die Orgel, die Böden und so weiter, die Steine, die ersetzt wurden. Und wir haben Kunstprofessoren, wir haben Gästeführer, zum Beispiel hatte ich mal die Domführer von Köln hier, ohne dass die sich also...
21: Die wollen die Kirchen jetzt tauschen?
22: Die wollen die Kirchen nicht tauschen, aber interessant war, das darf ich ruhig sagen, sie finden, dass die Richterfenster hier hinein mindestens genauso gut passen wie das Fenster in Köln.
21: Den Entwurf der drei Chorfenster hat der weltberühmte Künstler Gerhard Richter als eines seiner letzten großen Werke den Benediktinern geschenkt. Die bunten Muster sind auf der Grundlage eines abstrakten Bildes entstanden, das immer wieder geteilt, wiederholt und gespiegelt wird. Seit dem Einsetzen der Fenster 2020 kommen unzählige Besucher in die Abtei. Was auffällt? Die Blicke fallen oft nicht zuerst auf die Werke Richters, sondern auf die übrigen Fenster, die sehr figürlich in hell strahlenden Farben den Kirchenraum in ein buntes Licht tauchen. Sie wurden von der muslimischen Künstlerin Mahbuba Ilha Maksodi geschaffen. Den Zuschlag für ihre Entwürfe hat unter anderem der damalige Prior und jetzige Abt von Tholey, Pater Wendelinus Naumann, erteilt.
18: Frau Maksodi kommt aus einem muslimischen Hintergrund, ist aber sehr liberal. Und Gerhard Richter ist jetzt kein bekennender Christ, ist meines Wissens auch nicht Angehörige einer der Kirchen, aber er kommt halt eben aus dem Abendland. Er ist abendländisch geprägt auf vielfältige Art und Weise. Und trotzdem ist was Lustiges passiert. Die Frau aus dem Morgenland macht die konkrete Kunst und der Künstler aus dem Abendland macht die Abstraktion. Ganz anders als erwartet. Vielleicht liegt bei denen, die wir nicht Christen liegen, ein Funke drin von Gottes Vorstellung, der manch einem mit einem ganz engen Glaubensverständnis verborgen ist. Also ich finde, das ist bemerkenswert. Mit Maksodi bin ich sehr froh, dass wir einen interreligiösen Dialog sogar starten können. Und Gerhard Richter hat in den Interviews, die er gegeben hat, gesagt, er möchte gerne den Menschen Trost spenden mit den Fenstern. Die Fenster seien zum Trost da.
21: Die bunten Fenster von Maksodi greifen Personen und Geschichten aus der Bibel auf. Sie zeigen aber auch Heilige, die mit Tholey eng verbunden sind, wie den heiligen Wendelinus oder Hildegard von Bingen, deren Bruder Mönch in Tholey war.
22: Wir Gästeführer sagen, die Menschen kommen immer noch wegen Richter und gehen begeistert wegen Maksodi.
21: Die Gruppe aus Mannheim ist begeistert von der Klosterkirche.
22: Was hier jetzt geleistet wurde, was wir hier sehen können von der Künstlerin Masodi oder natürlich auch von Richter, eingebettet in so eine schöne alte gotische Kirche, ist mehr als eindrucksvoll.
0: Also ich würde sagen, ganz ehrlich, die Abteikirche ist absoluter Hammer.
4: Die Künstler, die hier mit ihren Glasarbeiten gearbeitet haben, die eine Künstlerin, dass sie noch Muslima war, bleibt schon hängen. Und dann natürlich jetzt hier die Richterbilder, die eigentlich ja so nichts mit irgendwas Religiösem zu tun haben.
5: Dass eine Muslima in einer katholischen Kirche sich so präsentieren konnte. Und auch die Dinge oder was da in der Geschichte alles passiert ist, wie sie das dargestellt hat, für mich faszinierend.
23: Das ist das Bild 724.
21: Die gotische Abteikirche mit den besonderen Fenstern bildet das Herz des Klosters. In ihr finden Gottesdienste, Führungen und Konzerte statt. Das Gebet, das Ora, entsprechend der Benediktsregel, hat hier seinen festen Platz. Das Labora, also die Arbeit, beginnt hinter der Sakristeitür.
18: Derzeit leben wir mit 11 Mönchen in Tola. Es gibt zu 2 bis 3 Leute Interesse, die auch Interesse am Eintritt haben. Ja, die Aufgaben sind vielfältig, in der Pastoral, in der Seelsorge, Klosterseelsorge, auch Aushilfe in den Vereinen.
21: So Abt Venelinus, der erst seit November 2025 die Leitung des Klosters übernommen hat, nachdem sein Vorgänger unerwartet verstorben war. Der Abt achtet auf die Einhaltung der Benediktsregel. Das ist das Regelwerk, das der heilige Benedikt von Nursia, der den Orden 529 gegründet hat, für das Leben der Mönche hinterlassen hat. Der Abt verwaltet und organisiert außerdem den Klosteralltag. Dazu gehören auch die sogenannten Klosterbetriebe, etwa die Imkerei. Bruder Markus ist hier Herr über 100.000 Arbeiterinnen und Königinnen. Im unteren Teil des Klostergartens regiert das weibliche Geschlecht. Die männlichen Drohnen spielen im Bienenvolk eine untergeordnete Rolle. Bruder Markus sieht trotzdem Parallelen zum Kloster und zur Kirche.
24: Ein schöner Vergleich, wo ich da mir immer vorstellen kann, ist, so ein Bienenvolk hat ja eine Königin, ja, und unsere Kirche hat ja auch eine Königin, die Jungfrau Maria. Und so ein Staat ist ein schöner Vergleich auch für die Kirche, ne?
21: Zur Arbeit zwischen den Gebets- und Essenszeiten dürfen die Mönche von Tola ihr Mönchsgewand, den schwarzen Habit, ablegen. Das regeln die sogenannten Hausbräuche.
24: Das wird ja auch dreckig werden, ne? Das wäre nicht so ideal, ne? Weil mit der Bienen dann verklebt alles oder im Garten dann mit der Erde und so, das wäre nicht so schön. Da müssten wir jeden Tag den Habit neu waschen. Also das sind wir eigentlich freigestellt.
21: Aber auch ohne typische Mönchskleidung ist Markus durch und durch Mönch.
24: Man muss immer versuchen, das richtige Maß zu finden zwischen dem Geistlichen, dem Lesen, der Meditation und aber auch der körperlichen Arbeit. Und da immer die Mitte zu finden, das ist immer relativ schwierig, weil meistens überwiegt dann doch die Arbeit. Und aber wenn man an den Bienen arbeitet, das ist auf einer Seite auch sehr beruhigend und kann auch meditativ sein.
21: Ora et labora, bete und arbeite. Das kann eben auch gleichzeitig geschehen, betont der Abt.
18: Also das Wichtigste bei den beiden ist das Et, was dazwischen steht, dass man die miteinander verbinden kann. Also zeitmäßig würde ich sagen, nimmt das Gebet den kleineren Anteil ein. Aber nach der Komplett, das heißt so ab 7:45 bis zum nächsten Morgen, so gegen 6, ist man ja dann für sich und es ist ausdrücklich gewünscht, dass man in der Zeit also nicht nur schläft, sondern auch noch das persönliche Gebet und die Lectio Divina, also das Lesen der Heiligen Schrift praktiziert. Das ist so ausdrücklich gewünscht.

0: Die erste urkundliche Erwähnung des Klosters im heutigen saarländischen Tholey datiert auf das Jahr 634. Das ist das erste schriftliche Zeugnis über ein Kloster im heutigen Deutschland. Zuvor waren Mönche als Wanderprediger bekannt. Mit Benedikt von Nursia, dem Ordensgründer, wurden Mönche sesshaft, sammelten Reichtümer an. Deshalb wurde das Kloster im Laufe der Jahrhunderte mehrfach geplündert. Nicht zuletzt mit der Französischen Revolution kam es zu Enteignungen und wechselnden Besitzern. Über 150 Jahre standen die Räume dann leer. 1950 kamen die Benediktiner zurück. Das älteste Kloster Deutschlands ist seitdem wieder belebt.
1: Wir sollten uns davon nicht unter Druck setzen lassen, sondern sollten uns eher zeigen, dass über all die Jahrhunderte mit all ihren Kriegen und Katastrophen, auch mit den Unzulänglichkeiten mancher Äbte und mancher Mönche, das Kloster nicht untergegangen ist, sondern dass es immer weiter fortgeführt wurde. Und das ist gerade in unserer Zeit, die viele Unsicherheiten hat, finde ich das eigentlich sehr tröstlich zu sehen.
0: Das Kloster und die Region gehören seit knapp 1400 Jahren zusammen.
1: Die Rolle der Abtei ist eigentlich identitätsstiftend über den Ort hinaus. Die Tholeyer sind schon stolz drauf, dass sie dieses Kloster haben. Man merkt so, dass es eine enge Verbindung über die Geschichte gibt. Die Abtei hatte Besitzungen in 220 Dörfern der Saarlouis-Region gehabt, vor allem eng hier im Kernbereich ums Kloster. Und daraus sind auch heute noch Verbindungen da.
0: Und die sollen nicht abreißen. Eine der Aufgaben von Abt Wendelinus, das Kloster am Leben erhalten, Nachwuchs gewinnen.
1: Die Jungen zu gewinnen und dass sie bleiben, das ist immer vor Ort. Wie legen wir die Benediktsregel aus und wie leben wir miteinander? Also ich persönlich bin den älteren Mitbrüdern hier sehr dankbar, dass sie keine Blockadepolitik betreiben, sondern dass denen sehr bewusst ist, wenn wir noch gerne in 10, 20, 30, 40 Jahren existieren wollen, dass wir dann immer notwendige Anpassungen durchführen müssen. Das kommt meines Erachtens auch daher, dass sich die jungen Mitbrüder auch um die Älteren bemühen. Dass die Älteren sehen, dass die wirklich auch auf ihre Art und Weise auf Gottessuche sind. Und das hält eigentlich ein Konvent zusammen.
0: Es ist kurz vor Mittag. Während die meisten Brüder zum Mittagsgebet in die Abteikirche strömen, biege ich zum Kochen ab. Am Herd steht zweimal die Woche Bruder Albert. Vor seinem Eintritt ins Kloster Tholey lehrte er Philosophie in Rom. Jetzt heißt es, morgens Messe halten, mittags Zwiebeln schnibbeln. Was ihm mehr Spaß bereitet?
2: Natürlich ist eine Messe, das ist kein Vergleich.
3: Also wenn Sie könnten, mehr Messen halten, weniger Zwiebeln schneiden.
2: Ja, und ist Beinen weniger auch.
0: Bis letztes Jahr waren die Tholeyer Benediktiner ausgefalleneres Essen gewöhnt. Abt Mauritius, der 2025 unerwartet verstarb, lernte vor seinem Klostereintritt in der Sterneküche. Heute steht eher Hausmannskost auf dem Speiseplan.
4: Zum Beispiel Schnitzel mit Pommes oder jetzt auch Fischstäbchen mit Spinat und
2: chinesische Essen, asiatische Essen, sie essen so gern.
4: Und abends auch. Die jungen Brüder freuen sich manchmal auch, wenn wir auch ein Fest haben, ein besonderes oder so, wenn es dann abends was Warmes gibt, zum Beispiel Hamburger oder Pizza.
0: Unabhängig vom Gericht. Gegessen wird schweigend. Mal gibt es dazu eine Tischlesung, mal Musik. Mit am Tisch sitzt ein Gast, Sascha, der eine Woche im Kloster verbringt und mit den Mönchen lebt. Er hat einen besonderen Wunsch.
5: Ja, ich trete in den katholischen Glauben über. Ich wurde evangelisch getauft und jetzt am Sonntag ist die Kommunion und die Firmung. Also ich werde katholisch.
0: Sascha hat die Abtei durch einen Bibelkreis von Bruder Albert kennengelernt. Hier im Kloster kann er sich auf seine neue Konfession in Ruhe vorbereiten.
5: Es ist ein ganz besonderer Ort und man spürt das, denke ich. Also wenn man sich länger hier aufhält, auch in der Gemeinschaft mit den Brüdern, das ist ein Gefühl, man spürt das.
0: Neben Beten und Arbeiten hat auch die Gästebetreuung einen hohen Stellenwert bei den Benediktinern. Im klostereigenen Gästehaus beherbergen die Brüder Pilger und Besucherinnen. auch Einzelseelsorge, Beichten, Tauf- und Hochzeitsfeiern verbinden die Mönche mit den Menschen der Region.
1: Ja, wir sind ein Kloster im Saarland und die saarländischen Besonderheiten treffen sich da natürlich auch wieder im Kloster wieder. Also das eng vernetzt sein miteinander, das ist also ganz klar, also mit der Bevölkerung hier vor Ort.
0: Viele Brüder, inklusive Abt, kommen selbst aus dem Saarland. In den umliegenden Kirchen helfen die drei Priester der Abtei bei Gottesdiensten aus. Insbesondere im Ort Tholey selbst bilden die Mönche spätestens seit der umfassenden Renovierung des Klosters das touristische Highlight der 13.000 Seelengemeinde.
6: Aus touristischer Hinsicht hat es auf jeden Fall einen ganz besonderen Stellenwert für uns. Wir sehen es ja auch, Tagestouristen, die hierher kommen, Busgruppen, die hierher kommen, die explizit auch wegen des Klosters und wegen der Abtei hierher kommen. Deswegen können wir natürlich sagen, dass sich auch das touristische Bild der Gemeinde Tholey dadurch nochmal gewandelt hat. Es hat sich insoweit verändert, als dass plötzlich die Gemeinde Tholey natürlich auch in der Weltöffentlichkeit gerückt ist, zumindest mal was die Medien angeht. Also wenn die New York Times, wenn Zeitungen in Asien, in Südamerika über die Gemeinde Tholey berichten, wegen Gerhard Richter und dieser Fenster, dann ist das natürlich auch was für Aufmerksamkeit sorgt, was Menschen hierher bringt, die sich umgucken wollen und die neben den bekannten Fenstern von Gerhard Richter, die man ja in einigen anderen Kirchen schon kennt, jetzt auch hier nach Tholey kommen und Tholey plötzlich mit Weltkunst verbinden.
0: Sagt Bürgermeister Andreas Maldener. Alles ausgelöst durch die neuen Fenster der Abtei.
1: Ganz am Anfang zur Planung der Renovierung waren die Fenster gar kein Thema gewesen. Man dachte an ganz andere Dinge. Und bei der Vorbereitung zur Renovierung hat sich dann herausgestellt, dass die Fenster viele Fehler hatten. Verdeckte Fehler, die man erst beim Stellen der Gerüste gesehen hat. Daraufhin hat man dann gesagt gehabt, ja, eigentlich müssten die Fenster komplett erneuert werden. Daraufhin haben wir einen Wettbewerb ausgeschrieben. Und die zwei Zweitplatzierten hat wir dann gebeten, ein Fensterquadranten in Glas zu schaffen, also keinen Entwurf, um dann zu sehen, wie das in der Kirche wirkt, wenn wir uns Glas nicht vorstellen konnten. Und bei Frau Maxuti sind die Farben explodiert. Und damit sind wir zu Frau Maxuti gekommen, was sich als ein riesiger Glücksfall erwiesen hat.
0: Damit war das Thema Fenster eigentlich schon abgehakt. Doch durch einen Organisten kam der Kontakt zu Gerhard Richter, der nach anfänglichem Zögern dann überraschend die drei Chorfenster gestaltete.
1: Also die Kirche ist jetzt attraktiv, sie ist hell, sie ist durch die Kunst von Richter und Maxuti, hat sie ein besonderes Gepräge, was die Menschen sehr anspricht, den Menschen von heute. Sie ist damit auch missionarisch. Also es kommen Leute, die nur der Kunst wegen kommen und dann doch auch mit der christlichen Botschaft konfrontiert werden und noch fragen. Und das war beabsichtigt und das ist schön zu sehen, dass das auch realisiert hat. Und für uns Mönche ist es auch gut, dass wir renovierte Gebäude haben.
0: Und das kommt anscheinend gut an. Der Altersdurchschnitt im Konvent liegt unter 50. Der Jüngste ist Bruder Henrik aus einer Nachbargemeinde. Er hat sich mit 18 Jahren zunächst als sogenannter Postulant den Benediktinern in Tholey angeschlossen.
7: Es ist ja ganz klar, dass das in dem Alter kein leichter Schritt ist und dass man natürlich auch ja, vielleicht ein bisschen aneckt bei Familie und Freunden und so weiter. Ja, aber es war bei mir im Endeffekt so gewesen, mit so 16, 17 würde ich sagen, kam so erstmal der Wunsch, kirchlich tätig zu sein. Aber also da habe ich irgendwie so einen inneren Ruf halt eben gespürt, den wo wir ja glauben, dass der vom lieben Herrgott kommt. Zu meiner Schande muss ich gestehen, ich habe die Abtei vorher nicht gekannt, obwohl sie ja so reich an Historie, an kulturellem, aber auch an spirituellem ist. Und ja, dann bin ich mal hierhin gegangen. Aus einem seltenen Besuch wurde irgendwann jeder Sonntag. Und dann war für mich der Schritt klar, dass ich diesen Ruf im Postulat weiter prüfen möchte.
0: Genau. Bruder Henrik prüft für sich, ob er sich für immer ein Leben als Mönch vorstellen kann. Neben dem Studium der lateinischen Sprache ist er im Kloster für kleinere Aufgaben, etwa die Sorge um Klosterhündin Thea, eingeteilt. Dass er im ältesten Kloster Deutschlands gelandet ist, bringt für ihn eine besondere Herausforderung mit sich.
7: Insbesondere die Jüngeren, die wissen natürlich auch, dass dringend noch mehr Nachwuchs auch gebraucht wird. Und ja, dass man das eben so, man sieht sich schon da ein bisschen in der Verantwortung, dass man nach außen hin auch ein gutes Bild dann gibt, dass es eben ja, dem Ganzen auch entspricht, dass es das älteste Kloster Deutschlands ist.
0: Ich gehe mit Bruder Henrik durch den Klostergarten. Vorbei an Wiesen, Obstbäumen, dem historischen Teehaus, dem Besucherzentrum, einem Brunnen und der Imkerei, zurück ins Klostergebäude, in die ehemalige Krypta, umgeben von dicken Mauern.
8: Genau, und heute eben ist es ein Klosterladen, ist auch vor allem der beste Arbeitsplatz im Sommer.
3: Es ist also ein richtig dickes Gewölbe.
8: Genau, sehr dickes Gewölbe eben auch. Also es ist sehr angenehmes Arbeitsklima dann gerade im Sommer.
0: Herr über Bücher, Klosterbier und Rosenkränze ist hier Bruder Maurus mit Wurzeln in Luxemburg. Gemäß der Benediktsregel sollen die Brüder durch ihre eigenen Hände Arbeit leben können.
8: Es macht mir auch Freude, nicht nur Sachen zu verkaufen, sondern auch mit den Leuten auch ins Gespräch zu kommen.
3: Welche Gespräche kommen da so zustande?
8: Ja gut, allgemeine Gespräche eben so über Gott und die Welt eben auch. Wo die Leute dann auch ihre Erfahrungen dann auch mit Klosterleben machen oder generell Kloster machen, punkto Kirche auch.
0: Insbesondere die Glocken der Abteikirche haben es Bruder Maurus angetan. Er lädt mich zu einer Turmbesteigung ein.
8: Den hat mich schon als kleiner Bube eben auch immer schon fasziniert und interessiert. Als mit 9 Jahren war ich Ministrant gewesen. Einmal habe ich dann unsere Küsterin gefragt, ob ich mal die große Glocke läuten darf zum Vorläuten, zum Gottesdienst. Ja, allein als die dann in Bewegung dann auch kam eben, ja, das hatte mir schon allein große Freude auch bereitet.
0: Heute ist er für die sogenannte Läuteordnung zuständig, also zu welchem Anlass welche der 7 Glocken zusammen läuten.
8: Ja, es ist eben ein sehr besonderes Geläute eben. Das heißt eben, unsere große Glocke, die stammt aus dem Jahre 1958, wurde hier in Saint-Louis Frau Lautern gegossen. Unsere anderen Glocken stammen aus Frankreich, von der Gießerei Paccard, wurden 1951 gegossen. Und dann haben wir noch eine historische Glocke aus dem 15. Jahrhundert. Und unser Geläut eben zeichnet sich daraus aus, eben weil es einfach auch sehr singfreudig auch ist.
0: Für Laien klingt das nach einem runden Klang. Der Experte hört, die Glocken könnten es besser, sagt Bruder Maurus. Die Klöppel schlagen zu hart an und die historische Glocke aus dem 15. Jahrhundert ist ohnehin schon schwer beschädigt und passt nicht zu den anderen.
8: Die Klöppel werden gekürzt, die werden dann auch gerade bei ihr hier eben an die richtige Schlagstelle auch angebracht. Nicht nur an den Klöppel soll etwas geändert werden, sondern es soll auch eine neue Glocke angeschafft werden. Das ist unser Projekt für dieses Jahr. Ziel ist es, dass die neue Glocke am 8. Dezember 2026 in der Kirche stehen soll. Man sieht hier dann die historische Glocke. Sie hat auch hier einen, ja, schon historischen, urigen Klang. Ist aus dem Jahrgang 1458-59. Und ja, die passt vom bestehenden Geläut her nicht zu den anderen Glocken.
0: Wir steigen die schmale Treppe wieder hinunter. Unten in der Kirche wartet schon eine weitere Besuchergruppe, die mit eigenem Organisten angereist ist und sich ein Konzert auf der großen Orgel gönnt.

Gleich beginnt für die Mönche das Abendgebet. Mit der Vesper, dem Abendgebet der Kirche, endet für mich als Besucher der Tag in der Benediktinerabtei St. Mauritius Tholey, einem wahrlich heiligen Ort. Einmalige Geschichte, faszinierende Kunst und das emsige Treiben der 11 Mönche zeichnen das älteste Kloster Deutschlands aus. Das Nachtgebet, die Komplett, beten die 11 Benediktinermönche hinter geschlossenen Türen.

0: Heilige Orte, Abtei Tholey, moderne Weltkunst im ältesten Kloster. 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
1: Um 14 Uhr mit Klaas Christoffersen. Eine Vereinbarung zwischen dem Iran und dem Oman zur Straße von Hormus steht offenbar kurz vor dem Abschluss. Allerdings stellt der Iran nach Berichten staatlicher Medien zugleich neue Forderungen an die USA. Aus der NDR-Nachrichtenredaktion Diane Batani.
2: Das Abkommen mit dem Oman legt den Medienberichten zufolge die neuen Schifffahrtsrouten fest, die nach einer Wiedereröffnung der Meerenge genutzt werden sollen. Eine Wiedereröffnung hänge aber davon ab, dass die USA weitere Bedingungen erfüllten. Zu den iranischen Forderungen gehören nach Angaben des Nationalen Sicherheitsrates, dass das Land nie wieder von den USA bedroht wird, außerdem die Aufhebung der von den USA verhängten Blockade iranischer Häfen und der Sanktionen und der Iran solle für alle Kriegszerstörungen entschädigt werden. Auf diese Forderungen gab es bislang noch keine direkte Reaktion der USA. Präsident Trump hatte in der vergangenen Woche noch gesagt, eine Einigung mit dem Iran stehe kurz bevor.
1: Die vom Iran unterstützten Houthi-Rebellen im Jemen haben sich zu einer Attacke auf eine wichtige Ölraffinerie in Saudi-Arabien bekannt. Ein Militärsprecher der Houthi teilte mit, die Anlage des saudischen Staatskonzerns Aramco sei mit einer Drohne angegriffen worden. Dem saudischen Energieministerium zufolge war in der Raffinerie ein Feuer ausgebrochen. Inzwischen sei es gelöscht. Verletzte habe es nicht gegeben. In einigen Bundesländern sind heute ausnahmsweise Lastwagen auf den Straßen unterwegs. Unter anderem Niedersachsen hat das Sonntagsfahrverbot für bestimmte Lkw vorübergehend aufgehoben. Das soll dabei helfen, mehr Güter über die Straße zu transportieren, denn über die Flüsse per Schiff ist das momentan wegen des Niedrigwassers nur eingeschränkt möglich. Julia Willkomm in Hannover zur Frage, ob diese Maßnahme das kompensieren kann.
3: Das ist zumindest fraglich, ob das die Lösung für das eigentliche Problem ist, also mehr Güter vom Wasser auf die Straße zu verlagern. Da hat der Gesamtverband Verkehrsgewerbe Niedersachsen zumindest so seine Zweifel. Zusätzliche Lkw-Fahrten könnten zwar einzelne Schiffstransporte ersetzen, aber das habe auch seine Grenzen. Wenn ein Binnenschiff etwa mit 2500 Tonnen Kohle beladen ist, dann bräuchte man etwa 100 Lkw für die gesamte Fracht. Dazu kommt dann noch der Fahrermangel. Also die Feiertagsfahrverbote aufzuheben, nicht die Lösung, aber ein kleiner Baustein, so der Verband.
1: In der russischen Stadt Bjelgorod sind durch ukrainischen Beschuss mindestens 3 Menschen getötet und 25 weitere verletzt worden. Wie der Regionalgouverneur mitteilte, wurden durch einen Drohnenangriff 4 Wohnblocks beschädigt. Bilder im Internet zeigen mehrere Brände in der Stadt. Auch andere russische Regionen melden ukrainische Drohnenangriffe. In der ukrainischen Hafenstadt Odessa wurden durch russischen Raketenbeschuss mindestens 8 Menschen verletzt. In der Schweriner Innenstadt hat es in der Nacht mehrere Auseinandersetzungen gegeben. 3 Männer im Alter von 18, 21 und 22 Jahren wurden nach Polizeiangaben mit einem Messer leicht verletzt. Sie seien vorsorglich in ein Krankenhaus gebracht worden. Demnach gerieten auf einem Platz immer wieder Menschen aus einer Gruppe von mindestens 20 Personen aneinander. Die Polizei rückte mehrfach aus und nahm Strafanzeigen auf. Die Hintergründe sind noch nicht bekannt. Das waren die Nachrichten. Das Wetter in Norddeutschland. Heute viel Sonne, im Süden Niedersachsens später Schauer und Gewitter möglich. Höchstwerte 23 Grad auf Sylt bis 33 Grad in Nordheim. Morgen ein Wechsel aus Sonne und Wolken. Gebietsweise gibt es Regen, Höchstwerte 20 bis 30 Grad. Am Dienstag ist es freundlich und es bleibt meist trocken bei 18 bis 25 Grad. Und am Mittwoch ist es oft sonnig, teils ist es wolkig bei Werten zwischen 19 und 29 Grad. Es ist 14.04 Uhr.
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4: Fachwerkhäuser im Kaukasus, wer hätte das gedacht? Schwäbische Spuren inmitten von georgischen Weinbergen. Richtig gehört. Wir reisen heute nach Georgien. Dort gibt es Dörfer, in denen deutsche Geschichte bis heute sichtbar ist. Nicht immer auf den ersten Blick, manchmal auch erst, wenn die Türen aufgehen und jemand anfängt zu erzählen. So jedenfalls hat es meine Kollegin Tatjana Montik gemacht, hingegangen und das Gespräch gesucht. Und so hat sie erstaunliche Begegnungen gehabt mit der deutschen Vergangenheit und der georgischen Gegenwart. Wir besuchen Häuser, die ihre Besitzer verloren haben. Wir trinken guten Wein und lernen Menschen kennen, die auf wirklich sehr berührende Weise versuchen, das Erbe lebendig zu halten. Nur, wie machen sie das? Werden wir gleich erfahren. Zwischen Hamburg und Haiti mit Philipp Abresch oder, wie man in Georgien sagt,
5: Hamburg sada, Haiti schulis.
4: Ja, und jetzt ist sie im Studio in Tiflis. Hi, Tatjana.
6: Ich grüße dich, Philipp.
4: Tatjana, deutsche Siedlungen in Georgien. Warum wolltest du dort überhaupt hin und wo genau finden die sich eigentlich in Georgien?
6: Ich habe seit mehreren Jahren berichtet über Georgien als ein buntes Mosaikbild aus verschiedenen Kulturen, Ethnien und Volksgruppen. Und das hat mich immer schon fasziniert, über die Subkulturen in Georgien zu berichten. Dazu gehören auch die Deutschen. Und einmal habe ich auch ein Seminar belegt bei Oliver Reisner, der in meiner Geschichte vorkommt, über die Deutschen im Südkaukasus. Und da bekam ich diese Geschichte greifbarer. Und dann bin ich hingefahren. Und die Siedlungen, die ich besucht habe, die befinden sich im Südosten von Tiflis.
4: Was würdest du sagen, macht die Gegend heute in Georgien so besonders, diese deutschen Siedlungen? Was macht das mit dieser Gegend?
6: Ich denke, dass es ein Gebiet ist, das ein großes Potenzial hat für den Tourismus. Dort eröffnen Gasthäuser, Restaurants, es gibt Weinverkostungen in einem deutschen Weinhaus. Also es hat sehr viel Potenzial und ich denke, wenn die Menschen diese Chance ergreifen, da werden sie noch wirtschaftlich sehr erfolgreich werden. Hoffentlich wird das passieren. Einmal hatte Georgien sein eigenes Luxemburg. So hieß eine wohlhabende deutsche Siedlung, nachdem die Sowjets in Georgien 1921 die Macht übernommen hatten. Gegründet wurde das Dorf jedoch viel früher, im Jahr 1818, von den schwäbischen Immigranten unter dem Namen Katharinenfeld. Insgesamt 23 solcher deutschen Dörfer spannten sich einst wie ein unsichtbares Netz durch den Süden des Kaukasus.
7: Wer früher hierher kam, wollte nicht mehr weg. So auch mein Opa. Hier war ein kleines Europa, total kultiviert. Und es gab hier sogar gepflasterte Straßen.
6: Das erzählte mir Natella Grigolia, einer der ältesten Einwohnerinnen von Bolnisi. Sie hütet die deutsche Geschichte dieser Stadt wie einen persönlichen Schatz. Und das schon seit Jahrzehnten.
7: Die Deutschen nannten dieses Dorf nach der Königin Katharina. Katharina war die Schwester von Alexander dem I. und die Herrscherin von Württemberg. Damals war eine schwere Zeit in Deutschland. Der Krieg mit Napoleon, bittere Armut. Die Deutschen hatten den großen Wunsch, in neue Länder auszuwandern. Sie fuhren auf der Donau bis nach Odessa. Von dort aus lag eine sehr lange und beschwerliche Reise vor ihnen. In den Planwagen. Es mangelte an allem. Viele verhungerten, viele wurden unterwegs krank, viele starben. Diese Deutschen waren unglaublich starke Menschen. Sie hatten einen unbeugsamen Willen und eine grenzenlose Geduld.
6: Zeitsprung ins Heute. Aus Katharinenfeld wurde Bolnisi. Eine Provinzstadt, knapp eine Autostunde südöstlich von Tiflis. Doch wer hier typisch georgische Gassen sucht, reibt sich verwundert die Augen. Das Straßennetz ist schnurgerade. Die Kreuzungen sind exakt rechtwinklig, ganz nach deutscher Gründlichkeit geplant. Und zwischen den Bäumen ragen massive, alte Fachwerkhäuser empor. Man muss allerdings zweimal hinschauen, um das typische Balkenmuster zu entdecken, weil viele Fassaden über Jahrzehnte einfach überputzt wurden. Was trieb diese Menschen aus dem Königreich Württemberg an den Rand des russischen Riesenreiches? Die meisten von ihnen waren glühende Pietisten, eine extrem gläubige Gruppe, die sich von der offiziellen Landeskirche losgesagt hatte. Der Historiker Oliver Reisner von der staatlichen Ilya-Universität in Tiflis erforscht seit Jahren ihr Schicksal.
8: Nachdem dann aufgrund des Vulkanausbruchs Tambora und den Folgen des Napoleonischen Krieges Hungersnot war in Württemberg, dann sind die eben nicht wie viele andere nach Amerika ausgewandert, sondern ostwärts, eben wo der Zar sie gerufen hat, weil er den muslimisch besiedelten Kaukasus christianisieren wollte. Und da hat man sich an die Wolgadeutschen, die positiven Erfahrungen der Wolgadeutschen erinnert und hat versucht, das im Kaukasus, im Südkaukasus zu wiederholen.
6: Für die Zarenkrone sollten die disziplinierten Schwaben als landwirtschaftliche Mustervorbilder dienen. Man brauchte Lebensmittel und Wein für die Versorgung der russischen Armee.
8: Bis in Ende der 1820er Jahre war der Südkaukasus ein heftig umkämpfter geostrategischer Hotspot zwischen dem Osmanischen Reich, dem Iranischen Reich und dem Zarenreich. Die georgischen Bauern hatten nicht genug produziert, um den Mehrbedarf der zarischen Armee abzudecken.
6: Doch hinter den Kulissen krachte es. Auf der einen Seite die eiskalte Machtpolitik, auf der anderen der tiefe, radikale Glaube der Auswanderer. Ein absolutes Missverhältnis.
8: Ja, das Problem war nur, dass sie eben die in sie gesetzten Erwartungen nicht erfüllt haben, weil sie eben auf das Jenseits, auf die Rückkehr Christi gewartet haben. Nur das Notwendige zum Überleben. Sie wollten aufbrechen.
6: Die Schwaben reisten nämlich nicht nur für ein neues Stück Land in den Kaukasus. Sie warteten auf den Weltuntergang, der angeblich 1836 stattfinden sollte. Und da wollten sie beim jüngsten Gericht in der Nähe von Jerusalem sein. Doch als sie ins Heilige Land aufbrechen wollten, wurden sie durch die Kosaken des Zaren daran gehindert. Als das schicksalhafte Jahr 1836 verstrich, ohne dass der Himmel sich auftat, war es vorbei mit dem religiösen Mega-Eifer. Doch statt zu verzweifeln, setzten die Siedler jetzt auf harte Arbeit. Ab 1845 erlebten sie einen extremen Wirtschaftsboom, der die Region völlig umkrempelte. Die Schwaben brachten die europäische Schule nach Georgien, die Reifung des Weins in massiven Eichenfässern. Sie machten aus dem Weinbau ein echtes Erfolgsgeschäft und lieferten ihre Spitzenweine sogar bis an den Zarenhof. Später nutzte selbst die sowjetische Führung diesen Erfolg. In den 1920er Jahren verwandelte sie diese Dörfer in florierende Musterkolchosen, riesige staatliche Agrargemeinschaften. Doch im Oktober 1941 endete das erfolgreiche Zusammenleben in einer absoluten Katastrophe. Nach dem Überfall Nazi-Deutschlands erklärte das Stalin-Regime alle Kaukasusdeutschen auf einen Schlag zu Volksfeinden. Am 18. Oktober 1941 begann die brutale Vertreibung. Innerhalb weniger Stunden mussten tausende Familien ihr gesamtes Leben in einen einzigen Koffer packen. Die pensionierte Lehrerin Natella Grigolia erinnert sich an die Erzählungen ihrer Mutter.
7: Als man sie auf die Lastwagen trieb, haben alle mit einer einzigen gellenden Stimme gerufen: Leb wohl, Heimat! So viele Jahre hatten sie hier gelebt, gearbeitet. War das etwa keine Tragödie?
6: Natella Grigolia ist heute 83 Jahre alt. Sie kam 2 Jahre nach der großen Vertreibung zur Welt und wuchs in einer außergewöhnlichen Umgebung auf. Geprägt wurde sie von den wenigen deutschen Frauen, die nicht verschleppt worden waren, weil sie Georgier oder Armenier geheiratet hatten.
9: Hanna Kurt, Alice Walker, Lieder Schnorr,

0: Sie brachten uns bei, wie man Fleisch nach schwäbischer Art schlachtet und verarbeitet. Und jede Familie hier, egal ob Georgier oder Armenier, lernte von ihnen das Räuchern von Schinken und die Zubereitung von Würsten.
1: Als ich Natella in ihrem Haus besuche, stehe ich mitten in der Geschichte. Das Mobiliar von der Vorbesitzerin Lydia Buchra ist noch teilweise da. Doch das Zusammenleben nach 1941 war von einem Kulturschock geprägt. Zuerst wurde Luxemburg durch die Bauern aus umliegenden Dörfern geplündert. Und dann schickte die Sowjetregierung arme Bergbauer aus Westgeorgien in die verlassenen Siedlungen. Die neuen Bewohner standen plötzlich in einer modernen, völlig fremden Welt, mit der sie überhaupt nichts anfangen konnten.
0: Aus reiner Unwissenheit zündeten die neuen Siedler offene Lagerfeuer mitten auf den Holzböden an, um sich zu wärmen. Auch in meinem Haus sieht man die eingebrannten Brandflecken bis heute. Auch hier haben sie den Ofen weggeräumt.
1: Vor lauter Aufregung wechselt Natella vom Georgischen zum Russischen und zurück. Als Kind war sie auf einer russischen Schule, sagt sie. Doch eines konnte man ihr dort nicht beibringen: die Deutschen zu hassen.
0: Wie viel Leid man ihnen angetan hat. Dass man die Deutschen damals wegen Hitler vertrieben hat, war eine absolute Sünde. Denn diese Menschen haben dieses völlig trockene Land mit ihren eigenen Händen in ein blühendes Paradies verwandelt, indem sie Kanäle gebaut haben. Seht ihr den Berg da drüben? Von dort aus haben die Deutschen eine 18 Kilometer lange Wasserleitung bis zu uns in die Siedlung verlegt.
2: Tatjana, ich habe den Eindruck, die exakt rechtwinkligen Kreuzungen, die du da beschrieben hast, das wirkt deutscher als manche Stadt in Deutschland.
1: Aber überlegst dir, wann die gebaut wurden? Vor 2 Jahrhunderten. Und in Deutschland wurde inzwischen schon so viel dazu gebaut und umgebaut und ausgebreitet, dass es kein Wunder ist, dass es anders aussieht. Nicht so sehr deutsch wie im Südkaukasus.
2: Georgien ist ja berühmt für seinen Wein. Haben die Deutschen denn auch viel Wein gemacht damals? Gibt es diese Tropfen noch oder zumindest die Tradition?
1: Georgien ist bekannt für seine alte Weinkultur, die 8000 Jahre zurückgeht. 8000 Jahre, ihr hört das richtig. Und Georgien hat 526 endemische Weinsorten. Aber die Methode, mit der der Wein in Georgien gemacht wird, die ist anders als die Methode, die in Europa üblich ist.
2: Das sind so Weinkrüge, ne?
1: Weinkrüge,
2: die in den Boden gelassen werden.
1: Tonamphoren, die in die Erde hineingegraben werden. Und dort wird der Wein zusammen mit den Schalen, also dieser obere Schicht der Weintraube, und den Kernen und sogar den Stängeln vergoren. Und die Deutschen, die brachten eine ganz andere Kultur, Weinkultur, nach Georgien. Und die wird heute wiederbelebt.
2: Das heißt, die haben die Weinfässer erfunden für Georgien.
1: Für Georgien, genau, genau. Sie haben auch ihre eigenen Handwerker mitgebracht, die diese Weinfässer aus Eichenholz gemacht haben. Das hatten die Georgier früher nicht gekannt.
2: Dann, Tatjana, lass uns mal los ins Dorf nach Assureti.
1: Das Dorf Assureti, das einstige Elisabethtal. Hier verlief die Geschichte nach 1941 nicht ganz so dramatisch, weil die Rote Armee Plünderungen verhinderte. Das Dorf mit all seinen Gebäuden und Straßen blieb fast unbeschädigt, als die neuen Bewohner aus den georgischen Bergregionen eintrafen. Einer von ihnen war der Großvater von Tamas Petriaschwili.
3: Mein Großvater väterlicherseits kam 1941 aus der westgeorgischen Region Radscha in dieses Dorf. Dort gab es für die Bauern kaum Boden und die Menschen waren arm. Seine Ankunft fiel genau in die Zeit, als die Deutschen gezwungen wurden, diese Gegend zu verlassen und nach Zentralasien verschleppt wurden. Ihr Land blieb quasi herrenlos zurück. Und so kam die Familie meines Großvaters hierher, um es neu zu besiedeln. Jemand musste sich ja um das Vieh kümmern, die Hunde, Schweine und Pferde füttern und die Kühe melken. Als unsere Vorfahren hier ankamen, fanden sie also fertige Wirtschaften vor, die sie nur noch am Laufen halten mussten.

0: Im Inneren der restaurierten lutherischen Kirche zeigt mir Thomas Archivfotografien vom Alltag der deutschen Dorfbewohner.
1: Sie brachten viele neue Technologien mit, etwa neuartige vierrädrige Wagen und Hanfölproduktion. Sogar die Straßenlaternen in der Hauptstadt Tiflis wurden mit diesem Öl befüllt. Die Deutschen hatten zwei große Ölpressen, die in meiner Kindheit noch in Betrieb waren. Ihre Kartoffelernten waren sagenhaft. In Tiflis besaßen sie sogar zwei eigene Geschäfte und riesige Weinkeller, in denen bis zu 600.000 Liter Wein lagerten.
0: Sogar die Mussekultur der deutschen Siedler ist bemerkenswert gewesen.
1: Sie brachten die Flanierkultur nach Georgien. Nach der Arbeit in den Weinbergen kamen sie nach Hause, machten sich frisch, stärkten sich und gingen erst mal spazieren. Wer in Georgien hatte sowas früher schon gekannt? Sie hatten sogar ihr eigenes Blasorchester.
0: Direkt neben der Kirche steht Thomas Wohnhaus, das einst Adam Johann Böble erbaute. Der Boden hier ist sehr instabil zum Bauen, obwohl er für die Landwirtschaft ein Segen ist. Die Deutschen wussten das. Deshalb haben sie die Hauswände quasi schon im Keller begonnen. Die Mauern selbst sind fast einen Meter dick und perfekt isoliert. Im Sommer bleibt es drinnen kühl und im Winter schön warm. Hier war einfach alles harmonisch, bis hin zur Struktur des ganzen Dorfes mit seinen schnurgeraden Straßen.
1: Erst als die neuen Siedler aus Westgeorgien diese Bauprinzipien gestört haben, als sie anfingen, diese alten Häuser zu erweitern und anzubauen, bekamen die Häuser Risse. Auch die alten Nadelbäume hat man gefällt, die vor jedem Haus standen. Die Deutschen hatten einfach einen Sinn für die Schönheit. Sie waren nicht nur handwerklich und technisch extrem geschickt, sie haben das Schöne auch gesucht und um ihre Häuser herum erschaffen.
0: Im tiefen Steinkeller, dem Maragni, lagerte einst das größte flüssige Geheimnis des Dorfes, die Rebsorte Assuretuli Chavi, auch bekannt als Schala. Der deutsche Weinexperte Hilarius Pütz erweckt dieses Erbe gerade zum neuen Leben.
2: Also der Schall, der hat im Wald eine Wildrebe entdeckt und hat die mit nach Hause genommen, hat die weiter vermehrt. Und das ist heute eine sehr, sehr wichtige oder bedeutende Rebsorte, speziell in Assureti. Der hat in Assureti gewohnt. Und vergangene Woche habe ich jetzt wieder 1000 Reben gepflanzt von Assureti Duchavi, um dieses Erbe weiter zu verfolgen.
0: Normalerweise sind Weinreben ziemlich unkompliziert. Sie haben männliche und weibliche Blüten gleichzeitig und befruchten sich einfach selbst. Doch im Kaukasus ist das anders. Hier gibt es viele rein weibliche Rebsorten, so wie die seltene Schallrebe. Sie braucht im Weinberg quasi männliche Nachbarn, eine andere Sorte, sonst wächst an ihr keine einzige Traube. Der deutsche Winzer Hilarius Pütz, der eigentlich von der Mosel kommt, hat sein Herz komplett an den georgischen Weinbau verloren. Und er ist sich absolut sicher, dass der Wein aus dieser Region eine große Zukunft vor sich hat.
2: Speziell Bornissi war innerhalb von 3 Generationen der wichtigste Weinlieferant, auch hier in Tbilisi mit guten Geschäften. Und Georgien, das sage ich von vorne weg, hat das Potenzial, die Nummer 1 in der Welt zu sein, was Weinqualität anbetrifft.
0: Mein Gastwirt, Thomas Petriashvili, schenkt mir einen kräftigen, rubinroten Schala-Wein ein. Er duftet nach Beeren und schmeckt vollmundig.
1: Trinken wir auf unser Land, Georgien, und auf alle, die ihr Herz an uns verlieren. Trinken wir darauf, dass das Gute über dem Bösen siegen möge.
0: Heute ist Assureti ein echter Touristenmagnet. Es gibt 10 neue Gasthäuser und ein hippes Restaurant im ehemaligen Bahnhof, wo früher eine Pferdestraßenbahn den Wein abtransportieren sollte. Aber die alten Gebäude zu erhalten, ist eine Riesenaufgabe. Geplant ist ein Museum für den Alltag der Siedler und die Digitalisierung des alten Kirchenarchivs. 60.000 Seiten müssen dafür eingescannt werden, alle handgeschrieben in der alten, verschnörkelten Kurrentschrift. Während viele Dörfer in Georgien damit kämpfen, dass die jungen Menschen wegziehen, steckt in den alten deutschen Siedlungen eine riesige Chance.
3: Tatjana, erlebst du sowas wie, ja, so eine wieder Neuerinnerung, vielleicht kann man das so sagen, dass man also gerne in der Geschichte und vielleicht auch im Boden gräbt, um das Vergessene irgendwie wieder lebendig zu machen und zu erhalten? Eine Rückbesinnung?
0: Vor einigen Jahren wurde zum Beispiel im Dorf Assurieti der deutsche Friedhof wieder instand gebracht, wo man die ganze Geschichte verfolgen kann, von den ersten Siedlern bis zu den letzten Siedlern. Und zum Beispiel der Tamas, den wir besuchten in Assurieti, hat mir erzählt, er pflegt die Gräber der Familie Böble, in deren Haus er gerade mit seiner Familie wohnt. Das finde ich auch einmalig und irgendwie rührend, oder?
3: Wunderschön, ja. Tatjana, du kennst ja Georgien wirklich sehr gut, hast auch viel für uns zwischen Hamburg und Haiti über das Land berichtet. Mich würde interessieren, was nimmst du mit von dieser Reise? Gibt es einen neuen Blick, eine neue Idee, mit der du nach Hause gekommen bist, nach Tiflis?
0: Viele. Sehr viele. Zum einen, ich habe verstanden, dass die Geschichte voller Mythen ist. Und wenn man nur diesen Mythen glaubt, kennt man keine Geschichte. Man muss schon selber den Kopf einschalten und nachforschen und nicht nur die Vorurteile aus früheren Generationen nehmen und das für reinen Wein halten. Also wenn man in der Geschichte oder auch in unserer Zeit heute in den Nachrichten etwas eingeschenkt bekommt, muss man, bevor man das trinkt, erstmal schauen, ist das Wein oder ist das schon vielleicht Essig? So zum Beispiel habe ich das erlebt in Assurieti, als mir jemand gesagt hat, also angeblich hätten die Deutschen keine Toiletten gehabt. Also man hat tolle Weinkeller vorgefunden, gefüllt mit allem Möglichen, Wein und so weiter, aber es gab keine Toiletten. Ich habe gedacht, wie geht das? Das gibt's doch nicht. Dann habe ich bei Nutella gefragt, weil Nutella ist wahrscheinlich einer der wenigen, die das ganz genau selbst sagen kann. Und die hat gesagt, das ist Quatsch. Das gibt's nicht. Natürlich hatten die Deutschen Toiletten. Dann habe ich mir überlegt, wie konnte das passiert sein? Und dann fiel mir ein, die Deutschen wurden zu Feinden über Nacht 1941. Und man hat sie enthumanisieren wollen. Deshalb hat man das erfunden, dass sie solche Tiere waren, dass sie nicht einmal Toiletten hatten. Und solche Mythen, die leben bis heute. Und wenn man denen glaubt, dann weiß man nicht, was wahr ist. Und dann kennt man die Geschichte nicht. Also muss man immer seinen Kopf einschalten und tiefer hineinschauen. Mhm. Das ist eine der vielen Erkenntnisse, die ich von dort mitgebracht habe. Mhm.
3: Also Kopf einschalten und nach Möglichkeit keinen Essig trinken, sondern lieber guten georgischen Wein. Das kann ich mir merken. Tatjana, wenn ich mir das alles einmal selber anschauen möchte, was würdest du mir denn jetzt mit auf den Weg geben?
0: Es gibt sehr viele Bücher, die du vorher lesen könntest, wenn du darauf Lust hast vor der Reise. Das mache ich zum Beispiel sehr gerne immer. Ich würde mich einfach mit der Geschichte von Georgien auseinandersetzen, mit Leuten mich in Kontakt setzen, die mir vielleicht das näher erklären können vor Ort. Und einfach Neugier mitnehmen und mit offenen Augen durch die Gegend laufen und lauschen und hören und sich schöne Zeit machen.
3: Eine schöne Zeit machen. Wann wäre denn die beste Zeit für so eine schöne Zeit?
0: Ich würde sagen, dass Georgien mit Ausnahme von, sagen wir, Dezember bis Februar das ganze Jahr bereisbar ist. Wenn man in die Berge möchte, natürlich muss man sich einschränken, da ist die Saison ein bisschen kürzer. Aber in dieser Gegend gerade würde ich getrost, sagen wir, von Juli bis November fahren.
3: Tatjana Montek war das aus Georgien. Tatjana, ich danke dir sehr. Das war sehr interessant, hat Spaß gemacht, diese Reise in die Vergangenheit, die ja bis heute sehr lebendig ist. Danke dir.
0: Danke euch.
3: Das war Zwischen Hamburg und Haiti. 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Danke euch fürs Zuhören. Das sagen Wolfgang Sesko, Jacqueline Bretschek und ich, Philipp Abresch.

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1: Um 14.30 Uhr mit Klaas Christoffersen. Der Iran stellt neue Bedingungen für die Freigabe der Straße von Hormus. Hauptforderungen sind, dass die USA die Islamische Republik nie wieder bedrohen und die Seeblockade gegen iranische Häfen aufgehoben wird. Das steht in einer Erklärung des Nationalen Sicherheitsrats, die iranische Staatsmedien veröffentlicht haben. Von den Zugeständnissen der USA hänge ab, ob die Straße von Hormus wiedereröffnet werde. Eine Vereinbarung zwischen dem Iran und dem Oman zur Wiedereröffnung der Meerenge für die Schifffahrt stehe aber kurz vor dem Abschluss. Niedersachsen hat das Sonn- und Feiertagsfahrverbot für bestimmte Lkw aufgehoben. Grund sind Probleme bei der Binnenschifffahrt wegen der langen Trockenheit. Aus der NDR-Nachrichtenredaktion Inken Henkel.
2: Die Lkw-Fahrten werden erlaubt, um Lieferketten aufrechtzuerhalten und Versorgungsengpässe zu vermeiden. Das hat der grüne Verkehrsminister von Nordrhein-Westfalen, Krischer, gesagt. Denn auch NRW, Rheinland-Pfalz und das Saarland haben das Fahrverbot vorübergehend gelockert. Weil der Rhein weniger Wasser führt, können Schiffe derzeit viel weniger Waren transportieren. Auf den Autobahnen dürfte es heute ohnehin voll werden wegen des Sommerreiseverkehrs. In 3 Bundesländern enden die Ferien. Der ADAC warnt vor Stau. Viele Urlauber von Nord- und Ostsee werden sich auf die Rückfahrt machen nach Hessen, Rheinland-Pfalz und ins Saarland.
1: Hamburgs Bürgermeister Tschentscher fordert in der Steuerpolitik der schwarz-roten Bundesregierung ein Umdenken. Der SPD-Bürgermeister spricht von Steuergeschenken aus der Gießkanne. Aus Hamburg, Reinhard Postelt.
3: Die geplante Senkung der Körperschaftssteuer für Unternehmen von 15% auf 10% werde Bund, Länder und Kommunen hart treffen, warnt Hamburgs Bürgermeister. Teile der Körperschaftssteuer sollten stattdessen als Zuschuss in die gesetzliche Krankenversicherung fließen. Tschentscher wörtlich, das neoliberal-konservative Motto, man muss nur die Steuern senken, dann geht es wirtschaftlich ab wie Schmidts Katze, ist noch nie aufgegangen. Die Steuerpolitik der Bundesregierung führe in die Sackgasse. Eine deutliche Kritik an SPD-Bundesfinanzminister Lars Klingbeil. Tschentscher fordert dagegen eine Digitalsteuer für Tech-Konzerne wie in Frankreich, Österreich und Italien.
1: Brandenburgs Innenminister Redmann sieht sein Bundesland zunehmend als Versteck für die organisierte Kriminalität. Banden würden das Land teils als Rückzugsraum nutzen. Der CDU-Politiker setzt nach eigenen Angaben auf eine enge Zusammenarbeit mit der Berliner Polizei. In Ludwigsfelde entdeckten Polizei und Zollfahnder im Juli ein großes Labor zur Herstellung von Crystal Meth. 2025 wurde ein riesiges Drogenlabor in Nauen, nordwestlich von Berlin, gefunden. In Bremen ist ein Fußgänger bei einer Auseinandersetzung mit einem Autofahrer tödlich verletzt worden. Die Mordkommission der Polizei fahndet nach dem mutmaßlichen Täter. Aus Bremen Sven Weidgärtner.
4: Nach ersten Erkenntnissen der Polizei kam es im Kirchweg zu einem Streit zwischen einem 56-jährigen Fußgänger und einem Autofahrer. Der Fahrer stieg demnach aus seinem Fahrzeug und schlug dem Fußgänger mit der Faust ins Gesicht. Der stürzte und schlug mit dem Kopf auf den Boden. Er starb trotz Reanimationsversuchen noch vor Ort. Der Täter flüchtete in einem weißen Kleinwagen. Er soll graue, kurze Haare haben und etwa Mitte 50 sein. Die Hintergründe der Auseinandersetzung sind bisher unklar.
1: Das Wetter in Norddeutschland. Heute viel Sonne, im Süden Niedersachsens später Schauer und Gewitter möglich. Höchstwerte 23 Grad auf Sylt bis 33 Grad in Nordheim. Morgen ein Wechsel aus Sonne und Wolken, gebietsweise Regen, Höchstwerte 20 bis 30 Grad. Am Dienstag freundlich und meist trocken, 18 bis 25 Grad. Und am Mittwoch oft sonnig, teils wolkig, 19 bis 29 Grad. Das waren die Nachrichten.
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0: Es gibt ein Foto von einem frühen Festivalplakat vom Wacken Open Air. Wacken 96, das Kultfestival, steht da drauf. Gerade mal 6 Jahre nach dem allerersten Festival. 2 Tage Eintritt inklusive Camping kosten damals 49 D-Mark. Und wer ein Ticket will, der muss die Nummer auf dem Plakat anrufen. Dann klingelt's bei Regina, der Mutter von Gösi. Ihr wisst schon, der Trommler von Skyline. Reginas Küche ist damals die Leitzentrale für den Ticketverkauf. Aber so richtig viel zu tun bekommt Regina erstmal nicht. Der Vorverkauf läuft richtig mies. Das ändert sich erst nach einem Anruf, der aus Wacken rausgeht. Und zwar in Richtung Frankfurt am Main.
1: Naja, dann hat man die Idee gehabt, dann rufen wir jetzt mal die Onkels an, ob sie uns da auch mal gefallen zu kommen, weil wir in Kiel denen auch einen großen Gefallen getan hatten. Mhm. Vielleicht konnten sie sich jetzt noch mal Wacken helfen. Und dann haben wir dann schnell einig geworden, auch schnell, weil die haben noch nie auf einem externen Festival gespielt, nur auf ihr eigenen.
0: Auf dem Festivalplakat stehen also fett die bösen Onkels. Als Headliner, direkt unter dem Wacken-Symbol. Dem Bullenschädel.
1: Haben wir schnell eingetütet und haben innerhalb von 4 Wochen noch 8.000 Tickets verkauft.
0: 8.000 Tickets in 4 Wochen, das ist enorm. Das heißt, durchschnittlich hat das Telefon bei Regina 266 Mal geklingelt pro Tag. Und das nur für Wacken-Tickets. Die Onkels haben nämlich bis dahin noch nie auf einem externen Festival gespielt. Und dafür gibt's auch Gründe. Die Band ist nämlich 1996 nicht nur sehr erfolgreich, sondern die Onkels stehen auch in der Kritik. Wegen ihrer rechtsextremen Vergangenheit.
2: Sie waren verwoben mit rechtsradikalen Szenen.
0: Der Musikwissenschaftler Dietmar Elflein.
2: Ganz zu Anfang.
0: Beschäftigt sich seit Jahrzehnten mit den Onkels.
2: Also in ihren Anfängen rund um dann dem Streben nach den ersten Veröffentlichungen sind sie eng verbunden mit der Szene, haben da auch ein Publikum gehabt, das sie gefeiert hat und sie haben sich sehr schnell daraus entwickelt und davon distanziert.
0: Über diese Band könnte ich so viel erzählen. Über das Demo-Tape 1983 mit Songs wie, und ich zitiere hier, Türken raus oder Deutschland den Deutschen zum Beispiel. Und ich könnte auch so viel erzählen darüber, wie sich die Band distanziert von dieser Zeit. Die Kurzversion für uns heute hier im Wacken-Kontext ist aber, die Onkels sind ein Politikum.
2: Und es ist immer ein Spiel, das die Onkels auf einer bestimmten Ebene natürlich gerne genommen haben, weil es dieses Outsider-Tum, auf dem ihr Image basiert, wir gegen den Rest der Welt, ne? Die ganze Zeit halt natürlich super bestätigt. Man tut ihnen eigentlich damit einen unglaublichen Gefallen, weil man die ganze Zeit bestätigt, was sie erzählen. Alle sind gegen sie. Niemand bucht sie, sie können machen, was sie wollen, etc. Ich würde sie einfach als eine stinknormale Band behandeln.
0: 1996 sind die Onkels für viele Menschen eben doch keine stinknormale Band. Die 90er sind eine Zeit, in der in Deutschland auf rechte und rechtsextreme Worte Taten folgen.
3: Guten Abend, meine Damen und
4: Guten
3: Herren.
4: Guten Abend, meine Damen und Herren.
5: Guten Abend, meine Damen und Herren.
3: In Rostock ist es gestern Abend zu schweren ausländerfeindlichen Krawallen gekommen.
4: Die Täter steckten im schleswig-holsteinischen Mölln 2 Häuser in Brand, in denen überwiegend türkische Familien wohnen.
5: Bei der bislang schwersten Brandkatastrophe in einem deutschen Asylbewerberheim sind heute in Lübeck mindestens 10 Menschen ums Leben gekommen.
0: Stefan Weidner, der Bassist und Texter der Bösen Onkels, nimmt auf die Anschläge in einem Interview Bezug und nennt die Täter, und ich zitiere hier, braune Scheiße. Diese Formulierung nutzen die Bösen Onkels auch in ihrem Song Deutschland im Herbst. Im Wacken-Kosmos stellen sich Haltungsfragen, also zumindest für einige. Einer aus dem Wacken-Umfeld, der die Sache mit dem Bösen Onkel schon damals kritisch sieht, ist Jörn Ulf Goßmann. Goßmann ist damals Gesellschafter, hat richtig viel Geld fürs Wacken Open Air in die Hand genommen, also bis 1996. Ich treffe ihn in Kiel auf einen Kaffee. Ein 2-Meter-Mann, Jurist und BWLer. Eigentlich hatte er mir schon am Telefon gesagt, dass er öffentlich nichts sagen will. Und dann wollte er doch erzählen. Die einzige Bedingung am Telefon wie jetzt beim Kaffee, das Mikrofon bleibt für unsere Gespräche aus. Goßmann will seine Stimme nicht im Podcast hören. Aber wiedergeben, worüber wir sprechen, das darf ich, hat er erlaubt. Dass die Bösen Onkels 1996 auf dem Wacken spielen sollen, das gefällt Goßmann nicht. Ich muss das nicht haben, weil ich mit diesen Leuten nichts zu tun haben will, sagt er. Von der Band halte er musikalisch nichts. Davon, dass sie rechte und rechtsextreme Fans bedient hätte, auch nicht. Goßmann steigt aus, obwohl er zu diesem Zeitpunkt als Wackengesellschafter 75.000 Mark verloren hat, wie er selbst sagt. Hübner und Jensen ziehen das ohne ihn durch, verdienen endlich mal gutes Geld. Erst in Kiel 1995 und dann ein Jahr später auch in Wacken. Und das möglicherweise nicht, obwohl die Onkels so umstritten sind, sondern weil sie so umstritten sind.
6: Ausgerechnet in den Jahren, so habe ich es jedenfalls im Kopf, bevor sie dann zum Beispiel das Wacken-Konzert spielten, gab es, glaube ich, sogar mal eine Pressekonferenz, in der sie sich auch mit Blick auf Hoyerswerda und Rostock mehrfach versucht haben oder das jedenfalls auch aktiv betrieben haben, sich davon zu distanzieren, das zu bereuen. Und das ist aber in meiner Wahrnehmung nicht so ein bisschen ungehört geblieben, beziehungsweise man war nicht so richtig bereit, ihnen da zu verzeihen oder sie anzuhören.
0: Der Musikjournalist Thorsten Groß, früher Chefredakteur der Spex, heute Autor und Moderator, hat auch schon einen Podcast über Wacken gemacht.
6: Ich hatte das Gefühl, dass die das irgendwie ungerecht fanden, dass man so, jeder hat eine zweite Chance verdient, so ungefähr.
0: 1996 sieht's bis Juni echt mau aus für das Festival in Wacken. Gerade mal 1000 Tickets sind Holger Hübner und Thomas Jensen bisher losgeworden. Dann kommt die Onkels-Ankündigung. Und auf einmal gehen die Tickets weg wie warme Semmeln. Die Telefonleitung bei Regina, die muss geglüht haben.
6: Die Band hat das Wacken-Festival ja so ein bisschen mitgerettet zu der Zeit. Weil Böse Onkels-Konzerte dieser Größenordnung waren eine absolute Ausnahme, weil sich kaum Veranstalter fanden für diese Band. Und wenn es dann eins gab, war das voll und ausverkauft. Und so auch das.
0: Harder, faster, lauter. Härter, schneller, lauter. Das musikalische Unternehmertum von Hübner und Jensen nimmt jetzt richtig Fahrt auf. Die Jungs vom Dorf drehen langsam auf. Und ihr lautester Verstärker sind zu dem Zeitpunkt die Bösen Onkels. Den Gemeinderat des Dorfes Wacken beschäftigen die Onkels und das Festival 1996 auch. Aber aus ganz anderen Gründen. Ein Mitglied im Gemeinderat damals? Gerhard Meifort. Und er ist es noch bis heute. Er ist 65 Jahre alt, bei der CDU. Und hört seit jeher am liebsten Schlager. So wie er auch im Landgasthof früher lief. Metal? Das ist eher nicht so seins. Seine Wacken-Festival-Shirts trägt er trotzdem gerne, obwohl ihm die allermeisten Bandnamen darauf überhaupt nichts sagen. Darum geht's Gerhard Meifort aber auch gar nicht.
7: Das, was faszinierend ist, ist ja einfach, dass die Marke Wacken überall in der Welt bekannt ist. Und wir haben es überall, wo man hinkommt und man hat irgendwie so ein Wacken-T-Shirt, wird man ja angesprochen. Und das ist natürlich auch ein schönes Erlebnis auch für einen selbst, dann, ne? Wo man auch stolz drauf ist. Und ich glaube, auch viele Einwohner noch stolz ist. Ne?
0: Gerhard Meifort ist für mich gefühlt so weit weg von der Metal-Subkultur, wie es nur irgendwie geht. Und er identifiziert sich trotzdem komplett mit dem Wacken Open Air. Das finde ich irgendwie sympathisch. Heute identifizieren sich viele im Dorf so wie Meifort mit dem Festival. Aber im Onkelsjahr 1996, da hält sich die Identifikation im Dorf und im Gemeinderat sehr in Grenzen. Es gibt Ärger.
7: 96, als die Bösen Onkels kamen und wir natürlich hier das erste Mal hier ein Verkehrschaos hatten und wo wir das auch dann auch als Anwohner gespürt haben. Und 96 waren ja auch meine ersten Berührungspunkte in der Politik mit dem Festival, wo es darum ging, ob wir die Kuhle weiter verpachten. Und, oder für das Festival zur Verfügung stellen oder nicht. Das war ein entscheidender Punkt damals im Herbst 96. Hat große Diskussionen in der Gemeindevertretung gegeben.
0: Damals gibt es einen Beschwerdebrief, den viele aus Wacken unterschreiben. Wegen Dreck und Krawall. So steht es in der Beschwerde. Es geht um FestivalbesucherInnen, die auf dem Friedhof schlafen, die Ortsschilder klauen, die leere Bierdosen einfach überall hinschmeißen. Dazu kommt dann noch ein kilometerlanger Stau am ersten Festivaltag. Alles zusammengenommen, die Gemeinde ist nicht begeistert. Ein neues Konzept soll her.
7: Dann sollte der Veranstalter ja vorstellen, wie er sich das in Zukunft von der Organisation vorstellt. Das war dann für einige nicht ausreichend. In der Gemeindevertretung ist ja dann entschieden worden, mehrheitlich, also ich weiß, drei haben gesagt, das Festival soll weiter in der Kuhle stattfinden. Ich gehörte auch mit dazu und sechs haben das abgelehnt. Dann haben der Veranstalter ja nochmal im Dezember versucht oder im Januar nochmal, dass wir den Beschluss aufheben. Aber auch bei der erneuten Diskussion ist der Beschluss genauso ausgefallen.
0: Das mit dem Wacken Open Air hätte nach sechs Jahren zu Ende sein können. Gescheitert am Gemeinderat, gerade als es so richtig angefangen hat. Im verflixten siebten Jahr. Thomas Jensen und Holger Hübner müssen sich neue Verbündete suchen. Verbündete mit Landbesitz.
7: Holger und Thomas haben ja auch eine sehr enge Verbindung gerade zu den Landwirten, weil die natürlich darauf angewiesen sind. Ohne Landwirte, ohne dass die das Gelände zur Verfügung stellen, kann das Festival nicht stattfinden. Ne?
0: Ackerflächen. Die gibt's in und um Wacken herum mehr als genug. Und so beginnt 1997 eine neue Ära für das Festival. Die Ära der Landwirte. Die verpachten ab jetzt ihre Flächen fürs Wacken Open Air. Thomas Jensen sagt das dazu per Sprachnachricht.
8: Das hat sicherlich dazu geführt, dass wir dann wachsen konnten. Das war aber nicht unsere Intention. Das war eine Notlösung, das ist auch eine Qualität, die wir über die Jahre entwickelt haben. Also wir haben immer gelernt, mit Situationen umzugehen und dann das Beste draus zu machen, weil für uns stand immer im Vordergrund, wir wollen diese Rock'n'Roll-Party und wir müssen uns was einfallen lassen, egal wie steinig der Weg ist.
0: Und die Gemeinde, die hat mit ihrem harten Nein zum Konzept der Gründer zumindest auf dem Papier nichts mehr zu melden, hat also an Einfluss verloren. Klassisches Eigentor, würde man dazu sagen. Nicht nur beim TSV Wacken wahrscheinlich. Wacken ist heute eine Marke. Die ist die Basis für ein millionenschweres Geschäft. Und dass diese Marke überhaupt so richtig Form angenommen hat, erkennbar wurde, dafür hat unter anderem einer dieser Jungs aus der Anfangszeit des Festivals gesorgt.
9: Vielleicht muss man da ein bisschen weiter vorgreifen. Also wir haben ja alle, die da irgendwie mit involviert waren, haben ja irgendwie was mit Musik zu tun gehabt. Und ich habe halt
0: sein Name, Marc Ramsauer. Seine Aufgaben damals, aufbauen, abbauen, Beleuchtung. Meine Kollegin Pauline hat mit ihm gesprochen.
9: Also es hat sich alles so über die Zeit verlaufen. Ich habe mit Holger habe ich einmal im Jahr Kontakt, da wo ich meine Karten bestelle. Und mit Thomas habe ich gar keinen Kontakt mehr.
0: Marc Ramsauer zu finden war gar nicht so einfach. Er ist nicht sonderlich aktiv im Internet. Wir finden ihn über seinen Arbeitgeber, eine Milchwirtschaft in Itzehoe.
9: Ich bin Molkereifachmann.
0: Marc ist heute Mitte 50. Und in dem Betrieb, da hat er auch schon damals gearbeitet, als das mit dem Festival losging.
9: Und arbeite ich immer noch.
0: Da war er um die 18 Jahre alt.
9: Ja, ansonsten haben wir viel Blödsinn gemacht und uns nicht erwischen lassen dabei.
10: Was für Blödsinn habt ihr gemacht? Es ist bestimmt alles verjährt.
9: Aber hundertprozentig.
0: Blödsinn machen. Das heißt für den jungen Marc Ramsauer und die anderen Mofas frisieren oder Trecker fahren ohne Führerschein. Sowas halt. Aber Marc hat damals mehr gemacht als nur Blödsinn. Und auch fürs Wacken Open Air hat er mehr gemacht als nur aufbauen, abbauen und die Beleuchtung. Marc hat wie kaum ein anderer zu dem Bild beigetragen, das die Menschen heute von Wacken haben.
11: Meine Damen und Herren, der Erste hat Platz genommen. Herzlich willkommen, guten Abend. Marc Ramsauer.
0: Na, ihr wisst sicherlich, wer das ist, ne? Kai Pflaume.
11: Marc, hallo.
9: Hallo.
0: Er begrüßt Marc in seiner NDR-Show kaum zu glauben. Da versucht ein Team aus Promis zu erraten, welche erstaunliche Fähigkeit oder Geschichte ein Gast hat. Marc Ramsauer ist 2020 dort.
11: Hier ist die Geschichte von Marc. Und der Ratehinweis lautet, eigentlich hätte Marc jetzt einen Mordsschädel.
0: Und damals ist Jörg Pilawa im Rateteam.
12: So, also ich fange mal ganz anders an, Marc Ramsauer. Kai hat nicht gesagt, woher Sie kommen. Ist das wichtig zu wissen?
11: Ja.
12: Schleswig-Holstein?
9: Ja.
12: Hat es mit Alkohol zu tun?
11: Nein. Endlich.
12: Schleswig-Holstein und Alkohol, da denke ich natürlich sofort an Flensburg, die Verkehrssünderkartei.
13: Mhm. Ah. So. Er ist der mit den meisten Punkten?
12: Ja. Er ist derjenige. Tatsächlich, das ist mein Ansatz. Er ist derjenige mit den meisten Punkten, weil er besöpen durch Schleswig-Holstein gedreift ist.
0: Alles falsch, keiner kriegt's raus. Und Marc Ramsauer geht mit 1.000 Euro nach Haus. Aber Spoiler Alert, ich erzähle euch jetzt, was die Lösung ist.
11: Glückwunsch zu 1.000 Euro.
0: Marc hat den Bullenschädel von Wacken gezeichnet. Das Logo, das Symbol des Festivals.
9: Und habe mich dann mal einen Abend so richtig hingesetzt. Da war ich gerade in der Berufsschule in Malente. Ja, und da habe ich das Ding mal gezeichnet. An einem Abend.
0: In der Festivaltruppe überlegen sie, was für ein Symbol zu Wacken passen könnte. Sie stellen fest, Kühe sieht man hier viele, Menschen eher weniger. Ja moin, willkommen in Schleswig-Holstein. Aber ein wenig gefährlich und brutal sollte es auch sein.
9: Ja, also was gibt's Brutaleres als ein Kuhschädel?
0: Und tada, ein Bullenschädel.
9: Der hat Hörner.
0: Und das Logo von damals, das hat sich seitdem nicht sonderlich verändert, bis heute. Und so ganz zufrieden ist der Künstler heute mit seinem Werk zwar nicht, aber stolz ist er trotzdem. Und das höre ich auch raus.
9: Es ist tatsächlich auf dem DIN A3 ganz normalen, stinknormalen Zeichenblock aus der Schule. Habe ich eine Bleistiftzeichnung gemacht, alles schön mit Schwarz nachgemalt. Anschließend habe ich diesen ganzen Kopf ausgeschnitten und auf einen großen schwarzen Fotokarton geklebt. Und dann habe ich irgendwann diese Vorlage Holger gegeben, weil er wollte irgendwas machen, ich weiß nicht was. Und dann ist sie verschwunden. Oh, die wäre so wertvoll.
0: Marc Ramsauer ist der Urheber, der Zeichner des Festivallogos. Aber die Rechte am Logo, die hat er nicht mehr.
14: Und dann haben wir das eben mit ihnen alles so vereinbart, dass das cool ist. Und irgendwann haben wir natürlich das auch markenrechtlich gesaved, als es eben, wenn man also merkt, oh, da geht vielleicht mehr mit dem Festival. Und er hat eben mit seiner Familie freien Eintritt zum Wacken um mehr auf Ewigkeit.
0: Für seine Vorlage, für die Rechte am weltweit bekannten Wackener Bullenschädel, bekommt Marc Ramsauer nix, nada, kein Cent. Damals nicht und heute auch nicht.
9: In den Jahren, wo ich die Rechte abgegeben habe, sind 5.000 Leute gekommen. Das ist kein großes oben mehr. Da sind 5.000 Leute oder 6.000 oder 7.000 oder so. Das ist ja nichts.
0: Dass er dafür nichts bekommen hat, damit ist Marc Ramsauer fein. Also mittlerweile.
9: Ich habe da mal ein paar Jahre mit gezetert, ja, nachdem ich die Rechte abgegeben habe. Aber ich kriege jedes Jahr meine Eintrittskarten für meine ganze Family. Und wir können da umsonst rauf. Also von daher, ich bin eigentlich zufrieden, so wie es ist. Das ist ja auch nicht wenig Geld, was da sozusagen so eine Karte kostet. Also insofern ja, ich habe davon nichts. Manchmal habe ich so gedacht, ein Cent pro Bild, was irgendwo drauf ist. Ja, ich schon nicht mehr arbeiten brauchen.
15: Ja, schon so eine Überlegung, oder? Ja.
9: Dann hättet ihr bei der Terminanfrage mit meinem Manager sprechen müssen. Das wäre eine geile Überlegung. Nee. Also wie gesagt, ich habe da mal ein Jahr oder zwei Jahre mit gehadert, nachdem es denn so erfolgreich geworden ist.
15: Aber hat es dir mal jemand angeboten, dass du auch Geld kriegen könntest?
9: Was, für das Logo?
15: Ja.
9: Nö, ich habe auch nicht gefragt. Das ist für mich in der Vergangenheit. Und insofern ist es für mich jetzt auch gar nicht wichtig, da Geld für zu kriegen. Ich freue mich daran, dass die Leute sich daran freuen, wenn sie das Logo sehen. Und ich freue mich heimlich darüber. Dass die Leute das toll finden.
14: Ich bin auch ewig dankbar, dass er damals eben das so top gemacht hat, eben auch, dass der Schädel so markant ist, ein Wahrzeichen ist und ja, alles abfeiern und bei jedem Shirt, egal was wir machen, ist unser Schädel ja präsent. Da haben wir ihn zu verdanken und ja, sind wir auch ewig dankbar ihm.
0: Ich muss an die Handschlagmentalität denken und an die fairen Deals, von denen Thomas Jensen gesprochen hat mit Blick auf die Onkels. Hätte Marc Ramsauer besser verhandelt vor seinem Handschlag, dann wäre für ihn sicher deutlich mehr drin gewesen. Also jedenfalls mehr als die 1.000 Euro von Kai Pflaume viele Jahre später. Ey, dieses Logo ist heute überall. Allein schon die 85.000 Leute jedes Jahr auf dem Festival mit ihren Schädelbierbechern und Schädelshirts und Schädelstickern. Da müsste für Marc Ramsauer schon mehr rausspringen als die paar Freitickets jedes Jahr. Das wäre zumindest mein Gefühl. Und das mag alles korrekt sein. Cool finde ich es trotzdem nicht. Thomas Jensen und Holger Hübner wollen mehr. Deshalb gründen sie 1999 die ICS International Concert Service GmbH, kurz ICS. Und dieses Unternehmen wächst und wächst und wächst. Das erkennt auch unser Finanzexperte Stefan Leupfinger an den Strukturen.
16: Wenn man sich dann weiter die Entwicklung mal anschaut, dann ist so in den Nullerjahren das weiter gewachsen. Dann kamen die Zehnerjahre, da ist gut Geld verdient worden schon. Ich würde mal sagen, man hat so zwischen 1 und 2 Millionen pro Jahr verdient.
0: Inzwischen gehört zur Wackenmarke auch vieles, was ich erstmal gar nicht mit Metal verbinden würde. Eine Idee für die Marke Wacken zum Beispiel: eine Heavy-Metal-Kreuzfahrt.
17: Mein Schiff 3 wird jetzt in See stechen mit euch. Das wird unfassbar geil.
0: Die Full Metal Cruise, eine Kreuzfahrt. Organisiert seit 2013 gemeinsam von TUI Cruises und dem Wacken-Umfeld.
18: Es ist ein Heavy-Metal-Festival an Bord eines Kreuzfahrtschiffes. Und es ist halt einfach alles krass, was man da erlebt. So. Es ist einfach diese Festivalstimmung und es ist genau dieses Wackengefühl, was es auf der Full Metal Cruise auch gibt. Das ist so ein, und da ist es noch extremer, weil der Kreis ja kleiner ist. Es sind ja weniger Leute an Bord wie auf dem Festival. Also ich bin Sarah, 42 Jahre alt und bin selbstständig. Und ich bin halt Metal-Fan von klein auf. Ich habe das durch meinen Papa mitbekommen. Seit frühester Kindheit und mit meinem Papa fahre ich auch auf die Full Metal Cruise. Seit Beginn, seit 2013 jetzt inzwischen.
0: Wir treffen Sarah in einem Café in Hamburg-Barmbek. Und wenn sie von Wacken und von Metal spricht, da höre ich, die ist richtig Fan.
18: Musik gerne mit Geschwindigkeit. Das muss halt irgendwie ballern. Und das ist halt für mich viel Death Metal, Brutal Death, aber auch Thrash. Also das ist für mich einfach eine super positive Energie. Das ist wirklich, das ist Kraft, das ist Emotion.
0: Sarah war mit Anfang 20 zum ersten Mal auf dem Festival. Und seitdem sie 2013 in einem Magazin eine Anzeige für die Kreuzfahrt entdeckt hat, ist sie auch immer wieder auf der Metal Cruise. Ich sag ja, so ein richtiger Fan, schon viele Jahre.
18: Die Leute wollen einfach zusammen eine gute Zeit haben. Und das ist auf der Full Metal Cruise inzwischen auch der Hauptgrund, warum ich immer wieder mitfahre, weil das wie so ein Klassentreffen ist.
19: Was kostet das denn so? Also ungefähr?
18: Ja, von bis. Ne? Also wir waren jetzt auch schon ein paar Mal in einer Junior Suite unterwegs und dafür muss man dann schon so 5.000 Euro berappen. Aber man kommt durchaus auch für 2.000 Euro an Bord. Und diese Kombination, den Luxus des Kreuzfahrtschiffes zu haben und eben nicht die Beschwerlichkeiten des normalen Festivals wie zu kalte Dusche, Matsch, Dixi-Klo-Situation, sondern da hast du deine luxuriöse Kabine.
0: Und so wie Sarahs Vater sind heute eh viele Metal-Fans inzwischen im klassischen Kreuzfahrtalter. Früher noch nach jungen, wilden Nächten im Morgengrauen ins Zelt gefallen, heute vielleicht lieber gut ausgeruht in einem Bett aufwachen und dann trotzdem sagen können, ich bin Wacken. Auch 30 Jahre später noch.
18: Das ist wie so eine Bubble, wo man für den Moment nicht in der Realität ist. Es gibt da kaum negative Gefühle, es gibt keinen Neid, es gibt keine Missgunst. Alle lieben einander gefühlt. Man kann sich auch, wenn man alleine unterwegs ist, du kannst dich bei jedem Leuten mit hinstellen, mit an den Tisch ransetzen beim Essen. Da ist keiner irgendwie komisch. Alle heißen dich herzlich willkommen. Ich habe da noch keine schlechte Erfahrung gemacht.
0: Kaum negative Gefühle und ganz viel schöne Momente, von denen Sarah erzählt. Das zeigt mir auch nochmal, wie groß das Geschäft rund um das Wacken-Universum geworden ist. Kreuzfahrtschiff groß. Und ich ahne, wie viel größer es vielleicht noch werden könnte.
16: Also man sieht einfach schon auch an den Zahlen, dass es ein lukratives Geschäft ist, so ein Festivalbetrieb. Aber ich habe so den Eindruck gehabt, man hat jetzt nicht den Profit über alles gestellt. Also ich bin überzeugt, wenn man unternehmerischer und profitorientierter vor 2019 auch schon an das Ganze herangegangen wäre, hätte man noch mehr aus dem Ganzen rausholen können. Und vielleicht ist das ja auch ein Motiv, warum 2019 dann ein Private Equity Investor eingestiegen ist, der da auch ein Potenzial gesehen hat, noch mehr an Ertragskraft aus diesem Festival rauszuziehen.
0: Wie schon 1996 mit dem Onkelsauftritt, so ist auch das Jahr 2019 ein Wendejahr in der Geschichte des Wacken Open Airs. Denn auch 2019 passiert etwas, das alles verändert. Mindestens auf dem Papier.
20: 2019 verkaufen Jensen und Hübner mehr als die Hälfte ihrer Anteile.
0: Superstruct Entertainment kauft damit nicht nur ein Festival in Schleswig-Holstein, sondern eine große international bekannte Marke. Die mit dem Bullenschädel. Gratis gezeichnet von Marc Ramsauer.
16: Letztendlich haben also, um es auf den Punkt zu bringen, Thomas Jensen und Holger Hübner mit dem Verkauf von 55% ihrer Gesellschaftsanteile zwar rund 40 Millionen erhalten, ungefähr, aber sie haben auch akzeptiert, dass Wacken nicht mehr ihr Baby ist, sondern jetzt Wacken und die Geschicke von Wacken in der Zukunft von jemand anderen auch im Zweifel bestimmt werden.
0: Das war Folge 3 von Wem gehört Wacken? Metal Mythos Millionen. Ein Podcast von NDR Schleswig-Holstein. Ich bin Maja Bachtiarewitsch. Wir hören uns.

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1: Um 15 Uhr mit Klaas Christoffersen. Eine Vereinbarung zwischen dem Iran und dem Oman zur Straße von Hormus steht offenbar kurz vor dem Abschluss. Allerdings stellt der Iran nach Berichten staatlicher Medien zugleich neue Forderungen an die USA. Aus der NDR Nachrichtenredaktion Diane Batani.
2: Das Abkommen mit dem Oman legt den Medienberichten zufolge die neuen Schifffahrtsrouten fest, die nach einer Wiedereröffnung der Meerenge genutzt werden sollen. Eine Wiedereröffnung hänge aber davon ab, dass die USA weitere Bedingungen erfüllten. Zu den iranischen Forderungen gehören nach Angaben des Nationalen Sicherheitsrates, dass das Land nie wieder von den USA bedroht wird, außerdem die Aufhebung der von den USA verhängten Blockade iranischer Häfen und der Sanktionen und der Iran solle für alle Kriegszerstörungen entschädigt werden. Auf diese Forderungen gab es bislang noch keine direkte Reaktion der USA. Präsident Trump hatte in der vergangenen Woche noch gesagt, eine Einigung mit dem Iran stehe kurz bevor.
1: Israel hat den Fahrplan des Gaza-Friedensrats zurückgewiesen. Ministerpräsident Netanyahu sagte in einer Kabinettssitzung, die israelische Armee werde nicht aus dem Gazastreifen abziehen, bis die Hamas komplett entwaffnet sei. Außerdem lehnte er erneut einen unabhängigen palästinensischen Staat ab. Der Friedensrat sieht allerdings vor, dass die Terrororganisation ihre Waffen unter internationaler Aufsicht zunächst abgibt und Israel anschließend abrückt. Die Waffen der Hamas sollen aber unter palästinensischer Kontrolle bleiben. Das kritisiert Israel. Die Hamas dagegen macht die Abgabe ihrer Waffen vom Rückzug Israels abhängig und von der Gründung eines palästinensischen Staates. In einigen Bundesländern sind heute ausnahmsweise Lastwagen auf den Straßen unterwegs. Unter anderem Niedersachsen hat das Sonntagsfahrverbot für bestimmte Lkw vorübergehend aufgehoben. Das soll dabei helfen, mehr Güter über die Straße zu transportieren, denn über die Flüsse per Schiff ist das momentan wegen des Niedrigwassers nur eingeschränkt möglich. Julia Willkomm in Hannover zur Frage, ob diese Maßnahme das kompensieren kann.
3: Das ist zumindest fraglich, ob das die Lösung für das eigentliche Problem ist, also mehr Güter vom Wasser auf die Straße zu verlagern. Da hat der Gesamtverband Verkehrsgewerbe Niedersachsen zumindest so seine Zweifel. Zusätzliche Lkw-Fahrten könnten zwar einzelne Schiffstransporte ersetzen, aber das habe auch seine Grenzen. Wenn ein Binnenschiff etwa mit 2500 Tonnen Kohle beladen ist, dann bräuchte man etwa 100 Lkw für die gesamte Fracht. Dazu kommt dann noch der Fahrermangel. Also die Feiertagsfahrverbote aufzuheben, nicht die Lösung, aber ein kleiner Baustein, so der Verband.
1: Das Maschseefest in Hannover hat wieder ein großes Publikum erreicht. Nach Angaben der Veranstalter kamen seit dem 22. Juli etwa 2,3 Millionen Besucherinnen und Besucher an den Maschsee. Im vergangenen Jahr seien es 2,1 Millionen gewesen. Das Fest fand an 19 Tagen mit Gastronomie, Live-Musik und Veranstaltungen statt. Die Finals 2026 brachten demnach zusätzliche Gäste ein. Zu dem großen Sportevent gehörten auch Kanu- und Ruderrennen direkt auf dem Maschsee. Das waren die Nachrichten. Das Wetter in Norddeutschland. Heute viel Sonne, im Süden Niedersachsens später Schauer und Gewitter möglich. Höchstwerte 23 Grad auf Sylt bis 33 Grad in Nordheim. Morgen ein Wechsel aus Sonne und Wolken, gebietsweise fällt Regen bei Höchstwerten zwischen 20 und 30 Grad. Am Dienstag ist es freundlich und es bleibt meist trocken bei 18 bis 25 Grad. Und am Mittwoch ist es oft sonnig, teils ist es wolkig bei 19 bis 29 Grad. Es ist 15.04 Uhr.
4: Mein Name ist Massimo Bognani. 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Und das ist Folge 3. Wurst schnappen. Es ist Mitte Oktober 2014 und Hanno Berger sitzt im Auto. Er ist auf dem Weg nach Lugano im Süden der Schweiz.
5: Ich habe das Auto voll gehabt mit Leuten, mit Verwandten. Und wir sind in Urlaub gefahren, um mal ein paar Tage, 3-4 Tage oder so.
4: Es ist herbstlich mild und in Lugano sollen es an diesem Tag noch 18 Grad werden. Rechts und links zieht das Schweizer Alpenpanorama mit seinen 3000ern vorbei. als plötzlich ein Anruf aus Deutschland kommt. Eine Angestellte vom Berger ist dran. Und sie hat richtig schlechte Neuigkeiten. Denn sie sagt Berger,
5: dass da eine Razzia ist. Ja.
4: Die Mitarbeiterin erzählt ihm, um 8 Uhr seien die Ermittler zu Bergers Wohnhaus in Deutschland angerückt, mit einem Durchsuchungsbeschluss.
5: Ich habe natürlich gedacht, was soll denn das? Ja?
4: Berger möchte sofort mehr darüber wissen, was die Hintergründe sind. Was steht in dem Durchsuchungsbeschluss? Was wird ihm vorgeworfen? Er beendet das Telefonat mit seiner Mitarbeiterin und ruft bei der Staatsanwaltschaft an. So erfährt er, wer die Razzia veranlasst hat, nämlich die Staatsanwaltschaft Köln, unter der Leitung von Anne Brohilker. Nach und nach sickern die Informationen zu Berger in die Schweiz durch. In dem 16-seitigen Durchsuchungsbeschluss geht es um Steuerhinterziehung. Und es geht noch um einen zweiten Verdacht.
5: Und dann kam sie raus mit Betrug dahinter. Ja?
4: In dem Durchsuchungsbeschluss geht es auch um einen möglichen Betrug. Und das beunruhigt ihn.
5: Ich habe dann telefoniert im Auto und habe dann angerufen, sag mal, Betrug, wie kommt Betrug? Den angerufen und so weiter. Das war das, was mich beschäftigt hat an dem Tag. Ich habe gesagt, wie können die mir einen Betrug verhalten? Ja?
4: Eigentlich ist Berger in der Schweiz sicher und quasi unerreichbar für die deutsche Justiz. Ausgeliefert wird wegen gewöhnlicher Steuerhinterziehung nämlich nicht nach Deutschland. Aber das kleine Wort Betrug ändert alles.
6: In Aktiengeschäften erstattete der Staat Milliarden an Steuern.
7: Der Steuerraub Deutschlands.
4: Mindestens 10 Milliarden Euro wurden allein in Deutschland mit Cum-Ex-Deals erbeutet.
8: The biggest tax heist in Banken, Finanzdienstleister und Börsenhändler.
9: Billions of euros.
10: Auf Kosten des deutschen Fiskus.
4: 10 Milliarden Euro Steuergeld. Geld, das wir alle eingezahlt haben.
11: Eine regelrechte Bande zum Ausnehmen des Steuern erstatten lassen, die sie nie gezahlt hatten.
4: Geld, das zum Beispiel gereicht hätte, um 280.000 Studierenden 3 Jahre lang den BAföG-Höchstsatz zu bezahlen.
12: Einer soll sich von dem Geld eine teure Yacht gekauft und sie Cum-Ex getauft haben.
4: Es ist Frühjahr 2014, ein paar Wochen bevor Brohilker bei Berger durchsuchen lässt. Wir springen von der Schweiz nach Köln zu Brohilker. Und die hat jede Menge zu tun. Oder genauer gesagt, zu drucken.
13: Ich hatte schon Schwierigkeiten damit, alle Durchsuchungsbeschlüsse auszudrucken.
4: Brohilker plant gerade ihre Razzia, also eine Mega-Razzia. Aber es gibt ein Problem.
13: Das waren ja etwa 280 Beschlüsse, die alle so 25 Seiten lang waren, mussten auch noch mal ins Englische übersetzt werden, da waren schon 50 Seiten.
4: Es geht also um tausende Seiten, die gedruckt, geordnet und getackert werden müssen.
13: Das hat einfach mein Staatsanwaltschaftsbüro-Mörchen-Drucker nicht geschafft.
4: Wo also kann sie das alles ausdrucken? Eigentlich soll ihre Razzia ein ganz großer Aufschlag werden. Sie will nicht nur Hanno Bergers Anwesen durchsuchen, sondern auch Banken und Kanzleien auf der ganzen Welt. Viele davon sollen in Verbindung zu Berger stehen. Aber bevor sie durchsuchen kann, muss sie einen bürokratischen Marathon überstehen. Papierkrieg. Brohilker fragt ihre Kollegen beim LKA, ob sie vielleicht bei ihnen drucken darf. Und ausnahmsweise wird ihr auf dem kurzen Dienstweg geholfen.
13: Dann habe ich da 14 Tage in der Abstellkammer gestanden, habe gedruckt und alle Seiten zusammengetackert. Das musste dann auch wieder alles übersetzt werden, das Englische. Dann waren da dauernd irgendwelche Rechtschreibfehler drin. Das musste alles dann nochmal korrigiert werden. Also war ein Wahnsinnsaufwand, diese Beschlüsse alle tippitoppi zu bekommen.
4: Nach 2 Wochen sind alle Beschlüsse ausgedruckt. In Umzugskisten kart das LKA sie für Brohilker zum Richter. Aber die nächste Etappe wartet schon. Brohilker muss nun die ganzen Durchsuchungen im Ausland abstimmen und besprechen. Zusammen mit Kollegen vom LKA fährt sie persönlich dafür 2 Wochen lang in einem Kombi kreuz und quer durch Europa. Von Köln nach London, nach Luxemburg, nach Den Haag. Einfach, um mit den ausländischen Kollegen im direkten Gespräch die Razzia zu planen. Im Gepäck haben Brohilker und Kollegen eine PowerPoint-Präsentation und viele Fragen, die sie interessieren. Vor allem, wer durchsucht, wann und wo? In die Schweiz, wo Berger wohnt, fahren Broelker und ihre Kollegen auch.
13: Wobei wir, weil wir auch etwas limitiert sind mit unseren Reisekosten, man darf immer nur für 75 Euro irgendwo übernachten, haben wir dann jenseits der Grenze übernachtet. Also wir haben dann Hotels in Deutschland gebucht und sind dann erst am nächsten Morgen über die Grenze gefahren, weil das sonst in der Schweiz so teuer gewesen wäre.
4: In diesen Wochen arbeitet Broelker Tag und Nacht auf ihr großes Ziel hin. Die Razzia, die ihr all die Beweise liefern soll, die sie braucht. Und all das macht Broelker bei der Staatsanwaltschaft Köln damals fast im Alleingang. Ihre Behörde ist zu der Zeit mit etwa 130 Strafverfolgerinnen und Strafverfolgern zwar die größte Staatsanwaltschaft in Nordrhein-Westfalen, aber die Staatsanwälte arbeiten zu ganz unterschiedlichen Delikten. Im Bereich Wirtschaftskriminalität, also Anne Broelkers Abteilung, arbeiten 40 Staatsanwälte. Aber für den großen Cum-Ex-Fall sind 2014 gerade einmal zwei davon zuständig. Also, neben Broelker noch ein weiterer Kollege. Unterstützt werden sie von einigen Kollegen des LKA. Gleichzeitig laufen Broelkers andere Fälle einfach weiter. Mehrere mutmaßliche Mitglieder einer Gerüstbaumafia hat sie in Untersuchungshaft gesetzt und muss ihre Fälle deshalb vorrangig bearbeiten. Und dann ist da noch ein Verdächtiger, der mithilfe eines Umsatzsteuerkarussells die Terrororganisation Al-Qaida finanziert haben soll. Monatelang ist der Druck hoch und die Zeit knapp. Broelker fehlt es an Druckern, Personal, an Platz und Möbeln. Aber nicht an Motivation.
13: In dieses Ohnmachtsgefühl, was viele meiner Kollegen oft haben, wegen der suboptimalen Strukturen und schlechten Arbeitsbedingungen, das hatte ich nie, sondern ich habe das immer so als Herausforderung gesehen und habe gedacht, alle erwarten jetzt von uns, insbesondere die Täter und die Anwälte, dass wir das nicht hinbekommen, weil das eben so schwierig ist und weil man sich ja auch so schnell davon beeindrucken lässt, von dem Machtungleichverhältnis oder von dem Ressourcenungleichverhältnis auf Seiten des Staates und auf Seiten der Täter und der teuren Verteidiger. Und mir hat es nie eingeleuchtet, dass man das einfach so hinnimmt, sondern das war mir schon ein Bedürfnis, auch zu zeigen, dass man es hinbekommen kann.
4: Man kann es hinbekommen. Broelker weiß aber auch, dass sie scheitern kann. Dass der Fall am Ende vielleicht einfach zu groß für sie und ihre begrenzten Möglichkeiten ist. Und sie weiß auch, dass sie sich mit extrem mächtigen Gegnern anlegt. Gegnern, die über viel Einfluss und viel Geld verfügen. Berger. Und noch weitere mutmaßliche Mittäter.
13: Täter, die eine behütete Kindheit hatten, die gute Ausbildung genossen haben, beruflich erfolgreich waren, die trotz dieses Lebens eben sich für die Illegalität entschieden haben, sich trotzdem entschieden haben, noch einen oben drauf zu setzen und eben in die Steuerkasse zu greifen. Und das fand ich, glaube ich, gerade wegen den Erfahrungen, die ich vorher auf der Gnadenstelle mit diesen drogenabhängigen Tätern und deren ganzen elendigen Situationen gemacht habe, fand ich natürlich auch starker Kontrast und auch deswegen eigentlich besonders empörend.
4: Diese Empörung treibt Broelker offenbar an im Kampf gegen ihre mächtigen Gegner. Also auch Hanno Berger, der wiederum auch kämpft, und zwar gewissermaßen um sein Leben. Nicht um sein physisches Leben, aber um sein soziales Leben als angesehener, bewunderter und vor allem in Freiheit lebender Anwalt, Vater und Ehemann.
13: Dass wir da nicht vor bestimmten Tätertypen zurückschrecken, sondern dass man da wirklich sauber bleibt und sagt, na, vor dem Gesetz sind alle gleich, so wie es ja auch im Grundgesetz steht, und das setzen wir auch gleichmäßig um.
4: Alle müssen gleich behandelt werden. So steht es in Artikel 3 des Grundgesetzes. Aber Broelker weiß auch, Hanno Berger hat viel Geld, ein großes Netzwerk und deshalb auch sehr gute Anwälte. Und mit solchen Top-Anwälten hat Berger in einem Verfahren und vor Gericht einfach bessere Karten als Menschen, denen nur ein Pflichtverteidiger zur Seite gestellt wird. Umso wichtiger ist es, dass Broelker jetzt, in der Phase der Ermittlungen, keine Fehler passiert.

0: quer durch Europa gefahren ist. Heute ist der Tag der großen Razzia. Broeker geht einen schmalen Trampelpfad lang, um den sechsstöckigen Bau mit Flachdach herum zum Eingang.
1: Das ist ein sehr imposantes Gebäude, das Landeskriminalamt in Nordrhein-Westfalen. Es ist wirklich ein riesiger Eingangsbereich, über mehrere Etagen, ist das so ein Glaskasten.
0: Sie zückt ihren Gästeausweis, mit dem sie die Tür öffnet, und geht zügig durch die Drehtür rein in den Glaskasten. Drinnen sind nur ein paar Lampen an. Sie geht eilig nach links durch lange Gänge und ein paar Stufen hoch und dann öffnet sie eine schwere Sicherheitstür und ist angekommen.
1: Man muss sich das vorstellen wie eine Turnhalle, etwa in der Größe.
0: Von diesem Raum aus, der Einsatzzentrale im LKA NRW in Düsseldorf, wird Staatsanwältin Broeker die Razzia begleiten. Hier laufen heute alle Fäden zusammen. Broeker schaut sich um in dem Raum.
1: Der ist ausgestattet mit sehr viel Technik, weil er eben genau für solche Situationen vorgesehen ist. Also ist an jedem Platz Computermöglichkeit, ne? Also Bildschirm und Tastatur und auch Telefonanschluss. Und die Arbeitsplätze sind sehr eng beieinander.
0: In vier langen, parallelen Tischreihen sind die Arbeitsplätze angeordnet. An der Stirnseite noch eine fünfte Reihe für die Einsatzleitung. Aber noch sitzt niemand an den Tischen. Nur ein paar wenige Menschen sind schon da. An der kahlen, weißen Wand gegenüber sieht sie auf einer großen Leinwand eine Weltkarte. Darauf liest sie die Ortsnamen, an denen gleich die Razzien stattfinden sollen. Hamburg, Frankfurt, München. Aber auch in Frankreich, den Niederlanden, England, den britischen Jungferninseln, Australien und natürlich der Schweiz. Neben den Orten sieht Broeker jeweils einen roten, gelben und grünen Balken. Rot steht für Razzia noch nicht begonnen. Gelb für Razzia läuft. Und grün für Razzia beendet. Noch steht alles auf Rot. Broeker setzt sich an den Rand auf einen Bürostuhl neben einem kleinen Tisch.
1: Ja, und dann habe ich von meinem Platz aus beobachtet, wie sich dann die anderen Plätze alle füllten nach und nach, bis es irgendwann rappelvoll war.
0: Broeker sieht, wie nach und nach Dutzende LKA-Polizisten dazukommen, außerdem Experten für Auslandsrechtshilfe. Und irgendwann auch der Polizeiführer, der sich an den Tisch der Einsatzleitung setzt. Da ist es nicht einmal 7:30 am Morgen. Leise Gespräche, das Surren hochfahrender Rechner, letzte Anweisungen, die erteilt werden. Etwa 60 bis 70 Leute warten allein hier in der Einsatzzentrale auf den Start. Insgesamt sind es mehr als 1000 Beamte in 14 Ländern. Und sie alle sollen gleich zuschlagen, zur selben Zeit und ohne Ankündigung. Weltweit ist es die größte Cum-Ex-Razzia überhaupt. Broeker hat mit ihren Ermittlungen ziemlich allein angefangen. Aber jetzt hat sie die Unterstützung hunderter Ermittlerinnen und Ermittler auf der ganzen Welt.
1: Also da merkte man schon allein an den Dimensionen, dass das wirklich eine Riesenaktion ist. Und das fand ich auch schon beeindruckend, als ich da so an meinem Tischchen saß und meinen Blick schweifen ließ, wie viele Menschen ja auch alleine hier jetzt in der Einsatzzentrale an dem Tag am Platz waren, ne? Und arbeiteten.
0: Und dann, um exakt 7:30 morgens am 14. Oktober 2014, geht es los. Der Polizeiführer gibt den Befehl zum Zugriff. Die Ampeln springen von Rot auf Gelb. Polizisten auf der ganzen Welt verschaffen sich Zugang zu Banken, Kanzleien und auch Bergers Anwesen. Es wird durchsucht.
1: Ja, und dann ging es auch los mit den Telefonaten, weil dann, nachdem die drin waren, ergaben sich ja schon die ersten Probleme.
0: Was passiert, wenn niemand die Tür aufmacht? Wenn Unterlagen nicht freiwillig herausgegeben werden?
1: Und bei so einer Riesenaktion waren natürlich ununterbrochen irgendwelche Probleme. Und deswegen war dann ab dem Zeitpunkt der Geräuschspiegel auch ziemlich hoch.
0: Bei Staatsanwältin Broeker laufen die Fragen und Probleme der Fahnder ein. Allein in Frankfurt durchsuchen sie den Messeturm, den Westhafen Tower und eine Tochterfirma der Deutschen Börse, die den Handel technisch abwickelt. Alles auf einmal, parallel. Koordiniert von hier, von der Einsatzzentrale.

0: Zentrale. Von Breuhücker, die Entscheidungen trifft, vermittelt und viel telefoniert.
1: Das ist eine ganz junge. Die hat keine Ahnung.
0: Wir sind wieder bei Hanno Berger in der Schweiz. Nachdem er von der Razzia erfahren hat, telefoniert er quasi ununterbrochen. Und immer wieder schimpft er über Staatsanwältin Breuhücker.
1: Ich habe die eben angerufen. Hat jede Diskussion verweigert. Die hat jetzt keine Zeit. Die Frau ist nicht mehr sauber im Hirn.
0: Berger telefoniert da gerade mit der Anwältin, die im Breuhückers Büro vor ein paar Monaten den Turm aus Pappkartons fast hat einstürzen lassen. Im Telefonat mit ihr lässt Berger seinen ganzen Frust raus.
1: Diese Kuh. Kleine Tante.
0: Berger sagt, dass Breuhücker von Tuten und Blasen keine Ahnung habe, dass die Durchsuchung illegal sei. Berger spricht von
1: Nazi-Zustände. Also es ist nicht zu fassen, es reicht jetzt. Das ist faschistoide Einschüchterung. Eine schöne Scheiße.
0: Was Berger zu diesem Zeitpunkt nicht weiß, Breuhücker hat nicht nur die Razzia vorbereitet, sondern auch dafür gesorgt, dass sein Telefon abgehört wird. Und das ist auch der Grund, warum ich so genau weiß, wann genau Berger was sagt. Auf hunderten Seiten ist nämlich fein säuberlich protokolliert, was Berger am Telefon bespricht in den Stunden und Tagen, vor, während und nach der Razzia. Es sind hunderte Gespräche. Ich habe Auszüge von einem Sprecher nachsprechen lassen. Es ist das Protokoll eines emotionalen Ausnahmezustandes.
1: Das ist ja nicht zu fassen.
0: Im Protokoll wirkt Berger auf mich empört und schockiert, aber auch verzweifelt, misstrauisch, trotzig und manchmal fast panisch.
1: Das Ganze ist zusammengewichst, dummes Zeug. Ja, das ist natürlich jetzt übel.
0: Vor allem aber ist Berger offenbar eines, richtig wütend. Am Tag der Razzia ruft er zum Beispiel um 20.48 Uhr nochmal die Anwältin an. Die, Zitat, redet über einen WDR-Bericht und lässt diesen im Hintergrund laufen.
2: Für die mutmaßlichen Täter wird es jetzt sehr ungemütlich.
3: Die Staatsanwaltschaft in Köln hat sie im Visier und sich an deren Fersen geheftet.
0: Berger kommentiert den WDR-Bericht am Telefon mit den Worten Hetze und Schweinebande.
1: Schweinebande!
0: Die Anwältin und er besprechen, wie sie vorgehen sollen. Berger will zurückschlagen, aber die beiden sind sich nicht einig. Im Protokoll steht, Zitat, Berger regt sich auf, sieht es anders und schreit. Ich habe natürlich auch Berger zu diesen aufgezeichneten Telefonaten befragt. Er sagt, er habe nicht gewusst, dass er abgehört wurde und habe die Gespräche als privat empfunden. Er sei so emotional geworden, weil er die Ermittlung als Ungerechtigkeit empfunden habe und weil er alles verloren habe, seinen Beruf, sein Zuhause. Nicht nur er sei davon betroffen gewesen, sondern seine ganze Familie. Als ich Berger mit seinem Vergleich zum Nationalsozialismus konfrontiere, rudert er zurück, zumindest teilweise. Er würde das heute so nicht mehr sagen und natürlich sei seine Situation nicht vergleichbar mit der von verfolgten und ermordeten jüdischen Menschen im Dritten Reich. Aber, und darauf beharrt Berger, in seinen Augen seien die Gerichte in Sachen Cum-Ex einem politischen Willen gefolgt und Deutschland, das sei kein Rechtsstaat mehr. Man könnte echt meinen, Berger ist überzeugt von seiner Unschuld. In den Protokollen der Telefonüberwachung spricht er von Existenzvernichtung, von einem Vernichtungsfeldzug und von schreiendem Unrecht. Aber es gibt auch Passagen, die klingen für mich so, als würde er sich ertappt fühlen. Und dann gibt es dann noch einen Umstand, der dafür spricht, dass Berger durchaus gewusst hat, dass sein Handeln möglicherweise nicht legal war. Um das zu verstehen, müssen wir nochmal 2 Jahre zurückspringen. Damals gab es nämlich von einer anderen Staatsanwaltschaft schon einmal eine Razzia bei Berger zu Hause und in seiner Kanzlei, auch wegen Cum-Ex. Noch während diese Durchsuchung läuft, verlässt Berger damals Deutschland. Ein Freund fährt ihn mit dem Auto in die Schweiz.
4: Jetzt gehst du erstmal dahin und guckst mal, bis der Rauch sich da gelegt hat und ist ja kein Problem, kommst dann schnell wieder zurück.
0: Aber der Rauch will sich einfach nicht legen. Aus dem schnell zurück ist nie etwas geworden. Seine Kanzleikollegen lässt er damals in Frankfurt zurück und macht die Kanzlei später ganz dicht. 2 Jahre ist das jetzt her. So lange wohnt Berger schon in seinem Zufluchtsort in der Schweiz. Und offenbar fühlt sich Berger jenseits der Alpen ziemlich sicher. Denn in Steuersachen ist er hier quasi unerreichbar für die deutsche Justiz. Die Schweiz liefert nämlich wegen gewöhnlicher Steuerhinterziehung nicht aus. Aber bei dieser zweiten Razzia im Herbst 2014 ist alles anders. Die ist viel größer und internationaler. Und es geht nicht nur um den Vorwurf der klassischen Steuerhinterziehung. Broeker ermittelt auch wegen eines möglichen Betrugs.
4: Alle haben gesagt, das geht nicht, das ist Steuerhinterziehung, das kann sich ausgeliefert werden. Dass die dann plötzlich mit Betrug um die Ecke kommen.
0: Weil genau dieser Vorwurf macht den Unterschied. Denn wenn es um Betrug geht, dann liefert die Schweiz sehr wohl aus. Berger weiß also, was für ihn auf dem Spiel steht. Seine Freiheit. Wohl auch deshalb setzt er an diesem Tag eine Riesenmaschine in Gang. Und holt aus, zum Gegenschlag. Gegen Broeker. Und Broeker? Die sitzt in der Einsatzzentrale und bekommt davon erstmal gar nicht viel mit. Denn bei der Razzia in Frankfurt gibt es Probleme. Es geht um die Akten aus Bergers ehemaliger Kanzlei. Die, die er vor 2 Jahren dicht gemacht hat. Weil die Kanzlei geschlossen ist, liegen die Akten bei einem Archivdienstleister am Stadtrand von Frankfurt. Die Firma trägt den passenden Namen Reiswolf. Broeker weiß zu diesem Zeitpunkt schon, irgendwo in den 10 Meter hohen Regalen des riesigen Archivs liegen Bergers Akten, die sie natürlich unbedingt haben will. Aber
5: dieses Archiv war überhaupt nicht kooperativ gewesen, entgegen unserer Annahmen. Normalerweise sind die ja nicht involviert in die Straftaten, deswegen gibt es da normalerweise keine Gegenwehr, wenn wir solche Räumlichkeiten durchsuchen.
0: Aber normal ist an diesem Tag nichts. Broeker sagt, der Reiswurf-Verantwortliche habe sich quergestellt.
5: Wir finden jetzt die Unterlagen gar nicht. Wir haben hier ein chaotisches Ablagesystem. Keine Ahnung, wo die sind. Das finden wir heute überhaupt nicht. Keine Ahnung, da müssen wir mal in den nächsten Wochen mal schauen. Und das hatte ich zum Glück mitbekommen, hat gesagt, stopp. Also das kann doch nicht sein. Das kann doch nicht sein, dass das Archiv nicht weiß, wo die Unterlagen des Kunden sind. Was machen die denn, wenn der Kunde die haben will?
0: Broeker und der Einsatzleiter stehen in der Einsatzzentrale. Sie überlegen, was sie jetzt machen sollen. Sollten sie sich jetzt einfach geschlagen geben und die Durchsuchung im Archiv abbrechen? Hat der Staat als braves Schäfchen Angst vor dem Reiswolf? Der Einsatzleiter hat eine Idee.
5: Dann sagen wir eben, also wenn die jetzt hier nicht kooperieren, dann schicken wir eben eine Hundertschaft, dann geht die da eben mit Leitern durch. Das dauert dann vielleicht 2-3 Wochen, ne? Aber ist ja nicht so, dass wir das nicht machen könnten. Und das fand ich eine super Reaktion, habe gesagt, ja, das leuchtet mir ein. Und so machen wir das auch.
0: Über das Telefon geben sie diese Lösung weiter ins Reiswolf-Archiv und warten gespannt auf die Reaktion.
5: Und dann hat der Archivdienstleister gesagt, nee, also eine Hundertschaft, die mir hier wochenlang in meinen Lagerstätten da rumkriecht, das will ich auf keinen Fall, sondern ich suche mal schnell die Unterlagen zusammen und verpacke die sogar noch in Kartons und schicke einen LKW und schicke den abends noch beim LKA vorbei.
0: Um 8:45 am Abend rollt der LKW dann tatsächlich auf dem Parkplatz des LKA. 11 Europaletten mit Unterlagen allein aus dem Reiswolf-Archiv werden aus dem LKW ausgeladen. Die Razzia ist vorbei und für Broeker ein Erfolg. Sie sitzt jetzt auf einem Goldschatz von Unterlagen. 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
1: Um 15.30 Uhr mit Klaas Christoffersen. Der Iran stellt neue Bedingungen für die Freigabe der Straße von Hormus. Hauptforderungen sind, dass die USA die Islamische Republik nie wieder bedrohen und die Seeblockade gegen iranische Häfen aufgehoben wird. Das steht in einer Erklärung des Nationalen Sicherheitsrats, die iranische Staatsmedien veröffentlicht haben. Von den Zugeständnissen der USA hänge ab, ob die Straße von Hormus wiedereröffnet werde. Eine Vereinbarung zwischen dem Iran und dem Oman zur Wiedereröffnung der Meerenge für die Schifffahrt stehe aber kurz vor dem Abschluss. Seit rund einem Jahr ist der Familiennachzug für Geflüchtete mit eingeschränktem Schutzstatus ausgesetzt, auf Initiative von Innenminister Dobrindt von der CSU. Zwar sind für Härtefälle Ausnahmen möglich, sie greifen aber sehr selten, zum Unmut der SPD. Aus Berlin, Bianca Schwarz.
2: Nach Angaben des Sozialverbandes Caritas sind innerhalb von einem knappen Jahr nur 7 Härtefallvisa erteilt worden. Die migrationspolitische Sprecherin der SPD-Bundestagsfraktion, Rasha Nasser, kritisiert das nun scharf. Ihrer Meinung nach sind die Kriterien zu streng, insbesondere die zulässigen Trennungszeiten für Kinder und Eltern nennt sie unzumutbar. Rasha Nasser sagte dem Redaktionsnetzwerk Deutschland, wenn ein Kleinkind 5 Jahre von seinen Eltern getrennt sein dürfe, ein größeres Kind 10 Jahre, dann blieben nicht viele Härtefälle übrig.
1: In mehreren Bundesländern dürfen bestimmte Lkw heute auf die Straße, trotz des Sonntagsfahrverbots. Niedersachsen, Nordrhein-Westfalen, Rheinland-Pfalz und das Saarland haben die Regelung vorübergehend gelockert, um den Güterverkehr aufrechtzuerhalten. Sie wollen damit die Folgen des Niedrigwassers in den Flüssen abmildern, denn die niedrigen Pegelstände führten aktuell dazu, dass Schiffe nur mit weniger Ladung oder gar nicht mehr fahren können. Bundesverkehrsminister Bilger von der CDU hatte sich dafür ausgesprochen, das Sonntagsfahrverbot auszusetzen. In der russischen Stadt Bjelgorod sind durch ukrainischen Beschuss mindestens 3 Menschen getötet und 25 weitere verletzt worden. Wie der Regionalgouverneur mitteilte, wurden durch einen Drohnenangriff 4 Wohnblocks beschädigt. Bilder im Internet zeigen mehrere Brände in der Stadt. Auch andere russische Regionen melden ukrainische Drohnenangriffe. In der ukrainischen Hafenstadt Odessa wurden durch russischen Raketenbeschuss mindestens 8 Menschen verletzt. Der Waldbrand am Gardasee ist unter Kontrolle. Italienische Medien berichteten übereinstimmend, dass am Westufer kein Feuer mehr zu sehen ist. Die Brandursache ist noch unklar. Aus Rom, Lisa Weiß.
3: Die etwa 250 Menschen, die ihre Häuser wegen des Waldbrands verlassen mussten, dürfen wieder in ihre Unterkünfte zurück. Unter ihnen waren viele Touristen, auch Deutsche. Die Gefahr ist aber noch nicht ganz gebannt. Bei solchen Waldbränden können kleine Brandherde so gut wie unsichtbar unter den Wurzeln und Piniennadeln weiter bestehen und dann bei Wind leicht wieder auflodern. Deshalb haben Feuerwehr und Zivilschutz mithilfe von Flugzeugen und Hubschraubern weiterhin Wasser, unter anderem aus dem Gardasee, über den betroffenen Wäldern abgelassen. Nach einer ersten Bilanz sind zwar keine Häuser dem Brand zum Opfer gefallen, aber durch die Flammen sind ungefähr 50 Hektar Wald zerstört worden.
1: Das Wetter in Norddeutschland. Heute viel Sonne, im Süden Niedersachsens später Schauer und Gewitter möglich. Höchstwerte 23 Grad auf Sylt bis 33 Grad in Nordheim. Morgen ein Wechsel aus Sonne und Wolken, gebietsweise Regen. Höchstwerte 20 bis 30 Grad. Am Dienstag freundlich und meist trocken, 18 bis 25 Grad. Und am Mittwoch oft sonnig, teils wolkig, 19 bis 29 Grad. Das waren die Nachrichten.
4: Vor allem die Wasserversorgung war schwierig. Das Löschwasser musste teils über mehrere Kilometer zum Feuer gepumpt werden.
5: Ein Problem für die Einsatzkräfte, es gab nicht genug Löschwasser. Deshalb wurden 3 Kilometer Schlauchleitungen verlegt.
4: Das Feuer griff laut Berichten rasch auf etwa 12 Hektar Ackerfläche und mehrere Strohballen über. Landwirte pflügen Brandschneisen rings um die betroffene Fläche, um weitere Ausbreitung zu verhindern.
6: Das waren ein paar Ausschnitte aus unseren NDR 1 Radio MV Nachrichten der vergangenen Wochen. Ja, ob jetzt bei Wald- oder Ackerbränden, wie wir sie gerade im Sommer häufiger erleben, jüngstes Beispiel ja im Müritz-Nationalpark, entscheidend ist hier immer eine gute Zusammenarbeit zwischen allen Beteiligten. Gerade Feuerwehren und Landwirtschaftsbetriebe, die können da oft voneinander profitieren und sich eben gegenseitig helfen. Zum Beispiel mit technischen Geräten und so. Und bislang läuft das bei uns im Land meist eher so durch persönliche Kontakte. Jemand kennt jemanden, der vielleicht gerade das Passende in der Garage hat. Aber in Zukunft soll eben eine App für Feuerwehren und Landwirte für noch bessere Zusammenarbeit sorgen. Red Pharma nennt sich das ganze Projekt und was sich genau dahinter verbirgt und was das alles auch bringen soll, das ist heute unser Thema hier bei MV im Fokus. Darüber spricht Mecklenburg-Vorpommern. 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Kommen wir mal gleich zum Thema. Mecklenburg-Vorpommern, das ist ein Land bekannt für seine Landwirtschaft und die ist ja auch sehr prägend. Und viele Landwirte sind tatsächlich auch selbst schon in der Feuerwehr aktiv. Nun gibt es eben diese neue Idee der Vernetzung. Und was genau dahinter steckt, das weiß unsere Reporterin Nathalie Süß aus dem Mecklenburg-Studio Schwerin. Hallo Nathalie.
7: Hi.
6: Nathalie, ich habe es eben schon eingangs erwähnt, Zusammenarbeit von Landwirten und Feuerwehren, die ist ja eigentlich, das kommt ja öfter vor. Mhm. Was ist aber denn jetzt genau neu an diesem Red Pharma Projekt?
7: Ja, dass es diese Zusammenarbeit aufs nächste Level hebt und ein bisschen smarter macht. Jetzt kommt nämlich eine App ins Spiel. Und die soll das Zünglein an der Waage sein, wenn es dann halt darum geht, ob ein Brand außer Kontrolle gerät oder gerade nochmal gut geht. Diese Online-Plattform, die nennt sich Red Pharma, du sagst es, da können Landwirte ihre Maschinen registrieren, um die Feuerwehr bei Wald- oder Flächenbränden zu unterstützen. Denn die brauchen im Einsatz ja oft jede helfende Hand. Und oftmals haben dann eben Bauern oder auch Forstwirte oder Handwerksbetriebe Spezialmaschinen, die die Feuerwehr oder der Katastrophenschutz halt nicht mal eben so auf Vorrat da hat, die aber einen wichtigen Beitrag leisten können.
6: Hm. Und wie könnte das dann ganz konkret aussehen? Also was für Technik genau braucht denn dann die Feuerwehr von den Bauern und wofür genau?
7: Ja, das geht ganz simpel los. Tankwagen, Wasserfässer oder auch Güllefässer, um Löschwasser zu transportieren. Ich habe mit einem Landwirt aus Kummer gesprochen bei Ludwigslust. Martin Smenchek heißt der und der hat auf seinem Hof dann einen ganzen Fuhrpark an solchen Gülleanhängern rumstehen.
8: Die Wagen stehen im Sommer zum Teil von uns immer mit Wasser voll. Einige, falls der Fall ist, dass irgendwo bei uns oder woanders was ist, dass du schnell eine Menge Wasser da hast.
7: Ja, und solche Güllebomber, die hat er in alt und in neu. Und dann nimmt er tendenziell eher die alten, um einen Brand zu löschen, falls einer ausbricht, weil die sind ja natürlich nicht so schade.
6: Nee, klar.
7: Und der Vorsitzende vom Kreisfeuerwehrverband Nordwestmecklenburg, Arne Borg, der hat erzählt, es geht da wirklich querbeet durch alle Arten von Land- oder forstwirtschaftlichen Geräten, die die Feuerwehr brauchen kann.
9: Naja, also hauptsächlich denkt man da ja immer an große Wassertanks, was die Bauern ja vorhalten. Aber andersrum auch Ecken oder solche Geschichten, wo man mit Schneisen schlagen kann auf Feldern. Das ist ja das, was uns die Bauern zur Verfügung stellen können.
6: Jetzt bin ich nicht so firm wie ein Landwirt. Was ist eine Ecke?
7: Oh, Miri, ich sag's dir, ich habe in den letzten Tagen wirklich so viel über landwirtschaftliche Geräte gelernt. Eine Egge, meistens eine Scheibenegge heißen die, die nutzt ein Bauer, um Unkraut, Strohreste, Stoppeln unter den Boden zu mischen. Und die brennen ja besonders gut, wenn es so trocken ist. Und wenn man die dann in den Boden einarbeitet, schwarz machen nennt man das, weil der Boden dann eben dunkel wird, dann kann man damit auch solche Ackerbrände eindämmen, weil man zieht dann so einen Brandschutzstreifen, der verhindert, dass der Brand sich weiter ausbreitet. Mhm. Und das Gleiche funktioniert genauso im Prinzip mit einem Grubber, auch so ein Gerät. Mhm. Das schlägt im Prinzip in die gleiche Kerbe, so eine Brandschneise. Und solche Brandschneisen werden auch bei Waldbränden gezogen. Da geht es dann natürlich darum, Bäume, Baumstämme zu fällen und da braucht man dann sogenannten Forstrücker, um die Bäume aus dem Gefahrenbereich rauszuholen. Das sind dann schon echt extrem geländegängige Fahrzeuge und auch solche Geräte wie zum Beispiel ein Teleskoplader, ein Bagger, ein Radlader werden gebraucht. Manchmal auch einfach Anhänger und die dazu passenden Zugfahrzeuge.
9: Na, von den Materialien hat die Feuerwehr tatsächlich gar nichts. Sie hat auch nicht so große Wassertanks und gerade bei Feldbränden, so wie in unserer Region, dann kommen wir mit maximal 2000, vielleicht auf 4000 Liter Wasser da an und dann ist das auch ganz schnell erschöpft.
7: Sagt Arne Borg von der Feuerwehr, weil bei solchen großen Waldbränden, da ist so eine Tankfüllung von einem Feuerwehrauto wirklich ein Tropfen auf dem heißen Stein. Und diese großen Tankfahrzeuge von den Bauern, die können da echt helfen. Jetzt, wenn diese App, diese Plattform ins Spiel kommt, dann ist der große Vorteil natürlich, dass das die Koordination vereinfacht. Mhm. Weil über Red Pharma kann die Feuerwehr im Ernstfall ganz schnell sehen, welche Technik in der Nähe verfügbar ist. Und die Hilfe, die ist für beide Seiten freiwillig. Das heißt, wenn man sich als Bauer dort registriert, dann bedeutet das nicht unbedingt, dass man dann auch verpflichtet ist, zu unterstützen. Wenn man von der Feuerwehr angefordert wird, dann kann man selbstverständlich auch ablehnen.
10: Okay, also ist gerade jetzt, wenn wir nochmal zurückblicken auf den Müritz-Nationalpark, also da siehst du ja, wie das auch gebraucht wurde, auch gerade das Wasser, ne, was du angesprochen hast. Es klingt auf jeden Fall spannend, sinnvoll. Ist denn dieses Konzept neu oder gibt es das auch schon länger, Red Pharma?
7: Ja, das gibt es schon ein Weilchen, zum Beispiel in Bayern. Die Idee zu Red Pharma, die kommt dort aus dem Landkreis Main-Spessart. Weinkenner werden vielleicht wissen, das ist ein Weinbaugebiet, dort gibt es ganz viele Winzer. Und die haben eben auch schon oft Löschwasser in ihren Maischebehältern oder ihren Weintransportern zu Waldbränden gefahren, vor allem in großen Waldbrandsaisons. Mhm. Und aus dieser Idee ist dann vor so gut 3 Jahren diese Online-Plattform entstanden. Red Pharma, und zwar in der Südpfalz. Auch das Weinanbaugebiet liegt an der Deutschen Weinstraße. Auch da gibt es ganz viele Winzer. Und jetzt sind auch die ersten bei uns in Mecklenburg-Vorpommern dabei. Also bei uns keine Winzer. Wir haben ganz, ganz viele Landwirte. Mecklenburg-Vorpommern hat nämlich über 4.500 Bauernhöfe.
10: Ganz schön viel. Und die können jetzt alle quasi ihre Gerätschaften auf dieser Website registrieren oder wie?
7: Ja, jein. Theoretisch kann sich da jeder mit seinem Equipment registrieren. Aber erstmal wird das Ganze nur von den Feuerwehren in Nordwestmecklenburg genutzt. Zu dem Kreisfeuerwehrverband dort gehören ja immerhin schon mal fast 100 freiwillige Feuerwehren. Und angestoßen hat das Ganze Arne Borg. Der ist dort Kreiswehrführer. Der hat das Ganze von seinen Feuerwehrkollegen in Schleswig-Holstein erzählt bekommen, fand es eine super sinnvolle Sache und hat dann die Kreisverwaltung in Nordwestmecklenburg angestoßen. Und die macht sich jetzt auch dafür stark.
10: Wir haben in den vergangenen Wochen eben viele Einsätze schon gehabt. Ich habe es ja schon gesagt, einmal Müritz-Nationalpark sehr groß, aber auch schon viele Ackerbrände. Das ist natürlich gegeben, weil die Böden sind trocken. Es reicht ein Funke und dann steht da der Acker im Brand. Da ist so eine Zusammenarbeit wahrscheinlich sinnvoll.
7: Ja, absolut. Und Mecklenburg-Vorpommern ist da auch wirklich eine waldbrandgefährdete Region. Wir sind Waldbrandland. Vergangenes Jahr gab es hier schon fast 50 Waldbrände. Und das ist auch kein Wunder. Wir haben mehr als 550 Hektar Wald. Das ist ein Viertel unserer Landesfläche. Mhm. Und das sind halt auch viele große Kiefernwälder dabei, ne? In der Mecklenburgischen Seenplatte, im Landkreis Ludwigslust-Parchim, Vorpommern-Greifswald. Und diese Kiefernwälder, die brennen halt bei Trockenheit besonders gut. Dazu haben wir auch noch viel Wind und der befeuert so einen Brand dann eben noch zusätzlich. Deswegen ist Mecklenburg-Vorpommern da bundesweit wirklich unter den Spitzenregionen, was Waldbrand bedeutet. Und im Müritz-Nationalpark, da sind bis dato jetzt schon mehr als 550 Fußballfelder an Fläche verbrannt. Wirklich eine riesen Fläche, wenn man sich das mal so vor Augen führt. Und das wird ja auch nicht besser, ne? In den kommenden Jahrzehnten soll es immer weniger regnen, so die Prognose. Und gleichzeitig sollen aber ja auch die Temperaturen steigen, auch im Frühjahr und im Herbst. Und damit wird eben auch das Waldbrandrisiko insgesamt steigen.
10: Also umso sinnvoller, sich jetzt schon um die gute Zusammenarbeit zu kümmern. Mhm. Wenn es brennt, ist ja nicht unbedingt mein erster Impuls, jetzt den nächsten Bauern anzurufen tatsächlich, sondern dann eher die Freiwillige Feuerwehr oder die Feuerwehr. Wie ist denn die Feuerwehr überhaupt in Mecklenburg-Vorpommern aufgestellt?
7: Also man muss schon sagen, Mecklenburg-Vorpommern ist da schon echt engagiert. Hier gibt es mehr als 27.000 Feuerwehrmänner und Frauen. Das ist sowohl freiwillige Feuerwehr als auch Berufsfeuerwehr. Mhm. In den Städten arbeiten die schon Hand in Hand. Aber so eine Berufsfeuerwehr, die gibt es eben erst ab einer bestimmten Einwohnerzahl. Bei uns hat Schwerin eine Berufsfeuerwehr, Rostock, Neubrandenburg und Greifswald, Stralsund, Wismar haben auch eine. Aber wenn es um Waldbrände oder Ackerbrände geht, dann sind wir ja auf dem Land. Und da gibt es keine Berufsfeuerwehr. Dafür gibt es da eben dann ungefähr 1.000 freiwillige Feuerwehren. Und man muss wirklich sagen, auf dem Land wuppen die da echt den kompletten Brandschutz und die Brandbekämpfung. Die haben aber dort auf dem Land eben auch noch ein anderes Problem.
10: Okay, welches meinst du genau?
7: Ja, Wasser. Das ist für die Feuerwehr echt die Achillesferse, vor allem im Wald.
10: Ja.
7: Weil da gibt es ja keinen Hydranten, wo man sich mal eben anschließen kann. Außerdem ist es ein schwieriges Terrain, da kommt so ein Feuerwehrauto ja jetzt auch nicht überall so einfach hin. Und eine freiwillige Feuerwehr, die hat jetzt auch nicht einfach solche riesigen Tankfahrzeuge, wie sie zum Beispiel so ein Bauer auf dem Hof stehen hat. Zum Beispiel Jens Albrecht, das ist ein Landwirt aus Lützow und der hat mir erzählt.
11: Unser Wasserfass, was wir im Hintergrund haben, das hat 19.000 Liter mit an Bord. Das ist ungefähr das 8- bis 10-fache von einem Feuerwehrfahrzeug, was die dort ein Löschwasser an Bord haben. Und das ist natürlich dann wichtig, dass man Löschwasser hinterherfahren kann in dem Augenblick. Und wir sind natürlich auch gut vernetzt mit der Feuerwehr, sodass dann schon auf kleinem Wege das oft der Anruf kommt und sagt, Mensch, es brennt hier und da, kannst du mit Wasser fahren.
7: Da muss man dazu sagen, ohnehin viele Landwirte sind auch gleichzeitig in der Freiwilligen Feuerwehr. Jens Albrecht auch. Und auf dem Land, da sind beide Seiten eben schon unfassbar gut vernetzt, weil das eben auch einfach nötig ist.
10: Ja, das habe ich eingangs ja schon erwähnt, ne, dass man sich dann anruft. Aber man muss eben auch die entsprechenden Leute kennen und wissen, wo die Technik steht. Mhm. Wie eben dann eben bei der Ernte in warmen Zeiten auf trockenen Böden, ne, damit man dann weiß, woher die Hilfe kommen kann gegebenenfalls.
7: Ja, genau. In solchen Situationen, da passiert es eben total schnell beim Strohpressen oder auch beim Getreidedreschen, dass da irgendein Stein ins Schneidewerk gerät und dann an dem Metall entlang schrammt und dann fliegen Funken. Und die Ernte passiert ja auch dann, wenn es trocken ist. Ja. Und dieses ganze trockene Material brennt halt einfach wie Zunder. Deswegen ist es schon gelebte Praxis, du sagst es, die Feuerwehr und die Landwirte, die arbeiten Hand in Hand zusammen, um einfach den Schaden so gering wie möglich zu halten. Und wenn die Landwirte in der Ernte sind und ihre Felder brennen und das dann eskaliert, dann sind sie ja logischerweise auf die Feuerwehr angewiesen, damit nicht ihre ganze Ernte drauf geht. Und die Feuerwehr wiederum, die ist darauf angewiesen, dass die Bauern ihnen Wasser ranschaffen. Und das auch bei anderen Bränden auf dem Land. Martin Smentek zum Beispiel, den wir vorhin schon gehört haben, der ist ja Landwirt, der hat aber vor 7 Jahren auch bei dem großen Waldbrand bei Lübten mitgeholfen.
8: Also beim ersten Brand kam ich aus dem Urlaub und habe einfach nur noch das Feuer gesehen. Das war ja von Schwerin aus schon zu sehen gewesen. Und bin dann gleich nachts in den Einsatz gegangen. Und ja, wir waren ja schon über die Forst alarmiert worden, dass wir da zum Helfen kamen. Und da man in der Feuerwehr ist und unsere Feuerwehr auch da und man viele Menschen kennt, ging das in Einzelnen über, ne? Und dann kam der zweite, dritte und vierte Wagen von uns mit zu.
7: Er und seine Leute waren dann mit insgesamt 4 Traktoren und 4 solchen großen Güllebombern im Einsatz über 8 Tage. Und hinterher waren seine Wagen auch noch im Wald verteilt, damit die Feuerwehr sich dort bedienen kann. Man muss dazu sagen, Martin Smentek, der kommt zwar aus Kummer, das ist im Landkreis Ludwigslust-Parchim, bedeutet, dass die Feuerwehren in Nordwestmecklenburg jetzt mit Red Farmer starten. Das betrifft ihn erstmal nicht. Aber er sagt, er würde da definitiv mitmachen.
10: Jetzt haben wir ja schon ganz viele Beispiele gehabt, ne, dass die Zusammenarbeit eben zwischen Landwirten und der Feuerwehr schon jetzt eigentlich, dass es die schon gibt. Mhm. Braucht es denn da jetzt überhaupt noch diese App? Also, oder ist die denn überhaupt, ist sie sinnvoll?
7: Die ist schon sinnvoll, weil bisher hat es so eine Zusammenarbeit halt nur gegeben, wenn die Einsatzkräfte persönliche Kontakte zu den Landwirten hatten. Und wenn sie halt keine Telefonnummer zur Hand haben, dann haben sie auch keine Möglichkeit, den Landwirt schnell zu erreichen. Und dann steht halt die Feuerwehr da irgendwo auf dem Acker vorm Brand und guckt erstmal online nach den Telefonnummern von den Bauern. Und nicht jeder Bauernhof hat ja auch eine eigene Webseite. Mhm. Und deswegen ist wirklich der entscheidende Pluspunkt von dieser neuen Datenbank Schnelligkeit. Die Landwirte, die haben ja im Vorfeld dann schon mal sich bereit dazu erklärt, bei einem Einsatz zu unterstützen. Das ist auch ein großer Pluspunkt. Und grundsätzlich kann man wirklich sagen, gerade bei so besonderen Einsätzen wie in Lübten zum Beispiel, da sind irgendwelche zusätzlichen Ressourcen und Technik einfach Gold wert. Die Bauern, die können selber Löschwasser transportieren und ihre Maschinen bedienen, ohne dass dafür Feuerwehrleute gebunden sind. Und Jens Albrecht, der sieht da noch einen ganz anderen Nebeneffekt.
11: Nein, überflüssig ist sie nicht, weil sie nochmal auch eine neue Dynamik da reinbringt. Ich sehe das ja bei mir jetzt selber, man beschäftigt sich mal wieder mit den Dingen. Ne? Und wir führen ja dann auch mehrere Betriebe mit Technik zusammen. Und dadurch findet ja auch eine Ansprache statt. Ne? Und der Kontakt jetzt mit den Kreiswehrführer zum Beispiel mal aufzunehmen und sagen, Mensch, was können wir noch machen? Wo können wir hier die Feuerwehr unterstützen und so weiter. Und das ist ja auch was, sowas in Gang bringt. Und dann finde ich das eigentlich eine super Idee, das auch in MV einzuführen.
7: Ja, also die Ressourcen sind ja schon da, die Hilfsbereitschaft ist schon da und jetzt hat das Ganze eben einfach ein bisschen mehr Hand und Fuß mit dieser App.
10: Okay, und dann musst du uns jetzt mal erklären und mitnehmen, wie funktioniert denn diese App jetzt im Detail? Also wie können denn die Landwirte da ihre Technik jetzt einstellen?
7: Also die gehen dafür auf redfarmer.eu. Man kann das natürlich auch einfach mal in seine Lieblingssuchmaschine eingeben, das Red Farmer Portal, das findet man. Das hat so ein, als Symbol so einen kleinen roten Traktor. Ja. Liebe Grüße an alle Kinder da draußen. Vielleicht haben die sich auch wegen dieser Kindersendung so genannt. In jedem Falle kostet es nichts, sich dort zu registrieren. Man geht auf Registrierung, da wird man dann weitergeleitet. Da gibt es so eine Anmeldemaske, wo man sich dann mit seiner E-Mail-Adresse registriert, Benutzername, Passwort vergibt. Also alles wie bei anderen Registrierungen auch, ne? Und wenn man dann da drin ist, da kann man dann dort seine eigenen Geräte anbieten und verwalten. Es gibt auch einen Hilfebereich, wenn man nicht weiterkommt, mit einer genauen Anleitung. Aber ich muss sagen, eigentlich ist das Ganze ziemlich selbsterklärend. Ich habe das auch mal durchgespielt. Also dort in dieser Übersicht geht man auf neues Fahrzeug. Und da gibt man dem Fahrzeug dann erstmal einen Namen und trägt die Fahrzeugart ein. Also zum Beispiel Mirja der Trecker, ne? Oder ja. Nathalie der Truck. Und dann trägt man auf einer Karte ein, wo das Gerät steht. Das sind die Dinge, die man eintragen muss. Man kann dann auch noch dazu eintragen, Breite, Länge, Höhe, wie schwer das Ganze ist, wie schnell es fahren kann und vor allem natürlich auch, was hinten dran hängt. Mhm. Zum Beispiel so eine Scheibenegge, ein Wasser, ein Güllefass, ob das aus Edelstahl ist, aus Kunststoff. Vor allem natürlich auch ganz wichtig, wie viel Liter Wasser reinpasst. Und das alles, das kann man aber auch noch später dazu schreiben. Und man kann auch noch Notizen da hinzufügen, die vielleicht für die Feuerwehr relevant sein können. Und natürlich, zu guter Letzt, kann man da auch noch seine Telefonnummer eintragen.
10: Damit man im Zweifel da sofort anrufen kann und sagen kann, du, wir brauchen mal deinen Gülletank.
7: Richtig, genau.
10: Wenn ich da jetzt als Landwirt oder Wirtin meine persönlichen Infos, Kontaktdaten und sowas eintrage, sind die denn da sicher oder kann da jeder auf diese Plattform zugreifen und das sehen?
7: Nee, da kann nicht jeder drauf zugreifen. Die Daten, die werden auf einem sicheren Server gespeichert und Zugriff haben die Feuerwehren auch nur dann, wenn sie berechtigt sind und wenn sie sich haben freischalten lassen. Dafür gibt es dann vom Kreisfeuerwehrverband für jede Feuerwehr einen einzelnen Code, über den sie sich dann bei Red Farmer einloggen können.
10: Okay, das heißt, wie sieht denn die App dann für die Feuerwehr aus?
7: Ja, die bekommt im Prinzip eine Übersicht über alle Fahrzeuge und Geräte und Landwirte ringsum. Die Feuerwehr sieht dann im Prinzip diese ganzen Hilfsangebote bis zu einer Entfernung von 40 Kilometern und kann dann, also sieht dann auch alles über ihren eigenen Zuständigkeitsbereich hinaus. Also dieses Konzept ist lokal angelegt, aber macht nicht an irgendwelchen Verwaltungsgrenzen, Landkreisgrenzen Halt, weil so ein Feuer macht ja auch nicht an irgendwelchen Grenzen Halt. Und die Feuerwehr, die kann dann direkt die Kontaktdaten abrufen und sich mit den Landwirten in Verbindung setzen. Also konkret im Einzelfall heißt das, die Rettungsleitstelle oder der Einsatzleiter vor Ort melden sich beim Bauern telefonisch, um die registrierten Geräte anzufordern.
10: Und wenn das dann alarmiert wurde, dann fährt der Bauer los und stürzt sich mit ins Gefecht mit seinen Gerätschaften oder überlässt er das dann einfach der Feuerwehr? Das sind ja so wichtige Fragen, ne, eigentlich. Du hast jetzt gesagt, es geht darum, eigentlich Wasser hinzufahren. Ohne zusätzliche Feuerwehrleute zu binden.
7: Richtig, das ist schon so gedacht, dass die Landwirte ihre Maschinen dann selber bedienen. Da ist es natürlich dann hilfreich, wenn so ein Landwirt gleichzeitig in der Freiwilligen Feuerwehr ist. Wie zum Beispiel Martin Smentek, wenn der ein Feuer sieht, dann ergreift er halt die Initiative und dann macht er einfach.
8: Der Anfang war ja so, dass wir befüllt wurden und haben das Wasser an gewisse Stellen vor Ortschaften geschleppt, wo wir die Fläche nass gehalten haben, damit der Brand nicht ins Dorf ziehen kann. Und wo das nachher alles nass genug war, kam ich ja halt auf die Idee, fahr mal woanders hin. Und da ging dann eigentlich erst richtig los, dass wir auch was mit gelöscht haben.
7: Er hat mir zum Beispiel da so ein paar Handyvideos gezeigt, wo er zusammen mit den Wasserwerfern von der Polizeikolonne die Waldwege entlang gefahren ist. Und da sieht man, wie es auch noch nebenan raucht und nachts hat man da sogar die Flammen noch lodern sehen. Und da hat er von seinem Gülletanker aus Wasser in einer hohen Fontäne auf den Waldboden verteilt. Diese Gülletanker, die haben da ja hinten so einen Auslass, wo sonst die Gülle rauskommt. Und den hat er abgeschraubt, hat dann eine selbstgebastelte Rohrkonstruktion rangebastelt. Und da kam dann das Wasser eben zur Seite raus und auch nur noch auf eine kleine Düse. Und dieser Tank, der hat eine Pumpe integriert. Da ist also richtig Druck auf dem Kessel, sodass durch diese kleine Öffnung dann eben das Wasser ganz weit, bis zu 30 Meter weit rausgesprüht kam.
10: Wie krass. Ein Wasserwerfer Marke Eigenbau, kann man sagen.
7: Und auch als er noch nicht selber gelöscht hat, sondern seine Güllebomber nur quasi eine mobile Wassertankstelle waren für die Feuerwehrleute zum Betanken, auch da hat er dann extra einen Adapter für den Feuerwehrschlauch rangebaut.
10: Ja, wie krass, ne? Nun macht echt erfinderisch.
7: Mhm. Aber am Ende des Tages, da kann die Feuerwehr ja nur profitieren von dieser Zusammenarbeit mit den Landwirten, weil die haben Ortskenntnis, die haben Erfahrung darin, schweres Gerät und große Wassermengen zu bewegen. Und sie wissen halt auch einfach mit ihrer Technik umzugehen. Martin Smentek, der hat da auch die ein oder andere gute Idee gehabt, auf die sonst halt einfach noch niemand gekommen war.
8: Da war ein Harvester mit bei gewesen, der sonst eigentlich Holz rückt. Und der war umgebaut zum Brandlöschen. Und der konnte, der kann ja nur ganz anders ins Gelände reinfahren wie wir. Und der hatte einen kleinen Tank drauf gehabt. Ich glaube 10 Kubik oder sowas. Und das dauerte, bis der zum THW kam und Wasser füllen konnte und wieder zurückfahren. Und da habe ich gesagt, Mensch, lass uns das mal anders machen. Wir fahren mit einem Wagen dem das Wasser hin und er kann gleich wieder rein im Wald. Und das war eine sinnvolle Sache. Und da war ja auch unser Herr Sternberg gerade vor Ort gewesen, der mich dann danach gefragt hat und ich ihm dann erklärt habe, was ich vorhab, damit das Fahrzeug, was effektiv arbeiten kann, nicht noch lange im Pendel fahren muss, sondern das Wasser immer gleich vor Ort hat.
10: Also da, aber da siehst du schon, er muss auf jeden Fall ganz schnell in diese App.
7: Ja,
10: das ist schon mal klar. Ja, und wenn jetzt die Landwirte, ne, da so drin sind und da mitmachen, wenn sie da also freiwillig hinfahren, haben die denn selber da auch was von? Das ist ja, es ist ja nichts kostenlos, ne? Der Bauer, der verfährt ja auch viel, viel Diesel. Gerade im Moment wissen wir selber, Spritpreise sind teuer. Kommt da denn irgendjemand für die Kosten auf, die da entstehen?
7: Naja, das ist so eine Sache. Der hat ja nicht nur Kosten für seinen Treibstoff, sondern vielleicht auch für Personal, was er da hinschickt, für seine Geräte oder wenn er anderes Material verbraucht. Wenn man das Ganze jetzt aber mal in einem größeren Zusammenhang stellt, wenn so ein Ackerbrand seine Ernte vernichtet, dann ist das halt auch nochmal ein ganz anderer Schaden. Grundsätzlich steht dem Landwirt eine Kostenerstattung zu, wenn er durch die Feuerwehr hinzugezogen wird. Man sollte aber auch vor dem Einsatz diese Anforderungen von der Feuerwehr sich auch schriftlich bestätigen lassen. Jetzt sind wir mal ehrlich, wenn es dann zum Brand kommt, dann kann das vielleicht im Eifer des Gefechts auch mal untergehen. Deswegen wäre es noch besser, diese ganzen Fragen nach Kostenersatz und so weiter mal im Vorfeld zu klären, bevor es brennt. Weil wenn es brennt, dann sollten Kosten ja eigentlich keine Rolle mehr spielen. Aber man muss auch dazu sagen, der Einsatzleiter von der Feuerwehr, der sollte eben auch gut abwägen, ob es das und jenes zur akuten Gefahrenabwehr jetzt auch wirklich braucht und dann nach Augenmaß entscheiden.
10: Ja, apropos Gefahrenabwehr, es lässt mich jetzt gerade auch nicht so los, ne? Der Martin Smentek, der bei diesem großen Waldbrand in Depten auch mitgeholfen hat, der hat sich ja auch selbst da ein bisschen mit in Gefahr gebracht, weil er mitgelöscht hat. Mhm. Und wenn die Landwirte da eben zu so einem brennenden Wald fahren, ja, die begeben sich ja selber in Gefahr.
7: Ja, das stimmt. Normalerweise hat so ein Landwirt ja auch keine Ausbildung im Katastrophenschutz und deswegen dürfen die dann eben auch eigentlich nur außerhalb des Gefahrenbereichs eingesetzt werden. Der Einsatzleiter vor Ort sollte auch immer einen extra Ansprechpartner für die Helfenden abbestellen. Aber dann hast du halt so einen Waldbrand wie bei Lübten. Da hat es ja sogar auf einem ehemaligen Militärareal gebrannt. Da waren noch Kampfmittel im Boden. Und die sind bei dem Feuer dann eben auch gelegentlich mal hochgegangen.
8: Es war ja nun auch so, dass es munitionsbelastet ist. Deswegen gab es ja auch diese Order, dass du nicht überall hinfahren darfst. Natürlich macht man sich Gedanken. Aber naja, da war die Bundeswehr da, da waren die Hubschrauber da. Es war ja alles da. Und das war eine gute Zusammenarbeit. Und wenn irgendwas ist, es waren ja überall Leute in der Nähe, die einem hätten auch helfen können, wenn mal was ist, ne?
7: Man muss dazu sagen, zum Glück ist da bei den Smentek niemand verletzt worden und es gab auch keinerlei Schäden.
10: Vielen, vielen lieben Dank, Nathalie Süß aus dem Mecklenburg-Studio Schwerin.
7: Ja, total gerne.
10: Mein Name ist Mirja Freie. Bis ganz bald.
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1: Um 16 Uhr mit Klaas Christoffersen. Eine Vereinbarung zwischen dem Iran und dem Oman zur Straße von Hormus steht offenbar kurz vor dem Abschluss. Allerdings stellt der Iran nach Berichten staatlicher Medien zugleich neue Forderungen an die USA. Aus der NDR Nachrichtenredaktion Diane Batani.
2: Das Abkommen mit dem Oman legt den Medienberichten zufolge die neuen Schifffahrtsrouten fest, die nach einer Wiedereröffnung der Meerenge genutzt werden sollen. Eine Wiedereröffnung hänge aber davon ab, dass die USA weitere Bedingungen erfüllten. Zu den iranischen Forderungen gehören nach Angaben des Nationalen Sicherheitsrates, dass das Land nie wieder von den USA bedroht wird, außerdem die Aufhebung der von den USA verhängten Blockade iranischer Häfen und der Sanktionen, und der Iran solle für alle Kriegszerstörungen entschädigt werden. Auf diese Forderungen gab es bislang noch keine direkte Reaktion der USA. Präsident Trump hatte in der vergangenen Woche noch gesagt, eine Einigung mit dem Iran stehe kurz bevor.
1: In einigen Bundesländern sind heute ausnahmsweise Lastwagen auf den Straßen unterwegs. Unter anderem Niedersachsen hat das Sonntagsfahrverbot für bestimmte Lkw vorübergehend aufgehoben. Das soll dabei helfen, mehr Güter über die Straßen zu transportieren, denn über die Flüsse per Schiff ist das momentan wegen des Niedrigwassers nur eingeschränkt möglich. Julia Willkommen in Hannover zur Frage, ob diese Maßnahme das kompensieren kann.
3: Das ist zumindest fraglich, ob das die Lösung für das eigentliche Problem ist, also mehr Güter vom Wasser auf die Straße zu verlagern. Da hat der Gesamtverband Verkehrsgewerbe Niedersachsen zumindest so seine Zweifel. Zusätzliche Lkw-Fahrten könnten zwar einzelne Schiffstransporte ersetzen, aber das habe auch seine Grenzen. Wenn ein Binnenschiff etwa mit 2500 Tonnen Kohle beladen ist, dann bräuchte man etwa 100 Lkw für die gesamte Fracht. Dazu kommt dann noch der Fahrermangel. Also die Feiertagsfahrverbote aufzuheben, nicht die Lösung, aber ein kleiner Baustein, so der Verband.
1: Das Maschseefest in Hannover hat wieder ein großes Publikum erreicht. Nach Angaben der Veranstalter kamen seit dem 22. Juli etwa 2,3 Millionen Besucher und Besucherinnen an den Maschsee. Im vergangenen Jahr seien es 2,1 Millionen gewesen. Das Fest fand an 19 Tagen mit Gastronomie, Live-Musik und Veranstaltungen statt. Die Finals 2026 brachten demnach zusätzliche Gäste ein. Zu dem großen Sportevent gehörten auch Kanu- und Ruderrennen direkt auf dem Maschsee. Hannover 96 ist mit einer Niederlage in die neue Saison der zweiten Fußball-Bundesliga gestartet. Bei Aufsteiger Energie Cottbus verlor Hannover mit 1:3. Aus der NDR-Sportredaktion Marcel Stober.
4: In Cottbus verlief wenig nach Plan. Erst versagte der Schiedsrichterfunk, dann legte ein Stromausfall das Stadion lahm. Nach viel Verzögerung verlor Hannover trotz zum Teil drückender Überlegenheit dank des eigenen Chancenwuchers mit 1:3. St. Pauli und Fürth trennten sich unentschieden. In einem unterhaltsamen Spiel brachte Mathiesen St. Pauli zu Beginn der zweiten Halbzeit in Führung. Kräuter Fürth aber kam schnell zum 1:1 Ausgleich, einem verdienten Endergebnis für beide. Dem ersten FC Nürnberg gelang mit dem 3:0 gegen Dresden ein Traumstart in die neue Saison.
1: Das waren die Nachrichten. Das Wetter in Norddeutschland. Heute viel Sonne, im Süden Niedersachsens später Schauer und Gewitter möglich. Höchstwerte 23 Grad auf Sylt bis 33 Grad in Nordheim. Morgen ein Wechsel aus Sonne und Wolken, gebietsweise Regen, Höchstwerte 20 bis 30 Grad. Am Dienstag ist es freundlich, es bleibt meist trocken, 18 bis 25 Grad. Und am Mittwoch oft sonnig, teils wolkig, Temperaturen von 19 bis 29 Grad. Es ist 16.04 Uhr.
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8: Was für eine Schweinerei, sagen die einen. Die anderen sagen Schweinelecker. Es geht um Schweinehaltung heute hier bei 63 Hektar. Kein anderes Land in der EU, mal abgesehen von Spanien, produziert mehr Schweinefleisch als Deutschland. 21,5 Millionen Schweine im Jahr sind das. Und das geht oft nur, und jetzt sage ich das gefährliche Wort, das geht oft nur mit Massentierhaltung. Aber was bedeutet das eigentlich? Wie viele Tiere sind denn in Massentierhaltung? Ab wann ist es das? Ab wann ist es das nicht? Wie geht's den Tieren? Warum bedeutet ein kleiner Stall nicht automatisch glücklichere Tiere? Das klären wir heute mal oder versuchen es zumindest hier bei 63 Hektar, dem Podcast für alle, die aus der Landwirtschaft kommen und was über die Branche hören wollen, aber auch für alle, die nichts, so gar nichts mit Landwirtschaft zu tun haben, die sich vielleicht einfach nur Fleisch kaufen wollen und wissen wollen, wo kommt es her und kann ich das guten Gewissens tun? Ich bin Andreas Kuhlage, ich bin Radiomoderator und Verbraucher und komme aus der Stadt.
9: Und ich bin Maja Mokwitz und ich bin Landwirtin hier im Podcast, aber keine Schweinebäuerin. Deswegen war es mir ganz wichtig, für diese Folge jemanden einzuladen, der Schweinebauer ist. Und ich bin ziemlich sicher, dass du es schon jetzt geschafft hast, dass alle Leute wach sind, weil das Wort Massentierhaltung schon ordentlich Feuer reinwirft in die Folge.
8: Darüber reden wir gleich, aber erstmal gibt's eine ganz besondere Tradition hier bei 63 Hektar. Liebe Hektis, ihr kennt das, wenn ihr neu dabei seid. Das ist jetzt etwas, wo Maja versucht, mich immer ein bisschen auf die Probe zu stellen hier.
10: Majas Landwort.
9: Kuhlage. Und für dich habe ich das Wort mitgebracht, abschleppen. Und ich kann ja schon mal so viel verraten. Es ist nicht der Moment, wo ein Auto stehen bleibt und dieserjenige dann abgeschleppt wird.
8: Ich habe keine Ahnung, was das mit Landwirtschaft zu tun hat. Abschleppen ist ein gängiger Begriff aus der Paarungsanbahnung von Großstädtern. Meistens ist es eher einseitig, jemand schleppt jemand anders ab, nimmt ihn mit nach Hause und am nächsten Tag fragt man sich, oh mein Gott, was habe ich da wieder gemacht? Aber darum geht es nicht. Ist es etwas Abschleppen auf die Landwirtschaft übertragen? Ist es so, wir sind bei Schweinehaltung, Schweine Vermehrung, Schweine züchten, könnte es bedeuten, dass Abschleppen heißt...
9: Warte, wir sind nicht bei der Schweinehaltung jetzt bei dem Wort, sondern wir sind zumindest in der Jahreszeit. Das passt gerade sehr gut dazu, was Landwirte da draußen machen.
8: Ach so.
9: Mhm. Und das könntest du auch bei einem Schweinebauern finden, dass der sagt, dieses Wort verwendet.
8: Abschleppen. Also pass auf, ich versuch's mal logisch. Abschleppen hat was mit einem technischen Gerät zu tun. Es ist ein Trecker, der hat irgendwas hinten dran. Der schleppt damit über den Acker und macht...
9: Also Logik steht hier.
8: Gut, das, ne? Das sollte ich häufiger machen. Ne? Also ich glaube, es hat was mit dem Acker zu tun. Ein Trecker fährt mit irgendeinem Gerät hinten, das er hinterher schleppt. Und dabei wird was mit dem Boden gemacht, was dem Boden sehr gut tut und sehr wichtig ist. Und das nennt man Abschleppen.
9: Das ist schon mal sehr nah dran, würde ich sagen. Mhm. Ein Trecker fährt mit einer Wiesenschleppe über eine Wiese. Und du kannst dir ein Gerät vorstellen, was so netzartig ist mit so kleinen Krallen, so über die Wiese einmal geschoben wird. Und warum macht das der Landwirt?
8: Ich habe keine Ahnung.
9: Einmal, also auf dieser Wiese, liegt vielleicht Kot. Das wird gleichmäßig verteilt. Dann wird die Grasnarbe gelüftet. Das führt dazu, dass also noch mehr Gras nachwachsen kann. Und auch alle Maulwurfshügel, die da so sind, die werden auch einmal gerade geschoben. Warum, glaubst du, stört sich ein Landwirt über Maulwurfshügel?
8: Ich kann nicht jetzt oute ich mich mal als Golfspieler, ich kann dir sagen, worüber sich ein Golfspieler beim Maulwurfshügeln sehr ärgert. Aber ein Landwirt, ich weiß nicht, ich glaube, der Maulwurf ist eigentlich gut für den Boden, aber die Hügel sind doof. Vielleicht stolpern Kühe darüber, die Tiere brechen sich die Beine, wenn sie über Maulwurfshügel stolpern. Ist es vielleicht das?
9: Nee, also diese Maulwurfshügel, wenn am Ende diese Wiese gemäht wird, dann könnte es ja sein, daraus machen wir Silage, also Futter letztendlich, ja, dass zu viel Erde in diese Silage ist. Ah. Und das würde die Futterqualität mindern. Und beim Kot ist es eben so, Tiere meiden Flächen, wo schon viel Kot ist. Diese sogenannten Gallstellen hatten wir auch schon als Landwort.
8: Natürlich, weiß ich doch.
9: Und deswegen ist es besser, wenn wir es verteilen. Außerdem, wie gesagt, wächst dann auch noch mehr Gras.
8: Das nennt man Abschleppen.
9: Also quasi, wir machen die Wiese wieder fit nach dem Winter.
8: Wieder was gelernt. Wir haben ja auch einen Bildungsauftrag hier bei 63
9: Hektar. So sieht's aus und wir können direkt weitermachen. Und zwar springen wir jetzt rein in dieses schwierige Thema, was du so schwierig anmoderiert hast.
8: Findest du?
9: Ja.
8: Ich mach's jetzt noch schwieriger. Die sind schlau. Sie sind reinlich, sie sind sehr sozial. Wir alle lieben Schweine irgendwie. Ne? Wir finden ein Schweinchen namens Beb süß, wir essen Spanferkel. Wir finden Fotos von Schweinen auf Stroh toll, aber wir lassen sie auf Spaltenböden stehen. Wir wollen, dass Schweinen gut geht, aber es soll nichts kosten. Willkommen in der widersprüchlichen Welt der Verbraucher, wenn es um Schweine geht. Das ist doch
9: um
8: so,
9: das
8: ne?
9: Ein bisschen noch mit Zahlen zu belegen. Wir in Deutschland essen aktuell ca. 51 Kilogramm Fleisch. Und davon 27 Kilogramm pro Jahr Schweinefleisch. Also mehr als die Hälfte. ist Schweinefleisch, was wir zu uns nehmen. Und damit so das beliebteste Fleisch immer noch in Deutschland, was gegessen wird.
8: Ist das mehr geworden oder ist es weniger geworden in den letzten Jahren?
9: Es ist weniger geworden. Wenn man mal auf 1990 schaut, haben wir noch 40 Kilogramm Schweinefleisch gegessen und übrigens auch 100 Kilogramm Fleisch. Also grundsätzlich essen wir aktuell schon weniger Fleisch.
8: Okay, also das mit dem Fleischkonsum geht runter.
9: Und das belegen auch die Zahlen, wenn wir auf die Betriebe schauen. 2010 gab es noch circa 60.000 schweinehaltende Betriebe. Und jetzt die neuesten Zahlen aus dem Jahr 2024 sind nur noch 17.900 Betriebe. Und das zeigt uns, wie schlecht es der Branche geht.
8: Nicht unbedingt. Kann ja auch einfach sein, dass die Betriebe größer geworden sind.
9: Das stimmt, aber dennoch haben die über 75% der Betriebe komplett aufgehört. Aber ja, die Betriebe, die es gibt, die haben aufgestockt, also halten jetzt über 1000 Tiere.
8: Und das bringt uns zur Frage, ist das dann schon Massentierhaltung? Es gibt eine ganz interessante Studie, die mal gemacht wurde. Da gucke ich mal selber nach, damit ich die finde und nichts Verkehrtes sage. Ein Wissenschaftlerteam von der Uni Göttingen hat vor einigen Jahren mal Verbraucherinnen und Verbraucher gefragt, was sie unter Massentierhaltung verstehen. So, für 90% aller Befragten beginnt Massentierhaltung ab circa 1000 Schweinen. So, es gibt keine offizielle Definition. Es gibt niemanden beim Bund, irgendwie so ein Beauftragter für Massentierhaltung, der immer wieder festlegt, ab jetzt ist es Massentierhaltung, jetzt nicht. Es ist nicht offiziell festgelegt, aber Verbraucher sagen, offenbar ab einer bestimmten Zahl ist es so viel. Da können wir ja gleich mal unseren Gast fragen, ob es für ihn quasi, ob seine Anzahl von Schweinen auf seinem Hof diesen Begriff erfüllt. Wir begrüßen Jörn Ehlers. Er ist Schweinehalter in Kirchlinteln in Niedersachsen und, das will ich an dieser Stelle auch dazu sagen, er engagiert sich im Landesbauernverband. Ist das richtig?
5: Also der Verband selber, der heißt Landvolk hier bei uns in Niedersachsen. Bauernverband ist es auf Bundesebene, aber sonst ist alles soweit richtig, ja.
8: Wie viele Tiere sind dann bei dir auf dem Hof?
5: Also bei mir auf dem Hof halte ich 2000 Schweine aktuell und also unter der Definition bin ich absolut ein Massentierhalter. Also dass
8: dir das Wort so eben aus dem Mund rutscht, so das überrascht mich jetzt wirklich. Ich hätte gedacht, dass du gerade jemand bist, der vorsichtig ist.
5: Ja, man kann es vielleicht nicht sehen. Also meine Nackenhaare, die gehen schon so ein bisschen hoch gerade bei dem Begriff, denn das ist leider so etwas, finde ich, wo wir in der Gesellschaft, aber auch in der Landwirtschaft immer mal wieder zu tun haben mit kurzen, prägnanten Schlagworten, wo bei vielen Leuten dann gleich das Kopfkino losgeht, was man darunter verstehen mag. Also du hast ja eben schon angesprochen, Spaltenboden und solche Dinge, Bilder, die man damit verbindet. Und wenn ich das jetzt als Landwirt dir erklären möchte und da so ein bisschen die Hintergründe beleuchten möchte, dann brauchen wir mindestens 2 oder 3 Podcast-Folgen und sehr viel Zeit, um da dann halt tiefer einzusteigen.
9: Aber darf ich hier mal einmal ganz kurz reinschlittern, ohne dass ich jetzt 2, 3 Podcast-Folgen brauche? Ich glaube, eine Aussage möchte ich dazu unbedingt loswerden. Man kann auch ein Tier schlecht halten. Man kann auch einen Hund an Baum binden, an der Kette, kein Trinken anbieten und nicht zu futtern geben. Und das ist noch lange keine Massentierhaltung und schon geht es dem Tier schlecht. Also es kommt meistens auf das Engagement, Management von dem Landwirt, von dem Besitzer des Betriebes drauf an, wie gut es dem Tier geht und nicht die Tierzahl, die dafür ausschlaggebend ist.
8: Das ist ja auch eine Frage, die ich eingangs schon gestellt habe. Geht es Tieren in kleineren Betrieben automatisch besser? Ich glaube, die Antwort können wir jetzt schon beantworten, weil wir hatten das Thema ja auch in vorherigen Podcast-Folgen. Die Antwort lautet, nein, nicht unbedingt. Also große Betriebe bedeuten nicht zwangsläufig, dass es den Tieren dort schlechter geht. Aber der Reihe nach. Wir wollen dich erstmal ein bisschen kennenlernen. Jörn, erzähl uns ein bisschen was über deinen Betrieb. Wie lange gibt's den? Was zeichnet den aus? Welche Haltungsstufen hast du da?
5: Also unseren Betrieb, den gibt es wie viele andere in Niedersachsen schon seit mehreren hundert Jahren, wo auch unsere Familie den Betrieb bewirtschaftet und wir auch unsere Vorfahren kennen. Es ist ein typischer Familienbetrieb, der über die Jahre sich immer weiterentwickelt hat, auch gewachsen ist und sich auch immer wieder verändert und den neuen Gegebenheiten anpassen muss. Also mein Vater hat beispielsweise noch Milchkühe gehalten, Ende der 70er Jahre damit aufgehört, ist dann in die Schweinehaltung eingestiegen. Ich habe das dann mit meiner Frau, mit meiner Familie dann fortgeführt, ein bisschen weiterentwickelt. Wir sind dann halt auch irgendwann eingestiegen in höhere Haltungsstufen. Also es gibt ja mehrere Haltungsformen, Haltungsstufen in der Schweinehaltung und auch in anderen Tierhaltungen. Wir halten aktuell etwa 1500 Tiere in Haltungsstufe 2, Initiative Tierwohl, wo wir den Tieren mehr Platz geben, anderes Beschäftigungsmaterial. Es gibt ein engmaschigeres Kontrollsystem für uns als Betriebe dort. Und wir halten seit einigen Jahren auch 450 Tiere Tiere in Haltungsstufe 4, sogenannte Strohschweine, wo wir auch nach anfänglichen Schwierigkeiten eine Vermarktung gefunden haben, die in der Lage und bereit ist, uns den entsprechenden Preis dafür zu bezahlen. Und das war ehrlich gesagt am Anfang nicht so einfach.
9: Und warum hast du diese unterschiedlichen Haltungsstufen auf deinem Betrieb?
5: Also es hat sich, muss man ehrlicherweise sagen, von den Gebäuden, die wir zur Verfügung haben, ein bisschen so angeboten, dass wir halt Gebäude hatten, wo eine Strohhaltung einfach sehr simpel umzusetzen war. Und ja, wir dann halt auch wirklich versuchsweise mal drauf eingestiegen sind, geguckt haben, funktioniert es für uns, haben wir die Vermarktung dafür. Und diese anderen Gebäude, die ich habe, wo dann, du hast sie erstens schon erwähnt, diese Spaltenböden habe, die sind auch nicht so einfach umzubauen und

0: sind dann 0,84 Quadratmeter pro Schwein. Und es gibt mehr Beschäftigungsmaterial, also Stroh, Picksteine und auch Raufutter. Dann haben wir die Haltungsstufe 3, das ist der Frischluftstall. Da gibt es offene Stalltüren, es gibt durchlässige Wände, Kontakt zum Außenklima und die Schweine haben 1,3 Quadratmeter Platz pro Schweinenase. Und Haltungsstufe 4 ist Auslaufweide. Da haben sie tägliche Auslaufmöglichkeiten, haben 1,5 Quadratmeter Platz, davon einen halben Quadratmeter im Auslauf. Und bei dir sind sie dann auch auf Stroh, Jörn. Aber das ist jetzt irgendwie gesetzlich, aber nicht vorgeschrieben, ne?
1: Da gibt es verschiedene Varianten, also auch die Kombination aus fester Fläche und Stroh gibt es. Und bei uns sind die aber durchgängig auf Stroh.
0: Ja, und dann gibt es noch die Haltungsstufe 5, das ist die Bio-Verordnung. Da gibt es dann die EU-Öko-Verordnung, das ist dann die höchste Haltungsstufe.
2: Ja, das ist doch, glaube ich, mehr ganz schön als Hekti zu hören.
0: Ich will nichts Falsches erzählen, aber ich glaube, in Deutschland sind Haltungsstufe 1 und Haltungsstufe 2 die am meisten vermarkteten Haltungsstufen. Haltungsstufe 2 ist, glaube ich, auf Platz 1. Danach kommt Haltungsstufe 1. Ist das richtig?
1: Das ist richtig. Also derzeit sind wir bei über der Hälfte des Marktes, die in Haltungsstufe 2 meines Wissens nach vermarktet werden. Und wo halt der Verbraucher auch für einen relativ geringen Preisaufschlag schon meiner Meinung nach einer deutlichen Verbesserung für die Tiere herbeiführen kann. Und das hat sich über die letzten Jahre wirklich sehr erfreulich entwickelt, der Markt in diesem Segment.
0: Also ich begreife den Unterschied noch nicht ganz zwischen 1 und 2.
1: Der wesentliche Faktor auch von den Kosten her ist das Mehr an Platz, was ich den Tieren gebe. Also da mag man dann auch wieder denken, okay, ist jetzt noch nicht so viel, vermute ich, wird deine Schlussfolgerung dann auch sein können. Also es sind 12% mehr Platz, die wir den Tieren geben. Aber es ist halt der wesentliche Kostenfaktor dann, der nachher auch bezahlt werden muss von dir als Verbraucher. Weil halt die Gebäude insgesamt so teuer sind. Ich brauche dann mehr Gebäude für dieselbe Anzahl an Tieren, die ich halten muss. Von daher ist das so der wesentliche Benefit. Dann Beschäftigungsmaterial, Licht. Und ich glaube, auch für euch als Verbraucher ist ein guter Punkt noch, dass wir eine engmaschige Kontrolle haben. Also bei uns kommt in diesem System zweimal im Jahr ein Kontrolleur in den Betrieb. Und das eine Mal dann auch ohne vorher anzurufen und Bescheid zu sagen. Der steht dann bei mir auf dem Hof, klingelt und sagt so, ich bin jetzt der Kontrolleur, ich möchte jetzt sofort deine Schweine sehen. Und das ist, denke ich, auch eine wichtige Entwicklung, die in diesem System mit dabei ist.
0: Ja, Haltungsstufe 2, 12,5% mehr Platz. Es ist weniger als ein Meter mal ein Meter. So 100 Kilo haben deine Schweine, das ist so ungefähr so viel wie ich. Ja, ist es so, sorry. Und wenn ich mir vorstelle, auf einem Quadratmeter, ich käme mir da ganz schön eng vor. Hast du das Gefühl, dass deine Schweine da so artgerecht gehalten werden?
1: Auf jeden Fall. Also gerade in den Großbuchten, die wir bei uns im Betrieb haben, wo viele Tiere in einer Gruppe sind, haben die Möglichkeit, sich ihren Platz gut einzuteilen in die verschiedenen Funktionsbereiche. Und also da habe ich kein Problem mit, das jedem von euch auch gerne mal zu zeigen, zu erklären. Und ich glaube, da werdet ihr mir auch zustimmen, dass die Tiere doch eine Menge Platz haben.
0: Jörn, wir wissen von dir, dass du sagst, es ist okay, Tiere zu nutzen und zu essen, wenn sie anständig gehalten werden. Ich glaube, das ist ein Punkt, mit dem fast alle übereinstimmen. Nun ist ja die Frage, was Tierschützer oder Umweltverbände dazu sagen. Also nicht nur Verbraucher, sondern Menschen, die sich das Tierwohl angucken. Und da haben wir auch mit einem Experten gesprochen, das ist nämlich Patrick Müller, der ist Referent für Agrarpolitik beim BUND-Bundesverband. Und wir haben ihn gefragt, was er denn von der Schweinehaltung in Deutschland hält, wie er die bewertet.
3: Also die Schweinehaltung in Deutschland steht im Moment relativ schlecht da. Und zwar das in gleich dreifacher Hinsicht. Sie ist zum einen nicht gut für die Landwirtinnen und Landwirte, die verdienen damit kaum noch Geld und arbeiten unter wirklich teilweise sehr, sehr schlechten Bedingungen. Zum anderen ist sie nicht gut für Natur und Umwelt, weil viel zu viele Tiere gehalten werden und damit viel zu viel Gülle und viel zu viele Emissionen anfallen, was erhebliche Schäden in unserem Grundwasser, aber auch in Oberflächengewässern verursacht. Und nicht zuletzt ist die aktuelle Schweinehaltung nicht gut für die Tiere selbst, weil sie eben überhaupt nicht entsprechend ihrer natürlichen Bedürfnisse gehalten werden.
0: Ja, was sind denn die Bedürfnisse?
3: Die Bedürfnisse von Schweinen sind insbesondere, dass sie ausreichend Wühlmaterial zur Verfügung haben, dass sie mit ihrer Rüsselscheibe im Erdreich wühlen können, im Stroh wühlen können, aber auch, dass sie Kontakt zur Außenwelt bekommen, dass sie frische Luft haben, dass sie nicht in Käfigen gehalten werden, was heute immer noch zeitweise passiert, in sogenannten Kastenständen oder euphemistisch bezeichneten Ferkelschutzkörben. Sie werden immer noch auf Spaltenböden gehalten.

0: über ihren eigenen Exkrementen. Und das muss man sich mal vorstellen. So ein Schwein hat eine Nase, die ist feiner als die eines Hundes. Und es steht dort sein Leben lang über seinen eigenen Exkrementen. Das ist indiskutabel.
1: Gibt es denn überhaupt Haltungsstufen, die den Schweinen jetzt wirklich gerecht werden könnten?
0: Ja, es gibt durchaus bessere Haltungsstufen, die das abbilden können. Im Biobereich zum Beispiel wäre das anders. Im Biobereich haben die Schweine Stroh und können darin wühlen. Im Biobereich haben die Schweine einen Auslauf und auch keinen Spaltenboden, keinen Vollspaltenboden. Und das wäre sehr, sehr viel besser und sehr viel wichtiger als die ganzen wirtschaftlichen Vorteile, die aktuelle Schweinehaltung möglicherweise mal gehabt hat, aber ja heute auch schon nicht mehr hat.
1: Die Interessensgemeinschaft der Schweinehalter Deutschland sagt ja, auch in den Haltungsstufen 1 und 2 geht es den Schweinen gut und man kann das Fleisch ohne schlechtes Gewissen essen. Wie sehen Sie das?
0: Nein, das ist nicht so. Den Schweinen geht es dort ganz eindeutig nicht gut. Und das kann man an mehreren sehr eindeutigen Indikatoren ablesen. Zum Beispiel wird diesen Schweinen in Haltungsstufe 1 und 2 fast immer der Ringelschwanz abgeschnitten, weil die Schweine so schlecht gehalten werden, ihnen so langweilig ist, sie verschiedene Entzündungen bekommen, dass sie anfangen, sich am Schwanz rumzufressen und sich gegenseitig anzufressen. Ja, und das ein ganz bestialisches Blutbad gäbe, wenn man ihn in den aktuellen Haltungsformen nicht amputieren würde. Das Problem sind aber dabei eben die Haltungsformen. Und wenn man die verbessern würde, dann würde das Problem nicht bestehen.
1: Vielen Dank. Patrick Müller, Referent für Agrarpolitik beim BUND-Bundesverband. Jörn, was sagst du zu der Kritik?
2: Die Tiere, die wir halten in der Landwirtschaft, die halten wir aus einem bestimmten Grund. Das sind halt Tiere, die wir nicht zum Kuscheln halten. Das ist nicht Beschäftigungsmaterial für uns, damit wir unsere Zeit damit zubringen können, wie mit einem Hund oder mit einer Katze, sondern es sind Tiere, die gehalten werden, um als Nahrungsmittel letztendlich dann nachher irgendwann dienen zu können. Und selbstverständlich ist es so, dass halt diese Tiere dann auch bestmöglich gehalten werden müssen in dem Lebenszeitraum, in dem sie uns anvertraut sind. Keine Frage. Und da hat sich ja auch die letzten Jahre immer sehr, sehr viel auch weiterentwickelt und immer nach den neuesten Erkenntnissen dann halt auch nochmal bei uns in den Stallungen was geändert. Aber es ist halt letztendlich eine Tierhaltung, die dazu dient, uns alle satt zu machen und damit wir dann am Wochenende auch ein Stück Fleisch auf den Grill legen können. Und meiner Meinung nach müssen wir dann dieses Stück Fleisch und das Tier, was dazu geführt hat, mit Respekt behandeln, keine Frage. Und ich meine, dass die Tierhaltung, die wir haben, auch die Tiere, die wir auf Spaltenboden halten, dass die in einer akkuraten, in einer guten Art und Weise gehalten werden. Und sicherlich kann es da immer noch mal Weiterentwicklung geben und einen Schritt nach oben geben. Und es ist ja auch so, dass wir den Verbrauchern ein Angebot machen. Es gibt ja bei uns in den Supermarktregalen alle Haltungsformen jeden Tag zu kaufen. Und die Verteilung der verschiedenen Haltungsformen, die prozentuale Verteilung, haben wir eben schon gehört. Es ist letztendlich dann auch eine Preisfrage, weil diese teurere Haltungsform muss letztendlich dann auch vom Konsumenten, von euch als Verbrauchern irgendwann bezahlt werden.
1: Ja, das ist ja so diese Widersprüchlichkeit, auf die ich vorhin schon hingewiesen habe. Es gibt ja auch Untersuchungen darüber, dass Menschen, wenn sie ein Foto sehen von einem Schwein, das auf Stroh steht, dass sie dann sagen, ja, dem geht's gut. Wenn sie ein Schwein sehen, von dem das auf dem Spaltenboden, sie sagen, dem geht's schlecht. Das heißt, der Verbraucher nimmt das wahr und der Verbraucher, glaube ich, der würde sofort sagen, ich will, dass es den Schweinen gut geht, ich will, dass es ihnen besser geht. Und trotzdem kaufen wir das billigere Fleisch und ignorieren das ein bisschen. Ich kriege das nicht so richtig zusammen. Ne?
3: Ich wollte an dieser Stelle dich mal fragen, weißt du, was die positiven Vorteile von einem Spaltenboden sind? Also was stellst du dir darunter vor?
1: Ich nehme an, es ist einfacher zu reinigen. Ich nehme an, es ist ein bisschen effizienter, weil wenn ich Massentierhaltung richtig verstanden habe, geht es darum, effizienter zu arbeiten, günstiger zu produzieren und im Zweifelsfalle vielleicht auch noch ein bisschen nachhaltiger, umweltbewusster, das als Nebeneffekt. Aber eigentlich geht es darum, und das kann ich den Landwirten gar nicht übel nehmen, es geht darum, günstig zu produzieren, weil wir Verbraucher wollen günstiges Fleisch. Also ja, ich würde sagen, es ist einfach effizienter, oder?
3: Und es geht auch gerade darum, dass das Tier nicht auf Urin und Kot steht, ne, sondern dass es direkt runterfällt. Und er sprach ja auch das Thema Gülle an und meinte ja, dadurch, dass wir so viele Tiere halten, haben wir auch ein Gülleproblem. Aber jeder Betrieb muss ja nachweisen können, wohin die Nährstoffe gehen. Also ihr mit der Tierzahl müsst zeigen, auf diesen Flächen verteilen, bringen wir unsere Gülle aus. Das müssen nicht die eigenen Flächen sein. Also er muss jetzt nicht so viele Hektar haben, dass er so viele Tiere halten kann. Wir zum Beispiel als vielloser Betrieb sind auch auf Gülle angewiesen. Ne? Wir arbeiten ja auch im Kreislauf. Das heißt, also ja, dass dieses Gülle-Problem an dieser Stelle kann ich nicht ganz gut nachvollziehen. Ja.
2: Das wäre auch ein Punkt gewesen, den ich an den Aussagen auf jeden Fall kritisieren möchte, weil gerade jetzt in der jetzigen Situation merken wir, wie wichtig die Tierhaltung und die Nährstoffkreisläufe hier vor Ort sind, wo Mineraldünger, wo Energie so teuer geworden ist. Mineraldünger ist im Wesentlichen halt auch mit Energie gemacht. Energie ist ein wesentlicher Bestandteil der Produktion von Mineraldünger, von Stickstoff. Und wir haben das Glück in Niedersachsen, dass wir noch eine Menge Tierhaltung haben und unseren Dünger letztendlich selber hier erzeugen können, hier produzieren können. Und das ist ein Riesenfund für uns als Landwirtschaft, hier diese Nährstoffkreisläufe zu haben.
3: Und die Gülle geht ja auch in die Biogasanlage.
1: Ja, und manchmal geht es ja auch ins Grundwasser. Also, aber das Fass wollen wir jetzt nicht aufmachen.
3: Hast du damit schon?
1: Nitratbelastung. Das ist jetzt ein anderes Thema, darüber haben wir in einer anderen Podcast-Folge schon mal geredet.
4: Nach den Nachrichten geht's weiter mit dem Landwirtschaftspodcast 63 Hektar. Diesmal geht's um das Thema Schweinemast.

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1: Um 16.30 Uhr mit Klaas Christoffersen. Der Iran stellt neue Bedingungen für die Freigabe der Straße von Hormus. Hauptforderungen sind, dass die USA die Islamische Republik nie wieder bedrohen und die Seeblockade gegen iranische Häfen aufgehoben wird. Das steht in einer Erklärung des Nationalen Sicherheitsrats, die iranische Staatsmedien veröffentlicht haben. Von den Zugeständnissen der USA hänge ab, ob die Straße von Hormus wiedereröffnet werde. Eine Vereinbarung zwischen dem Iran und dem Oman zur Wiedereröffnung der Meerenge für die Schifffahrt stehe aber kurz vor dem Abschluss. Seit rund einem Jahr ist der Familiennachzug für Geflüchtete mit eingeschränktem Schutzstatus ausgesetzt, auf Initiative von Innenminister Dobrindt von der CSU. Zwar sind für Härtefälle Ausnahmen möglich, sie greifen aber sehr selten, zum Unmut der SPD. Aus Berlin, Bianca Schwarz.
2: Nach Angaben des Sozialverbandes Caritas sind innerhalb von einem knappen Jahr nur 7 Härtefallvisa erteilt worden. Die migrationspolitische Sprecherin der SPD-Bundestagsfraktion Rasha Nasser kritisiert das nun scharf. Ihrer Meinung nach sind die Kriterien zu streng, insbesondere die zulässigen Trennungszeiten für Kinder und Eltern nennt sie unzumutbar. Rasha Nasser sagte dem Redaktionsnetzwerk Deutschland, wenn ein Kleinkind 5 Jahre von seinen Eltern getrennt sein dürfe, ein größeres Kind 10 Jahre, dann blieben nicht viele Härtefälle übrig.
1: In mehreren Bundesländern dürfen bestimmte Lkw heute auf die Straße, trotz des Sonntagsfahrverbots. Niedersachsen, Nordrhein-Westfalen, Rheinland-Pfalz und das Saarland haben die Regelung vorübergehend gelockert, um den Güterverkehr aufrechtzuerhalten. Sie wollen damit die Folgen des Niedrigwassers in den Flüssen abmildern, denn die niedrigen Pegelstände führten aktuell dazu, dass Schiffe nur mit weniger Ladung oder gar nicht mehr fahren können. Bundesverkehrsminister Bilger von der CDU hatte sich dafür ausgesprochen, das Sonntagsfahrverbot auszusetzen. In der russischen Stadt Bjelgorod sind durch ukrainischen Beschuss 5 Menschen getötet und 25 weitere verletzt worden. Wie der Regionalgouverneur mitteilte, wurden durch einen Drohnenangriff 4 Wohnblocks beschädigt. Bilder im Internet zeigen mehrere Brände in der Stadt. Auch andere russische Regionen melden ukrainische Drohnenangriffe. In der ukrainischen Hafenstadt Odessa wurden durch russischen Raketenbeschuss mindestens 8 Menschen verletzt. Die Stadt Nagasaki in Japan hat an die Opfer des Atombombenabwurfs vor 81 Jahren erinnert. Die USA hatten am 6. August 1945 erst eine Atombombe auf Hiroshima und am 9. August eine weitere auf Nagasaki abgeworfen. Aus Tokio, Johannes Edelhoff.
3: Bis zum Jahresende 1945 starben nach Schätzungen rund 74.000 Menschen. Viele Überlebende leiden bis heute unter den Folgen der Strahlung. Zur Stunde der Explosion legten die Teilnehmer im Friedenspark eine Schweigeminute ein. In seiner Friedenserklärung warnte Bürgermeister Shiro Suzuki vor der Logik nuklearer Abschreckung. Atomwaffen seien ein absolutes Übel, würden keine Sicherheit bringen, sondern könnten mit der Menschheit nicht koexistieren. Er forderte die Atommächte zur Abrüstung auf. Landesweit sind noch gut 91.000 Atombombenüberlebende offiziell registriert.
1: Das Wetter in Norddeutschland. Heute viel Sonne, im Süden Niedersachsens später Schauer und Gewitter möglich. Höchstwerte 23 Grad auf Sylt bis 33 Grad in Nordheim. Morgen ein Wechsel aus Sonne und Wolken, gebietsweise Regen. Höchstwerte 20 bis 30 Grad. Am Dienstag freundlich und meist trocken, 18 bis 25 Grad. Und am Mittwoch oft sonnig, teils wolkig, 19 bis 29 Grad. Das waren die Nachrichten.
4: Jetzt geht es hier weiter mit dem Landwirtschaftspodcast 63 Hektar und dem Thema Schweinemast. Gast Jörn Ehlers hält 2000 Mastschweine, davon 450 auf Stroh, die übrigen auch auf Spaltenboden nach den Richtlinien der Initiative Tierwohl. Mit Landwirtin Maja Mokwitz und Verbraucher Andreas Kuhlage spricht er jetzt weiter über Massentierhaltung, Tierwohl und die Rolle der Verbraucherinnen und Verbraucher.
5: Patrick Müller hat ja auch gesagt, dass den Schweinen in den unteren Haltungsstufen die Ringelschwänze abgeschnitten werden, weil die sich sonst gegenseitig die Schwänze abfressen. Müsst ihr das auch machen?
6: Das ist richtig. In Haltungsstufe 2 machen wir es. Es gibt auch Berufskollegen, die haben es ausprobiert und auch erfolgreich gemacht, die Schwänze dran zu lassen. In der Haltungsstufe 4 haben wir über ein Jahr haben wir es mal gemacht. Jetzt ist das Programm leider eingestellt worden. In Niedersachsen gab es eine Förderung dafür, dass wir die Ringelschwänze dran lassen. Mhm. Und leider ist dieses Programm nicht fortgeführt worden. Wir haben die Ringelschwänze in dieser Haltungsstufe 4 jetzt immer noch dran. Aber ich kann dir sagen, auch das läuft nicht immer 100% problemlos. Also es ist nach wie vor auch mit viel Platz, mit viel Strom, mit viel Beschäftigungsmaterial eine Herausforderung, die Ringelschwänze dran zu lassen. Da müssen wir halt noch wirklich dran arbeiten als Landwirtschaft, dass wir dann noch weiter vorankommen.
5: Aber das ist ja auch ein Hinweis darauf, dass es den Tieren eben nicht 100%ig gut geht.
6: Also ich würde das gar nicht mal so definieren, wie du es gerade gesagt hast. Ringelschwanz ist die der Garant dafür, dass es den Tieren die Definition für eine gute Tierhaltung. Weil die Faktoren wirklich vielseitig sind. Es kann einfach ein Wetterumschwung sein. Du hast oft mal gerade im Herbst oder im Frühjahr große Tag-Nacht-Differenzen oder du hast eine Futterumstellung oder du hast oft mal Wasser, was nicht in Ordnung ist. Und das kann dann schon dazu führen, auch in der Strohhaltung bei uns haben wir das schon gehabt, dass die Tiere sich dann halt an ihren Schwänzen kauen und sich gegenseitig verletzen. Und meiner Meinung nach halt ein Punkt, der noch bisher von uns zu wenig beachtet wurde, ist die Genetik. Also auch genau wie bei Hunden oder bei Katzen hat man unterschiedliche Genetiken mit unterschiedlichen Verhaltensmustern. Und das gibt's bei Schweinen auch. Und da muss man, glaube ich, noch viel mehr forschen und viel mehr testen, um da auf den richtigen Weg zu sein, die Schwänze dran lassen zu können. Okay. Und jede Haltungsstufe, jede Haltungsform hat halt auch so seine Probleme, seine Herausforderungen, muss man wirklich sagen. Also die Haltungsform, die wir haben mit Stroh, mit Auslauf, mit Außenklima, hat durchaus auch Herausforderungen, die Nachteile sein können im Verhältnis zu einem vollklimatisierten Stall, wo ich die Temperatur regeln kann, wo ich den Tieren dann halt auch im Sommer eine Kühlung bereiten kann, wo ich dann im Winter heizen kann. Das müssen sich in der Strohhaltung dann die Tiere teilweise ein bisschen selber organisieren, dass sie sich dann etwas mehr in Stroh einkuscheln oder halt dann die Nase nicht nach draußen stecken in den Auslauf, wenn es dann da sehr kalt ist. Da kann ich dann als Tierhalter im vollklimatisierten Stall eher regulierend selber eingreifen.
5: Nimm uns doch nochmal mit in deinen Stall, weil ich kann mir nicht so richtig vorstellen, wie das da aussieht. Ich war schon in einem Kuhstall und weiß, wie die Kühe da stehen und meistens, ehrlich gesagt, liegen. Wie sieht es bei dir aus, wenn man da reinkommt? Also versuch das mal zu beschreiben.
6: Ja, also die Ställe, gerade Schweinemastställe, die sind recht unterschiedlich. Also bei uns im Betrieb, da ist es so, dass wir auch durch den Umbau, den wir gemacht haben, auf diese höhere Haltungsstufe, viele Buchtentrennwände, Wände in einem Abteil, in einem Raum rausgenommen haben und dass die Tiere bei uns in einer relativ großen Gruppe gemeinsam rumlaufen können. Also wir haben Gruppengrößen, die so um die 50 bis 80 Tiere sind. Das ist dann eine Gang, eine Gruppe in einer Bucht und in dieser Bucht, da haben die dann halt verschiedene Bereiche, den sie die Schweine sich dann oft selber einteilen. Da ist dann der Kotbereich, die Toilette. Da ist dann der Futterbereich, wo ich den Tieren über eine Automatik, das ist eine Flüssigfütterung bei uns. Die Tiere, die werden in der Regel dann halt mit einem Brei gefüttert, automatisch, wo dann dieser Futterbereich ist. Dann gibt's einen Bereich, da ist die Tränke. Und dann einen großen Liegebereich und Beschäftigungsmaterial für die Tiere. Und dann die Lüftung, die Luftzufuhr in diesen Ställen wird in der Regel durch einen Computer organisiert und gemanagt. Dann ist eine Heizung in dem Stall drin, um dann halt die Temperatur immer in einem voreingestellten Segment dann zu halten. Mhm. Und das sind so die Haltungsstufe 2 Ställe im Wesentlichen.
5: Nehmen wir mal an, ich könnte direkt Schweinefleisch von deinem Hof kaufen. Wie gut wäre mein Gewissen? Wie gut könnte ich nachts schlafen, wenn ich von dir Fleisch kaufe?
6: Gut, schlafen kannst du immer. Aber die Frage von meiner Seite an dich als Verbraucher ist dann zunächst einmal, worum geht's dir in diesem Moment? Geht's dir rein um das Wohlergehen der Tiere, um die Haltungsform, dass es den Tieren gut geht? Oder geht es dir auch um andere Dinge, beispielsweise um Klimaschutz, um Effizienz? Klimaschutz hängt oft mit Effizienz zusammen. Und das sind oft, wenn wir uns die Landwirtschaft anschauen, Dinge, die nicht unbedingt immer eins zu eins auf derselben Linie sind, sondern wo es dann unter Umständen auch Widersprüche gibt, für die man sich dann entscheiden muss. Das Tier, was ich langsam mäste, was ich dann mehr auf Tierwohl ausgerichtet halte, hat unter Umständen eine sehr viel schlechtere Klimabilanz als ein Tier, was eine sehr intensive und effiziente Mast hat oder wo ich einen Saunhalter habe, der unter Umständen eine Saunlinie hat, die sehr, sehr viel Ferkel auf einmal gebären können. Mhm. Diese Sau, die hat eine sehr viel bessere Klimabilanz als eine, die nach alter Genetik nur sehr wenig Ferkel hat.
5: Aber ja. Mich würde mal interessieren, warum du eigentlich nicht in Haltungsstufe 1 deine Tiere hältst? Das machen ja einige Kollegen, ne? Warum du nicht?
6: Das ist richtig. Also wir sind von Anfang an bei der Initiative Tierwohl, als sie vor einigen Jahren ins Leben gerufen wurde, sind wir mit dabei gewesen. Und man muss auch sagen, damals zu dem Zeitpunkt, als das Angebot gekommen ist von Seiten des Handels, waren doppelt so viele Landwirte bereit, am System teilzunehmen, als Geld vorhanden war und Plätze vorhanden waren für diese Haltungsstufe 2. Dann hat sich das ja so wirklich toll entwickelt im Handel, im Verbrauch. Also wir sind damals darauf eingestiegen, weil es halt auch einen gewissen Preisaufschlag gab für uns. Diese Dinge, die wir den Tieren mehr geben an Komfort, an Platz, an Beschäftigungsmaterial, da gab es ein Angebot vom Handel, uns das zu bezahlen und zu vergüten. Also ein wesentlicher Teil dieses Geldes also fließt somit dann auch den Schweinen zugute, nicht mir als Landwirt direkt. Und es war relativ einfach damals auch Umbaumaßnahmen in diesem Maße im Stall dann auch durchzuführen.
7: Und wie erkennst du, dass es deinen Tieren gut geht?
6: Also gut geht es den Tieren im Wesentlichen. Das ist das Erste, was man sieht, wenn sie gesund sind. Wenn sie gut fressen, gut saufen, gut trinken und wenn sie keine Krankheiten haben. Und da ist halt auch dieser Punkt, den du erst mit den Spalten, mit dem Beschreiben der Spaltenböden angesprochen hast. Es ist halt auch eine relativ hygienische Tierhaltung. Also wir können die Ställe können wir gut reinigen, können wir gut sauber halten, desinfizieren. Nach jedem Durchgang wird desinfiziert. Wir wollen ja halt auch die Tiere möglichst mit wenig Einsatz von beispielsweise Medikamenten halten. Das ist ja auch ein Kritikpunkt zu Recht, der an uns als Landwirtschaft herangetragen wurde, da halt weiter zu reduzieren, den Medikamenteneinsatz in der Tierhaltung insgesamt. Wir müssen Tiere behandeln, wenn sie mal krank sind. Und mit dieser Haltungsform gelingt uns das eigentlich recht gut, diese Medikamenteneinsätze niedrig zu halten. Also ich merke es halt, wenn die Tiere gut fressen. Wenn es uns gut geht, dann haben wir auch einen gesunden Appetit. Sie bewegen sich, sie springen auf. Wenn du in den Stall reinkommst, dann halten alle die Köpfe hoch und schlackern mit den Ohren. Und das ist dann meistens so ein Zeichen, wenn du in so einen Stall reingehst, dann geht es allen gut.
7: Mhm. Was würdest du eigentlich zu so einer Aussage sagen, wenn Verbraucher so sagen, ja, würde es nicht so schlechte Haltungsstufen geben, dann hätte ich ja gar nicht erst die Chance, das zu kaufen. Also das Problem liegt ja eigentlich bei dem Halter und nicht bei mir als Käufer oder Käuferin.
6: Ja, also es ist, wir können auch als Landwirtschaft nicht nur den schwarzen Peter dem Verbraucher zuschieben. Also das ist auch von unserer Seite zu kurz gesprungen. Ich glaube, wir waren da in den letzten Jahren schon gemeinsam als Gesellschaft auf einem guten Weg. Wir haben ja Diskussionsforen gehabt, wo auch Naturschutz und Tierschutzverbände mit dabei gesessen haben. Die sogenannte Borchardt-Kommission, die hat über viele Jahre ein tolles Konzept meiner Meinung nach erarbeitet. Was allerdings jetzt doch sehr in Frage gestellt ist, weil wir gemerkt haben, die Finanzierung steht auf wackeligen Füßen auf Bundesebene. Und wo ich auch, muss ich sagen, als Landwirt doch sehr enttäuscht bin. Wir haben uns da über viele Jahre eingebracht und ein Angebot gemacht. Und jetzt, wo es ums Bezahlen geht, da macht der Staat, macht sich die Gesellschaft dann einen schlanken Fuß und auf mal ist sie nicht mehr dabei. Also viele Betriebe, auch bei uns in Niedersachsen, die waren im letzten Herbst doch sehr enttäuscht, als auf einmal eine Bundesförderung, die schon zugesagt war, eingestellt wurde. Mhm. Und da brauchen wir, gerade wenn wir in Ställe investieren, du weißt, Maja, wie lange solche Gebäude nachher bezahlt werden müssen, wenn dann halt solche Gelder auf einmal nicht mehr zur Verfügung stehen und die Rechnung nicht mehr aufgeht, die wir gemacht haben.
5: Mhm. Ich höre da jetzt gerade schon so ein bisschen den Politiker raus, Jörn. Deswegen würde mich mal interessieren, welche Rolle können denn die einzelnen Akteure spielen? Also ich finde...
7: Vielleicht müssen wir die definieren, die Akteure.
5: Naja, also das, wen gibt es denn da?
7: Die Aussage gerade eben von meiner Verbraucherin oder von dem Verbraucher, da finde ich, wäre eigentlich die viel bessere Sicht darauf, dass die Verantwortung verteilt werden muss. Einmal hat die Politik einen Hebel, weil sie macht die Gesetze und die Regeln für unsere Schweinehaltung und oftmals auch für Deutschland noch mal schärfer als gesamt für die EU. Dann der Handel, der es kauft für einen gewissen Preis und das Sortiment bestimmt. Dann der Landwirt, der es natürlich produziert. Und am Ende der Verbraucher, der es auch irgendwie kaufen muss. Und ich verstehe jetzt bei dieser Thematik, da geht es nicht nur um ein paar Euro mehr, sondern wenn wir aus Haltungsstufe 4 oder 5 kaufen, dann ist das Kilogramm Fleisch 2 bis 3 Mal so teuer.
5: Mhm.
7: Ne? Und das muss man sich auch erstmal leisten können. Und ich sag auch immer, dass so günstige Lebensmittel auch irgendwo eine Sozialleistung sind. Also ich denke da an Altersheime, ich denke da an Krankenhäuser. Da würde sich das Essen ja auch stark verändern.
5: Ja,
7: und all das spielt irgendwie zusammen.
5: Absolut. Ich persönlich bin da bei einer großen Verantwortung für uns Verbraucher, ehrlich gesagt. Denn ich kann den Landwirten keinen Vorwurf daraus machen, dass sie unter den gesetzlichen Rahmenbedingungen das Beste rausholen wollen, im Sinne von, sie wollen am effizientesten arbeiten und, sprechen wir es aus, Geld verdienen.
7: Sie können ja nicht in einen Markt investieren, den es nicht gibt.
5: Natürlich. Ich finde, wenn ich als Verbraucher sage, ich will halt für 3 Euro das Kilo meinen Schweinenacken kaufen, um es zu grillen, tonnenweise Mai zu Himmelfahrt, und das als selbstverständlich nehme, dann kann ich auf der anderen Seite nicht verlangen, dass Jörn seine Tiere alle auf Stroh stehen lässt. Das funktioniert nicht. Und ich finde, diese Diskrepanz geht für mich nicht auf, dass so viele Verbraucher sagen, ja, aber wir wollen, dass den Tieren gut geht. Und auf der anderen Seite, ja, aber wir wollen nicht so viel dafür bezahlen. Also das ist für mich reine Marktwirtschaft. Und dann frage ich mich, an welcher Stellschraube sollte man denn als erstes da drehen? Jörn, Frage an dich. Sollte man die Verbraucher daran gewöhnen, dass Fleisch eben kein alltägliches Lebensmittel mehr ist, sondern ein Luxusgut, was teuer ist, wenn man Tierschutz ernst nimmt? Oder sollte die Politik eingreifen? Sollte die Politik irgendwie so Fleisch subventionieren oder mit härteren Regeln für den Tierschutz sorgen? Muss man bei den Lebensmitteleinzelhändlern irgendwie ansetzen? Was wäre deine Lösung?
6: Zunächst einmal fühle ich mich auch selbst oft sehr unwohl dabei, wenn mir irgendwelche Dinge vorgeschrieben werden. Und irgendjemand sagt so, ich weiß es besser als du und so möchte ich, dass du lebst und dich ernährst. Und ich würde dir da auch widersprechen wollen, wenn du sagst, Fleisch, tierische Lebensmittel müssen teurer werden und so ein bisschen zum Luxusgut werden. Das würde ich auch nicht fair finden für unsere Gesellschaft insgesamt. Also von daher fand ich, war dieser Weg, den wir da gemeinsam erarbeitet hatten, den fand ich wirklich gut. Und der hängt ja zunächst einmal auch damit zusammen, dass ich das für dich als Verbraucher erstmal auch kenntlich mache, was dahinter steckt, hinter der Produktion des Stück Fleisches, was du dir auf den Grill legst. Das, denke ich mal, ist der erste Schritt. Du als Verbraucher musst es erkennen können. Und dann halt auch, in meinen Augen ist es wichtig.
7: Das ist heutzutage, ehrlicherweise, finde ich noch nicht genügend. Ne? Also wenn du ein Produkt kaufst, die Qualität ist daran nicht erkennbar, welches Tier wohl dahinter stand.
5: Richtig.
7: Es sei denn, man sucht auch richtig danach, dann würdest du vielleicht schon eine Haltungsform finden. Aber ich glaube, dass das aktuell noch irreführend ist mit...
6: Es gibt jede Menge Siegel und viel Kleingedrucktes und von daher war so diese relativ einfache Segmentierung auch für uns als Landwirte gut. Und dann ist in meinen Augen auch wichtig, die Herkunft zu definieren der Produkte, wo sie herkommen. Denn das, was ich mir auf keinen Fall wünsche, also ich kann da schon durchaus als Landwirt auch mit klarkommen, muss ich mit klarkommen, wenn du dich entscheidest, weniger Fleisch zu essen, die Verbraucher sich entscheiden, weniger Fleisch zu essen. Aktuell, Maja, die ganz neuen Zahlen, die zeigen übrigens ja, dass sogar etwas mehr Fleisch wieder gegessen wird. In diesem Jahr gab es jetzt eine neue Erfassung. Und das ist auch etwas, was uns überrascht. Aber ich denke, das, was auf keinen Fall passieren darf, ist, dass die Produktion verlagert wird. Dass wir das Schnitzel, was du dir dann kaufst, irgendwo anders produziert wird, unter Voraussetzungen, die keiner mehr kontrollieren kann und nachvollziehen kann. Ich wünsche mir halt, dass das, was wir hier auf dem Tisch haben, auch möglichst bei uns hier vor Ort mit unseren Gesetzen, mit unseren Voraussetzungen und Kontrollen dann produziert wird. Und es ist auch so, und das spiegelt schon so ein bisschen diese Verlagerung ins Ausland wider, dass wir nur noch 75% der Ferkel, die wir mästen, hier bei uns in Deutschland großziehen. Und 25% der Ferkel, die werden mittlerweile aus Dänemark oder hauptsächlich Holland importiert nach Deutschland. Und das ist dann halt auch so ein Beginn einer Verlagerung, die ich mir nicht wünsche.
5: Mhm.
7: Wie schaust du denn auf die Zukunft, vor allem wenn du auf die Haltung schaust?
6: Also ich glaube, unsere Stärke in Deutschland ist halt wirklich, dass wir ein bisschen angefangen haben, uns breiter aufzustellen. Dass wir und da sind die Spanier als ein Beispiel oder ich glaube auch viele osteuropäische Mitgliedstaaten noch nicht so weit, die Skandinavier schon in Teilen weiter als wir, dass wir halt diese Tierwohl- und Weiterentwicklungsdiskussionen haben. Und das ist, meine ich, durchaus ein Markensegment, was sich vielleicht entwickeln wird und was wir bedienen sollten als Landwirtschaft und da dann halt auch Geld verdienen mit diesen Dingen, wenn wir sie dann anbieten. Und ich meine, wir müssen uns breit aufstellen, gucken, was ihr als Verbraucher gerne haben wollt und dann in der Lage sein, das zu liefern.
5: Mhm. Und wenn du jetzt an uns Verbraucher denkst, welchen Auftrag würdest du uns erteilen?
6: Ich würde mir schon wünschen, dass ihr euch die Zeit nehmt, euch ein bisschen mit den Dingen auseinanderzusetzen, die hinter dem Essen stecken. Und jetzt zu verlangen, gerade so in den heutigen Zeiten, wo bei allen vielleicht das Geld etwas knapper geworden ist, dass ihr mehr Geld auf den Tisch legt, wird sicherlich eine schwierige Diskussion sein. Aber ich würde mir da auch ein bisschen mehr Gradlinigkeit wünschen, dass das, was ihr als Verbraucher sagt, auch so nachher sich im Einkaufskorb wiederfindet. Mhm. Und da sehen wir leider oft, dass es da anscheinend zwei Menschen in einem gibt. Der eine, der es sagt und der andere, der es tut.
7: Kuhlage, was wünschst du dir vom Schweinebauern?
5: Was wünsche ich mir von Jörn? Ich würde mir natürlich, weil ich Schweine sehr süß finde, würde ich mir wünschen, dass noch mehr von seinen Schweinen auf Stroh leben können. Und gleichzeitig bin ich ja kein Idealist oder ich bin ja keiner, der so blauäugig durch die Welt läuft. Ich habe erkannt, dass es auf allen Seiten, auf allen Haltungsformen Vor- und Nachteile gibt und dass man Zugeständnisse machen muss an das Ergebnis. Ich hoffe, dass sich alle und dass sich Jörn an die Regeln hält. Und ich glaube, die Regeln in Deutschland sind gut. So.
7: Das lasse ich hier so stehen. Das hält jetzt so nach, Kuhlage.
5: Ja, was ist so? Da sind wir schon. Irgendwie, Jörn, vielen Dank an dieser Stelle mal. Es war sehr angenehm, mit dir zu reden, auch wenn es irgendwie zwischendurch auch mal ein bisschen unangenehm war für dich, weil wir natürlich kritisch nachfragen. Aber toll, dass du dir die Zeit genommen hast.
6: Gerne, hat total viel Spaß gemacht.
5: Maja, was ist so dein Fazit von dieser Podcast-Folge? Massentierhaltung, dürfen wir das Wort noch verwenden?
7: Das darf jeder für sich selbst entscheiden. Ich hoffe, wenn man sich etwas unter Massentierhaltung vorstellt, dass man nicht nur die gruseligen, dunklen Bilder sieht, sondern ich glaube, jeder dürfte bei Jörn in den Stall schauen und viele andere Landwirte würden sich auch freuen, wenn man vorbeikommt. Und da stehen nun mal viele Tiere. Und ich denke mir auch so, es haben sich alle Bereiche, es gibt keinen Tante-Emma-Laden mehr. Aber wieso sollte das an der Landwirtschaft vorbeigehen? Also, dass da alles klein und hutzelig bleibt. Mhm. Auch wir müssten größer werden. Was nehme ich mit? Dass das Thema komplex ist. Dass man, wie du auch schon sagst, auf viele Aspekte gucken muss. Auf die Wirtschaftlichkeit, auf die Nachhaltigkeit, auf den Klimaschutz. Und dass jeder, der einkaufen geht, darauf einen Einfluss hat. Und nur so, genau, kann sich die Landwirtschaft auch in die Richtung verändern, wie wir das alle haben wollen.
5: Ja, dem habe ich kaum noch was hinzuzufügen. So ist das in so einer Gesellschaft, in der wir leben. Wir müssen uns zusammensetzen und einen Weg finden.
7: Aber ich sehe auch eine absolute Freiheit darin, dass es jeder für sich selbst entscheiden kann. Ja. In dieser Varietät, die wir da draußen haben, von Haltungsstufe 1 bis Haltungsstufe 5.
5: Richtig, aber wir tragen auch eine Verantwortung für die Tiere. Also die können sich ja nicht beschweren. So, das ist ja auch noch so ein Ding. Also da müssen wir auch ein bisschen darauf achten. Es ist ein komplexes Thema, ich bin mir
7: aber
5: ziemlich sicher.
7: Aber irgendwie sind wir uns auch einig, oder?
5: Wir wollen, dass es den Tieren gut geht und dass wir satt werden.
7: Genau.
5: Ja.
7: Und dass es den Landwirten auch gut geht.
5: Und es soll allen gut gehen. Das ist irgendwie das Fazit dieses Podcasts. Ich bin mir ziemlich sicher, wir haben es nicht allen recht gemacht und Tierschützer werden möglicherweise nicht ganz zufrieden sein. Landwirte werden vielleicht auch nicht ganz zufrieden sein, aber so ist es normal.
7: Und ihr könnt uns schreiben an 63hektar@ndr.de, falls ihr dazu noch Äußerungen habt. Ich glaube, Kuhlage und ich sind total bereit, auch in den nächsten Folgen nochmal eure Meinung vorzulesen.
5: Ja, sagt uns doch gerne mal, wie viel wärt ihr bereit, mehr auszugeben, wenn ihr genau wüsstet, dann geht es den Tieren noch ein bisschen besser. Wärt ihr dazu bereit? Habt ihr euch selber schon mal dabei ertappt, dass ihr sagt, ja, ich will, dass es den Tieren gut geht, aber ach, ist mir doch ein bisschen zu teuer jetzt.
7: Oder Landwirte, die aktuell Schweine halten, was fehlt euch, damit ihr noch in der Haltungsstufe weiter hochrutschen könnt? Schreibt es uns.
5: 63hektar@ndr.de. Haben wir Post bekommen und zur letzten Folge?
4: Hack die Post.
7: Ja, und wir haben Post bekommen zu unserer letzten Folge. Da haben wir über Frauen in der Landwirtschaft gesprochen.
5: Ja, und vor allem, warum Frauen so wenig Chef sind in der Landwirtschaft.
7: Hier schreibt jemand, ich bin eben an einer Stelle hängen geblieben. Maja sagt mehrfach, dass sie die Situation von Frauen in der Landwirtschaft nicht zu schlecht darstellen möchte, um nicht in eine Opferrolle zu geraten. Ich bin selber gelernte Landwirtin in einer Vollzeitanstellung und kenne die Missstände. Und gerade weil im Podcast viele der bestehenden Ungleichheiten klar benannt wurden, hat diese Einordnung irritiert. Es wirkte fast so, als müsse man sich dafür rechtfertigen, Missstände deutlich zu machen. Ja, also ich kann zu mir sagen, vielleicht bist du irritiert, weil ich das dadurch vielleicht so ein bisschen abschwäche. Ich persönlich, meine Art ist es einfach, dass ich ungern in der Opferrolle bin und das auch vielleicht so ein Balanceakt war, weil wenn du mich fragst, fühlst du dich in der Männerrunde unter Landwirten ernst genommen, würden, glaube ich, die meisten Frauen, die da sitzen, sagen, ja, absolut, total, man freut sich, dass ich da bin. Aber gleichzeitig spiegelt das vielleicht nicht deren Gehalt wider, deren Position auf dem Hof oder die Anerkennung, die da irgendwie dranhängt, gehaltsmäßig oder auch vertragsmäßig. Das heißt, auf der einen Seite ist es ein ganz lautes Ja und auf der anderen Seite vielleicht doch irgendwie ein Nein. Und das war irgendwie schwierig für mich, so ein bisschen zu kommunizieren. Und ja, ich habe Schwierigkeiten damit, ja, so ein bisschen zu jammern. Das mag ich nicht.
5: Ja, das freut mich. Das wollen wir alle nicht. Das haben wir nicht gelernt. Aber am Ende geht es nur darum, wenn wir wissen, dass 10% der Höfe von Frauen geleitet werden. Nur 10%. Dann geht es auch einfach ein bisschen um Symbolik. Irgendwie so, Frauen sind wichtig schon jetzt auf den Höfen. Aber dann sollen es irgendwann mal 20-30, im Idealfall 50% sein. Damit andere Frauen, junge Mädchen, die sagen, ich gehe in die Landwirtschaft, dass die sagen, ich will auch irgendwann mal Chef sein. So, darum geht's.
7: Ja.
5: Wow. Was für eine spannende Folge. Ich würde diesen Podcast selber dreimal hintereinander hören, wenn ich ihr wärt. Aber vielleicht macht ihr es nur zweimal und hört euch stattdessen noch einen ganz anderen Podcast an, den ich euch an dieser Stelle so hinten raus auch nochmal schnell bewerben will. Es ist ein großartiges Thema, etwas, was ich sage mal, ihr jetzt aber nicht bei einem Glas Prosecco nebenbei so hören könnt, weil da geht's wirklich ans Eingemachte. Ich mag Menschen, die was zu erzählen haben, Menschen, die auch von ihren Brüchen erzählen. 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
7: Wir schauen mit Mut und Optimismus auf die nächste Folge. Cooler Gast, hat mich sehr gefreut.
5: Hat mich auch sehr gefreut. War eine schweinegute Folge, finde ich.
7: Bis zum nächsten Mal.
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1: Um 17 Uhr mit Klaas Christoffersen. Eine Vereinbarung zwischen dem Iran und dem Oman zur Straße von Hormus steht offenbar kurz vor dem Abschluss. Allerdings stellt der Iran nach Berichten staatlicher Medien zugleich neue Forderungen an die USA. Aus der NDR-Nachrichtenredaktion Diane Batani.
2: Das Abkommen mit dem Oman legt den Medienberichten zufolge die neuen Schifffahrtsrouten fest, die nach einer Wiedereröffnung der Meerenge genutzt werden sollen. Eine Wiedereröffnung hänge aber davon ab, dass die USA weitere Bedingungen erfüllten. Zu den iranischen Forderungen gehören nach Angaben des Nationalen Sicherheitsrates, dass das Land nie wieder von den USA bedroht wird, außerdem die Aufhebung der von den USA verhängten Blockade iranischer Häfen und der Sanktionen und der Iran solle für alle Kriegszerstörungen entschädigt werden. Auf diese Forderungen gab es bislang noch keine direkte Reaktion der USA. Präsident Trump hatte in der vergangenen Woche noch gesagt, eine Einigung mit dem Iran stehe kurz bevor.
1: Bundesverkehrsminister Bilger will den Druck auf die Bahnspitze erhöhen. Erfüllt der Konzern Ziele wie die Pünktlichkeitsquoten nicht, müsse sich das auf die Gehälter von Bahnmanagern auswirken, sagte der CDU-Politiker der Bild am Sonntag. Die Idee hatte auch schon sein Vorgänger Schnieder. Der Bund bereitet derzeit eine neue Finanzierungsvereinbarung mit dem Staatsunternehmen vor, in der genau geregelt wird, wie viele Milliarden für die Schieneninfrastruktur fließen. Diese Gelder sollen künftig an Vorgaben geknüpft werden. Der Vorschlag Bilgers stößt auf große Zustimmung in Berlin. Vertreter von SPD und Grünen sowie des Fahrgastverbandes Pro Bahn begrüßten die Initiative. Der Waldbrand am Gardasee ist unter Kontrolle. Italienische Medien berichteten übereinstimmend, dass am Westufer kein Feuer mehr zu sehen ist. Die Brandursache ist noch unklar. Aus Rom, Lisa Weiß.
3: Die etwa 250 Menschen, die ihre Häuser wegen des Waldbrands verlassen mussten, dürfen wieder in ihre Unterkünfte zurück. Unter ihnen waren viele Touristen, auch Deutsche. Die Gefahr ist aber noch nicht ganz gebannt. Bei solchen Waldbränden können kleine Brandherde so gut wie unsichtbar unter den Wurzeln und Piniennadeln weiter bestehen und dann bei Wind leicht wieder auflodern. Deshalb haben Feuerwehr und Zivilschutz mithilfe von Flugzeugen und Hubschraubern weiterhin Wasser, unter anderem aus dem Gardasee, über den betroffenen Wäldern abgelassen. Nach einer ersten Bilanz sind zwar keine Häuser dem Brand zum Opfer gefallen, aber durch die Flammen sind ungefähr 50 Hektar Wald zerstört worden.
1: Hannover 96 ist mit einer Niederlage in die neue Saison der zweiten Fußball-Bundesliga gestartet. Bei Aufsteiger Energie Cottbus verlor Hannover mit 1:3. Aus der NDR-Sportredaktion Marcel Stober.
4: In Cottbus verlief wenig nach Plan. Erst versagte der Schiedsrichterfunk, dann legte ein Stromausfall das Stadion lahm. Nach viel Verzögerung verlor Hannover trotz zum Teil drückender Überlegenheit dank des eigenen Chancenwuchers mit 1:3. St. Pauli und Fürth trennten sich unentschieden. In einem unterhaltsamen Spiel brachte Mathiesen St. Pauli zu Beginn der zweiten Halbzeit in Führung. Greuther Fürth aber kam schnell zum 1:1 Ausgleich, einem verdienten Endergebnis für beide. Dem ersten FC Nürnberg gelang mit dem 3:0 gegen Dresden ein Traumstart in die neue Saison.
1: Das waren die Nachrichten. Das Wetter in Norddeutschland. Heute viel Sonne, im Süden Niedersachsens Schauer und Gewitter möglich. Höchstwerte 21 Grad auf Sylt bis 32 Grad in Göttingen. In der Nacht bewölkt bis klar, im Süden Niedersachsens und im Südosten Mecklenburg-Vorpommerns Schauer möglich. Tiefstwerte 14 bis 18 Grad. Morgen ein Wechsel aus Sonne und Wolken, gebietsweise Regen, Höchstwerte 20 bis 30 Grad. Am Dienstag freundlich bei 18 bis 25 Grad und am Mittwoch sonnig, teils wolkig, 19 bis 29 Grad. Es ist 17.04 Uhr.
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5: Hallo zusammen. Also wer vor seiner Wohnungstür eine witzige Fußmatte mit dem eigenen Gesicht drauf liegen hat, der hat verdammt viel Humor. Und ja, in der Wohnung drin wird's noch lustiger, aber auch sehr emotional. Mein Name ist Freddy Schürheck und ich habe für euch Rachel Rienast in Hamburg besucht. Als Fußballkommentatorin, da setzt sie in der Schweiz die erste Frau die Maßstäbe. Und als ehemalige Profispielerin kickt sie mittlerweile aus Fußballliebe immer noch beim Regionalligisten St. Pauli. Wir haben über Hate-Nachrichten gesprochen, über die Momente, wenn Familie so viel wichtiger wird als Sport und darüber, wie sie jungen Mädchen Vorbild sein will.
6: Hallo und herzlich willkommen zu dieser neuen Podcast-Folge. Ich muss ganz kurz sagen, ich glaube, ich habe mich selten so schnell, so heimisch gefühlt in einer Küche. Oh. in der ich zum ersten Mal sitze, wie hier bei dir. Ich sitze hier unter einer Disco-Kugel. Im Zimmer nebenan hängt dein Hochzeitskleid, was du mir gerade schon vertrauensvoll gezeigt hast. Und am Fenster hängen so kleine Tüllschleifen zum Trocknen, weil ihr schon im Hochzeitsmodus seid. Oh mein Gott, ist das schön bei dir zu Hause.
7: Ich gebe zu, es hängt nicht immer das Hochzeitskleid hier rum. Vielleicht werde ich das einfach ändern, weil es so einen schönen Vibe gibt. Aber die Disco-Kugel, die hängt immer, ja.
6: Dankeschön. Oh, es ist wunderschön bei Rachel Rinas zu Hause. Ich bin angefahren, heute Morgen ganz früh schon um 5 in den Zug gestiegen, bei bestem Wetter durch ganz Deutschland gefahren und hier in Hamburg angekommen. Hamburg für dich so eine Art Wahlheimat?
7: Das ist jetzt meine Wahlheimat, ja. Ich bin ja in Schleswig-Holstein aufgewachsen und viele denken ja immer, weil Schweizer Nationalspielerin, dass ich in der Schweiz geboren bin und da aufgewachsen bin. Nein, in Schleswig-Holstein in Bad Segeberg. Aber ich bin dann ja ganz schnell nach Köln gezogen und dann war das ja meine Herzensstadt oder es ist auch immer noch meine Herzensstadt. Aber Hamburg, das ist meine Wahlheimat und ich möchte doch gerne ganz lange hier bleiben. Ich find's toll.
6: Ja, aktuell spielst du bei St. Pauli. Wie lange musst du fahren oder laufen bis zum Trainingsplatz?
7: Tatsächlich nur 15 Minuten. Zu je Fuß. Nachdem. Nee, mit dem Roller. Ich fahre immer mit meiner Vespa. Die habe ich auch schon ganz, ganz lange. Habe ich in Köln gekauft und die hat mich jetzt immer begleitet.
6: So wie du jetzt aber erstmal überhaupt hier gelandet bist, das guckt immer mein lieber Kollege Conny Kleine. Der klettert bei uns ins Sportschau-Archiv und hat deinen Lebenslauf zusammengestellt.
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8: Rachel Rinast, geboren 1991 in Bad Segeberg, ist eine schweizerisch-deutsche Fußballerin und Kommentatorin. Gekickt hat sie unter anderem in der Bundesliga für den 1. FC Köln, Freiburg und Bayer Leverkusen. Aber auch für den FC Basel und sogar in Israel war sie am Ball. Irgendwo dazwischen kam dann auch die Nationalmannschaft ins Spiel. Denn nur per Zufall erzählte Rachel ihrem Berater, dass sie ja auch einen Schweizer Pass hat. Der Schweizer Verband wusste bis dahin nämlich gar nichts von der Verteidigerin. Und ganz ehrlich, zum Glück ist ihr das damals rausgerutscht. 48 Länderspiele später zählen die WM 2015 und zwei Europameisterschaften nämlich zu ihren Karriere-Highlights. Angefangen mit dem Fußballspielen hat sie übrigens schon im Kindergartenalter. Während ihr bester Freund nach 2 Wochen Kicken direkt wieder hingeschmissen hat, hat Rachel durchgezogen. Erst bei den Jungs, dann bei den Frauen. Heute steht Rachel neben dem Platz auch noch vorm Mikrofon. Sie kommentiert große Turniere im Fernsehen. 2025 zum Beispiel wurde sie erste Fußballkommentatorin der deutschsprachigen Schweiz. Das mag Rachel sehr gerne. Die erste Frau sein. Ein bisschen auf der Tribüne pöbeln und Comedy sowie Gesang. Das kann sie gar nicht leiden. Menschen, die auf Teufel komm raus Männerfußball und Frauenfußball vergleichen müssen. Und den HSV. Besondere Eigenschaft? Rachel öffnet Türen. Sie schafft vor allem als Kommentatorin Sichtbarkeit für Frauen im Sport und unterhält die Menschen dabei sogar. Fun Fact? Rachels voller Name ist Rachel Miriam Marcha Free. Das Freisein steckt bei ihr also literally im Namen. Super Lebensmotto eigentlich, oder?
7: Ja, oh mein Gott, da kriege ich direkt Gänsehaut, wenn ich das höre. Und verrückt, ich bin doch erst 35. Was ist denn da alles so passiert? Okay, ich bin eigentlich schon 35.
6: Ja, und du bist ja eigentlich, bist ja auch zusätzlich ja noch Sängerin und Comedian und sowas alles.
7: Natürlich. Das müssen wir
6: gleich auch noch besprechen.
7: Ja.
6: Ja, ist so. Jetzt hast du aber gerade, als er gesagt hat, bei Kannst du gar nicht leiden, HSV, hast du direkt erschreckt hochgeguckt, weil du dachtest, jetzt gibt's Hamburger, die dich jetzt hassen, oder?
7: Nee, weil das gar nicht so ist. Also ich habe gar nicht so diesen großen Hass oder dieses Gefühl von der Verein ist blöd oder der Verein ist kacke. Das hat sich ziemlich verändert, seit ich eben professionelle Kommentatorin bin, weil man einfach schon eine Neutralität braucht. Und da habe ich dann auch mich ja eher damit nochmal beschäftigt, wer macht denn was, welcher Verein versucht zum Beispiel auch den Frauenfußball explizit zu unterstützen. Und da werde ich den Teufel tun und den HSV kritisieren. Und ja, es gab diese Zeit, als sie die Frauen eben komplett abgeschafft haben, die Abteilung komplett abgeschafft haben. Das fand ich natürlich grauenvoll, hat mich aber damals nicht so interessiert, weil ich mir so dachte, ja, ich bin ja eher St. Pauli-Fan und ich gehe eh zum 1. FC Köln. Aber jetzt so im Nachhinein finde ich, dass es einfach großartig ist, was der HSV so für den Frauen- und Mädchenfußball macht. Deswegen werde ich den HSV ganz bestimmt nicht mehr kritisieren.
6: So, also das nehmen wir in Gedanken wieder raus, streichen wir raus aus dem Steckbrief und aus unserem Archiv. Wir haben jetzt gerade aber gehört und da hast du genickt, Fußballliebe ist bei dir schon wirklich im Kindergarten entstanden. Mhm. Wie viel Fußballposter hattest du als Kind zu Hause im Zimmer hängen?
7: Tatsächlich keins. Ich hatte Eminem-Poster. Ich hatte ganz viele Eminem-Poster. Aber ich hatte keinen Fußballer. Das fing auch irgendwie erst, ja, ich würde sagen so, als ich 10 Jahre alt war, an, dass dann irgendwie gesagt wurde, ja, du musst ja auch einen Lieblingsfußballer haben. Also du brauchst ja auch ein Vorbild. Und da habe ich gedacht, ich brauche ein Vorbild? Okay. Dann überlege ich mal, was gibt's denn so für Fußballer? Wer ist denn so gut und wer ist denn cool? Und dann gab es einen Vater von einem Mitspieler, der gesagt hat, weißt du, du bist ein Linksfuß, du bist schnell, du kommst immer über die Außenbahn, dann müsstest du doch eigentlich Se Roberto gut finden. Und da habe ich gedacht, okay, dann nehme ich Se Roberto. Und dann war Se Roberto mein Lieblingsspieler, mein erster Lieblingsspieler.
6: Ja, da kommen wir schon direkt zur Frage von Podcast-Hörerin Edda. Die hat uns über unseren Instagram-Account SportschauF geschrieben. Da kann man uns immer Fragen schicken für unsere Gästin. Und sie schreibt, was war das allererste Trikot, das du besessen hast?
7: Das allererste Trikot war ein BVB-Trikot. Warte, ist das gelogen? Nein, es ist nicht gelungen. Ein BVB-Trikot, genau.
6: Von in Gedanken nochmal alle Kinderfotos durchgeguckt.
7: Genau, ja, man muss ja sagen, meine Familie ist ja überhaupt nicht fußballsozialisiert. 0,0. Mein Vater hatte gar nichts mit Fußball am Hut, Sport allgemein überhaupt nicht. Und meine Mutter, die ist halt aus der Schweiz, beziehungsweise ist auch in den USA groß geworden. Das war auch nicht so ihr Ding, ihr Sport. Sie ist Balletttänzerin gewesen eher. Oh. Und deswegen, dieser Zugang, der war eher so intrinsisch gelegt. Aber ja, das erste Trikot BVB, jetzt kommt die Erklärung, total wild. Mein Großonkel, der war Alemannia Aachen-Fan. Und dann hat er gesagt, oh Mann, das kann ich dem Kind nicht antun, ein Alemannia Aachen-Trikot, damit die immer leiden. Dann will ich aber trotzdem was Schwarz-Gelbes, dann nehmen wir einen Erstligisten, nehmen wir einen BVB. Also, aber ich finde den BVB cool, aber ich bin dann trotzdem kein BVB-Fan geworden. Aber ja.
6: Wir kommen zur nächsten Frage aus der Community. Und zwar haben Maike, Bina und Saps sich bei uns gemeldet. Und sie meinen, eine deiner allerersten Stationen im Fußball war dann ja der TSV Nahe in Schleswig-Holstein. Die spielen in der Regionalliga Nord. Und sie fragen sich, kannst du dich noch an die wunderschöne Zeit beim TSV erinnern?
7: Selbstverständlich kann ich mich daran erinnern. Ich bin ja gestartet bei den Jungs, bis ich dann 16, 17 war. So das genaue Alter weiß ich ehrlich gesagt nicht mehr. Und dann musste ich ja, und die Betonung lag oder liegt wirklich auf musste, dann zu den Frauen. Das war für mich damals ein absoluter Kulturschock, in den Frauenfußball zu gehen. Das gebe ich zu. Ich wollte bei meinen Jungs bleiben. Ich war doch irgendwie auch einer von ihnen. Und dann bin ich zum FFC Oldesloe. Und das war ganz schlimm. Das war überhaupt nicht mein Team, gar nicht meine Zeit, und dann habe ich aufgehört. Und eines Tages kam dann Dennis Schild, der Trainer vom TSV Nahe, und hatte gesagt, hey, du hast jetzt bis seit 2-3 Monaten raus, woran liegt's? Habe ich gesagt, ich habe keinen Bock auf Frauenfußball, ich finde es grauenvoll, ich will wieder bei den Jungs spielen. Hat er gesagt, weißt du was, es gibt auch coole Frauenteams, ich möchte dir gerne eins vorstellen, und zwar den TSV Nahe, komm doch mal mit. Und dann hat er mich eingesammelt, er ist immer aus Kiel angereist. Und später habe ich übrigens auch mit seiner Schwester Tessa zusammen bei Holstein Kiel gespielt, also richtig lustig. Und dann hat er mich mitgenommen und dann fand ich die Mädels so genial. Es war ein richtig geiles Team und ja, ich glaube, ich bin da dann auch Torschützenkönigin geworden. Da habe ich nämlich noch im Sturm gespielt.
6: Aber woran hat es denn gelegen?
7: Woran hat es gelegen?
6: Oh, dass Gott. Du bei dem vorher dich nicht wohlgefühlt hast? War es wirklich, weil das wird ja wahrscheinlich nicht daran gelegen haben, dass es Mädchen sind, sondern dass vielleicht die Dynamik in dem Team dir nicht so gepasst hat? Oder war es wirklich eine andere Art von Fußball, die da gespielt wurde, die dir nicht so gelegen hat? Oder warum hast du dich in dem ersten Team mit nur Spielerinnen an deiner Seite nicht wohlgefühlt?
7: Ja, also ich denke, also jetzt so im Nachhinein, ne, jetzt mit meinen 35 Jahren kann ich ja sagen, dass ich bestimmt auch meinen Teil dazu beigetragen habe, dass ich vielleicht nicht so in die Gruppe gepasst habe, wenn du so mit 16 in ein eben bestehendes Frauenteam reinkommst und Frauen nun mal auch wirklich anders sind und sich anders verhalten, andere Themen haben als Jungs, dann ist das natürlich erstmal was ganz anderes. So, das war für mich schon mal sehr, sehr komisch. Dann hatte ich auch vorher ja nie eine gemeinsame Kabine in dem Sinne, wo irgendwie lauter Frauen rumlaufen, die sich ausziehen, völlig frei und dann halt duschen gehen. Das war für mich auch erstmal neu. Auf
6: Stimmt,
7: einmal.
6: Du warst ja voll wahrscheinlich immer in deiner ganz eigenen
7: Ganz
6: Kabine.
7: Alleine. Ich war immer alleine. Ich habe doch nicht mit anderen Frauen oder Mädchen geduscht. Das soll jetzt nicht abdriften, das Thema. Aber, also vielleicht freuen sich da ein paar, aber das könnt ihr jetzt vergessen. Aber, also wirklich, das war für mich eine Sache, die mir total unangenehm war. Mhm. Ne? Und dann kam halt hinzu, dass die Art und Weise mancher Spielerinnen, und jetzt kommen wir dann nämlich auf den eigentlichen Grund, einfach nicht cool war. So, und da waren sehr viele sehr, sehr konkurrenzig veranlagt. Ich kannte das nur so, dass man halt um seinen Platz kämpft und wenn man besser ist, dann spielt man. Und dieses ganze Thema, ja, die Jüngeren müssen sich zurücknehmen, die Jüngeren müssen hinten anstehen. Wenn du schon länger da bist, dann hast du irgendwie gefühlt einen Freifahrtschein. Habe ich ja nie gefühlt. Gab's ja nicht im Jugendbereich. Und das musste ich dann erstmal lernen, dass das so ist. Also ich habe mich da einfach mit 2, 3 Spielerinnen dann extrem angelegt, kann man sagen. Ich habe da sogar Belastungsasthma entwickelt und hatte ab da dann Belastungsasthma, weil es mir da so schlecht ging.
6: Weil es dir psychisch schlecht ging, hast du wie so eine chronische Erkrankung entwickelt?
7: Genau.
6: Oder ist es dann wieder weggegangen, das mit dem Asthma? Oder?
7: Nee, es ist immer geblieben, aber ich habe jetzt, glaube ich, seit mindestens 5

0: Ich war gerade im Urlaub auf Ibiza und habe einige Mannschaftsfahrten erlebt. Bei Instagram habe ich einige gesehen, die Mannschaftsfahrt gerade auf Mallorca machen. Ich habe das Gefühl, das ist so, man entscheidet sich zwischen diesen beiden Inseln. Wo habt ihr immer Mannschaftsfahrt gemacht?
1: Malle. Ibiza, sorry, das ist doch nicht. Also Entschuldigung, das ist doch nicht das Wahre. Malle, das ist urig, das ist das Richtige, das ist die richtige Abschlussfahrt. Also wie Ibiza.
0: Jetzt ging deine Karriere dann ja wirklich steil bergauf, von wirklich der Einzelkabine damals noch zur neuen Mannschaft, zu den Malle-Partys. Ging es irgendwann zum ersten FC Köln?
1: Ja.
0: Da hast du sogar mehrmals gespielt.
1: Eine Riesen-Malle-Party quasi.
0: Ja, eben. Weil da weiß ich ja, dass der Party-Modus da wirklich immer an ist eigentlich beim ersten FC Köln. Zum Beispiel auch um Karneval rum. Da gibt es immer bei den Spielerinnen ein Training, wo alle in Kostüm kommen. Habe ich mir sagen lassen. Ja. In welchem Kostüm standst du dann auf dem Fußballplatz beim Training?
1: Unterschiedlichste Kostüme. Mein persönlicher Favorit war dann New Kids. Also schön mit Fokuhila-Perücke und Schnörres. Und da bin ich dann ja auch zu einem anderen Menschen geworden. Also wenn ich so ein Kostüm trage, dann spiele ich dann auch diese Rolle. Nee, ich spiele das dann nicht mehr. Ich bin das dann. Ich bin dann der Vollassi. Ich bin sonst auch ein kleiner Assi. Bin sonst auch ein Assi, aber da dann halt, da kann ich es dann ausleben. Deswegen war das ganz schön.
0: Ich habe immer das Gefühl, wenn man so gerade Spielerinnen von Köln hört, dass ihr untereinander wirklich auch total dicke alle miteinander seid. Das wurde mir auch nochmal wieder bewiesen, als ich mit Tuba Tekkal nochmal Kontakt aufgenommen habe, die wir auch schon hier im Podcast besucht haben.
1: Ja.
0: Auch Ikone vom ersten FC Köln, Menschenrechtsaktivistin. Spannende Folge, hört da auf jeden Fall auch nochmal rein. Und sie hat mir einen Audiobeweis für dich geschickt, weil ich ja immer Audiobeweise für die Karriere meiner Gesprächspartnerin mitbringe. Mhm. Und Tuba, mit der du gleichzeitig bei Köln gespielt hast, hat mir das hier geschickt.
2: Audiobeweis. Rachel, mein Herz, wie geht's? Ich hoffe, dir geht's gut und wünsche dir ganz viel Spaß beim Podcast. Weißt du noch, Rachel, als wir uns neben unserer fußballerischen Karriere noch ein bisschen Taschengeld verdienen wollten und dann auf der Zülpicher Straße ein bisschen kellnern wollten und am Ende des Tages waren wir die Shisha-Anzünderinnen statt Kellnerinnen? Man hat uns da hinten in den Raum gepflanzt und hat von uns verlangt, dass wir die Shishas anmachen. Haben wir natürlich nicht mit uns machen lassen und haben dann nach 2 Wochen gekündigt. Aber es gibt sehr viele solche Anekdoten und wenn ich daran denke, muss ich sehr schmunzeln. Die sind aber nichts für die Öffentlichkeit und nichts für diesen Podcast. Ich freue mich, wenn wir uns wiedersehen. Bleib so, wie du bist. Du bist einer der coolsten und tollsten Menschen, die ich kenne. Und vor allem bist du mega witzig. Ich bin sehr stolz auf dich und wünsche dir alles Gute. Viel Spaß.
1: Gut, das muss ich dann meinem Verlobten nochmal vorspielen, weil er meinte, er ist witziger als ich. Sicher nicht.
0: Ey, was für eine coole Nachricht. Ich habe so viele Fragen. Also
1: oh ja,
0: wir fangen mal hinten an. Welche Geschichten durfte sie uns jetzt nicht verraten? Magst du sie uns vielleicht verraten?
1: Das geht nicht. Das geht nicht. Also nicht, dass ihr jetzt denkt, wir sind die Ultra-Wilden oder so gewesen. Okay, ein halbes Jahr, ich gebe es zu, ein halbes Jahr, vielleicht ein ganzes Jahr. Eine ganze Saison war schon ein bisschen krass, was wir alles so erlebt haben, was wir gemacht haben. Es war eigentlich, das war es mein erstes Köln-Jahr, ich glaube das zweite. Im ersten war es noch so, man hat sich noch akklimatisiert als Schleswig-Holsteinerin, weil ich bin auch mit Lena Schrum, auch eine meiner besten Freundinnen von Holstein Kiel, dann ja zusammen nach Köln gezogen. Und wir waren dann halt so eine Gruppe. Ne? Und haben da wirklich ganz, ganz wilde Geschichten erlebt. Aber ja,
0: also eine musst du uns jetzt verraten. Oh,
1: ja, also Tubas Geschichte hier mit dem Shisha-Anzünden ist natürlich der absolute Running Gag, weil ich ja als kompletter Nichtraucher, also ich konnte auch nie rauchen. Ne? Tuba hat auch nicht geraucht, aber die konnte das dann wenigstens anzünden.
0: Ich weiß gar nicht, wie macht man das denn? Das ist doch so ein kleiner Klotz oder was?
1: Und das dann ist macht so ein Klotz und dann musst du die ja, du musst die dann ja anpfeifen quasi. Also musst du ziehen und damit die angeht, damit dann, ne, das ist ja eine Wasserpfeife, damit das dann da hoch blubbert.
0: Ihr
1: und
0: seid also zu Raucherin geworden?
1: Also nee, weil ich konnte es nicht und Tuba musste dann ja meine auch noch anzünden. Also ich glaube, die hat am Abend 40 Shishas angezündet, weil ich immer gesagt habe, tu, weil sonst wäre ich ja auch schon direkt vielleicht mein Job los gewesen. Und ich dachte, ja, wir Kellnern, da kannte ich mich aus, das hatte ich halt auch schon alles ein bisschen gemacht. Und dann kam eben diese Shisha-Geschichte. Todeslustig. Ja, aber ich überlege gerade, was haben wir denn noch so? Okay, ich sag das jetzt. Ich finde, jetzt ist das so verjährt, weil, aber es ist vielleicht nicht so vorbildlich. Also alle jungen Fußballer,

0: Darin, die das jetzt hier hören, nehmt euch das jetzt nicht als Vorbild. Und das war eine andere Zeit. Heutzutage heutzutage geht das nicht mehr. Dann müsst ihr da voll durchziehen. Nee, also Spaß beiseite. Genießt auch das Leben, das ist besonders wichtig. Und das war so, wir waren feiern. Das war auch alles ein bisschen länger. Ja, und wir hatten aber am nächsten Tag ein Spiel, ne? Also ging gar nicht. Also ging gar nicht. So. Unser Trainer, also der hat das, glaube ich, gecheckt. Und wir haben alle zusammen da auf dem Platz gestanden. Also es waren 4 Spielerinnen. Ich sage jetzt nicht, wer das noch neben Tuba und mir war. Und dann haben wir so Vollgas gegeben, weil wir das brutal schlechte Gewissen hatten unserem Team gegenüber. Das war das beste Spiel unseres Lebens. Wir sagen jetzt noch, erinnert ihr euch noch an dieses Spiel? Das war das beste Spiel unseres Lebens. Und das war wirklich so. Der Trainer hat in der Halbzeit gesagt, ich habe keine Ahnung, was ihr gestern genommen habt. Aber macht das öfter. Und wir haben uns alle so angeguckt und so, auf gar keinen Fall, das machen wir nie wieder.
1: Vielleicht ist es mit Fußball so ein bisschen wie mit Fremdsprachen. Da hat man ja auch immer den Eindruck, dass man so besser spricht, wenn man schon den ein oder anderen Drink genossen hat.
0: Nee, da denkt man dann ja nur. Also und dann siehst du irgendwelche Videos und dann leihst du da in die Kamera. Ich komme jetzt auch rüber. Ich komme rüber wie eine Alkoholikerin.
1: Nein,
0: ich trinke echt selten.
1: Du hast deine Beichte abgelegt, okay. Passend dazu. Ich hoffe, das hört man jetzt auch. Im Podcast läuten die Glocken draußen von der Kirche gegenüber.
0: Ja, ich bin so mit dem, hier, wie heißt er, dem Mönch.
1: Du hast Buße getan, du hast dein Geheimnis verraten, Beichte abgelegt. Ja, Köln, also eine Mannschaft, mit der du Unglaubliches erlebt hast, partytechnisch und fußballerisch natürlich auch. Dann warst du aber ja gefühlt bei 180.000 verschiedenen Vereinen bis jetzt. Mhm. Also Leverkusen war mit dabei, FC Basel war mit dabei, SC Freiburg, dann ASA Tel Aviv FC, richtig
0: ASA
1: ausgesprochen.
0: ASA Tel Aviv, genau.
1: ASA Tel Aviv, FC, warst auch mit dabei. Hast du dich in all den Jahren, wo du von Verein zu Verein bist, irgendwo so richtig heimisch mal gefühlt?
0: Köln. Köln war anders. Köln ist einfach, ist wirklich Eiffel. Also, und diesen Slogan spürbar anders, den fand ich am Anfang so bescheuert, aber der passt einfach so. Köln ist spürbar anders. Der FC ist spürbar anders. Es ist einfach ein, so sehr man ihn auch irgendwie hasst, liebt man ihn halt auch und man kriegt ihn auch nicht mehr abgewaschen. Also das Herz, das Fußballherz, da schlägt halt wirklich noch Rot und Weiß. Das kann man einfach nicht mehr loswerden. Das will ich auch gar nicht.
1: Und gab es bei den ganzen Vereinen, die du eben dann kennengelernt hast und wo du unterwegs warst, auch irgendwann mal den Moment des Ermüdens, wo du dir dachtest, schon wieder neu anfangen. Schon wieder eine neue Kabine mit neuen Mitspielerinnen, ein neues Zuhause, was ich mir aufbauen muss, eine neue Stadt, die ich erstmal für mich kennenlernen muss.
0: Ja, also ich weiß, dass diese Vita ziemlich wild aussieht. Dazu muss ich vielleicht noch sagen, dass das gerade im Frauenbereich halt in meiner Generation gar nicht so untypisch ist für Spielerinnen, die dann eben nicht bei Wolfsburg oder bei Bayern sind, weil die Vereine, bei denen ich war, da gab es halt immer mal wieder auch finanzielle Engpässe und häufig mussten wir dann eben auch mal wechseln, ne? Oder das Thema erste Liga, zweite Liga. Wenn du halt zu einer Europameisterschaft mit willst, dann ist es schon besser, wenn du in der Bundesliga spielst und nicht in der zweiten Bundesliga. Das hat halt auch immer mit reingespielt. Aber ja, Neuanfang war für mich einmal relativ schwierig bei Bayer 04 Leverkusen, weil das einfach der Konkurrent war, ne? Und wir hatten ja schon das Thema mit Rivalitäten und ich habe halt Leverkusen gar nicht gefühlt. Also gar nicht. Als FC und du hast dann Ewigkeiten dir irgendwie, ne, den Arsch aufgerissen für dieses Team und den Verein und dann gehst du zu Leverkusen und denkst so, oh mein Gott, jetzt bist du bei einem Pillen. So, und dann willst du aber auch nicht unauthentisch sein. Das war für mich schwierig. Das gebe ich zu. Das war aber dann auch in der Persönlichkeitsentwicklung ein guter Schritt, weil ich dann gemerkt habe, dieses Fansein ist nicht immer so gesund, auch als Spielerin oder als Spieler. Ich weiß, dass viele Fans das immer erwarten, dass man sich dann so ganz stark mit dem Verein identifiziert. Das kann aber auch sehr gefährlich sein, weil man dann so seinen eigenen Fokus auch ein bisschen verliert.
1: Und weil der Druck natürlich auch, wenn man dann für seinen Lieblingsverein spielt, noch viel höher sein wird, als wenn du für einen anderen, also ist ja eh schon total super hoch, was ihr da immer mitmacht. Flutlicht geht an und zack, raus da. Und dann gib alles, was du in deinem Leben gelernt hast. Aber wenn es dann eben auch noch so ein richtiges Herzensding ist, weil es der Verein ist, für den du schon immer gebrannt hast.
0: Ja.
1: Dortmund zum Beispiel.
0: Nein. Genau, zum Beispiel. Ja, nee, das ist genau das. Also das ist extrem belastend, ne? Wenn, und ich bin ja mit dem 1. FC Köln gemeinsam mit Tuva oder auch Lena sehr oft auf und abgestiegen. Und das war schon sehr belastend. Aber es gab dann noch den Verein Freiburg, wo ich wirklich auch nur ein halbes Jahr dann war. Ich hatte eigentlich einen Zweijahresvertrag, wo dann aber netterweise Birgit Bauer, die sportliche Leiterin, dann meinen Vertrag auf meinen Wunsch auch wieder aufgelöst hat, weil ich mich da einfach 0,0 wohl gefühlt habe. Also ich war bei Basel, es war alles toll, ich habe mich super wohl gefühlt, viele Freundinnen gefunden, eine meiner allerbesten Freundinnen da kennengelernt und plötzlich war da so ein Break. Es war wie Schluss machen, es war total schlimm irgendwie. Hab mich dann da... Ja, ich dachte, ich werde da jetzt nicht rausgerissen, weil Basel ist ja nur eine Stunde Fahrt, aber du bist nie da. Und ja, Lu hieß sie, ne? Also Lucia Ondruschowa ist dann irgendwie nach Verona und oh, das war irgendwie alles zu hart für mich. Und dann bin ich halt gar nicht mit dem Trainer klargekommen. Es war ein absoluter Horrortrip. Und ja, dann war die einzige Lösung fliehen. Und dann bin ich eben nach Israel und zu Assa Tel Aviv. Und das kam durch Sharon Beck, die israelische Nationalspielerin war, mit der habe ich bei Freiburg gespielt. Die hat gesagt, ey, bevor du aufhörst, geh noch mal irgendwo hin, wo man dich wertschätzt, wo man Bock drauf hat, dass du da spielst, wo du auch einfach nur schönes Wetter genießen kannst und eine coole Stadt. Und das war in Tel Aviv definitiv vorhanden.
1: Weißt du, was ich so schön finde? Dass du mal so ganz offen darüber sprichst, wie wichtig eben das Zwischenmenschliche in Mannschaften ist und dass es eben nicht immer alles gut ist, was uns natürlich eigentlich klar ist, aber ganz oft, ne, dann redet man immer alles schön und gerade so in Interviews oder so sagen alle, nein, natürlich mögen wir uns alle in der Mannschaft und in der Kabine, immer gute Stimmung. So, und dass man einfach mal auch mal ehrlich sagt, dass es natürlich nicht so ist, wie in jeder Gemeinschaft. Geht's auch mal voll daneben und ich find's aber auch krass konsequent, dass du dann eben gesagt hast, wie damals schon in deiner allerersten Mannschaft mit den Mädels,
0: ja,
1: nee, fühle ich nicht.
0: Nee.
1: Hier spiele ich nicht.
0: Ist ja auch, also ne, es gab ja immer wieder diese Momente, dass ich vielleicht auch in ein Team nicht reingepasst habe, wo man dann sagen kann, okay, was ist falsch mit mir? Hatte ich natürlich, war ultra jung. Aber manchmal, da bin ich jetzt auch einfach reifer geworden, passen einfach Teams und Individuen vielleicht nicht zusammen, weil Gruppendynamiken total entscheidend sind. Und das ist genau das, was du sagst. Das Zwischenmenschliche ist doch das, was wir so am Teamsport lieben. Das ist doch so genial, dass man für etwas kämpft mit einem Team, mit unterschiedlichsten Individuen, die unterschiedlicher nicht sein können vielleicht, aber trotzdem gleich sind. Also es ist so komplex, weil ich glaube, wir Fußballerinnen wir sind alle irgendwie der gleiche Schlag Mensch. Trotzdem sind wir einfach anders irgendwie irgendwo in unseren Arten. Man ist extrovertiert, die andere ist introvertiert. Die eine sagt, ich bin super diszipliniert und ich würde niemals einen Cheeseburger essen. Die andere sagt, ey,
1: ich war gestern Abend noch feiern.
0: Ich zieh mir noch meine Shisha rein. Genau. Gibt es? Also war ich wirklich nicht. Wirklich nicht. Das war wirklich da nur einmal. Ich verspreche es. Ich schwöre. Nein. Und solche Sachen sind halt auch schön und natürlich hat es geknallt in der Kabine. Und es knallt auch in der Kabine und ich finde, das ist voll okay. Das Wichtigste ist aber einfach, dass man immer wieder im Fokus hat, wir kämpfen für die gleiche Sache. Egal wer von wo kommt, wir sind zusammen ein Team und wir lassen uns alle irgendwie den Raum und man muss sich aber auch anpassen. Das habe ich zum Beispiel sehr stark dann auch gelernt durch den Fußball, wie man sich anpasst. Das konnte ich gar nicht am Anfang. Aber man darf eben auch sein. Und ich finde, das kommt beim Fußball manchmal ein bisschen kurz. So, dann heißt es immer, das Team steht über allem. Das Team steht über allem. Nee, sehe ich überhaupt nicht so. Ich finde, das Individuum steht erstmal an erster Stelle. Und wenn sich das Individuum wohlfühlt, und jetzt haben wir 25 Individuen, die fühlen sich wohl, Idealfall, dann ist das Team doch einfach nur unschlagbar. Dann ist doch überragend.
1: Das hast du sehr schön gesagt.
0: Ja, ich weiß nicht, ob es auch in der Praxis so umsetzbar ist, aber ich glaube schon. Man muss natürlich immer kleine Kompromisse eingehen, aber gehen wir nicht alle irgendwo kleine Kompromisse ein im Alltag, im Leben? Also deswegen alle Trainer, die jetzt immer noch sagen,
1: das Team steht überall.
0: Ja, guckt doch mal ein bisschen rein auch in die Seele eurer Spielerin. Warum ist sie denn vielleicht auch ein bisschen anders drauf als die anderen?
1: Du hast jetzt ja eben in Israel gespielt, in Deutschland gespielt und in der Schweiz eben als Nationalspielerin auch gespielt und eben beim FC Basel. Was würdest du sagen, wie unterscheidet sich der Fußball der Frauen in den drei Ländern? Gibt es da Unterschiede?
0: Ja, auf jeden Fall. Also Deutschland war sehr, sehr lange so das Nonplusultra, ne? Also gerade auch in der Zeit, in der ich jetzt in Deutschland gespielt hatte, war wahrscheinlich die Bundesliga eine der Top 3 Ligen, wenn nicht sogar die beste. Wir klammern jetzt mal die USA aus, weil das so ein ganz anderes Konstrukt war. Aber da war eben noch Deutschland und Schweden. England war kaum präsent, Italien gar nicht, Spanien hat man nie wirklich was von gehört. Und dann hat sich das so, ich sag mal, in den letzten 7 Jahren ja sehr, sehr stark entwickelt. Gerade England ist ja voll nach vorne geprescht, was ich total cool finde. Spanien ebenso und Italien zieht ja auch gerade nach. Deutschland ist so leicht auf der Strecke geblieben, aber nichtsdestotrotz, finde ich, sieht man immer noch, dass Deutschland einfach eine sehr, sehr hohe Qualität mitbringt und man versucht jetzt ja auch gerade, das wieder zu sichern und auch die Spielerinnen so in der Liga zu halten, ne? Wenn man ja gerade merkt, okay, alle wandern ab. Die Schweizer Liga ist total interessant, weil da so viele talentierte Spielerinnen rumlaufen, von alt bis jung. Aber ich würde schon sagen, dass die Schweizer Liga eher so eine Aufbauliga ist, aus der man dann quasi raustreten muss in eine höhere Liga, um dann wirklich Karriere zu machen. Wir, und ich sage jetzt wir, überlegen ja auch, wie wir das vielleicht ein bisschen ändern können in der Schweiz, wie man da den Frauen- und Mädchenfußball pushen kann, dass man auch selber gut existieren kann. Aber man muss schon auch realistisch sein, finde ich. Fußball ist in der Schweiz nicht die Nummer-1-Sportart vom Gefühl. Also die Stadien sind bei den Männern auch nicht ausverkauft.
1: Was ist denn die Nummer-1-Sportart?
0: Also erstmal so alle Wintersport. Ja, Wintersport und Eishockey auch. Und natürlich ist Fußball, hat einen richtig hohen Stellenwert, ne? Ich glaube auch die meisten Kinder in der Schweiz spielen Fußball. Aber man sieht es trotzdem, wenn man jetzt nur auf den Profifußball guckt, die Stadien sind nicht immer ausverkauft. Und das hättest du in Deutschland halt so gut wie gar nicht.
1: Bei welchem Verein konntest du am besten vom Sport leben?
0: Eigentlich war es dann am Ende bei allen recht ähnlich. Also bei Asa Tel Aviv war es ganz cool. Die haben wirklich alles möglich gemacht, ne? Dass ich da, weil ich konnte, ich hätte ja auch nicht parallel noch arbeiten können, aufgrund der Sprachbarriere. Und ja, ich hätte auf Englisch sprechen können, aber ich glaube, das wäre auch rein arbeitstechnisch und rechtlich gar nicht möglich gewesen. Ich bin quasi als Expertin ins Land gekommen und deswegen ging das dann. Also da habe ich wirklich nur Fußball gespielt. Und natürlich habe ich in Deutschland parallel noch arbeiten müssen und studiert. Also ich war ja eigentlich auch noch eine Vollzeitstudentin. Da würde ich sagen, habe ich am Anfang so gut wie gar nichts verdient. Und in der Schweiz war es dann auch fair, weil ich aber eben als Nationalspielerin dann nochmal einen anderen Status hatte in der Schweiz.
1: Und in Israel, wie viel hast du da verdient? Weißt du das noch?
0: Doch, das ist eine gute Frage, weil das es sind auch unterschiedliche Preise, die da halt, ne, für Miete etc. draufgehen. Also mein, wenn ich das jetzt mal so durchrechne, werden es wahrscheinlich so 2,5 netto gewesen sein. Die haben nämlich auch noch meine Wohnung bezahlt, beziehungsweise mein Zimmer. Ich hatte ein WG-Zimmer mit Studenten oder bei Studenten. Ja, aber so ungefähr 2,5, glaube ich. Und damit bin ich sehr gut über die Runden gekommen.
1: Aber es ist jetzt nicht so, dass du dir in deiner Karriere ein schönes Polster schon mal erarbeiten konntest.
0: Ich bin schön mit null rausgegangen und keine Schulden. Ich hatte wenigstens keine Schulden. Ich sehe das Glas ja halb voll und nicht halb leer, ne?
1: Du bist aber ja eben auch noch aktuell Fußballerin, bist aber aus dem Profifußball raus. Ja. Bist jetzt eben bei St. Pauli. Warum hast du gesagt, damit höre ich jetzt auf? War es auch eine finanzielle Geschichte?
0: Nee, das war mir eigentlich egal. Also klar, denkst du dann so mit Anfang 30, boah, die Mädels oder die Frauen so in meinem Alter, die verdienen jetzt alle schon ein bisschen mehr Geld, weil die einfach direkt nach dem Studium dann auch reingestartet sind in einen Job oder vielleicht sogar dann nach einer Ausbildung, ging alles schneller. ich habe einfach meine Leidenschaft so lange durchgezogen, wie ich wollte. Bei mir war es aber eher das Thema, dass ich nicht mehr gefühlt habe, dass ich Profifußball spielen möchte. Diese ganzen täglichen Routinen, dieser Druck von außen, es hat mich einfach müde gemacht, sehr, sehr müde gemacht. Und dann kam halt noch hinzu, dass mein Vater eben sehr, sehr krank war und ich einfach noch die letzte Zeit gerne mit meinen Eltern verbringen wollte und mir dachte, ey, ich will einfach im Garten sitzen können und einen schönen Espresso mit meinem Vater trinken und am Walnussbaum sitzen, während er raucht und ich mich frage, warum er das tut und mich trotzdem darüber freuen, dass wir zusammen sind. Und das war auch der Grund, weshalb ich dann nach Hamburg gegangen bin. Aber natürlich, und da will ich jetzt auch lügen, hatte das noch den Grund, dass ich unbedingt zu St. Pauli wollte, weil St. Pauli ja schon irgendwo mein... Ich war St. Pauli-Fan, habe ich immer gesagt. So, ich bin St. Pauli-Fan, weil alle anderen waren irgendwie bei uns HSV-Fans im Umkreis. Ich war St. Pauli-Fan, weil das war eher linkspolitisch. Da hat man sich für Minderheiten eingesetzt. Ich dachte immer, boah, St. Pauli steht für all das, wofür ich auch stehen will. Und ich will unbedingt nochmal dieses Trikot tragen. Dann gehe ich nochmal zu St. Pauli. Und warum spielen eigentlich die Frauen bei St. Pauli nicht in der Bundesliga? Das müssen wir ändern. Ja. Jetzt bin ich hier und ich spiele jetzt dann bald meine vierte Saison bei den St. Pauli Amateurinnen.
1: Ja, und irgendwann vielleicht auch wieder Bundesliga mit Paul. Ja. Wer weiß.
0: Ja, erstmal müssen wir die Regionalliga jetzt halten, die Klasse halten.
1: Wir gucken jetzt in unserer schönen Rubrik die Taschenkontrolle noch in deine Sporttasche, beziehungsweise in eine Tasche deiner Wahl. Ich habe gesagt, du kannst natürlich auch deine Fußball-Kommentatorin-Tasche mit deinen Notizen oder so fürs nächste Spiel mitbringen. Was hast du jetzt dabei? Welche Tasche dürfen wir jetzt kontrollieren?
0: Ich habe jetzt die Kommentatorin-Tasche dabei.
1: Okay.
0: Meine Fußballtasche will hier, also die würdet ihr durch eure Kopfhörer riechen. Das machen wir nicht.
1: Okay, dann gucken wir jetzt mal. Es ist eine schwarze Handtasche.
0: Mhm.
1: Was hast du alles mit dabei?
0: Ich habe nie Handtaschen. Die habe ich extra für diesen Podcast gekauft. Ich habe immer nur Rucksäcke. Nee, ich habe eine, ich habe hier meine Tasche dabei. Muss ich das jetzt beschreiben, ne?
1: Ja, musst du jetzt beschreiben. Gut, das kannst du ja als Kommentatorin.
0: Dann kann ich euch ja auch vorenthalten, was da noch so für Müll drin liegt. Ich habe vorhin schon gesagt, das ist Müll, das ist authentisch. Ich habe ganz viele kleine Zettel mit irgendwelchen Notizen, die sind aber irrelevant. So, jetzt hole ich meinen Kalender raus. Ich habe hier einen Kalender, wo man ja immer Selbstreflexion betreiben kann. Der ist für mich sehr wichtig. Habe ich in letzter Zeit zu wenig gemacht, gebe ich zu. Ich mache den mal kurz auf, dann kannst du sehen. Es ist halt so ein Coaching-Teil. Ne? So Coaching-Teil, Monatsreviews, dann gibt's den Kalenderteil und dann gibt's so einen Jahresrückblick.
1: Und da schreibt man dann rein, wie fleißig man war oder auch nicht?
0: Nicht nur, wie fleißig man war, sondern, du bist jetzt ein Jahr weiter. Du hast erreicht, was du dir vorgenommen hast. Was siehst du um dich herum? Sei so präzise wie möglich.
1: Sowas musst du dann da reinschreiben oder hast du schon? Hast du noch nicht ausgefüllt?
0: Nee, aber ich habe ja geschrieben, wo ich hin will.
1: Oh, was steht da? Kannst du uns da was vorlesen? Da sehe ich doch ein Mindmap.
0: Genau, also du hast so eine Mindmap. Ihr müsst euch das so vorstellen. Es ist ein Kreis in der Mitte und dann von da gehen dann gewisse Rubriken ab. Also Körper und Gesundheit, Familie und Beziehung, Gedanken und Emotionen, Kreativität, Inspiration, Finanzen, Materielles und Beruf und Weiterbildung. Ja, und wenn ich jetzt irgendwie hier mal gucke, dann zum Beispiel Familie und Beziehung, Hochzeit. Ich verbringe viel Zeit mit meiner Familie, unterstütze zu Hause und Arvid, das ist mein Verlobter, und ich bauen uns weiter das auf, was wir uns vorgenommen haben und haben eine schöne Zeit und werden das uns belohnen mit einer Hochzeit.
1: Hast du auch gesagt, oh, wie schön.
0: Ja, ist das
1: ja danke, dass du uns da auch so wirklich persönliche Einblicke gibst der Riesentasche.
0: So bin ich. Bin ein sehr, sehr offener Mensch. Aber ja, warte mal. Aber noch viel, viel wichtiger. Neben diesem tollen Kalender habe ich dann noch eine Coaching-Map. Das ist so ein Magnet. Teil. Ich mache jetzt
1: eine schwarze Mappe, die man jetzt wahrscheinlich öffnen kann, um dann mit Magneten da Zettelchen und Spieler und sowas zu positionieren.
0: Warte, hier, es ist so satisfying jetzt für manche
1: Ohren. ASMR.
0: Coach Football. So, und dann machst du es auf und dann hast du hier ganz viele Magneten.
1: Ach, witzig. Ja, also es sieht aus wie eine Magnettafel, die so grün ist wie ein Fußballplatz. Und dann hast du da die Magneten mit den Spielern.
0: Mhm.
1: Die Spielerköpfe hast du auf die Magneten. Und dann 26, Mats.
0: Marcells, genau. Awonii, du, Awonii, jetzt hörst du
1: dann,
0: die ganzen.
1: Ja, da darf ich mal, ich hole. Ja, ja. So, dann haben wir hier Morato und dann steht da Morato. U23 Brasilien hast du auf dem Zettelchen nebendran geschrieben. Macht heute sein Premier League Start-Elf-Debüt. Das nächste kann ich nicht lesen. Irgendwas mit Benfica. Und 9 Einsätze immer eingewechselt. Ach, witzig. Ja, und dann hast du das, während du das Spiel kommentierst, quasi auf den Magneten, auf den Zettelchen alles vor dir und schiebst das so von links nach rechts, oder wie?
0: Genau, weil ich mich dann natürlich auch ein bisschen reinfuchsen musste. Was macht man, wie macht man's? Ich habe bei einigen Kollegen gesehen, dass sie sich das dann einfach aufschreiben auf den Zettel. Das war für mich aber dann keine gute Option, weil ich gemerkt habe, ich muss die Spieler irgendwie anfassen können. Das hört sich jetzt auch wieder so falsch an. Aber ich muss die irgendwie so verschieben können. Mhm. Und auch wenn sich Taktiken verändern, muss ich die verändern können. Ich kann nicht dann einfach das durchstreichen und dann irgendwie einen Spieler drüber schreiben. Ich muss das bewegen können. Und das dafür ist dieses Coachboard total klasse. Und ja, ich unterdessen habe ich jetzt nicht mehr bei jedem irgendwie ein Gesicht kleben, aber ich habe mir das eigentlich vorgenommen und will das auch weiterhin durchziehen, weil dadurch irgendwie die Spieler für mich noch einen Charakter behalten. Also meine Spielerkärtchen haben dann auch einen Charakter. Und ich will nicht, dass hier jetzt irgendwelche, nur dass da nur irgendwelche Zettel, irgendwelche Nummern sind, sondern ich möchte, dass sie auch ein Gesicht haben.
1: Und am Ende ist ja das Wichtigste einfach, dass ja wie früher in der Schule beim Auswendiglernen oder so, dass du alles im Kopf dann hast. Weil diese Zettelchen, das ist ja wie das mit Spickern so. Früher, die schreibt man, damit man es hinterher dann wirklich irgendwie in der Birne hat. Wie bereitest du dich denn ansonsten für die Spiele vor, wenn du kommentierst? Du bist ja für einige Fernsehsender in den letzten Jahren im Einsatz gewesen, erst als Expertin eben, dann jetzt eben mittlerweile als Kommentatorin. Wie viele Wochen sitzt du da und überlegst, was schreibst du auf das Zettelchen?
0: Also das ist total unterschiedlich. Ich bin ja auch noch in der Ausbildung, kann man sagen. Ich habe jetzt meine zweite Saison halt durch. Und wenn man jetzt so in Ausbildungsjahren spricht, dann habe ich ja noch eins vor mir. Aber ich bin unterdessen so weit, dass ich in der Premier League, die ich jetzt 2 Jahre eben mache, nicht mehr so viel Vorbereitungszeit brauche wie vorher. Also ganz am Anfang, da habe ich noch gedacht, um Himmels Willen, wie soll man das denn durchstehen? Ich brauche eine Woche, um mich für ein Spiel vorzubereiten. Das kriege ich nicht hin, das halte ich nicht durch. Und dann hat mir Wolf Fuß, der mich da reingeholt hat in dieses ganze Konstrukt Kommentatorin sein, gesagt, Rachel, das wird alles einfacher. Je länger du das machst, je länger du arbeitest, ich meine, du wirst mir wahrscheinlich zustimmen als Radiomoderatorin und Podcasterin, je mehr man etwas macht, je mehr Routine man bekommt, desto einfacher wird's auch. Das kann ich definitiv auch hier unterschreiben. Aber ich bin noch lange nicht da angelangt, wo andere sind, die schon seit Jahrzehnten wahrscheinlich kommentieren. Ich würde aber behaupten, dass es auch damit zusammenhängt, wie kontinuierlich du kommentierst. Also ich bin ja oder ich habe das Privileg, jedes Wochenende kommentieren zu dürfen, bei Sky zum Beispiel. So, und dann bist du ja auch voll drin. Also du musst automatisch viel lesen zur Premier League, du weißt einfach Bescheid, du hast die Dinge im Hinterkopf, dann weißt du, ah ja, da gab's doch noch das Interview von und dann kannst du da irgendwie auch aus dem Nähkästchen plaudern. Wenn du aber dich auf ein Spiel vorbereitest, Beispiel, ich habe mich auf Club Brügge gegen Atletico Madrid vorbereitet, dann ist das schon nochmal eine andere Nummer, weil ich bin nicht in der belgischen Liga drin. Ich war auch nicht unbedingt in La Liga drin. Dann musst du da erstmal rein, dann musst du in das Team rein und dann musst du nochmal in die Champions League rein. Das ist dann schon nochmal anders. Und je nachdem, wie sehr du auf Lücke lernst, ist das dann nochmal unterschiedlich. Aber ich bin aktuell überhaupt nicht Team Lücke. Das war ich im Studium und auch in der Schule brutal. Aber ich merke, dass ich doch jetzt nun ein anderer Lerntyp geworden bin als vorher.
1: Natürlich auch, weil die Fußballfans, glaube ich, ungnädiger sind als der ein oder andere Bio- oder Mathelehrer. Also das merke ich ja eben auch beim Radio oder auch wenn ich mache zum Beispiel fürs Fernsehen den Kommentar vom Düsseldorfer Rosenmontagszug in der ARD. Das ist schon, wenn man ein großes Publikum dann adressiert und da sind viele Menschen, die das sehr lieben, den Karneval haben wir gerade schon gehört, genauso wie eben den Fußball, dann sind die auch sehr, zu Recht auch oft, empfindsamen Fehlern gegenüber. Ne? Das wird dann wenig toleriert. Hattest du da am Anfang große Angst, so, oh Gott, was passiert, wenn ich was Falsches mache? Macht man sich dann nochmal so doppelt Druck?
0: Auf jeden Fall. Also ich war super angespannt, weil mir auch bewusst war, okay, jetzt heißt es wieder erste Frauenstimme bei oder erste Frau im. Das hat mich schon unter Druck gesetzt, aber ich bin dann nicht jemand, der ans Versagen denkt, sondern eher diesen Druck zu Energie umwandelt oder in Energie umwandelt. Aber nichtsdestotrotz, das hat ewig gedauert, in meinem Empfinden ewig gedauert, bis ich das dann auch mal losgelassen habe. Am Anfang hat mich das ja total berührt, wenn mich irgendwie jemand dann kritisiert hat und auch dann so, ja, es war halt keine konstruktive Kritik oder auch keine, ich würde jetzt sagen, Meinung im Sinne von, ja, ich finde, die kommentiert jetzt einfach nicht gut oder ja, ich finde, die ist mir zu extrem, die redet die ganze Zeit über Taktik, das nervt, ich will nicht so viel über Taktik hören, die soll ab und zu mal irgendwie beschreiben, was da jetzt vonstatten geht, aber das reicht mir dann auch. Das ist dann eine Meinung oder auch irgendwie ja eine Vorliebe, aber wenn es dann halt in Richtung, boah, ich kann eine Frauenstimme nicht hören oder jetzt will mir noch eine Frau hier erklären, wie der Fußball läuft oder was. Jetzt nehmen uns die Frauen ja auch noch im Fußball weg. Dann ist das ja keine konstruktive Kritik. Dann geht's ja schon Richtung Sexismus und das hat mich dann schon irgendwie gestört. Weil ich so dachte, nee, ist das echt noch so krass? Ich bin noch gar nicht die erste Frau im Kommentieren. Aber das ist ja immer noch total crazy. Ich bin allerdings bisher noch sehr, sehr gut weggekommen. Also ich habe mit Kolleginnen gesprochen und man kriegt dann ja auch mit, ne, was andere Kolleginnen so über sich ergehen lassen müssen. Ich bin auch gut weggekommen. Aber in der kommenden Saison werde ich dann zweite Bundesliga kommentieren. Das kann ich hoffentlich schon vorwegnehmen, alles gut. Dann kann ich jetzt auch meinen Arbeitgeber unter Druck setzen. Ist leider schon raus. Und dann, oder ich habe Konferenz kommentiert jetzt auch. Da wird auch noch mal ein bisschen mehr Gegenwind kommen, ne? Je mehr deutsche Fans da jetzt reinhören, Premier League ist dann vielleicht ein bisschen nerdiger, dann wird's interessant. Mal gucken.
1: Wie gehst du mit solchen Kommentaren um, wenn dir so jemand schreibt, zum Beispiel auf Social Media oder so?
0: Ja, unterschiedlich. Es kommt bei mir auch total auf die Tagesform an. Mir wurde natürlich nahegelegt, das zu ignorieren. Mir wurde nahegelegt, mir das nicht zu Herzen zu nehmen.
1: Von wem wurde dir das nahegelegt? Also von Arbeitgebern oder von Freunden?
0: Arbeitgeber und Kollegen, Kolleginnen, die haben gesagt, ey, uns geht es genauso. Ich habe dann irgendwann, natürlich denkst du dann, okay, boah, kriegen die Männer auch solche Kommentare? Und dann habe ich mich mit unter anderem Yogi Hebel dann mal unterhalten. Er hat gesagt, du glaubst nicht, was ich für Kommentare bekomme. Also das ist manchmal richtig krass unter der Gürtellinie. Aber das gehört wohl offensichtlich zum Job dazu. So, ne? Ich bin unterdessen wirklich entspannter geworden. Ich weiß ja auch, jetzt kann ich das einordnen. Ist das jetzt so ein Kommentar oder ist das wirklich eine ernst gemeinte Kritik? Und ich möchte auch nochmal verdeutlichen, dass ich total Kritik, also ich bin dankbar für Kritik, aber die muss dann irgendwie auch Inhalt haben. Dann setze ich mich auch gerne damit auseinander. Ich würde aber sagen, ich bin entspannter geworden und ich bin auch besser geworden. Das muss man vielleicht auch nochmal sagen. Ich war ja auch am Anfang nicht gut. Aber wer ist denn bitte in den ersten Spielen gut? Also da war ich einfach nur froh, wenn ich nach 90 Minuten irgendwie die Sätze so gut wie es ging rausgekriegt habe und keine Spieler verwechselt habe, so, weil die Spieler verwechselt man nicht, weil man die nicht erkennt oder weil man sich nicht informiert hat, sondern weil man aufgeregt ist. Das ist halt der Grund gewesen, weshalb man vielleicht mal jemanden verwechselt. Aber ich verwechsel so gut wie niemanden.
1: Passend tatsächlich dazu, was man sagt oder vielleicht dann auch irgendwann nicht mehr sagt als Kommentator oder Kommentatorin, haben wir auch noch eine Frage bekommen. Und zwar hat die Nele uns gefragt, was ist etwas, was du als Kommentatorin niemals sagen würdest? Irgendwelche Floskeln, wo du dir vorgenommen hast, die lasse ich weg. Zum Beispiel so was wie, woran hattet ihr Lege?
0: Also erstmal ist es ein ungeschriebenes Gesetz, dass man Witze über Namen macht. Das darf man wirklich nicht. Und das fällt mir ja so schwer. Also wenn jemand einen lustigen Namen hat, oh mein Gott, dann ist ja mein bodenloser Humor, rattert das ja hier, ne? Ja, kannst du nicht machen. So, ne? Also jetzt ein Beispiel, das ist jetzt wirklich nicht witzig, aber mit Kevin Schade. So kannst du nicht machen.
1: Darfst
0: du
1: keine, nee. Hat dann Elva nicht verwandelt? Nee, schade.
0: Genau das, ne? Nicht. Geht natürlich nicht. Oh. So, schade. Aber solche Sachen, die gehen halt nicht. Würde ich nie machen. Und ja, mir manchmal habe ich schon so ein, zwei Sprüche, die ich vielleicht bei meinen Freunden sagen würde oder beim etwas lockereren Kommentieren oder in einem Podcast, aber ganz bestimmt nicht live on air. Und mir sind schon ein, zwei Dinger rausgerutscht, wo mir dann gesagt wurde, das ist jetzt okay, aber das ist noch, also das ist jetzt fast grenzwertig. Und du musst auch nochmal unterscheiden zwischen Pay-TV-Kommentieren, wo Fußballfans sich wirklich auch das Abo kaufen und Fußballfans sind, und öffentlich-rechtliche. Das ist nochmal ein anderes Publikum. Da muss man dann auch wirklich vielleicht mal Leute anders mitnehmen, auch mal erklären, was ist denn eigentlich eine Viererkette? Jetzt, ne, man denkt dann ja, das muss ich ja jetzt nicht erklären. Dann denken die Leute auch, ich bin völlig bescheuert, wenn ich jetzt eine Viererkette hier erklären muss. Aber nee, das musst du, weil vielleicht guckt ja mal, keine Ahnung, Oma Hiltrud zu und die will jetzt heute Bayern gegen Wolfsburg gucken. Oh, dass ich Wolfsburg nehme, ist jetzt mies. Aber Bayern gegen, wieso, Stuttgart. So, und musst du schon dann auch nochmal ein bisschen erklären, was da eigentlich gerade passiert. Aber ja, nee, was darf man sonst nicht sagen? Ja, Schimpfwörter, ne? Achtung, Achtung.
1: Fällt dir das schwer?
0: Mm.
1: Mich zu fluchen?
0: Natürlich, natürlich fällt mir das schwer. Also ich, da bin ich einfach, das meinte ich vorhin mit Vollassi. Manchmal bin ich ein kleiner Vollassi. Das fällt mir so
1: schwer. Vor allen Dingen hast du aber wirklich eine Riesenportion Humor. Habe ich auch online gesehen, als ich vor unserem Gespräch dich auch mal so ein bisschen bei YouTube gestalkt habe. Habe ich zum Beispiel einen Auftritt gefunden von vor ein paar Jahren. Mhm. Du als Comedian, Stand-Up-Comedy-Programm bei Nightwash, wo ja auch die ganz großen Comedians mal angefangen haben. Da standst du auf der Bühne und hast unter anderem über Vorurteile gegenüber Fußballerinnen gesprochen. Mhm.
0: Ja, ich habe einfach mal über mein Leben erzählt. Das schien mir am einfachsten.
1: Wie kam es dazu, dass du da auf der Bühne gelandet bist? Hast du eine Wette verloren oder dachtest du wirklich, ja, neues Standbein?
0: Nee, es war, ich war schon immer so ein Typ, ich habe alles ausprobiert, was ich wollte. Wenn mir irgendwas in den Kopf gekommen ist, habe ich gedacht, ja, warum eigentlich nicht? Ich mach das mal. Und ich hatte eben einen Freund, oder ich habe einen Freund, der hat eine Show in Köln, und dessen Freund ist auch mit mir befreundet, und der meinte dann, hey, willst du nicht einfach mal Stand-Up-Comedy ausprobieren? Da habe ich gesagt, nein, oh Gott, ich stelle mir das so schlimm vor, da auf der Bühne zu stehen, dann so ein Programm da rauszuhauen, so zu tun, als wäre das gerade spontan, das übrigens dann auch 100-mal zu machen, auf jeder anderen Bühne wieder, und unterschiedlichstes Publikum, ich hatte da wirklich Respekt vor. Und dann hat er gesagt, ist doch egal, mach das jetzt einmal und dann gucken wir mal, was wird.
1: Jetzt ist es halt auf YouTube.
0: Ja, jetzt auf YouTube. Nee, pass auf, das ist nicht auf YouTube. Mein erstes Mal ist nicht auf YouTube, Gott sei Dank. mein erstes Mal als Comedian auch nicht. Und das war wirklich, Gott, schlimm, das muss man wahrscheinlich rausschneiden. Und dann, ja.
1: Oh nein, wir müssen hier nicht zensieren.
0: Verdammt, oh nein. Okay, so, und genau, da saß dann jemand von Nightwash drin. Im Publikum. Und dann sind die nämlich danach auf mich zugekommen und meinen so, wer bist du? Wo kommst du auf einmal her? Und wieso haben wir noch nie was von dir gehört? Dann habe ich gesagt, ach so, ja, weil es heute mein erstes Mal war. Und dann war es, nee, das kann nicht dein erstes Mal bleiben. Wir müssen da rein und kommen zum Nightwash Talent Award. Und wir können uns total gut vorstellen, dass du Comedienne wirst und das auch als Beruf machst und. Und kurzzeitig habe ich das auch gefühlt und gedacht und habe dann mir so vorgestellt, okay, Caroline Kebekus, ich komme in dein Vorprogramm oder was auch immer. Und ja, ich war, also Caro Kebekus, ne, war ich Riesenfan, die fand ich schon immer cool, wahrscheinlich, weil sie auch Kölnerin ist. Und die habe ich dann ja ganz kurz auch einmal kennenlernen dürfen und ihr ein Trikot überreichen dürfen.
1: In einer anderen Fernsehsendung. So. Das habe ich ja auch gefunden bei YouTube. Da hast du bei einem Format mitgemacht, wo die Jury erraten musste, ob ihr singen könnt oder nicht. Also genau. Du warst in so einer Glaskapsel, man hat deine Stimme nicht gehört, und unter anderem Caro Kebekus und Teddy Teclebran mussten dann erraten, kann die Frau wohl singen oder nicht. Sie dachten bei dir, nur wie du performt hast, auf keinen Fall. Und dann ging aber da diese Glasglocke hoch und man hat dich gehört. Und du hast ja eine unglaublich tolle Stimme.
0: Also da habe ich eigentlich katastrophal performt, also die stimmenmäßig katastrophal performt. Ich habe ja auch einen schlimmen Song genommen extra. Egal, von Michael Wendler, darf man ja heute auch gar nicht mehr spielen. Aber den habe ich genommen und dann eben in meiner Art und Weise irgendwie performt. Und das war natürlich dann ganz cool. War schade, dass sie nicht gebuzzert haben, weil es dann eben nicht weiterging. Das Konzept der Show war, glaube ich, auch so ein bisschen wild und war natürlich einfach nur für Entertainment-Zwecke. Aber das war sehr cool, weil mir das auch so ein wenig dann diesen Medienweg im Fußball eröffnet hat. Das glaubt man gar nicht, aber wenn dann Senderchefs deinen Namen googeln und die sehen dann, oh, die ist eine Rampensau, beziehungsweise die hat ja gar keine Probleme damit, irgendwie reinzuspringen, naja, dann sehen die dich vielleicht auch potenziell als jemand, der eben auch unterhalten könnte im Fußball. Auf der anderen Seite gibt's aber dann auch welche, die sagen, das ist mir jetzt too much, dass sie ist einfach Klamauk und ist vielleicht nur Entertainerin, die kann nicht ernsthaft bleiben. Das habe ich auch schon oft gehört, ne?
1: Ich wollte gerade sagen, ist das was dir oft so ein bisschen unterstellt wird, dass du zu unseriös für das eine oder andere bist oder nicht professionell genug?
0: Ja, am Anfang war das auf jeden Fall ein Thema. Was habe ich denn da schon für Sprüche gehört? Dann kam irgendwie, gab einen, der zu mir meinte, der ist auch im Fußballbereich tätig. Ja, ich habe mit dem und dem gesprochen. Wir sind irgendwie auf dich gekommen, da haben wir gesagt, ja, es wäre total passend, du hast keine Angst vor Kamera, du hast keine Angst vor Mikro, du kannst relativ frei reden und hast eine angenehme Stimme, aber kommentieren wäre wahrscheinlich nichts für dich, weil da müsstest du ja auch mal seriös sein und das kannst du ja nicht. Und da habe ich so gedacht, ach, ist das so? Dann zeige ich dir das mal. Und da war ich nämlich schon im Gespräch mit den anderen Senderchefs. Also deswegen, liebe Grüße.
1: Dir jetzt erstmal tausend Dank, dass wir da sein durften. Es war wunderbar. Ich wünsche dir eine ganz tolle Hochzeit in zwei Wochen. Dann, du wirst ja wahrscheinlich bei Instagram ein Bild posten oder
0: mal
1: so.
0: Ne?
1: Bist ja auch ein bisschen bei Insta.
0: Mal schauen.
1: Dann seht ihr vielleicht auch dieses wunderschöne Kleid, was ich gerade schon einmal sehen durfte.
0: Und ihr seht den wunderschönen Arvid. Den werde ich natürlich teilen.
1: Oh.
0: Da bin ich ganz stolz drauf.
1: Oh, ihr seid wirklich so süß. Also habt eine ganz, ganz tolle Zeit. Weiterhin eine ganz tolle Zukunft. Wir sind ganz gespannt, was du auch als nächstes, als erste Frau vielleicht wieder vollbringen wirst und wir werden es verfolgen. Jetzt brauchen wir erstmal von dir das Ende zu folgendem Satz. Ohne Sport wäre mein Leben
0: nicht so vollkommen, wie es gerade ist.
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1: Um 18 Uhr mit Ronald Lessig. Eine Vereinbarung zwischen dem Iran und dem Oman zur Straße von Hormus steht offenbar kurz vor dem Abschluss. Allerdings stellt der Iran nach Berichten staatlicher Medien zugleich neue Forderungen an die USA. Aus der Nachrichtenredaktion Diane Batani.
2: Das Abkommen mit dem Oman legt den Medienberichten zufolge die neuen Schifffahrtsrouten fest, die nach einer Wiedereröffnung der Meerenge genutzt werden sollen. Eine Wiedereröffnung hänge aber davon ab, dass die USA weitere Bedingungen erfüllten. Zu den iranischen Forderungen gehören nach Angaben des Nationalen Sicherheitsrates, dass das Land nie wieder von den USA bedroht wird, außerdem die Aufhebung der von den USA verhängten Blockade iranischer Häfen und der Sanktionen und der Iran solle für alle Kriegszerstörungen entschädigt werden. Auf diese Forderungen gab es bislang noch keine direkte Reaktion der USA. Präsident Trump hatte in der vergangenen Woche noch gesagt, eine Einigung mit dem Iran stehe kurz bevor.
1: Bundesverkehrsminister Bilger möchte Bonuszahlungen für Bahnmanager daran koppeln, dass sie konkrete Ziele erreichen. SPD und Grüne unterstützten den Vorschlag. Die stellvertretende Fraktionschefin der Grünen, Verlinden, äußerte sich positiv in den Zeitungen der Funke Mediengruppe. Aus Berlin Bianca Schwarz.
3: Natürlich würden Menschen erwarten, dass Bonuszahlungen an erreichte Ziele gekoppelt sind. Sie gab aber auch zu bedenken, dass die Ursache für Verspätungen und Zugausfälle darin liege, dass über Jahrzehnte zu wenig in die Schieneninfrastruktur investiert worden sei. Die Obfrau der SPD im Verkehrsausschuss des Bundestages, Isabel Kademartori, hat sich im Berliner Tagesspiegel dazu geäußert. Sie meint, dass der Bund Rekordinvestitionen für die Infrastruktur zur Verfügung stelle und deswegen auch erwartet, Zitat, dass sich das in der Pünktlichkeit zeigt.
1: Der Waldbrand am Westufer des Gardasees ist unter Kontrolle. Nach Behördenangaben hat sich durch Löscharbeiten mit Hilfe von Flugzeugen und Hubschraubern die Lage entspannt. Etwa 250 Menschen hatten in der Gemeinde Dignali ihre Häuser und Wohnungen verlassen müssen, unter ihnen auch Touristen. Inzwischen konnten alle Evakuierten zurück. Die Ursache des Großfeuers ist noch unklar. Etwa eine halbe Million Menschen haben die Hanse Sail in Rostock besucht. Oberbürgermeisterin Kröger zeigte sich zum Abschluss zufrieden. Das Treffen der Traditionssegelschiffe bringe Menschen zusammen, stärke Rostocks Identität und mache die Stadt weit über die Ostsee hinaus als weltoffene Gastgeberin erlebbar, sagte sie. In diesem Jahr waren 120 Schiffe aus 7 Nationen dabei. Mehr als 200 Künstlerinnen und Künstler traten auf den Bühnen auf. Hannover 96 ist mit einer Niederlage in die neue Saison der zweiten Fußball-Bundesliga gestartet. Bei Aufsteiger Energie Cottbus verlor Hannover mit 1:3. Aus der NDR-Sportredaktion Marcel Stober.
4: In Cottbus verlief wenig nach Plan. Erst versagte der Schiedsrichterfunk, dann legte ein Stromausfall das Stadion lahm. Nach viel Verzögerung verlor Hannover trotz zum Teil drückender Überlegenheit dank des eigenen Chancenwuchers mit 1:3. St. Pauli und Fürth trennten sich unentschieden. In einem unterhaltsamen Spiel brachte Mathiesen St. Pauli zu Beginn der zweiten Halbzeit in Führung. Kräuter Fürth aber kam schnell zum 1:1 Ausgleich, einem verdienten Endergebnis für beide. Dem 1. FC Nürnberg gelang mit dem 3:0 gegen Dresden ein Traumstart in die neue Saison.
1: Das waren die Nachrichten. Das Wetter in Norddeutschland. Heute viel Sonne, im Süden Niedersachsens Schauer oder Gewitter bei 21 Grad auf Sylt und 32 Grad in Göttingen. In der Nacht bewölkt oder klar, im Süden Niedersachsens und im Südosten von Mecklenburg-Vorpommern Schauer möglich bei 14 bis 18 Grad. Morgen ein Wechsel aus Sonne und Wolken, gebietsweise Regen, 20 bis 30 Grad. Am Dienstag freundlich 18 bis 25 Grad. Es ist 18.04 Uhr.
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0: Es gibt ein Foto von einem frühen Festivalplakat vom Wacken Open Air. Wacken 96, das Kultfestival, steht da drauf. Gerade mal 6 Jahre nach dem allerersten Festival. 2 Tage Eintritt inklusive Camping kosten damals 49 D-Mark. Und wer ein Ticket will, der muss die Nummer auf dem Plakat anrufen. Dann klingelt's bei Regina, der Mutter von Gösi. Ihr wisst schon, der Trommler von Skyline. Reginas Küche ist damals die Leitzentrale für den Ticketverkauf. Aber so richtig viel zu tun bekommt Regina erstmal nicht. Der Vorverkauf läuft richtig mies. Das ändert sich erst nach einem Anruf, der aus Wacken rausgeht. Und zwar in Richtung Frankfurt am Main.
1: Naja, dann hat man die Idee gehabt, dann rufen wir jetzt mal die Onkels an, ob sie uns da auch mal gefallen kommen, weil wir in Kiel denen auch einen großen Gefallen getan hatten. Mhm. Vielleicht konnten sie jetzt noch mal Wacken helfen. Und dann haben wir uns schnell einig geworden, auch schnell, weil die haben noch nie auf einem externen Festival gespielt, nur auf ihr eigenen.
0: Auf dem Festivalplakat stehen also fett die bösen Onkels. Als Headliner, direkt unter dem Wacken-Symbol. Dem Bullenschädel.
1: Haben wir schnell eingetütet und haben im innerhalb von 4 Wochen noch 8.000 Tickets verkauft.
0: 8.000 Tickets in 4 Wochen, das ist enorm. Das heißt, durchschnittlich hat das Telefon bei Regina 266 Mal geklingelt pro Tag. Und das nur für Wacken-Tickets. Die Onkels haben nämlich bis dahin noch nie auf einem externen Festival gespielt. Und dafür gibt's auch Gründe. Die Band ist nämlich 1996 nicht nur sehr erfolgreich, sondern die Onkels stehen auch in der Kritik. Wegen ihrer rechtsextremen Vergangenheit.
2: Sie waren verwoben mit rechtsradikalen Szenen.
0: Der Musikwissenschaftler Dietmar Elflein.
2: Ganz zu Anfang.
0: Beschäftigt sich seit Jahrzehnten mit den Onkels.
2: Also in ihren Anfängen rund um dann dem Streben nach den ersten Veröffentlichungen sind sie eng verbunden mit der Szene, haben da auch ein Publikum gehabt, das sie gefeiert hat und sie haben sich sehr schnell daraus entwickelt und davon distanziert.
0: Über diese Band könnte ich so viel erzählen. Über das Demo-Tape 1983 mit Songs wie, und ich zitiere hier, Türken raus oder Deutschland den Deutschen zum Beispiel. Und ich könnte auch so viel erzählen darüber, wie sich die Band distanziert von dieser Zeit. Die Kurzversion für uns heute hier im Wacken-Kontext ist aber, die Onkels sind ein Politikum.
2: Und es ist immer ein Spiel, das die Onkels auf einer bestimmten Ebene natürlich gerne genommen haben, weil es dieses Outsider-Tum, auf dem ihr Image basiert, wir gegen den Rest der Welt, ne? Die ganze Zeit halt natürlich super bestätigt. Man tut ihnen eigentlich damit einen unglaublichen Gefallen, weil man die ganze Zeit bestätigt, was sie erzählen. Alle sind gegen sie. Niemand bucht sie, sie können machen, was sie wollen, etc. Ich würde sie einfach als eine stinknormale Band behandeln.
0: 1996 sind die Onkels für viele Menschen eben doch keine stinknormale Band. Die 90er sind eine Zeit, in der in Deutschland auf rechte und rechtsextreme Worte Taten folgen.
3: Guten Abend, meine Damen und Herren.
4: Guten Abend, meine Damen und Herren.
5: Guten Abend, meine Damen und Herren.
3: In Rostock ist es gestern Abend zu schweren ostländerfeindlichen Krawallen gekommen.
4: Die Täter steckten im schleswig-holsteinischen Mölln 2 Häuser in Brand, in denen überwiegend türkische Familien wohnen.
5: Bei der bislang schwersten Brandkatastrophe in einem deutschen Asylbewerberheim sind heute in Lübeck mindestens 10 Menschen ums Leben gekommen.
0: Stefan Weidner, der Bassist und Texter der Bösen Onkels, nimmt auf die Anschläge in einem Interview Bezug und nennt die Täter, und ich zitiere hier, braune Scheiße. Diese Formulierung nutzen die Bösen Onkels auch in ihrem Song Deutschland im Herbst. Im Wacken-Kosmos stellen sich Haltungsfragen, also zumindest für einige. Einer aus dem Wacken-Umfeld, der die Sache mit dem Bösen Onkel schon damals kritisch sieht, ist Jörn Ulf Goßmann. Goßmann ist damals Gesellschafter, hat richtig viel Geld fürs Wacken Open Air in die Hand genommen, also bis 1996. Ich treffe ihn in Kiel auf einen Kaffee. Ein 2-Meter-Mann, Jurist und BWLer. Eigentlich hatte er mir schon am Telefon gesagt, dass er öffentlich nichts sagen will. Und dann wollte er doch erzählen. Die einzige Bedingung am Telefon wie jetzt beim Kaffee, das Mikrofon bleibt für unsere Gespräche aus. Goßmann will seine Stimme nicht im Podcast hören. Aber wiedergeben, worüber wir sprechen, das darf ich, hat er erlaubt. Dass die Bösen Onkels 1996 auf dem Wacken spielen sollen, das gefällt Goßmann nicht. Ich muss das nicht haben, weil ich mit diesen Leuten nichts zu tun haben will, sagt er. Von der Band halte er musikalisch nichts. Davon, dass sie rechte und rechtsextreme Fans bedient hätte, auch nicht. Goßmann steigt aus, obwohl er zu diesem Zeitpunkt als Wackengesellschafter 75.000 Mark verloren hat, wie er selbst sagt. Hübner und Jensen ziehen das ohne ihn durch, verdienen endlich mal gutes Geld. Erst in Kiel 1995 und dann ein Jahr später auch in Wacken. Und das möglicherweise nicht, obwohl die Onkels so umstritten sind, sondern weil sie so umstritten sind.
6: Ausgerechnet in den Jahren, so habe ich es jedenfalls im Kopf, bevor sie dann zum Beispiel das Wacken-Konzert spielten, gab es, glaube ich, sogar mal eine Pressekonferenz, in der sie sich auch mit Blick auf Hoyerswerda und Rostock mehrfach versucht haben oder das jedenfalls auch aktiv betrieben haben, sich davon zu distanzieren, das zu bereuen. Und das ist aber in meiner Wahrnehmung nicht so ein bisschen ungehört geblieben, beziehungsweise man war nicht so richtig bereit, ihnen da zu verzeihen oder sie anzuhören.
0: Der Musikjournalist Thorsten Groß, früher Chefredakteur der Spex, heute Autor und Moderator, hat auch schon einen Podcast über Wacken gemacht.
6: Ich hatte das Gefühl, dass die das irgendwie ungerecht fanden, dass man so, jeder hat eine zweite Chance verdient, so ungefähr.
0: 1996 sieht's bis Juni echt mau aus für das Festival in Wacken. Gerade mal 1000 Tickets sind Holger Hübner und Thomas Jensen bisher losgeworden. Dann kommt die Onkels-Ankündigung. Und auf einmal gehen die Tickets weg wie warme Semmeln. Die Telefonleitung bei Regina, die muss geglüht haben.
6: Die Band hat das Wacken-Festival ja so ein bisschen mit gerettet zu der Zeit. Weil böse Onkels-Konzerte dieser Größenordnung waren eine absolute Ausnahme, weil sich kaum Veranstalter fanden für diese Band. Und wenn es dann eins gab, war das voll und ausverkauft. Und so auch das.
0: Harder, faster, lauter. Härter, schneller, lauter. Das musikalische Unternehmertum von Hübner und Jensen nimmt jetzt richtig Fahrt auf. Die Jungs vom Dorf drehen langsam auf. Und ihr lautester Verstärker sind zu dem Zeitpunkt die bösen Onkels. Den Gemeinderat des Dorfes Wacken beschäftigen die Onkels und das Festival 1996 auch. Aber aus ganz anderen Gründen. Ein Mitglied im Gemeinderat damals? Gerhard Mayfort. Und er ist es noch bis heute. Er ist 65 Jahre alt, bei der CDU und hört seit jeher am liebsten Schlager. So wie er auch im Landgasthof früher lief. Metal? Das ist eher nicht so seins. Seine Wacken-Festival-Shirts trägt er trotzdem gerne, obwohl ihm die allermeisten Bandnamen darauf überhaupt nichts sagen. Darum geht's Gerhard Mayfort aber auch gar nicht.
7: Das, was faszinierend ist, ist ja einfach, dass die Marke Wacken überall in der Welt bekannt ist. Und wir haben es überall, wo man hinkommt und man hat irgendwie so ein Wacken-T-Shirt, wird man ja angesprochen. Und das ist natürlich auch ein schönes Erlebnis auch für einen selbst, dann, ne? Wo man auch stolz drauf ist. Und ich glaube, auch viele Einwohner noch stolz ist. Ne?
0: Gerhard Mayfort ist für mich gefühlt so weit weg von der Metal-Subkultur, wie es nur irgendwie geht. Und er identifiziert sich trotzdem komplett mit dem Wacken Open Air. Das finde ich irgendwie sympathisch. Heute identifizieren sich viele im Dorf so wie Mayfort mit dem Festival. Aber im Onkelsjahr 1996, da hält sich die Identifikation im Dorf und im Gemeinderat sehr in Grenzen. Es gibt Ärger.
7: 96, als die bösen Onkels kamen und wir natürlich hier das erste Mal hier ein Verkehrschaos hatten und wo wir das auch dann auch als Anwohner gespürt haben. Und 96 waren ja auch meine ersten Berührungspunkte in der Politik mit dem Festival, wo es darum ging, ob wir die Kuhle weiter verpachten. Und, oder für das Festival zur Verfügung stellen oder nicht. Das war ein entscheidender Punkt damals im Herbst 96. Hat große Diskussionen in der Gemeindevertretung gegeben.
0: Damals gibt es einen Beschwerdebrief, den viele aus Wacken unterschreiben. Wegen Dreck und Krawall. So steht es in der Beschwerde. Es geht um FestivalbesucherInnen, die auf dem Friedhof schlafen, die Ortsschilder klauen, die leere Bierdosen einfach überall hinschmeißen. Dazu kommt dann noch ein kilometerlanger Stau am ersten Festivaltag. Alles zusammengenommen, die Gemeinde ist nicht begeistert. Ein neues Konzept soll her.
7: Dann sollte der Veranstalter ja vorstellen, wie er sich das in Zukunft von der Organisation vorstellt. Das war dann für einige nicht ausreichend. In der Gemeindevertretung ist ja dann entschieden worden, mehrheitlich, also ich weiß, drei haben gesagt, das Festival soll weiter in der Kuhle stattfinden. Ich gehörte auch mit dazu und sechs haben das abgelehnt. Dann haben der Veranstalter ja nochmal im Dezember versucht oder im Januar nochmal, dass wir den Beschluss aufheben. Aber auch bei der erneuten Diskussion ist der Beschluss genauso ausgefallen.
0: Das mit dem Wacken Open Air hätte nach sechs Jahren zu Ende sein können. Gescheitert am Gemeinderat, gerade als es so richtig angefangen hat. Im verflixten siebten Jahr. Thomas Jensen und Holger Hübner müssen sich neue Verbündete suchen. Verbündete mit Landbesitz.
7: Holger und Thomas haben ja auch eine sehr enge Verbindung gerade zu den Landwirten, weil die natürlich darauf angewiesen sind. Ohne Landwirte, ohne dass die das Gelände zur Verfügung stellen, kann das Festival nicht stattfinden. Ne?
0: Ackerflächen. Die gibt's in und um Wacken herum mehr als genug. Und so beginnt 1997 eine neue Ära für das Festival. Die Ära der Landwirte. Die verpachten ab jetzt ihre Flächen fürs Wacken Open Air. Thomas Jensen sagt das dazu per Sprachnachricht.
8: Das hat sicherlich dazu geführt, dass wir dann wachsen konnten. Das war aber nicht unsere Intention. Das war eine Notlösung. Das ist auch eine Qualität, die wir über die Jahre entwickelt haben. Also wir haben immer gelernt, mit Situationen umzugehen und dann das Beste draus zu machen. Weil für uns stand immer im Vordergrund, wir wollen diese Rock'n'Roll-Party und wir müssen uns was einfallen lassen, egal wie steinig der Weg ist.
0: Und die Gemeinde, die hat mit ihrem harten Nein zum Konzept der Gründer zumindest auf dem Papier nichts mehr zu melden, hat also an Einfluss verloren. Klassisches Eigentor, würde man dazu sagen. Nicht nur beim TSV Wacken wahrscheinlich. Wacken ist heute eine Marke. Die ist die Basis für ein millionenschweres Geschäft. Und dass diese Marke überhaupt so richtig Form angenommen hat, erkennbar wurde, dafür hat unter anderem einer dieser Jungs aus der Anfangszeit des Festivals gesorgt.
9: Vielleicht muss man da ein bisschen weiter vorgreifen. Also wir haben ja alle, die da irgendwie mit involviert waren, haben ja irgendwie was mit Musik zu tun gehabt. Und ich habe halt
0: sein Name, Marc Ramsauer. Seine Aufgaben damals, aufbauen, abbauen, Beleuchtung. Meine Kollegin Pauline hat mit ihm gesprochen.
9: Also es hat sich alles so über die Zeit verlaufen. Ich habe mit Holger habe ich einmal im Jahr Kontakt, da wo ich meine Karten bestelle. Und mit Thomas habe ich gar keinen Kontakt mehr.
0: Marc Ramsauer zu finden war gar nicht so einfach. Er ist nicht sonderlich aktiv im Internet. Wir finden ihn über seinen Arbeitgeber, eine Milchwirtschaft in Itzehoe.
9: Ich bin Molkereifachmann.
0: Marc ist heute Mitte 50. Und in dem Betrieb, da hat er auch schon damals gearbeitet, als das mit dem Festival losging.
9: Und arbeite ich immer noch.
0: Da war er um die 18 Jahre alt.
9: Ja. Ansonsten haben wir viel Blödsinn gemacht und uns nicht erwischen lassen dabei.
10: Was für Blödsinn habt ihr gemacht? Es ist bestimmt alles verjährt.
9: Aber hundertprozentig.

0: Januar ist 2020 dort.
1: Hier ist die Geschichte von Marc. Und der Ratehinweis lautet, eigentlich hätte Marc jetzt einen Mordsschädel.
0: Und damals ist Jörg Pilawa im Rateteam.
2: So, also ich fange mal ganz anders an, Marc Ramsauer. Kai hat nicht gesagt, woher Sie kommen. Ist das wichtig zu wissen?
1: Ja.
2: Schleswig-Holstein?
3: Ja.
2: Hat es mit Alkohol zu tun?
1: Nein. Endlich.
2: Schleswig-Holstein und Alkohol, da denke ich natürlich sofort an Flensburg, die Verkehrssünderkartei.
4: Mhm. Ah. So. Er ist der mit den meisten Punkten?
2: Ja. Er ist derjenige. Tatsächlich, das ist mein Ansatz. Er ist derjenige mit den meisten Punkten, weil er besöpen durch Schleswig-Holstein gedreift ist.
0: Alles falsch, keiner kriegt's raus. Und Marc Ramsauer geht mit 1000 Euro nach Haus. Aber Spoiler Alert, ich erzähle euch jetzt, was die Lösung ist.
1: Glückwunsch zu 1000 Euro.
0: Marc hat den Bullenschädel von Wacken gezeichnet. Das Logo, das Symbol des Festivals.
3: Und habe mich dann mal einen Abend so richtig hingesetzt. Da war ich gerade in der Berufsschule in Malente. Ja, und da habe ich das Ding mal gezeichnet. An einem Abend.
0: In der Festivaltruppe überlegen sie, was für ein Symbol zu Wacken passen könnte. Sie stellen fest, Kühe sieht man hier viele, Menschen eher weniger. Ja moin, willkommen in Schleswig-Holstein. Aber ein wenig gefährlich und brutal sollte es auch sein.
3: Ja, also was gibt's Brutaleres als ein Kuhschädel?
0: Und tada, ein Bullenschädel.
3: Der hat Hörner.
0: Und das Logo von damals, das hat sich seitdem nicht sonderlich verändert, bis heute. Und so ganz zufrieden ist der Künstler heute mit seinem Werk zwar nicht, aber stolz ist er trotzdem. Und das höre ich auch raus.
3: Es ist tatsächlich auf dem DIN A3, ganz normalen, stinknormalen Zeichenblock aus der Schule, habe ich eine Bleistiftzeichnung gemacht, alles schön mit Schwarz nachgemalt. Anschließend habe ich diesen ganzen Kopf ausgeschnitten und auf einen großen schwarzen Fotokarton geklebt. Und dann habe ich irgendwann diese Vorlage Holger gegeben, weil er wollte irgendwas machen, ich weiß nicht was. Und dann ist sie verschwunden. Oh, die wäre so wertvoll.
0: Marc Ramsauer ist der Urheber, der Zeichner des Festivallogos. Aber die Rechte am Logo, die hat er nicht mehr.
5: Und dann haben wir das eben mit ihnen alles so vereinbart, dass es cool ist. Und irgendwann haben wir natürlich das auch marktnäckig gesaved, als es eben, wenn man also merkt, oh, da geht vielleicht mehr mit dem Festival. Und er hat eben mit seiner Familie freien Eintritt zum Wacken um mehr auf Ewigkeit.
0: Für seine Vorlage, für die Rechte am weltweit bekannten Wackener Bullenschädel, bekommt Marc Ramsauer nix, nada, kein Cent. Damals nicht und heute auch nicht.
3: In den Jahren, wo ich die Rechte abgegeben habe, sind 5000 Leute gekommen. Das ist kein großes oben mehr. Da sind 5000 Leute oder 6000 oder 7000 oder so. Das ist ja nichts.
0: Dass er dafür nichts bekommen hat, damit ist Marc Ramsauer fein. Also mittlerweile.
3: Ich habe da mal ein paar Jahre mit gezedert, ja. Nachdem ich die Rechte abgegeben habe. Aber ich kriege jedes Jahr meine Eintrittskarten für meine ganze Family. Und wir können da umsonst rauf. Also von daher, ich bin eigentlich zufrieden, so wie es ist. Das ist ja auch nicht wenig Geld, was da sozusagen so eine Karte kostet. Also insofern ja, ich habe davon nichts. Manchmal habe ich so gedacht, ein Cent pro Bild, was irgendwo drauf ist. Ja, ich schon nicht mehr arbeiten brauchen.
6: Ja, schon so eine Überlegung, oder? Ja.
3: Dann hättet ihr bei der Terminanfrage mit meinem Manager sprechen müssen. Das wäre eine geile Überlegung. Nee. Also wie gesagt, ich habe da mal ein Jahr oder zwei Jahre mit gehadert, nachdem es denn so erfolgreich geworden ist.
6: Aber hat es dir mal jemand angeboten, dass du auch Geld kriegen könntest?
3: Was, für das Logo?
6: Ja.
3: Nö, ich habe auch nicht gefragt. Das ist für mich in der Vergangenheit. Und insofern ist es für mich jetzt auch gar nicht wichtig, da Geld für zu kriegen. Ich freue mich daran, dass die Leute sich daran freuen, wenn sie das Logo sehen. Und ich freue mich heimlich darüber, dass die Leute das toll finden.
5: Ich bin auch ewig dankbar, dass er damals eben das so top gemacht hat, eben auch, dass der Schädel so markant ist, ein Wahrzeichen ist und ja, alles abfeiern und für jeden Shirt, egal was wir machen, ist unser Schädel ja präsent. Da haben wir ihn zu verdanken und ja, sind wir auch ewig dankbar ihm.
0: Ich muss an die Handschlagmentalität denken und an die fairen Deals, von denen Thomas Jensen gesprochen hat mit Blick auf die Onkels.

0: hätte Marc Ramsauer besser verhandelt vor seinem Handschlag. Dann wäre für ihn sicher deutlich mehr drin gewesen. Also jedenfalls mehr als die 1000 Euro von Kai Pflaume viele Jahre später. Ey, dieses Logo ist heute überall. Allein schon die 85.000 Leute jedes Jahr auf dem Festival mit ihren Schädelbierbechern und Schädelshirts und Schädelstickern. Da müsste für Marc Ramsauer schon mehr rausspringen als die paar Freitickets jedes Jahr. Das wäre zumindest mein Gefühl. Und das mag alles korrekt sein. Cool finde ich es trotzdem nicht. Thomas Jensen und Holger Hübner wollen mehr. Deshalb gründen sie 1999 die ICS International Concert Service GmbH, kurz ICS. Und dieses Unternehmen wächst und wächst und wächst. Das erkennt auch unser Finanzexperte Stefan Leupfinger an den Strukturen.
1: Wenn man sich dann weiter die Entwicklung mal anschaut, dann ist so in den Nullerjahren das weiter gewachsen. Dann kamen die Zehnerjahre, da ist gut Geld verdient worden schon. Ich würde mal sagen, man hat so zwischen 1 und 2 Millionen pro Jahr verdient.
0: Inzwischen gehört zur Wackenmarke auch vieles, was ich erstmal gar nicht mit Metal verbinden würde. Eine Idee für die Marke Wacken zum Beispiel: eine Heavy-Metal-Kreuzfahrt.
2: Mein Schiff 3 wird jetzt in See stechen mit euch. Das wird unfassbar geil.
0: Die Full Metal Cruise, eine Kreuzfahrt. Organisiert seit 2013 gemeinsam von TUI Cruises und dem Wacken-Umfeld.
3: Es ist ein Heavy-Metal-Festival an Bord eines Kreuzfahrtschiffes. Und es ist halt einfach alles krass, was man da erlebt. So. Es ist einfach diese Festivalstimmung und es ist genau dieses Wackengefühl, was es auf der Full Metal Cruise auch gibt. Das ist so ein, und da ist es noch extremer, weil der Kreis ja kleiner ist. Es sind ja weniger Leute an Bord wie auf dem Festival. Also ich bin Sarah, 42 Jahre alt und bin selbstständig. Und ich bin halt Metal-Fan von klein auf. Ich habe das durch meinen Papa mitbekommen. Seit frühester Kindheit und mit meinem Papa fahre ich auch auf die Full Metal Cruise seit Beginn, seit 2013, jetzt inzwischen.
0: Wir treffen Sarah in einem Café in Hamburg-Barmbek. Und wenn sie von Wacken und von Metal spricht, da höre ich, die ist richtig Fan.
3: Musik gerne mit Geschwindigkeit. Das muss halt irgendwie ballern und das ist halt für mich viel Death Metal, Brutal Death, aber auch Thrash. Also das ist für mich einfach eine super positive Energie, das ist wirklich, das ist Kraft, das ist Emotion.
0: Sarah war mit Anfang 20 zum ersten Mal auf dem Festival. Und seitdem sie 2013 in einem Magazin eine Anzeige für die Kreuzfahrt entdeckt hat, ist sie auch immer wieder auf der Metal Cruise. Ich sag ja, so ein richtiger Fan, schon viele Jahre.
3: Die Leute wollen einfach zusammen eine gute Zeit haben. Und das ist auf der Full Metal Cruise inzwischen auch der Hauptgrund, warum ich immer wieder mitfahre, weil das wie so ein Klassentreffen ist.
4: Und was kostet das dann so? Also ungefähr?
3: Ja, von bis, ne? Also wir waren jetzt auch schon ein paar Mal in einer Junior Suite unterwegs und dafür muss man dann schon so 5.000 Euro berappen. Aber man kommt durchaus auch für 2.000 Euro an Bord. Und diese Kombination, den Luxus des Kreuzfahrtschiffes zu haben und eben nicht die Beschwerlichkeiten des normalen Festivals wie zu kalte Dusche, Matsch, Dixi-Klo-Situation, sondern da hast du deine luxuriöse Kabine.
0: Und so wie Sarahs Vater sind heute eh viele Metal-Fans inzwischen im klassischen Kreuzfahrtalter. Früher noch nach jungen, wilden Nächten im Morgengrauen ins Zelt gefallen, heute vielleicht lieber gut ausgeruht in einem Bett aufwachen und dann trotzdem sagen können, ich bin Wacken. Auch 30 Jahre später noch.
3: Das ist wie so eine Bubble, wo man für den Moment nicht in der Realität ist. Es gibt ja kaum negative Gefühle, es gibt keinen Neid, es gibt keine Missgunst. Alle lieben einander gefühlt. Man kann sich auch, wenn man alleine unterwegs ist, du kannst dich bei jedem Leuten mit hinstellen, mit an den Tisch ransetzen beim Essen. Da ist keiner irgendwie komisch. Alle heißen dich herzlich willkommen. Ich habe da noch keine schlechte Erfahrung gemacht.
0: Kaum negative Gefühle und ganz viel schöne Momente, von denen Sarah erzählt. Das zeigt mir auch nochmal, wie groß das Geschäft rund um das Wacken-Universum geworden ist. Kreuzfahrtschiff groß. Und ich ahne, wie viel größer es vielleicht noch werden könnte.
1: Also man sieht einfach schon auch an den Zahlen, dass das ein lukratives Geschäft ist, so ein Festivalbetrieb. Aber ich habe so den Eindruck gehabt, man hat jetzt nicht den Profit über alles gestellt. Also ich bin überzeugt, wenn man unternehmerischer und profitorientierter vor 2019 auch schon an das Ganze herangegangen wäre, hätte man noch mehr aus dem Ganzen rausholen können. Und vielleicht ist das ja auch ein Motiv, warum 2019 dann ein Private Equity Investor eingestiegen ist, der da auch ein Potenzial gesehen hat, noch mehr an Ertragskraft aus diesem Festival rauszuziehen.
0: Wie schon 1996 mit dem Onkelsauftritt, so ist auch das Jahr 2019 ein Wendejahr in der Geschichte des Wacken Open Airs. Denn auch 2019 passiert etwas, das alles verändert. Mindestens auf dem Papier.
5: 2019 verkaufen Jensen und Hübner mehr als die Hälfte ihrer Anteile.
0: Superstruct Entertainment kauft damit nicht nur ein Festival in Schleswig-Holstein, sondern eine große, international bekannte Marke. Die mit dem Bullenschädel. Gratis gezeichnet von Marc Ramsauer.
1: Letztendlich haben also, um es auf den Punkt zu bringen, Thomas Jensen und Holger Hübner mit dem Verkauf von 55% ihrer Gesellschaftsanteile zwar rund 40 Millionen erhalten, ungefähr, aber sie haben auch akzeptiert, dass Wacken nicht mehr ihr Baby ist, sondern jetzt Wacken und die Geschicke von Wacken in der Zukunft von jemand anderen auch im Zweifel bestimmt werden.
0: Das war Folge 3 von Wem gehört Wacken? Metal Mythos Millionen. Ein Podcast von NDR Schleswig-Holstein. Ich bin Maja Bachtjarowitsch. Wir hören uns.
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7: Um 18.29 Uhr mit Ronald Lessig. Der Iran stellt neue Bedingungen für die Freigabe der Straße von Hormus. Hauptforderungen sind, dass die USA die Islamische Republik nie wieder bedrohen und die Seeblockade gegen iranische Häfen aufgehoben wird. Das steht in einer Erklärung des Nationalen Sicherheitsrates, die iranische Staatsmedien veröffentlicht haben. Von den Zugeständnissen der USA hänge ab, ob die Straße von Hormus wiedereröffnet werde. Eine Vereinbarung zwischen dem Iran und dem Oman zur Wiedereröffnung der Meerenge für die Schifffahrt stehe aber kurz vor dem Abschluss. Bundesverkehrsminister Bilger will den Druck auf die Bahnspitze erhöhen. Erfüllt der Konzern Ziele wie die Pünktlichkeitsquoten nicht, müsse sich das auf die Gehälter von Bahnmanager auswirken, sagte der CDU-Politiker der Bild am Sonntag. Die Idee hatte auch schon sein Vorgänger Schnieder. Der Bund bereitet derzeit eine neue Finanzierungsvereinbarung mit dem Staatsunternehmen vor, in der genau geregelt wird, wie viele Milliarden für die Schieneninfrastruktur fließen. Diese Gelder sollen künftig an Vorgaben geknüpft werden. In einigen Bundesländern sind heute trotz Sonntagsfahrverbot Lastwagen auf den Straßen unterwegs. Unter anderem Niedersachsen hat die Regelung vorübergehend aufgehoben. Das soll dabei helfen, mehr Güter über die Straßen zu transportieren, denn über die Flüsse per Schiff ist das momentan wegen des Niedrigwassers nur eingeschränkt möglich. Julia Willkommen in Hannover zu der Frage, ob diese Maßnahme das kompensieren kann.
8: Das ist zumindest fraglich, ob das die Lösung für das eigentliche Problem ist, also mehr Güter vom Wasser auf die Straße zu verlagern. Da hat der Gesamtverband Verkehrsgewerbe Niedersachsen zumindest so seine Zweifel. Zusätzliche Lkw-Fahrten könnten zwar einzelne Schiffstransporte ersetzen, aber das habe auch seine Grenzen. Wenn ein Binnenschiff etwa mit 2500 Tonnen Kohle beladen ist, dann bräuchte man etwa 100 Lkw für die gesamte Fracht. Dazu kommt dann noch der Fahrermangel. Also die Feiertagsfahrverbote aufzuheben, nicht die Lösung, aber ein kleiner Baustein, so der Verband.
7: Hamburgs erster Bürgermeister Tschentscher fordert in der Steuerpolitik der schwarz-roten Bundesregierung ein Umdenken. Der SPD-Bürgermeister spricht von Steuergeschenken aus der Gießkanne. Aus Hamburg Reinhard Postelt.
9: Die geplante Senkung der Körperschaftssteuer für Unternehmen von 15% auf 10% werde Bund, Länder und Kommunen hart treffen, warnt Hamburgs Bürgermeister. Teile der Körperschaftssteuer sollten stattdessen als Zuschuss in die gesetzliche Krankenversicherung fließen. Tschentscher wörtlich. Das neoliberal-konservative Motto, man muss nur die Steuern senken, dann geht es wirtschaftlich ab wie Schmidts Katze, ist noch nie aufgegangen. Die Steuerpolitik der Bundesregierung führe in die Sackgasse. Eine deutliche Kritik an SPD-Bundesfinanzminister Lars Klingbeil. Tschentscher fordert dagegen eine Digitalsteuer für Tech-Konzerne wie in Frankreich, Österreich und Italien.
7: Der Taifun Dolphin ist mit heftigem Wind im dicht besiedelten Osten Chinas auf Land getroffen. Das Zentrum des Wirbelsturms bewegte sich mit mehr als 150 Kilometern pro Stunde über die Küstenregion der Provinz Zhejiang hinweg, wie Chinas nationales meteorologisches Zentrum mitteilte. Im Vorfeld waren fast 100.000 Menschen evakuiert worden. In Japan wurden 7 Menschen verletzt. Mehr als 5.000 Haushalte in der Präfektur Okinawa waren nach Angaben eines Energieversorgers ohne Strom. Das Wetter in Norddeutschland. Heute viel Sonne, im Süden Niedersachsens Schauer und Gewitter möglich, bei bis zu 21 Grad auf Sylt und 32 Grad in Göttingen. In der Nacht bewölkt oder klar, im Süden Niedersachsens und im Südosten von Mecklenburg-Vorpommern Schauer möglich, bei 14 bis 18 Grad. Morgen ein Wechsel aus Sonne und Wolken, gebietsweise Regen, höchstens 20 bis 30 Grad. Das waren die Nachrichten.
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10: Eher düster und traurig. So lautet die Zustandsbeschreibung von Brot für die Welt am Rande des Weltsozialforums in Afrika. Durchaus mutig und ungewöhnlich, so kann man die Ankündigungen des britischen Premierministers Burnham im Kampf gegen die Obdachlosigkeit in Großbritannien beschreiben. Das sind heute zwei unserer NDR-Info-Themen des Tages. An diesem Sonntagabend am Mikrofon ist Tim Krohn. Ich wünsche einen schönen guten Abend. Es war nur falscher Alarm gestern Abend am Hamburger Flughafen. Für eine gute Viertelstunde war der Flugverkehr unterbrochen. Ein Zeuge hatte einen Gegenstand fotografiert, den er zunächst für eine Drohne hielt. Ein Irrtum in diesem Fall, allerdings einer, der ganz gut verdeutlicht, wie nervös alle sind. Nur wenige Tage nach dem Fund einer Sprengstoffdrohne am Flughafen Leipzig-Halle. Wer hatte sie geschickt und was war das Ziel? Die Bundesregierung, die spricht bislang ja vieldeutig von einem hybriden Angriff fremder Mächte. Denn klar, auch eine Operation sozusagen unter falscher Flagge kann man bislang ja nicht ausschließen. Das US-amerikanische Wall Street Journal und auch CNN allerdings, die sprechen jetzt von neuen Informationen, die eben doch in Richtung Russland weisen. Um all das ein bisschen besser einordnen zu können, habe ich vorhin mit dem Bundeswehroberst Johann Schmidt gesprochen. Er ist Projektbeauftragter für den Komplex Hybride Kriegsführung am Zentrum für Militärgeschichte und Sozialwissenschaften der Bundeswehr in Potsdam. Herr Schmidt, der Fingerzeig in Richtung Moskau, wie glaubwürdig ist er mittlerweile?
11: Wenn wir uns diesen Angriff einmal anschauen, oder es ist ja ein mutmaßlicher Angriff auf die Transport- und Logistikinfrastruktur, so können wir doch sagen, dass sich das Vorkommen des insgesamt doch sehr gut in das Muster russisch-hybrider Kriegführung einfügt. Es ist gewissermaßen der Preis, der uns für unsere Unterstützung der Ukraine in ihrem Verteidigungskampf abverlangt wird. In diesem Spektrum russisch-hybrider Kriegführung, das reicht ja von Desinformation, Propaganda, Cyberangriffen, Spionage, Sabotage verstärkt seit 2022, Attentatsplanungen, militärische Provokationen, aber auch Migrationsangriffe. Und Drohnen fügen sich eben hier sehr gut ein, zunächst einmal zu Spionagezwecken oder als Störangriffe und jetzt eben mutmaßlich zu Sabotagezwecken beziehungsweise auch im Rahmen der strategischen Kommunikation.
10: Das heißt,
11: um unsere Verwundbarkeiten gewissermaßen noch einmal ein Stück weit zu verdeutlichen und uns deutlich zu machen, was als mögliche Eskalation noch denkbar wäre.
10: Das heißt, der Leipziger Flughafen als Drehkreuz für den Ukraine-Nachschub, der wäre aus russischer Sicht durchaus ein legitimes Kriegsziel.
11: Das sicherlich nicht, denn Deutschland ist ja keine aktive Kriegspartei. Deutschland
10: und im hybriden Sinne, sagen wir so.
11: Auch in diesem Sinne nicht, aber das wird natürlich einen Hybridakteur auch erst einmal gar nicht interessieren. Also ein legitimes Kriegsziel im rechtlichen Sinne wäre es sicherlich nicht.
10: Haben wir hier in Deutschland eigentlich den Ernst der Lage wirklich begriffen? Ich zitiere mal Ihren Kollegen Matthias Uhl vom Max-Weber-Zentrum für Osteuropa-Studien. Der sagt sinngemäß, alle reden drüber, aber keiner handelt. Oder die NATO-Expertin Stephanie Barbs vorhin hier auf NDR Info, die sagt, wir haben lange so getan, als seien die hybriden Angriffe nur so eine Art Kavaliersdelikt. Verständlich diese Kritik?
11: In gewisser Weise ist die Kritik verständlich, aber es gibt natürlich auch Felder, auf denen wir sehr wohl aufgewacht sind und Weichenstellungen in die richtige Richtung eingeleitet haben. Also beispielsweise mit Blick auf unsere militärische Verteidigungsfähigkeit haben wir eine Zeitenwende in die richtige Richtung eingeleitet. Da gibt es noch viel zu tun. Da sind wir auch noch lange nicht am Ziel, aber wir sind in der richtigen Richtung unterwegs. Und auch in diesem Kontext wäre es natürlich mit Blick auf die ganzheitliche Hybridverteidigung wichtig, die Fähigkeit zur integrierten Drohnenkriegführung und zur Drohnenverteidigung deutlich zu stärken.
10: Was ich also da aber nicht verstehe, zum Beispiel, wir sind jetzt im fünften Kriegsjahr. Seit 5 Jahren läuft dieser Krieg in der Ukraine und trotzdem stehen da in Leipzig ukrainische Transportflugzeuge herum, die ja offenbar nicht ausreichend bewacht werden. Wie fahrlässig ist das?
11: Ja, also es ist nicht so, dass noch nichts unternommen worden ist, aber das wäre gewissermaßen der zweite Punkt. Also Sie sprechen hier einen kritischen Punkt an, nämlich unsere Verwundbarkeiten unserer Infrastruktur, unserer kritischen Infrastrukturen. Dazu gehören Flughäfen, dazu gehören Logistik- und Verkehrszentren, dazu gehören aber auch Industrieanlagen beispielsweise und natürlich auch politische, militärische Schaltzentralen. Das ist deshalb wichtig, weil wir auch im ukrainisch-russischen Krieg mittlerweile ja sehen, dass der Krieg sich zu einem wechselseitigen Verwüstungs- und Schädigungskrieg entwickelt hat, der hybrid geführt wird. Man kann sich militärisch wechselseitig nicht niederringen, aber man kann sich wechselseitig schädigen. Und Drohnen stellen hier eben ein relativ neues und vielseitig und flexibel und skalierbar, auch verdeckt einsetzbares Mittel dar, mit dem man gerade auch, wenn es darum geht, die Urheberschaft zu verschleiern, also Ambiguität, Vieldeutigkeit zu erzeugen oder Hybridität, wenn Sie so wollen, zu erzeugen, ein exzellentes Mittel im negativen Sinne darstellt.
10: Ein bisschen mulmiges Gefühl bekommt man, wenn man heute zum Beispiel das Wall Street Journal aufschlägt, das berichtet, dass die US-Geheimdienste mittlerweile sogar davon ausgehen, dass Russland schon in den kommenden Jahren ein Bündnisland der NATO angreifen könnte. Ist das ja in gewisser Weise Panikmache oder sehen Sie da Anhaltszeichen?
11: Die Möglichkeiten sind ja immer das eine. Die Plausibilitäten sind etwas anderes. Aber wenn Sie mit Angriff gewissermaßen verdeckte, auch vielleicht über Stellvertreter vorangetriebene Angriffsvektoren meinen, so wie wir es
10: jetzt... Ja, man kann ja mal gucken bei der NATO, wie weit können wir da gehen?
11: Genau, und das ist die große Gefahr, die sich auch mit Ereignissen wie diesem in Leipzig verbinden kann. Also hier deutet sich ja gewissermaßen eine skalierbare Eskalation hybrider Kriegführung an, wie man sie dann auch gezielt gegen Einzelstaaten betreiben könnte. Insofern ist das eine Angelegenheit, die man sehr, sehr ernst nehmen muss und auch auf allen Feldern, auf allen Handlungsfeldern, die uns zur Verfügung stehen, mit Blick auf die Zuständigkeiten und die Verantwortlichkeiten.
10: Vielen Dank für das Gespräch. Das war Johann Schmid, wissenschaftlicher Lehrbeauftragter in Sachen hybride Kriegsführung an der Uni in Potsdam. Und jetzt wird's heiß. 33 Grad in Braunschweig oder 34 Grad in Wolfsburg. Das sind so die Temperaturen, die wir heute Nachmittag bei uns im Norden gemessen haben. Bei solchen Werten ist natürlich klar, das Problem mit der Trockenheit, mit den ausgedörrten Böden und dem Niedrigwasser in den Flüssen, das wird uns noch eine ganze Zeit lang begleiten. Weil so natürlich der Transport von Gütern über das Wasser immer schwieriger wird, dürfen die Transportunternehmer jetzt ausweichen. Seit heute dürfen sie auch am Sonntag fahren. Das Fahrverbot für Lkw auf den deutschen Autobahnen ist gleich in 4 Bundesländern gelockert worden. Anna Fawig fasst zusammen.
12: Abgestimmt haben sich die Länder vorab nicht. Deswegen gilt das aufgehobene Fahrverbot im Saarland und Rheinland-Pfalz bis spätestens Ende September. In Niedersachsen und Nordrhein-Westfalen erstmal nur für den August. Großraum- und Schwertransporte sind von der Lockerung in allen vier Fällen ausgenommen. Ob so mehr Lkw auf den Straßen sein werden, ist offen, denn die Speditionen haben nicht automatisch mehr Fahrer. Möglicherweise verteilt sich der Lieferverkehr eher über die ganze Woche. Die Reaktionen auf die aufgehobenen Fahrverbote fallen gemischt aus. Der Industrieverband BDI begrüßt den Schritt. Der stellvertretende Hauptgeschäftsführer Lösch sagte der Rheinischen Post, dass die Verlagerung von Gütern auf Schiene und Straße die Auswirkungen des Niedrigwassers in vielen Flüssen abmildern und Wertschöpfungsketten stabilisieren könne. Fehlende Transportkapazitäten würden so aber nicht vollständig aufgefangen. Kritik kommt in Teilen von den Grünen und der Linken. Die Gewerkschaft Verdi bemängelt, dass der Vorstoß zu Lasten der Beschäftigten im Transport- und Logistikgewerbe gehe. Die Branche leide seit Jahren unter Fachkräftemangel und die Ruhezeiten sonntags seien für die Erholung wichtig. Die Verlagerung des Transports von der Binnenschifffahrt auf die Straße wird nach Angaben der Deutschen Industrie- und Handelskammer nur einen Teil der Transportlogistik auffangen können. DIHK-Bereichsleiter Bindig warnte bereits Mitte der Woche, dass Autobahnen ausgelastet seien und die Kosten für die Industrie so noch mehr steigen würden. In Bayern bereiten sich Binnenhäfen darauf vor, Getreide, das wegen Niedrigwassers nicht verschifft werden kann, einzulagern. Möglich ist das in Aschaffenburg, Bamberg, Nürnberg, Roth, Regensburg und Passau. Der dringend benötigte Regen ist bisher nicht in Sicht.
10: Und von den Wasserwegen und Autobahnen springen wir jetzt mal schnell rüber auf die Schienen in Deutschland. Der neue Verkehrsminister Steffen Bilger, da möchte ich ja die Bonuszahlungen für das Bahnmanagement künftig daran koppeln, dass sie auch ganz konkrete Ziele und Vorgaben erfüllen. Ein Vorschlag, der gut anzukommen scheint. Bianca Schwarz.
13: Mehr Geld nur bei entsprechendem Erfolg. SPD und Grüne unterstützen den Vorschlag des neuen Bundesverkehrsministers Bilger von der CDU. Die stellvertretende Grünen-Fraktionschefin Julia Verlinden sagte den Funke-Zeitungen, natürlich würden Menschen erwarten, dass Bonuszahlungen an erreichte Ziele gekoppelt sind. Sie gab aber auch zu bedenken, dass die Ursache für Verspätungen und Zugausfälle darin liege, dass über Jahrzehnte zu wenig in die Schieneninfrastruktur investiert worden sei. Die Obfrau der SPD im Verkehrsausschuss des Bundestages, Isabel Kademartori, hat sich im Berliner Tagesspiegel dazu geäußert. Sie meint, dass der Bund Rekordinvestitionen für die Infrastruktur zur Verfügung stelle und deswegen auch erwartet, Zitat, dass sich das in der Pünktlichkeit zeigt. Bundesverkehrsminister Steffen Bilger möchte den Druck auf die Führungsebene der Bahn erhöhen. Wörtlich hatte er angekündigt, es wird sich konkret auf die Bonuszahlungen von Bahnmanagern auswirken, wenn die Ziele, die der Bund vorgibt, nicht eingehalten werden.
10: Im April kam in Ungarn die Wende. Das Kapitel Viktor Orbán war beendet. Die ungarischen Wähler, die statteten ihren neuen Regierungschef Peter Modgier mit einer bequemen Zweidrittelmehrheit aus. Und die nutzt Modgier natürlich, wo er nur kann. Jetzt hat die neue Regierungspartei auch einen neuen Staatspräsidenten vorgeschlagen. Es ist der frühere Gerichtspräsident András Burko. Clemens Fehrenkotte erklärt, wer das ist und wofür er steht.
14: Der Lebensweg des renommierten Juristen sei ein, Zitat, Vorbild für das Engagement für den demokratischen Rechtsstaat und die verfassungsrechtlichen Grundsätze. 2011 war András Burko als Präsident des obersten Gerichtshofs vom damaligen Premierminister Viktor Orbán aus dem Amt entfernt worden. Burko hatte öffentlich die sogenannte Justizreform Orbáns kritisiert. Der Europäische Gerichtshof für Menschenrechte entschied einige Jahre später, dass die Beendigung der Amtszeit Burkos gegen das europäische Recht verstoßen habe. Der im Dezember 1952 geborene Wissenschaftler hatte bis zur politischen Wende in Ungarn als Verfassungsrechtler an der Akademie der Wissenschaften gearbeitet. Er kandidierte 1990 als Unabhängiger auf der Liste des Ungarischen Demokratischen Forums erfolgreich bei den ersten freien Parlamentswahlen. 1991 wurde er zum ungarischen Richter am Europäischen Gerichtshof für Menschenrechte gewählt, ein Amt, das Burko bis 2007 innehatte. Ab 2009 war er dann Präsident des Obersten Gerichtshofs Ungarns, bis er durch Orbáns Eingriff in die Unabhängigkeit der Justiz 2 Jahre später aus dem Amt gedrängt wurde. Die Nominierung des angesehenen Juristen ist der zweite Anlauf von Premierminister Modja, das Amt des Staatspräsidenten neu zu besetzen. Zuvor hatte Modja offenbar ohne präzise Vorbereitung die ungarische Schachgroßmeisterin Judit Polgár nominiert. Doch Polgár sagte ab, sie fühle sich nicht dazu berufen und in der Lage, das höchste Staatsamt zu bekleiden. Mit seiner Zweidrittelmehrheit im Parlament hatte Modjas Fraktion vor 3 Wochen einen Verfassungszusatz verabschiedet, um den bisherigen Staatspräsidenten Tomas Sulyok aus dem Amt zu drängen. Sulyok galt als treuer Gefolgsmann Orbáns. Dieses Mal dürfte die Nominierung des ehemaligen Präsidenten des Obersten Gerichtshofs glatt über die politische Bühne gehen. Am kommenden Dienstag bereits tritt das Parlament zur Wahl des Staatspräsidenten zusammen. Die Wahl von András Boko dürfte angesichts der Zweidrittelmehrheit der Regierungspartei Tiso reine Formsache sein.
10: Im westafrikanischen Benin, da geht heute das Weltsozialforum zu Ende. Das ist so eine Art Gegenentwurf zum Weltwirtschaftsforum, das ja in jedem Jahr im Schweizer Davos stattfindet. Das ist ein Erfahrungsaustausch zwischen Sozialverbänden, Hilfsorganisationen und Gewerkschaften. Mein Kollege Andreas Sperling, der hatte vorhin die Gelegenheit, mit Francisco Mari zu sprechen. Er ist Delegationsleiter von Brot für die Welt und er wollte von Mari wissen, wie er denn den Zustand dieser Welt in diesem Sommer beschreiben würde.
15: Düster, traurig teilweise, wie wir auch alle erleben. Das heißt, alle Krisen drücken sich ja heutzutage ja auch in jedem Winkel der Welt dann auch aus. Nehmen wir den Krieg im Iran momentan, ja, wie der sich auf die Ernährungssicherheit auch hier ausdrückt, mit sehr hohen Preisen für Benzin, aber auch für Düngemittel. Krisen wie die Migrationskrise drückt sich ja nicht nur im Mittelmeer, wie wir gesehen haben, in Ceuta, sondern auch mit Binnenproblemen. Natürlich der Klimawandel, das wird eine zunehmende Problematik, aber auch Finanzkrisen, die der Ursprung ja waren, des Weltsozialfonds, ein anderes alternatives globales Finanzsystem zu entwickeln, was diesen Ländern auch Möglichkeiten gibt und nicht nur über Kredite, die man zurückzahlen und die Luft zum Atmen nimmt.
16: Was kann das Weltsozialforum denn da ausrichten? Sie fassen ja keine Beschlüsse und es sind auch keine Regierungsvertreter dabei.
15: Genau, das ist etwas, was wir natürlich auch im Laufe des Jahres in der Welt hineinbringen, wenn Regierende sich treffen, seien es G20, seien es Klimakonferenzen. Hier holen wir ein bisschen Luft zum Atmen und hier überlegen wir uns auch neue Ziele, neue Forderungen aufzustellen. Wir analysieren auch, was bedeutet zum Beispiel, wenn jetzt eine neue Krise im Klima wie die El Niño in Ostafrika wieder viele Menschen ihre Ernten wegnimmt. Was kann man da machen? Was können wir auch selber machen? Welche Alternativen haben wir? Im großen Raum nahmen hier die Ernährungssicherheit ein, also Hunger- und Mangelernährung. Und viele, viele bäuerliche Aktivistinnen waren hier mit ihren Beispielen, sehr konkreten Beispielen, was Saatgut angeht, Anbau. Da stand hier sehr stark im Mittelpunkt, auch konkrete Lösungen, die man selber umsetzen kann, auch anzuwenden.
16: Bleiben wir mal bei diesem Beispiel, bei der prekären Ernährungssituation vieler Menschen, auch bei der Landwirtschaft, auch und vor allem in Afrika. Sie plädieren dafür lokale Lösungen, also für unabhängige Hilfe vor Ort, vermutlich ja auch Hilfe zur Selbsthilfe. Wie kann das konkret sein? Wie kann das funktionieren?
15: Wir haben uns als Brot für die Welt ja auch eigene Projekte vorher angeschaut, weil wir auch sehen wollen, funktioniert das? Wir haben das System der Agrarökologie entwickelt, das heißt, bäuerliches Saatgut soll auch wiederverwendet werden können, nicht immer zugekauft werden vor der Aussaat. Vor allem auch, was wichtig ist, Dünger, weil das ist, steht ja momentan im Mittelpunkt der Verteuerung von Nahrungsmitteln, dass es auch mit organischem Dünger geht, dass es eine bessere Vielfalt braucht, also eben nicht nur Weizen, Mais und Reis. Man braucht auch eine gesunde Ernährung. Wir haben hier viele Beispiele gebracht, wie sie das bei sich machen, wie sie auch mit kleinen Unternehmen zum Beispiel schneller organischen Dünger produzieren können, die Saatgutbanken Saatgut einsammeln, vielleicht verbessern und dann wieder weitergeben und das ohne dass hohe Kosten für Bäuerinnen und Bauern. Also es war erstaunlicherweise, war ja schon öfter dabei, ein sehr praktisches Sozialforum, gerade bei Agrarfragen, auch über den Raum hier hinaus, aus südlichem Afrika, aber auch aus Nepal waren Kolleginnen da zum Beispiel, neue Reissorten vorgestellt haben. Also es war nicht nur große Forderungen wurden gestellt, sondern auch praktische Beispiele gebracht, die sicher die eine oder andere Bewegung versuchen wird, bei sich umzusetzen.
16: Wir haben es gerade gesagt, es ist ja eher im Moment ein Raum für Diskussionen und nicht für Beschlüsse. Was bleibt denn davon? Also welches Fazit ziehen Sie persönlich?
15: Wir fassen keine Beschlüsse, die alle sozusagen unter eine Glocke schaffen. Aber ein Thema war hier natürlich Migration. Da werden schon Forderungen gestellt, natürlich auch an uns, endlich mal legale, sichere Migrationswege zu schaffen. Und dann wurde Vereinbarungen getroffen, was man machen kann zwischen europäischen Zivilgesellschaft, auch uns und den afrikanischen Kolleginnen, damit man Politikerinnen und Politikern was an die Hand gibt, wie sie Welt verändern können, wie eine andere Welt möglich sein kann und wie man sie auch vorleben kann.
10: Francesco Mari war das, der Delegationsleiter von Brot für die Welt beim Weltsozialforum. Und wir schauen jetzt mal auf die Zivilgesellschaften hier bei uns in Europa, denn auch auf diesem wohlhabenden Kontinent gibt es ja ein Problem, das schon so oft angegangen werden sollte, aber geklappt hat es so gut wie nie. Es geht um den Kampf gegen die Obdachlosigkeit. In Großbritannien, da gibt es jetzt einen neuen Anlauf. Der neue Premierminister Andy Burnham, der hatte gleich zu seinem Amtsantritt versprochen, die Obdachlosigkeit im Vereinigten Königreich zu beenden. Aber wie soll das gehen? Unser London-Korrespondent Christoph Prössl ist dieser Frage nachgegangen.
17: Ready? Verrill Paul Welkert fährt oft nachts mit seinem Lastenrad durch London. Er sieht, was andere Menschen nicht sehen. Er hält Ausschau nach Obdachlosen, nach Personen, die im Verborgenen sitzen, die Hilfe brauchen. Vor einem Supermarkt sitzt ein Mann auf dem Boden.
18: Do you like some frozen water?
17: Er bietet dem Mann kaltes Wasser an und ein Käsesandwich. Verrill hilft aus Überzeugung. Das macht er schon seit Jahren.
18: I help because I was someone who had immense social anxiety and mental health, and I've been given a second chance, and I use my second chance to help others.
17: Er helfe, weil er selbst mal psychische Probleme hatte. Damals habe er eine zweite Chance bekommen. Die nutze er jetzt, um anderen zu helfen. Verrill ist skeptisch. Die Obdachlosigkeit zu beenden hält er für ein leeres Versprechen.
18: Anyone who publicly says they're going to end homelessness or bring homeless down in a drastic percentage, it's not possible.
17: Andy Burnham hat aber genau das angekündigt in seiner ersten Rede als Premierminister am 20. Juli. Ich werde gleich durch diese Tür hinter mir gehen und meine erste Anweisung formulieren, die Obdachlosigkeit in diesem Land zu beenden. Burnham müsste wissen, was er versprochen hat. Denn als Bürgermeister hat er das schon einmal auf die Agenda gesetzt, für den Großraum Manchester. War er erfolgreich? Wer durch Manchester geht, sieht, in der Stadt gibt es Obdachlose, die hier schlafen, die hier leben. 2017, als Burnham als Bürgermeister antrat, gab es den Behörden zufolge 268 Obdachlose. 4 Jahre später nur noch 90. Inzwischen ist die Zahl wieder nach oben gegangen. Was geblieben ist, Burnhams Programm, ein Bett jede Nacht mit 600 Schlafplätzen. Bei der Hilfsorganisation Emmaus im Osten des Großraums Manchester können 26 Personen in Einzelzimmern unterkommen. And Hopkinson ist der Geschäftsführer. Andy Burnham habe viel erreicht. Er habe in Manchester gute Projekte vorangetrieben. Aber die Herausforderungen auf nationaler Ebene seien riesig. Wir müssen pro Jahr etwa 90.000 Sozialwohnungen fertigstellen. Derzeit gibt es nur sehr wenige bezahlbare Mietwohnungen für Sozialhilfeempfänger. Hier brauchen wir eine fundamentale Umkehr. Das würde viel Geld kosten, was der neue Premier nur bedingt hat. Doch Andy Burnham will trotz aller Schwierigkeiten das Problem angehen. An dem Tag, an dem er in die Downing Street gezogen ist, hat er Obdachlose getroffen und auch Vertreterinnen von Hilfsorganisationen, darunter Jenny Travassos von The Passage, einer kirchlichen Vereinigung. Burnham ist Katholik. Was ich wirklich gut fand bei dem Treffen, er hat mit denen gesprochen, die das Leben auf der Straße kennen. Er hat gefragt, was kann ich tun? Was brauchst du, damit das nicht wieder passieren kann? Das ist wirklich Führung, was ich gut finde. Schön, das zu haben. Sie und ihre Kollegin finden, er bringt die richtigen Menschen aus Behörden, Unternehmen und Hilfsorganisationen zusammen. Sie sieht darin seine Stärke. Hoffnung konnte Burnham bei den Mitarbeiterinnen von The Passage schon mal wecken. Doch Ergebnisse brauchen Zeit.
10: Und da sind wir jetzt beim Sport hier in den Themen des Tages. Hannover 96 ist mit einer Niederlage in die neue Saison der zweiten Fußball-Bundesliga gestartet. Stephanie Lavoie ist bei mir im Studio.
19: In Cottbus lief heute wenig nach Plan. Zunächst funktionierte der Schiedsrichterfunk nicht, dann fiel im gesamten Stadion der Strom aus. Am Ende unterlagen die Niedersachsen bei Aufsteiger Energie Cottbus mit 1:3. Besonders bitter war das deshalb, weil das Team von Trainer Christian Tietz drückend überlegen gewesen war, seine Chancen aber nicht hatte nutzen können.
20: Ich habe heute auch gar keine Lust, mich hier hinzustellen und zu sagen, das war eine verdiente Niederlage, das war es nicht. Das haben wir selbst mit individuellen Fehlern hinten gemacht und vorne mit einer Vielzahl. Heute gehen wir nochmal mit einem ganz hohen Ergebnis nach Hause.
19: Gegen die Spielvereinigung Greuther Fürth hatte Erstliga-Absteiger FC St. Pauli als Favorit gegolten. Gegen engagierte Kleeblätter reichte es für die Mannschaft von Coach Marcel Rapp allerdings nur zum Remis. 1:1 hieß es am Ende.
21: Vom Auftreten her bin ich zufrieden, spieldominant. Wir haben versucht, immer ein Tor zu machen, waren die ganze Zeit, glaube ich, irgendwie hat man das Gefühl gehabt, es kann immer was passieren, das war gut. Müssen uns natürlich ein bisschen steigern, so ein kleiner Tick fehlt noch, zu oft im Abseits. In der Defensive mal da einen Schritt mehr machen. Aber ich glaube, das ist ganz normal in der Phase, deswegen nehmen wir das unentschieden mit und jetzt geht's weiter.
19: Erfolgreicher agierte Nürnberg beim 3:0 gegen Dresden. Ebenfalls 3 Tore erzielte Drittligist Hansa Rostock bei der zweiten Mannschaft der TSG Hoffenheim. 3:2 lautete das Endergebnis dort aus Sicht der Rostocker. Sommerliche 32 Grad in Nizza. Das Peloton der Tour de France Femmes hat vor wenigen Minuten sein Ziel an der Côte d'Azur erreicht. Matthew Genet Schön ist für uns in Frankreich dabei. Matthew, wer hat diese Tour gewonnen?
22: Es ist die Frau in Gelb, die am Ende jubelnd über den Zielstrich hier in Nizza auf der Promenade des Anglais fährt. Es ist Demi Vollering. Sie ist als Gesamtführende mit nur 8 Sekunden Vorsprung in diese finale Etappe rund um Nizza gegangen, vor der Polin Kasia Niewiadoma. Und sie hat geliefert. Sie wurde nochmal attackiert von der Polin, vor allem am letzten dieser 4 Anstiege. Aber sie konnte im Gegensatz, sie konnte nicht nur mitgehen, sie konnte sogar noch kontern, ist dann der Polin davongefahren mit 1 Minute Vorsprung hier im Ziel in Nizza angekommen, hat danach ihr Fahrrad in die Luft gestreckt und freut sich über ihren zweiten Tour-Gesamtsieg. Und auch schön zu erwähnen, Antonia Niedermayer, die Deutsche, wird die erste Deutsche im weißen Trikot der besten Nachwuchsfahrerin.
19: Dankeschön, Matthew. Wir schauen nach Hamburg-Horn zum Elite 16 der internationalen Beachvolleyball-Szene, wo ein deutsches Duo für Furore sorgte. Moritz Kühn berichtet.
23: Die märchenhafte Reise der beiden Hamburger beim Heimspiel auf der Galopprennbahn geht weiter. Wieder einmal kämpften sich Olympia-Silbermedaillengewinner Nils Ehlers und sein Übergangsspielpartner Louis Wüst nach einem verlorenen ersten Satz zurück ins Match. Den zweiten Durchgang gewannen sie mit 21:19 gegen die Europameister von 2024, die Letten Plawinsch und Fokkerotz. Der entscheidende dritte Satz dramatisch. Erst am Ende konnten sich die beiden Deutschen absetzen. Nils Ehlers verwandelte den ersten Matchball zum 15:12. Im Finale geht es ab 19 Uhr gegen die Olympiasieger von 2021, die Norweger Mol Sørum, gegen die das deutsche Duo in der Gruppenphase verloren hatte.
19: Dann ist es doch jetzt mal Zeit für eine Revanche.
10: Vielen Dank, Stephanie Lavoie, war das mit dem Sport hier in den NDR-Info-Themen des Tages.
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7: Um 19 Uhr mit Ronald Lessig. Die Hoffnungen auf eine schnelle Wiedereröffnung der Straße von Hormus scheinen sich zunächst zu zerschlagen. Teheran fordert von Washington erhebliche Vorleistungen, bevor es die für den internationalen Öl- und Gashandel wichtige Meerenge freigibt. Aus der NDR-Nachrichtenredaktion Ulrike Ufer.
24: Beobachter bezweifeln, dass die US-Regierung dem Forderungskatalog nachkommt. Unter anderem soll Washington der Islamischen Republik nicht mehr drohen und den Krieg gegen das Land und seine Verbündeten in der Region dauerhaft beenden. Teheran verlangt zudem, dass Schäden durch die bisherigen Angriffe vollständig finanziell ausgeglichen werden. Eine Vereinbarung zwischen dem Iran und dem Oman zur Straße von Hormuz scheint dagegen greifbar. Allerdings auch nur, wenn die USA weitere Bedingungen erfüllen.
7: Bundesverkehrsminister Bilger will den Druck auf die Bahnspitze erhöhen. Erfüllt der Konzern Ziele wie die Pünktlichkeitsquote nicht, müsse sich das auf die Gehälter von Bahnmanagern auswirken, sagte der CDU-Politiker der Bild am Sonntag. Die Idee hatte auch schon sein Vorgänger Schnieder. Der Bund bereitet derzeit eine neue Finanzierungsvereinbarung mit dem Staatsunternehmen vor, in der genau geregelt wird, wie viele Milliarden für die Schieneninfrastruktur fließen. Diese Gelder sollen künftig an Vorgaben geknüpft werden. Der Waldbrand am Gardasee ist unter Kontrolle. Italienische Medien berichteten übereinstimmend, dass am Westufer kein Feuer mehr zu sehen ist. Die Brandursache ist noch unklar. Aus Rom, Lisa Weiß.
1: Die etwa 250 Menschen, die ihre Häuser wegen des Waldbrands verlassen mussten, dürfen wieder in ihre Unterkünfte zurück. Unter ihnen waren viele Touristen, auch Deutsche. Die Gefahr ist aber noch nicht ganz gebannt. Bei solchen Waldbränden können kleine Brandherde so gut wie unsichtbar unter den Wurzeln und Piniennadeln weiter bestehen und dann bei Wind leicht wieder auflodern. Deshalb haben Feuerwehr und Zivilschutz mithilfe von Flugzeugen und Hubschraubern weiterhin Wasser, unter anderem aus dem Gardasee, über den betroffenen Wäldern abgelassen.
7: Hannover 96 ist mit einer Niederlage in die neue Saison der zweiten Fußball-Bundesliga gestartet. Bei Aufsteiger Energie Cottbus verlor Hannover mit 1:3. Aus der NDR-Sportredaktion Marcel Stober.
2: In Cottbus verlief wenig nach Plan. Erst versagte der Schiedsrichterfunk, dann legte ein Stromausfall das Stadion lahm. Nach viel Verzögerung verlor Hannover trotz zum Teil drückender Überlegenheit dank des eigenen Chancenwuchers mit 1:3. St. Pauli und Fürth trennten sich unentschieden. In einem unterhaltsamen Spiel brachte Mathiesen St. Pauli zu Beginn der zweiten Halbzeit in Führung. Kräuter Fürth aber kam schnell zum 1:1 Ausgleich, einem verdienten Endergebnis für beide. Dem ersten FC Nürnberg gelang mit dem 3:0 gegen Dresden ein Traumstart in die neue Saison.
7: Das waren die Nachrichten. Das Wetter in Norddeutschland. In der Nacht bewölkt oder klar bei 18 bis 14 Grad. Morgen ein Wechsel aus Sonne und Wolken, 20 bis 30 Grad. Die Zeit 19.03 Uhr.
3: 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Und das ist Folge 3. Wurst schnappen. Es ist Mitte Oktober 2014 und Hanno Berger sitzt im Auto. Er ist auf dem Weg nach Lugano im Süden der Schweiz.
4: Ich habe das Auto voll gehabt mit Leuten, mit Verwandten. Wir sind in Urlaub gefahren, um mal ein paar Tage, 3-4 Tage oder so.
3: Es ist herbstlich mild und in Lugano sollen es an diesem Tag noch 18 Grad werden. Rechts und links zieht das Schweizer Alpenpanorama mit seinen 3000ern vorbei. Als plötzlich ein Anruf aus Deutschland kommt. Eine Angestellte von Berger ist dran. Und sie hat richtig schlechte Neuigkeiten. Denn sie sagt Berger,
4: dass eine Razzia ist. Ja.
3: Die Mitarbeiterin erzählt ihm, um 8 Uhr seien die Ermittler zu Bergers Wohnhaus in Deutschland angerückt, mit einem Durchsuchungsbeschluss.
4: Ich habe natürlich gedacht, was soll denn das? Ja?
3: Berger möchte sofort mehr darüber wissen, was die Hintergründe sind. Was steht in dem Durchsuchungsbeschluss? Was wird ihm vorgeworfen? Er beendet das Telefonat mit seiner Mitarbeiterin und ruft bei der Staatsanwaltschaft an. So erfährt er, wer die Razzia veranlasst hat, nämlich die Staatsanwaltschaft Köln, unter der Leitung von Anne Brohilker. Nach und nach sickern die Informationen zu Berger in die Schweiz durch. In dem 16-seitigen Durchsuchungsbeschluss geht es um Steuerhinterziehung. Und es geht noch um einen zweiten Verdacht.
4: Und dann kam Sigitte raus mit Betrug dahinter. Ja?
3: In dem Durchsuchungsbeschluss geht es auch um einen möglichen Betrug. Und das beunruhigt ihn.
4: Ich habe dann telefoniert im Auto und habe dann angerufen, sag mal, Betrug, wie kommt Betrug? Hab den angerufen und so weiter. Das war das, was mich beschäftigt hat an dem Tag. Ich habe gesagt, wie können die mir einen Betrug verhalten? Ja?
3: Eigentlich ist Berger in der Schweiz sicher und quasi unerreichbar für die deutsche Justiz. Ausgeliefert wird wegen gewöhnlicher Steuerhinterziehung nämlich nicht nach Deutschland. Aber das kleine Wort Betrug ändert alles.
5: A scandal that has undermined trust in Germany's financial system.
25: Aktiengeschäften erstattete der Staat Milliarden an Steuern.
26: Das ist der Steuerraub Deutschlands.
3: Mindestens 10 Milliarden Euro wurden allein in Deutschland mit Cum-Ex-Deals erbeutet.
0: The biggest tax heist.
8: Den Banken, Finanzdienstleister und Börsenhändler.
0: Taxpayers billions of euros.
8: Auf Kosten des deutschen Fiskus.
3: 10 Milliarden Euro Steuergeld. Geld, das wir alle eingezahlt haben.
9: Eine regelrechte Bande zum Ausnehmen
8: die Steuern erstatten lassen, die sie nie gezahlt hatten.
3: Geld, das zum Beispiel gereicht hätte, um 280.000 Studierenden 3 Jahre lang den BAföG-Höchstsatz zu bezahlen.
8: Einer soll sich von dem Geld eine teure Yacht gekauft und sie Cum-Ex getauft haben.
3: Es ist Frühjahr 2014, ein paar Wochen bevor Brohilker bei Berger durchsuchen lässt. Wir springen von der Schweiz nach Köln zu Brohilker. Und die hat jede Menge zu tun. Oder genauer gesagt, zu drucken.
11: Ich hatte schon Schwierigkeiten damit, alle Durchsuchungsbeschlüsse auszudrucken.
3: Brohilker plant gerade ihre Razzia, also eine Mega-Razzia. Aber es gibt ein Problem.
11: Das waren ja etwa 280 Beschlüsse, die alle so 25 Seiten lang waren, mussten auch noch mal ins Englische übersetzt werden, da waren schon 50 Seiten.
3: Es geht also um tausende Seiten, die gedruckt, geordnet und getackert werden müssen.
11: Das hat einfach mein Staatsanwaltschaftsbüro-Mörchen-Drucker nicht geschafft.
3: Wo also kann sie das alles ausdrucken? Eigentlich soll ihre Razzia ein ganz großer Aufschlag werden. Sie will nicht nur Hanno Bergers Anwesen durchsuchen, sondern auch Banken und Kanzleien auf der ganzen Welt. Viele davon sollen Verbindung zu Berger stehen. Aber bevor sie durchsuchen kann, muss sie einen bürokratischen Marathon überstehen. Papierkrieg. Brohilker fragt ihre Kollegen beim LKA, ob sie vielleicht bei ihnen drucken darf. Und ausnahmsweise wird ihr auf dem kurzen Dienstweg geholfen.
11: Dann habe ich da 14 Tage in der Abstellkammer gestanden, habe gedruckt und alle Seiten zusammengetackert. Das musste dann auch wieder alles übersetzt werden, ins Englische. Dann waren da dauernd irgendwelche Rechtschreibfehler drin. Das musste alles dann nochmal korrigiert werden. Also war ein Wahnsinnsaufwand, diese Beschlüsse alle tippitoppi zu bekommen.
3: Nach 2 Wochen sind alle Beschlüsse ausgedruckt. In Umzugskisten karrt das LKA sie für Brohilker zum Richter. Aber die nächste Etappe wartet schon. Brohilker muss nun die ganzen Durchsuchungen im Ausland abstimmen und besprechen. Zusammen mit Kollegen vom LKA fährt sie persönlich dafür 2 Wochen lang in einem Kombi kreuz und quer durch Europa. Von Köln nach London, nach Luxemburg, nach Den Haag. Einfach, um mit den ausländischen Kollegen im direkten Gespräch die Razzia zu planen. Im Gepäck haben Brohilker und Kollegen eine PowerPoint-Präsentation und viele Fragen, die sie interessieren. Vor allem, wer durchsucht wann und wo? In die Schweiz, wo Berger wohnt, fahren Brohilker und ihre Kollegen auch.
11: Wobei wir, weil wir auch etwas limitiert sind mit unseren Reisekosten, man darf immer nur für 75 Euro irgendwo übernachten, haben wir dann jenseits der Grenze übernachtet. Also wir haben dann Hotels in Deutschland gebucht und sind dann erst am nächsten Morgen über die Grenze gefahren, weil das sonst in der Schweiz so teuer gewesen wäre.
3: In diesen Wochen arbeitet Brohilker Tag und Nacht auf ihr großes Ziel hin. Die Razzia, die ihr all die Beweise liefern soll, die sie braucht. Und all das macht Brohilker bei der Staatsanwaltschaft Köln damals fast im Alleingang. Ihre Behörde ist zu der Zeit mit etwa 130 Strafverfolgerinnen und Strafverfolgern zwar die größte Staatsanwaltschaft in Nordrhein-Westfalen, aber die Staatsanwälte arbeiten zu ganz unterschiedlichen Delikten. Im Bereich Wirtschaftskriminalität, also Anne Brohilkers Abteilung, arbeiten 40 Staatsanwälte. Aber für den großen Cum-Ex-Fall sind 2014 gerade einmal 2 davon zuständig. Also, neben Brohilker noch ein weiterer Kollege. Unterstützt werden sie von einigen Kollegen des LKA. Gleichzeitig laufen Brohilkers andere Fälle einfach weiter. Mehrere mutmaßliche Mitglieder einer Gerüstbaumafia hat sie in Untersuchungshaft gesetzt und muss ihre Fälle deshalb vorrangig bearbeiten. Und dann ist da noch ein Verdächtiger, der mithilfe eines Umsatzsteuerkarussells die Terrororganisation Al-Qaida finanziert haben soll. Monatelang ist der Druck hoch und die Zeit knapp. Brohilker fehlt es an Druckern, Personal, an Platz und Möbeln. Aber nicht an Motivation.
11: In dieses Ohnmachtsgefühl, was viele meiner Kollegen oft haben, wegen der suboptimalen Strukturen und den schlechten Arbeitsbedingungen, das hatte ich nie, sondern ich habe das immer an. Ich habe das immer so als Herausforderung gesehen und habe gedacht, alle erwarten jetzt von uns, insbesondere die Täter und die Anwälte, dass wir das nicht hinbekommen, weil das eben so schwierig ist und weil man sich ja auch so schnell davon beeindrucken lässt, von dem Machtungleichverhältnis oder von dem Ressourcenungleichverhältnis auf Seiten des Staates und auf Seiten der Täter und der teuren Verteidiger. Und mir hat es nie eingeleuchtet, dass man das einfach so hinnimmt, sondern das war mir schon ein Bedürfnis, auch zu zeigen, dass man es hinbekommen kann.
3: Man kann es hinbekommen. Broeker weiß aber auch, dass sie scheitern kann. Dass der Fall am Ende vielleicht einfach zu groß für sie und ihre begrenzten Möglichkeiten ist. Und sie weiß auch, dass sie sich mit extrem mächtigen Gegnern anlegt. Gegnern, die über viel Einfluss und viel Geld verfügen. Berger. Und noch weitere mutmaßliche Mittäter.
11: Täter, die eine behütete Kindheit hatten, die gute Ausbildung genossen haben, beruflich erfolgreich waren, die trotz dieses Lebens sich für die Illegalität entschieden haben, sich trotzdem entschieden haben, noch einen oben drauf zu setzen und eben in die Steuerkasse zu greifen. Und das fand ich, glaube ich, gerade wegen den Erfahrungen, die ich vorher auf der Gnadenstelle mit diesen drogenabhängigen Tätern und deren ganzen elendigen Situation gemacht habe, fand ich natürlich auch starker Kontrast und auch deswegen eigentlich besonders empörend.
3: Diese Empörung treibt Broeker offenbar an im Kampf gegen ihre mächtigen Gegner. Also auch Hanno Berger, der wiederum auch kämpft, und zwar gewissermaßen um sein Leben. Nicht um sein physisches Leben, aber um sein soziales Leben als angesehener, bewunderter und vor allem in Freiheit lebender Anwalt, Vater und Ehemann.
11: Dass wir da nicht vor bestimmten Tätertypen zurückschrecken, sondern dass man da wirklich sauber bleibt und sagt, na, vor dem Gesetz sind alle gleich, so wie es ja auch im Grundgesetz steht, und das setzen wir auch gleichmäßig um.
3: Alle müssen gleich behandelt werden. So steht es in Artikel 3 des Grundgesetzes. Aber Broeker weiß auch, Hanno Berger hat viel Geld, ein großes Netzwerk und deshalb auch sehr gute Anwälte. Und mit solchen Top-Anwälten hat Berger in einem Verfahren und vor Gericht einfach bessere Karten als Menschen, denen nur ein Pflichtverteidiger zur Seite gestellt wird. Umso wichtiger ist es, dass Broeker jetzt, in der Phase der Ermittlungen, keine Fehler passieren.
11: Ich wache morgens auf und freue mich auf den Tag. Ich setze mich ins Auto, fahre über die A57 zum Landeskriminalamt auf dem Parkplatz.
3: Es ist der 14. Oktober 2014. Draußen dämmert es gerade, als Broeker ankommt und der Parkplatz liegt noch im Halbdunkel. Broeker steigt aus ihrem Auto aus. Sie weiß, heute ist ein besonderer Tag. Ein Tag, auf den sie seit dem Moment abends an ihrem Küchentisch 2 Jahre lang hingearbeitet hat. Für den sie 2 Wochen am Drucker stand und kreuz und quer durch Europa gefahren ist. Heute ist der Tag der großen Razzia. Broeker geht einen schmalen Trampelpfad lang, um den 6-stöckigen Bau mit Flachdach herum zum Eingang.
11: Das ist ein sehr imposantes Gebäude, das Landeskriminalamt in Nordrhein-Westfalen. Es ist wirklich ein riesiger Eingangsbereich, über mehrere Etagen, ist das so ein Glaskasten.
3: Sie zückt ihren Gästeausweis, mit dem sie die Tür öffnet und geht zügig durch die Drehtür rein in den Glaskasten. Drinnen sind nur ein paar Lampen an. Sie geht eilig nach links durch lange Gänge und ein paar Stufen hoch und dann öffnet sie eine schwere Sicherheitstür und ist angekommen.
11: Man muss sich das vorstellen wie eine Turnhalle, etwa in der Größe.
3: Von diesem Raum aus, der Einsatzzentrale im LKA NRW in Düsseldorf, wird Staatsanwältin Broeker die Razzia begleiten. Hier laufen heute alle Fäden zusammen. Broeker schaut sich um in dem Raum.
11: Der ist ausgestattet mit sehr viel Technik, weil er eben genau für solche Situationen vorgesehen ist. Also ist an jedem Platz Computermöglichkeit, ne? Also Bildschirm und Tastatur und auch Telefonanschluss. und die Arbeitsplätze sind sehr eng beieinander.
3: In vier langen, parallelen Tischreihen sind die Arbeitsplätze angeordnet. An der Stirnseite noch eine fünfte Reihe für die Einsatzleitung. Aber noch sitzt niemand an den Tischen. Nur ein paar wenige Menschen sind schon da. An der kahlen, weißen Wand gegenüber sieht sie auf einer großen Leinwand eine Weltkarte. Darauf liest sie die Ortsnamen, an denen gleich die Razzien stattfinden sollen. Hamburg, Frankfurt, München. Aber auch in Frankreich, den Niederlanden, England, den britischen Jungferninseln, Australien und natürlich der Schweiz. Neben den Orten sieht Broeker jeweils einen roten, gelben und grünen Balken. Rot steht für Razzia noch nicht begonnen. Gelb für Razzia läuft. Und grün für Razzia beendet. Noch steht alles auf Rot. Broeker setzt sich an den Rand auf einen Bürostuhl neben einem kleinen Tisch.
11: Ja, und dann habe ich von meinem Platz aus beobachtet, wie sich dann die anderen Plätze alle füllten nach und nach, und bis es irgendwann rappelvoll war.
3: Broeker sieht, wie nach und nach Dutzende LKA-Polizisten dazukommen, außerdem Experten für Auslandsrechtshilfe. Und irgendwann auch der Polizeiführer, der sich an den Tisch der Einsatzleitung setzt. Das ist nicht einmal 7:30 am Morgen. Leise Gespräche, das Surren hochfahrender Rechner, letzte Anweisungen, die erteilt

0: Einsatzzentrale an dem Tag am Platz war, ne? Und arbeiteten.
1: Und dann, um exakt 7:30 morgens am 14. Oktober 2014, geht es los. Der Polizeiführer gibt den Befehl zum Zugriff. Die Ampeln springen von Rot auf Gelb. Polizisten auf der ganzen Welt verschaffen sich Zugang zu Banken, Kanzleien und auch Bergers Anwesen. Es wird durchsucht.
0: Ja, und dann ging es auch los mit den Telefonaten, weil dann, nachdem die drin waren, ergaben sich ja schon die ersten Probleme.
1: Was passiert, wenn niemand die Tür aufmacht? Wenn Unterlagen nicht freiwillig herausgegeben werden?
0: Und bei so einer Riesenaktion waren natürlich ununterbrochen irgendwelche Probleme. Und deswegen war dann ab dem Zeitpunkt der Geräuschspiegel auch ziemlich hoch.
1: Bei Staatsanwältin Broelker laufen die Fragen und Probleme der Fahnder ein. Allein in Frankfurt durchsuchen sie den Messeturm, den Westhafen Tower und eine Tochterfirma der Deutschen Börse, die den Handel technisch abwickelt. Alles auf einmal, parallel, koordiniert von hier, von der Einsatzzentrale. Von Broelker, die Entscheidungen trifft, vermittelt und viel telefoniert.
2: Das ist eine ganz junge. Die hat keine Ahnung.
1: Wir sind wieder bei Hanno Berger in der Schweiz. Nachdem er von der Razzia erfahren hat, telefoniert er quasi ununterbrochen. Und immer wieder schimpft er über Staatsanwältin Broelker.
2: Ich habe die eben angerufen. Hat jede Diskussion verweigert. Die hat jetzt keine Zeit. Die Frau ist nicht mehr sauber im Hirn.
1: Berger telefoniert da gerade mit der Anwältin, die in Broelkers Büro vor ein paar Monaten den Turm aus Pappkartons fast hat einstürzen lassen. Im Telefonat mit ihr lässt Berger seinen ganzen Frust raus.
2: Diese Kuh. Kleine Tante.
1: Berger sagt, dass Broelker von Tuten und Blasen keine Ahnung habe, dass die Durchsuchung illegal sei. Berger spricht von
2: Nazi-Zustände. Also es ist nicht zu fassen, es reicht jetzt. Das ist faschistoide Einschüchterung. Eine schöne Scheiße.
1: Was Berger zu diesem Zeitpunkt nicht weiß, Broelker hat nicht nur die Razzia vorbereitet, sondern auch dafür gesorgt, dass sein Telefon abgehört wird. Und das ist auch der Grund, warum ich so genau weiß, wann genau Berger was sagt. Auf hunderten Seiten ist nämlich fein säuberlich protokolliert, was Berger am Telefon bespricht in den Stunden und Tagen, vor, während und nach der Razzia. Es sind hunderte Gespräche. Ich habe Auszüge von einem Sprecher nachsprechen lassen. Es ist das Protokoll eines emotionalen Ausnahmezustandes.
2: Das ist ja nicht zu fassen.
1: Im Protokoll wirkt Berger auf mich empört und schockiert, aber auch verzweifelt, misstrauisch, trotzig und manchmal fast panisch.
2: Das Ganze ist zusammengewichst, dummes Zeug. Ja, das ist natürlich jetzt übel.
1: Vor allem aber ist Berger offenbar eines, richtig wütend. Am Tag der Razzia ruft er zum Beispiel um 20.48 Uhr nochmal die Anwältin an. Die, Zitat, redet über einen WDR-Bericht und lässt diesen im Hintergrund laufen.
3: Für die mutmaßlichen Täter wird es jetzt sehr ungemütlich.
4: Die Staatsanwaltschaft in Köln hat sie im Visier und sich an deren Fersen geheftet.
1: Berger kommentiert den WDR-Bericht am Telefon mit den Worten Hetze und Schweinebande.
2: Schweinebande!
1: Die Anwältin und er besprechen, wie sie vorgehen sollen. Berger will zurückschlagen, aber die beiden sind sich nicht einig. Im Protokoll steht, Zitat, Berger regt sich auf, sieht es anders und schreit. Ich habe natürlich auch Berger zu diesen aufgezeichneten Telefonaten befragt. Er sagt, er habe nicht gewusst, dass er abgehört wurde und habe die Gespräche als privat empfunden. Er sei so emotional geworden, weil er die Ermittlung als Ungerechtigkeit empfunden habe und weil er alles verloren habe, seinen Beruf, sein Zuhause. Nicht nur er sei davon betroffen gewesen, sondern seine ganze Familie. Als ich Berger mit seinem Vergleich zum Nationalsozialismus konfrontiere, rudert er zurück, zumindest teilweise. Er würde das heute so nicht mehr sagen und natürlich sei seine Situation nicht vergleichbar mit der von verfolgten und ermordeten jüdischen Menschen im Dritten Reich. Aber, und darauf beharrt Berger, in seinen Augen seien die Gerichte in Sachen Cum-Ex einem politischen Willen gefolgt und Deutschland, das sei kein Rechtsstaat mehr. Man könnte echt meinen, Berger ist überzeugt von seiner Unschuld. In den Protokollen der Telefonüberwachung spricht er von

0: Von Existenzvernichtung, von einem Vernichtungsfeldzug und von schreiendem Unrecht. Aber es gibt auch Passagen, die klingen für mich so, als würde er sich ertappt fühlen. Und dann gibt es dann noch einen Umstand, der dafür spricht, dass Berger durchaus gewusst hat, dass sein Handeln möglicherweise nicht legal war. Um das zu verstehen, müssen wir nochmal 2 Jahre zurückspringen. Damals gab es nämlich von einer anderen Staatsanwaltschaft schon einmal eine Razzia bei Berger zu Hause und in seiner Kanzlei. Auch wegen Cum-Ex. Noch während diese Durchsuchung läuft, verlässt Berger damals Deutschland. Ein Freund fährt ihn mit dem Auto in die Schweiz.
1: Jetzt gehst du erstmal dahin und guckst mal, bis der Rauch sich da gelegt hat. Und ist ja kein Problem, kommst dann schnell wieder zurück.
0: Aber der Rauch will sich einfach nicht legen. Aus dem schnell zurück ist nie etwas geworden. Seine Kanzleikollegen lässt er damals in Frankfurt zurück und macht die Kanzlei später ganz dicht. 2 Jahre ist das jetzt her. So lange wohnt Berger schon in seinem Zufluchtsort in der Schweiz. Und offenbar fühlt sich Berger jenseits der Alpen ziemlich sicher. Denn in Steuersachen ist er hier quasi unerreichbar für die deutsche Justiz. Die Schweiz liefert nämlich wegen gewöhnlicher Steuerhinterziehung nicht aus. Aber bei dieser zweiten Razzia im Herbst 2014 ist alles anders. Die ist viel größer und internationaler. Und es geht nicht nur um den Vorwurf der klassischen Steuerhinterziehung. Breuker ermittelt auch wegen eines möglichen Betrugs.
1: Alle haben gesagt, das geht nicht, das ist Steuerhinterziehung, das kann sich ausgeliefert werden. Dass die dann plötzlich mit Betrug um die Ecke kommen.
0: Weil genau dieser Vorwurf macht den Unterschied. Denn wenn es um Betrug geht, dann liefert die Schweiz sehr wohl aus. Berger weiß also, was für ihn auf dem Spiel steht. Seine Freiheit. Wohl auch deshalb setzt er an diesem Tag eine Riesenmaschine in Gang. Und holt aus, zum Gegenschlag. Gegen Brohrhücker. Und Brohrhücker? Die sitzt in der Einsatzzentrale und bekommt davon erstmal gar nicht viel mit. Denn bei der Razzia in Frankfurt gibt es Probleme. Es geht um die Akten aus Bergers ehemaliger Kanzlei. Die, die er vor 2 Jahren dicht gemacht hat. Weil die Kanzlei geschlossen ist, liegen die Akten bei einem Archivdienstleister am Stadtrand von Frankfurt. Die Firma trägt den passenden Namen Reiswolf. Breuker weiß zu diesem Zeitpunkt schon, irgendwo in den 10 Meter hohen Regalen des riesigen Archivs liegen Bergers Akten, die sie natürlich unbedingt haben will. Aber
2: dieses Archiv war überhaupt nicht kooperativ gewesen, entgegen unserer Annahmen. Normalerweise sind die immer, wir sind ja nicht involviert in die Straftaten, deswegen gibt es da normalerweise keine Gegenwehr, wenn wir solche Räumlichkeiten durchsuchen.
0: Aber normal ist an diesem Tag nichts. Breuker sagt, der Reiswurf-Verantwortliche habe sich quergestellt.
2: Wir finden jetzt die Unterlagen gar nicht. Wir haben hier ein chaotisches Ablagesystem. Keine Ahnung, wo die sind. Das finden wir heute überhaupt nicht. Keine Ahnung, da müssen wir mal in den nächsten Wochen mal schauen. Und das hatte ich zum Glück mitbekommen, hat gesagt, stopp. Also das kann doch nicht sein. Das kann doch nicht sein, dass das Archiv nicht weiß, wo die Unterlagen des Kunden sind. Was machen die denn, wenn der Kunde die haben will?
0: Breuker und der Einsatzleiter stehen in der Einsatzzentrale. Sie überlegen, was sie jetzt machen sollen. Sollten sie sich jetzt einfach geschlagen geben und die Durchsuchung im Archiv abbrechen? Hat der Staat als braves Schäfchen Angst vor dem Reiswolf? Der Einsatzleiter hat eine Idee.
2: Dann sagen wir eben, also wenn die jetzt hier nicht kooperieren, dann schicken wir eben eine Hundertschaft, dann geht die da eben mit Leitern durch. Das dauert dann vielleicht 2-3 Wochen, ne? Aber ist ja nicht so, dass wir das nicht machen könnten. Und das fand ich eine super Reaktion, habe gesagt, ja, das leuchtet mir ein und so machen wir das auch.
0: Über das Telefon geben sie diese Lösung weiter ins Reiswolf-Archiv und warten gespannt auf die Reaktion.
2: Und dann hat der Archivdienstleister gesagt, nee, also eine Hundertschaft, die mir hier wochenlang in meinen Lagerstätten da rumkriecht, das will ich ja auf keinen Fall, sondern ich suche mal schnell die Unterlagen zusammen und verpack die sogar noch in Kartons und schicke einen LKW und schicke den abends noch beim LKA vorbei.
0: Um 8:45 am Abend rollt der LKW dann tatsächlich auf den Parkplatz des LKA. 11-Euro-Paletten mit Unterlagen allein aus dem Reiswolf-Archiv werden aus dem LKW ausgeladen. Die Razzia ist vorbei und für Breuker ein Erfolg. Sie sitzt jetzt auf einem Goldschatz von Unterlagen. 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
1: Um 19.30 Uhr mit Ronald Lessig. Linkenchef Pantisano schließt eine Unterstützung für einen CDU-Ministerpräsidenten in Sachsen-Anhalt nicht aus. Pantisano sagte im ZDF, die Linke habe in den vergangenen Jahren gezeigt, dass sie Verantwortung für dieses Land übernehme. Das gelte vor allem, wenn es darum gehe, eine AfD-Regierung zu verhindern. Sachsen-Anhalt wählt am 6. September den Landtag neu. Umfragen zufolge könnte der CDU-Spitzenkandidat und Ministerpräsident Schulze nur mit den Stimmen der Linkspartei wiedergewählt werden. Die CDU schließt eine Zusammenarbeit mit der Linken bisher genauso aus wie mit der AfD. Bundesverkehrsminister Bilger möchte Bonuszahlungen für Bahnmanager daran koppeln, dass sie konkrete Ziele erreichen. SPD und Grüne unterstützen den Vorschlag. Die stellvertretende Fraktionschefin der Grünen, Verlinden, äußerte sich positiv in den Zeitungen der Funke Mediengruppe. Aus Berlin, Bianca Schwarz.
2: Natürlich würden Menschen erwarten, dass Bonuszahlungen an erreichte Ziele gekoppelt sind. Sie gab aber auch zu bedenken, dass die Ursache für Verspätungen und Zugausfälle darin liege, dass über Jahrzehnte zu wenig in die Schieneninfrastruktur investiert worden sei. Die Obfrau der SPD im Verkehrsausschuss des Bundestages, Isabel Cademartori, hat sich im Berliner Tagesspiegel dazu geäußert. Sie meint, dass der Bund Rekordinvestitionen für die Infrastruktur zur Verfügung stelle und deswegen auch erwartet, Zitat, dass sich das in der Pünktlichkeit zeigt.
1: Das Pentagon hat Vertreter der US-Rüstungsindustrie dazu aufgefordert, die Produktion und Lieferung von Waffen rasch zu steigern. Ein Sprecher des Verteidigungsministeriums hat entsprechende Berichte bestätigt. In dem entsprechenden Papier heißt es, jahrelange Entwicklungszyklen seien nicht akzeptabel. Experten und US-Medien hatten zuletzt immer wieder auf schwindende Waffenreserven im US-Militär hingewiesen. Die Entwicklung gilt als Folge des Iran-Krieges. Präsident Trump hatte entsprechende Darstellungen mehrfach zurückgewiesen. Das Verhalten einer US-Energiefirma vor der Küste von Grönland stößt auf Unmut der dortigen Regierung. Das texanische Unternehmen hatte Ausrüstung für geplante Bohrarbeiten dorthin transportiert. Aus der NDR-Nachrichtenredaktion Martin Seiler.
3: Die bisherige Genehmigung für den Transport sei ausgelaufen und bisher nicht erneuert, hieß es noch Ende Juli vom grönländischen Energieministerium. Mehrere Medien, wie etwa der britische Guardian, berichten über eine Nähe des Unternehmens zum Umfeld von US-Präsident Trump. Dieser hatte schon mehrmals offen gedroht, dass er die Kontrolle über die Arktisinsel übernehmen wolle und damit nicht nur den NATO-Partner Dänemark brüskiert, sondern auch Zweifel an der Geschlossenheit des Bündnisses geweckt. Grönland gehört zu Dänemark, ist aber in vielen Bereichen autonom.
1: Das Wetter in Norddeutschland. In der Nacht bewölkt oder klar, im Süden Niedersachsens und im Südosten Mecklenburg-Vorpommerns Schauer bei 18 bis 14 Grad. Morgen ein Wechsel aus Sonne und Wolken, gebietsweise Regen, 20 bis 30 Grad. Das waren die Nachrichten.
4: Vor allem die Wasserversorgung war schwierig. Das Löschwasser musste teils über mehrere Kilometer zum Feuer gepumpt werden.
5: Ein Problem für die Einsatzkräfte, es gab nicht genug Löschwasser. Deshalb wurden 3 Kilometer Schlauchleitungen verlegt.
4: Das Feuer griff laut Berichten rasch auf etwa 12 Hektar Ackerfläche und mehrere Strohballen über. Landwirte pflügen Brandschneisen rings um die betroffene Fläche, um weitere Ausbreitung zu verhindern.
6: Das waren ein paar Ausschnitte aus unseren NDR 1 Radio MV Nachrichten der vergangenen Wochen. Ja, ob jetzt bei Wald- oder Ackerbränden, wie wir sie gerade im Sommer häufiger erleben, jüngstes Beispiel ja im Müritz-Nationalpark. Entscheidend ist hier immer eine gute Zusammenarbeit zwischen allen Beteiligten. Gerade Feuerwehren und Landwirtschaftsbetriebe, die können da oft voneinander profitieren und sich eben gegenseitig helfen. Zum Beispiel mit technischen Geräten und so. Und bislang läuft das bei uns im Land meist eher so durch persönliche Kontakte. Jemand kennt jemanden, der vielleicht gerade das Passende in der Garage hat. Aber in Zukunft soll eben eine App für Feuerwehren und Landwirte für noch bessere Zusammenarbeit sorgen. Red Farmer nennt sich das ganze Projekt. Und was sich genau dahinter verbirgt und was das alles auch bringen soll, das ist heute unser Thema hier bei MV im Fokus. Darüber spricht Mecklenburg-Vorpommern. Mein Name ist Mirja Freie und wir sind der einzige Podcast in Mecklenburg-Vorpommern, bei dem jede Woche spannende Themen aus dem ganzen Land im Fokus stehen. 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Kommen wir mal gleich zum Thema. Mecklenburg-Vorpommern, das ist ein Land bekannt für seine Landwirtschaft und die ist ja auch sehr prägend. Und viele Landwirte sind tatsächlich auch selbst schon in der Feuerwehr aktiv. Nun gibt es eben diese neue Idee der Vernetzung. Und was genau dahinter steckt, das weiß unsere Reporterin Nathalie Süß aus dem Mecklenburg-Studio Schwerin. Hallo Nathalie.
7: Hi.
6: Nathalie, ich habe es eben schon eingangs erwähnt. Zusammenarbeit von Landwirten und Feuerwehren, die ist ja eigentlich, das kommt ja öfter vor. Mhm. Was ist aber denn jetzt genau neu an diesem Red Pharma Projekt?
7: Ja, dass es diese Zusammenarbeit aufs nächste Level hebt und ein bisschen smarter macht. Jetzt kommt nämlich eine App ins Spiel. Und die soll das Zünglein an der Waage sein, wenn es dann halt darum geht, ob ein Brand außer Kontrolle gerät oder gerade nochmal gut geht. Diese Online-Plattform, die nennt sich Red Pharma, du sagst es. Da können Landwirte ihre Maschinen registrieren, um die Feuerwehr bei Wald- oder Flächenbränden zu unterstützen. Denn die brauchen im Einsatz ja oft jede helfende Hand. Und oftmals haben dann eben Bauern oder auch Forstwirte oder Handwerksbetriebe Spezialmaschinen, die die Feuerwehr oder der Katastrophenschutz halt nicht mal eben so auf Vorrat da hat, die aber einen wichtigen Beitrag leisten können.
6: Hm. Und wie könnte das dann ganz konkret aussehen? Also was für Technik genau braucht denn dann die Feuerwehr von den Bauern und wofür genau?
7: Na, das geht ganz simpel los. Tankwagen, Wasserfässer oder auch Güllefässer, um Löschwasser zu transportieren. Ich habe mit einem Landwirt aus Kummer gesprochen, bei Ludwigslust. Martin Smenchek heißt der. Und der hat auf seinem Hof dann einen ganzen Fuhrpark an solchen Gülleanhängern rumstehen.
8: Die Wagen stehen im Sommer zum Teil von uns immer mit Wasser voll. Einige, falls der Fall ist, dass irgendwo bei uns oder woanders was ist, dass du schnell eine Menge Wasser da hast.
7: Ja, und solche Güllebomber, die hat er in alt und in neu. Und dann nimmt er tendenziell eher die alten, um einen Brand zu löschen, falls einer ausbricht, weil die sind ja natürlich nicht so schade.
6: Nee, klar.
7: Und der Vorsitzende vom Kreisfeuerwehrverband Nordwestmecklenburg, Arne Borg, der hat erzählt, es geht da wirklich querbeet durch alle Arten von Land- oder forstwirtschaftlichen Geräten, die die Feuerwehr brauchen kann.
9: Naja, also hauptsächlich denkt man da ja immer an große Wassertanks, was die Bauern ja vorhalten. Aber andersrum auch Ecken oder solche Geschichten, wo man mit Schneisen schlagen kann auf Feldern. Das ist ja das, was uns die Bauern zur Verfügung stellen können.
6: Jetzt bin ich nicht so firm wie ein Landwirt. Was ist eine Egge?
7: Oh, Miri, ich sag's dir, ich habe in den letzten Tagen wirklich so viel über landwirtschaftliche Geräte gelernt. Eine Egge, meistens eine Scheibenegge heißen die, die nutzt ein Bauer, um Unkraut, Strohreste, Stoppeln unter den Boden zu mischen. Und die brennen ja besonders gut, wenn es so trocken ist. Und wenn man die dann in den Boden einarbeitet, schwarz machen nennt man das, weil der Boden dann eben dunkel wird, dann kann man damit auch solche Ackerbrände eindämmen, weil man zieht dann so einen Brandschutzstreifen, der verhindert, dass der Brand sich weiter ausbreitet. Mhm. Und das Gleiche funktioniert genauso im Prinzip mit einem Grubber, auch so ein Gerät. Mhm. Das schlägt im Prinzip in die gleiche Kerbe, so eine Brandschneise. Und solche Brandschneisen werden auch bei Waldbränden gezogen. Da geht es dann natürlich darum, Bäume, Baumstämme zu fällen, und da braucht man dann sogenannten Forstrücker, um die Bäume aus dem Gefahrenbereich rauszuholen. Das sind dann schon echt extrem geländegängige Fahrzeuge und auch solche Geräte wie zum Beispiel ein Teleskoplader, ein Bagger, ein Radlader werden gebraucht. Manchmal auch einfach Anhänger und die dazu passenden Zugfahrzeuge.
9: Na, von den Materialien hat die Feuerwehr tatsächlich gar nichts. Sie hat auch nicht so große Wassertanks, und gerade bei, ich sag mal, Feldbränden, so wie in unserer Region, dann kommen wir mit maximal 2000, vielleicht auf 4000 Liter Wasser da an, und dann ist das auch ganz schnell erschöpft.
7: Sagt Arne Borg von der Feuerwehr, weil bei solchen großen Waldbränden, da ist so eine Tankfüllung von einem Feuerwehrauto wirklich ein Tropfen auf dem heißen Stein. Und diese großen Tankfahrzeuge von den Bauern, die können da echt helfen. Jetzt, wenn diese App, diese Plattform ins Spiel kommt, dann ist der große Vorteil natürlich, dass das die Koordination vereinfacht. Mhm. Weil über Red Pharma kann die Feuerwehr im Ernstfall ganz schnell sehen, welche Technik in der Nähe verfügbar ist. Und die Hilfe, die ist für beide Seiten freiwillig. Das heißt, wenn man sich als Bauer dort registriert, dann bedeutet das nicht unbedingt, dass man dann auch verpflichtet ist, zu unterstützen. Wenn man von der Feuerwehr angefordert wird, dann kann man selbstverständlich auch ablehnen.
6: Okay, also es ist gerade jetzt, wenn wir nochmal zurückblicken auf den Müritz-Nationalpark, also da siehst du ja, wie das auch gebraucht wurde, auch gerade das Wasser, ne, was du angesprochen hast. Es klingt auf jeden Fall spannend, sinnvoll. Ist denn dieses Konzept neu oder gibt es das auch schon länger, Red Farmer?
7: Ja, das gibt es schon ein Weilchen, zum Beispiel in Bayern. Die Idee zu Red Farmer, die kommt dort aus dem Landkreis Main-Spessart. Weinkenner werden vielleicht wissen, das ist ein Weinbaugebiet, dort gibt es ganz viele Winzer. Und die haben eben auch schon oft Löschwasser in ihren Maischebehältern oder ihren Weintransportern zu Waldbränden gefahren, vor allem in großen Waldbrandsaisons. Und aus dieser Idee ist dann vor so gut 3 Jahren diese Online-Plattform entstanden, Red Farmer. Und zwar in der Südpfalz. Auch das Weinanbaugebiet liegt an der Deutschen Weinstraße. Auch da gibt es ganz viele Winzer. Und jetzt sind auch die ersten bei uns in Mecklenburg-Vorpommern dabei. Also bei uns keine Winzer. Wir haben ganz, ganz viele Landwirte. Mecklenburg-Vorpommern hat nämlich über 4.500 Bauernhöfe.
6: Ganz schön viel. Und die können jetzt alle quasi ihre Gerätschaften auf dieser Website registrieren, oder wie?
7: Ja, jein. Theoretisch kann sich da jeder mit seinem Equipment registrieren. Aber erstmal wird das Ganze nur von den Feuerwehren in Nordwestmecklenburg genutzt. Zu dem Kreisfeuerwehrverband dort gehören ja immerhin schon mal fast 100 freiwillige Feuerwehren. Und angestoßen hat das Ganze Arne Borg. Der ist dort Kreiswehrführer. Der hat das Ganze von seinen Feuerwehrkollegen in Schleswig-Holstein erzählt bekommen, fand es eine super sinnvolle Sache und hat dann die Kreisverwaltung in Nordwestmecklenburg angestoßen. Und die macht sich jetzt auch dafür stark.
6: Wir haben in den vergangenen Wochen eben viele Einsätze schon gehabt. Ich habe es ja schon gesagt, einmal Müritz-Nationalpark sehr groß, aber auch schon viele Ackerbrände. Das ist natürlich gegeben, weil die Böden sind trocken. Es reicht ein Funke und dann steht da der Acker im Brand. Da ist so eine Zusammenarbeit wahrscheinlich sinnvoll.
7: Ja, absolut. Und Mecklenburg-Vorpommern ist da auch wirklich eine waldbrandgefährdete Region. Wir sind Waldbrandland. Vergangenes Jahr gab es hier schon fast 50 Waldbrände. Und das ist auch kein Wunder. Wir haben mehr als 550 Hektar Wald. Das ist ein Viertel unserer Landesfläche. Und das sind halt auch viele große Kiefernwälder dabei. Ne? In der Mecklenburgischen Seenplatte, im Landkreis Ludwigslust-Parchim, Vorpommern-Greifswald. Und diese Kiefernwälder, die brennen halt bei Trockenheit besonders gut. Dazu haben wir auch noch viel Wind und der befeuert so einen Brand dann eben noch zusätzlich. Deswegen ist Mecklenburg-Vorpommern da bundesweit wirklich unter den Spitzenregionen, was Waldbrand bedeutet. Und im Müritz-Nationalpark, da sind bis dato jetzt schon mehr als 550 Fußballfelder an Fläche verbrannt. Wirklich eine riesen Fläche, wenn man sich das mal so vor Augen führt. Und das wird ja auch nicht besser. Ne? In den kommenden Jahrzehnten soll es immer weniger regnen, so die Prognose. Und gleichzeitig sollen aber ja auch die Temperaturen steigen, auch im Frühjahr und im Herbst. Und damit wird eben auch das Waldbrandrisiko insgesamt steigen.
6: Also umso sinnvoller, sich jetzt schon um die gute Zusammenarbeit zu kümmern. Wenn es brennt, ist ja nicht unbedingt mein erster Impuls, jetzt den nächsten Bauern anzurufen tatsächlich, sondern dann eher die Freiwillige Feuerwehr oder die Feuerwehr. Wie ist denn die Feuerwehr überhaupt in Mecklenburg-Vorpommern aufgestellt?
7: Also man muss schon sagen, Mecklenburg-Vorpommern ist da schon echt engagiert. Hier gibt es mehr als 27.000 Feuerwehrmänner und Frauen. Das ist sowohl freiwillige Feuerwehr als auch Berufsfeuerwehr. In den Städten arbeiten die schon Hand in Hand. Aber so eine Berufsfeuerwehr, die gibt es eben erst ab einer bestimmten Einwohnerzahl. Bei uns hat Schwerin eine Berufsfeuerwehr, Rostock, Neubrandenburg und Greifswald, Stralsund, Wismar haben auch eine. Aber wenn es um Waldbrände oder Ackerbrände geht, dann sind wir ja auf dem Land. Und da gibt es keine Berufsfeuerwehr. Dafür gibt es da eben dann ungefähr 1.000 freiwillige Feuerwehren. Und man muss wirklich sagen, auf dem Land wuppen die da echt den kompletten Brandschutz und die Brandbekämpfung. Die haben aber dort auf dem Land eben auch noch ein anderes Problem.
6: Okay, welches meinst du genau?
7: Ja, Wasser. Das ist für die Feuerwehr echt die Achillesferse, vor allem im Wald.
6: Ja.
7: Weil da gibt es ja keinen Hydranten, wo man sich mal eben anschließen kann. Außerdem ist es ein schwieriges Terrain, da kommt so ein Feuerwehrauto ja jetzt auch nicht überall so einfach hin. Und eine freiwillige Feuerwehr, die hat jetzt auch nicht einfach solche riesigen Tankfahrzeuge, wie sie zum Beispiel so ein Bauer auf dem Hof stehen hat. Zum Beispiel Jens Albrecht, das ist ein Landwirt aus Lützow und der hat mir erzählt.
10: Unser Wasserfass, was wir im Hintergrund haben, das hat 19.000 Liter mit an Bord. Das ist ungefähr das 8- bis 10-fache von einem Feuerwehrfahrzeug, was die dort ein Löschwasser an Bord haben. Und das ist natürlich dann wichtig, dass man Löschwasser hinterherfahren kann in dem Augenblick. Und wir sind natürlich auch gut vernetzt mit der Feuerwehr, sodass dann schon auf kleinem Wege das oft der Anruf kommt und sagt, Mensch, es brennt hier und da, kannst du mit Wasser fahren.
7: Da muss man dazu sagen, ohnehin viele Landwirte sind auch gleichzeitig in der Freiwilligen Feuerwehr. Jens Albrecht auch. Und auf dem Land, da sind beide Seiten eben schon unfassbar gut vernetzt, weil das eben auch einfach nötig ist.
6: Ja, das habe ich eingangs ja schon erwähnt, ne, dass man sich dann anruft. Aber man muss eben auch die entsprechenden Leute kennen und wissen, wo die Technik steht. Mhm. Wie eben dann eben bei der Ernte in warmen Zeiten auf trockenen Böden. Ne? Damit man dann weiß, woher die Hilfe kommen kann gegebenenfalls.
7: Ja, genau. In solchen Situationen, da passiert es eben total schnell beim Strohpressen oder auch beim Getreidedreschen, dass da irgendein Stein ins Schneidewerk gerät und dann an dem Metall entlang schrammt und dann fliegen Funken. Und die Ernte passiert ja auch dann, wenn es trocken ist. Ja. Und dieses ganze trockene Material brennt halt einfach wie Zunder. Deswegen ist es schon gelebte Praxis. Du sagst es, die Feuerwehr und die Landwirte, die arbeiten Hand in Hand zusammen, um einfach den Schaden so gering wie möglich zu halten. Und wenn die Landwirte in der Ernte sind und ihre Felder brennen und das dann eskaliert, dann sind sie ja logischerweise auf die Feuerwehr angewiesen, damit nicht ihre ganze Ernte drauf geht. Und die Feuerwehr wiederum, die ist darauf angewiesen, dass die Bauern ihnen Wasser ranschaffen. Und das auch bei anderen Bränden auf dem Land. Martin Smentek zum Beispiel, den wir vorhin schon gehört haben, der ist ja Landwirt, der hat aber vor 7 Jahren auch bei dem großen Waldbrand bei Lübten mitgeholfen.
8: Also beim ersten Brand kam ich aus dem Urlaub und habe einfach nur noch das Feuer gesehen. Das war ja von Schwerin aus schon zu sehen gewesen. Und bin dann gleich nachts in den Einsatz gegangen. Und ja, wir waren ja schon über die Forst alarmiert worden, dass wir da zum Helfen kamen. Und da man in der Feuerwehr ist und unsere Feuerwehr auch da und man viele Menschen kennt, ging das in Einzelnen über. Ne? Und dann kam der zweite, dritte und vierte Wagen von uns mit zu.
7: Er und seine Leute waren dann mit insgesamt 4 Traktoren und 4 solchen großen Güllebombern im Einsatz über 8 Tage. Und hinterher waren seine Wagen auch noch im Wald verteilt, damit die Feuerwehr sich dort bedienen kann. Man muss dazu sagen, Martin Smentek, der kommt zwar aus Kummer, das ist im Landkreis Ludwigslust-Parchim, bedeutet, dass die Feuerwehren in Nordwestmecklenburg jetzt mit Red Farmer starten. Das betrifft ihn erstmal nicht. Aber er sagt, er würde da definitiv mitmachen.
6: Jetzt haben wir ja schon ganz viele Beispiele gehabt, ne, dass die Zusammenarbeit eben zwischen Landwirten und der Feuerwehr schon jetzt eigentlich, dass es die schon gibt. Mhm. Braucht es denn da jetzt überhaupt noch diese App? Also, oder ist die denn überhaupt, ist sie sinnvoll?
7: Die ist schon sinnvoll, weil bisher hat es so eine Zusammenarbeit halt nur gegeben, wenn die Einsatzkräfte persönliche Kontakte zu den Landwirten hatten. Und wenn sie halt keine Telefonnummer zur Hand haben, dann haben sie auch keine Möglichkeit, den Landwirt schnell zu erreichen. Und dann steht halt die Feuerwehr da irgendwo auf dem Acker vorm Brand und guckt erstmal online nach den Telefonnummern von den Bauern. Und nicht jeder Bauernhof hat ja auch eine eigene Webseite. Mhm. Und deswegen ist wirklich der entscheidende Pluspunkt von dieser neuen Datenbank Schnelligkeit. Die Landwirte, die haben ja im Vorfeld dann schon mal sich bereit dazu erklärt, bei einem Einsatz zu unterstützen. Das ist auch ein großer Pluspunkt. Und grundsätzlich kann man wirklich sagen, gerade bei so besonderen Einsätzen wie in Lübten zum Beispiel, da sind irgendwelche zusätzlichen Ressourcen und Technik einfach Gold wert. Die Bauern, die können selber Löschwasser transportieren und ihre Maschinen bedienen, ohne dass dafür Feuerwehrleute gebunden sind. Und Jens Albrecht, der sieht da noch einen ganz anderen Nebeneffekt.
10: Nein, überflüssig ist sie nicht, weil sie nochmal auch eine neue Dynamik da reinbringt. Ich sehe das ja bei mir jetzt selber, man beschäftigt sich mal wieder mit den Dingen. Ne? Und wir führen ja dann auch mehrere Betriebe mit Technik zusammen. Und dadurch findet ja auch eine Ansprache statt. Ja? Und der Kontakt jetzt mit den Kreiswehrführer zum Beispiel mal aufzunehmen und sagen, Mensch, was können wir noch machen? Wo können wir hier die Feuerwehr unterstützen und so weiter? Und das ist ja auch was, sowas in Gang bringt. Und dann finde ich das eigentlich eine super Idee, das auch in MV einzuführen.
7: Ja, also die Ressourcen sind ja schon da, die Hilfsbereitschaft ist schon da und jetzt hat das Ganze eben einfach ein bisschen mehr Hand und Fuß mit dieser App.
6: Okay, und dann musst du uns jetzt mal erklären und mitnehmen, wie funktioniert denn diese App jetzt im Detail? Also wie können denn die Landwirte da ihre Technik jetzt einstellen?
7: Also die gehen dafür auf redfarmer.eu. Man kann das natürlich auch einfach mal in seine Lieblingssuchmaschine eingeben, das Red Farmer Portal, das findet man. Das hat so ein, als Symbol so einen kleinen roten Traktor. Ja. Liebe Grüße an alle Kinder da draußen. Vielleicht haben die sich auch wegen dieses dieses wegen dieser Kindersendung so genannt. In jedem Falle kostet es nichts, sich dort zu registrieren. Man geht auf Registrierung, da wird man dann weitergeleitet. Da gibt es so eine Anmeldemaske, wo man sich dann mit seiner E-Mail-Adresse registriert, Benutzername, Passwort vergibt. Also alles wie bei anderen Registrierungen auch, ne? Und wenn man dann da drinne ist, da kann man dann dort seine eigenen Geräte anbieten und verwalten. Es gibt auch einen Hilfebereich, wenn man nicht weiterkommt, mit einer genauen Anleitung. Aber ich muss sagen, eigentlich ist das Ganze ziemlich selbsterklärend. Ich habe das auch mal durchgespielt. Also dort in dieser Übersicht geht man auf neues Fahrzeug und da gibt man dem Fahrzeug dann erstmal einen Namen und trägt die Fahrzeugart ein. Also zum Beispiel Mirja der Trecker, ne? Oder ja. Natalie der Truck. Und dann trägt man auf einer Karte ein, wo das Gerät steht. Das sind die Dinge, die man eintragen muss. Man kann dann auch noch dazu eintragen, Breite, Länge, Höhe, wie schwer das Ganze ist, wie schnell es fahren kann und vor allem natürlich auch, was hinten dran hängt. Mhm. Zum Beispiel so eine Scheibenegge, ein Wasser, ein Güllefass, ob das aus Edelstahl ist, aus Kunststoff. Vor allem natürlich auch ganz wichtig, wie viel Liter Wasser reinpasst. Und das alles, das kann man aber auch noch später dazu schreiben. Und man kann auch noch Notizen da hinzufügen, die vielleicht für die Feuerwehr relevant sein können. Und natürlich, zu guter Letzt, kann man da auch noch seine Telefonnummer eintragen.
11: Damit man im Zweifel da sofort anrufen kann und sagen kann, du, wir brauchen mal deinen Gülletank.
7: Richtig, genau.
11: Wenn ich da jetzt als Landwirt oder Wirtin meine persönlichen Infos, Kontaktdaten und sowas eintrage, sind die denn da sicher oder kann da jeder auf diese Plattform zugreifen und das sehen?
7: Nee, da kann nicht jeder drauf zugreifen. Die Daten, die werden auf einem sicheren Server gespeichert und Zugriff haben die Feuerwehren auch nur dann, wenn sie berechtigt sind und wenn sie sich haben freischalten lassen. Dafür gibt es dann vom Kreisfeuerwehrverband für jede Feuerwehr einen einzelnen Code, über den sie sich dann bei Red Farmer einloggen können.
11: Okay, das heißt, wie sieht denn die App dann für die Feuerwehr aus?
7: Ja, die bekommt im Prinzip eine Übersicht über alle Fahrzeuge und Geräte und Landwirte ringsum. Die Feuerwehr sieht dann im Prinzip diese ganzen Hilfsangebote bis zu einer Entfernung von 40 Kilometern und kann dann, also sieht dann auch alles über ihren eigenen Zuständigkeitsbereich hinaus. Also dieses Konzept ist lokal angelegt, aber macht nicht an irgendwelchen Verwaltungsgrenzen, Landkreisgrenzen Halt, weil so ein Feuer macht ja auch nicht an irgendwelchen Grenzen Halt. Und die Feuerwehr, die kann dann direkt die Kontaktdaten abrufen und sich mit den Landwirten in Verbindung setzen. Also konkret im Einzelfall heißt das, die Rettungsleitstelle oder der Einsatzleiter vor Ort melden sich beim Bauern telefonisch, um die registrierten Geräte anzufordern.
11: Und wenn das dann alarmiert wurde, dann fährt der Bauer los und stürzt sich mit ins Gefecht mit seinen Gerätschaften oder überlässt er das dann einfach der Feuerwehr? Das sind ja so wichtige Fragen, ne, eigentlich. Du hast jetzt gesagt, es geht darum, eigentlich Wasser hinzufahren. Ohne zusätzliche Feuerwehrleute zu binden.
7: Richtig, das ist schon so gedacht, dass die Landwirte ihre Maschinen dann selber bedienen. Da ist es natürlich dann hilfreich, wenn so ein Landwirt gleichzeitig in der Freiwilligen Feuerwehr ist. Wie zum Beispiel Martin Smentek, wenn der ein Feuer sieht, dann ergreift er halt die Initiative und dann macht er einfach.
8: Der Anfang war ja so, dass wir befüllt wurden und haben das Wasser an gewisse Stellen vor Ortschaften geschleppt, wo wir die Fläche nass gehalten haben, damit der Brand nicht ins Dorf ziehen kann. Und wo das nachher alles nass genug war, kam ich ja halt auf die Idee, fahr mal woanders hin. Und da ging dann eigentlich erst richtig los, dass wir auch was mit gelöscht haben.
7: Er hat mir zum Beispiel da so ein paar Handyvideos gezeigt, wo er zusammen mit den Wasserwerfern von der Polizeikolonne die Waldwege entlang gefahren ist. Und da sieht man, wie es auch noch nebenan raucht und nachts hat man da sogar die Flammen noch lodern sehen. Und da hat er von seinem Gülletanker aus Wasser in einer hohen Fontäne auf den Waldboden verteilt. Diese Gülletanker, die haben da ja hinten so einen Auslass, wo sonst die Gülle rauskommt. Und den hat er abgeschraubt, hat dann eine selbstgebastelte Rohrkonstruktion rangebastelt. Und da kam dann das Wasser eben zur Seite raus und auch nur noch auf eine kleine Düse. Und dieser Tank, der hat eine Pumpe integriert. Da ist also richtig Druck auf dem Kessel, sodass durch diese kleine Öffnung dann eben das Wasser ganz weit, bis zu 30 Meter weit rausgesprüht kam.
11: Wie krass. Ein Wasserwerfer Marke Eigenbau, kann man sagen.
7: Und auch als er noch nicht selber gelöscht hat, sondern seine Güllebomber nur quasi eine mobile Wassertankstelle waren für die Feuerwehrleute zum Betanken, auch da hat er dann extra einen Adapter für den Feuerwehrschlauch rangebaut.
11: Ja, wie krass, ne? Nun macht echt erfinderisch.
7: Mhm. Aber am Ende des Tages, da kann die Feuerwehr ja nur profitieren von dieser Zusammenarbeit mit den Landwirten, weil die haben Ortskenntnis, die haben Erfahrung darin, schweres Gerät und große Wassermengen zu bewegen. Und sie wissen halt auch einfach mit ihrer Technik umzugehen. Martin Smenczek, der hat da auch die ein oder andere gute Idee gehabt, auf die sonst halt einfach noch niemand gekommen war.
8: Da war ein Harvester mit bei gewesen, der sonst eigentlich Holz rückt. Und der war umgebaut zum Brandlöschen. Und der konnte, der kann ja nur ganz anders ins Gelände reinfahren wie wir. Und der hatte einen kleinen Tank drauf gehabt. Ich glaube 10 Kubik oder sowas. Und das dauerte, bis der zum THW kam und Wasser füllen konnte und wieder zurückfahren. Und da habe ich gesagt, Mensch, lass uns das mal anders machen. Wir fahren mit einem Wagen dem das Wasser hin und er kann gleich wieder rein im Wald. Und das war eine sinnvolle Sache. Und da war ja auch unser Herr Sternberg gerade vor Ort gewesen, der mich dann danach gefragt hat und ich ihm dann erklärt habe, was ich vorhabe, damit das Fahrzeug, was effektiv arbeiten kann, nicht noch lange im Pendel fahren muss, sondern das Wasser immer gleich vor Ort hat.
11: Also da, aber da siehst du schon, er muss auf jeden Fall ganz schnell in diese App.
7: Ja.
11: Das ist schon mal klar. Ja, und wenn jetzt die Landwirte, ne, da so drin sind und da mitmachen, wenn sie da also freiwillig hinfahren, haben die denn selber da auch was von? Das ist ja, es ist ja nichts kostenlos, ne? Der Bauer, der verfährt ja auch viel, viel Diesel. Gerade im Moment wissen wir selber, Spritpreise sind teuer. Mhm. Kommt da denn irgendjemand für die Kosten auf, die da entstehen?
7: Naja, das ist so eine Sache. Der hat ja nicht nur Kosten für seinen Treibstoff, sondern vielleicht auch für Personal, was er da hinschickt, für seine Geräte oder wenn er anderes Material verbraucht. Wenn man das Ganze jetzt aber mal in einem größeren Zusammenhang stellt, wenn so ein Ackerbrand seine Ernte vernichtet, dann ist das halt auch nochmal ein ganz anderer Schaden. Grundsätzlich steht dem Landwirt eine Kostenerstattung zu, wenn er durch die Feuerwehr hinzugezogen wird. Man sollte aber auch vor dem Einsatz diese Anforderung von der Feuerwehr sich auch schriftlich bestätigen lassen. Jetzt sind wir mal ehrlich, wenn es dann zum Brand kommt, dann kann das vielleicht im Eifer des Gefechts auch mal untergehen. Deswegen wäre es noch besser, diese ganzen Fragen nach Kostenersatz und so weiter mal im Vorfeld zu klären, bevor es brennt. Weil wenn es brennt, dann sollten Kosten ja eigentlich keine Rolle mehr spielen. Aber man muss auch dazu sagen, der Einsatzleiter von der Feuerwehr, der sollte eben auch gut abwägen, ob es das und jenes zur akuten Gefahrenabwehr jetzt auch wirklich braucht und dann nach Augenmaß entscheiden.
11: Ja, apropos Gefahrenabwehr, es lässt mich jetzt gerade auch nicht so los. Ne? Der Martin Smenczek, der bei diesem großen Waldbrand in Dipten auch mitgeholfen hat, der hat sich ja auch selbst da ein bisschen mit in Gefahr gebracht, weil er mitgelöscht hat. Mhm. Und wenn die Landwirte da eben zu so einem brennenden Wald fahren, ja, die, wie gesagt, die begeben sich ja selber in Gefahr.
7: Ja, das stimmt. Normalerweise hat so ein Landwirt ja auch keine Ausbildung im Katastrophenschutz und deswegen dürfen die dann eben auch eigentlich nur außerhalb des Gefahrenbereichs eingesetzt werden. Der Einsatzleiter vor Ort sollte auch immer einen extra Ansprechpartner für die Helfenden abbestellen. Aber dann hast du halt so einen Waldbrand wie bei Lübten. Da hat es ja sogar auf einem ehemaligen Militärareal gebrannt. Da waren noch Kampfmittel im Boden und die sind bei dem Feuer dann eben auch gelegentlich mal hochgegangen.
8: Es war ja nun auch so, dass es munitionsbelastet ist. Deswegen gab es ja auch diese Order, dass du nicht überall hinfahren darfst. Natürlich macht man sich Gedanken. Aber naja, da war die Bundeswehr da, da waren die Hubschrauber da. Es war ja alles da. Und das war eine gute Zusammenarbeit. Und wenn irgendwas ist, es waren ja überall Leute in der Nähe, die einem hätten auch helfen können, wenn mal was ist, ne?
7: Man muss dazu sagen, zum Glück ist da bei den Smenteks niemand verletzt worden und es gab auch keinerlei Schäden.
11: Vielen, vielen lieben Dank, Nathalie Süß aus dem Mecklenburg-Studio Schwerin.
7: Ja, total gerne.
11: Mein Name ist Mirja Freie. Bis ganz bald.
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2: Einen schönen guten Abend. Ich begrüße Sie zur Tagesschau. Verkehrsminister Bilger will die Führungsebene der Bahn stärker in die Pflicht nehmen, die Vorgaben des Bundes einzuhalten. Wenn sie verfehlt werden, sollten die Bonuszahlungen an Bahnmanager sinken, sagte er der Bild am Sonntag. Ziel sei unter anderem, dass sich die Pünktlichkeit bei der Bahn spürbar verbessere. Bilgers Vorstoß wird von der schwarz-roten Koalition unterstützt. Auch die Grünen befürworten die Pläne grundsätzlich, fordern zugleich aber deutlich mehr Investitionen in die Schieneninfrastruktur.
3: Auf den Anzeigetafeln immer wieder dieselben Meldungen. Züge kommen später, Anschlüsse werden verpasst, manchmal fallen Verbindungen ganz aus. Verspätungen gehören für viele Bahnreisende inzwischen zum Alltag.
4: Ich fahre nicht dauernd, aber ich bin, glaube ich, noch nie pünktlich gefahren.
5: Die hat jetzt wieder 35 Minuten Verspätung. Also, bin eigentlich ganz froh. Das ist schon gut.
3: Im ersten Halbjahr 2026 waren nur knapp 59% der Fernzüge pünktlich. Im Juli gerade einmal jeder zweite. Das bescheidene Ziel der Bundesregierung, bis 2029 sollen 70% der Fernzüge ohne größere Verzögerung unterwegs sein. Wie schon sein Vorgänger will Bundesverkehrsminister Bilger den Druck auf die Bahnführung jetzt erhöhen. Wenn die Vorgaben des Bundes verfehlt werden, soll sich das künftig stärker bei den Boni der Manager bemerkbar machen. Der Bund habe klare Erwartungen, die man auch in der Leistungsvereinbarung mit der Deutschen Bahn formulieren werde, sagt Bilger. In diesem Rahmen werden wir daher klare Ziele vereinbaren und den Erfolg genau messen und nachhalten. Dies muss sich auch auf die variable Vergütung von Bahnmanagern auswirken, wenn der Kurs, den der Bund vorgibt, nicht eingehalten wird. Pünktlichkeit spielte bei den Bonuszahlungen der Bahnmanager lange keine Rolle. Das wurde 2024 angepasst. An den schlechten Pünktlichkeitswerten hat das allerdings wenig geändert. Nun will der Verkehrsminister mit seinen Forderungen noch einen Schritt weitergehen. Die Bahn wollte sich zu Bilgers Vorstoß heute nicht äußern.
2: Durch den Iran-Krieg ist mit der Straße von Hormus eine der wichtigsten Handelsrouten der Welt faktisch blockiert. Und trotz laufender Gespräche deutet im Moment nichts darauf hin, dass sich der Schiffsverkehr in absehbarer Zeit normalisiert. Die iranische Führung stellt jetzt nämlich 6 Forderungen an die USA für ein Ende der Blockade. Für Washington dürften diese nicht hinnehmbar sein. Fragen wir nach bei Katharina Willinger. Sie beobachtet die Lage im Iran von Istanbul aus. Was fordert Teheran denn konkret von den USA?
6: Also es sind 6 Bedingungen, die vom Nationalen Sicherheitsrat kommen. Das ist das höchste Entscheidungsgremium im Land. Der oberste Führer müsste dem Ganzen natürlich noch zustimmen. Es geht darin unter anderem um ein Ende des Krieges gegen den Iran und die Verbündeten. Es geht auch um einen Truppenabzug von US-Truppen in der Region. Es geht um ein Ende der Sanktionen. Es geht aber auch um Entschädigungen, die durch den Krieg entstanden sind. Das sind, muss man betonen, keine neuen Forderungen. Teheran hatte diese Forderungen schon im sogenannten Memorandum of Understanding, das im Juni zwischen den USA und dem Iran abgeschlossen worden war, aufgestellt. Allerdings ging es da noch im Gegenzug darum, dass auch das iranische Atom- und Raketenprogramm begrenzt werden könnte. Jetzt aber fordert Teheran nur diese 6 Bedingungen dafür, die Straße von Hormuz freizugeben.
2: Es scheint unwahrscheinlich, dass Washington sich darauf einlassen wird. Was macht das Regime in Teheran dennoch so selbstsicher?
6: Ich denke, dass man schon in Teheran weiß, dass man diese Punkte alle nicht erfüllt bekommt für die Öffnung der Straße von Hormuz. Aber es gilt als iranische Verhandlungsstrategie, erstmal die Messlatte sehr weit oben anzusetzen, um dann vielleicht mit dem Minimalziel rauszugehen, dass man die Straße von Hormuz allein für ein Kriegsende gegen die USA einsetzen kann, die Kontrolle behält und dass das nicht ganz unwahrscheinlich ist. Darauf deuten auch US-Medienberichte hin, die sagen, Donald Trump könnte sich aus dem Ganzen zurückziehen, ohne ein Atomabkommen, nur mit der Öffnung der Straße von Hormuz. Das wäre ein Gewinn für den Iran.
2: Informationen und Einschätzungen von Katharina Willinger. Vielen Dank nach Istanbul. Ein weiteres Vorhaben von US-Präsident Trump im Nahen Osten ist der 15-Punkte-Plan für den Gaza-Streifen. Den hat Israels Premierminister Netanyahu heute allerdings erneut abgelehnt. Bei einer Kabinettssitzung in Jerusalem machte Netanyahu einen Rückzug der Armee aus dem Gaza-Streifen davon abhängig, dass die Terrororganisation Hamas vollständig entwaffnet ist. Der Abzug der israelischen Soldaten ist eine zentrale Forderung des Trump-Plans. Kein Ende absehbar ist auch beim Bürgerkrieg im Sudan. Der Machtkampf zwischen der staatlichen Armee und der paramilitärischen Miliz Rapid Support Forces dauert schon mehr als 3 Jahre. Zehntausende Menschen wurden getötet, Millionen sind auf der Flucht. Zuletzt gab es Berichte über Gräueltaten in der umkämpften Stadt El Obeid. Sie gilt als strategisch wichtig und möglicher Zugang zur Hauptstadt Khartoum.
7: Jeden Tag nehmen Vater und Tochter diesen Weg hin zu einer Einkaufsstraße in Khartoum. Kämpfe gehörten hier jahrelang zum Alltag, Einschusslöcher zeugen noch immer davon. Vor 2 Jahren schickte Vater Omar seine beiden älteren Töchter zum Einkaufen. Die 16-jährige Nur sitzt seitdem im Rollstuhl, die älteste kam nie zurück. Sie wurden Opfer eines Angriffs der sudanesischen Armee. Die Kämpfer der RSF-Miliz lauerten hier, überall in der Gegend. Der Beschuss galt eigentlich ihnen, aber in genau der Sekunde liefen die Mädchen hier vorbei. Als die Granate einschlug, habe ich nur gesehen, wie meine Schwester auf den Asphalt fiel. Ein Granatsplitter traf sie am Kopf. Ich wusste sofort, sie ist tot. Kein Frieden in Sicht für das drittgrößte Land Afrikas. Der Sudan ist de facto geteilt. Die RSF-Miliz kontrolliert große Gebiete im Westen, die nationale Armee den Osten. Besonders umkämpft ist momentan die Stadt El Obeid. Immer wieder treffen auch hier Angriffe beider Kriegsparteien Zivilisten. Nach UN-Angaben sind insgesamt etwa 14 Millionen Sudanesen auf der Flucht. Seham Omar ist aus El Obeid geflohen. Sie berichtet von Gräueltaten der RSF-Kämpfer. Sie haben mich vergewaltigt. Das hat mich psychisch gezeichnet. Ich bin nicht mehr dieselbe Person. Stell dir vor, das alles passierte vor den Augen meiner Kinder. Die 16-jährige Nur aus Khartoum ist fast selbst noch ein Kind. Eines Tages, erzählt sie, will sie Ärztin werden und anderen helfen. Ein Wunsch nach Zukunft in einem Land, in dem Millionen Menschen derzeit selbst auf Hilfe angewiesen sind.
2: Kommen wir nach Europa und zur derzeitigen Hitze, besonders im Mittelmeerraum. Ein Sprung ins kalte Nass, sich ein wenig abkühlen, das ist eigentlich eine gute Idee. Doch vielerorts fällt die Abkühlung buchstäblich ins Wasser. Denn nicht nur an Land ist es heiß, auch das Wasser hat sich stark aufgewärmt. Vor Mallorca wurden diese Woche 33 Grad gemessen, ein neuer Rekord.
8: Mallorcas Strände sind voll in diesen Tagen. Im August hat auch ganz Spanien Ferien. 4 Hitzewellen gab es bereits in diesem Sommer. Und nun taugt nicht mal mehr das Meer zum Abkühlen. Es ist wie eine heiße Badewanne. Wenn du rauskommst, fühlst du dich wie in einer Sauna. Selbst im Atlantik in San Sebastian in Nordspanien ist das Wasser wärmer als sonst. In den Jahren zuvor war es nie so. 33 Grad, der Rekord, gemessen kürzlich vor der Küste Mallorcas. Meteorologen sprechen von anomalen Temperaturen. Und das bereits seit Monaten. Mit Konsequenzen auch für das Leben im Meer. Heimische Arten werden verdrängt. Das führt zu einem Verlust an biologischer Vielfalt und zur Ausbreitung anderer Arten, etwa asiatischer Algen. Und kurzfristig sorgen die hohen Wassertemperaturen dafür, dass die Luft nachts weniger abkühlt. Langfristig sehen Meteorologen das warme Mittelmeer als Risikogebiet an, für immer extremere Regenfälle. Wenn zusätzlich die entsprechenden atmosphärischen Bedingungen gegeben sind, entsteht mehr Energie. Und dann kann es zu heftigeren und kürzeren, sehr intensiven Phänomenen kommen, die große Überschwemmungen verursachen, wie wir sie in den letzten Jahren erlebt haben. Und so ist die Wassertemperatur von heute auch ein Warnsignal für morgen.
2: Es ist ein neuer Trend beim Bezahlen mit der Karte. Auf dem Display des Lesegerätes werden dem Kunden verschiedene Möglichkeiten für das Trinkgeld angezeigt. Bislang ist die digitale Abfrage vor allem in Restaurants und Cafés üblich. Inzwischen testen auch erste Einzelhändler das Modell.
9: Vorfreude auf den Eis-Cappuccino und dann das.
10: Und dann dürfen Sie einmal hier bezahlen. Dann können Sie auswählen, ob Sie Trinkgeld geben wollen oder eben nicht.
9: 10%, 15 oder 20 oder tippen die Gäste auch auf kein Trinkgeld, wenn sie dabei so erwartungsvoll beobachtet werden.
11: Ich finde, es setzt so ein bisschen unter Druck.
12: Wenn, dann ist es ja auch was, was ich gerne geben möchte und freiwillig.
9: Hier im Café Altes Waschhaus in Tübingen haben sie komplett auf bargeldloses Bezahlen umgestellt. Die Angestellten forderten daraufhin von der Geschäftsführung, nun auch das Trinkgeld vom Kartenleser abzufragen. Die Sorge, dass es sonst weniger Trinkgeld gibt.
13: Man macht es eigentlich nicht, dass man da noch ein extra das Geldbeutelchen öffnet und eine Münze reinwirft. Man denkt da auch einfach in dem Moment nicht dran.
9: Gut möglich, dass das, was manche schon in der Gastronomie nervt, immer öfter auch beim Einkaufen passiert. Die Frage nach Trinkgeld an der bargeldlosen Kasse. Wer freundlich ist und gut berät, sollte belohnt werden, heißt es vom Handelsverband für Textilschuhe und Lederwaren. Wir wissen, dass einige Unternehmen, auch aus dem Bekleidungsbereich, derzeit mit dem Thema experimentieren. Doch in der Branche ist das umstritten. Hier im Sportschuhgeschäft Rennwerk in Karlsruhe hat sich Filialleiter Peter Punjek ganz bewusst gegen die Trinkgeldabfrage entschieden und sie am Kartenleser nicht aktiviert.
14: Wir fragen auch nicht offensiv nach Trinkgeldern, weil es halt auch bei uns nicht üblich ist. Es hat auch ein bisschen mit Sensibilität zu tun.
9: Nicht üblich im Einzelhandel. Mit den meisten Kunden wird der Filialleiter da auf einer Linie sein, aber nicht mit allen.
15: Für mich wäre es überhaupt kein Problem, wenn auch auf dem Gerät aufploppen würde, ob ich gerne Trinkgeld geben möchte, weil ich sage auch, die Menschen, die arbeiten hier auch, beraten einen einwandfrei.
9: Im Café in Tübingen jedenfalls hat das Aufploppen auf dem Gerät einiges verändert. Seit der Umstellung hat sich das Trinkgeld fast verdreifacht.
2: Es ist das global tätige Kulturinstitut der Bundesrepublik, das Goethe-Institut. Weltweit bietet es Sprachkurse an und organisiert Kulturveranstaltungen, zum Beispiel in Senegals Hauptstadt Dakar, in Westafrika, an der brasilianischen Atlantikküste in Salvador oder in der chinesischen Hauptstadt Peking. Auf den Tag genau vor 75 Jahren wurde das Institut gegründet. Doch trotz der Erfolgsgeschichte kämpft es mit Problemen.
16: Anna Hanus lernt schon seit ihrem 6. Lebensjahr Deutsch. Sie kommt aus Polen. Ihre Familie hat seit mehreren Generationen Freunde in Deutschland. Heute ist sie Linguistikprofessorin in Chełmsków, nahe der ukrainischen Grenze, und arbeitet eng mit dem Goethe-Institut zusammen.
17: Wir sind alle eigentlich begeistert, dass wir zu Stipendien kommen können, also dass wir die Stipendien bekommen, dass wir zu Fortbildungen kommen können und dass wir an unzähligen Projekten, die Goethe anbietet, ja auch teilnehmen können.
16: Seit 75 Jahren arbeitet das Goethe-Institut weltweit daran, deutsche Sprache und Kultur zu vermitteln an mehr als 150 Standorten in 100 Ländern. Das Ziel, ein zeitgemäßes Bild der liberalen Demokratie zu vermitteln und damit bei Fachkräften für Deutschland zu werben. Für Michaela Halt und ihre Kollegen eine Erfolgsgeschichte.
18: Wir sind sehr stolz und blicken zurück auf viele Hunderttausend Menschen, die im Goethe-Institut waren und die als Botschafter praktisch das, was sie hier erfahren und gelebt und erlernt haben in Deutschland, mitnehmen.
16: Politische Einflussnahme und Budgetkürzungen erschweren dem Institut immer wieder die Arbeit. Seit 5 Jahren sinken die Bundesmittel immer weiter. 9 Standorte musste das Goethe-Institut deshalb bereits schließen. Trotz dieser Sorgen freut sich das Team in der Zentrale in München, dass weiterhin so viele Menschen zu den Kursen und Fortbildungen kommen. So wie Anna Hanus. Sie sagt, man kann nie genug lernen.
2: Zum Sport. Die Niederländerin Demi Vollering ist die Siegerin der Tour de France der Frauen. Sie gewann heute auch die letzte Etappe in Nizza. Auf dem Schlussanstieg hatte sich Vollering an die Spitze gesetzt.
19: Zeit zum Genießen für Gesamtsiegerin Demi Vollering nach 9 packenden Renntagen bei der Tour de France Femme. Auf der Schlussetappe versuchte die bisherige Gesamtzweite Kasia Nevjadomafene im letzten schweren Anstieg oberhalb Nizzas noch einmal das gelbe Führungstrikot zu attackieren. Stark präsentierte sich erneut Antonia Niedermayer, die Deutsche im weißen Nachwuchstrikot in der ersten Verfolgergruppe. 16 Kilometer noch zu fahren, da ging Vollering selbst in die Offensive und das erfolgreich, konnte ihre ärgste Verfolgerin abschütteln. Ab hier raste die Niederländerin solo Richtung Ziel, zu ihrem 3. Etappenerfolg bei dieser Rundfahrt und noch mal deutlich wichtiger, zu ihrem 2. Gesamtsieg nach 2023. Demi Wollering gewann die Tour der Frauen vor Kasia Nevjadova-Fene und Elisa Longo-Borghini. Antonia Niedermayer wurde heute Tagesfünfte, rückte noch auf Platz 4 in der Gesamtwertung vor. Die Bayerin feierte damit auch den Gewinn der Nachwuchswertung.
2: Bleibt nur noch der Ausblick auf die Wetteraussichten für morgen, Montag, den 10. August.
20: Tiefer Luftdruck sorgt morgen für wechselhaftes Wetter, aber danach wird es unter Hochdruckeinfluss wieder oft sonnig und teilweise sehr heiß. Heute Nacht sind in Bayern noch ein paar Gewitter möglich, von der Mitte bis in den Nordosten einzelne Schauer. Später ziehen von der Nordsee neue Wolken heran, die morgen im Norden und Osten gebietsweise Regen bringen. Sonst gibt's mehr Sonne als Wolken. Am Nachmittag von der Mitte bis in den Osten und Süden einzelne, zum Teil kräftige Gewitter. Im Westen und Südwesten heute Nacht teilweise tropisch warm, im hohen Norden nur etwas über 10 Grad. Dort morgen um 20, im Südwesten wieder sehr heiße 35 bis 36 Grad. Dienstag viel Sonnenschein, an den Alpen sind einzelne Gewitter möglich. Auch in den folgenden Tagen ist es oft sonnig und der Temperaturunterschied zwischen Nord und Süd weiter groß.
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21: Vom Südwestrundfunk in Baden-Baden. Aus dem Studio von SWR aktuell. Schönen guten Abend, ich bin Florian Zelt. Elefanten sind in Südafrika streng geschützt und eine Touristenattraktion. Aber für viele Bäuerinnen und Bauern auf dem Land können die Tiere zu einer echten Gefahr werden. Die tonnenschweren Tiere verwüsten in kürzester Zeit ganze Felder und stoßen Bäume um. Immer wieder trampeln sie auch Menschen zu Tode. Vor allem im Umfeld des weltberühmten Kruger-Nationalparks kommt es oft zu Konflikten. Mit verschiedenen Strategien wird hier versucht, Elefanten von Dörfern und Äckern fernzuhalten. Eine neue Idee wird gerade ausprobiert. Sie setzt auf eine unerwartete Verbündete, nämlich auf die Honigbiene. Unser Südafrika-Korrespondent Stefan Überbach berichtet.
22: Palobeni am nordwestlichen Rand des Krüger Nationalparks. Hier sind immer wieder Elefanten unterwegs. Im weitläufigen Buschland, aber auch in den Feldern, ganz in der Nähe der kleinen Dörfer. Manchmal einzelne Tiere, meistens ganze Herden. Sie werden angelockt von Maispflanzen, Getreide oder Wassermelonen.
23: At night the elephant was here inside around 3 a.m. So when we came to motivate them, they just walked through to the other farm.
22: Heute Nacht, so gegen 3, waren die Elefanten hier auf dem Feld. Als wir kamen, um sie zu vertreiben, sind sie einfach zur nächsten Farm weitergezogen, sagt Chepun Gubeni. Er arbeitet als Elefantenhirte. Seine Aufgabe, die Tiere zu verjagen und dafür zu sorgen, dass sie während der Dunkelheit nicht allzu viel Schaden anrichten. Dabei setzen Chepun Gubeni und seine Kollegen keine scharfen Schusswaffen ein, sondern Licht und Lärm, Knallkörper etwa oder Signalraketen. Nach Tagesanbruch folgt dann die Bestandsaufnahme.
23: In the morning we just come back to.
24: Morgens kommen wir zurück, um die Schäden zu kontrollieren, einen Bericht zu erstellen und die Menschen zu informieren, die hier Landwirtschaft betreiben, dass sich ein Elefant in der Nähe befindet. Wir wollen keine Konflikte zwischen den Menschen und diesen Elefanten.
23: A conflict between people and those elephants.

0: kann ein Elefant jedoch eine Katastrophe bedeuten. Wenn ein Elefant in ein Feld trampelt, kann die gesamte Jahresernte verloren gehen. Und das ist ein großes Problem.
1: Umgestürzte Bäume, abgegraste Wiesen, zertrampelte Felder. In der Region ist deutlich zu sehen, was Elefanten in der Natur so alles anrichten können, selbst wenn es nur einzelne Tiere sind. Parkranger Sam Ferreira.
2: Like you and me, we've got certain food we like.
0: Wie die Menschen haben auch Elefanten bestimmte Vorlieben beim Essen. Nicht alle Bäume sind für Elefanten gleich attraktiv. Manche Arten mögen sie deutlich lieber als andere. Das stellt uns vor Herausforderungen. Selbst wenn ich die Zahl der Elefanten stark reduzieren würde, im Moment leben so um die 30.000 im Krüger, dann würden die verbleibenden Tiere immer noch bevorzugt die besonders attraktiven Bäume aufsuchen. Wir nennen solche Bäume manchmal auch Eiscreme-Bäume.
1: Die Schäden für Bäume und Vegetation können enorm sein. Denn ein ausgewachsener Elefant braucht pro Tag etwa 200 Kilo Futter und 200 Liter Wasser. Um die drohenden Gefahren rechtzeitig zu erkennen, setzen Elefantenhirten in Palubeni wie Chepungubeni moderne Ortungstechnik ein. Denn viele der Tiere tragen Halsbänder mit Sendern, deren Signale in ein digitales System eingespeist werden.
3: Wir nutzen ein System namens Earth Ranger, um die Bewegungen zu verfolgen. Wenn sich die Tiere Feldern, Farmen, Camps oder Gemeinden nähern, in denen sie nicht sein sollten, können wir das sehen. Wir kontrollieren ihre Position ständig, ungefähr jede Stunde. Wenn wir feststellen, dass sie eine Straße überqueren oder ein Gebiet betreten, in das sie nicht gehen sollten, fahren wir sofort dorthin und vertreiben sie.
1: Der Krüger-Nationalpark, der gerade sein 100-jähriges Bestehen gefeiert hat, ist das größte Wildschutzgebiet in Südafrika und heute mit einer ganzen Reihe privater Reservate und Schutzgebiete in den Nachbarländern Simbabwe und Mosambik verbunden. Artenschutz und Tourismus auf der einen Seite, die Sicherung von Existenzgrundlagen auf der anderen. Um Konflikte zwischen Menschen und Elefanten zu entschärfen oder sie gar nicht erst entstehen zu lassen, suchen die Verwaltung des Krügerparks, Partnerorganisationen und die umliegenden Gemeinden nach geeigneten Wegen. Weil die gefährdete Tierart unter Schutz steht, wird dabei ganz bewusst auf den Einsatz tödlicher Methoden verzichtet. Ein Abschuss von Elefanten kommt nur im allergrößten Notfall in Frage. Stattdessen wird versucht, die Tiere von Dörfern und Feldern fernzuhalten. Parkranger Sam Ferreira.
0: Ich habe über 40 verschiedene Ansätze untersucht. Dazu gehören aktive Methoden wie Lärm oder Abschreckung. Diskutiert wurden sogar Aufnahmen menschlicher Stimmen. Es gibt auch passive Maßnahmen wie Zäune oder Drahtkonstruktionen zum Schutz einzelner Bäume. Das zentrale Problem besteht darin, den Elefanten das Gefühl zu vermitteln, dass ein Ort unangenehm ist oder gefährlich. Dabei muss die Gefahr möglichst unvorhersehbar sein.
1: Für die Praxis heißt das, es gibt nicht die eine Lösung, sondern einen Mix verschiedener Maßnahmen, sagt Michelle Henley von der Naturschutzorganisation Elephants Alive, übersetzt so viel wie lebende Elefanten.
4: We combine various methods because elephants are smart. It's like playing chess with them and you've actually got to keep changing your game plan.
1: Wir kombinieren verschiedene Methoden, weil Elefanten intelligent sind. Es ist wie ein Schachspiel mit ihnen. Man muss seine Strategie ständig verändern. Blechstreifen bewegen sich im Wind und machen Krach. Spiegel reflektieren die Sonne. In der Nacht kommen blinkende Solarstrahler zum Einsatz. Außerdem wird Elefantendung verbrannt, der mit Chili-Pulver versetzt ist, was einen scharfen Rauch erzeugt, den die empfindlichen Geruchsorgane der Tiere überhaupt nicht mögen. Genauso wenig wie den Gestank von Lappen, die in altem Motoröl getränkt und ausgelegt werden. Alles Ideen, die sich anderswo in Afrika schon bewährt haben.
5: Es gibt eine ganze Reihe davon, aber wir haben 4 Methoden aus verschiedenen afrikanischen Ländern ausgewählt. Da ist zunächst der Metallstreifenzaun aus Kenia, dann gibt es das stark riechende Elefantenabwehrmittel aus Uganda. Dazu kommen die Chili-Lappenzäune aus Tansania und schließlich die Blinklichtsysteme, die in Botswana eingesetzt werden.
1: Neuerdings experimentiert die Gemeinde Palubeni an der Nordwestgrenze des Krüger-Nationalparks auch

0: auch mit einer ganz anderen biologischen Abschreckung, nämlich mit Honigbienen. Entlang der Felder hängen Bienenstöcke, die durch Drähte miteinander verbunden sind. Dazwischen stehen Attrappen, die echten Stöcken ähnlich sehen. Elefantenhirte Chepo Ngobeni.
1: Die Elefanten kommen zwar weiterhin in die Gegend, aber sie benutzen nicht den Weg, an dem die Bienenstöcke stehen. Dort, wo keine Bienenstöcke aufgestellt wurden, gehen sie hindurch. Das zeigt mir, dass Elefanten und Bienen keine Freunde sind. Man könnte sogar sagen, dass die Bienen hier der Boss sind. Die Elefanten haben Angst vor ihnen und werden nicht auf die andere Seite rübergehen.
0: Die kleinen Honigbienen können für die großen Elefanten in der Tat ziemlich unangenehm sein, sagt Vincent Mabunda. Er koordiniert das Projekt Elephant Peace, übersetzt so viel wie Frieden mit den Elefanten in einem der betroffenen Dörfer.
2: This is one.
3: Die Bienen gehören zu den wichtigsten Mitteln, die wir einsetzen, um Elefanten davon abzuhalten, in unsere Felder einzudringen. Bienen und Elefanten sind nämlich große Feinde. Wenn eine Biene einen Elefanten in den Rüssel sticht, kann das lebensgefährlich werden. Der Rüssel schwillt an und weil er den zum Fressen braucht, fürchtet der Elefant die Bienen sehr und kommt dann nicht.
0: Elefanten haben ein gutes Gedächtnis. Sie können sich schmerzhafte Erfahrungen merken und ihr Verhalten oder ihre Wanderrouten entsprechend anpassen. Das System arbeitet mit einer Art Stolperdraht. Berührt ein Elefant diesen Draht, setzt er damit eine Kettenreaktion in Gang.
2: If the elephant can touch this wire.
3: Wenn ein Elefant diesen Draht bewegt, wird die Bewegung unmittelbar auf den Bienenstock übertragen. Der Bienenstock beginnt zu schwanken. Dadurch werden die Bienen aktiviert. Sie fliegen direkt zu dem Störenfried und stechen ihn. Dann rennt der Elefant weg. Er flüchtet sofort. So verhindern die Bienen, dass die problematischen Tiere in unsere Felder kommen.
0: Der Bienenzaun dient aber nicht nur der Elefantenabschreckung, sondern erfüllt einen doppelten Zweck. Denn für die Dorfgemeinschaft, die sich um die nützlichen Insekten kümmert, bietet er eine zusätzliche Einkommensquelle.
2: There's a time. Let me say September times because
3: vor allem im September gibt es viele Blüten, dann sind die Bienen sehr aktiv und dann ernten wir den Honig. Diesen Honig füllen wir in Flaschen ab, die wir etikettieren und verkaufen. Dadurch verdienen wir Geld. Auf diese Weise schlagen wir zwei Fliegen mit einer Klappe. Wir nutzen die Bienen als Schutz gegen Elefanten und machen damit gleichzeitig Geld.
2: We make money out of it at the same time.
0: Das Projekt hilft damit auch dabei, die Armut im Dorf zu verringern. Und es zieht inzwischen viele interessierte Menschen an, vor allem Jüngere.
2: Firstly, we were 35.
3: Am Anfang waren wir 35 Personen. Das Interessante war, dass immer mehr Menschen begeistert wurden, als Elephants Alive begann, uns mit den Bienen, den Pflanzen und dem gesamten Projekt zu unterstützen. Immer mehr Menschen kamen freiwillig dazu. Heute haben wir mehr als 70 Beteiligte, insbesondere junge Menschen.
2: More than 70 people, more especially youth.
0: Parallel dazu setzt die Naturschutzorganisation Elephants Alive auf eine zweite natürliche Barriere, nämlich auf Pflanzen, die Elefanten lieber meiden. Projektleiterin Michelle Henley steht mitten in einem großen Beet.
4: Yeah, we've got blue basil, which is an elephant unpalatable crop.
5: Hier haben wir blaues Basilikum. Das ist eine Kulturpflanze, die Elefanten nicht gerne fressen. Genau diese aromatischen Pflanzen schrecken Elefanten ab oder überdecken den Geruch der Nahrungspflanzen, die Elefanten besonders gern fressen, wie Wassermelonen, Kürbisse, Mais und all die anderen Dinge, die Elefanten lieben. Deshalb pflanzen wir diese für Elefanten unattraktiven Pflanzen als Schutzbarriere rund um die Nahrungspflanzen.
0: Neben diesen natürlichen und rein pflanzlichen Barrieren kommen auch die anderen Methoden aus verschiedenen Ländern Afrikas zum Einsatz. Die Metallstreifenzäune, die Blinklichter, die stark riechenden Abwehrmittel. Damit schafft die Organisation Elephants Alive ein gestaffeltes Schutzsystem mit mehreren Abwehrlinien vor den Feldern mit den eigentlichen Nahrungspflanzen. Die Kombination aus Aufklärung, dem Einsatz von Hirten und dem physischen Schutz der Felder hat schon klar messbare Effekte erzielt. Da, wo Bienenzäune, Pflanzenbarrieren und Frühwarnsysteme im Einsatz sind, müssen keine problematischen Tiere mehr getötet werden. Das Dorf Palobeni zeigt als Positivbeispiel, wie gut dieser Ansatz funktionieren kann, sagt Michelle Henley von der Naturschutzorganisation Elephants Alive.
5: In Palobeni waren wir sehr erfolgreich. Bevor wir dort tätig wurden, wurden 26 Elefanten geschossen. Seitdem wurde kein einziger mehr getötet.
6: Mit Honigbienen gegen Elefanten. Das war ein Beitrag von Südafrika-Korrespondent Stefan Überbach hier im ARD-Infoabend von SWR Aktuell in Baden-Baden.

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1: Um 20.30 Uhr mit Sophia Flesch-Baldin. Internationale Experten sehen Europa schlecht auf Drohnenangriffe aus dem Ausland vorbereitet. Eine britische Denkfabrik für Militärpolitik hat dazu eine Studie veröffentlicht. Darin heißt es, die europäischen Staaten arbeiteten nicht ausreichend zusammen. Außerdem hätten sie zu wenige Optionen, um auf solche Angriffe zu reagieren. Derzeit seien sie nicht einmal in der Lage, den Urheber der Angriffe zu ermitteln. Inzwischen wurde bekannt, dass Bundesinnenminister Dobrindt die Antidrohneneinheit der Bundespolizei stärken will. Wie die Bild am Sonntag berichtet, sollen unter anderem im gemeinsamen Drohnenabwehrzentrum 300 statt 150 Einsatzkräfte zur Verfügung stehen. Der Chef der Partei Die Linke, Pantisano, schließt nicht aus, dass seine Partei einen CDU-Ministerpräsidenten in Sachsen-Anhalt unterstützt. Pantisano sagte im ZDF, seine Partei habe in den letzten Jahren gezeigt, dass sie Verantwortung für das Bundesland übernehme. Jetzt gelte es vor allem, eine AfD-Regierung zu verhindern. Sachsen-Anhalt wählt am 6. September einen neuen Landtag. Umfragen zufolge könnte CDU-Ministerpräsident Schulze nur mit den Stimmen der Linkspartei wiedergewählt werden. Der Einzelhandel in Deutschland befürchtet Engpässe in der Warenversorgung, wenn, wie aktuell geplant, mehr Gütertransporte von Schiffen auf Schiene und Straße verlegt werden. Verbandschef Gens warnte, der Einzelhandel sei auf eine funktionierende Logistik angewiesen. Gens fordert deshalb von Wirtschaftsministerin Reiche eine dauerhafte Zulassung sogenannter Gigaliner. Das sind Lkw mit einer Länge von mehr als 25 Metern und einem Gewicht von bis zu 44 Tonnen. Gewöhnliche Lkw sind maximal 19 Meter lang und bis zu 40 Tonnen schwer. Bei Schüssen in der dänischen Kleinstadt Holbæk sind 3 Männer verletzt worden. Lebensgefahr bestehe nicht, teilte die Polizei am Abend mit. Die Schüsse fielen demnach in einer Wohnsiedlung. Ein Verdächtiger ist laut Polizei noch auf der Flucht. Sie spricht von einer Auseinandersetzung im kriminellen Milieu. Die Niederländerin Demi Vollering hat die Tour de France der Frauen gewonnen. Sie entschied die 9. und letzte Etappe von und nach Nizza für sich und holte sich damit auch den Gesamtsieg. Zweite in der Gesamtwertung wurde die Polin Kasia Niewiadoma vor Elisa Longoborghini aus Italien. Antonia Niedermayer aus Rosenheim kam auf Platz 4 und holte das weiße Trikot als beste Nachwuchsfahrerin. SWR Nachrichten, Redaktion Klaus Regeneck. Das Wetter in Deutschland. Nachts meist Wolken, im Norden Deutschlands teils verdichtet und örtlich mit Schauern. Die Tiefstwerte 20 bis 13 Grad. Morgen in der Mitte am meisten Sonne, sonst Wolken, am Norden teils Schauer, 20 bis 36 Grad. 20.33 Uhr.
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2: Mit Florian Zelt. Guten Abend. Eine Vorreiterrolle beim schnellen Internet. Die hätte Deutschland einmal einnehmen können, denn schon in den 1980er Jahren wurde der flächendeckende Glasfaserausbau politisch angeschoben. Heute hinkt Deutschland gewaltig hinterher. Wer nicht gerade in einer großen Stadt wohnt, hat oft gar keine Chance auf einen Glasfaseranschluss. Und selbst in der Stadt gibt es häufig Schwierigkeiten beim Ausbau. Da liegt die Glasfaser schon im Keller des Mehrfamilienhauses, aber es ist niemand zuständig oder fähig, das Kabel in die einzelnen Wohnungen zu verlegen. Und das verzögert die Sache gewaltig und ist für alle Parteien ziemlich nervenaufreibend. Warum ist das aber so, dass der Glasfaserausbau in Deutschland so wahnsinnig schlecht vorangeht? Warum können wir nicht auf unbürokratische Mittel zurückgreifen, um den Prozess zu beschleunigen? Elena Kuch blickt in dieser Ausgabe der 11KM-Podcast mit Christian Sachsinger vom Bayerischen Rundfunk auf das schwierige Verhältnis der Deutschen zum schnellen Internet. Warum fremdeln noch so viele Menschen mit dem Thema Glasfaser?
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4: Telefonkabel aus Metall sollen der Vergangenheit angehören. Mit einem Aufwand von 150 Millionen Mark soll vom kommenden Jahr an auf die Technik der Zukunft auf Glasfaserkabel umgestellt werden.
5: An das Glasfaserkabel lassen sich aber nicht nur Fernseher und Telefon anschließen, sondern auch Fernschreiber, Datengeräte und Fernkopierer. Die Möglichkeiten also sind unbegrenzt und die Elektroindustrie wittert bereits ein Riesengeschäft.
6: Vor mehr als 40 Jahren, da gab es mal eine große Vision, Glasfaserkabel überall. Aber heute wartet Deutschland immer noch auf den großen, flächendeckenden Glasfaserausbau. Die Frage ist, warum hakt es schon so lange beim schnellen Internet in Deutschland? Und dazu recherchiert Christian Sachsinger aus der Wirtschaftsredaktion des BR seit Jahren. In dieser Folge erzählt er, warum es mit der Vorreiterrolle Deutschlands beim schnellen Internet nicht geklappt hat und warum so viele Menschen fremdeln mit dem Thema Glasfaser. Hi Christian, willkommen bei FKM.
7: Hallo, schön, dass ich dabei sein kann.
6: Ihr hört FKM, der Tagesschau-Podcast. Ein Thema in aller Tiefe. Mein Name ist Elena Kuh. Also ich habe noch keinen Glasfaser.
7: Ich auch nicht.
6: Warum?
7: Ja, weil eben vieles stecken geblieben ist. Das werden wir jetzt erörtern, warum du kein Glasfaser hast.
6: Ja, gute Idee. Dann lass uns loslegen.
7: Ja, gerne. Wir haben einen Tipp bekommen in der Redaktion, dass es da eine Gemeinde gibt, in der ganz komische Dinge passieren. Da stehen Kabel aus dem Straßenrand raus. Da sind irgendwie Baustellen, die nicht fertig werden. Alles hängt irgendwie mit Glasfaser zusammen. Wir sind dem dann nachgegangen. Die Gemeinde heißt Isen, ist in Oberbayern, so eine ländliche Gemeinde, 5.000, 6.000 Einwohner in etwa, so ein bisschen bergig da schon, 50 Kilometer vor München. Und die haben sich eben so vor 6 Jahren überlegt, wäre doch cool, wenn wir in unserer ländlichen Gemeinde auch Glasfaser hätten. Tja, und dann ging's los.
8: Da war die geplante Ausbaudauer im Mai 2020 der Vertrag geschlossen, im Mai 2020 bereit zu beginnen. Geplante Ausbaudauer 1,5 Jahre.
7: Wir haben uns die ganze Geschichte erzählen lassen von der Geschäftsleiterin der Gemeinde Isen, Christine Pettinger. Das ist so ein bisschen eine der Managerinnen im Rathaus unter dem Bürgermeister.
8: Im Jahr 2026 haben wir jetzt die 4. Verlängerung vom Vertrag, weil diese 1,5 Jahre schlicht nicht funktioniert haben.
7: Ein sehr gutes Beispiel dafür, um zu sehen, was beim Glasfaserausbau einfach alles schieflaufen kann. Erstmal lief es gar nicht so schlecht. Die Bagger kamen dann auch relativ schnell nach dem Vertragsabschluss. Aber dann war 2020 Corona, die Pandemie. Es gab immer wieder Lockdowns. Es gab explodierende Kosten an vielen Stellen. Viele Unternehmen sind in Schieflage geraten. Und so auch dieses Subunternehmen, also diese Firma, die von dem Vertragspartner von der Gemeinde Isen, das war die Deutsche Glasfaser, engagiert worden ist, eine Baufirma. Und die ist dann irgendwann pleite gegangen.
8: Deswegen war 2 Jahre lang, 23 und 24, kein Weiterbau möglich, weil sie keinen neuen Unternehmer gefunden haben, der es für den gleichen Preis macht.
7: Gleichzeitig noch das Problem, dass einfach an vielen Stellen Baustelle war.
8: In der Praxis beim Glasfaserausbau ist es so, dass manche Sachen ewig nicht zugemacht wurden. Wir haben andere Stellen, da haben sie es provisorisch verschlossen, weil einfach noch nicht fertig. Da werden Stellen auch wieder aufgerissen.
7: Und Christine Pettinger hat uns da auch noch mal erklärt, wie das so ein bisschen ausgesehen hat. Also Straßenseiten, die dann nicht richtig wieder aufgefüllt worden sind. Oder der Teer, der dann schon langsam wieder abgesackt ist, weil einfach unten drunter die Erde nicht so richtig verdichtet worden ist. Also da gab es dann Abschnitte in der Straße mit Stolperfallen.
8: Und dann habe ich eben Schwellen drin und sagt, das ist für Radfahrer zum Beispiel vielleicht sogar schon gefährlich.
7: Deshalb musste die Gemeinde dann selbst irgendwann Hand anlegen und nachverteeren oder nachverschließen diese Löcher. Es gab noch ein weiteres Problem, dass die alte Firma Rohre einfach rausstehen hat lassen. Also man muss vielleicht auch erklären, diese Glasfaserkabel werden ja nicht, sagen wir mal, nackig durch die Erde durchgezogen, sondern es gibt da sogenannte Leerrohre. Die kann man sich vorstellen wie so ein 5 cm vom Durchmesser her leeren Plastikschlauch. Der wird verbuddelt. Dann wird Erde drüber gelegt und am Ende, wenn dann alles soweit ist, dann wird dieses eigentliche Glasfaserkabel durchgeschossen, nennt man das. Also mit Luft durch dieses Leerrohr durchgepumpt, sodass es dann am Ende beim Haus eben ankommt. Und in der Gemeinde Isen gab es dann eben das Problem, dass diese Leerrohre zum Teil über Jahre hinweg einfach aus dem Erdreich rausgestanden sind am Straßenrand und diese ungeschützten Rohre sind dann eben im Laufe der Jahre auch durch Regen und durch Abwässer und durch Erdreich irgendwie verstopft. Und man hatte dann Probleme, am Ende dieses Kabel dann auch noch durch das Leerrohr durchzuschießen.
8: Aber wenn das Leerrohr mit Dreck und sonst was gefüllt ist, weil es halt 3 Jahre einfach offen rumgestanden ist, dann blasen sie da gar nichts mehr rein. Und dann werden die Leerrohre rausgezogen und werden wieder neu verlegt.
7: Es gab noch ein anderes Problem. Die alte Firma hat die Rohre verlegt. Es gab aber auch nicht wirklich gut dokumentierte Pläne. Das heißt, die neue Firma, die dann irgendwann tatsächlich auch gefunden worden ist, hatte das Problem, dass sie sich nicht sicher war, wo wirklich jetzt Kabel verlegt worden sind und wo nicht. Zum Teil mussten dann an Stellen nochmal Kabel durchgezogen, neu verlegt werden, wo eigentlich schon welche gelegen wären. Also großes Chaos nach ein paar Jahren und ja, die Nachwirkungen spürt man bis heute.
6: Dass das jetzt da so gelaufen ist in Isen, ist da der Grund dafür, dass die Gemeinde einfach Pech hatte mit der Baufirma oder was steckt dahinter?
7: Das ist schon ein Problem, was man überall immer wieder beim Glasfaserausbau sieht. Es ist in Isen, glaube ich, alles zusammengekommen. Man hat ein Unternehmen, das einen Vertrag abschließt. Das gibt den Auftrag weiter an ein Subunternehmen. Womöglich gibt das dann wiederum den Auftrag nochmal weiter an ein Subunternehmen, der eine für Baggerarbeiten zuständig ist, der dritte, der ist dann dafür zuständig, dass das Kabel antransportiert wird und so weiter. Und wenn wir uns jetzt die Probleme in Isen anschauen und uns vorstellen, dass das natürlich nicht nur in Isen so ist, auch nicht nur in Bayern, sondern in allen Bundesländern stattfindet, dann haben wir einfach ein Problem, das sich über ganz Deutschland erstreckt und einen Glasfaserausbau, der einfach nicht so funktioniert, wie er im Land funktionieren sollte.
6: Was ist denn eigentlich das Versprechen von Glasfaser? Warum soll das so doll ausgebaut werden?
7: Erstmal vielleicht, was wir im Moment nicht haben. Wir haben nicht ausreichend Kapazitäten. Also wir haben immer noch alte Kupferkabel. Die hat man so ausgequetscht, so gut es ging. Aber inzwischen ist da irgendwo einfach das Ende der Fahnenstange erreicht. Man kann kaum mehr weiter die Übertragungsraten steigern, also die Geschwindigkeit, mit der die Daten durchgehen. Was auch immer mehr zum Problem wird, sind Latenzzeiten, nennt sich das. Also das ist die Reaktionszeit, wenn ich eine Information losschicke und dann sozusagen das Netz reagiert auf diese Information und die weiterleitet und das Gleiche dann wieder auf dem Rückkanal. Ein weiteres Problem, wo wir im Moment auch an so ein bisschen an eine Grenze kommen, ist bei DSL der sogenannte Upload. Normalerweise, wenn ich zu Hause sitze im Sessel und mir einen Film streame, dann ist das der Download. Die Daten kommen zu mir ins Haus. Aber es gibt auch Anwendungen, vor allem von Unternehmen, die eben viele Daten nach oben laden müssen, also ins Netz nach außen geben müssen. Und dieser Upload, der ist eben sehr limitiert, auch bei dem DSL, wie wir es jetzt kennen. Also das alles soll das Glasfasernetz beheben. Es ist sehr viel schneller, es ist sehr viel leistungsfähiger und es hat vor allem noch eine wahnsinnige Kapazität für die Zukunft. Also da kann noch sehr viel ausgebaut werden. Man redet so davon, dass das vielleicht so für die nächsten 30, 40, 50 Jahre die Technologie ist, mit der wir in Zukunft im Internet unterwegs sein werden.
6: Wie weit ist denn bisher die Netzabdeckung in Deutschland mit diesem superschnellen Internet?
7: Nicht wirklich sehr weit. Also es gibt Schätzungen, um die 15% der Haushalte haben inzwischen Glasfaser und kein Kupferkabel, also kein DSL mehr. Man kann es vielleicht auch ein bisschen griffiger machen, indem man sich anschaut, wie Deutschland im internationalen Vergleich dasteht. Es gibt Rankings zum Beispiel von der OECD oder von der EU. Und da muss man leider sagen, dass Deutschland nicht nur in der unteren Hälfte ist, sondern wirklich einen der letzten Plätze belegt. In Europa gibt es viele Länder, die viel besser dastehen. Allen voran Schweden, Finnland, Estland, aber auch im Süden in Europa, in Frankreich, in Portugal und in Spanien vor allem. Also da ist man viel, viel weiter.
6: Warum ist denn Deutschland so weit hinten da im Glasfaserausbau?
7: Also eigentlich interessanterweise waren wir mal ganz, ganz, ganz vorne dran, um nicht zu sagen visionär. Und zwar in der Regierung von Helmut Schmidt, also Anfang der 80er Jahre, 1981 hat Schmidt sich vorgestellt, da gibt es so ein Glasfaser, mit dem man einfach Telekommunikation viel zukunftsträchtiger aufstellen könnte. Kurzer Geschichtsexkurs.
5: Wenn Herr Krause künftig von zu Hause aus seine Sekretärin anrufen will und sie nicht sofort erreicht, braucht er nicht gleich wütend den Hörer aufzuwerfen. Er bedient sich eines Zusatzgerätes und teilt sich schriftlich seinem Vorzimmer mit. Auf dem Fernsehschirm im Büro ist dann zu lesen, bitte um Rückruf, Krause. Es ist die Geburtsstunde des Big Phone. Voraussetzung für das Big Phone ist eine feine, wie ein Haar, dünne Glasfaser, mit der sich erheblich mehr Ferngespräche übermitteln lassen als mit einem solchen Kabelbündel aus Kupfer.
7: Man wollte dann 1985 anfangen mit einem solchen Netz und in 30 Jahren fertig sein.
9: 1986 hat die Post begonnen, 29 Städte in der Bundesrepublik mit Glasfaser miteinander zu verkabeln. Zug um Zug wird das Netz ausgebaut. 1990 sollen über 900.000 Kilometer verlegt sein. Die ersten Kunden sind große Firmen, die in eigenen Videostudios mit ihren Geschäftspartnern konferieren.
7: Und damit wären wir extrem gut aufgestellt gewesen, wenn das durchgezogen worden wäre. War aber leider nicht so. Es gab dann einen Regierungswechsel. Nach Schmidt folgte Helmut Kohl.
10: Wir wollen den Weg freigeben für die Anwendung moderner Techniken und die Entwicklung neuer Technologien, vor allem im Kommunikationswesen.
7: Die Regierung Kohl hat dann einen Schwenk vollzogen.
10: Eine besondere Verantwortung liegt hierbei bei der Deutschen Bundespost.
7: In dieser Zeit gleichzeitig auch eine Liberalisierung der Deutschen Post und die Telekom wurde gegründet und die Telekom sollte dann auch an die Börse gehen, als Unternehmen auch möglichst hübsch und gut dastehen. Und da wollte man nicht jetzt unbedingt nochmal eine neue Technologie, die viel, viel Geld kostet, diesem neuen Unternehmen aufbürden und hat dann einfach auch der Telekom freien Lauf gelassen, die da eben gesagt hat, unser altes Kupferkabel, das können wir doch bestens fürs Internet weiter nutzen und wir können damit einfach auch Daten schneller übertragen mit neuen Technologien, wie zum Beispiel dann DSL, was dann kam. Und das reicht uns vollkommen.
11: Wir alle zahlen die Zeche. Der Minister will pro Jahr für 1 Milliarde Mark Kupferkabel verlegen lassen. Dabei ist bisher völlig unklar, ob diese jemals genutzt werden. Aus mehreren Gründen. Sie sind technologisch überholt gegenüber dem viel leistungsfähigeren Glasfaserkabel und dem billigeren Satellitenfernsehen.
6: Es stehen also unter anderem politische Entscheidungen dahinter, dass der Glasfaserausbau in Deutschland nicht so mit Nachdruck verfolgt wurde. Wie haben das denn andere Länder gemacht, die schon viel weiter sind? Du hast ja gesagt, Deutschland ist da eher weiter hinten in den Rankings.
7: Also da würde ich jetzt ganz gerne kurz nach Spanien schauen. Was da interessant war, die haben einfach ganz schnell erkannt, dass Glasfaser eine Riesenchance darstellt. Spanien hat das Problem, dass es sehr viele ländliche Regionen gibt, in denen die Bevölkerungsdichte extrem niedrig ist und die junge Bevölkerung aus Extremadura zum Beispiel auswandert und eigentlich im Prinzip nichts mehr da ist. Um Leute anzulocken, haben die gemerkt, okay, also wenn ich da eine gute Internetverbindung hinlege, dann würde das vielleicht irgendwie auch die Leute wieder, die jungen Menschen aufs Land bewegen. Deshalb hat man angefangen, systematisch einfach das Glasfaser-Internet zu fördern, also den Ausbau mit viel Geld zu fördern. Und zwar schon, ich würde mal sagen, locker vor 10 Jahren. Und dann gab es eben gesetzliche Begleitungen, zum Beispiel eben die Vorschrift, dass solche Leerrohre gemeinsam genutzt werden und nicht jeder sein eigenes Leerrohr verbuddelt. Und das hat auch ganz klar geholfen. Und so hat Spanien inzwischen eines der am meisten ausgebauten Glasfasernetze in Europa.
12: Deutschland muss Tempo machen. Daher wird der Glasfaserausbau zur Chefsache.
6: Wie ist denn die Strategie der aktuellen Regierung in Deutschland? Will man das jetzt pushen? Es gibt ja jetzt auch ein Digitalministerium und so.
7: Das gibt es und es ist vielleicht ein bisschen schwierig im Moment, alles aufzuholen, was in den letzten Jahren nicht gelaufen ist. Also es gibt inzwischen den Digitalminister Carsten Wildberger.
12: Doch Deutschlands Netzinfrastruktur hinkt um Jahre hinterher. Die meisten Internetleitungen sind immer noch aus Kupfer. Relikte aus der Telefonzeit, für heutige Datenmengen nicht gedacht.
7: Das Problem ist so ein bisschen, ich kann jetzt nicht von heute auf morgen alle dazu verpflichten, auf Glasfaser umzusteigen. Also man kann sich auch die Schlagzeile vielleicht schon vorstellen, was es hieße, wenn Wildberger hergehen würde und sagen wir, das Kupferkabel zum Jahr 2035 abschalten würde. Also den Aufschlag kann man sich vielleicht ganz gut vorstellen. Bundesregierung nimmt uns das DSL weg. Insofern ist es nicht ganz leicht. Man kann jetzt nicht von heute auf morgen das Ganze wieder zum Laufen bringen, was einfach sehr stark festgestockt ist. Und der Benefit ist den Leuten, glaube ich, einfach noch nicht ganz klar.
6: Also wenn die Regierung jetzt quasi kein offizielles Aus der Kupferkabel erklären möchte, gibt es denn eigentlich Alternativen zu Glasfaseranschlüssen? Also wenn man jetzt wirklich schnelles Internet zu Hause haben möchte, welche Möglichkeiten gibt es da?
7: Ich glaube, es gibt keine wirkliche Alternative, zumindest auf Dauer nicht. Also man kann natürlich sich mit Mobilfunk behelfen. 5G-Netze funktionieren manchmal an einigen Stellen sehr gut, aber an anderen Stellen dann auch wieder überhaupt nicht. Und die haben auch nicht die Kapazitäten, die ein Glasfasernetz hat. Also wenn man sich jetzt vorstellen würde, der ganze Internetverkehr, der im Festnetz unterwegs ist, würde jetzt in die Mobilfunknetze überswitchen, dann würden alle Mobilfunknetze innerhalb kürzester Zeit zusammenbrechen. Also das ist keine wirkliche tragfähige Alternative, ist auch nicht so zuverlässig. Ein Kabel, das ich in der Erde verbuddelt habe, das liegt da, das kann ich ja nicht so leicht stören. Mobilfunkmast kann eher ausfallen. Das Gleiche übrigens auch bei Satelliten. Also es gibt ja immer wieder die Versprechungen von Elon Musk in den USA mit Starlink, dass er irgendwie das ganze Internet über Satelliten laufen lassen will und genauso schnell sein will wie Mobilfunk oder Festnetz. Aber das wird auch auf absehbare Zeit nicht kommen. Und wenn, dann wäre es so teuer, dass es sich auch die breite Masse nicht leisten kann. Wir sehen, Glasfaser ist eigentlich unabdingbar. Wir brauchen es sehr dringend. Gleichzeitig ist die Bevölkerung aber offenbar auch noch gar nicht so weit. Es gibt Umfragen, die zeigen, dass viele deutsche Haushalte einfach, obwohl sie Glasfaser schon direkt vor der Haustüre hätten, sich nicht darauf einlassen wollen, also keine Verträge abschließen. Und dazu gibt es auch Umfragen. Eine davon stammt von Verivox, dem Verbraucherportal. Die zeigt, etwa 20% der Haushalte sagen, nein, brauche ich nicht, obwohl sie es eigentlich direkt haben könnten.
6: Woran liegt das denn?
7: Ja, woran liegt das? Zum einen Imageproblem, also das, was wir in Isen am Anfang besprochen haben, das ist natürlich etwas, was sich rumspricht. Die Leute merken einfach, ist schwierig, so ein Glasfaser kann mit Ärger verbunden sein. Dann kommt dazu, dass viele Leute einfach das Gefühl haben, brauche ich noch nicht. Also um irgendwie zu streamen, es ruckelt vielleicht ab und zu mal, aber es ist insgesamt ja noch so, dass man es erträglich finden könnte. Und gleichzeitig ist die Angst groß, dass das vielleicht teurer wird, das Glasfaserkabel. Man muss mehr Geld bezahlen, man muss ewig warten, man muss vielleicht irgendwo auch Verträge unterschreiben. Alles unangenehm. Also die Telekommunikationsunternehmen, die klingeln jetzt nicht selber an den Haustüren und legen einen Vertrag vor, den man dann unterschreiben soll, sondern die engagieren dafür Marketingunternehmen, Direktmarketingunternehmen. Und das sind dann eben die, die bei mir vor der Haustüre stehen.
13: Also ich kann aus unseren Verbraucherzentralen sagen, dass ca. 10% der Beschwerden, die bei uns zum Thema Glasfaser eingehen, eben genau die Bewerbung von Glasfaserverträgen an den Haustüren betreffen.
7: Wir haben dazu auch gesprochen mit Nicola Schiefke vom Verbraucherzentrale Bundesverband. Sie ist dort so die Telekommunikations- und Glasfaserexpertin. Und sie hat uns erzählt, dass bei Ihnen immer noch reihenweise Beschwerden ankommen über solche Methoden von Haustürgeschäften.
13: Zum Teil ist nicht erkennbar, für wen diese eigentlich auftreten. Dann versuchen die natürlich eine Situation zu erzeugen, in der die Verbraucherinnen und Verbraucher direkt an der Haustür unterschreiben. Und da muss man sagen, das ist ein branchenweites Problem.
7: Den Telekommunikationsunternehmen ist dieses Problem auch durchaus bewusst. Die werden ja auch immer wieder darauf angesprochen. Und man sagt, man arbeitet daran und man versucht einfach nur noch mit seriösen und sauberen Marketingmethoden zu arbeiten. Aber es sind halt auch so ein bisschen Lippenbekenntnisse, weil eigentlich klar ist, da steckt der Fehler im System. Wenn ich auf Provisionsbasis versuche, Verträge zu vermitteln, dann werden die Mitarbeiter vor Ort einfach so viele Verträge auch abschließen oder versuchen abzuschließen, wie es geht. Und am Ende leidet da einfach ganz klar das Kundenerlebnis dabei. Und das bestätigen ja auch die Verbraucherzentralen.
6: Also auf der einen Seite stockt der Glasfaserausbau in Deutschland und es gibt irgendwie auch offenbar ein Akzeptanzproblem, also bei den Haushalten, bei den Menschen, die Internet nutzen. Wirkt sich das denn dann auch wiederum auf den Ausbau aus? Also ist das irgendwie so eine Art Teufelskreis?
7: Ja, kann man schon so sehen, weil die Unternehmen wollen eine gewisse Anzahl von Menschen erstmal sicher wissen, dass sie einen Glasfaservertrag unterschreiben, ein Drittel so in etwa in jeder Gegend, bevor die Bagger kommen. Und wenn natürlich die Leute zurückhaltend sind, dann sind auch die Firmen zurückhaltend und am Ende geht gar nichts weiter.
6: Und wenn wir jetzt mal zurückkommen auf diese Gemeinde Isen in Oberbayern, bewegt sich da jetzt was? Geht da auch was voran?
7: Ja, es sieht so aus. Immerhin, die Schule hat inzwischen Glasfaser, was die Geschäftsleiterin sehr freut, weil eben in der Schule kann man sich vorstellen, jede Klasse braucht Internet, WLAN und da ist man heilfroh, dass man inzwischen vernetzt ist sozusagen. Im Rathaus, also bei Frau Pettinger selbst, funktioniert Glasfaser noch nicht, da gibt es noch nichts. Immerhin, die Hoffnung stirbt zuletzt, also sie glaubt, dass Ende des Jahres jetzt endlich im ganzen Ort Glasfaser verlegt sein wird. Aber ich habe eben mit ihr schon viermal gesprochen und jedes Mal hat sie mir eigentlich gesagt, am Ende des Jahres soll es vielleicht soweit sein.
6: Also es geht ein bisschen voran und wenn man jetzt von der Gemeinde Isen den Blick auf ganz Deutschland weitet, siehst du da das Licht am Ende des Tunnels, dass diese Glasfaser-Odyssee bald mal vorbei ist und das läuft?
7: Die EU-Kommission hat ja mal so als Zielmarke ausgegeben, 2035, bis dahin sollte die Gigabit-Gesellschaft stehen. Und 2035 ist für Deutschland, denke ich, schon wirklich utopisch. Wir haben vorhin ja schon besprochen, 15% der Haushalte sind bei uns erst angeschlossen an das Glasfasernetz. Und bis 100% ist es schon noch ein weiter Weg. Und wenn wir mit der Geschwindigkeit weitermachen, wie wir sie die letzten Jahre gesehen haben, dann werden wir wahrscheinlich in den 2050er Jahren immer noch nicht alle Glasfaser haben.
6: Schade.
7: Ja. Naja, ich glaube, die aktuelle Regierung mit Digitalminister Carsten Wildberger hat zumindest erkannt, dass etwas getan werden muss. Und es gibt Änderungen am Telekommunikationsgesetz, wo so an ein paar Stellschrauben, die wir auch schon jetzt besprochen haben, gedreht wird. Eben zum Beispiel auch diese Leerrohre, dass man die gemeinsam nutzt. Und das Ziel ist schon, einfach jetzt schneller Glasfaser zu bekommen. Also die Geschwindigkeit wird sich wahrscheinlich schon erhöhen.
6: Aber an einem Zeitplan, also 2035.
7: Völlig utopisch.
6: Vielen, vielen Dank, Christian.
7: Ja, sehr gerne.
6: Schon seit 10 Jahren beschäftigt sich Christian Sachsinger mit dem Thema Glasfaserausbau, und zwar als Journalist für den Bayerischen Rundfunk. Und wenn ihr an dem Thema auch dranbleiben wollt, dann hört doch mal in den ARD-Podcast Plus Minus mehr als nur Wirtschaft rein. Für den ist Christian nämlich mitverantwortlich. 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Mein Name ist Elena Kuch und wir hören uns.
2: Glasfaserausbau in Deutschland. Eine langwierige Angelegenheit. 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Schönen guten Abend. Um kurz vor 9, Sie hören den ARD-Infoabend. Mein Name ist Florian Zelt. Gleich bei uns in anderthalb Minuten die 21 Uhr Nachrichten.

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1: Um 21 Uhr mit Ronald Lessig. Linken-Chef Pantisano schließt die Unterstützung seiner Partei für CDU-Ministerpräsident Schulze bei der Wahl in Sachsen-Anhalt nicht aus. Die Linke habe in den vergangenen Jahren wiederholt Verantwortung gezeigt, sagte er im ZDF. Die CDU lehnt eine Zusammenarbeit mit der Linken bisher ab. Pantisano sagte, es gehe darum zu verhindern, dass eine rechtsextreme Partei an die Macht kommt.
2: Das ist mein Land, das ist das Land meiner Eltern, das ist das Land von Millionen von Menschen, die es mit aufgebaut haben und die jeden Tag arbeiten gehen. Und ich wehre mich dagegen, dass ein irgendein dahergelaufener Politiker einer rechtsextremen Partei uns dieses Land wegnimmt und meint, uns rauswerfen zu müssen. Und da will ich an die Verantwortung der CDU appellieren, die sie hat, zu verhindern, dass solche Politiker an die Macht in diesem Land kommen.
1: Der linken Vorsitzende Pantisano im ZDF. Bundesverkehrsminister Bilger möchte Bonuszahlungen für Bahnmanager daran koppeln, dass sie konkrete Ziele erreichen. SPD und Grüne unterstützen den Vorschlag. Die stellvertretende Fraktionschefin der Grünen, Verlinden, äußerte sich positiv in den Zeitungen der Funke Mediengruppe. Aus Berlin Bianca Schwarz.
3: Natürlich würden Menschen erwarten, dass Bonuszahlungen an erreichte Ziele gekoppelt sind. Sie gab aber auch zu bedenken, dass die Ursache für Verspätungen und Zugausfälle darin liege, dass über Jahrzehnte zu wenig in die Schieneninfrastruktur investiert worden sei. Die Obfrau der SPD im Verkehrsausschuss des Bundestages, Isabel Cademartori, hat sich im Berliner Tagesspiegel dazu geäußert. Sie meint, dass der Bund Rekordinvestitionen für die Infrastruktur zur Verfügung stelle und deswegen auch erwartet, Zitat, dass sich das in der Pünktlichkeit zeigt.
1: Zehntausende Menschen haben auch in diesem Jahr die Hanse Sail in Rostock besucht. Die Veranstalter sprachen von 500.000 Gästen an den insgesamt 4 Tagen. Oberbürgermeisterin Kröger sagte zum Abschluss, die Hanse Sail sei mehr als ein maritimes Volksfest. Sie bringe Menschen zusammen und mache die Stadt weit über die Ostsee hinaus als weltoffene Gastgeberin erlebbar. Unter anderem präsentierten sich 120 Schiffe aus 7 Nationen. Auch der Marinestützpunkt Hohe Düne und die Fregatte Brandenburg konnten besichtigt werden. Die Polizei zog insgesamt eine positive Bilanz. Das Auftreten einer US-Energiefirma vor der Küste von Grönland stößt auf Unmut der dortigen Regierung. Das texanische Unternehmen hatte Ausrüstung für geplante Bohrarbeiten dorthin transportiert. Die bisherige Genehmigung für den Transport sei ausgelaufen und bisher nicht erneuert, hieß es noch Ende Juli vom grönländischen Energieministerium. Mehrere Medien, wie etwa der britische Guardian, legen eine Nähe des Unternehmens zum Umfeld von US-Präsident Trump nahe. Das waren die Nachrichten. Das Wetter in Norddeutschland. In der Nacht bewölkt oder klar, im Süden Niedersachsens und im Südosten Mecklenburg-Vorpommerns Schauer möglich bei 18 bis 14 Grad. Morgen sonnig bei 20 bis 30 Grad. 21.03 Uhr.
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4: Vom Südwestrundfunk in Baden-Baden aus dem Studio von SWR aktuell. Schönen guten Abend. Ich bin Florian Zelt. Eigentlich wollte Gavin Sexton Sportjournalist werden. Durch sein Interesse an Sexualität und psychologischen Zusammenhängen startete er neben dem Studium einen Blog, in dem er schambesetzte Themen verständlich aufbereitete. Und das mit großem Erfolg. Viele stellten Fragen, die sie persönlich betrafen. Gavin Sexton machte eine Ausbildung als zertifizierter Paar- und Sexualtherapeut und gründete die Love-Better-Gesellschaft für männliche Sexualität. Gavin Sexton setzt sich für die Entstigmatisierung männlicher Sexualprobleme ein und er positioniert sich öffentlich als Stimme, wie er sagt, für einen offenen, modernen Umgang mit Leistungsdruck, Männlichkeit und mentaler Gesundheit. In SWR 1 Leute hat Nicole Köster mit Gavin Sexton über seine Aufklärungsarbeit gesprochen.
5: Gavin Sexton kämpft gegen Tabuthemen in der Sexualität und setzt sich für Aufklärungsarbeit ein. Einen modernen Umgang mit Leistungsdruck und mentaler Gesundheit. Wie schaffen Sie das, Themen, wenn es um Sexualität geht, das jugendfrei zu formulieren?
6: Wie schaffe ich das? Also ehrlich gesagt, in der Regel ist es nicht erforderlich in der Arbeit, die ich tue. Aber ich gebe mir immer Mühe, einfach sehr bodenständig, sehr sachlich, sehr nahbar, empathisch und wenig verrucht über diese sehr normale Sache zu sprechen. Das tue ich ohnehin immer und ich bin es auch gewohnt, gewisse Begrifflichkeiten nicht zu verwenden, wenn es erforderlich ist, schon allein durch was man im Internet so an Regeln zu beachten hat, natürlich.
5: Ja, Sie erleben das wahrscheinlich dann als Paar- und Sexualtherapeut, wie Menschen vielleicht dann noch mit diesem Tabuthema umgehen. Wobei die, die zu Ihnen kommen, haben das wahrscheinlich nicht, oder wie ist das?
6: Und doch, die haben das sehr, sehr stark. Also Menschen, Männer, die zu uns kommen, kommen zu uns nicht, weil sie ganz entspannt über diese Thematik sprechen können, sondern ganz im Gegenteil. Da ist sehr viel Leidensdruck und der Leidensdruck ist auch das, was sie dann zu uns in die Beratung treibt. Und für viele ist es eine riesige Überwindung, mit einer anderen Person über Sexualität erstmal grundsätzlich zu sprechen, aber dann auch noch sich in diesem Kontext auch verletzlich zu zeigen, darüber zu reden, hey, bei mir läuft das eine oder andere nicht so gut, ich fühle mich unwohl. Das ist für viele eine große Überwindung.
5: Wie nehmen Sie dann den Menschen die Angst, die ja dann auch dabei ist?
6: Also, was viele Pansexualtherapeuten bei uns im Team machen, ist, sie sprechen tatsächlich auch über ihre eigenen Erfahrungen. Viele bei uns im Team kennen ähnliche Leidensgeschichten, sexuelle Funktionsstörungen, Anspannung, Unsicherheit, Probleme mit dem Selbstwert, Verkopftheit und thematisieren die dann tatsächlich auch, was dann dem Gegenüber das Gefühl gibt, hey, ich bin gesehen, wir bewegen uns hier auf Augenhöhe, ich werde nicht bewertet, der andere begibt sich sozusagen auf meine Augenhöhe und das hilft auf jeden Fall dabei, dann in eine entspannte Kommunikation zu gehen.
5: Bei Ihnen ging's los mit einem Blog. Inzwischen haben Sie eine Gesellschaft für männliche Sexualität gegründet, die Love Better Gesellschaft, und Sie haben sich auf die Beratung von Männern spezialisiert. Sie wollten eigentlich mal Sportjournalist werden. Wo fangen Sie denn an, wenn Sie Ihre Geschichte erzählen sollen?
6: Also mir war es auf jeden Fall immer wichtig, was Relevantes zu machen. Ich war als junger Mann, bis heute bin ich das auch immer noch, sehr ideologisch. Ich wollte immer was tun, das einen gesellschaftlichen Mehrwert hat. Gleichzeitig hatte ich immer die Passion mit dem Sport. Und wie ich dann sportjournalistisch tätig geworden bin bei einem TV-Sender in Bayern, in München, habe ich dann aber relativ schnell gemerkt, dass es mir eigentlich zu wenig ist, über so eine Thematik, in Anführungszeichen, eher unwichtig ist, hat natürlich schon einen gesellschaftlich gewissen Mehrwert, aber dass ich Lust habe, mehr direkt am Menschen zu arbeiten. Und gleichzeitig habe ich einfach gemerkt, dass ich auch ein Freigeist bin und dass ich irgendwie mir meinen eigenen Raum schaffen muss, in dem ich kreativ sein kann, in dem ich die Dinge tun kann, an die ich glaube. Und so ist für mich dann einfach klar geworden, ich muss den Schritt in die Selbstständigkeit machen, ich muss mich mit einem Thema befassen, das ich für wirklich wichtig erachte. Und das war so eigentlich der Startpunkt.
5: Wie ging das los mit dem Blog? Da haben Sie ja wirklich sehr Persönliches geschrieben. Das kostet ja auch Überwindung.
6: Das hat mich sehr viel Überwindung gekostet. Mir war das Thema aber damals so unglaublich wichtig. Mir war es sehr, sehr wichtig, diesen Weg zu gehen, dass ich diese Überwindung auch aufbringen konnte. Das war ein großer Kampf. Das war nicht einfach. Damals als junger Erwachsener nach dem Studium, während sich alle gerade in ihren Jobs einfinden, da diesen sehr individuellen Weg zu gehen. Aber das habe ich getan und nach 6 Monaten hat dann dieser Blog damals, dieses Online-Magazin, sehr viel Traktion bekommen. Also ich hatte nach kurzer Zeit 100.000 monatliche Leser und in dem Moment wurde es dann für mich zum Selbstläufer, weil ich einfach gemerkt habe, das ist gefragt, das ist relevant, Menschen sind dankbar dafür und seitdem bin ich diese Welle sehr, sehr gerne geritten, ohne zurückzuschauen.
5: Wie haben Sie es geschafft, dass es Ihnen nicht mehr schwerfällt, über die eigene Verletzlichkeit zu sprechen?
6: Durchmachen in erster Linie. Also für mich war das ein riesiges Thema. Ich habe viele Unsicherheiten und wahrgenommene Schwächen mein Leben lang gehabt. Als Kind, als Jugendlicher, als junger Erwachsener. Ich habe die mit mir selber rumgetragen, mein Leben lang. Ich dachte, es ist unmöglich, einer anderen Person von diesen Unsicherheiten, von diesen in Anführungszeichen Schwächen zu berichten. Das wäre ein kompletter sozialer Selbstmord. Und irgendwann mal bin ich dann auf Menschen getroffen, die mir das anders vorgelebt haben und haben mir diese Türe aufgezeigt. Hey, man kann offen auch als Mann über Unsicherheiten sprechen, man kann sich verletzlich zeigen. Und dann habe ich das mit Trippelstritten angefangen, versucht, mich auch selber zu trauen und festgestellt, dass es unglaublich befreiend ist und bin auch an den Punkt gekommen, dass ich meine Identität nicht mehr an meinen Stärken und Schwächen festmache, sondern meine Identität ist was Tieferes. Und die Stärken und Schwächen, die sind etwas, die so in meinem Orbit quasi auch mit stattfinden, aber die haben nichts mit mir im Kern zu tun. Und das macht es mir heutzutage ziemlich einfach, auch durch die viele Übungen über Schwächen, Unsicherheiten ganz offen und transparent zu reden.
5: Ist es so wie eine Mission geworden, also sich für einen modernen Umgang mit Leistungsdruck und mentaler Gesundheit einzusetzen?
6: Das ist meine Mission, jetzt seit 10 Jahren. Ich habe festgestellt, es ist ein Thema, das sozial, gesellschaftlich komplett unterbesetzt ist, bis heute noch viel zu wenig darüber gesprochen wird, gleichzeitig aber extrem viel stattfindet. Fast ein gesellschaftliches Damoklesschwert, das wir so ein Stück weit haben in der Sexualität, in der Partnerschaft. Und meine Mission ist es, dieses Thema möglichst präsent, medial zu vertreten und anzusprechen. Ja.
5: Jetzt sind es vor allem Männer, auf die Sie sich spezialisiert haben als Sexualtherapeut. Mit welchem Thema kommen die denn vornehmlich zu Ihnen?
6: Wir haben so 3 große, sage ich jetzt mal, sexuelle Funktionsstörungen, schlimmes Wort, was viele Männer umtreibt. Und das ist einmal ganz klassisch die erektilen Dysfunktionen, also Erektionsschwierigkeiten. Wir haben das Thema vorzeitiger Samenerguss, was viele Männer umtreibt, also dass sie quasi in der Sexualität nicht diese Ausdauer, in Anführungszeichen, haben, die sich vielleicht gewünscht ist von sich selbst, von der Partnerin, vom Partner. Und dann gibt es auch noch ein Thema, worüber wenig gesprochen wird, und das sind Orgasmushemmungen. Also auch die Unfähigkeit als Mann, zuverlässig einen Höhepunkt in der Sexualität zu erleben.
5: Einen Begriff haben Sie jetzt nicht genannt, auf den ich aber sehr häufig in der Vorbereitung gestoßen bin, nämlich der Leistungsdruck.
6: Mhm. Genau, der Leistungsdruck, das kommt dann sozusagen eine Etage tiefer. Ne? Wir haben die Symptomatik an der Oberfläche, das ist die Funktionsstörung dann meistens, also zum Beispiel die Erektionsschwierigkeiten. Und dahinter dann stellt sich natürlich dann immer die große Frage, ja, aber warum ist das denn eigentlich so? Warum habe ich denn dieses Problem? Und hier kommt dann ganz, ganz häufig der Leistungsdruck ins Spiel. Also eine zentrale Ursache für die Schwierigkeiten sehr, sehr vieler Männer ist, dass sie sehr verkopft in die Sexualität gehen, dass sie viel Druck spüren, Anspannung, bis hin zu Versagensangst. Wir haben Männer, die fast schon Panikattacken in der Sexualität erleben, Herzrasen, schwitzige Hände und einfach ihre ganze Männlichkeit, ihren ganzen Wert als Mann auf dem Prüfungsstand sehen in der Sexualität. Das ist ein sehr verbreitetes Problem. Und man muss auch sagen, dass Männer natürlich verschiedene Ausmaße dieser Problematik haben können, ohne dass es automatisch in ein sexuelles Problem, wie zum Beispiel Erektionsschwierigkeiten, führen muss. Es kann die Sexualität einfach nur stark natürlich negativ beeinflussen.
5: Jetzt appellieren Sie für Leichtigkeit. Das sagt sich nur so einfach, wenn ein Mann einfach nicht kann und dann kommt jemand und sagt, ja komm, bring ein bisschen mehr Leichtigkeit rein. Es wird wahrscheinlich nicht funktionieren. Also
6: richtig.
5: Wie vorgehen?
6: Richtig. Wie schon gesagt, also es ist ein mehrstufiger Prozess und es ist oftmals nichts, was von heute auf morgen sich einfach verändert, ne? Weil wir sprechen hier über innere Überzeugungen, die Menschen in sich tragen, die sich halt über viele, viele Jahre, oft Jahrzehnte gebildet haben und die sind nicht von heute auf morgen mit einem gut gemeinten Ratschlag und einem Klaps auf die Schulter plötzlich über Bord geworfen. Es ist meistens eine Reise zu sich selbst. Es ist ein Auseinandersetzen mit den eigenen inneren Überzeugungen, ein Auseinandersetzen damit, was projiziere ich eigentlich auf Sexualität? Was denke ich unterbewusst, was Sexualität ist, was gute Sexualität ausmacht? Was glaube ich, was attraktive Männlichkeit ausmacht? Was glaube ich zu wissen, was meine Partnerin eigentlich will? Häufig ist es ein unklares Feld, weil nicht vernünftig kommuniziert wird. Das ist für viele Paare ein großes Thema. Sexuelle Kommunikation. Und dann auf dieser Reise zu sich selbst, den eigenen Gefühlen und den eigenen Glaubensmustern, die man in sich trägt, können dann diese Glaubensmuster mit der Zeit abfallen. Weil wenn sie dann bewusst ins Sonnenlicht gerückt werden, stellen dann viele Männer fest, das ist nichts, woran ich glauben muss, das ist nichts, was mir dient, das ist auch nichts, was stimmt. Und darüber dann fallen die ab und dann kann mehr Leichtigkeit dann kommen.
5: Es klingt ja eher wie eine psychologische Beratung, die Sie da machen.
6: Es ist eine Mischung aus unterschiedlichen Dingen. Also so eine sexuelle Problematik ist häufig kein triviales Problem, es ist komplex, es ist multifaktoriell. Der psychologische Aspekt ist natürlich sehr, sehr stark vertreten. Und ich würde sagen, bei fast allen Männern, die zu uns kommen, spielt es auch eine zentrale Rolle. Aber es gibt natürlich auch noch andere Ebenen. Es gibt zum Beispiel die beziehungsdynamische Ebene. Also es ist nicht nur ein isoliertes Thema dann bei dem Mann selbst, sondern auch, welche Beziehungsdynamik habe ich mit meinem Partner oder meiner Partnerin? Die körperliche Facette kommt mit dazu. Wie gut kenne ich meinen Körper? Wie gut kann ich meinen Körper steuern? Wie gut kann ich ihn kontrollieren? Wie gut kann ich mit ihm umgehen? Also es gibt unterschiedliche Dinge, die eine Rolle spielen. Und wir müssen in der Zusammenarbeit immer halt einfach schauen, an welchen Baustellen müssen wir eigentlich ran? Wo gibt es in Anführungszeichen Defizite? Wo gibt es Themen, die betrachtungswürdig sind?
5: Inwiefern binden Sie die Partnerin mit ein?
6: Insofern, wie sie es möchte und auch wie der Mann es möchte. Wir bieten ganz absichtlich diese Beratung wirklich erstmal nur an die Männer an, weil das für viele Männer schon ein groß genuger Schritt ist. Und viele auch zu uns kommen und sagen, ich habe mit meiner Partnerin da noch nie drüber gesprochen und ich möchte das auch nicht. Und was dann aber häufig passiert, ist, dass im Zuge der Begleitung dann sich das verändert. Und wir haben auch viele Paarübungen und schulen auch viel in dem Thema sexuelle Kommunikation. Also wie können wir gesund und authentisch und funktionierend über Sexualität kommunizieren? Weil über Kommunikation, das ist ein ganz, ganz großer Schlüssel für eine leichte und erfüllte Sexualität. Über sexuelle Kommunikation kann sehr, sehr viel Leichtigkeit entstehen, sehr, sehr viel Heilung entstehen. Und es tut den meisten Paaren extrem gut.
5: Gavin Sexton bei uns in SWR1 Leute, Paar- und Sexualtherapeut. Wir wollten darüber sprechen, wie wichtig die Kommunikation in der Sexualität ist. Viele Menschen haben Hemmungen dabei. Wie schaffen Sie es dann, offen über das Thema Sexualität zu sprechen?
6: Ich glaube, es macht sehr viel, wenn man selber einfach ausstrahlt, dass Sexualität für einen selbst was ganz Normales ist. Es macht viel, wenn man eigene Verletzlichkeit auch auf den Tisch packt. Und wir machen eigentlich die Erfahrung, dass wenn das Fass einmal aufgeplatzt ist, ja, wenn man so will, dass es dann nach kürzester Zeit für die meisten Menschen überhaupt kein Thema mehr ist, in einer offenen Kommunikation über dieses Thema zu sein, weil man dann plötzlich ganz schnell merkt, es passiert gar nichts. Und ganz im Gegenteil, es fühlt sich richtig gut an, es fühlt sich super befreiend an, super heilsam an. Und mehr braucht es dann häufig gar nicht. Es braucht häufig nur dieses Quäntchen Mut, diese Schwelle einmal zu übertreten, würde ich sagen.
5: Jetzt haben Sie nur eben das Beispiel genannt. Viele Männer kommen zu Ihnen, die haben beispielsweise Erektionsprobleme, wollen darüber gar nicht in der Partnerschaft sprechen. Also wie dann kommunizieren?
6: Ja, das ist eben das, der Prozess, der dann eben vor Ihnen liegt. Also für viele ist es dann erstmal leichter, in diesem anonymeren Setting über das Internet, also digital, wir sind ja ausschließlich digital, mit uns sprechen zu können, mit einer Person, die auch nicht nah an einem selbst dran ist, dann im ersten Schritt. Und dann geben wir aber einfach klare inneren Einstellungen, innere Haltungen mit an die Hand und auch Kommunikationsmöglichkeiten, Kommunikationstools, wie dann eine sexuelle Kommunikation auch in der Partnerschaft eröffnet werden kann.
5: Wie würden Sie das, wenn Sie das jetzt durchspielen, wie würde dann so ein Gespräch laufen?
6: Also ein ganz typisches Instrument, was wir Paaren ans Herz legen, ist zum Beispiel die Zwiekommunikation. Es funktioniert im Prinzip so, dass jeder Partner einfach 20 Minuten Zeit hat, völlig frei von Themen zu erzählen, die ihn gerade beschäftigen, einfach von, wie wir sagen, von der eigenen Insel so ein bisschen zu teilen. Und diese 20 Minuten gehören wirklich dieser Person und nur dieser Person. Es ist kein Dialog, es ist ein Monolog. Und wenn eine Pause entsteht, dann ist eine Pause da. Und was dadurch passiert, dadurch, dass eine Person diesen Raum bekommt, ist, dass immer wichtigere, immer emotional bedeutsamere Themen dann auch auf den Tisch kommen und sich aufdrängen. Und häufig braucht es dann diesen Raum, dass dann plötzlich passiert, dass ich so ein Thema dann auch anspreche. Und dann wir als Paar die Möglichkeit haben, in diese tiefe, intime Form der Kommunikation einzutreten. Und das ist eine Möglichkeit, wie das gelingen kann.
5: Also der Schlüssel zur Kommunikation ist erstmal, sich zu überwinden, die schwierigen Themen anzusprechen.
6: Mhm,
5: ja. Das lässt sich so zusammenfassen?
6: Ja. Richtig. Und dann

0: dauert dieser Prozess, wenn die Männer zu Ihnen in die Beratung kommen? Also Sie haben ja gesagt, es geht nicht von heute auf morgen, aber was ist vielleicht so ein Durchschnitt?
1: Also wir sagen immer, jeder Mann sollte schon bereit dazu sein, mal mindestens 4 Monate in diesem Prozess zu investieren an Zeit und an Aufwand. Ne? Es braucht häufig auch ein bisschen länger, es geht auch manchmal viel, viel schneller, aber ist halt auch eben ganz, ganz wichtig, sich gerade bei diesem Thema, was sehr sensibel ist und psychologisch sehr, sehr sensibel auch ist, sich keinen Druck zu machen. Ne? Viele kommen zu uns und sagen so, also es muss jetzt ganz schnell weg, ich habe gerade eine neue Person kennengelernt und ich will, dass das jetzt läuft. Und dieser Druck sorgt dafür, dass sich der Leistungsdruck auch festhält, dass sich überhaupt nicht lösen kann. Deswegen ist ganz, ganz wichtig, dass Männer sich Raum nehmen. Und da sagen wir, nimm dir einfach mal wirklich mindestens 4 Monate Zeit.
0: Markus aus Ludwigsburg schickt zum Beispiel eine Frage ins Studio, das ist dann Ihre Herausforderung, das dann die Antwort jugendfrei zu bringen, denn er möchte ein paar Tipps haben. Zum Beispiel, wenn ich zu wenig Steifheitserektion lange halten kann, wie kann ich das eventuell mental verbessern und wie kann ich einen vorzeitigen Samenerguss hinauszögern, wenn man schon so offen spricht, schreibt er. Das ist wahrscheinlich Ihr tägliches Geschäft, solche Fragen.
1: Das ist genau unser tägliches Geschäft. Und deswegen muss ich natürlich wie immer damit anfangen zu sagen, generische Tipps sind im sexuellen Kontext schwierig, weil Tipps setzen immer an der entsprechenden Ursache an. Wir müssen immer zuerst die richtige Ursache identifizieren. Deswegen muss immer ein bisschen mit Vorsicht zu genießen an der Stelle. Ganz grundsätzlich ist es so, wenn man merkt, die Festigkeit des Glieds ist nicht so stabil über einen längeren Zeitraum, kann das auch häufig darauf hindeuten, dass im eigenen Körper zu viel Anspannung gehalten wird. Wenn wir in unserem Becken, im Teambereich, die Po-Muskulatur, die Oberschenkelmuskulatur zu viel Spannung halten, und viele Männer machen das sehr, sehr gerne, weil sie sich das so antrainieren über die Selbst, Liebe über die Jahre, dann wird die Blutzirkulation verhindert und Männer fangen dann an, weniger zu spüren und auch die Standfestigkeit kann dann so nachlassen. Das heißt, es empfiehlt sich, da mal zu schauen, wie viel Anspannung trage ich eigentlich in meiner Muskulatur im Liebesspiel. Ist da eine Grundspannung die ganze Zeit oder bin ich eigentlich ziemlich entspannt? Und das dann gegebenenfalls auch im Liebesspiel, entweder in gemeinsamen Übungen mit der Partnerin oder auch mit sich selbst zu trainieren, die Masturbation umzustellen, bewusster mit dem eigenen Körper dabei umzugehen, ist, was das schon sehr, sehr viel bewirken kann. Darüber hinaus ist es so, dass wir einfach beobachten, dass viele Männer mit einer relativ großen Verkopftheit in der Sexualität unterwegs sind. Das heißt, es findet kein wirkliches Loslassen statt, kein Fallenlassen, kein Hingeben, kein Hemmungsloswerden, sondern wir Männer sind häufig dann die ganze Zeit recht kontrolliert und der Kopf, der Verstand, der läuft mit. Das ist eine Problematik, die dann auch zu einem Standfestigkeitsverlust führen kann. Und da geht's dann halt drum, herauszufinden, was sind denn eigentlich die Gedanken, die ich mir mache und warum sind mir diese Gedanken wichtig? Was versuche ich damit eigentlich zu bewirken? Und dann mal einfach damit zu spielen, ganz intentional, mehr auf die Körperlichkeit in der Sexualität zu achten, sich einfach mal in die Richtung selber zu lenken, zu sagen, hey, ich achte mal bewusster auf, wie fühlt sich das, diese Berührung eigentlich an? Wie fühlen sich die Haare meines Partners oder Partnerin an? Wie fühlen sich die Lippen an? Wie fühlt sich emotional der Blickkontakt an? Also über diese haptischen Erlebnisse mehr in den Moment zu kommen, kann eine interessante Erfahrung sein, die dann auch dabei hilft.
0: Was ich daraus höre, es geht ganz viel darum, sich selbst erstmal zu beobachten und dann Veränderungen zu bringen, also mehr in das Spüren zu kommen. Ist das Spüren vielfach verloren gegangen?
1: Das Spüren ist vielfach verloren gegangen. Das ist eines der zentralsten Probleme. Wir reden hier nicht nur über den Körper. Also der Körper ist natürlich unser Vehikel in der Sexualität ein Stück weit. Da ist es so, dass über die Art und Weise, wie wir Selbstbefriedigung betreiben, das ist ein sehr unbewusster Prozess. Wir kriegen da nie großartig Aufklärung, das wird nicht gelehrt. Das wird häufig zu einer sehr kurzen und zielfokussierten Angelegenheit für viele Männer und da geht Körperbewusstsein verloren. Das ist dann auch mit unserer Aufgabe, wieder dieses Körperbewusstsein herbeizuführen, weil das für eine erfüllte Sexualität gar nicht so unwichtig ist, gerade wenn wir über das Thema vorzeitigen Samenerguss sprechen. Dann ist es aber auch so, dass viele Männer auch von der eigenen Gedanken- und Emotionswelt zu gewissen Teilen abgeschnitten sind. Das

0: besteht keine Bewusstheit darüber, welche Gedanken finden denn gerade bei mir statt und wie fühle ich mich denn eigentlich gerade, welche emotionale Qualität erlebe ich gerade in der Sexualität. Und da die Taschenlampe drauf zu leuchten und Männer wieder ins Gefühl zu holen, ist ein ganz großer Schlüssel fürs Lösen von Problemen, für eine erfülltere Sexualität, aber auch für ein erfüllteres Leben insgesamt tatsächlich.
1: Also es klingt, dass Sie in der Beratung dann sehr viel weitergehen noch. Also es geht erstmal um das Spüren, aber dann um die Gedanken, die Sie ansprechen, um ein Bewusstsein. Klingt eher ganzheitlich.
0: Es ist ganzheitlich. Sexualität ist ja auch kein Feld, das man isoliert betrachten kann. Und alles, was wir in der Sexualität tun, wirkt sich auch auf Partnerschaft, auf Lebensqualität, auf Selbstwertgefühl, auf Selbstbewusstsein aus. Am Ende des Tages sind aber die Werkzeuge, die wir auch mit an die Hand geben, welche, die nicht nur in der Sexualität halt dann bewirken können, sondern im ganzen Leben große Auswirkungen haben können.
1: Bin ich gut genug, ist der Titel Ihres Buchs, das Sie verfasst haben über den Selbstwert. Und Sie fangen da ganz früh an. Sie erzählen nämlich, als Sie damals in Heilbronn zur Schule gegangen sind, da haben Sie dann schon etwas, natürlich reflektiert dann im Nachgang, aber etwas an sich beobachten können, nämlich was?
0: Also ich habe eine sehr lange Historie mit dem Thema Selbstwertgefühl. Ich sage immer so, es war mein Lebensthema, das ich viele Jahre mit mir herumgetragen habe. Für mich war es so, dass ich relativ früh in meiner Kindheit eine gewisse soziale Angst, soziale Unsicherheit entwickelt habe, so ein bisschen durch soziale Umstände, auch durch einen Umzug, was mir nicht gut getan hat. Und diese Unsicherheit, diese Angst, dieses Gefühl, nicht gut genug zu sein eigentlich für andere Menschen. Das war so mein zentrales, tiefliegendes Gefühl, das ich natürlich als Kind nicht benennen konnte und auch als junger Erwachsener eigentlich gar nicht benennen konnte.
1: Gibt es eine Situation, die Sie benennen können? Wie war das in der Schule?
0: Na, für mich war es in der Schulzeit häufig so und vor allem dann auch in dem Dorf, wo ich groß geworden bin, dass ich als Junge das Gefühl hatte, ich muss eigentlich um den sozialen Anschluss kämpfen. Ich muss darum kämpfen, dazu zu gehören. Und ich habe das auch nicht selber unter Kontrolle, sondern ich muss eigentlich darauf hoffen, dass die anderen mich annehmen sozusagen. Das hat mir das Gefühl gegeben, ich bin gar nicht gut genug für andere Menschen. Und das war so ein tiefliegendes Gefühl, das mich viele Jahre gebraucht hat, aufzuarbeiten und dann aber auch mit sehr viel Erfolg dann am Ende des Tages dann auch hinter mir zu lassen.
1: Wie sind Sie darauf gekommen, das dann zu reflektieren und vielleicht, weil wir Menschen neigen ja immer dazu, dann Dinge zu bewerten, aber es vielleicht dann nicht zu bewerten, sondern die Dinge so anzunehmen?
0: Die Dinge so anzunehmen. Ja, also für mich war es erstmal ein Prozess, überhaupt erstmal zu erkennen, hey, da ist ein Thema, da ist ein Problem, da ist ein Leidensdruck und den möchte ich verändern. Das ist schon ein Punkt, wo viele Menschen heutzutage leider nicht hinkommen, in diesen bewussten Zustand, wo ich sage, hey, da passt gerade was für mich nicht und ich kann das verändern, ich will das verändern. Und von hier aus geht dann die Reise los. Und für mich, ich bin relativ zügig dann beim Thema Meditation gelandet, also beim Thema Achtsamkeit. Das ist ja was, das jetzt auch schon seit vielen, vielen Jahren medial sehr präsent ist. Und einfach über viele Gespräche, über eine intensive Auseinandersetzung, über das Lesen von unterschiedlichen Büchern bin ich mehr und mehr an den Punkt gekommen, tiefer zu verstehen, wie ich mir eigentlich meine Realität, meine Wahrnehmung, diese soziale Angst und auch das Gefühl, das ich über mich selber habe, die Identität, die ich mir kreiert habe, wie ich mich selbst sehe, mein Selbstbild, wie ich mir das selbst mit meinen eigenen Gedanken kreiere.
1: Dann danke für den Besuch.
0: Vielen Dank.
2: Der Sexualtherapeut Gavin Sexton war das. Das Gespräch führte SWR1-Leute-Moderatorin Nicole Köster, gehört haben Sie es hier bei uns im ARD-Infoabend. 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Und alles, was heute wichtig ist, an diesem Sonntagabend, an diesem 9. August, das haben wir für Sie zusammengefasst in 45 Sekunden in unseren Nachrichten um 9:30 Uhr.

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1: Um 21.30 Uhr mit Ronald Lessig. Linkenchef Pantisano schließt eine Unterstützung für einen CDU-Ministerpräsidenten in Sachsen-Anhalt nicht aus. Pantisano sagte im ZDF, die Linke habe in den vergangenen Jahren gezeigt, dass sie Verantwortung für dieses Land übernehme. Aus der Nachrichtenredaktion Simone Kienzle.
2: Das gelte vor allem, wenn es darum gehe, eine AfD-Regierung zu verhindern, so Pantisano. Sachsen-Anhalt wählt am 6. September den Landtag neu. Umfragen zufolge könnte der CDU-Spitzenkandidat und Ministerpräsident Schulze nur mit den Stimmen der Linkspartei wiedergewählt werden. Die CDU schließt eine Zusammenarbeit mit der Linken bisher genauso aus wie mit der AfD. In aktuellen Umfragen liegt die AfD in Sachsen-Anhalt mit deutlichem Vorsprung vor der CDU. Die Linke kommt auf Platz 3.
1: Bundesverkehrsminister Bilger will den Druck auf die Bahnspitze erhöhen. Erfüllt der Konzern Ziele wie die Pünktlichkeitsquoten nicht, müsse sich das auf die Gehälter von Bahnmanagern auswirken, sagte der CDU-Politiker der Bild am Sonntag. Die Idee hatte auch schon sein Vorgänger Schnieder. Der Bund bereitet derzeit eine neue Finanzierungsvereinbarung mit dem Staatsunternehmen vor, in der genau geregelt wird, wie viele Milliarden für die Schieneninfrastruktur fließen. Diese Gelder sollen künftig an Vorgaben geknüpft werden. Hamburgs erster Bürgermeister Tschentscher fordert in der Steuerpolitik der schwarz-roten Bundesregierung ein Umdenken. Der SPD-Bürgermeister spricht von Steuergeschenken aus der Gießkanne. Aus Hamburg Reinhard Postelt.
3: Die geplante Senkung der Körperschaftssteuer für Unternehmen von 15% auf 10% werde Bund, Länder und Kommunen hart treffen, warnt Hamburgs Bürgermeister. Teile der Körperschaftssteuer sollten stattdessen als Zuschuss in die gesetzliche Krankenversicherung fließen. Tschentscher wörtlich, das neoliberal-konservative Motto, man muss nur die Steuern senken, dann geht es wirtschaftlich ab wie Schmidts Katze, ist noch nie aufgegangen. Die Steuerpolitik der Bundesregierung führe in die Sackgasse. Eine deutliche Kritik an SPD-Bundesfinanzminister Lars Klingbeil. Tschentscher fordert dagegen eine Digitalsteuer für Tech-Konzerne wie in Frankreich, Österreich und Italien.
1: Ein vermisster Kajakfahrer ist in der Wakenitz in Lübeck tot gefunden worden. Feuerwehrtaucher hätten den 58-Jährigen am frühen Abend entdeckt, teilte ein Sprecher mit. Der Mann war am Nachmittag allein mit einem Kajak auf dem Fluss unterwegs gewesen und gekentert. Ein Bekannter und ein Passant wollten ihm danach helfen, konnten ihn aber offenbar nicht retten. An der Suche nach dem Vermissten waren unter anderem Feuerwehrtaucher, eine Drohnengruppe und der Rettungsdienst beteiligt. Das Wetter in Norddeutschland. In der Nacht bewölkt oder klar, im Süden Niedersachsen und Südosten Mecklenburg-Vorpommern sind Schauer möglich bei 18 bis 14 Grad. Morgen ein Wechsel aus Sonne und Wolken, gebietsweise Regen, 20 bis 30 Grad. Am Dienstag freundlich, 18 bis 25 Grad. Am Mittwoch sonnig bis 29 Grad. Und das waren die Nachrichten.
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4: Stellt euch vor, eine demokratiefeindliche Partei hat die Bundestagswahl gewonnen. Sie stellt knapp mehr als die Hälfte der Abgeordneten und kann damit alleine regieren. Nach dem Vorbild der Fidesz-Partei in Ungarn und der Peace-Partei in Polen versucht die Regierung, die Demokratie auszuhöhlen. Das Ziel? Die eigene Macht sichern, um langfristig das Land in ihrem Sinne umzugestalten.
5: Und für Deutschland stellt sich die Frage, wie viel Demokratie bleibt dann nach einer Wahlperiode noch übrig?
4: Und damit herzlich willkommen zu einer neuen Folge Mal angenommen, der Zukunftspodcast.
5: Hi aber erstmal von uns. Wir sind Samira El-Hattab und Mathis Dirkes.
4: Und wir schauen hierbei mal angenommen in eine mögliche Zukunft. Heute unser Szenario. Eine Partei, die demokratiefeindlich ist, hat im Bundestag mehr als die Hälfte der Sitze. Sie braucht also keinen Regierungspartner mehr, wie es normalerweise in Deutschland der Fall ist. Die kann dann alleine regieren. Könnte eine Partei dann die Demokratie abschaffen oder ist unsere Demokratie davor geschützt? Genau das schauen wir uns heute an.
5: Einige von euch werden wahrscheinlich bei diesem Szenario an die AfD denken. Die ist gerade in allen Umfragen zur Bundestagswahl auf Platz 1. Und in Sachsen-Anhalt unter anderem ist bald Landtagswahl. Da könnte die AfD zum ersten Mal ein Bundesland regieren, auch weil viele junge Menschen die Partei und ihre Ziele gut finden.
4: Ja, und gleichzeitig befürchten auch viele Menschen, dass die AfD eine Gefahr für die Demokratie ist, ne? Also aktuell sagen das 72% der Deutschen. Wir schauen uns also auch an, ob es dafür wissenschaftliche Belege gibt.
5: Genau, und wie immer in jeder Folge unser Best Case und unser Worst Case und die Frage, was ist realistischer? Okay, die meisten von uns werden, glaube ich, unter Demokratie erstmal was relativ Ähnliches verstehen. Ne? Also sowas wie freie Wahlen oder dass Macht in einem Land verteilt ist. Das heißt, zwischen Politik, zwischen Polizei, Gerichten und so weiter. Also dass nicht ja bei einer dieser Instanzen die ganze Macht liegt, aber eben auch zwischen den Parteien. Und deshalb wollen wir heute mal mit der Frage starten, wie viel Macht hat eine Partei denn eigentlich konkret, wenn sie alleine regiert? Und wie kann sie dann damit die Demokratie beeinflussen? Und vielleicht sogar die Demokratie abschaffen.
4: Und wir gehen mal gemeinsam durch ein paar Maßnahmen durch, die eine Regierung machen kann. Also es sind Maßnahmen, die sind nicht alle per se demokratiefeindlich. Das ist wichtig, einmal zu sagen.
5: Genau, das ist ein wichtiger Hinweis. Aber eine Partei könnte sie natürlich dafür nutzen. Und weil, glaube ich, bei diesem Wort Demokratie auch viele von euch direkt an dieses Stichwort Wählen denken, ist das natürlich eine spannende Frage. Kann eine demokratiefeindliche Partei sogar das Wählen in Deutschland abschaffen und sagen, ja, wir sind jetzt an der Macht und das bleibt auch so für sehr, sehr lange. In Deutschland wird einfach nicht mehr gewählt.
4: Ja, also abschaffen kann sie das Wählen nicht. Das kann man so erstmal am Anfang sagen. Und das hat nämlich mit Schutzmechanismen in unserem Grundgesetz zu tun. Da kommen wir später auf jeden Fall nochmal genauer drauf. Aber eine demokratiefeindliche Partei könnte zum Beispiel an das Wahlrecht ran und es verändern. Also zum Beispiel, indem sie die Wahlkreise neu einteilt bzw. irgendwie neu zuschneidet. Das kennen wir schon aus anderen Ländern, wie zum Beispiel aus den USA oder auch aus Ungarn, wo das tatsächlich schon passiert ist.
5: Ja, in Ungarn hat die Partei vom langjährigen Ministerpräsidenten Orbán die Wahlkreise tatsächlich so verändert, dass sie selbst dadurch Vorteile hatte. Also dadurch sind dann vor allem ländliche Regionen in Ungarn wichtiger geworden, wo eben besonders viele Leute die Partei von Orbán auch schon gewählt haben.
4: Ja, und was uns in der Recherche auch überrascht hat, eine demokratiefeindliche Partei könnte beim Wahlsystem auch einfach auf so ein Winner-Takes-It-All-Prinzip gehen, ne? Also auf ein Mehrheitswahlrecht, wie das in den USA oder Großbritannien ist, wo in einem Wahlkreis immer nur die Partei oder eine Person einen Sitz im Parlament bekommt, die die meisten Stimmen geholt hat. Und das ist ja bei uns aktuell ganz anders.
5: Weil wir haben ja auch die Zweitstimme bei Bundestagswahlen, ja, genau. Wodurch auch kleinere Parteien dann weiter die Chance haben, im Parlament zu landen und dann damit natürlich auch in der Politik mitzureden. Ne?
4: Ja, genau. Das kennt ihr wahrscheinlich aus dem Politikunterricht. Das ist das sogenannte Verhältniswahlrecht. Also auch eine Partei, die in keinem Wahlkreis eine Mehrheit hat, bekommt Abgeordnete entsprechend ihres Stimmenanteils. Kurzer Politikunterrichtsteil. Ja. Das war in der Bundesrepublik tatsächlich schon immer so. Deshalb wirkt das für uns vielleicht selbstverständlich. Also für uns ist das komplett normal. Aber tatsächlich macht das Grundgesetz keine ganz genaue Vorgabe. Also der Bundestag kann theoretisch das Wahlsystem einfach ändern.
5: Und was eine Partei mit ihrer Mehrheit auch machen kann, ist über wichtige Posten entscheiden. Also zum Beispiel bei Behörden. Verfassungsschutz wäre ein Beispiel oder Bundeskriminalamt. Das heißt, da kann eine neue Regierung auch die Leute auf den Chefposten austauschen mit Leuten, die ihnen jetzt besonders gut gefallen. Und eine demokratiefeindliche Regierung könnte damit natürlich dann schnell wichtige Posten mit ihren Leuten besetzen, die dann zum Beispiel auch wichtige Informationen wie Verfassungsschutzberichte verändern könnte, da Dinge weglassen könnte, dazu erfinden könnte.
4: Ja,
5: alles möglich.
4: Das kann alles sein. Aber es kann eben auch sein, dass sich die Beamten in den Behörden widersetzen. Also das ist an dem Punkt auch einmal wichtig zu sagen. Und Gerichte können bei uns auch ein wirkliches Korrektiv sein. Also die sind auch sehr wichtig.
5: Das ist auch richtig. Das gilt natürlich auch für eine Situation, wie eine demokratiefeindliche Partei kann auch rangehen und gegen alle möglichen NGOs ermitteln, die ihr nicht passen, ne? Und sie dann am Ende sogar verbieten lassen. Ist ja auch was, was wir in anderen Ländern schon gesehen haben, zum Beispiel in Russland, wo das über viele Jahre jetzt mittlerweile passiert ist.
4: Aber auch hier gilt, Gerichte könnten das bei uns stoppen. Und ich finde, damit können wir auch mal direkt zum nächsten Punkt gehen. Und der wäre, wie ist unsere Demokratie eigentlich davor geschützt, dass sie angegriffen und möglicherweise sogar abgeschafft wird?
5: Und das ist spannend, wenn man sich da so ein bisschen reinnördet. Ich würde mal sagen, wir haben in Deutschland da so mehrere Kontrollinstanzen. Und wir können mal ein paar davon durchgehen und dann auch schauen, wo die dann teilweise selbst wieder ihre Schwachstellen haben. Und wir würden mal mit was starten, das wirklich jeder kennt, nämlich dem Grundgesetz. Das ist geschrieben und beschlossen worden 1949, also wenige Jahre nach dem Zweiten Weltkrieg. Schon ziemlich lange her mittlerweile.
4: Ja, ich kann mich noch erinnern, vor zwei Jahren gab es so eine große Feier, 75 Jahre Grundgesetz in der ganzen Bundesrepublik.
5: Ja, weil es ja wirklich so die Basis einfach unserer Demokratie ist. Ja. Ne? Und es ist eben geschrieben und beschlossen worden mit diesem Grundgedanken, dass es nie wieder passieren soll, dass Deutschland wie in der Nazizeit eben kurz davor zu einer Diktatur wird. Bevor wir da tiefer einsteigen, möchten wir euch an dieser Stelle gerne mal was empfehlen.
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4: So, und jetzt wieder zurück zum Grundgesetz. Eine Lehre aus dieser Zeit war eben genau, dass es dieses Grundgesetz gibt, ne? Und das ist auch deshalb ganz besonders geschützt. Es kann zum Beispiel anders als andere Gesetze nur mit einer Zweidrittelmehrheit geändert werden. Da muss ich jetzt auch wieder an meinen Politikunterricht denken. Das ist so eins der ersten Sachen, die man lernt, weil das eben auch so wichtig ist. Und dafür braucht es neben dem Bundestag auch noch den Bundesrat, also wo die Regierungen der Bundesländer drin sitzen. Also beide müssen mindestens mit 2/3 der Stimmen zustimmen. Und zusätzlich gibt es auch einige Artikel im Grundgesetz, die können gar nicht verändert werden. Da darf man nicht rangehen.
5: Ja, das ist ein Wort, das, glaube ich, nicht alle kennen. Ewigkeitsklausel heißt das, ne?
4: Nee, das stimmt. Das hatte ich nicht im Politikunterricht, glaube ich.
5: Da erinnere ich mich auch nicht dran.
4: Zum Beispiel direkt der erste Artikel 1 mit dem berühmten Satz, die Würde des Menschen ist unantastbar. Und der ist eben geschützt für immer. Da kann man nicht ran. Es ist auch nicht veränderbar, dass Deutschland eine Demokratie bleibt, in der das Volk entscheidet, wer in der Macht ist. Das ist eben auch so eine wichtige Lehre, die man damals gezogen hat.
5: Ja, eben wichtiger Callback zu vorhin, ne? Haben wir ja schon gesagt. Genau deshalb können Wahlen in Deutschland auch nicht abgeschafft werden.
4: Mhm. Wahlen können laut unserer Verfassung nicht verboten werden. Man kann aber verbieten, dass bestimmte verfassungsfeindliche Personen gewählt werden können. Und es können auch theoretisch ganze Parteien verboten werden.
5: Da ist aber nochmal wichtig zu sagen, so ein Parteienverbot hat in Deutschland wirklich super, super strenge Vorgaben. Ne? Es kann auch nur das Bundesverfassungsgericht darüber entscheiden. Und seit es die Bundesrepublik Deutschland gibt, also mittlerweile ja, wie gesagt, seit fast 80 Jahren, sind erst 2-mal überhaupt Parteien verboten worden. Das war einmal eine rechtsextreme Partei und eine linksextreme Partei. Und das war auch in den frühen Jahren der Bundesrepublik. Also es ist wirklich schon sehr, sehr lange keine Partei mehr verboten worden.
4: Mhm. Ja, eine Sache, die im Grundgesetz übrigens auch ganz klar geregelt ist, ist, dass wir Bundesländer haben.
5: Ja.
4: Und die dürfen eben auch über bestimmte Dinge bestimmen. Da darf ihnen die Bundesregierung oder auch der Bundestag nicht oder nur eingeschränkt reinreden. Also die sind auch so ein bisschen selbstständig. Zum Beispiel bei der Bildungspolitik, das ist so ein Klassiker. Oder auch bei der Polizei, das regeln halt die Länder selbst.
5: Ja, das heißt dann in der Praxis zum Beispiel, eine demokratiefeindliche Partei kann nicht bestimmen, was deutschlandweit in den Schulen unterrichtet wird und was nicht. Oder sie kann auch nicht der Polizei überall vorschreiben, dass sie bestimmte Demos auflöst, die der demokratiefeindlichen Partei in der Bundesregierung nicht gefallen. Und dann gibt es andersrum aber auch die Möglichkeit, dass die Bundesländer der Bundesregierung und dem Bundestag reinreden, zum Beispiel über den Bundesrat, hatten wir vorhin schon einmal, also da, wo die Vertreter der Länder zusammenkommen und über Gesetze abstimmen. Und das nicht nur, wenn es jetzt um eine Grundgesetzänderung geht, was ja jetzt nicht so super oft passiert, sondern auch bei ganz vielen anderen Gesetzen darf der Bundesrat da eben mitreden.
4: Das heißt, und jetzt begeben wir uns nochmal in das Szenario vom Anfang. Also wenn eine demokratiefeindliche Partei wirklich eine absolute Mehrheit hat und dann auch einfach mal so Gesetze durch den Bundestag durchwinken kann, ist dann in vielen Fällen immer noch der Bundesrat damit dran und kann dann auch Dinge stoppen. Zum Beispiel, wenn es um bestimmte Steuern geht, also die Einkommensteuer oder die Mehrwertsteuer.
5: Und viele andere Sachen eben auch.
4: Ja.
5: Ne? Und wenn wir so über Dinge stoppen reden, dann müssen wir, glaube ich, auch nochmal konkret drauf gucken, was die Gerichte in Deutschland eigentlich mitzureden haben. Weil Gesetze und Anordnungen von einer demokratiefeindlichen Partei in der Bundesregierung, die könnten dann zum Beispiel auch schnell vor den höchsten Bundesgerichten landen und von denen dann wieder einkassiert werden. Also sowas wie ein Gesetz nach dem Motto, Wahlen werden in Deutschland jetzt abgeschafft oder wir verbieten alle anderen Parteien außer uns, das würde dann wahrscheinlich sehr schnell vor den Gerichten landen.
4: Ja, das sind natürlich jetzt ziemlich krasse Beispiele. Ein Gericht kann auch viel früher schon ansetzen, also zum Beispiel, wenn Organisationen verboten werden sollen. Und das ist zum Beispiel auch 2024 passiert. Da hatte die damalige Innenministerin von der SPD Durchsuchungen beim rechtsextremen Magazin Kompakt angeordnet und es verbieten lassen. Vielleicht erinnert ihr euch noch daran, das ging richtig durch die Nachrichten. Das Bundesverwaltungsgericht hat das Verbot danach aber als nicht verhältnismäßig eben wieder gekippt.
5: Die haben da also eingegriffen.
4: Die haben eingegriffen.
5: Genau. Und wir haben ja vorhin schon gesagt, diese Kontrollinstanzen in unserer Demokratie, die haben teilweise auch ihre Schwachstellen. Und wenn wir jetzt konkret bei Gerichten bleiben, könnte man zum Beispiel sagen, dass Gerichte oft einfach sehr lange brauchen, um über irgendwas zu entscheiden. Das könnte dann zum Beispiel für eine NGO oder irgendein Verein, irgendeine Organisation bedeuten, dass sie wirtschaftlich zerstört ist, bevor das Verbot wieder aufgehoben ist. Und natürlich zur Wahrheit gehört auch, dass eine Bundesregierung Entscheidungen von Gerichten ignorieren oder verschleppen kann und sich einfach nicht dran hält.
4: Ja, und weitergedacht ist ja auch vorstellbar, dass eine demokratiefeindliche Regierung nach und nach das Bundesverfassungsgericht mit ihren eigenen Kandidaten besetzen
5: also
4: kann.
5: Also das,
4: ne?
5: höchste Gericht.
4: Das höchste Gericht,
5: ja.
4: Also da einfach die eigenen Leute mal reinsetzen. Und das Gericht dann quasi nur noch so alles abnickt, was die Regierung macht. Das ist allerdings, muss man auch dazu sagen, nicht ganz so leicht. Dafür reicht eine einfache Mehrheit im Bundestag jetzt nicht einfach mal so. Denn die Richterinnen und Richter im Bundesverfassungsgericht brauchen eben auch eine Zweidrittelmehrheit, entweder im Bundestag oder im Bundesrat. Bund und Länder vergeben diese Posten jeweils zur Hälfte. So einfach kann also eine demokratiefeindliche Partei nicht mal eben das Verfassungsgericht auf Linie bringen.
5: Also halten wir an der Stelle mal fest, das Grundgesetz, die Bundesländer, die Gerichte, das sind ein paar sehr wichtige Kontrollinstanzen, die wir haben in unserer Demokratie in Deutschland. Medien gehören natürlich auch noch dazu. Der Bundespräsident spielt auch eine Rolle, auch nicht unwichtig. Oder natürlich auch Beamte, ne, die sich in bestimmten Fällen Anordnungen widersetzen dürfen und die eben auch einen wichtigen Teil des Staates ausmachen.
4: Ja, und über eine Sache haben wir jetzt noch gar nicht gesprochen, nämlich über uns als Zivilgesellschaft, die sich natürlich auch wehren kann und auch laut werden kann. Und darüber haben wir auch mit dem Politikwissenschaftler Wolfgang Schröder gesprochen. Und für ihn ist die Zivilgesellschaft sogar besonders entscheidend. Das fand ich ganz spannend, eben wenn es darum geht, die Demokratie zu schützen.
6: Dass die Bürgerinnen und Bürger dieses Landes davon überzeugt sind, dass sie in einem demokratischen, freien Gemeinwesen leben wollen, das ist der entscheidende Gradmesser. Weil die Institutionen und Verfassungen können am Ende immer nur so stark sein, wie die Bevölkerung, die dieses System aktiv, positiv unterstützen muss.
5: Ja, der entscheidende Gradmesser, sagt er. Und ich glaube, wir können mal festhalten, es gibt wirklich viele, viele verschiedene Instanzen, die dazu beitragen können, unsere Demokratie in Deutschland zu schützen. Und gleichzeitig auch nicht die eine entscheidende. Ne? Es spielen wirklich ganz viele mit rein. Machen wir an der Stelle mal einen Strich drunter. Und wir haben ja die ganze Zeit allgemein jetzt schon von einer demokratiefeindlichen Partei gesprochen. Aber viele fragen sich natürlich, was ist denn jetzt konkret mit der AfD? Ist sie eine Gefahr für unsere Demokratie?
4: Ja, und ich würde sagen, diese Frage ist ja wirklich ziemlich zentral. Wir haben ja am Anfang auch drüber gesprochen, da stehen Wahlen an und in Sachsen-Anhalt steht die AfD laut aktuellen Umfragen bei über 40% und könnte möglicherweise sogar die absolute Mehrheit damit holen und fällt nicht nur da mit krassen Äußerungen auf.
7: Burkas, Kopftuchmädchen und alimentierte Messermänner und sonstige Taugenichtse werden unseren Wohlstand, das Wirtschaftswachstum und vor allem den Sozialstaat nicht sichern.
8: Wo sind die Ermittlungsverfahren und Anklagen, Verurteilungen gegen Merkel, die millionenfachen Rechtsbruch in Deutschland zu verantworten hat?
9: Wir müssen Einbürgerungen hinterfragen. Erfolgte Einbürgerungen. Wir alle wissen, dass die Staatsbürgerschaft so einfach verscherbelt wird. Man wirft sie zum Fenster raus und jeder kann sie bekommen.
5: Das waren mal beispielhaft Alice Weidel, Stefan Brandner und Lena Cotré von der AfD. Und wegen solcher Sätze denken 72% der Menschen in Deutschland laut Umfragen, die AfD ist eine Gefahr für die Demokratie. Bleibt die Frage, ist das wirklich so? Und um sich dieser schwierigen Frage zu nähern, spielen natürlich die Einstufungen vom Verfassungsschutz eine große Rolle. Habt ihr vielleicht alle schon mal gehört, ne? So Begriffe wie Verdachtsfall, gesichert rechtsextrem und so weiter.
4: Ja genau, und diese Einstufung macht eben der Verfassungsschutz, der Deutsche Inlandsgeheimdienst. Der wird immer wieder das Frühwarnsystem der Demokratie genannt und der wertet dann eben solche Aussagen aus, die wir gerade gehört haben, schaut sich Social Media Posts an, Interviews, Reden, Parteiprogramme, aber natürlich auch noch ganz viele andere Unterlagen und schaut dann eben, ob das gegen Kernpunkte unseres Grundgesetzes verstößt, also was da gesagt, geschrieben, geteilt wird. Und das eben nicht nur einzelne Male, also da mal ein Post oder da mal irgendwie eine Aussage, die schwierig ist, sondern immer wieder als Muster über viele Jahre.
5: Das ist wirklich ein wichtiger Punkt, ne? Und bei der AfD ist das Ganze 2025 in einem großen Gutachten zusammengefasst worden. Groß ist es wirklich, knapp 1100 Seiten, also ein ziemliches Brett. Und ganz wichtig ist bei diesem Gutachten zu wissen, das konzentriert sich bei seiner Einschätzung vor allem auf 3 Punkte. Das hat uns der Politikwissenschaftler Wolfgang Schröder auch nochmal genauer erklärt.
6: Die 3 Grundprinzipien sind Menschenwürde, Demokratieprinzip und Rechtsstaatsprinzip. Und beim Menschenwürdeprinzip kann man schon jetzt sagen, dass die AfD sich mehr oder weniger jenseits der Verfassung bewegt.
5: So, um nochmal klarzumachen, wie wichtig diese 3 Punkte sind. Also Menschenwürdeprinzip, das ist die Grundlage unserer Verfassung. Also die Würde des Menschen ist unantastbar.
4: Haben wir eben auch schon gehört.
5: Haben wir schon gesagt, kann nicht verändert werden, ist extrem wichtig. Rechtsstaatsprinzip, das heißt vor allem, die Politik kann jetzt nicht einfach das Recht in Deutschland aushebeln. Sowas wie Gerichte, die bleiben unabhängig. Und Demokratieprinzip, das heißt freie Wahlen, haben wir auch schon drüber gesprochen. Und insgesamt sind das diese 3 Grundprinzipien, die so alle unter dem großen Stichwort freiheitlich-demokratische Grundordnung stehen. Ein ganz, ganz wichtiger Begriff auch in unserem Grundgesetz.
4: Und das, was Wolfgang Schröder gesagt hat, also beim Menschenwürdeprinzip, also dass sich die AfD da mehr oder weniger jenseits der Verfassung bewegt, das hat der Verfassungsschutz tatsächlich auch gesagt und hat die AfD als gesichert rechtsextrem eingestuft. Also nochmal zum Klarmachen, der Verfassungsschutz kommt zu dem Schluss, dass die AfD eine Gefahr für die Demokratie ist.
5: Und dann schauen wir doch vielleicht nochmal ein bisschen genauer rein, wie der Verfassungsschutz zu dieser Entscheidung gekommen ist. Und ganz kurz zusammengefasst geht es um diese Punkte. Erstens, die AfD habe einen menschenwürdewidrigen Volksbegriff, der Zugehörigkeit über Abstammung statt über Staatsangehörigkeit definiert. Das heißt, sie sagen im Endeffekt zum Beispiel, es gibt echte Deutsche und Deutsche zweiter Klasse. Und der zweite Punkt ist eine pauschale Abwertung und Diffamierung von Migrantinnen und Migranten sowie einer spezifischen Islam- und Muslimfeindlichkeit.
4: Als Belege nennt das Gutachten unter anderem Begriffe wie Umvolkung und Remigration. Also Slogans wie Abschieben schafft Wohnraum und Aussagen, die Muslime kollektiv mit Kriminalität und Gewalt in Verbindung bringen. Und das ist ja eben bei der Collage auch schon vorgekommen und das hören wir ja von AfD-Politikerinnen und Politikern auch häufiger.
5: Also, wenn die Verfassungstreue der AfD in Frage gestellt wird, dann geht es da in erster Linie um dieses Menschenwürdeprinzip, dass Äußerungen von AfD-Funktionären damit nicht zusammenpassen. Aber die AfD hat sofort dagegen geklagt und hat diese Einstufung in einem Eilverfahren dann vor Gericht stoppen können. Das verantwortliche Gericht hat gesagt, es gebe nach jetzigem Stand in dem Gutachten bei der Bundes-AfD nicht ausreichend Belege, um zu sagen, dass sie gesichert rechtsextrem sind. Und deshalb sind sie für den Verfassungsschutz jetzt weiter ein Verdacht, bis in diesem Fall endgültig entschieden wird. Und das heißt, dann sind wir nochmal bei dem Punkt und der Frage, wie sich eine Demokratie schützen kann. In dem Fall darf der Verfassungsschutz die AfD beobachten, aber mit beschränkten Mitteln.
4: Genau, und ganz wichtig an dieser Stelle auch zu sagen, die AfD sagt, das ganze Gutachten vom Verfassungsschutz ist politisch motiviert, um die Partei klein zu halten. Es gibt aber auch noch andere Kritikpunkte, auch von anderen Juristinnen.
5: Ja, das ist wirklich ganz interessant. Also die beziehen sich zum Beispiel darauf, unter welchen Bedingungen dieses Gutachten veröffentlicht wurde. Weil damals war das die letzte Amtshandlung der Innenministerin Nancy Faeser von der SPD. Und da gab es dann Kritik, dass das Ganze überhastet veröffentlicht wurde. Zum Beispiel ohne nochmal interne Überprüfungsvorgänge beim Verfassungsschutz zu berücksichtigen. Und es gibt noch einen Kritikpunkt, nämlich es seien viel zu viele Zitate. Viele seien zwar provokant und radikal, aber eben nicht verfassungswidrig. Und durch diese Menge würden dann die entscheidenden Belege verwässert.
4: So, und jetzt haben wir aber nur von der Bundes-AfD gesprochen. Wichtig ist, dass die Landesverbände, also zum Beispiel Sachsen, Thüringen und Niedersachsen von der AfD, bereits von den jeweiligen Landesämtern für Verfassungsschutz, die gibt es nämlich auch noch, als gesichert rechtsextrem eingestuft worden. Also, Fazit, viele Verfassungsschützerinnen und Verfassungsschützer sehen die AfD zumindest da auf den Landesverbänden als Gefahr für die Demokratie.
5: Und dann gibt es aber noch ein anderes Gutachten, über das wir reden müssen an dieser Stelle und das uns vielleicht bei dieser Frage nochmal weiterhelfen kann, ob die AfD eine Gefahr für die Demokratie ist. Und dieses Gutachten kommt von der Gesellschaft für Freiheitsrechte.
4: Genau, und einmal kurz zur Einordnung. Die Gesellschaft für Freiheitsrechte ist ein eingetragener Verein. Also sie bezeichnet sich selbst als Rechtsschutzversicherung für das Grundgesetz und erklärtes Ziel der Gesellschaft für Freiheitsrechte ist es, Freiheit und Demokratie vor Einschränkung zu schützen und Bürgerrechte gegenüber dem Staat zu verteidigen. Und die haben eben im Juni, also noch ganz, ganz frisch, auch ein Gutachten zur AfD veröffentlicht.
5: Und deren Urteil ist ganz klar, die AfD ist eindeutig verfassungswidrig. Warum? Darüber haben wir mit Bijan Muini gesprochen von der Gesellschaft für Freiheitsrechte. Und er hat uns das so erklärt.
10: Das Paradebeispiel ist, dass eine Partei verschiedene Klassen an Menschen etablieren möchte, die einen unterschiedlich starken rechtlichen Status haben. Und die AfD tut das zum Beispiel, indem sie unter StaatsbürgerInnen diskriminiert, weil sie manche StaatsbürgerInnen, nämlich Doppelstaatler, die straffällig werden, ausbürgern möchte und andere für dieselbe Straftat nicht. Und das sind einzelne Beispiele, die zeigen, dass die AfD eben stark abwertet bestimmte Personengruppen, die sie nicht für gleichermaßen berechtigt hält.
4: Genau, aber auch hier ist wieder der Punkt, ähnlich wie bei dem Gutachten vom Verfassungsschutz. Es gibt jetzt keine direkten, und das Wort direkt ist in diesem Kontext wirklich ganz wichtig, Belege dafür, dass die AfD die Demokratie abschaffen will. Also so direkt schreiben sie es eben nicht in Programmen oder auf Social Media oder so.
5: Ja, und deshalb gibt es auch an diesem Gutachten Kritik, die kommt auch wieder aus der Fachwelt, also von Juristinnen und Juristen, die zum Beispiel sagen, dass nicht jede Kritik der AfD zum Beispiel am Schulsystem in Deutschland gleich verfassungsfeindlich ist. Und was man noch dazu sagen sollte, Auch hier sagt die AfD wieder, dass dieses Gutachten politisch motiviert ist und bestreitet die Vorwürfe.
4: Ja, und aber noch ein ganz wichtiger Punkt. Wir haben ja gerade vor allem über die Menschenwürde gesprochen. Die Gesellschaft für Freiheitsrechte geht aber noch auf einen anderen Punkt ein. Und zwar, dass die AfD anderen Politikern immer wieder mit Ermittlungen und Haft droht und Journalisten und Journalistinnen wie uns auch.
5: Und das verstößt auch gegen die freiheitlich-demokratische Grundordnung. Und dafür hat die Gesellschaft für Freiheitsrechte auch sehr viele Beispiele zusammengesammelt, die zeigen, das ist ein Dauerthema für die AfD, ne? Und für die Gesellschaft für Freiheitsrechte macht das eben genau so deutlich, die AfD ist eine Gefahr für die Demokratie.
4: Okay, und ich glaube, an dieser Stelle können wir einmal zusammenfassen. Also es gibt Hinweise darauf, dass die AfD zentrale Punkte unserer Demokratie angreifen will. Also das sind diese Aussagen von AfD-Politikerinnen, die wir gerade gehört haben. Das sind Posts auf Social Media, das sind Reden auf Parteitagen und so weiter. Das sind alles ernstzunehmende Indizien. Also daraus kann sich schon ein Plan ergeben, was die AfD vorhat und auch, dass sie eine Gefahr für die Demokratie ist. Das sagen auch viele Soziologen und Politikwissenschaftler. Die halten die eben auch für eine Gefahr für die Demokratie. Aber, und jetzt kommt das große Aber, es gibt eben keine wissenschaftlichen Belege dafür, dass die AfD die Demokratie wirklich abschaffen will. Es gibt kein Regierungsprogramm oder Beschluss von einem Parteitag, in dem solche Pläne stehen. Und sie hat eben auch noch nicht regiert.
5: Dann kommen wir hier wieder zur Grundfrage dieser Folge. Mal angenommen, eine demokratiefeindliche Regierung ist an der Macht, was dann?
4: Ja, und wie immer bei Mal angenommen, schauen wir uns an, was würde im Best- und im Worst Case passieren? Also in diesem Fall, wenn eine demokratiefeindliche Partei die alleinige Macht hätte. Und Mathis, fang du doch direkt mal mit dem Worst Case an.
5: Eine demokratiefeindliche Partei schafft es, viele wichtige Stellen im Staat mit ihren Leuten und auch mit ihren Anhängern zu besetzen. Zum Beispiel auch an den wichtigen Gerichten oder bei den Staatsanwaltschaften. Dann kontrolliert sie auch den Verfassungsschutz und mit der Hilfe von den Beamtinnen und Beamten dort, die auch der Partei nahestehen, verbietet sie dann Vereine, NGOs, verschiedene Organisationen, die ihr nicht passen und die sie gerne weghaben will. Dann lässt sie auch Staatsanwälte, die ihre Ziele teilen, gegen ihre politischen Gegner ermitteln. Die demokratiefeindliche Partei ändert dann auch das Wahlrecht zu ihren Gunsten. Sie drangsaliert die Presse in Deutschland. Es gibt im Land immer mehr so ein Klima der Angst und der Verfolgung. Gegner der Partei, die es noch gibt, die ziehen sich ins Privatleben zurück und Leute haben wirklich so viel Angst um sich und ihre Familien, dass sie lieber schweigen und nichts sagen, um ihr Umfeld zu schützen. Es gibt auch nur noch selten große Demonstrationen deshalb zum Beispiel. Medien, Oppositionspolitiker, Aktivisten, verschiedene Minderheiten, Menschen mit Migrationsgeschichte, all die werden gegängelt und verfolgt.
4: Ja, das hört sich ziemlich gruselig an, wenn du mich fragst. Aber ich finde, nach der heutigen Folge könnte man auch das Best Case sich vorstellen. Pass auf. Die Institutionen halten. Die Sicherungsschranken funktionieren. Durch eine fehlende Zweidrittelmehrheit kann eine demokratiefeindliche Partei das Grundgesetz nicht ändern und auch keine Verfassungsrichter eigenmächtig ernennen. Durch das föderale System haben die Landesregierungen und der Bundesrat die Macht, Entscheidungen der Bundesregierung nicht umzusetzen. Der Bundespräsident verweigert die Unterschriften unter Gesetze, die den Rechtsstaat oder die Meinungsfreiheit aushöhlen sollen. Und Beamte auf allen Ebenen des Staates verlangsamen oder verschleppen undemokratische Entscheidungen der Regierung. Die Partei schafft es nicht, unliebsame Beamte durch parteitreue Nachfolger zu ersetzen. Denn in Gerichtsverfahren wird immer wieder klar, dass die Regierung dafür keine Befugnisse hat. Getragen wird das alles von einer breiten Protestbewegung der Zivilgesellschaft.
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1: 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Soweit der ARD-Infoabend vom Südwestrundfunk in Baden-Baden aus dem Studio von SWR aktuell. Kommen Sie mit uns weiterhin gut informiert durch diesen Abend und durch die Nacht natürlich auch gleich nach den 22 Uhr Nachrichten mit den Kolleginnen und Kollegen des Norddeutschen Rundfunks in Hamburg und der ARD-Infonacht. Ich bin Florian Zelt. Ich wünsche Ihnen noch einen angenehmen Sonntag. Tschüss.

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1: Um 22 Uhr mit Ronald Lessig. Linkenchef Pantisano schließt eine Unterstützung für einen CDU-Ministerpräsidenten in Sachsen-Anhalt nicht aus. Pantisano sagte im ZDF, die Linke habe in den vergangenen Jahren gezeigt, dass sie Verantwortung für dieses Land übernehme. Aus der Nachrichtenredaktion Simone Kienzle.
2: Das gelte vor allem, wenn es darum gehe, eine AfD-Regierung zu verhindern, so Pantisano. Sachsen-Anhalt wählt am 6. September den Landtag neu. Umfragen zufolge könnte der CDU-Spitzenkandidat und Ministerpräsident Schulze nur mit den Stimmen der Linkspartei wiedergewählt werden. Die CDU schließt eine Zusammenarbeit mit der Linken bisher genauso aus wie mit der AfD. In aktuellen Umfragen liegt die AfD in Sachsen-Anhalt mit deutlichem Vorsprung vor der CDU. Die Linke kommt auf Platz 3.
1: Bundesverkehrsminister Bilger will den Druck auf die Bahnspitze erhöhen. Erfüllt der Konzern Ziele wie die Pünktlichkeitsquoten nicht, müsse sich das auf die Gehälter von Bahnmanagern auswirken, sagte der CDU-Politiker der Bild am Sonntag. Die Idee hatte auch schon sein Vorgänger Schnieder. Der Bund bereitet derzeit eine neue Finanzierungsvereinbarung mit dem Staatsunternehmen vor, in der genau geregelt wird, wie viele Milliarden für die Schieneninfrastruktur fließen. Diese Gelder sollen künftig an Vorgaben geknüpft werden. Israel hat den Fahrplan des Gaza-Friedensrates zurückgewiesen. Ministerpräsident Netanyahu sagte in einer Kabinettssitzung, die Armee werde nicht aus dem Gazastreifen abziehen, bis die Hamas komplett entwaffnet sei. Aus der Nachrichtenredaktion Laura Jahnke.
3: Netanyahu ist der Ansicht, dass die Hamas nach wie vor in der Lage ist, neue Angriffe zu starten. Deshalb werde die Armee weiter Bedrohungen abwehren, so der Ministerpräsident. Er bekräftigte auch nochmal seine Ablehnung eines unabhängigen palästinensischen Staates. Der Fahrplan des Friedensrats sieht vor, dass die Hamas ihre Waffen unter internationaler Aufsicht abgibt und Israel anschließend abrückt. Die Waffen sollen aber unter palästinensischer Kontrolle bleiben. Das kritisiert Israel. Die Hamas dagegen macht die Abgabe ihrer Waffen vom Rückzug Israels aus dem Gazastreifen abhängig und von der Gründung eines palästinensischen Staates.
1: Das Auftreten einer US-Energiefirma vor der Küste von Grönland stößt auf Unmut der dortigen Regierung. Das texanische Unternehmen hatte Ausrüstung für geplante Bohrarbeiten dorthin transportiert. Die bisherige Genehmigung für den Transport sei ausgelaufen und bisher nicht erneuert, hieß es noch Ende Juli vom grönländischen Energieministerium. Mehrere Medien, wie etwa der britische Guardian, legen eine Nähe des Unternehmens zum Umfeld von US-Präsident Trump nahe. Das waren die Nachrichten. Das Wetter in Deutschland. In der Nacht bewölkt, im Süden und Osten Schauer oder Gewitter bei 22 bis 12 Grad. Morgen heiter und sonnig, von der Nordsee bis nach Mecklenburg Regen oder Gewitter bis 36 Grad. Die Zeit 22.03 Uhr.
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4: Mit einer Meldung für die A4 Erfurt Richtung Kirchheimer Dreieck. Die ist zwischen Gotha-Boxberg und Waltershausen nach einem Unfall gesperrt. Die A1 Fehmarn Richtung Lübeck. Zwischen Eutin und Seretz gibt es 9 Kilometer stockenden Verkehr. Die A1 Lübeck Richtung Hamburg. Zwischen Kreuz Lübeck und Kreuz Bargteheide gibt es 6 Kilometer stockenden Verkehr. Die A2 Dortmund Richtung Braunschweig ist zwischen Dreieck Hannover West und Hannover Lahr bis 5 Uhr wegen Bauarbeiten gesperrt. Die A3 Nürnberg Richtung Würzburg ist zwischen Wiesentheid und Kitzingen-Schwarzach wegen Bergungsarbeiten gesperrt. Dadurch gibt es 3 Kilometer Stau. Die A3 Köln Richtung Oberhausen ist zwischen Kreuz Breitscheid und Kreuz Kaiserberg wegen Bauarbeiten bis 5 Uhr gesperrt. Die A7 Hamburg Richtung Flensburg zwischen Neumünster-Mitte und Neumünster-Nord gibt es 5 Kilometer Stau. Die A45 Gießen Richtung Dortmund ist zwischen Dillenburg und Haiger-Burbach wegen Brückenarbeiten bis 5.30 Uhr gesperrt. Die Umleitung führt ab Dillenburg über die U19. Und die A620 Saarbrücken Richtung Saarlouis ist zwischen Völklingen und Völklingen-Geislautern wegen einer Baustelle bis 5 Uhr gesperrt. Fahren Sie vorsichtig und kommen Sie gut an.
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4: Aus Hamburg von NDR Info mit Alex Grantl, guten Abend. In Nordrhein-Westfalen sind heute Lkw gefahren. Ja, das wäre in einem normalen Werktag eigentlich keine Meldung wert. Aber heute ist Sonntag und da gilt eigentlich ein Fahrverbot für Lkw. Aber mehrere Bundesländer haben das Verbot für bestimmte Lkw an Sonn- und Feiertagen vorübergehend aufgehoben. Hintergrund ist das Niedrigwasser in vielen Flüssen. In Nordrhein-Westfalen ist besonders der Rhein betroffen. Viele Frachtschiffe können deshalb viel weniger Ladung transportieren als sonst. Ja, und da sollen die Lkw aushelfen. So sollen Lieferketten aufrechterhalten werden und Versorgungsengpässe vermieden werden. Christina Hövelhans.
5: Erze, Steine und Getreide werden üblicherweise über den Rhein durch Nordrhein-Westfalen transportiert. Jetzt sollen die Autobahnen eine Alternative sein und Lkw auch an Sonntagen Güter fahren können. Auf den Autobahnen in NRW ist es am Sonntag ab mittags voller geworden. Das ist aber nichts Ungewöhnliches an Sonntagen. Es gab etwas mehr Stau als üblich, aber nicht deutlich mehr. An der Raststätte Ohligser Heide an der A3 bei Solingen haben die Autofahrer den Verkehr ganz unterschiedlich wahrgenommen.
6: Da war kein Lkw und wir waren jetzt auch anderthalb Stunden im Stau.
7: Doch, es ist voller. Wir sind von einem Stau in den anderen gefahren. Dass die Sachen aber irgendwo ankommen müssen, verstehe ich natürlich auch.
8: Bin auch letzte Woche die Strecke gefahren, auch an einem Sonntag. Und man merkt heute auf jeden Fall schon deutlich den Unterschied. Auch mehr Lkw, ja.
5: Aus dem WDR-Verkehrsstudio hieß es, es weise nichts darauf hin, dass Lkw für mehr Stau gesorgt hätten. Roman Suthold vom ADAC Nordrhein rechnet damit, dass sich die Speditionen erst noch darauf einstellen müssten, auch sonntags unterwegs sein zu können.
9: Wir werden aber in den nächsten Wochenenden merken, dass mehr Lkw unterwegs sind. Die Logistikunternehmen werden sich darauf einstellen und entsprechend umdisponieren.
5: Spediteure in NRW sagen, dass die Fahrer natürlich weiterhin ihre Ruhezeiten einhalten müssten und dass es für die Masse an Gütern gar nicht genug Zugmaschinen gäbe. Schließlich braucht es für die Ladung eines üblichen Frachtschiffs mehr als 250 Lkw. Und außerdem können nicht alle Güter, die sonst auf Schiffen transportiert werden, auf Lastwagen umgeladen werden.
4: Ja, Dürre und Trockenheit, die machen ja jetzt schon länger Schlagzeilen in diesem Sommer und natürlich nicht nur am Rhein. Auch die Spree in Berlin, die macht Probleme. Die Spree führt nämlich so wenig Wasser, dass die Verantwortlichen Sorge haben um die Wasserversorgung von Berlin und Brandenburg. Der Wasserstand wird zwar durch Schleusen reguliert, aber es kommt eben kein frisches Wasser nach. Das merkt auch eine Fischerin auf dem Berliner Müggelsee. Da fließt die Spree nämlich durch. Unsere Reporterin Maggie Gebhardt hat sie begleitet.
10: Maria Tamm steuert ihr flaschengrünes Fischerboot über den Müggelsee. Ihr Ziel? Eine Ansammlung von Holzstäben, die aus dem Wasser ragen.
11: Ich fahre jetzt erstmal hier an unsere Stange ran. Da binde ich mich jetzt fest. Und dann nehmen wir das Vorderteil der Reuse hoch.
10: Tamm zieht eine Reuse auf ihr Boot. Ein langes, trichterförmiges Fangnetz.
11: Aber ich kann jetzt leider schon sehen, dass wir hier heute nicht allzu viel Erfolg haben und da sehr wenig Fische tatsächlich drin sind.
10: Nur ein paar Fische zappeln am Netzboden. Die Großen kommen aufs Boot in ein Wasserbecken, die Kleinen zurück in den See. Weiter geht's zur nächsten Reuse. Hier sind ein paar mehr Fische ins Netz gegangen. Aber nicht genug, findet die Fischerin.
11: Es ist jetzt aber trotz allem sehr überschaubar. Also es sind schon ein paar dabei, die wir mitnehmen können von der Größe. Ein Großteil ist leider noch zu klein, die dürfen noch wachsen. Aber alles in allem sind es kleine Mengen.
10: Schuld sei die sogenannte Schichtung. Eigentlich ein natürlicher Prozess. Im Sommer erwärmt sich das Wasser an der Oberfläche. Das kühle Wasser sinkt nach unten. Dazwischen entsteht eine sogenannte Sprungschicht. Die Wasserschichten bleiben getrennt und eine Durchmischung bleibt aus. Den Fischen wird es im oberen Seeteil zu warm. Sie halten sich lieber im kühlen, tiefen Wasser auf. Aber dort kann der Sauerstoff knapp werden, vor allem wenn kein frisches Wasser nachkommt.
11: Das merken wir halt auch, dass wir halt teilweise Bereiche haben, wo wir einfach gar nicht mehr fischen können, weil sich dort kein Fisch aufhält, weil der würde dort nicht überleben können.
10: Aktuell fließe kaum frisches, sauerstoffreiches Wasser aus der Spree in den Müggelsee. Und das fehlt. Zwar sei der Sommer immer eine harte Zeit für das Fischereigeschäft, aber die steigenden Temperaturen machen der Familienfischerei von Maria Tamm und ihrem Vater immer mehr zu schaffen.
11: Wenn mein Papa so von den Zeiten von vor einigen Jahren, ich sag mal vor 20 Jahren redet oder wo er so jung war wie ich jetzt heute, waren das schon andere Zeiten. Also gerade so fischereilich gesehen hat man da auch schon mehr Fische gefangen. Also die Tendenzen gehen halt leider schon dahin, dass man sagt, man kann rein von diesem, nur vom Fischfang, so wie wir den jetzt hier gerade heute gemacht haben, kann man nicht mehr leben.
10: Die Müggelsee-Fischerei Tamm betreibt deshalb einen Fischimbiss, um finanziell gut über den Sommer zu kommen. Immerhin ein paar Fische kann Maria Tamm heute mitbringen. In den nächsten Tagen fährt sie wieder raus, in der Hoffnung, dass dann ein paar mehr Fische im Netz zappeln.
4: Die Reportage vom Müggelsee von Maggie Gebhardt. Ja, und auch wenn Dürre und Hitze zwei unterschiedliche Phänomene sind, hängen die beiden eng zusammen. Und auch die Hitze hat in diesem Jahr schon heftige Folgen gehabt. Laut Robert-Koch-Institut sollen fast 12.000 Menschen in Deutschland hitzebedingt gestorben sein. Und auch für Tiere ist die Hitze eine Belastung, etwa für Schafe. Unser Reporter Yannick Volz hat einen Schäfer und seine Herde in Baden-Württemberg besucht.
12: Auf einer Wacholderheide bei Gerstetten im Landkreis Heidenheim sieht es am Vormittag etwas trostlos aus. Der Boden staubtrocken, am Hang wächst kaum Gras und das bisschen, was übrig ist, ist eher gelb statt grün. Mittendrin steht eine große Eiche. Unter ihren Blättern haben Dutzende Schafe und Lämmer Schutz gesucht und liegen im Schatten. Und das bereits um 10 Uhr. Das dicke Fell der Tiere ist aber das kleinere Problem, erzählt ihr Schäfer Holger Banzaff.
13: Die Wolle macht jetzt eigentlich gar nicht viel aus, sondern die isoliert auch. Also wenn sie jetzt frisch geschoren wären, das wäre gar nicht so produktiv, weil können Sonnenbrand kriegen. Und wenn sie ein bisschen Wolle drauf haben, also das isoliert eher, das ist eher besser.
12: Rund 700 Schafe hat der 57-Jährige. Der Beruf Schafhirte bekommt in diesem Jahr für ihn neue Facetten. Weil die Tiere bei hoher Hitze nicht mehr fressen, geht er deshalb, wenn überhaupt, zum Hüten nur noch früh morgens und spät abends raus. Mittags darf die Herde ausruhen.
13: Ideal für Schafe ist eigentlich 20 Grad rum. 25 geht auch noch, aber wenn es dann mehr wird, dann haben sie einfach keine Lust nicht. Wenn es dann mittags so heiß ist, fressen die auch gar nicht. Also die fressen morgens ein paar Stunden und abends ein paar Stunden. Es geht uns ja selber so. Bei der Hitze haben wir jetzt auch nicht den großen Appetit.
12: Hinzu kommt, dass Holger Banzaff inzwischen jeden Tag rund 7000 Liter Wasser für die Herde holen muss. Bisher musste er das im Sommer nur rund jeden dritten Tag, weil da die Pflanzen noch grüner waren und damit mehr Wasser hatten. Die Hitze ist also das eine Problem. Viel schlimmer ist aber die anhaltende Trockenheit. Auf der Weide ist seit Mai nichts mehr richtig nachgewachsen, sagt der Schäfer. Ein paar Gräser finden sich noch auf dem kargen Nordhang. Gegenüber auf der Südseite gibt es gar nichts mehr.
13: Wir haben jetzt noch ein bisschen Futter, aber wenn es jetzt die nächste Woche nicht regnet, dann wird es also ziemlich knapp. Wir haben jetzt schon Tiere im Stall, wo trächtig sind und auch Lämmer haben. Die können wir jetzt gerade raustun wieder, weil einfach die Futtergrundlage nicht so gut ist und füttert sie gerade im Stall. Also die fressen jetzt schon das Winterfutter. Es ist echt so, wir haben jetzt nur 10 Tage ungefähr Futter und dann, wenn es nicht regnet und wächst, dann müssen wir uns irgendwas einfallen lassen.
12: Was das genau heißen würde, weiß er noch nicht. Womöglich muss er Futter zukaufen. Das wäre das allererste Mal für ihn. Mit dem Schäfersein ist Holger Banzaff aufgewachsen. Seit rund 45 Jahren hütet er Schafe. Sowas wie dieses Jahr hat er in all der Zeit noch nie erlebt.
13: Also man hat jetzt die letzten Jahre öfters mal trockene Sommer gehabt, also Periode gehabt, wo es trocken war, aber dann ist doch wieder, sage ich mal, gewachsen oder hat geregnet, aber so extrem wie dieses Jahr weiß ich selber noch nie.
12: Das Einzige, was helfen würde, wäre Regen und Abkühlung. Nicht nur die Schafe, auch ihr Schäfer hat derzeit zu kämpfen. In letzter Zeit ist der Job für ihn sehr herausfordernd.
13: Mich schlaucht die Hitze, muss ich ehrlich sagen. Also das macht auch draußen zum Arbeiten jetzt gar keinen Spaß nicht oder strengt an, sagen wir mal so. Und ja, die Tage sind gerade lang, also vor 9:30 sind wir meistens nicht daheim und haben Feierabend. Also ich bin jetzt echt froh, wenn der Sommer vorbei ist.
4: Ein Schäfer, seine Schafe und die Hitze, das war der Beitrag von Yannick Volz.

0: Die Zeit, es ist 22.14 Uhr.
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0: Am Dienstag war auf dem Flughafen Leipzig-Halle eine Drohne entdeckt worden mit Sprengstoff und Zünder und das Ganze in der Nähe eines ukrainischen Transportflugzeugs. Laut deutscher Flugsicherung wurden allein im ersten Halbjahr 18 Drohnen an diesem Flughafen gezählt. Zum Vergleich, in Dresden gab es im gleichen Zeitraum nur eine Drohnensichtung. Das könnte auch mit der ukrainischen Firma Antonov zu tun haben und der strategischen Lage des Flughafens. Was genau, das berichtet Caroline Vogt.
2: Als Russland im Frühjahr 2022 die Ukraine überfiel, wurde bei einem Angriff auf den Flughafen Hostomel das weltgrößte Frachtflugzeug zerstört. Die Antonov 225, genannt Mria. Mria ist ukrainisch und heißt Traum. Drohnenaufnahmen legen nahe, dass das Flugzeug gezielt gesprengt wurde. Ein schwerer symbolischer Verlust für die Ukraine. Es war zu dieser Zeit, dass Antonov Airlines beschloss, die Ukraine zu verlassen. Die neue vorübergehende Heimatbasis wurde der Flughafen Leipzig-Halle. Das ergab durchaus Sinn, erklärt Robert Kluge, Kurator für Luftfahrt am Deutschen Museum in München und Luftfahrtjournalist.
3: Seit 2006 ist Antonov Airlines damals noch zusammen mit einer russischen Airline Partner der NATO, also hat dort ein Drehkreuz und Wartungsstandort in Leipzig aufgebaut. Und 2022 lag es dann einfach nahe, das auszubauen und komplett den Flugbetrieb von Hostomel bei Kiew nach Leipzig-Halle zu verlegen, weil es einfach geografisch günstig liegt, weil dort schon die Basis gelegen hat vor der Vollinvasion auf die Ukraine. Und insofern lag das einfach nahe, dort sich weiter auszubreiten und mittlerweile eben auch sogar einen Wartungshangar zu bauen, was jetzt seit einiger Zeit passiert.
2: Voraussichtlich kommendes Jahr soll der neue Hangar für die aktuell 6 Maschinen fertig sein. Inzwischen transportieren die Antonovs von Leipzig-Halle aus fast ausschließlich militärische Güter wie Hubschrauber, Panzer und Artillerie. Richtung Ukraine, aber zum Beispiel auch an die NATO-Ostflanke. Robert Kluge erklärt weiter.
3: Aber davor wurde alles möglich transportiert, von Raketenoberstufen für die NASA, von Formel-1-Fahrzeugen, alles Mögliche, was großes Volumen darstellt, Generatoren für Kraftwerke und dergleichen. Also das ist eigentlich das Hauptgeschäft gewesen.
2: Nur in den USA gibt es sonst Transportflugzeuge von ähnlichem Fassungsvermögen. Selbst der Airbus A400M, den die Bundeswehr zum Beispiel für medizinische Evakuierungen nutzt, hat weniger Transportvolumen als das aktuelle Antonov-Modell 124. Für die NATO und Europas Verteidigung haben die Riesenflieger also eine enorme Bedeutung. Seit 2006 sind der Flughafen Leipzig-Halle und Antonov Teil des sogenannten SALIS-Programms. SALIS ist die Abkürzung für Strategic Airlift International Solution, eine Initiative von NATO- und EU-Staaten, die teilnehmenden Ländern den schnellen Zugriff auf Antonov-Maschinen sichert.
0: Ja, inzwischen wurde die Sicherheit am Flughafen Leipzig-Halle wohl erhöht. Dazu hat die Polizei einen Posten mit einem speziellen Radar eingerichtet. Mehr Details verrät die Bundespolizei dazu aber nicht. Und viele andere Fragen, die sind auch noch offen. Vor allem, wer die Drohne gesteuert hat und welches Ziel sie genau hatte. Darüber hat mein NDR-Kollege Andreas Sperling mit Stefanie Babst gesprochen. Sie war lange Zeit hochrangige NATO-Mitarbeiterin und jetzt ist sie Politikberaterin und im Präsidium der Deutschen Gesellschaft für Auswärtige Politik. Die Frage an Sie bezog sich auf die mögliche Rolle von Russland in dem Fall und ob es zu vorschnell wäre, Russland verantwortlich zu machen.
4: Ich bin sicher, dass die deutschen Sicherheitsbehörden, dazu gehören ja auch die Geheimdienste, bei ihren Verbündeten nachgefragt haben, um zusätzliche Informationen zu bekommen, um dann ein Lagebild zusammenzustellen, das auch wirklich plausibel und haltbar ist. Und bevor das nicht der Fall ist, kann man auch noch keine Schuldzuweisung übernehmen, obwohl es ganz sicherlich eine ganze Reihe von Indizien gibt, die dafür sprechen, dass der Drahtzieher in Moskau sitzt.
5: Es gibt ja auch amerikanische Quellen jetzt, die nennen Russland als Absender. Und dort heißt es auch, Russland teste schon heute die Entschlossenheit der NATO. Wie belastbar ist in Ihren Augen diese Aussage?
4: Ganz generell wissen wir jetzt seit etwas mehr als 4 Jahren, dass Russland sich selbst im Krieg gegen uns sieht. Und dabei natürlich auch hybride Angriffe als ein legitimes Instrument betrachtet, um uns in irgendeiner Form zu destabilisieren. Wir haben ja in den vergangenen 2-3 Jahren eine sehr drastische Zunahme von hybriden Angriffen gegen nicht nur uns hier in Deutschland, sondern auch gegen viele andere NATO-Verbündete beobachten können. Und ich denke, das ist zuvörderst eine Aufgabe der Bundesregierung und damit Bundeskanzler Merz ist, hier auch eine deutliche Sprache zu finden und zu sagen, seht, hier ist nach wie vor ein Staat, der sich im Krieg mit uns sieht. Und das ist unser Plan, das ist unsere Strategie, um unsere eigene Resilienz und Verteidigungsfähigkeit zu verbessern. Und wir behalten uns als Bundesregierung vor, darauf beispielsweise jüngster Vorfall in Dresden,

0: seiner territorialen Sicherheit unmittelbar bedroht fühlt, dann darf es und sollte es auch anderen Verbündeten informieren. Und ich habe das in meiner eigenen NATO-Vergangenheit mehrfach selber auch erlebt, wie so etwas abläuft, wenn also ein deutscher Vertreter morgen zur NATO kommen würde, um zu sagen, wir wissen noch nicht, wie der Stand der Dinge ist und wir sind noch dabei, weiter zu untersuchen, dann wäre das natürlich nicht sinnvoll, es zu tun. Mit anderen Worten, wenn man kein konkretes Lagebild hat, dann macht es auch keinen Sinn, die anderen Verbündeten zu informieren. Und das Dritte, was ich hier anmerken möchte, ist, der betroffene Staat müsste sich dann schon Gedanken machen, was erwartet er dann eigentlich von den anderen und von der NATO als Organisation. Und hier kann ich nur sagen, sind wir ja in einer quasi, Zitat, guten Gesellschaft, weil viele andere Staaten auch schon hybride bedroht worden sind. Ganz aktuell vor 2 Wochen Polen, auf dessen Territorium ein Marschflugkörper gelandet ist, oder Rumänien, das auch immer wieder mit Drohnenvorfällen zu tun hat. Also ich würde hier sehr vorsichtig sein, den Artikel 4 zu aktivieren, ohne dass ich ein wirklich konkretes Lagebild habe und eine konkrete Vorstellung, was ich dann von dieser Organisation namens NATO eigentlich möchte.
1: Welche Rolle spielt denn das Thema Drohnenabwehr bei der NATO? Wir sprechen jetzt immer nur von einzelnen EU-Staaten, insbesondere eben auch von Deutschland. Aber welche Rolle spielt die Drohnenabwehr für die NATO?
2: Und da müssen wir kurz unterbrechen für eine wichtige Verkehrsmeldung. Achtung, ein Falschfahrer auf der B100, Oitsch Richtung Halle. In Höhe Landsberg kommt Ihnen ein Falschfahrer entgegen. Fahren Sie äußerst rechts und überholen Sie nicht. Auf der B100, Oitsch Richtung Halle in Höhe Landsberg ist ein Falschfahrer unterwegs. Vorsicht in beiden Richtungen. Und damit zurück zum Interview.
0: Das ist mittlerweile auch fast schon ein altes Thema. Selbstverständlich gibt es in der NATO, aber auch in der EU, Arbeiten an der Art und Weise, wie man die Drohnenabwehr besser koordinieren kann. Sie obliegt ja der nationalen Zuständigkeit des jeweiligen Staates. Also die NATO hat da keine unmittelbaren Eingriffsmöglichkeiten, aber sie kann natürlich helfen zu koordinieren. Sie kann auch Standards setzen bei der Drohnenabwehr im technologischen, militärischen Sinne. Und all das passiert ja schon. Das sind alles Themen, die sowohl in der NATO als auch in der EU schon seit etlicher Zeit besprochen werden.
1: Das heißt aber, wenn ich Sie jetzt auch richtig verstehe, Deutschland, vor allem Deutschland auch in der EU, hat dieses Thema jahrelang vernachlässigt, oder?
0: Wir haben sehr lange so getan, als würden hybride Angriffe Kavaliersdelikte sein. Kleine punktuelle Nadelstiche, die dann und wann mal passieren, über die man sich dann kurzzeitig aufregt und es eine kleine mediale Welle gibt und dann geht man zur Tagesordnung über. Ich rede davon, dass Russland uns versucht, mithilfe dieses Instrumentes kriegerisch quasi weich zu spülen, zu destabilisieren, zu schädigen. Ergo brauchen wir auch eine genauso ernsthafte Antwort darauf. Und die kommt leider in meinen Augen immer etwas verzögert. Aber wir müssen uns, glaube ich, der Ernsthaftigkeit dieses Problems jetzt im Jahre 4 langsam mal stellen und eigentlich nur aufwachen, um dann auch eine wirklich wirkungsorientierte Antwort auf Russlands Bedrohung zu finden.
2: Das sagt die Politikberaterin und frühere NATO-Mitarbeiterin Stefanie Babst.
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2: Eintracht Braunschweig heißt der Tabellenführer der zweiten Liga nach dem ersten Spieltag der neuen Saison. Damit hatte vorher wohl niemand gerechnet, Stefanie Lavoie.
4: Das darf man getrost als faustdicke Überraschung werten. 6 Tore hatten die Braunschweiger zum Auftakt am Samstag geschossen. Da kam der zweite, der erste FC Nürnberg, heute nicht ganz ran. Immerhin, die Franken erzielten gegen Dresden 3 Treffer und siegten zu 0. Oliver Tubenhauer berichtet.
5: 4-mal hatte der 1. FC Nürnberg in den vergangenen Jahren eine Niederlage zu Saisonbeginn bezogen. Diesmal darf man durchaus von einem Traumstart sprechen. Vor allem für Mohamed Ali Soma, der vor knapp 42.000 Zuschauern mit seinen 3 Treffern eine Art One-Man-Show ablieferte. Was bei den Nürnberger Fans einerseits eine gewisse Euphorie hervorruft, aber andererseits auch die Sorge wachsen lässt, dass der Italiener nicht über den Transferschluss hinaus in Nürnberg gehalten werden kann, weil die Angebote der anderen Vereine zu lukrativ ausfallen könnten. Tatsache ist, dass er zu den Ausnahmespielern dieser zweiten Liga gehört, der eben auch mal Tore aus dem Nichts machen kann.
4: Enttäuschend verlief der erste Spieltag für Hannover 96. Die Niedersachsen verloren bei Energie Cottbus mit 1:3 und das trotz drückender Überlegenheit. Schnell abhaken, meint Torhüter Pascal Loretz.
6: Ja klar, haben wir uns

0: Natürlich ganz anders vorgestellt, wollten hier mit 3 Punkten die Saison starten, aber ändern können wir es uns jetzt nicht. Gut analysieren, Schlüsse draus ziehen und dann nächste Woche geht's weiter.
1: Gleiches gilt für St. Pauli und die Spielvereinigung Greuther Fürth, die sich nach einem attraktiven Spiel mit vielen Chancen 1:1 trennten. Sommerliche 32 Grad, die Stimmung war gigantisch. Am Abend ist die Tour de France Femme in Nizza zu Ende gegangen. Feiern konnte dort auch eine Deutsche. Matthew Genie Schön war bei der Zieleinfahrt dabei.
2: Das war vielleicht die spannendste Tour de France der Frauen aller Zeiten. Kasia Nivia-Dommer und Demi Wollering sind mit einem Abstand von gerade mal 8 Sekunden in diese Schlussetappe hier rund um Nizza gestartet. Und am Ende konnte aber die Niederländerin die entscheidende Attacke am letzten Anstieg setzen am Col d'Aise und hat die Polin hinter sich gelassen. Demi Wollering jubelte über dem Zielstrich, riss danach das Fahrrad in die Höhe, freut sich über den 2. Tour-Gesamtsieg ihrer Karriere. Kasia Nivia-Dommer vom deutschen Team Canyon-SRAM wird am Ende Gesamtzweite. Elisa Longo-Borghini aus Italien komplettiert das Podium. Und schöne Nachricht aus deutscher Sicht, Antonia Niedermayer wird Gesamtvierte und die erste deutsche Frau im weißen Trikot der besten Nachwuchsfahrerin.
1: Ausrufezeichen vor der am Mittwoch beginnenden Europameisterschaft in Polen. Das deutsche Beachvolleyball-Duo Elas Wüst hat das Elite 16 in Hamburg gewonnen. Moritz Kühn hat zugeschaut.
3: Der Traum vom Heimsieg ist wahr geworden. Angefeuert von fast 2000 Fans spielten sich die Hamburger Nils Elas und Louis Wüst mal wieder in einen Rausch. 22:20 im ersten, 21:9 im zweiten Satz gegen die müde wirkenden Olympiasieger von 2021 aus Norwegen, Anders Moll und Christian Sørum. Louis Wüst erlief in der Abwehr unzählige Bälle und Nils Elas kam auf 20 Blocks am Netz. Eine herausragende Leistung der beiden Deutschen, die erst seit diesem Jahr zusammenspielen. Elas Teampartner Clemens Wickler setzt wegen Schulterproblemen noch bis Mitte November aus. Bei den Frauen holten die Olympia-Bronzemedaillengewinnerinnen Tanja Hüberli und Nina Brunner den Titel. Die Schweizerinnen besiegten im Finale die Weltmeisterinnen aus Lettland, Graudina und Samoilova, in 2 Sätzen.
1: Das Alexander Stadium in Birmingham, fast 18.000 Zuschauer. Und ab morgen beherbergt es Europas Leichtathletik-Elite. Die Europameisterschaft steht an. Claudia Hogestrath ist bereits für uns vor Ort. Claudia, was dürfen wir von den DLV-Athleten erwarten?
4: Oh, da sind etliche dabei, die um Medaillen kämpfen wollen und auch können. Allen voran natürlich Zehnkampf-Weltmeister und Olympia-Zweiter Leo Neugebauer. Seine erste EM und er will den Titel. Und wenn ich über Medaillenambitionen spreche, dann darf natürlich ein Name nicht fehlen. Malaika Mihambo im Weitsprung hat schon alles gewonnen, will aber noch mehr, muss man immer auf dem Zettel haben. Und ich würde auch empfehlen, die 3000 Meter Hindernis zu schauen. Bei den Männern ist da nämlich gerade erst Frederik Ruppert Europarekord gelaufen und bei den Frauen ist Gesa Krause am Start. Also das ist vielversprechend. Jetzt alle aufzuzählen, wäre ein ziemliches Namensfeuerwerk, aber es sind wirklich viele Medaillenhoffnungen dabei und die Stimmung wird vermutlich auch großartig. Die Briten lieben Leichtathletik, das Stadion wird voll sein, super Voraussetzungen.
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5: Und das war der Sport mit Stephanie Lavoie. Was ist eigentlich Schönheit und wer bestimmt das? Damit beschäftigen wir uns gleich und schauen auch auf Phänomene zurück, die mal als schön gegolten haben, aber heute wahrscheinlich eher merkwürdig bewertet würden. Das Gespräch mit der Kulturwissenschaftlerin Evke Rülfes, das hören Sie bei uns gleich nach den Nachrichten.

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1: Um 22.30 Uhr mit Ronald Lessig. Linkenchef Pantisano schließt die Unterstützung seiner Partei für CDU-Ministerpräsident Schulze bei der Wahl in Sachsen-Anhalt nicht aus. Die Linke habe in den vergangenen Jahren wiederholt Verantwortung gezeigt, sagte er im ZDF. Die CDU lehnt eine Zusammenarbeit mit der Linken bisher ab. Pantisano sagte, es gehe darum zu verhindern, dass eine rechtsextreme Partei an die Macht kommt.
2: Es ist mein Land, es ist das Land meiner Eltern, es ist das Land von Millionen von Menschen, die es mit aufgebaut haben und die jeden Tag arbeiten gehen. Und ich wehre mich dagegen, dass ein irgendein dahergelaufener Politiker einer rechtsextremen Partei uns dieses Land wegnimmt und meint, uns rauswerfen zu müssen. Und da will ich an die Verantwortung der CDU appellieren, die sie hat, zu verhindern, dass solche Politiker an die Macht in diesem Land kommen.
1: Der linken Vorsitzende Pantisano im ZDF. Bundesverkehrsminister Bilger möchte Bonuszahlungen für Bahnmanager daran koppeln, dass sie konkrete Ziele erreichen. SPD und Grüne unterstützen den Vorschlag. Die stellvertretende Fraktionschefin der Grünen, Verlinden, äußerte sich positiv in den Zeitungen der Funke Mediengruppe. Aus Berlin Bianca Schwarz.
3: Natürlich würden Menschen erwarten, dass Bonuszahlungen an erreichte Ziele gekoppelt sind. Sie gab aber auch zu bedenken, dass die Ursache für Verspätungen und Zugausfälle darin liege, dass über Jahrzehnte zu wenig in die Schieneninfrastruktur investiert worden sei. Die Obfrau der SPD im Verkehrsausschuss des Bundestages, Isabel Cademartori, hat sich im Berliner Tagesspiegel dazu geäußert. Sie meint, dass der Bund Rekordinvestitionen für die Infrastruktur zur Verfügung stelle und deswegen auch erwarte, Zitat, dass sich das in der Pünktlichkeit zeigt.
1: Durch einen ukrainischen Drohnenangriff auf die russische Großstadt Bjelgorod sind nach Behördenangaben mindestens 6 Menschen getötet worden. Zudem gäbe es fast 30 Verletzte. Mehrere Wohnblocks, ein Verwaltungsgebäude sowie Geschäfte seien beschädigt worden, teilte der zuständige Gouverneur mit. Die Stadt liegt etwa 30 Kilometer von der Grenze zur Ukraine entfernt. Bjelgorod ist der logistische Knotenpunkt zur Versorgung der russischen Truppen, die ukrainische Großstadt Charkiw beschießen und im Industriegebiet Donbass angreifen. Der Waldbrand am Westufer des Gardasees ist unter Kontrolle. Nach Behördenangaben hat sich durch Löscharbeiten mit Hilfe von Flugzeugen und Hubschraubern die Lage entspannt. Etwa 250 Menschen hatten in der Gemeinde Tignale ihre Häuser und Wohnungen verlassen müssen, unter ihnen auch Touristen. Inzwischen konnten alle Evakuierten zurück. Die Ursache des Großfeuers ist unklar. Das Wetter in Deutschland. In der Nacht bewölkt, im Süden und Osten vereinzelt Schauer oder Gewitter bei 22 bis 12 Grad. Morgen heiter und sonnig, von der Nordsee bis nach Mecklenburg-Vorpommern Regen oder Gewitter bei 20 Grad auf Langeoog und 36 Grad in der Südpfalz. Am Dienstag freundlich bis 34 Grad. Das waren die Nachrichten.
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4: Achtung, ein Falschfahrer auf der B100, Oetsch Richtung Halle. In Höhe Landsberg kommt Ihnen ein Falschfahrer entgegen. Fahren Sie äußerst rechts und überholen Sie nicht. Auf der B100, Oetsch Richtung Halle in Höhe Landsberg ist ein Falschfahrer unterwegs. Vorsicht in beiden Richtungen. Die A1 Fehmarn Richtung Lübeck zwischen Eutin und Seretz, 9 Kilometer stockender Verkehr. Auf der A1 Lübeck Richtung Hamburg zwischen Kreuz Lübeck und Kreuz Bargteheide gibt es 4 Kilometer stockenden Verkehr. Die A2 Dortmund Richtung Braunschweig ist zwischen Dreieck Hannover West und Hannover Lahe bis 5 Uhr wegen Bauarbeiten gesperrt. Die A3 Nürnberg Richtung Würzburg ist zwischen Wiesentheid und Kitzingen-Schwarzach wegen Bergungsarbeiten gesperrt. Dadurch gibt es 3 Kilometer Stau. Die A3 Köln Richtung Oberhausen ist zwischen Kreuz Breitscheid und Kreuz Kaiserberg wegen Bauarbeiten bis 5 Uhr gesperrt. Die A4 Erfurt Richtung Kirchheimer Dreieck ist zwischen Gotha-Boxberg und Waltershausen nach einem Unfall gesperrt. Die A7 Hamburg Richtung Flensburg zwischen Neumünster-Mitte und Neumünster-Nord gibt es 5 Kilometer Stau nach einem Unfall. Die A45 Gießen Richtung Dortmund ist zwischen Dillenburg und Haiger-Burbach wegen Brückenarbeiten bis 5.30 Uhr gesperrt. Die Umleitung führt ab Dillenburg über die U19. Und die A620 Saarbrücken Richtung Saarlouis ist zwischen Völklingen und Völklingen-Geislautern wegen einer Baustelle bis 5 Uhr gesperrt. Fahren Sie vorsichtig und kommen Sie gut an.
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4: mit Alex Grantl. Bei uns geht es jetzt um Schönheit. Besser gesagt, um die Fragen, was Schönheit eigentlich ist und wer das bestimmt. Früher war es schön, wenn Frauen sich in ein Korsett geschnürt haben. Das fänden heute viele merkwürdig. Diäten und Botox sind dagegen heute sehr akzeptiert. Über das Thema hat meine Kollegin Sabina Mattei vom RBB mit der Kulturwissenschaftlerin Evke Ulfes gesprochen. Sie hat etwa eine Ausstellung kuratiert mit dem Titel Unbinding Bodies, Lotusschuhe und Korsett. Und gerade hat Ulfes ein neues Buch veröffentlicht, das heißt Eingeschnürt, wie der weibliche Körper in Form gebracht wurde.
5: Sowohl in der Ausstellung als auch in dem Buch nehmen sie sich das Korsett vor und das Füßebinden in China. Warum gerade diese beiden Praktiken?
6: Also dazu muss ich vorweg schicken, dass meine gute Freundin und Kollegin Jasmin Mersmann, die Kunsthistorikerin ist, sich mit dem Thema Körpermodifikationen weltweit in der frühen Neuzeit beschäftigt hatte. Und in dieser Recherche ist sie auf die gebundenen Füße gestoßen und eben auch darauf, dass das Thema im 19. Jahrhundert extrem spannend ist, weil da anfing sozusagen diese Bewegung gegen das Füßebinden. Die haben versucht, es sozusagen abzuschaffen. Und gleichzeitig war es so, dass westliche Anatomen aus Europa sehr interessiert und fasziniert an den gebundenen Füßen waren, weil sie dort beobachten konnten, wie die Knochen sich unter Druck verformen. Und sie hatte das alles recherchiert und es passte aber sozusagen nicht zu ihrem Thema der frühen Neuzeit. Und dann hat sie mich gefragt, wollen wir da nicht eine Ausstellung zu machen? Und das war natürlich super. Und wir haben da auch gleich das Korsett mit reingenommen, weil man das dann eben sehr gut vergleichen konnte.
5: Was verbindet denn diese beiden Körperpraktiken?
6: Also einmal sind es natürlich Praktiken, die den weiblichen Körper in seiner Mobilität behindern. Der weibliche Körper wird gebunden, eingeschnürt, in Form gebracht. Und beide Praktiken fingen sozusagen an in der Elite. Also in Europa im Adel, in China eben auch am Hof, um zu zeigen, die Frauen müssen nicht körperlich arbeiten. Oder das ist zumindest ein Aspekt, um sich abzusetzen eben. Das ist immer ein Statussymbol, ein Symbol von Macht, ein Symbol von Reichtum, wo der weibliche Körper als Symbol für den Reichtum der Familie oder des Ehemanns genommen wird oder die Machtposition.
5: Sind das die einzigen Aspekte?
6: Na, es kommen noch mehr dazu. Also dieser Status ist natürlich etwas, was begehrenswert ist in dem Moment. Und so ist es in beiden Gesellschaften so, dass über die Jahrhunderte hinweg das Ganze wie in einem Trickle-Down-Effekt sich in der gesamten Gesellschaft verbreitet. Gerade im 19. Jahrhundert. Und das fanden wir sehr spannend. Dann gleichzeitig eben die Versuche auf beiden Seiten, das Ganze abzuschaffen. Die Emanzipationsbewegungen, die auch gleichzeitig stattfinden. Außerdem stehen beide Praktiken, oder sagen wir mal, es wird dann so zu so einem Selbstläufer, und beide Praktiken stehen dann inzwischen für weibliche Identität und auch für Anstand. Und jeweils werden die Praktiken aus der Sicht der anderen Gesellschaft als absurd, schräg, erotisch angesehen, was in der eigenen Gesellschaft gar nicht so ist. Und deswegen war uns dieser wechselseitige Blick, der war für uns sehr interessant.
5: Und was, Sie haben jetzt das, was alles gemeinsam ist, diesen Praktiken, auch die Metaebene, was der jeweiligen Metaebene gemeinsam ist, betont. Aber was unterscheidet denn diese beiden Praktiken?
6: Na, der Schmerz auf jeden Fall. Da ist natürlich die Gefahr der Verharmlosung, das Korsett mit den Füßen zu verbinden oder zu vergleichen, weil das ist tatsächlich einfach Mädchen ab dem Alter von 6 Jahren angetan worden. Die konnten sich nicht frei dafür entscheiden. Beim Korsett ist das auch so. Also es wird auch Kinder werden eingeschnürt sozusagen, weil man denkt, ohne Hilfe können sie nicht gerade wachsen. Und dann wird aber gesagt, man sollte dann wenigstens ein bisschen elastisches Material nehmen. Also das ist dann schon ein Vorschlag. Das heißt, es war nicht so, damit die Kinder besser atmen können. Ne? Also und da auch, wenn man früh schnürt und eng schnürt, dann deformiert sich sozusagen der Brustkorb und der lässt sich dann auch nicht mehr ändern. Aber so wie das Korsett meistens getragen wurde, ist es in späterem Alter angelegt worden und im Grunde kann man es wieder ablegen, wenn man möchte. Und der Körper ist nicht ganz so nachhaltig geschädigt. Klar bilden sich die Muskeln zurück und man kann teilweise gar nicht mehr ohne Korsett sich aufrechthalten, wenn man das sehr durchgehend getragen hat. Aber die Füße lassen sich auf gar keinen Fall wieder in die vorherige Form modellieren sozusagen. Die bleiben einfach in dieser Form, in der sie gebunden worden sind.
5: Also das sind beides Praktiken, die drastisch bis schmerzhaft bis verkrüppelnd sind, waren und die an Frauen praktiziert wurden. Wer hat denn diese Praktiken durchgesetzt?
6: Ja, das ist kompliziert, sehr, sehr vielschichtig sozusagen. Also wenn man jetzt davon ausgeht, am Anfang geht es jetzt darum, den Männern zu gefallen oder den von der männlichen, von Männern dominierten Gesellschaft zu gefallen, wird es dann zu einer Art Praxis, die von Frauen weitergegeben wird und vor allen Dingen von der älteren Generation als Tradition durchgesetzt wird. Ich möchte trotzdem dazu sagen, dass es ganz wichtig ist, dass diese Praktiken nur in einer sehr misogynen Gesellschaft überhaupt so in dem Maße entstehen können. Weil das geht natürlich nur in einer Gesellschaft, in der Frauen gar nicht selbstbestimmt und frei leben können und auch nicht finanziell unabhängig.
5: Das heißt, selbst die Frauen, die die Praktiken weitergegeben haben, haben sich denen der Ausübung eher unterworfen, als dass sie sich zu eigen gemacht haben?
6: Das kann man auch nicht so sagen. Es war sicher immer beides. Es ist ja auch, also es ist schwierig sozusagen aus der jetzt Perspektive darauf zu blicken, weil wir gerade beim Binden keine schriftlichen Quellen von Frauen haben, die es selbst praktiziert haben, leider. Und wir haben auch keine Quellen über den Schmerz. Also es gibt im Anfang des 20. Jahrhunderts gibt es Quellen über den Schmerz, aber die sind sehr, sehr durch den Interview sozusagen gefärbt, durch die Perspektive im Rückblick. Wir können es eigentlich nicht genau wissen. Also es war auf der einen Seite natürlich eine Praxis, die den Kindern in dem Moment aufgezwungen wurde. Aber dann war es doch so, dass die gebundenen Füße als Statussymbol die Position des Mädchens und der späteren Frau ihr Spielraum gegeben hat sozusagen. Also es hat ihre Position innerhalb der Familie, in die sie hineingeheiratet hat, verbessert.
5: Indem sie sich angepasst hat an die sozialen Normen.
6: Auf jeden Fall, ja. Mhm. Aber auch indem sie besonders schöne Schuhe hergestellt hat und die besonders bestickt worden sind. Freundinnen haben sich untereinander Schuhe geschenkt. Also es war auch ein Mittel, sich selbst auszudrücken.
5: Gab es denn sowohl, was das Korsett anging, als auch was das Füßebinden anging, auch Opposition von Frauen? Also gab es jemals Frauen, die dann doch sagten, das ist schädlich, es ist schmerzhaft?
6: Tatsächlich ist das eben nicht überliefert. Also das, was überliefert sind, sind männliche Schriften. Das gilt für China so. Es gibt immer wieder Gelehrte. Also die Gelehrten in China hatten einen sehr hohen Status. Und die schreiben immer wieder gegen diese Praxis an und kritisieren das. Es wird auch mehrfach versucht zu verbieten, als die Mandschuren China übernehmen. Im 17. Jahrhundert gibt es mehrere Verbote des Bindens, können es aber überhaupt nicht durchsetzen. Es gibt sogar die These, dass dann das Binden sich noch stärker verbreitet unter den Han-Chinesen, also nur Han-Chinesinnen haben gebunden, weil es sozusagen als direkte politische Opposition gegen die mandschurische Besetzung galt. Diese These ist nicht, wird auch kritisiert oder hinterfragt inzwischen, aber es könnte trotzdem auch so sein. Es hat sich einfach immer weiter verbreitet auch.
5: Das, was Sie jetzt sagen, Frau Rulfes, bedeutet auch, dass der weibliche Körper und die Art, ihn zu formen, nie nur Privatsache war.
6: Nein.
5: Und es wahrscheinlich heute noch nicht ist, sondern dass Füßebinden und Korsett also auch gesellschaftliche Funktionen hatten.
6: Ja, definitiv, ja. Ich würde sogar sagen, mehr als privat, ja.
5: Wenn wir davon ausgehen, dass es hier dass das eine gesellschaftliche Funktion hat, geht es denn überhaupt um Schönheit?
6: Auch wieder schwierig zu beantworten, denn es geht, es wird sicher so wahrgenommen, dass es um Schönheit geht, aber eigentlich ging es doch stark um Macht und Repräsentation und Status. Und in Gesellschaften, in denen Status eine wichtige Rolle spielt, wird das eben sehr wichtig, das Äußerliche und das auch, das auf einen Blick zu erkennen, wo gehöre ich hin und wie muss meine Frau aussehen, damit sie meinen Stand oder meinen Status repräsentiert.
5: Beide Praktiken, das Korsett und das Füßebinden, waren um 1900 herum am weitesten wohl verbreitet. Aber gleichzeitig wurden diese Praktiken auch genau dann zum Politikum. Also Emanzipationsbewegungen entzündeten sich offenbar daran. Warum gerade zu diesem Zeitpunkt?
6: Im 19. Jahrhundert hat sich sehr, sehr viel geändert. Global gesehen sowieso. China war bis Mitte des 19. Jahrhunderts sehr abgeschottet, ist dann gezwungen worden, durch die Opiumkriege sich wirtschaftlich zu öffnen und auch internationale Beziehungen einzugehen. Und es gab dann sozusagen viele ausländische Vertretungen in China. Es gab auch chinesische Studenten und Studentinnen, die nach Europa gegangen sind, um zu studieren oder in die USA oder vor allen Dingen aber auch nach Japan. Und so fand ein sehr viel größerer Austausch statt mit der Welt sozusagen. Gleichzeitig kamen Missionen nach China und die waren jetzt wohl die ersten, das stimmt nicht ganz, es gibt eine revolutionäre Bewegung, den sogenannten Taiping-Aufstand, wo auch gebundene Füße sozusagen nicht gewollt waren oder wo es gegen die gebundenen Füße ging. Aber die ersten sozusagen Vereine, die sich organisiert haben zur Abschaffung des Füßebindens oder sich da zusammengefunden haben, waren eben missionarische Vereine. Und daraufhin gab es dann auch mehr sozusagen reformerische Bestrebungen, die versucht haben, das Füßebinden abzuschaffen. Es war politisch wahnsinnig delikat und schwierig, weil die Reformer sind dann, die haben kurz sozusagen Gehör gefunden und sind dann aber festgenommen und geköpft worden.
5: Sehr drastische Reaktion.
6: Sehr drastisch, genau. Also es ist, die Konservativen hatten wieder die Macht am Hof. Also es ist extrem komplex. Es hat sehr lange gedauert, das Füßebinden abzuschaffen und hat wahnsinnig große Anstrengungen gebraucht. Gleichzeitig in Europa gab es einen Verein zur Verbesserung der Frauenkleidung. Die wollten das Korsett abschaffen und die wollten die Röcke kürzer machen und die wollten diese 5-Unter-Röcke abschaffen. Also einfach diese Massen an Gewicht, damit auch Frauen mobiler sein konnten und sich besser bewegen konnten und so weiter. Die sind gnadenlos gescheitert. Die haben also das überhaupt nicht geschafft. Erst der Erste Weltkrieg und der Sport, die Verbreitung des Sports, haben es geschafft, in Europa ja gar nicht das Korsett abzuschaffen, sondern andere Sorten von Korsetts auf den Markt zu bringen. Aber das gepanzerte Korsett mit Walfisch oder mit Stahlstangen, das ist dann sozusagen aus der Mode gekommen durch die Arbeitskleidung, die Veränderung der Arbeitskleidung im Ersten Weltkrieg, weil die Frauen die Männer ersetzen mussten und sogar Hosen anziehen durften, allerdings nur bei der Arbeit.
5: Zur Verbesserung der Produktivität, genau, sah man dann über solche Normen hinweg.
6: Kriegswirtschaft, also die waren richtig wichtig in den Munitionsfabriken und so weiter und das waren gefährliche Arbeiten. Frauen waren Lastwagenfahrerinnen oder wurden Schaffnerinnen und Postboten und so. Das konnte man nicht mit einem bodenlangen, schweren Rock und 5 Unterröcken machen. Und das hat dann tatsächlich dazu geführt, dass die Frauenkleidung reformiert wurde.
5: Also man sieht ja sogar noch die frühen Frauenrechtlerinnen, die Suffragetten zum Beispiel, die auch noch ganz offensichtlich im Korsett stecken und geschnürt sind.
6: Ja.
5: Heute sind es ja nicht mehr Korsett und Füße binden, sondern es gibt Botox, es gibt Filler, Schönheitsoperationen, zu denen Frauen greifen, manchmal auch sehr drastische Operationen dabei. Steht trotzdem dieselbe Logik dahinter wie früher beim Korsett und beim Füßebinden?
6: Nee, das würde ich nicht sagen.
5: Sondern?
6: Also ich würde schon sagen, dass früher einfach der Druck von außen so stark war, der gesellschaftliche Druck, dass man nicht anders konnte. Heute würde ich sagen, wir haben so viele Freiheiten wie nie. Tatsächlich hat sich, wie wir alle wissen, seit der Aufklärung die äußere Struktur zu einer inneren entwickelt. Am besten kann man es sehen in der schwarzen Pädagogik, wo die Prügelstrafe durch die Beschämung ersetzt wurde. Und wir natürlich alle internalisiert haben als bürgerliches Individuum, dass wir uns den Normen anpassen müssen, weil sonst schämen wir uns oder wir haben ein schlechtes Gewissen. Das ist ein perfider Mechanismus, der sehr gut funktioniert hat und der bis heute nachwirkt. Und es ist natürlich viel schwieriger gegen den eigenen Zensor sozusagen sich zu verhalten, als sich gegen äußere Strukturen zu wehren. Oder ich weiß jetzt nicht, was einfacher ist, aber es ist jedenfalls auch schwierig.
5: Fragt man Frauen, die sich sichtbar heute selbst optimieren, nach den Gründen dafür, dann heißt es oft, ich mache das für mich, ich mache das nicht für andere. Halten Sie das für überzeugend?
6: Nee. Aber es ist natürlich wahnsinnig schwierig, da die Grenze zu ziehen oder rauszufinden, was ist wirklich für mich und was mache ich, weil ich das Gefühl habe, ich habe eine bessere Position in der Gesellschaft, wenn ich das mache. Das ist gar nicht einfach herauszufinden. Und ich verstehe auch jeden, der das oder jede, die das macht, weil der Druck irgendwie zu stark ist. Und es kann ja auch ein Gefühl von Selbstermächtigung tatsächlich sein, seinen Körper so zu gestalten, wie man es gerne möchte. Aber man sollte es ein bisschen hinterfragen.
5: Wenn der weibliche Körper im Grunde nie so richtig Privatsache war und ist, wie steht's denn dann eigentlich mit männlichen Körpern? Die scheinen ja gerade heute auch unter dem Druck zu stehen, in Form gebracht zu werden. Ist das neu?
6: Ich würde sagen, dass es stärker ist als früher. Also das kann man jetzt auch wieder nicht so sagen. Der adelige Körper zum Beispiel, das war egal, ob es der weibliche oder männliche war, der wurde sozusagen als Gesamtkunstwerk gesehen. Der musste genauso in Form gebracht werden. Der wurde ausstaffiert. Der wurde allerdings nicht geschnürt oder so. Es ging nicht wirklich um den Körper, sondern da wurde sehr viel mehr mit Ausstopfen gearbeitet sozusagen.
5: An welchen Stellen?
6: Zum Beispiel waren eine Zeit lang kräftige Waden in Mode und dann ist da gepolstert worden oder so. Oder es gab einen sogenannten Penisköcher, der eben wie so ein Beschützerding, aber die wurden immer größer und verzierter. Also wirklich lustige Auswüchse sozusagen. Und mit Aufkommen der bürgerlichen Gesellschaft, die natürlich sich auch inszeniert haben als schlicht und ernsthaft und moralisch die Besseren gegen diesen exaltierten, bunten Adel, ist es für den Mann eigentlich im Bürgertum dann gar nicht mehr möglich. Da gibt es dann einfach diesen in gedeckten Farben, diesen Dreiteiler, diesen Anzug. Und außer man ist jetzt Dandy und Paradiesvogel, aber für sozusagen den genormten bürgerlichen Mann gibt es da gar keinen Spielraum mehr. Und dieser Blick auf den männlichen Körper jetzt in der letzten Zeit, gut, den gibt es natürlich auch immer wieder. Ab 1900 gibt es das Phänomen des Bodybuilding und des muskulösen männlichen Körpers. Das hat mit der Geschichte des Sports in England auch zu tun und auch mit dem Militär. Aber man hat im Moment schon das Gefühl, dass das sehr viel stärker wird, gerade bei den jungen Männern heutzutage. Aber das liegt natürlich auch wieder an der Präsenz in Social Media.
5: Sind diese sogenannten sozialen Medien wirklich ein entscheidender Faktor als Anreiz für Selbstoptimierung?
6: Ja, das denke ich auf jeden Fall, ja. Das kommt natürlich sehr darauf an, in welcher Bubble man sich befindet. Aber ich habe das jetzt selber gerade erst wieder gemerkt, weil ich diesen einen Artikel von Rabia Weiser in der Zeit mir auf Instagram angesehen hatte über den sogenannten Carbonara-Körper der Frauen, also diese starken Frauen, die vielleicht etwas runder sind, denen es aber scheißegal ist, wie Männer auf sie gucken, was ja eigentlich ein sehr positiver Artikel sein sollte. Und ich kriege dann direkt danach einfach lauter Posts mit Frauen, die eben sagen, naja, ich trainiere und ich bin stark, aber ich habe Körperfett und das ist auch wichtig und das ist lebenswichtig und das ist gesund und ein Waschbrettbauch für Frauen ist total ungesund und so weiter. Und das fand ich sehr interessant. Ich dachte, man denkt dann ja sofort so, oh cool, es gibt eine Trendwende. Stimmt aber natürlich überhaupt nicht. Wenn ich im Skinny Talk Kanal gefangen bin, dann komme ich da auch nicht mehr raus. Das fand ich einfach sehr interessant. Sobald ich ein bestimmtes, oder es wird ja auch immer wieder gesagt, wer einmal irgendwie nach Andrew Tate googelt, der kriegt nur noch diese Sachen in den Kanal gespült. Und das ist, glaube ich, schon, das ist gerade für jüngere Leute und auch für Ältere. Also das Körperbild mit der größten Präsenz wird einfach irgendwann zur Normalität und wird zur neuen Norm. Und das finde ich schon gefährlich bei Social Media.
5: Andrew Tate, den Sie gerade erwähnt haben, das ist so eine führende Figur der Manosphere, die auch dadurch auffällt, dass sie sehr frauenfeindlich ist.
6: Ja, genau. Vielleicht aber mit einem positiven, um noch was Positives zu sagen. Es gibt so einen schönen Satz von Lara Fritsche, der Journalistin, die hat über Strandkörper geschrieben. Und dann hat sie aufgehört mit: jede Delle am Strand ermöglicht eine weitere Delle. Also sie plädiert einfach dafür, den vermeintlich unperfekten Körper mit einem gewissen Selbstbewusstsein auch zu präsentieren und nicht zu verstecken und zu bearbeiten, weil das eben die Gesellschaft verändern könnte und einfach mehr Raum für das Unperfekte, das vermeintlich Unperfekte öffnen könnte. Das finde ich sehr schön.
5: Ich lobe mir die Italienerinnen, die das in den Strandbädern Italiens seit Jahrzehnten machen.
6: Ja.
5: Frau Wolfes, Ihr letztes Kapitel heißt Aufbinden. Was würde denn ein entspannterer Umgang mit dem Körper heute bedeuten?
6: Also einerseits die Selbstliebe, also der nachsichtige Umgang mit dem eigenen Körper. Vor allem die Bewertung versuchen wegzulassen. Das ist, glaube ich, nicht einfach, weil wir haben es einfach internalisiert. Aber die Bewertung erstens der anderen Körper und zweitens des eigenen Körpers. Und dann versuchen nicht auf dieses ständige Vergleichen hereinzufallen. Und das könnte ich mir auch vorstellen, dass es durch Social Media verschärft wurde, weil es dort ja auch eine Selfie-Kultur gibt, die von einem fordert, dass man ständig Selfies postet. Die werden dann natürlich ständig gefiltert und digital bearbeitet. Und obwohl man es selber macht, weiß man eigentlich, vergisst man sozusagen, dass die anderen auch alle gefiltert und digital bearbeitet sind und hat dann das ständige Gefühl so, ich muss mich mit den anderen vergleichen, ich muss auch so aussehen wie die anderen.
5: Eine Normierung, zu der man selber beiträgt. Frau Rolfes, hat sich eigentlich durch Ihre Forschung Ihr Bild auf den weiblichen Körper verändert?
6: Mir ist sozusagen aufgegangen, dass ich selbst in einer Peergroup aufgewachsen bin oder als Jugendliche in einer Peergroup war, die linksorientiert war und deswegen Make-up total verteufelt hat. Also es war wirklich, man unterwirft sich dem Patriarchat, wenn man das macht. Und das habe ich so sehr verinnerlicht, dass ich, wenn ich Lippenstift trage, das wirklich nur zu Anlässen, besonderen Anlässen mache oder Schmuck oder mich schick mache. Wobei ich gemerkt habe, dass ich, wenn mir Frauen im Alltag begegnen, die sich elegant kleiden und toll aussehen und einen knallroten Lippenstift haben, dann freue ich mich total, die zu sehen. Aber mir selber erlaube ich das gar nicht. Ich habe ständig Angst, irgendwie overdressed zu sein. Das hängt natürlich auch am protestantischen Umfeld, in dem ich aufgewachsen bin. Aber das fand ich schon mal sehr erhellend. Und es heißt nicht, dass ich das jetzt direkt in die Realität, also dass ich das jetzt umsetzen könnte, aber ich arbeite daran.
5: Waren Sie denn, und das jetzt zum Schluss, waren Sie selbst denn schon mal versucht, Ihren Körper drastisch an Schönheitsnormen anzupassen?
6: Nee.
5: Herzlichen Glückwunsch dazu.
6: Danke.
4: Das war die Kulturwissenschaftlerin Evke Rulfes im Podcast Mattei fragt. 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

Das war wohl die Nachricht der Woche. Eine Sprengstoffdrohne am Flughafen Leipzig-Halle. Am Dienstagabend war das. Und noch immer ist nicht klar, was genau dahinter steckt, wer die Drohne gesteuert hat oder welches Ziel sie genau hatte. US-amerikanische Medien berichten aber jetzt über einen Verdacht, der in Geheimdienstkreisen unterwegs sein soll. Mehr dazu gleich nach den Nachrichten.

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1: Um 23 Uhr mit Ronald Lessig. Linkenchef Fantisano schließt eine Unterstützung für einen CDU-Ministerpräsidenten in Sachsen-Anhalt nicht aus. Fantisano sagte im ZDF, die Linke habe in den vergangenen Jahren gezeigt, dass sie Verantwortung für dieses Land übernehme. Aus der Nachrichtenredaktion Simone Kienzle.
2: Das gelte vor allem, wenn es darum gehe, eine AfD-Regierung zu verhindern, so Fantisano. Sachsen-Anhalt wählt am 6. September den Landtag neu. Umfragen zufolge könnte der CDU-Spitzenkandidat und Ministerpräsident Schulze nur mit den Stimmen der Linkspartei wiedergewählt werden. Die CDU schließt eine Zusammenarbeit mit der Linken bisher genauso aus wie mit der AfD. In aktuellen Umfragen liegt die AfD in Sachsen-Anhalt mit deutlichem Vorsprung vor der CDU. Die Linke kommt auf Platz 3.
1: Bundesverkehrsminister Bilger will den Druck auf die Bahnspitze erhöhen. Erfüllt der Konzern Ziele wie die Pünktlichkeitsquoten nicht, müsse sich das auf die Gehälter von Bahnmanagern auswirken, sagte der CDU-Politiker der Bild am Sonntag. Die Idee hatte auch schon sein Vorgänger Schnieder. Der Bund bereitet derzeit eine neue Finanzierungsvereinbarung mit dem Staatsunternehmen vor, in der genau geregelt wird, wie viele Milliarden für die Schieneninfrastruktur fließen. In Köln haben sich heute mehrere tausend Menschen zu einer Solidaritätsdemonstration für die queere Gemeinschaft versammelt. Verschiedene Initiativen und Vereine hatten nach dem islamistischen Anschlag am Rande des Berliner Christopher Street Days dazu aufgerufen. Nach Angaben des Vereins Cologne Pride kamen etwa 10.000 Menschen und damit deutlich mehr als angemeldet. Der Polizei zufolge waren 6.000 Menschen angemeldet. Nach Einschätzung der Beamten wurde diese Zahl nicht erreicht. Israel hat den Fahrplan des Gaza-Friedensrates zurückgewiesen. Ministerpräsident Netanyahu sagte in einer Kabinettssitzung, die Armee werde nicht aus dem Gazastreifen abziehen, bis die Hamas komplett entwaffnet sei. Aus der Nachrichtenredaktion Laura Jahnke.
3: Netanyahu ist der Ansicht, dass die Hamas nach wie vor in der Lage ist, neue Angriffe zu starten. Deshalb werde die Armee weiter Bedrohungen abwehren, so der Ministerpräsident. Er bekräftigte auch nochmal seine Ablehnung eines unabhängigen palästinensischen Staates. Der Fahrplan des Friedensrats sieht vor, dass die Hamas ihre Waffen unter internationaler Aufsicht abgibt und Israel anschließend abrückt. Die Waffen sollen aber unter palästinensischer Kontrolle bleiben. Das kritisiert Israel. Die Hamas dagegen macht die Abgabe ihrer Waffen vom Rückzug Israels aus dem Gazastreifen abhängig und von der Gründung eines palästinensischen Staates.
1: Das waren die Nachrichten. Das Wetter in Deutschland. In der Nacht bewölkt, im Süden und Osten Schauer bei 22 bis 12 Grad. Morgen heiter und sonnig, von der Nordsee bis nach Vorpommern Regen bei 20 bis 36 Grad. Die Zeit 23.03 Uhr.
4: Hier ist NDR Infospezial mit dem Seewetterbericht und den Seewarnnachrichten. Zunächst der Seewetterbericht vom 9.8.2026, 19 Uhr gesetzliche Zeit, herausgegeben vom Seewetterdienst Hamburg. Die Wetterlage. Ein Hoch, 1021 Belarus, wandert ostwärts ab. Ein Tief, 995 nördlich der Färöer Inseln, zieht über den Bottenschen Meerbusen zur Kola-Halbinsel. Ein kleiner Trog, Ostdeutschland, schwenkt bis Montagabend ostwärts zum Baltikum. Eine Kaltfront folgt von der Nordsee her rasch nach. Ein weiterer Trog bildet sich ab Montagmittag über dem Skagerrak ab aus. Ein Hoch, 1019, nordwestlich der Biskaya, wandert unter Verstärkung zur Nordsee. Ein Keil weitet sich ab Montagmittag nach Ungarn aus. Die Vorhersage für Montag. Deutsche Bucht. Nordwest 4 bis 5, Nordostteil später zunehmend 6. Anfangs Schauer mit schlechter Sicht, zunehmend 2,5 Meter Seegang. Südwestliche Nordsee, Nord bis Nordwest um 4, später schwach umlaufend. Hamburg anfangs Schauer mit mittlerer Sicht, Seegang 1 Meter. Fischer, West um 4, Nordwest drehend und zunehmend 6, strichweise 7. Anfangs Regen oder Schauer mit schlechter Sicht, Seegang zunehmend 3 Meter. Skagerrak, Südwest bis West 5, zunehmend 6 bis 7, später Nordwest drehend. Anfangs Regen oder Schauer mit schlechter Sicht, Seegang zunehmend 3 Meter. Kattegat, westliche Winde 4, zunehmend 6 bis 7, anfangs Regen oder Schauer mit schlechter Sicht, Seegang zunehmend 3 Meter. Belte und Sund, Südwest 4, Nordwest drehend, zunehmend 5 bis 6, vorübergehend Regen oder Schauer mit schlechter Sicht, Seegang zunehmend 1 Meter, 1,5 Meter. Westliche Ostsee, West bis Südwest um 3, zunehmend 5 bis 6, Nordwest drehend, vorübergehend Schauer oder Gewitter mit schlechter Sicht, Seegang zunehmend 1,5 Meter. Südliche Ostsee, westliche Winde um 4, später zunehmend 6, vorübergehend Schauer oder Gewitter mit schlechter Sicht, Seegang zunehmend 2 Meter. Südöstliche Ostsee, Süd 4 bis 5, West bis Nordwest drehend und zunehmend 6, später Schauer mit schlechter Sicht, Seegang zunehmend 2 Meter. Die Vorhersage für Dienstag, Deutsche Bucht. Nordwest um 5, abnehmend um 3, später schwach umlaufend. Gute Sicht, Seegang anfangs 2,5 Meter. Südwestliche Nordsee, anfangs schwach umlaufend, sonst östliche Winde, zunehmend 4 bis 5. Gute Sicht, Seegang 1 Meter. Fischer, Nordwest 6, abnehmend 4 bis 5, Westteil abflauend, gute Sicht, anfangs 3 Meter Seegang. Skagerrak, westliche Winde um 6, rasch abnehmend um 4, gute Sicht, Seegang anfangs 3 Meter. Kattegat, West bis Nordwest um 6, abnehmend 3 bis 4, gute Sicht, Seegang anfangs 3 Meter, abnehmend 1,5 Meter. Belte und Sund, Nordwest 5 bis 6, abnehmend 4, gute Sicht, Seegang anfangs 1,5 Meter. Westliche Ostsee, Nordwest 5 bis 6, abnehmend 4, gute Sicht, anfangs 1,5 Meter. Südliche Ostsee, West bis Nordwest 6, abnehmend 3 bis 4, gute Sicht, Seegang vorübergehend 2,5 Meter. Südöstliche Ostsee, West bis Nordwest 6, abnehmend 3 bis 4, strichweise Schauer und Gewitter mit mittlerer Sicht, Seegang vorübergehend 2,5 Meter. Der Trend für die gesamte Nordsee. Für Mittwoch südöstliche Winde um 5, abnehmend um 4. Für Donnerstag südliche Winde um 4. Für Freitag anfangs südliche Winde um 4, vorübergehend schwachwindig, später Nordwest drehend. Der Trend für die Ostsee einschließlich Skagerrak und Kattegat. Für Mittwoch Nordwest 3 bis 4, West bis Südwest drehend. Donnerstag südwestliche Winde 3 bis 4 und Freitag Süd bis Südwest um 4. Die Wettermeldungen von Sonntag 20 Uhr gesetzliche Zeit. Suineu, Süd-Südwest 7, 14 Grad, 1000 Hektopascal. Stavanger, West 3, Regen 14 Grad, 1007. Aberdeen, West-Nordwest 3, 17 Grad, 1009. Tynemouth, West-Nordwest 3, Regen, 14 Grad, 1011. Den Helder, West 1, 22 Grad, 1013. Norderney, Süd 2, 24 Grad, 1013. Cuxhaven, Nord 2, 22 Grad, ebenfalls 1013. Helgoland, Süd-Südwest 2, 21 Grad, 1013. List auf Sylt, Südwest 3, 20 Grad, 1012. Tiberön, Südwest 5, 18 Grad, 1011. Skagen, West-Südwest 1, Diesig, 19 Grad, 1009. Rössnes, keine Meldung. Caithness, West 4, 22 Grad, 1012. Kiel-Holtenau, West 4, 24 Grad, 1012. Leuchtturm Kiel, keine Meldung. Fehmarn, West 3, 22 Grad, 1012. Arkona, Südost 4, 21 Grad, 1013. Bornholm, Ost-Südost 2, 19 Grad 2013. Visby, Süd 4, 19 Grad 2014. Chel, Süd-Südost 3, 20 Grad 2017. Belmallet, Nordwest 3, 17 Grad 2016. Und Stornoway, Nordwest 5, Regen 13 Grad 1011 Hektopascal. Es folgen die Seewarnnachrichten vom Seewarndienst Emden. Zunächst für die Nordsee, Deutsche Bucht. Nördlich der Weißen Bank unter Wasserhindernis auf 55 Grad 19,01 Minuten Nord, 6 Grad 18,69 Minuten Ost, Gefahr für die Fischerei. Nordöstlich der Weißen Bank, Messgeräte ausgelegt auf 54 Grad 1,56 Minuten Nord, 5 Grad 59,34 Minuten Ost und 54 Grad 11,22 Minuten Nord, 6 Grad 15,36 Minuten Ost. Bezeichnet mit einer gelben Leuchttonne, ein Abstand von 500 Metern ist erforderlich. Südlich der Weißen Bank, Kampfmittelsondierungsarbeiten durch Ocean Researcher im Bereich um folgende vier Positionen: 54 Grad, 25,0 Minuten Nord, 6 Grad, 18,6 Minuten Ost und 54 Grad, 36,9 Minuten Nord, 5 Grad, 40,8 Minuten Ost und 54 Grad, 38,1 Minuten Nord, 6 Grad, 8,5 Minuten Ost und 54 Grad, 30,2 Minuten Nord, 6 Grad, 4,9 Minuten Ost. Das Schiff ist eingeschränkt manövrierfähig. Ein Sicherheitsabstand von einer Seemeile ist erforderlich. Im Verkehrstrennungsgebiet German Bight Western Approach ist die Leuchttonne Golf Whisky Bravo verschwunden. Nördlich des Verkehrstrennungsgebiets German Bight Western Approach, Forschungsarbeiten durch Alcor im Gebiet zwischen folgenden vier Positionen: 54 Grad, 36,0 Minuten Nord, 7 Grad, 3,0 Minuten Ost und 54 Grad, 36,0 Minuten Nord, 7 Grad, 38,0 Minuten Ost und 54 Grad, 16,0 Minuten Nord, 7 Grad, 38,0 Minuten Ost und 54 Grad, 16,0 Minuten Nord, 7 Grad, 3,0 Minuten Ost. Ein Abstand von einer Seemeile ist erforderlich. Östlich des Offshore-Windparks Alpha Ventus Munitionsfunde auf Position 54 Grad, 1,0 Minuten Nord, 6 Grad, 41,1 Minuten Ost. Ankern und Fischen im Umkreis von 750 Metern ist untersagt. Im Verkehrstrennungsgebiet Terschelling German Bight, Kampfmittelbeseitigung durch Sea Terra Achiever RZ-E6-BU3, kreuzen das Verkehrstrennungsgebiet bei den Unterwasserarbeiten zwischen den Positionen 53 Grad 49,0 Minuten Nord, 7 Grad 2,4 Minuten Ost und 53 Grad 56,6 Minuten Nord, 6 Grad 57,2 Minuten Ost. Durch Arbeiten eingeschränkt manövrierfähig, ein Abstand von einer Seemeile ist erforderlich. Nordfriesische Inseln Sylt, die grüne Leuchttonne Lister Tief 3 ist verlöscht. Ebenfalls nordfriesische Inseln, das Leuchtfeuer Amrum ist unzuverlässig. Und Norderney, Leuchtturm Norderney, die Kennung ist geändert in Blitzfeuer mit Gruppen von 3 Blitzen mit Wiederkehr von 15 Sekunden. Dann für die Ostsee, westliche Ostsee. In der Flensburger Förde ist das Leuchtfeuer Kalkgrund verlöscht. Westlich des Dars arbeiten durch Atalanti im Bereich zwischen folgenden vier Positionen: 54 Grad, 34,5 Minuten Nord, 12 Grad, 27,3 Minuten Ost und 54 Grad, 21,4 Minuten Nord, 12 Grad, 13,8 Minuten Ost, 54 Grad, 17,6 Minuten Nord, 12 Grad, 18,8 Minuten Ost und 54 Grad, 34,3 Minuten Nord, 12 Grad, 28,1 Minuten Ost. Ein Abstand von einer Seemeile ist erforderlich. Und nordöstlich von Rügen Munitionsfunde entlang einer Verbindungslinie mit drei Positionen, 54 Grad, 48,6 Minuten Nord, 13 Grad, 55,8 Minuten Ost und 54 Grad, 54,6 Minuten Nord, 13 Grad, 53,8 Minuten Ost und 54 Grad, 53,4 Minuten Nord, 13 Grad, 47,3 Minuten Ost und einer zweiten Verbindungslinie mit ebenfalls drei Positionen, 54 Grad, 35,3 Minuten Nord, 13 Grad, 49,2 Minuten Ost und 54 Grad, 28,3 Minuten Nord, 13 Grad, 50,9 Minuten Ost und 54 Grad, 21,7 Minuten Nord, 13 Grad, 51,0 Minuten Ost. Das Ankern und Fischen im Umkreis von 100 Metern ist hier verboten. Das war der Seewetterbericht hier auf NDR Info Spezial, den wir täglich um 23.03 Uhr senden. Jetzt ist es 23.16 Uhr und wir blenden uns wieder ein in die ARD-Infonacht.
5: Mindestens ein Schiff ist bereits gesunken. Saudi-Arabien rechnet mit einem neuen Krieg. Es könnte koordinierte Angriffe auf zivile und wirtschaftliche Einrichtungen geben, heißt es aus dem Königreich. Irakische Milizen zusammen mit den Houthi unter Anleitung des Iran. Denn beide Akteure sind mit dem Iran verbündet. Wir sprechen hier von einer Einheit der Schlachtfelder, sagt Lika Miki, politischer Forscher am Doha-Institut. Das heißt, sie agieren nun gemeinsam. Ich weiß, dass die Hisbollah die irakischen Milizen ausgebildet hat. Und Berichten zufolge hat sie auch die Houthi im Jemen ausgebildet, und zwar von Anfang an. Es gibt unter ihnen eine direkte Abstimmung. Und dieser Krieg hat die Gruppen gestärkt. Die Houthi haben durchaus ihre eigene jemenitische Agenda, zeigen sich aber seit Jahren solidarisch mit dem Iran und anderen Mitgliedern der iranisch geführten Achse des Widerstands gegen Israel, zu der auch die Hamas in Gaza zählt. Als der Gaza-Krieg ausbrach, begannen die Houthi, Schiffe im Roten Meer zu beschießen. Welchen Einfluss hat der Iran auf die Houthi und welche Interessen verfolgt die Miliz selbst? Da gehen die Meinungen von Experten auseinander. In den vergangenen Monaten war es auffällig ruhig geworden um die Miliz im Jemen. Die Houthi sind eng mit dem Iran verbündet und haben sich bislang zurückgehalten, wohl für den Moment, in dem der Iran sie am dringendsten benötigt, so Elizabeth Kendall von der Cambridge University bei France 24 schon vor Wochen. Denn sollte es zu einem gleichzeitigen Versuch kommen, den Handel und die Ölexporte abzuwürgen, durch die Houthi auf der einen Seite der arabischen Halbinsel und die Iraner auf der anderen, würde dies massiven Druck auf die USA und ihre internationalen Verbündeten ausüben. Passiert jetzt genau das? Die Houthi drohen, Bab el-Mandab, die zweite umkämpfte Meerenge in der Region, zu blockieren. Saudi-Arabien sieht in den Houthi eine Bedrohung ihres Ölexports. Seit die Straße von Hormuz weitgehend blockiert ist, hat der reiche Golfstaat alternative Exportrouten aufgebaut. Das Öl wird mit einer Pipeline zum Roten Meer gepumpt und dort am Hafen Yanbu verschifft. Ausgerechnet nahe dem Hafen griffen die Houthi kürzlich an. Durch die Probleme bei der Straße von Hormuz ist das Rote Meer mittlerweile eine entscheidende Exportroute geworden, sagt Elizabeth Kendall. Die Rohölexporte über den Hafen von Yanbu am Roten Meer haben sich seit dem letzten Jahr vervierfacht. Riesige Rohöltanker transportieren auf dieser Route nun 6-mal mehr Öl als zuvor. Da diese riesigen Tanker den Suezkanal nicht passieren können, sind sie gezwungen, die Meerenge Bab el-Mandab zu nutzen. Sollten die Houthi-Rebellen diesen lebenswichtigen Durchgang blockieren, hätte dies drastische Auswirkungen auf die Ölversorgung. Die Houthi verfügen hier über ein erhebliches Druckmittel. Und auch wenn man sie militärisch nicht überschätzen sollte, hätten die Houthi doch gefährliche Methoden, sagen Militärbeobachter. Unbemannte, schnelle Sprengboote sind die zerstörerischsten Waffen, die die Houthi besitzen, sagt der ehemalige jemenitische Brigadegeneral Yasser Saleh. Sie verfügen zwar über ballistische Bodenseeraketen Raketen und über Drohnen, aber diese haben nicht die gleiche Zerstörungskraft wie ein Sprengboot, das bis zu eine Tonne Sprengstoff an Bord haben kann. Ein asymmetrischer Krieg in der Region, in dem jetzt auch die Husi verstärkt mitmischen. Saudi-Arabien hat nun eine Militärallianz mit der Türkei und Pakistan geschmiedet, um sich starke Verbündete an die Seite zu holen. Das Wiederaufflammen des Konflikts im Jemen, eine weitere Front in einem undurchschaubaren Krieg in Nahost, dessen Ende völlig offen ist.
6: Bei einem Schüleraustausch können Jugendliche ohne ihre Eltern Erfahrungen im Ausland sammeln, andere Länder kennenlernen und selbstständiger werden. Aber die Reise zu einer Gastfamilie

0: über den eigenen Tellerrand schauen können und fürs Leben lernen. Aber dann bitte für alle, nicht nur für die finanziell abgesicherten und gepamperten Sprösslinge.
1: Eine Sprecherin des Bayerischen Elternverbands listet auf Anfrage auf. Ein Frankreich-Austausch einer 8. Klasse an einem Augsburger Gymnasium kostet beispielsweise zwischen 300 und 400 Euro plus Taschengeld. Ein einwöchiger Austausch einer Realschule nach England liege aktuell bei knapp 1.000 Euro. Ein USA-Austausch sogar bei mehr als 2.000 Euro plus Taschengeld. In einem schriftlichen Statement erklärte die Sprecherin weiter:
2: Die größte Schwierigkeit sehen wir derzeit in der Finanzierbarkeit. Vor allem bei mehreren Kindern im Haushalt und zusätzlichen schulischen Ausgaben können die Kosten für Familien eine erhebliche Belastung darstellen.
1: Hinzu kommen noch andere Probleme, erklärt Miriam Eisele, Geschäftsführerin der Stiftung Jugendaustausch Bayern. Insbesondere:
3: Da Mittelschüler und Mittelschülerinnen oft denken, sie können gar nicht an einen Austausch teilnehmen, weil sie die Voraussetzungen nicht haben. Oft denken die, wir müssen alle fließend Englisch reden und dann trauen sie sich's nicht zu.
1: So ein Austausch sei aber durchaus sinnvoll.
3: Und viele Jugendliche berichten uns, dass sie nach einem Austausch selbstbewusster auftreten, offener auf andere Menschen zugehen und einfach mehr wissen, wer sie sind. Und diese Erfahrung, die bleibt oft ein ganzes Leben lang prägend.
1: Von einer berichtet Philipp Seitz, Präsident des Bayerischen Jugendrings.
4: Wir hatten zum Beispiel einen Austausch, bei dem ein junger Mann im Rollstuhl zum ersten Mal geflogen ist nach Großbritannien.
1: Es gehe nicht darum, perfekt Englisch zu sprechen oder bestimmte Noten zu haben.
4: Wenn man Lust auf Begegnung hat, dann sollte man diese Chance einfach auch nutzen. Unser Anspruch ist es deshalb, dass diese Erfahrung nicht vom Geldbeutel der Eltern oder von der Schulart abhängt, sondern möglichst allen Schülerinnen und Schülern in Bayern offen steht.
1: Generell könnten Schüleraustausche an allen Schulformen angeboten werden. Gymnasien seien dabei aber stark überrepräsentiert. Das habe verschiedene Gründe, sagt eine Sprecherin des Bayerischen Jugendrings. So würden vor allem Jugendliche an einem Austausch teilnehmen, deren Eltern ähnliche Erfahrungen gemacht haben. Zudem spielten das Einkommen und das Gastfamilienprinzip eine Rolle. Je kleiner die eigene Wohnung, desto größer die Hürde, ein Gastkind aufnehmen zu können. Doch es gibt Unterstützungsmöglichkeiten. Online bieten zum Beispiel der Bayerische Jugendring oder die Stiftung Jugendaustausch Bayern Informationsplattformen an. Kinder aus sogenannten einkommensschwachen Familien könnten auch einen Antrag auf Kostenübernahme stellen, erklärt eine Sprecherin des Bayerischen Kultusministeriums schriftlich.
5: Bei der Erfüllung aller Voraussetzungen können dadurch auch die Kosten für internationale Austauschmaßnahmen übernommen werden.
6: Das war der Beitrag von Frederik Eichstätt.
7: Sport. Mit Stefanie Lavoie und dem kuriosen Zweitligaspiel in Cottbus. Erst fiel der Strom aus, dann zeigte Energie Cottbus volle Power. Der Aufsteiger konnte sein erstes Zweitligaspiel nach 12 Jahren mit 3:1 gegen Aufstiegsfavorit Hannover gewinnen. Und das, obwohl die Niedersachsen zeitweilig drückend überlegen waren. Damit belegt Cottbus in der Tabelle Rang 3 hinter Braunschweig und Nürnberg. Der erste FC behielt mit 3:1 gegen Dresden die Oberhand. Matchwinner war Mohamed Ali Soma. Der Italiener erzielte alle 3 Tore für Nürnberg. Gegen die Spielvereinigung Greuther Fürth hatte Erstliga-Absteiger FC St. Pauli als Favorit gegolten. Gegen engagierte Kleeblätter reichte es für die Mannschaft von Coach Marcel Raab allerdings nur zum Remis. 1:1 hieß es am Ende.
8: Vom Auftreten her bin ich zufrieden, spieldominant. Wir haben versucht, immer ein Tor zu machen, waren die ganze Zeit, glaube ich, irgendwie hat man das Gefühl gehabt, es kann immer was passieren, das war gut. Müssen uns natürlich ein bisschen steigern, so ein kleiner Tick fehlt noch, zu oft im Abseits. In der Defensive mal da einen Schritt mehr machen. Aber ich glaube, das ist ganz normal in der Phase, deswegen nehmen wir das unentschieden mit. Und jetzt geht's weiter.
7: In Nizza ist am Abend die Tour de France Femme zu Ende gegangen. Matthew Genet Schön weiß, wer gewonnen hat.
9: Demi Wollering ist die Beste dieser Tour de France der Frauen. Nach 9 Etappen, 1.175 Kilometern und fast 19.000 Höhenmetern. Demi Wollering gewinnt 3 dieser 9 Tageswertungen, inklusive der letzten beiden in Nizza. Und feiert zum zweiten Mal nach 2023 den Gesamtsieg bei der Tour de France der Frauen. Die Niederländerin, ihr französisches Team FDG und Wollerings Teamkollegin, die deutsche Meisterin Franziska Koch, haben ihr ganz großes Ziel erreicht.
10: Es ist eine große Erleichterung jetzt, dass wir es endlich geschafft haben und ja, wir sind überglücklich.
9: Anders sieht die Gefühlswelt bei Antonia Niedermayer aus. Zwar freut sich die Deutsche über den Gewinn des weißen Trikots der besten Nachwuchsfahrerin und Rang 4 in der Gesamtwertung. Auf der anderen Seite drückt aber auch der verpasste Gesamtsieg ihrer Kapitänin Kasia Niewiadomski.

0: Jommer, die Stimmung. Mit der Entscheidung über den Gesamtsieg am letzten Berg dieser Tour de France und insgesamt 5 verschiedenen Fahrerinnen im gelben Trikot der Gesamtführenden geht eine der, wenn nicht sogar die spannendste Tour de France der Frauen zu Ende. Mit Demi Wollering als strahlender Siegerin und einem historischen Erfolg für Antonia Niedermayer.
1: Copacabana-Flair an der Galopprennbahn. Der Olympiazweite Nils Ehlers hat mit seinem Interimspartner Louis Wüst das Elite 16-Turnier der Beachvolleyballer in Hamburg gewonnen. Moritz Kühn hat das strahlende Duo hinterher getroffen.
2: Im Finale klappte alles, auf dem Siegerpodest dagegen nicht alles. Im Moment seines größten Erfolgs war der Endgegner von Louis Wüst die Sektflasche.
3: Ich habe noch nicht so viel Siegerehrung mitgenommen und wenn ich es hatte, dann habe ich es immer verkackt. Deswegen habe ich einfach die Carol, glaube ich, die Brasilianerin gefragt, die hat es für mich gemacht. Das hat aber super geklappt. Dann hatte ich als allerletzter noch meine Sektdusche und konnte alle nochmal nass machen.
2: Eine verdiente Sektdusche nach dem sensationellen Heimsieg in Hamburg. Erst im Viertelfinale die Weltranglisten-Ersten aus Schweden ausgeschaltet. Dann im Halbfinale die Europameister von 2024 aus Lettland besiegt. Und dann der grandiose Zweisatzerfolg im Finale gegen die norwegischen Olympiasieger von 2021, Anders Moll und Christian Sørum. 22-20 und 21-9.
3: Irgendwann konnte ich es auch gar nicht mehr fassen. Und Nils hat dann einfach, also im Block mal aufgefasst beim Sochum.
2: 20 Blocks, davon 9, die zu Punktgewinnen geführt haben. Der 2,11 Meter Riese Nils Ehlers unüberwindbar. Auch für den Olympia-Silbermedaillengewinner war es die erste Goldmedaille bei einem Elite 16, einem Turnier der höchsten Spielklasse.
4: Olympia ist schon ein ganz spezielles Turnier. Da eine Medaille mitzunehmen, ist noch mal ein Zacken schärfer, würde ich sagen. Aber Gold gewinnen ist echt was sehr, sehr Besonderes und das wird noch ordentlich gefeiert.
2: Mit vielleicht weiteren Flaschen Sekt, die wahrscheinlich aber er öffnen muss für seinen Teampartner Louis Wüst.
1: Bereits Mittwoch trifft sich die Beachvolleyball-Szene dann in Polen zur Europameisterschaft. Das Duo Ehlers-Wüst ist bestens vorbereitet.
5: Und das war der Sport mit Stephanie Lavoie.

ein paar Monate ist Peter Modyor jetzt Premierminister in Ungarn. Und seitdem versucht er vieles im Land zu ändern, wie er sagt, um Demokratie und Rechtsstaatlichkeit wiederherzustellen. Jetzt steht eine weitere große Änderung an. Um was es genau geht, das hören Sie gleich nach den Nachrichten bei uns.

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1: Um 23.30 Uhr mit Katja Kindermann. Linken-Chef Pantisano schließt die Unterstützung seiner Partei für CDU-Ministerpräsident Schulze bei der Wahl in Sachsen-Anhalt nicht aus. Die Linke habe in den vergangenen Jahren wiederholt Verantwortung gezeigt, sagte er im ZDF. Die CDU lehnt eine Zusammenarbeit mit der Linken bisher ab. Pantisano sagte, es gehe darum zu verhindern, dass eine rechtsextreme Partei an die Macht kommt.
2: Es ist mein Land, es ist das Land meiner Eltern, es ist das Land von Millionen von Menschen, die es mit aufgebaut haben und die jeden Tag arbeiten gehen. Und ich wehre mich dagegen, dass ein irgendein dahergelaufener Politiker einer rechtsextremen Partei uns dieses Land wegnimmt und meint, uns rauswerfen zu müssen. Und da will ich an die Verantwortung der CDU appellieren, die sie hat, zu verhindern, dass solche Politiker an die Macht in diesem Land kommen.
1: Der linken Vorsitzende Pantisano im ZDF. Bundesverkehrsminister Bilger möchte Bonuszahlungen für Bahnmanager daran koppeln, dass sie konkrete Ziele erreichen. SPD und Grüne unterstützen den Vorschlag. Die stellvertretende Fraktionschefin der Grünen, Verlinden, äußerte sich positiv in den Zeitungen der Funke Mediengruppe. Aus Berlin, Bianca Schwarz.
3: Natürlich würden Menschen erwarten, dass Bonuszahlungen an erreichte Ziele gekoppelt sind. Sie gab aber auch zu bedenken, dass die Ursache für Verspätungen und Zugausfälle darin liege, dass über Jahrzehnte zu wenig in die Schieneninfrastruktur investiert worden sei. Die Obfrau der SPD im Verkehrsausschuss des Bundestages, Isabel Cademartori, hat sich im Berliner Tagesspiegel dazu geäußert. Sie meint, dass der Bund Rekordinvestitionen für die Infrastruktur zur Verfügung stelle und deswegen auch erwarte, Zitat, dass sich das in der Pünktlichkeit zeigt.
1: Durch einen ukrainischen Drohnenangriff auf die russische Großstadt Bjelgorod sind nach Behördenangaben mindestens 6 Menschen getötet worden. Zudem gäbe es fast 30 Verletzte. Mehrere Wohnblocks, ein Verwaltungsgebäude sowie Geschäfte seien beschädigt worden, teilte der zuständige Gouverneur mit. Die Stadt liegt etwa 30 Kilometer von der Grenze zur Ukraine entfernt. Bjelgorod ist der logistische Knotenpunkt zur Versorgung der russischen Truppen, die die ukrainische Großstadt Charkiw beschießen und im Industriegebiet Donbass angreifen. Der Taifun Dolphin ist mit heftigem Wind im dicht besiedelten Osten Chinas auf Land getroffen. Das Zentrum des Wirbelsturms bewegte sich mit mehr als 150 Kilometern pro Stunde über die Küstenregion der Provinz Zhejiang, wie Chinas Nationales Meteorologisches Zentrum mitteilte. Im Vorfeld waren fast 100.000 Menschen evakuiert worden. In Japan wurden 7 Menschen verletzt, mehr als 5.000 Haushalte waren ohne Strom. Und das Wetter in Deutschland. In der Nacht bewölkt, im Süden und Osten vereinzelt Schauer und Gewitter. Tiefstwerte 22 bis 12 Grad. Morgen heiter und sonnig, von der Nordsee bis nach Mecklenburg-Vorpommern Regen und Gewitter möglich. Höchstwerte 20 Grad auf Langeoog bis 36 Grad in der Südpfalz. Das waren die Nachrichten.
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4: Die A2 Dortmund Richtung Braunschweig ist zwischen Dreieck Hannover West und Hannover Lahr bis 5 Uhr wegen Bauarbeiten gesperrt. Die A3 Nürnberg Richtung Würzburg ist zwischen Wiesentheid und Kitzingen-Schwarzach wegen Bergungsarbeiten gesperrt. Die A3 Köln Richtung Oberhausen ist zwischen Kreuz Breitscheid und Kreuz Kaiserberg wegen Bauarbeiten bis 5 Uhr gesperrt. Die A4 Erfurt Richtung Kirchheimer Dreieck ist zwischen Gotha Boxberg und Waltershausen nach einem Unfall gesperrt. Die A7 Hamburg Richtung Flensburg ist zwischen Neumünster Mitte und Neumünster Nord nach einem Unfall gesperrt. Dadurch gibt es 3 Kilometer Stau. Die A45 Gießen Richtung Dortmund ist zwischen Dillenburg und Haiger-Burbach wegen Brückenarbeiten bis 5.30 Uhr gesperrt. Die Umleitung führt ab Dillenburg über die U19. Die A620 Saarbrücken Richtung Saarlouis ist zwischen Völklingen und Völklingen-Geislautern wegen einer Baustelle bis 5 Uhr gesperrt. Und die B36 Rastatt-Karlsruhe ist zwischen Forchheim und Karlsruhe-Grünwinkel nach einem Unfall in beiden Richtungen gesperrt. Fahren Sie vorsichtig und kommen Sie gut an.
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4: Mit Alex Grantl. Im April hat Peter Modjor die Herrschaft von Viktor Orbán in Ungarn beendet als Premierminister. Und seitdem hat Modjor viel verändert. Wie er sagt, um Ungarn zurückzubringen zu Demokratie und Rechtsstaatlichkeit. Jetzt soll es auch einen neuen Staatspräsidenten geben, der frühere Gerichtspräsident Andrés Boko. Wie die Ernennung genau abläuft, das erklärt unser Korrespondent Clemens Fehrenkotte.
5: Die Parlamentsfraktion der Regierungspartei TISO von Premierminister Peter Modjor hat den 73-jährigen ehemaligen Präsidenten des obersten Gerichtshofs Ungarns, András Boko, für das oberste Staatsamt nominiert. Auf ihrer Facebook-Seite teilte die Fraktion am Samstag mit, Andras Bukow habe während seines gesamten Werdegangs dem Grundsatz der Gewaltenteilung besondere Bedeutung beigemessen und sich stets konsequent für die Rechtsstaatlichkeit und die richterliche Unabhängigkeit eingesetzt. Der Lebensweg des renommierten Juristen sei ein, Zitat, Vorbild für das Engagement für den demokratischen Rechtsstaat und die verfassungsrechtlichen Grundsätze. 2011 war Andras Bukow als Präsident des Obersten Gerichtshofs vom damaligen Premierminister Viktor Orban aus dem Amt entfernt worden. Bukow hatte öffentlich die sogenannte Justizreform Orbans kritisiert. Der Europäische Gerichtshof für Menschenrechte entschied einige Jahre später, dass die Beendigung der Amtszeit Bukows gegen das europäische Recht verstoßen habe. Der im Dezember 1952 geborene Wissenschaftler hatte bis zur politischen Wende in Ungarn als Verfassungsrechtler an der Akademie der Wissenschaften gearbeitet. Er kandidierte 1990 als Unabhängiger auf der Liste des Ungarischen Demokratischen Forums erfolgreich bei den ersten freien Parlamentswahlen. 1991 wurde er zum ungarischen Richter am Europäischen Gerichtshof für Menschenrechte gewählt, ein Amt, das Bukow bis 2007 innehatte. Ab 2009 war er dann Präsident des Obersten Gerichtshofs Ungarns, bis er durch Orbans Eingriff in die Unabhängigkeit der Justiz 2 Jahre später aus dem Amt gedrängt wurde. Die Nominierung des angesehenen Juristen ist der 2. Anlauf von Premierminister Modja, das Amt des Staatspräsidenten neu zu besetzen. Zuvor hatte Modja offenbar ohne präzise Vorbereitung die ungarische Schachgroßmeisterin Judit Polgár nominiert. Doch Polgár sagte ab, sie fühle sich nicht dazu berufen und in der Lage, das höchste Staatsamt zu bekleiden. Mit seiner Zweidrittelmehrheit im Parlament hatte Modjas Fraktion vor 3 Wochen einen Verfassungszusatz verabschiedet, um den bisherigen Staatspräsidenten Tomas Sulyok aus dem Amt zu drängen. Sulyok galt als treuer Gefolgsmann Orbans. Dieses Mal dürfte die Nominierung des ehemaligen Präsidenten des Obersten Gerichtshofs glatt über die politische Bühne gehen. Am kommenden Dienstag bereits tritt das Parlament zur Wahl des Staatspräsidenten zusammen. Die Wahl von Andras Bukow dürfte angesichts der Zweidrittelmehrheit der Regierungspartei Tiso reine Formsache sein. Das Amt des ungarischen Staatspräsidenten ist in erster Linie protokollarischer Natur. Die ehemalige Regierungspartei Fidesz von Ex-Premierminister Orbán will nach eigenen Angaben nicht an der Wahl des Staatspräsidenten am 11. August teilnehmen. Man werde sich nicht an diesem Nominierungs- und Wahlspektakel beteiligen, das zu einer Seifenoper ausgeartet sei. Ungarns letzter legitimer Staatspräsident, so die Partei Fidesz von Viktor Orbán, heiße Tomas Sulyok.
0: Wirtschaft.
4: Ja, aktuell zeigen uns die Kraftstoffpreise, wie abhängig wir vom Öl anderer Länder sind. Genauso war es beim Gas und Russlands Überfall auf die Ukraine. Um die Abhängigkeit vom Ausland etwas zu reduzieren, fordern manche, in Deutschland sollte das sogenannte Fracking erlaubt werden. Beim Fracking wird Gas aus tiefen Gesteinsschichten gefördert. Dazu werden mit hohem Druck Wasser, Sand und Chemikalien in den Boden gebracht. Die Folgen für Umwelt und Anwohner, die sind kaum abzusehen. Aber Ralf Geißler hat sich mal angesehen, wie wirtschaftlich die Idee wäre.
6: Der Letzte, der in Ostdeutschland auf Fracking-Gas gehofft hat, war ein Österreicher. Klaus Angerer suchte 2012 auf der Fahnerhöhe in Thüringen nach Gas und er erklärte, wie er es für die Firma BNK Petroleum aus 1000 Metern Tiefe holen will.
7: Um diese Durchlässigkeit zu verbessern, muss das Gestein aufgebrochen werden, müssen künstliche Risse erzeugt werden. Um diese künstlichen Risse offen zu halten, muss ein Sand eingelagert werden.
6: Doch aus dem Fracking-Projekt wurde nichts. Nach Protesten von Anwohnern gab Angerer auf und 2017 verbot die Bundesregierung Fracking generell. Das war ein Fehler, findet heute der Geophysiker Hans-Joachim Kümpel, der fast 10 Jahre Präsident der Bundesanstalt für Geowissenschaften und Rohstoffe war.
8: Das Fracking-Verfahren ist mittlerweile weltweit millionenfach erprobt. Unterm Strich ist es so, dass das Verbot bei uns aus politischen Gründen erlassen worden ist.
6: Die Sorge vor verseuchtem Grundwasser, die Bilder brennender Wasserhähne, nennt Kümpel Mythen und Märchen. Angesichts weltweiter Krisen sollte sich Deutschland unabhängiger von Importen machen. Jährlich benötige das Land 80 Milliarden Kubikmeter Gas.
8: Das wird in den nächsten Jahren weniger werden, weil wir ja aus Gründen des Klimaschutzes 2045 aus der energetischen Nutzung ausgestiegen sein wollen. Förderbar wären aber ohnehin nur 20 Milliarden Kubikmeter bei uns, aber immerhin ein Viertel unseres derzeitigen Bedarfs. Und das hätten wir zur Verfügung auf viele Jahrzehnte hinaus.
6: Kümpel argumentiert, Deutschland kaufe Fracking-Gas aus Amerika, beim Transport ginge aber viel Energie verloren. Eine Förderung in Deutschland wäre deshalb sogar klimafreundlicher. Ähnlich argumentiert auch Karin Pittel, Leiterin des IFO-Zentrums für Energie, Klima und Ressourcen.
9: Ich wäre da schon dafür, dass man dieses Verbot aufheben sollte.
6: Eine rasche Förderung hält Pittel dennoch für unrealistisch, denn schon die Aufhebung des Verbots im Bundestag dürfte dauern.
9: Und dann ist natürlich der nächste Aspekt auch, es braucht eine ganze Reihe von verschiedenen Genehmigungen, ob die jetzt bergrechtlicher Art sind, ob die umweltrechtlicher Art sind. Das heißt also, die Branchenvertreter meinten, bei der heutigen Ausgestaltung der Regulierung und der Abfolge quasi der Genehmigung kann das durchaus 8 Jahre dauern.
6: Das ließe sich verkürzen, sagt Pittel, vielleicht auf 6 Jahre. Die zuständigen Behörden in Sachsen, Thüringen und Sachsen-Anhalt sind allerdings zurückhaltend. Fragt man sie nach Fracking-Potenzialen in ihren Ländern, bekommt man keine konkreten Regionen genannt. Ein Sprecher des Thüringer Umweltministeriums schreibt, dass es im Land keine bekannten Erdgaslagerstätten mehr gäbe.
10: Unabhängig davon ist Fracking nach dem Thüringer Wassergesetz rechtlich ausgeschlossen zum Schutz des Grundwassers.
6: Tatsächlich hat Thüringen das Fracking-Verbot mit eigenen Regeln verschärft. Bei Geologen stehen die ostdeutschen Länder aber ohnehin nicht oben auf der Liste, weil kaum etwas zu holen sein dürfte. Genaues weiß man aufgrund mangelnder Probebohrungen allerdings nicht. Hans-Joachim Kümpel sagt, nennenswerte Erdgasressourcen gäbe es vor allem in Niedersachsen, Nordrhein-Westfalen und im Saarland.
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4: Die Arbeitslosenzahlen steigen, auch in der Informatikbranche oder im Ingenieursbereich. Also in einem Teil der Wirtschaft, dem vor einigen Jahren noch beste Zeiten vorhergesagt wurden. Stellen werden gestrichen und es gibt weniger Arbeitsangebote. Das heißt, mehr Druck auf Bewerberinnen und Bewerber. Auf der anderen Seite bedeutet das für die Personalentscheider in den Firmen mehr Auswahl für eine Stelle. Darüber hat Sven Kochale vom MDR mit der Personalmanagerin Katharina Herrmann gesprochen. Sie sitzt im Präsidium des Bundesverbands der Personalmanagerinnen und Personalmanager.
11: Wie verändern sich die Entscheidungsprozesse, wenn viele Bewerbungen eingehen?
12: Hoffentlich verändern sich die Entscheidungsprozesse eigentlich gar nicht. Denn ein professionelles Arbeiten auch im Recruiting-Bereich heißt ja, man muss sich vorher überlegen, nach welchen Kriterien man eigentlich die Bewerbung filtert. Man macht da typischerweise so ein Wasserfallprinzip. Erst werden alle die aussortiert, die das wichtigste Kriterium nicht erfüllen, sei es eine bestimmte fachliche Qualifikation, ne, oder eine bestimmte Erfahrung. Und dann kommt das zweitwichtigste etc. etc. Und am Ende bleibt von dem großen Stapel, auch wenn es ein digitaler Stapel ist, dann hoffentlich eine überschaubare und spannende Anzahl an Kandidatinnen und Kandidaten übrig.
11: Aber es macht doch bestimmt schon einen Unterschied, ob Sie 50 Bewerbungen bekommen oder 500.
12: Das macht es natürlich, aber ich glaube, dann hat man im Zweifel mehr Kriterien. Und das ist leider auch gar nicht immer so einfach, dass man sagt, das muss einfach der und der Abschluss sein oder die und die Ausbildung oder man muss das Training gemacht haben. Denn auch wenn es 500 Bewerbungen sind, sage ich Ihnen ganz offen, den perfekten Lebenslauf, den man sich da gemeinsam ausdenkt, den gibt es sowieso nicht. Und da muss man ein Gefühl dafür entwickeln, was sind eigentlich analoge und gleichwertige Fähigkeiten? Welche Programmiersprache könnte es auch sein? Oder haben wir da vielleicht eine Bewerberin, Bewerber, die so lernbereit wirkt, dass da auch die Einarbeitung aus dem Nachbargebiet schnell funktionieren könnte. Und das muss man vorher einmal durchdacht haben, denn sonst sitzt man in der Tat völlig ratlos vor dem Stapel.
11: Können Sie mal ein Beispiel geben aus Ihrer praktischen Arbeit heraus? Also was sind das für Stellen, um das mal plastisch zu bekommen?
12: Ich gebe Ihnen mal ein schönes Beispiel, als ich selbst mal in der Lage war, jemanden einzustellen. Da habe ich jemanden gesucht, der sich für die Arbeitgebermarke verantwortlich fühlt. Employer Branding, Neudeutsch. Und dann kann man natürlich schauen, wer hat denn sowas studiert. Dann gibt es Leute, die haben irgendwie Marketing studiert oder es gibt vielleicht irgendwo sogar eine Spezialisierung an der Hochschule und so weiter und so weiter. Und ich habe gesagt, nein, es muss aber jemand sein, der was von Bildsprache versteht und jemand, der gut schreiben kann. Und das heißt, ich habe am Ende eingestellt einen promovierten Kunsthistoriker. Der hatte noch nie was mit Arbeitgebermarke gemacht, aber das Marketing kann man lernen, aber den Rest brachte er mit.
11: Also sprechen Sie tatsächlich dann gerade die an, die auf den ersten Blick gar nichts mit der Stellenbeschreibung zu tun haben, weil sie einen ganz anderen Zugang haben, einen ganz anderen Hintergrund haben, weil sie die Bildsprache beherrschen, weil sie aus der Kunstrichtung kommen.
12: Ich glaube, dass wir die gar nicht ansprechen, ist wahrscheinlich auch nicht der richtige Weg. Denn oft genug gibt es ja auch irgendwie klassische Berufe mit entsprechend großen, gut qualifizierten Bewerbern. Aber ich finde, man darf die anderen nicht außen vor lassen. Da spreche ich vielleicht auch aus eigene Erfahrung. Ich bin selber Geisteswissenschaftlerin. Das ist auch nicht der typische Eingang in den Personalbereich. Da hätte man für mich vielleicht jemanden haben wollen mit BWL und dann Vertiefungsrichtung Personal und Organisation. Das habe ich nicht mitgebracht und trotzdem darf ich heute in diesem wunderbaren Beruf arbeiten.
11: Wie aber entscheiden Sie dann am Ende? Also wenn auch mehrere gleichwertige Bewerber unterwegs sind, also aus der fachlichen Sicht heraus, welche Rolle spielen dann so Bauchgefühl, Menschenkenntnis, Gespür?
12: Es gibt natürlich irgendwie am Ende ein Gefühl von, da passt jemand gut in die Truppe. Denn der beste Fachexperte, der sich nicht integriert, der keinen Spaß an seinen Kollegen hat, wird wahrscheinlich auch nicht besonders produktiv sein und wird auch dem Team nicht helfen. Aber wir versuchen sonst natürlich, alles, was unsere Wahrnehmung beeinflussen könnte, möglichst auszuschalten. Im Englischen gibt es dafür diesen schönen Begriff Unconscious Bias, also diese unbewussten Verzerrungen. Und so ein klassischer Fehler im Recruiting ist dann der sogenannte Ähnlichkeitsfehler. Da habe ich eine Bewerberin vor mir und die hat an derselben Universität studiert wie ich und war vielleicht auch bei dem Arbeitgeber, den ich kenne. Und dann macht sie auch noch meine Lieblingssportart. Und dann ist psychologisch sehr gut untersucht, dass ich ganz unbewusst diese Kandidatin nicht nur sympathischer finde als die übrigen Bewerber, sondern auch kompetenter. Was ich dann mache, auch wenn ich jemanden sozusagen persönlich treffe, ist, ich schreibe dann zum Beispiel unten auf das Blatt, schönes Kleid habe ich auch. Dann weiß ich nachher, worauf ich angesprungen bin im Interview und kann dann nochmal irgendwie kritisch zwischen dem, was ich gehört und mitnotiert habe und dem, was man für die Stelle braucht, besser prüfen. Aber ich glaube, diese eigenen Ablenkungen, diese kleinen Verführungen, sich selbst in klein, groß, dick, dünn, älter, jünger nochmal einzustellen, denen muss man widerstehen. Das ist der professionelle Anspruch in unserem Beruf.
11: Wir reden hier im Interview der Woche mit der Personalerin Katharina Herrmann. Sie sitzt im Präsidium des Bundesverbands der Personalmanagerinnen und Manager. Welche Rolle spielen Bewerbungsfotos?
12: Also früher waren die ja wirklich Usus. Gab es ja eigentlich keine Bewerbung und keinen Lebenslauf, den ich oben rechts irgendwie so ein Bild hatte. Das ist tatsächlich aus der Mode gekommen. Denn einerseits ist auch so ein klassischer Faktor für Verzerrungen. Es entscheiden die Kompetenzen, die Erfahrungen, nicht das Aussehen. Das muss man einfach immer wieder sagen. Und zweitens, ich meine, das Einzige, was es wirklich hilft, ist, dass ich vielleicht den Menschen, den ich am Empfang zum Gespräch abhole, leichter erkenne. Aber sonst brauche ich es nicht.
11: Wie locker darf es bei Bewerbungen über soziale Netzwerke zugehen? Oder ist das inzwischen der Weg schlechthin? Oder legen Sie eher Wert auf die klassische Form, also mit Mappe, mit Papier?
12: Mit Papier ist immer nicht so schön, weil die meisten Menschen ja doch irgendeine Art von Tool haben und dann muss es jemand scannen. Insofern wird Papier an vielen Stellen gar nicht so gerne gesehen. Ich glaube, es kommt ein bisschen auf das Netzwerk an. Also eine Bewerbung über LinkedIn ist einfach eine Bewerbung wie jede andere auch. Und es gibt ja genug Recruiting-Tools, wo man einfach nur klickt und die Daten von LinkedIn sich dann direkt übertragen und man gar keinen Lebenslauf mehr schreiben muss. Das ist auch völlig okay. Interessanter finde ich so Social-Media-Plattformen. Viele Unternehmen nutzen die ja auch, so Instagram zum Beispiel, um ihre Stellen bekannter zu machen. Und da sage ich immer, der Kontext ändert ja nichts an der Qualität der Stelle und damit ändert er auch nichts daran, wie viel Mühe man sich mit seiner Bewerbung geben sollte.
11: Welche Rolle spielen dabei die Netzwerke? Also die Kontakte, die man mitbringt, die man hat, auch möglicherweise bis zu ihnen hinein ins Unternehmen, weil man schon mal was davon gehört hat. Wie ausschlaggebend kann das am Ende sein?
12: Also aus Unternehmenssicht sind diese Netzwerke eine sehr, sehr wichtige Quelle. Es gibt Unternehmen, bei denen ist dieses klassische Programm Mitarbeiter werben Mitarbeiter der ergiebigste Recruiting-Kanal und oft auch der günstigste, weil man eben keine hohen Marketingkosten irgendwie hat. Dazu kommt, dass diese eigenen Mitarbeiterinnen, die dann empfehlen aus ihrem Freundes- und Bekanntenkreis, schon sehr, sehr effektiv vorfiltern. Denn die kennen ja nicht nur die Unternehmenskultur, die kennen ja vielleicht sogar die konkrete Aufgabe und das Team. Und wenn die mit all diesen Rahmenbedingungen schon sagen, das könnte ein geeigneter Bewerber sein, dann sieht man schon, dass diese Kollegen typischerweise auch ganz erfolgreich sind in den weiteren Prozessen. Und am Ende hoffen wir, dass der Werbende eine Prämie bekommt. Aber sonst entstehen ja erstmal keine Kosten, also hochattraktiv.
11: Entscheidet bei gleichwertigen Bewerbungen, sagen wir mal, Sie haben da 5 Kandidaten auf den Tisch zu legen und können sich wirklich nicht entscheiden, am Ende die Gehaltsvorstellung?
12: Da würde ich als Personalerin immer meine Stimme erheben, wenn das am Ende sozusagen der Diskurs sein sollte. Denn es kann ja als Unternehmen nicht das Ziel sein, dass wir die günstigste Arbeitskraft einstellen, sondern dass wir auf Fähigkeiten, auf Ambitionen bauen, mit denen wir längerfristig erfolgreich sein können und nicht im Moment vielleicht einen Vorteil haben.
11: Aber ich würde mal sagen, Sie würden jetzt nicht den teuersten Kandidaten nehmen.
12: Nur dann, wenn er mich wirklich überzeugt oder vielleicht auch irgendwas mitbringt, woran wir noch gar nicht gedacht haben oder uns eine andere Idee gibt, welches Projekt, welchen Service, welches Produkt wie er dann vielleicht mit seiner Hilfe noch zusätzlich in den Markt bringt.
11: Gelten denn Bewerber, die Sie zum Beispiel einmal abgelehnt haben, ja, für immer für den Betrieb verloren?
12: Also auf gar keinen Fall. Nur weil ich einmal jemanden abgelehnt habe, aus welchen Gründen auch immer, heißt das ja nicht, dass dieser Mensch für eine andere Position im Unternehmen nicht wahnsinnig geeignet wäre. Und das würde ich auch allen wirklich raten, nicht sozusagen die Segel zu streichen, wenn da eine Absage zurückkam. Wenn das Unternehmen interessant ist und ein bisschen größer, dann gibt es ja bestimmt noch mal eine Opportunität. Und bei ganz vielen Unternehmen kann man direkt auf der Webseite sich auch für so eine Art Bewerberpool registrieren. Dann bekommt man entweder neue Stellenanzeigen sowieso schon zugeschickt, was natürlich sehr komfortabel ist, oder man kann einfach sozusagen sich in die Datenbank schon mal eintragen lassen. Und das ist für Recruiter sowieso das Schönste, wenn sie quasi aus eigenen Quellen sofort schon mal ein paar Kandidaten vorschlagen können.
11: Welche Bewerbungen lieben Personaler?
12: Die, die klar strukturiert sind und die eben rausarbeiten, warum dieser Mensch auf diese Stelle passt und was man in den einzelnen Stationen seines Lebens vorher eigentlich gemacht hat, warum man sich für die entschieden hat und welchen Mehrwert man daraus irgendwie mitbringt. Was hat man da gelernt? Warum ist das jetzt relevant? Wenn das schön klar ist, dann mögen Personaler das gerne. Und ich sage Ihnen jetzt offen, die KIs, die dann in Zukunft wahrscheinlich noch mehr Bewerbungen lesen als heute, die brauchen das auch. Was die gar nicht können, sind so Floskeln. Wenn sie schreiben, ich bin dynamisch und innovativ, dann weiß die KI gar nicht, was sie tun soll. Wenn sie schreiben, ich kann die und die Programmiersprache und ich kann agile Projektführung, dann ist das super. Vor allen Dingen, wenn in der Stellenausschreibung auch tatsächlich agile Projektführung stand und nicht Projektmanagement. Also da kann man gar nicht präzise genug sein. Man muss der Maschine manchmal ein bisschen helfen.
11: Zum Schluss, was ist der entscheidende Tipp? Also wie klappt das mit der Bewerbung?
12: Einmal versuchen, sich selber von außen anzuschauen. Ist nicht so einfach, uns mal zu überlegen, was sind denn jetzt sozusagen die relevanten Punkte und was davon möchte ich irgendwie unbedingt sagen. Dann sind es wahrscheinlich nicht mehr 17 Seiten, sondern nur 3. Dann ist da eine klare Gliederung drin. Dann gibt es unter jeder Station vielleicht 3 Anstriche, was daran das Wichtige war, was man da getan hat. Sich selber in so ein bisschen quadratisch praktisch gut zu verpacken, wäre mein Tipp und sich nicht verstellen.
4: Das sagt Katharina Herrmann vom Bundesverband der Personalmanagerinnen und Personalmanager.
0: Kultur.
4: Straßenmusik, das kann ein kontroverses Thema sein. Manche freuen sich über die musikalische Begleitung im öffentlichen Raum, für andere ist es nur eine Lärmquelle mehr. Für die Musikerinnen und Musiker ist es aber auch nicht immer einfach. Immerhin ist es in der letzten Zeit wirklich heiß und das erst recht auf voll versiegelten Plätzen. Unsere Reporterin Christine Kumria hat sich in Hessen umgehört.
13: Sommertag in der Fußgängerzone in Fulda. Die Sonne steht hoch, die Temperaturen erreichen fast die 30-Grad-Marke. Die Musikerin Einfach Julie spielt heute auf der Straße. Heute weht zwar ein angenehmer Wind, sodass man die Temperaturen im Schatten gut aushalten kann, doch die zunehmenden Hitzeperioden als Folge des Klimawandels werden für die Musikerin immer mehr zur Herausforderung.
14: Die Stimme wird viel schneller trocken, ich muss mehr trinken, aber auch die Stimme ist schneller belastet und irgendwie ausgelastet. Und natürlich die Hände schwitzen, das macht das Gitarrespielen jetzt auch nicht leichter. Und man fühlt sich allgemein einfach viel schlapper und es kostet einen viel mehr Kraft, ich sag mal, die Energie hochzuhalten.
13: Passanten ziehen an der Musikerin vorbei. Manche bleiben kurz stehen. Zwei kleine Kinder mit Basecaps auf dem Kopf kommen näher und lauschen ihrer Musik. Eine Frau mit kurzen Haaren wirft ein paar Münzen in die Gitarrenbox. Straßenmusik lebt davon, dass Menschen stehen bleiben und sich einen Moment Zeit nehmen. Doch an heißen Tagen wird auch das weniger.
14: Vor allem, wenn für die kein Schattenplatz vorhanden ist. Die stellen sich dann mal kurz in die Sonne und hören zu. Aber wenn es halt zu heiß ist, hauen die auch gleich wieder ab.
13: Durch die Hitzewellen verdient die 36-Jährige bei Straßenauftritten manchmal weniger, weil sie ihre Spielzeiten verkürzen muss. Ihre Musikpartnerin, mit der sie auch unter dem Namen Birdies auftritt, konnte einmal nach einem Straßenauftritt sogar nicht mehr auftreten.
14: Wir wollten einen Auftritt spielen und meine Freundin hatte dann leider einen Hitzschlag und wir mussten den absagen. Also er war für den nächsten Tag der Auftritt, aber das hätten wir auf keinen Fall spielen können, weil es ja so schlecht ging.
13: Auch anderen Künstlern macht die Hitze zu schaffen. Anita Fricke aus Mainz-Kostheim arbeitet als Clownin und Straßentheaterkünstlerin. Bei manchen Walking Acts muss sie dicke Kostüme tragen.
15: Es ist schon gut heiß und wenn ich das spiele im Augenblick im Sommer, Dann mache ich wirklich nur die Sets und lege dann die Füße hoch und trinke irgendwelche Elektrolyte, damit ich danach nicht einfach richtig fertig bin.
16: Viele Straßenkünstler treten auch bei Open-Air-Events auf. Die Hitze verändert nicht nur ihre Arbeit, sondern auch die Bedingungen für Veranstaltungen.
15: Mittlerweile ist es schon gefragter, dass man guckt, dass man mehr in den Abend reinspielt, wenn es so heiß ist. Ja. Und ich denke, das wird auch in Zukunft noch für Veranstalter eine große Herausforderung werden, wie man so Feste gestaltet.
16: Musikerin Einfach Julie findet das auch. Sie wünscht sich von Open-Air-Veranstaltern mehr Bewusstsein für die erschwerten Bedingungen bei Hitze.
17: Also von Veranstaltern grundsätzlich würde ich mir wünschen, dass die Möglichkeit besteht, im Schatten zu spielen schon mal. Ganz wichtig ist für mich immer der Punkt. Aber dass man vielleicht auch irgendwie Wasser zur Verfügung gestellt bekommt oder man da einfach mit bedacht wird. Das machen manche, aber natürlich nicht alle.
16: An diesem Sommertag in Fulda findet Einfach Julie für ihren Straßenauftritt noch einen schattigen Platz neben einer vertikal bepflanzten Säule. Durch den Klimawandel werden solche Orte für Freiluftkünstler immer wichtiger.
4: Straßenmusik in der Hitze, das war der Beitrag von Christine Kumria.
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4: Zum ersten Mal durften jetzt wieder mehr Lkw am Sonntag auf die Straße. Jedenfalls in Niedersachsen, in Nordrhein-Westfalen, in Rheinland-Pfalz und im Saarland. Diese Länder haben auf Vorschlag von Bundesverkehrsminister Bilger das Fahrverbot gelockert. Das soll der Industrie helfen, solange der Güterverkehr per Schiff durch das extreme Niedrigwasser eingeschränkt ist. Unsere Gastautorin Simone Schmollack, Politikredakteurin der taz, kritisiert dieses Vorgehen.
18: Klug ist das nicht, denn es ist Ferienzeit. Autobahnen und Straßen sind ohnehin schon voll. Und jetzt drängeln sich also auch noch LKWs in die Urlaubsstaus. Den Frust der Leute bekommen aber nicht Politik und Management ab, sondern die LKW-Fahrer. Und wie war das nochmal mit der Sonntagsruhe für Angestellte? Aber das ist ein anderes lästiges Thema. Wie wäre es, den Güterverkehr vom Wasser jetzt noch stärker auf die Schiene zu verlagern? Auch keine super schlaue Lösung. Unter Zugausfällen und Unpünktlichkeit der Deutschen Bahn leiden seit Jahren all jene, die, unter anderem aus Klimagründen, das Auto stehen lassen. Würde der Güterverkehr auf der Schiene kurzfristig zunehmen, hieße das noch mehr Drama für Reisende. Kurze Erinnerung, es ist Ferienzeit. Müssen Massengüter denn um jeden Preis, jeden Tag transportiert werden? Könnten sie nicht auch eine Weile gelagert werden? Den Straßen und Schienen, vor allem aber dem Klima und den Menschen in der Ferienzeit, dürfte das gut tun. Aber ach, da meckert dann wieder die Industrie.
4: Unsere Gastautorin Simone Schmollack von der taz war das. Der Wiesbadener Kurier ist anderer Meinung, zweifelt aber am Erfolg des Versuchs.
19: Das zeitweise Aussetzen des Lkw-Fahrverbotes an Sonntagen ist vertretbar, um die ärgsten Auswirkungen der extremen Niedrigwasserlage abzumildern. Aber angesichts der vorgeschriebenen Ruhezeiten und des Mangels an Fahrern wird dieser Schritt nur wenig Entlastung bringen. Immerhin wird damit politische Aktivität symbolisiert. Am Anfang muss aber die Erkenntnis stehen, dass das Niedrigwasser kein zufälliges Wetterphänomen ist, sondern die Folge des fortschreitenden Klimawandels. Dementsprechend muss die Politik alles daran setzen, die Infrastruktur widerstandsfähiger zu machen.
4: Die Deutsche Bahn ist ein weiteres Dauerproblem, das der neue Verkehrsminister übernommen hat. Bilger hat jetzt den Druck auf die Konzernführung erhöht. Bonuszahlungen soll es nur noch geben, wenn vereinbarte Ziele wie Pünktlichkeit auch erreicht werden. Die Südwestpresse aus Ulm lobt diesen Plan.
19: An dieser Aussage verwundert eigentlich nur, dass sie eine Ankündigung ist. Denn genau das, das Erreichen bestimmter Erfolge, ist ja der Sinn solcher Sonderzahlungen. Vor Minister Bilger liegen große Aufgaben. Brücken sanieren, Klima retten, Geld ranschaffen, Radwege bauen und eben für eine verlässliche Bahn sorgen. Die Frage der Bezahlung ist dabei nur eine von sehr vielen.
4: Die neue Osnabrücker Zeitung sieht auch Risiken darin, bei der Bahn alles von der Pünktlichkeit abhängig zu machen.
19: Denn Pünktlichkeitsquoten allein belegen noch keine gute nachhaltige Bahnpolitik. Sollen notwendige Großbaustellen wie zuletzt zwischen Hamburg und Berlin lieber verschoben oder in die Länge gezogen werden? Bilger hat eine Duftmarke gesetzt. Fein, jetzt muss er zügig beweisen, dass er für die Bahn mehr übrig hat als markige Worte. Die Probleme sind riesig. Das liegt nicht nur an den Bahnboni, sondern auch an den politischen Entscheidungen der vergangenen Jahre. Leider bekommen Verkehrspolitiker keine Boni, die man ihnen streichen könnte.
4: Das waren unsere Standpunkte, heute zusammengestellt von Simone Kienzler.

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1: Um 0 Uhr mit Katja Kindermann. Linken-Chef Pantisano schließt eine Unterstützung für einen CDU-Ministerpräsidenten in Sachsen-Anhalt nicht aus. Pantisano sagte im ZDF, die Linke habe in den vergangenen Jahren gezeigt, dass sie Verantwortung für dieses Land übernehme. Aus der Nachrichtenredaktion Simone Kienzle.
2: Das gelte vor allem, wenn es darum gehe, eine AfD-Regierung zu verhindern, so Pantisano. Sachsen-Anhalt wählt am 6. September den Landtag neu. Umfragen zufolge könnte der CDU-Spitzenkandidat und Ministerpräsident Schulze nur mit den Stimmen der Linkspartei wiedergewählt werden. Die CDU schließt eine Zusammenarbeit mit der Linken bisher genauso aus wie mit der AfD. In aktuellen Umfragen liegt die AfD in Sachsen-Anhalt mit deutlichem Vorsprung vor der CDU. Die Linke kommt auf Platz 3.
1: Bundesverkehrsminister Bilger will den Druck auf die Bahnspitze erhöhen. Erfüllt der Konzern Ziele wie die Pünktlichkeitsquoten nicht, müsse sich das auf die Gehälter von Bahnmanagern auswirken, sagte der CDU-Politiker der Bild am Sonntag. Die Idee hatte auch schon sein Vorgänger Schnieder. Der Bund bereitet derzeit eine neue Finanzierungsvereinbarung mit dem Staatsunternehmen vor, in der genau geregelt wird, wie viele Milliarden für die Schieneninfrastruktur fließen. Innenminister Dobrindt will die Zahl der Spezialkräfte im gemeinsamen Drohnenabwehrzentrum von Bund und Ländern verdoppeln. Laut Bild am Sonntag reagiert er damit auf den vereitelten Sprengstoffanschlag mit einer Drohne am Leipziger Flughafen. Aus der Nachrichtenredaktion Sven Weingärtner.
3: Bislang sind es 150 hochspezialisierte Einsatzkräfte in der erst Ende vergangenen Jahres aufgestellten Antidrohneneinheit. Künftig sollen es 300 sein. Auch die Zahl der Stützpunkte soll laut Zeitung von 4 auf 8 verdoppelt werden. Im Alarmfall können die Spezialkräfte schneller an möglichen Einsatzorten wie Flughäfen, militärischen Einrichtungen oder Logistikknoten sein. Dobrindt will zudem, dass in Deutschland mehr zur Drohnensicherheit geforscht wird. Das Wettrüsten erfordere eigene Forschungseinheiten, um Schritt halten zu können, so Dobrindt in der Bild am Sonntag.
1: Durch einen ukrainischen Drohnenangriff auf die russische Großstadt Bjelgorod sind nach Behördenangaben mindestens 6 Menschen getötet worden. Zudem gäbe es fast 30 Verletzte. Mehrere Wohnblocks, ein Verwaltungsgebäude sowie Geschäfte seien beschädigt worden, teilte der zuständige Gouverneur mit. Die Stadt liegt etwa 30 Kilometer von der Grenze zur Ukraine entfernt. Das waren die Nachrichten. Das Wetter in Deutschland: bewölkt, im Süden und Osten vereinzelt Schauer und Gewitter. Tiefstwerte 22 bis 12 Grad. Tagsüber heiter und sonnig, von der Nordsee bis nach Mecklenburg-Vorpommern Regen und Gewitter möglich. Höchstwerte 20 Grad auf Langeoog bis 36 Grad in der Südpfalz. Am Dienstag freundlich, im Süden Schauer und Gewitter möglich. Die Temperaturen liegen dann bei 18 bis 34 Grad. Und am Mittwoch in der Mitte und im Süden zeitweise sonnig. Die Temperaturen hier 19 bis 36 Grad. Es ist jetzt 0:03 Uhr.
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4: Zunächst mit einer Gefahreninformation für Niedersachsen. In Hannover-Schmünden kommt es durch einen Industriebrand zu großer Rauchentwicklung. Anwohner werden gebeten, Fenster und Türen geschlossen zu halten und Belüftungsanlagen auszuschalten. Und damit zum Verkehrsservice. Die A2 Dortmund Richtung Braunschweig ist zwischen Dreieck Hannover West und Hannover Lahr bis 5 Uhr wegen Bauarbeiten gesperrt. Die A3 Köln Richtung Oberhausen ist zwischen Kreuz Breitscheid und Kreuz Kaiserberg wegen Bauarbeiten bis 5 Uhr gesperrt. Die A4 Erfurt Richtung Kirchheimer Dreieck ist zwischen Gotha Boxberg und Waltershausen nach einem Unfall gesperrt. Die A7 Hamburg Richtung Flensburg ist zwischen Neumünster Mitte und Neumünster Nord nach einem Unfall gesperrt. Dadurch gibt es 3 Kilometer Stau. Die A45 Gießen Richtung Dortmund ist zwischen Dillenburg und Haiger-Burbach wegen Brückenarbeiten bis 5.30 Uhr gesperrt. Die Umleitung führt ab Dillenburg über die U19. Die A620 Saarbrücken Richtung Saarlouis ist zwischen Völklingen und Völklingen-Geislautern wegen einer Baustelle bis 5 Uhr gesperrt. Und die B36 Rastatt Richtung Karlsruhe ist zwischen Forchheim und Karlsruhe-Grünwinkel nach einem Unfall in beiden Richtungen gesperrt. Fahren Sie vorsichtig und kommen Sie gut an.
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4: Aus Hamburg von NDR Info mit Alex Grantl. Hallo und schön, dass Sie dabei sind. In Nordrhein-Westfalen sind gestern Lkw gefahren. Ja, das wäre in einem normalen Werktag eigentlich keine Meldung wert. Aber gestern war Sonntag und da gilt eigentlich ein Fahrverbot für Lkw. Aber mehrere Bundesländer haben das Verbot für bestimmte Lkw an Sonn- und Feiertagen vorübergehend aufgehoben. Hintergrund ist das Niedrigwasser in vielen Flüssen. In Nordrhein-Westfalen ist besonders der Rhein betroffen. Viele Frachtschiffe können deshalb viel weniger Ladung transportieren als sonst. Ja, und da sollen die Lkw aushelfen. So sollen Lieferketten aufrechterhalten werden und Versorgungsengpässe vermieden werden. Christina Hövelhans.
5: Erze, Steine und Getreide werden üblicherweise über den Rhein durch Nordrhein-Westfalen transportiert. Jetzt sollen die Autobahnen eine Alternative sein und Lkw auch an Sonntagen Güter fahren können. Auf den Autobahnen in NRW ist es am Sonntag ab mittags voller geworden. Das ist aber nichts Ungewöhnliches an Sonntagen. Es gab etwas mehr Stau als üblich, aber nicht deutlich mehr. An der Raststätte Ohligser Heide an der A3 bei Solingen haben die Autofahrer den Verkehr ganz unterschiedlich wahrgenommen.
6: Da war kein Lkw und wir waren jetzt auch anderthalb Stunden im Stau.
7: Doch, es ist voller. Wir sind von einem Stau in den anderen gefahren. Dass die Sachen aber irgendwo ankommen müssen, verstehe ich natürlich auch.
8: Ich bin auch letzte Woche die Strecke gefahren, auch an einem Sonntag. Und man merkt heute auf jeden Fall schon deutlich den Unterschied. Auch mehr Lkws, ja.
5: Aus dem WDR-Verkehrsstudio hieß es, es weise nichts darauf hin, dass Lkw für mehr Stau gesorgt hätten. Roman Suthold vom ADAC Nordrhein rechnet damit, dass sich die Speditionen erst noch darauf einstellen müssten, auch sonntags unterwegs sein zu können.
9: Wir werden aber in den nächsten Wochenenden merken, dass mehr LKWs unterwegs sind. Die Logistikunternehmen werden sich darauf einstellen und entsprechend umdisponieren.
5: Spediteure in NRW sagen, dass die Fahrer natürlich weiterhin ihre Ruhezeiten einhalten müssten und dass es für die Masse an Gütern gar nicht genug Zugmaschinen gäbe. Schließlich braucht es für die Ladung eines üblichen Frachtschiffs mehr als 250 Lkw. Und außerdem können nicht alle Güter, die sonst auf Schiffen transportiert werden, auf Lastwagen umgeladen werden.
4: Ja, und das Problem, das trifft natürlich nicht nur den Rhein, auch die Spree in Berlin macht Probleme. Die Spree führt nämlich so wenig Wasser, dass die Verantwortlichen Sorge haben um die Wasserversorgung von Berlin und von Brandenburg. Der Wasserstand wird zwar durch Schleusen reguliert, aber es kommt eben kein frisches Wasser nach. Das merkt auch eine Fischerin auf dem Berliner Müggelsee. Da fließt die Spree nämlich durch. Unsere Reporterin Maggie Geppert hat sie begleitet.
10: Maria Tamm steuert ihr flaschengrünes Fischerboot über den Müggelsee. Ihr Ziel? Eine Ansammlung von Holzstäben, die aus dem Wasser ragen.
11: Ich fahre jetzt erstmal hier an unsere Stange ran. Da binde ich mich jetzt fest. Und dann nehmen wir das Vorderteil der Reuse hoch.
10: Tamm zieht eine Reuse auf ihr Boot. Ein langes, trichterförmiges Fangnetz.
11: Aber ich kann jetzt leider schon sehen, dass wir hier heute nicht allzu viel Erfolg haben und da sehr wenig Fische tatsächlich drin sind.
10: Nur ein paar Fische zappeln am Netzboden. Die Großen kommen aufs Boot in ein Wasserbecken, die Kleinen zurück in den See. Weiter geht's zur nächsten Reuse. Hier sind ein paar mehr Fische ins Netz gegangen. Aber nicht genug, findet die Fischerin.
11: Es ist jetzt aber trotz allem sehr überschaubar. Also es sind schon ein paar dabei, die wir mitnehmen können von der Größe. Ein Großteil ist leider noch zu klein, die dürfen noch wachsen. Aber alles in allem sind es kleine Mengen.
10: Schuld sei die sogenannte Schichtung. Eigentlich ein natürlicher Prozess. Im Sommer erwärmt sich das Wasser an der Oberfläche. Das kühle Wasser sinkt nach unten. Dazwischen entsteht eine sogenannte Sprungschicht. Die Wasserschichten bleiben getrennt und eine Durchmischung bleibt aus. Den Fischen wird es im oberen Seeteil zu warm. Sie halten sich lieber im kühlen, tiefen Wasser auf. Aber dort kann der Sauerstoff knapp werden, vor allem wenn kein frisches Wasser nachkommt.
11: Das merken wir halt auch, dass wir halt teilweise Bereiche haben, wo wir einfach gar nicht mehr fischen können, weil sich dort kein Fisch aufhält, weil der würde dort nicht überleben können.
10: Aktuell fließe kaum frisches, sauerstoffreiches Wasser aus der Spree in den Müggelsee. Und das fehlt. Zwar sei der Sommer immer eine harte Zeit für das Fischereigeschäft, aber die steigenden Temperaturen machen der Familienfischerei von Maria Tamm und ihrem Vater immer mehr zu schaffen.
11: Wenn mein Papa so von den Zeiten von vor einigen Jahren, ich sag mal vor 20 Jahren redet oder wo er so jung war wie ich jetzt heute, waren das schon andere Zeiten. Also gerade so fischereilich gesehen hat man da auch schon mehr Fische gefangen. Also die Tendenzen gehen halt leider schon dahin, dass man sagt, man kann rein von diesem, nur vom Fischfang, so wie wir den jetzt hier gerade heute gemacht haben, kann man nicht mehr leben.
10: Die Müggelsee-Fischerei Tamm betreibt deshalb einen Fischimbiss, um finanziell gut über den Sommer zu kommen. Immerhin ein paar Fische kann Maria Tamm heute mitbringen. In den nächsten Tagen fährt sie wieder raus, in der Hoffnung, dass dann ein paar mehr Fische im Netz zappeln.
4: Niedrigwasser in Spree und Havel, das war der Beitrag von Maggie Gebhardt. Ja, und auch wenn Dürre und Hitze zwei unterschiedliche Phänomene sind, hängen die beiden doch zusammen. Und auch die Hitze hat in diesem Jahr schon heftige Folgen gehabt. Laut Robert-Koch-Institut sollen fast 12.000 Menschen in Deutschland hitzebedingt gestorben sein. Und auch für Tiere ist die Hitze eine Belastung, etwa für Schafe. Unser Reporter Yannick Volz hat einen Schäfer und seine Herde in Baden-Württemberg besucht.
12: Auf einer Wacholderheide bei Gerstetten im Landkreis Heidenheim sieht es am Vormittag etwas trostlos aus. Der Boden staubtrocken, am Hang wächst kaum Gras und das bisschen, was übrig ist, ist eher gelb statt grün. Mittendrin steht eine große Eiche. Unter ihren Blättern haben Dutzende Schafe und Lämmer Schutz gesucht und liegen im Schatten. Und das bereits um 10 Uhr. Das dicke Fell der Tiere ist aber das kleinere Problem, erzählt ihr Schäfer Holger Banzaff.
13: Die Wolle macht jetzt eigentlich gar nicht viel aus, sondern die isoliert auch. Also wenn sie jetzt frisch geschoren wären, das wäre gar nicht so produktiv, weil können Sonnenbrand kriegen. Und wenn sie ein bisschen Wolle drauf haben, also das isoliert eher, das ist eher besser.
12: Rund 700 Schafe hat der 57-Jährige. Der Beruf Schafhirte bekommt in diesem Jahr für ihn neue Facetten. Weil die Tiere bei hoher Hitze nicht mehr fressen, geht er deshalb, wenn überhaupt, zum Hüten nur noch früh morgens und spät abends raus. Mittags darf die Herde ausruhen.
13: Ideal für Schafe ist eigentlich 20 Grad rum. 25 geht auch noch, aber wenn es dann mehr wird, dann haben sie einfach keine Lust nicht. Wenn es dann mittags so heiß ist, fressen die auch gar nicht. Also die fressen morgens ein paar Stunden und abends ein paar Stunden. Es geht uns ja selber so. Bei der Hitze haben wir jetzt auch nicht den großen Appetit.
12: Hinzu kommt, dass Holger Banzaff inzwischen jeden Tag rund 7000 Liter Wasser für die Herde holen muss. Bisher musste er das im Sommer nur rund jeden dritten Tag, weil da die Pflanzen noch grüner waren und damit mehr Wasser hatten. Die Hitze ist also das eine Problem. Viel schlimmer ist aber die anhaltende Trockenheit. Auf der Weide ist seit Mai nichts mehr richtig nachgewachsen, sagt der Schäfer. Ein paar Gräser finden sich noch auf dem kargen Nordhang. Gegenüber auf der Südseite gibt es gar nichts mehr.
13: Wir haben jetzt noch ein bisschen Futter, aber wenn es jetzt die nächste Woche nicht regnet, dann wird es also ziemlich knapp. Wir haben jetzt schon Tiere im Stall, wo trächtig sind und auch Lämmer haben. Die können wir jetzt gerade raustun wieder, weil einfach die Futtergrundlage nicht so gut ist und füttert sie gerade im Stall. Also die fressen jetzt schon das Winterfutter. Es ist echt so, wir haben jetzt nur 10 Tage ungefähr Futter und dann, wenn es nicht regnet und wächst, dann müssen wir uns irgendwas einfallen lassen.
12: Was das genau heißen würde, weiß er noch nicht. Womöglich muss er Futter zukaufen. Das wäre das allererste Mal für ihn. Mit dem Schäfersein ist Holger Banzaff aufgewachsen. Seit rund 45 Jahren hütet er Schafe. Sowas wie dieses Jahr hat er in all der Zeit noch nie erlebt.
13: Also man hat jetzt die letzten Jahre öfters mal trockene Sommer gehabt, also Periode gehabt, wo es trocken war, aber dann ist doch wieder, sage ich mal, gewachsen oder hat geregnet, aber so extrem wie dieses Jahr weiß ich selber noch nie.
12: Das Einzige, was helfen würde, wäre Regen und Abkühlung. Nicht nur die Schafe, auch ihr Schäfer hat derzeit zu kämpfen. In letzter Zeit ist der Job für ihn sehr herausfordernd.
13: Mich schlaucht die Hitze, muss ich ehrlich sagen. Also das macht auch draußen zum Arbeiten jetzt gar keinen Spaß nicht oder strengt an, sagen wir mal so. Und ja, die Tage sind gerade lang, also vor 9:30 sind wir meistens nicht daheim und haben Feierabend. Also ich bin jetzt echt froh, wenn der Sommer vorbei ist.
4: Ein Schäfer, seine Schafe und die Hitze in Baden-Württemberg. Das war der Beitrag von Yannick Volz. Die Zeit, es ist 0.13 Uhr.
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4: Am Dienstag war auf dem Flughafen Leipzig-Halle eine Drohne entdeckt worden mit Sprengstoff und Zünder und das Ganze in der Nähe eines ukrainischen Transportflugzeugs. Laut deutscher Flugsicherung wurden allein im ersten Halbjahr 18 Drohnen an diesem Flughafen gezählt. Zum Vergleich, in Dresden gab es im gleichen Zeitraum nur einen Fall. Das könnte auch mit der ukrainischen Firma Antonov und der strategischen Lage des Flughafens zu tun haben. Was genau? Das berichtet Caroline Vogt.
14: Als Russland im Frühjahr 2022 die Ukraine überfiel, wurde bei einem Angriff auf den Flughafen Hostomel das weltgrößte Frachtflugzeug zerstört. Die Antonov 225, genannt Mria. Mria ist ukrainisch und heißt Traum. Drohnenaufnahmen legen nahe, dass das Flugzeug gezielt gesprengt wurde. Ein schwerer symbolischer Verlust für die Ukraine. Es war zu dieser Zeit, dass Antonov Airlines beschloss, die Ukraine zu verlassen. Die neue vorübergehende Heimatbasis wurde der Flughafen Leipzig-Halle. Das ergab durchaus Sinn, erklärt Robert Kluge, Kurator für Luftfahrt am Deutschen Museum in München und Luftfahrtjournalist.
15: Seit 2006 ist Antonov Airlines, damals noch zusammen mit einer russischen Airline, Partner der NATO, also hat dort ein Drehkreuz und Wartungsstandort in Leipzig aufgebaut. Und 2022 lag es dann einfach nahe, das auszubauen und komplett den Flugbetrieb von Hostomel bei Kiew nach Leipzig-Halle zu verlegen, weil es einfach geografisch günstig liegt, weil dort schon die Basis gelegen hat vor der Vollinvasion auf die Ukraine. Und insofern lag das einfach nahe, dort sich weiter auszubreiten und mittlerweile eben auch sogar einen Wartungshangar zu bauen, was jetzt seit einiger Zeit passiert.
14: Voraussichtlich kommendes Jahr soll der neue Hangar für die aktuell 6 Maschinen fertig sein. Inzwischen transportieren die Antonovs von Leipzig-Halle aus fast ausschließlich militärische Güter wie Hubschrauber, Panzer und Artillerie. Richtung Ukraine, aber zum Beispiel auch an die NATO-Ostflanke. Robert Kluge erklärt weiter.
15: Aber davor wurde alles möglich transportiert, von Raketenoberstufen für die NASA, von Formel-1-Fahrzeugen, alles Mögliche, was großes Volumen darstellt, Generatoren für Kraftwerke und dergleichen. Also das ist eigentlich das Hauptgeschäft gewesen.
14: Nur in den USA gibt es sonst Transportflugzeuge von ähnlichem Fassungsvermögen. Selbst der Airbus A400M, den die Bundeswehr zum Beispiel für medizinische Evakuierungen nutzt, hat weniger Transportvolumen als das aktuelle Antonov-Modell 124. Für die NATO und Europas Verteidigung haben die Riesenflieger also eine enorme Bedeutung. Seit 2006 sind der Flughafen Leipzig-Halle und Antonov Teil des sogenannten SALIS-Programms. SALIS ist die Abkürzung für Strategic Airlift International Solution, eine Initiative von NATO- und EU-Staaten, die teilnehmenden Ländern den schnellen Zugriff auf Antonov-Maschinen sichert.
4: Inzwischen wurde die Sicherheit am Flughafen Leipzig-Halle wohl erhöht. Dazu hat die Polizei einen Posten mit einem speziellen Radar eingerichtet. Mehr Details dazu verrät die Bundespolizei aber nicht. Und viele andere Fragen, die sind auch noch offen. Vor allem, wer die Drohne gesteuert hat und welches Ziel sie genau hatte. Darüber hat mein NDR-Kollege Andreas Sperling mit Stefanie Babst gesprochen. Sie war lange Zeit hochrangige NATO-Mitarbeiterin. Und jetzt ist sie Politikberaterin und im Präsidium der Deutschen Gesellschaft für Auswärtige Politik. Die Frage an sie bezog sich auf die mögliche Rolle von Russland in dem Fall und ob es zu vorschnell wäre, Russland verantwortlich zu machen.
16: Ich bin sicher, dass die deutschen Sicherheitsbehörden, dazu gehören ja auch die Geheimdienste, bei ihren Verbündeten nachgefragt haben, um zusätzliche Informationen zu bekommen, um dann ein Lagebild zusammenzustellen, das auch wirklich plausibel und haltbar ist. Und bevor das nicht der Fall ist, kann man auch noch keine Schuldzuweisung übernehmen, obwohl es ganz sicherlich eine ganze Reihe von Indizien gibt, die dafür sprechen, dass der Drahtzieher in Moskau sitzt.
17: Es gibt ja auch amerikanische Quellen jetzt, die nennen Russland als Absender. Und dort heißt es auch, Russland teste schon heute die Entschlossenheit der NATO. Wie belastbar ist in Ihren Augen diese Aussage?
16: Ganz generell wissen wir jetzt seit etwas mehr als 4 Jahren, dass Russland sich selbst im Krieg gegen uns sieht. Und dabei natürlich auch hybride Angriffe als ein legitimes Instrument betrachtet, um uns in irgendeiner Form zu destabilisieren. Wir haben ja in den vergangenen 2-3 Jahren eine sehr drastische Zunahme von hybriden Angriffen gegen nicht nur uns hier in Deutschland, sondern auch gegen viele andere NATO-Verbündete beobachten können. Und ich denke, das ist zuvörderst eine Aufgabe der Bundesregierung und damit Bundeskanzler Merz ist, hier auch eine deutliche Sprache zu finden und zu sagen, seht, hier ist nach wie vor ein Staat, der sich im Krieg mit uns sieht. Und das ist unser Plan, das ist unsere Strategie, um unsere eigene Resilienz und Verteidigungsfähigkeit zu verbessern. Und wir behalten uns als Bundesregierung vor, darauf beispielsweise jüngster Vorfall in Dresden angemessen zu antworten. Das erwarte ich von dem Bundeskanzler. Das ist leider bis dato nicht gekommen, sondern er überlässt die Deutungshoheit einer Vielzahl von Akteuren. Und das verunsichert natürlich noch mehr.
17: Wann kommt dann die NATO ins Spiel?
16: Der Artikel 4 des Washingtoner Vertrages, den ja einige schon gefordert haben, also in dem Sinne, dass Deutschland ihn aktivieren sollte, ist ja erstens kein Ersatz für die eigene Verteidigungs- und Resilienzfähigkeit Deutschlands. Wenn unsere Drohnenabwehr nicht richtig gut funktioniert, dann ist es in erster Linie an uns und nicht an der NATO, dieses Problem abzustellen. Das Zweite ist, dass der Artikel 4 des Washingtoner Vertrages besagt, wenn ein Land sich in seiner territorialen Sicherheit unmittelbar bedroht fühlt, dann darf es und sollte es auch anderen Verbündeten informieren. Und ich habe das in meiner eigenen NATO-Vergangenheit mehrfach selber auch erlebt, wie so etwas abläuft. Wenn also ein deutscher Vertreter morgen zur NATO kommen würde, um zu sagen, wir wissen noch nicht, wie der Stand der Dinge ist und wir sind noch dabei, weiter zu untersuchen, dann wäre das natürlich nicht sinnvoll, es zu tun. Mit anderen Worten, wenn man kein konkretes Lagebild hat, dann macht es auch keinen Sinn, die anderen Verbündeten zu informieren. Und das Dritte, was ich hier anmerken möchte, ist, der betroffene Staat müsste sich dann schon Gedanken machen, was erwartet er dann eigentlich von den anderen und von der NATO als Organisation. Und hier kann ich nur sagen, sind wir ja in einer quasi, Zitat, guten Gesellschaft, weil viele andere Staaten auch schon hybride bedroht worden sind. Ganz aktuell vor 2 Wochen Polen, auf dessen Territorium ein Marschflugkörper gelandet ist, oder Rumänien, das auch immer wieder mit Drohnenvorfällen zu tun hat. Also ich würde hier sehr vorsichtig sein, den Artikel 4 zu aktivieren, ohne dass ich ein wirklich konkretes Lagebild habe und eine konkrete Vorstellung, was ich dann von dieser Organisation namens NATO eigentlich möchte.
17: Welche Rolle spielt denn das Thema Drohnenabwehr bei der NATO? Wir sprechen jetzt immer nur von einzelnen EU-Staaten, insbesondere eben auch von Deutschland. Aber welche Rolle spielt die Drohnenabwehr für die NATO?
16: Das ist mittlerweile auch fast schon ein altes Thema. Selbstverständlich gibt es in der NATO, aber auch in der EU, Arbeiten an der Art und Weise, wie man die Drohnenabwehr besser koordinieren kann. Sie obliegt ja der nationalen Zuständigkeit des jeweiligen Staates. Also die NATO hat da keine unmittelbaren Eingriffsmöglichkeiten, aber sie kann natürlich helfen zu koordinieren. Sie kann auch Standards setzen bei der Drohnenabwehr im technologischen, militärischen Sinne. Und all das passiert ja schon. Das sind alles Themen, die sowohl

0: die kommt leider in meinen Augen immer etwas verzögert. Aber wir müssen uns, glaube ich, der Ernsthaftigkeit dieses Problems jetzt im Jahre 4 langsam mal stellen und eigentlich nur aufwachen, um dann auch eine wirklich wirkungsorientierte Antwort auf Russlands Bedrohung zu finden.
1: Das war die Politikberaterin und frühere NATO-Mitarbeiterin Stefanie Babst. Der Lkw-Verkehr steht vor einer großen Herausforderung. Er soll nämlich klimafreundlicher werden. Die Politik setzt dabei vor allem auf Elektro-Lkw. Der Biokraftstoffhersteller Verbio glaubt dagegen an Kraftstoffe aus erneuerbaren Quellen, wie etwa Bio-LNG. Unser Reporter Ricardo Wittig hat sich das am Verbio-Standort in Schwedt in Brandenburg angesehen, wie das genau funktioniert.
2: Christian John hat Biodiesel für eine Raffinerie an der Nordsee geladen. Rund 480 Kilometer liegen vor ihm. Sein Lkw fährt nicht mit Diesel, sondern mit Bio-LNG. Morgen muss er da sein. Ob es gleich nach Schwedt zurückgeht, weiß er noch nicht.
3: Wenn ich direkt nach Schwedt fahre, dann brauche ich bloß hier in Schwedt tanken und kann bis Schwedt zurückfahren. Dann habe ich meine rund 1000 Kilometer, die ich mit dem Lkw auf LNG schaffe.
2: Für Christian John ist der alternative Kraftstoff Alltag. Rund 150 Lastwagen der Spedition sind europaweit unterwegs, die meisten mit Biokraftstoffen. Verbio stellt diese aus Methan her, etwa aus landwirtschaftlichen Reststoffen. Auf 1000 Kilometern soll ein Lkw aktuell rund 250 Euro Kraftstoffkosten gegenüber Diesel sparen, sagt Bernd Sauter vom Verbio-Vorstand.
4: Wenn ich hier ein Modell habe, wo ich sage, ich habe die halben Kraftstoffkosten, dann wird sich dann das irgendwann auch auf dieser Verbraucherkette niederschlagen.
2: Verbio sieht Bio-LNG als klimafreundliche Alternative und fordert mehr Technologieoffenheit. Kritiker wie Ulf Neuling von der Agora-Verkehrswende halten dagegen. Biomethan sei begrenzt verfügbar und werde auch in anderen Bereichen gebraucht.
5: Es gibt gerade im Gebäudebereich ja vermehrt Diskussionen, hier mehr auf Biomethan zu setzen. Stichwort Gebäudemodernisierungsgesetz, Biotreppe, wo immer und immer größer steigender Anteil Biomethan eingesetzt werden soll.
2: Die Politik sollte Ulf Neuling zufolge deshalb vor allem auf Elektro-Lkw und den Ausbau der Ladeinfrastruktur für Strom- und wasserstoffbetriebenen Lkw setzen und die Ladeinfrastruktur für Bio-LNG nicht weiter ausbauen. Christian John fährt derweil weiter. Für ihn zählt, was heute funktioniert, mit Bio-LNG im Tank und einer Reichweite von rund 1000 Kilometern.
1: Was bringt Bio-LNG als Kraftstoff? Das war der Beitrag von Ricardo Wittig.
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7: Mit Stefanie Lavour. Eintracht Braunschweig heißt der Tabellenführer der zweiten Liga nach dem ersten Spieltag der neuen Saison. Das darf man getrost als faustdicke Überraschung werten. 6 Tore hatten die Braunschweiger zum Auftakt am Samstag geschossen. Da kam der zweite, der erste FC Nürnberg, am Sonntag nicht ganz ran. Immerhin, die Franken erzielten gegen Dresden 3 Treffer und siegten zu 0. Oliver Tubenmauer berichtet.
8: 4-mal hatte der 1. FC Nürnberg in den vergangenen Jahren eine Niederlage zu Saisonbeginn bezogen. Diesmal darf man durchaus von einem Traumstart sprechen. Vor allem für Mohamed Ali Soma, der vor knapp 42.000 Zuschauern mit seinen 3 Treffern eine Art One-Man-Show ablieferte. Was bei den Nürnberger Fans einerseits eine gewisse Euphorie hervorruft, aber andererseits auch die Sorge wachsen lässt, dass der Italiener nicht über den Transferschluss hinaus in Nürnberg gehalten werden kann, weil die Angebote der anderen Vereine zu lukrativ ausfallen könnten. Tatsache ist, dass er zu den Ausnahmespielern dieser zweiten Liga gehört, der eben auch mal Tore aus dem Nichts machen kann.
7: Enttäuschend verlief der erste Spieltag für Hannover 96. Die Niedersachsen verloren bei Energie Cottbus mit 1:3 und das trotz drückender Überlegenheit. Schnell abhaken, mein Torhüter Pascal Loretz.
9: Ja klar, haben wir uns natürlich ganz anders vorgestellt, wollten hier mit 3 Punkten die Saison starten, aber ändern können wir es uns jetzt nicht gut analysieren. Schlüsse draus ziehen und dann nächste Woche geht's weiter.
7: Gleiches gilt für St. Pauli und die Spielvereinigung Greuther Fürth, die sich nach einem attraktiven Spiel mit vielen Chancen 1:1 trennten. Sommerliche 32 Grad, die Stimmung war phänomenal. Die Tour de France Femmes ist am Abend in Nizza zu Ende gegangen. Feiern konnte dort auch eine Deutsche. Matthew Genie Schön war bei der Zieleinfahrt dabei.
10: Demi Wollering gewinnt die Tour de France der Frauen 2026. Mit ihrem 2. Solosieg in Folge zum Abschluss dieser 5. Ausgabe in Nizza unterstrich die Niederländerin ihre Stärke einmal.

0: Mehr. Mit nur 8 Sekunden Vorsprung war Wollering auf die gesamtzweite Kasia Niewiadoma in die finale Etappe gestartet. Attacken auf dem Rundkurs von Nizza, besonders am Col d'Aise, waren vorprogrammiert. Am letzten der 4 Anstiege versuchte Niewiadoma eine letzte verzweifelte Attacke. Doch Wollering ging diese nicht nur mit, sondern konterte und war danach allein auf weiter Flur. Wollering gewinnt die Frauenausgabe der Tour damit zum 2. Mal in ihrer Karriere. Niewiadoma und die Italienerin Elisa Longoborghini komplettieren das Podium. Direkt dahinter landete Antonia Niedermayer, die damit auch als erste Deutsche das weiße Trikot der besten Nachwuchsfahrerin gewinnt.
1: Schmuck schaut es aus, das Alexander Stadium in Birmingham. 18.000 Zuschauer fasst die Arena, in der heute die Leichtathletik-EM gestartet wird. Das DLV-Team ist mit viel Optimismus und zahlreichen Medaillenhoffnungen angereist. Claudia Hogestrath ist für uns bereits vor Ort. Was können wir von den deutschen Athletinnen und Athleten erwarten?
2: Oh, da sind etliche dabei, die um Medaillen kämpfen wollen und auch können. Allen voran natürlich Zehnkampf-Weltmeister und Olympia-Zweiter Leo Neugebauer, seine erste EM, und er will den Titel. Und wenn ich über Medaillenambitionen spreche, dann darf natürlich ein Name nicht fehlen. Malaika Mihambo im Weitsprung hat schon alles gewonnen, will aber noch mehr, muss man immer auf dem Zettel haben. Und ich würde auch empfehlen, die 3000 Meter Hindernis zu schauen. Bei den Männern ist da nämlich gerade erst Frederik Ruppert Europarekord gelaufen und bei den Frauen ist Gesa Krause am Start. Also das ist vielversprechend. Jetzt alle aufzuzählen, wäre ein ziemliches Namensfeuerwerk, aber es sind wirklich viele Medaillenhoffnungen dabei und die Stimmung wird vermutlich auch großartig. Die Briten lieben Leichtathletik, das Stadion wird voll sein, super Voraussetzungen.
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3: Und das war der Sport mit Stefanie Lavoie. Im April 2021 hatte US-Präsident Biden den Abzug aller US-Streitkräfte aus Afghanistan angekündigt. Das führte zu chaotischen Szenen und am Ende dazu, dass die Taliban im Sommer 2021 die Macht im Land übernommen haben. Jetzt wollen die Taliban Afghanistan für den Tourismus öffnen. Unser Korrespondent hat das ausprobiert und was er berichtet, das hören Sie gleich nach den Nachrichten bei uns.

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1: Um 0.30 Uhr mit Katja Kindermann. Linken-Chef Pantisano schließt die Unterstützung seiner Partei für CDU-Ministerpräsident Schulze bei der Wahl in Sachsen-Anhalt nicht aus. Die Linke habe in den vergangenen Jahren wiederholt Verantwortung gezeigt, sagte er im ZDF. Die CDU lehnt eine Zusammenarbeit mit der Linken bisher ab. Pantisano sagte, es gehe darum zu verhindern, dass eine rechtsextreme Partei an die Macht kommt.
2: Es ist mein Land, es ist das Land meiner Eltern, es ist das Land von Millionen von Menschen, die es mit aufgebaut haben und die jeden Tag arbeiten gehen. Und ich wehre mich dagegen, dass ein irgendein dahergelaufener Politiker einer rechtsextremen Partei uns dieses Land wegnimmt und meint, uns rauswerfen zu müssen. Und da will ich an die Verantwortung der CDU appellieren, die sie hat, zu verhindern, dass solche Politiker an die Macht in diesem Land kommen.
1: Der linken Vorsitzende Pantisano im ZDF. Das Pentagon hat Vertreter der US-Rüstungsindustrie dazu aufgefordert, die Produktion und Lieferung von Waffen rasch zu steigern. Ein Sprecher des Verteidigungsministeriums hat entsprechende Berichte bestätigt. In dem entsprechenden Papier heißt es, jahrelange Entwicklungszyklen seien nicht akzeptabel. Experten und US-Medien hatten zuletzt immer wieder auf schwindende Waffenreserven im US-Militär hingewiesen. Die Entwicklung gilt als Folge des Iran-Krieges. Präsident Trump hatte entsprechende Darstellungen mehrfach zurückgewiesen. Das Verhalten einer US-Energiefirma vor der Küste von Grönland stößt auf Unmut der dortigen Regierung. Das texanische Unternehmen hatte Ausrüstung für geplante Bohrarbeiten dorthin transportiert. Aus der Nachrichtenredaktion Martin Seiler.
3: Die bisherige Genehmigung für den Transport sei ausgelaufen und bisher nicht erneuert, hieß es noch Ende Juli vom grönländischen Energieministerium. Mehrere Medien, wie etwa der britische Guardian, berichten über eine Nähe des Unternehmens zum Umfeld von US-Präsident Trump. Dieser hatte schon mehrmals offen gedroht, dass er die Kontrolle über die Arktisinsel übernehmen wolle und damit nicht nur den NATO-Partner Dänemark brüskiert, sondern auch Zweifel an der Geschlossenheit des Bündnisses geweckt. Grönland gehört zu Dänemark, ist aber in vielen Bereichen autonom.
1: Im Südwesten Spaniens sind wegen eines Waldbrandes rund 500 Menschen in Sicherheit gebracht worden. Das Feuer wütet seit mehreren Tagen in der andalusischen Provinz Huelva. Nach Angaben der Regionalregierung hat es bereits eine Fläche von rund 8000 Hektar erfasst. Spaniens Umweltministerin warnte vor der außergewöhnlich heftigen Waldbrandsaison. Allein in diesem Jahr wurden landesweit bereits 40 Großbrände registriert. Und das Wetter in Deutschland. Bewölkt, im Süden und Osten vereinzelt Schauer und Gewitter. Tiefstwerte 22 bis 12 Grad. Tagsüber heiter und sonnig, von der Nordsee bis nach Mecklenburg-Vorpommern Regen und Gewitter möglich. Höchstwerte 20 Grad auf Langeoog bis 36 Grad in der Südpfalz. Am Dienstag freundlich, im Süden Schauer und Gewitter möglich. Die Temperaturen liegen dann bei 18 bis 34 Grad. Das waren die Nachrichten.
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4: Zunächst mit einer Gefahreninformation für Niedersachsen. In Hannover-Schmünden kommt es durch einen Industriegroßbrand zu starker Rauchentwicklung. Anwohner werden gebeten, Fenster und Türen geschlossen zu halten und Belüftungsanlagen auszuschalten. Und damit zum Verkehrsservice. Die A2 Dortmund Richtung Braunschweig ist zwischen Dreieck Hannover West und Hannover Lahe wegen 5 bis 5 Uhr wegen Bauarbeiten gesperrt. Die A3 Köln Richtung Oberhausen ist zwischen Kreuz Breitscheid und Kreuz Kaiserberg wegen Bauarbeiten bis 5 Uhr gesperrt. Die A7 Hamburg Richtung Flensburg ist zwischen Neumünster Mitte und Neumünster Nord nach einem Unfall gesperrt. Dadurch gibt es 3 Kilometer Stau. Die A45 Gießen Richtung Dortmund ist zwischen Dillenburg und Heiger-Burbach wegen Brückenarbeiten bis 5.30 Uhr gesperrt. Die Umleitung führt ab Dillenburg über die U19. Die A620 Saarbrücken Richtung Saarlouis ist zwischen Völklingen und Völklingen-Geislautern wegen einer Baustelle bis 5 Uhr gesperrt. Und die B36 Raststadt-Karlsruhe ist zwischen Forchheim und Karlsruhe-Grünwinkel nach einem Unfall in beiden Richtungen gesperrt. Fahren Sie vorsichtig und kommen Sie gut an.
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4: Mit Alex Grantl. Vor 5 Jahren haben die radikal-islamistischen Taliban die afghanische Hauptstadt Kabul erobert. Eine Niederlage für die USA und für die NATO-Verbündeten. Dazu zählt auch Deutschland. Die NATO-Verbündeten und die USA, die wollten nach 9/11 Afghanistan vom Terrorregime der Taliban befreien. Aktuell versucht das Taliban-Regime, Afghanistan für den Tourismus zu öffnen. Das Auswärtige Amt warnt zwar weiter vor Reisen ins Land, aber zunehmend reisen tatsächlich internationale Besucher nach Afghanistan. Auch unser Korrespondent Markus Spieker wollte das versuchen und war Teil einer internationalen Reisegruppe.
5: Als ARD-Südasien-Korrespondent war ich oft in Afghanistan, allerdings ist das eine Weile her. Ich habe über die Bundeswehr berichtet, über aufstrebende Frauen, Musikerinnen, Sportlerinnen, Studentinnen, aber auch über den Taliban-Terror und seine Opfer. Zuletzt war ich vor 5 Jahren im Land, wenige Tage, nachdem die Taliban die Macht übernommen hatten. 20 Jahre lang hatten sie Krankenhäuser und Schulen zerbombt, Angst und Schrecken verbreitet. Und plötzlich waren sie die neuen Besetzer. Dann habe ich Afghanistan aus den Augen verloren. Doch jetzt wird das Land neu entdeckt von Reiseinfluencern, die im Netz dafür schwärmen, unglaublich sei es dort, man solle keine Angst haben, man solle doch herkommen. Holiday am Hindukusch, echt jetzt? Kann man als Tourist nach Afghanistan reisen? Ist das Land sicher? Und wer macht das überhaupt, Urlaub bei den Taliban? Ich beschließe, mich einer ganz normalen Reisegruppe anzuschließen. Am Flughafen Kabul komme ich zunächst alleine an, stoße zu meinem Team. Dann geht es ins Stadtzentrum. Alle paar hundert Meter stehen bewaffnete Taliban an sogenannten Checkpoints. Mein erster Eindruck ist, dass die Stadt recht friedlich wirkt. Im Vergleich zu vor 10 Jahren, als die Terrorgefahr relativ groß war, fühle ich mich deutlich sicherer. Auf der anderen Seite, eben wegen der vielen Checkpoints, gibt es auch so ein Gefühl der Beklemmung. Ich lese noch einmal die Afghanistan-Hinweise der Bundesregierung nach, seit Jahren praktisch unverändert. Vor Reisen wird gewarnt, deutsche Staatsangehörige sollen das Land verlassen. Die Botschaft in Kabul ist seit 2021 geschlossen, konsularische Unterstützung ist vor Ort nicht möglich. Wer als Deutscher herkommt, ist also auf sich gestellt. Mein erstes Problem ist die Genehmigung, überhaupt arbeiten zu dürfen. Die Taliban sind westlichen Journalisten gegenüber misstrauisch. 6 Wochen habe ich auf meine Einreiseerlaubnis gewartet. Jetzt brauche ich noch grünes Licht dafür, im Land herumzureisen und zu recherchieren. Immerhin, ich bekomme eine Einladung ins Kulturministerium. Früher, wenn ich das Wort Taliban gehört habe, bin ich innerlich in Deckung gegangen. Jetzt sind sie meine Gastgeber und sie empfangen mich überaus freundlich.
6: Salam.
5: Das Thema Tourismus passt den neuen Machthabern gut ins Konzept, denn das wirtschaftsschwache Emirat wirbt gerade aktiv um ausländische Besucher. Ich spreche mit Kubib Ghafran vom Kulturministerium.
7: Im letzten Jahr haben wir mehr als 10.000 ausländische Touristen gezählt. Das zeigt, dass Afghanistan ein Reiseziel geworden ist. Wir haben eine Botschaft an die Welt: Kommt nach Afghanistan. Ein sicheres Land mit unberührter Natur, herzlichen Menschen und günstigen Reisepreisen.
5: Über der Stadt weht die Taliban-Flagge mit dem islamischen Glaubensbekenntnis. Ein Taliban ist, wörtlich übersetzt, ein Student einer besonders fundamentalistischen Islamrichtung. Schätzungen zufolge sind nur 10% der Bevölkerung so eingestellt. Mir jedenfalls schlägt zunächst Neugier und Herzlichkeit entgegen. Aber ich will nicht den typischen Touristenfehler machen und mich vom schönen Schein blenden lassen. Am Stadtrand liegt das Quartier der Vereinten Nationen, das wir aus Sicherheitsgründen nur von innen besuchen dürfen. Dort empfängt mich die Leiterin, die Kanadierin Georgette Gagnon. Was hält sie von der Tourismusoffensive der Taliban?
8: Die de facto Behörden in Afghanistan sind sehr daran interessiert, die wirtschaftliche Entwicklung des Landes voranzutreiben. Allerdings würden wir sicherstellen wollen, dass ein möglicher Anstieg im Tourismus vor allem den lokalen Gemeinschaften zugutekommt.
5: Und die Situation der Frauen?
8: Afghanistan bleibt das einzige Land der Welt, in dem Mädchen nach der 6. Klasse keine Schule mehr besuchen dürfen. Außerdem werden viele Frauen daran gehindert, zu arbeiten.
5: Mein Blick ist geschärft nach diesem Besuch. Um das alltägliche Elend zu sehen, muss ich auf dem Weg zurück in die Stadt nur aus dem Autofenster schauen. Überall betteln Kinder um ein paar Münzen. Und doch gibt es daneben das rege, schillernde Großstadtleben. Riesige Paläste, in denen Hochzeiten gefeiert werden, allerdings ohne Gesang und Tanz. Afghanistan ist das einzige Land der Welt, in dem Musik komplett verboten ist. Meine Solo-Erkundung endet jetzt. Nun beginnt die eigentliche Tour. Ich treffe meine Reisegruppe. Von der weiß ich nicht mehr als Nationalitäten, Namen und dass die Teilnehmenden bereit sind, mit mir zu drehen. Zunächst spreche ich mit unserem Fremdenführer Sami Yusufzai, Geschäftsführer der kleinen Agentur Peace and Hope Tours, bei dem ich die Rundreise für rund 1000 Euro plus Flug gebucht habe.
6: Wir hatten einen 40-jährigen Krieg und die Menschen haben sich Frieden gewünscht. Das heißt, sie hatten alle diese Hoffnung. Deshalb haben wir unserer Reiseagentur den Namen Peace and Hope gegeben.
5: Einige seiner Angestellten sind seine eigenen Brüder. Zusammen achten sie darauf, dass sich ihre Kunden den Landessitten anpassen.
6: Die Regierung verlangt, dass jeder Tourist mit einem Reiseunternehmen unterwegs ist. Und das Reiseunternehmen erklärt dann den Touristen, wie sie sich verhalten sollen, dass sie an religiösen Orten vorsichtig sein sollen und wie man sich sonst verhält, welche Kleidung angebracht ist.
5: Die Frauen der Gruppe haben sich schon zurechtgemacht. Körperbedeckt, vom Scheitel bis zur Sohle, nur die Gesichter dürfen frei bleiben. Die Männer kommen in T-Shirt und Jeans. 7 Teilnehmende sind ins insgesamt, mich eingeschlossen. Sami begrüßt uns feierlich.
6: Im Namen Allahs, herzlich willkommen in Afghanistan. Unsere Bevölkerung zählt ungefähr 42 Millionen. Die Fläche Afghanistans beträgt etwa 650.000 Quadratkilometer.
9: 1, 2, 3.
5: Aus dem Schwarzwald kommt Hannelore, für die das Afghanistan-Abenteuer ein harter Kontrast zu ihrem Angestelltenjob ist.
10: Also meine Freunde waren sehr geschockt, gemischte Gefühle. Warum machst du das? Warum brauchst du das? Und also zum ersten Teil negativ. Jedoch, ich habe gesagt, du, ich möchte mich selber davon überzeugen, ob das wirklich so negativ ist.
5: Für den Finanzdienstleister Michal aus Warschau ist es bereits Land Nummer 111.
11: The life looks normal here.
6: Das Leben sieht ganz normal aus. Ich hatte mit deutlichen Spuren des Krieges gerechnet, aber alles sieht normal aus.
5: Was haben deine Freunde gesagt?
6: Dass ich wahrscheinlich verrückt bin. Oder dass sie mich fressen, mich in einem riesigen Topf kochen und auffressen werden.
5: Am landeskundigsten ist die Kinderpsychologin Susanne. Ihre Mutter kommt aus Deutschland, ihr Vater aus Afghanistan. Hier hat sie einen Teil ihrer Kindheit verbracht. Nun muss sie sich daran gewöhnen, dass sie auch als westliche Frau manche Orte versperrt bleiben. In dem Saki-Schrein etwa dürfen Frauen nicht hinein. Susan traut sich immerhin auf die Eingangsstufe. Am nächsten Morgen sagen wir Kabul auf Wiedersehen und machen uns mit dem Kleinbus auf ins Landesinnere. Die Straßen sind teilweise zerstört durch Angriffe der Taliban, bevor sie an die Macht kamen.
6: Sie haben Minen und Bomben auf den Straßen versteckt, damit Militärfahrzeuge und Lkw nicht durchkommen. Wenn die dann drüber gefahren sind, haben sie die Bomben gezündet.
5: Je weiter wir uns von der Hauptstadt entfernen, desto geringer wird die Dichte an Checkpoints. Nun traut sich sogar unser Fahrer etwas. Musik liegt in der afghanischen Luft. Immer wieder gibt es Neues am Straßenrand zu entdecken. Wilden Rhabarber etwa, der roh gegessen herrlich erfrischt. Nach 5 Autostunden erreichen wir das Bamiyan-Tal, UNESCO-Weltkulturerbe, umgeben von über 5000 Meter hohen Gipfeln, bewacht von mächtigen Festungen, die wir jetzt erklimmen. Roman trägt inzwischen sein neu gekauftes Outfit.
12: Seit ich jetzt in Landestracht bin, die wenigen Leute, die ich bis jetzt gesehen habe auf dem Weg hierher, waren eigentlich alle ganz positiv angetan. Ja.
5: Unweit davon entfernt liegt der Ort, an dem die Taliban vor 25 Jahren für einen internationalen Aufschrei sorgten, die Buddha-Statuen von Bamiyan. Unser Guide Sami führt uns hin.
13: Ladies and gentlemen,
6: meine Damen und Herren, willkommen bei den Buddha-Statuen, den berühmtesten Buddhas der Welt. Im Jahr 2001 wurden sie von den Taliban zerstört. Die haben die Buddhas gesprengt und jetzt ist vom Gesicht und vom Körper der Buddhas nichts mehr übrig.
5: Am nächsten Morgen geht es schon um 5 Uhr los zum berühmtesten Nationalpark Afghanistans, der Sechs-Seen-Kette Band Eamir. Was für ein Anblick und ganz allein für uns.
10: Also, dass es nicht mit Tourismus behaftet ist, sondern dass man einfach diesen Platz für sich hat, ist auch einfach toll. Man kann das ganz anders genießen, als wenn hier hunderte Menschen rumlaufen.
5: Weniger schön ist der Grund für die Menschenleere.
6: Weil Frauen dort nicht hinein dürfen, kommen die meisten Männer auch nicht. Die können ja nicht mit ihren Frauen kommen. Also bleiben sie zu Hause.
5: Bei einer Picknickpause auf einem Felsvorsprung kann ich endlich auch Susanne interviewen, die Rückkehrerin in ihre alte Heimat.
9: Ich war das letzte Mal vor 46 Jahren und eigentlich bin ich einfach reingekommen in das Land in der Hoffnung, das zu finden, was ich suche. Aber im Grunde weiß ich gar nicht, was ich suche. Aber ich habe was gefunden, was ganz dieses Afghanische ausmacht. Die Liebe untereinander, auch egal, welche Religion du angehörst oder welcher kulturellen Background du hast. Das hat sich nicht geändert, aber desto trotz hat sich natürlich die Gesellschaft geändert.
5: Für unsere Gruppenreise ist jetzt ungefähr Halbzeit. Anders als der Rest der Gruppe mache ich einen eintägigen Abstecher nach Herat, der zweitgrößten Stadt Afghanistans, 600 Kilometer weiter westlich. Sehenswürdigkeiten gibt es dort viele, aber mehr noch interessiert mich die Person, die mich herumführen wird. Faika, eine von wenigen weiblichen Tourguides im Land. Sie ist 21. Bei männlichen Klienten muss sie einen sogenannten Maram, einen Schutzbegleiter, mitnehmen. Ihrer heißt Usman, ist 17 und selbst Reiseführer. Die Tour beginnt an einem Mausoleum, dem Ort, dem sie sich in Herat am engsten verbunden fühlt.
14: Weil er eine besondere historische Bedeutung hat. Dieser Ort wurde von einer Frau erbaut. Das gibt mir als Frau ein Gefühl von Stärke und Stolz, wenn ich Besucher hierher bringe.
5: Bei einem Café im Friends Café, ihrem Lieblingscafé, erzählt sie mir, wie sie zu ihrem Beruf gekommen ist.
14: Ich wollte ursprünglich Fußball spielen, doch meine Mitspielerinnen sind ausgewandert. Ich habe Englisch unterrichtet in der Schule, aber ich habe auch Privatstunden gegeben. Und dann habe ich mich irgendwann gefragt, warum nicht auch Frauen Tourguides sein können hier in Herat. Ich wollte das auf Teufel komm raus. Gerade weil mir alle gesagt haben, du bist eine Frau, da kriegst du keine Genehmigung. Aber dann habe ich die Genehmigung bekommen und bald hatte ich meine erste Tour.
5: Was sagt eigentlich Ihre Familie zu dem Beruf?
14: Meine Familie ist anders als die meisten und stolz auf mich. Sie unterstützt mich.
5: Zum Abschied wünsche ich Faika und Usman viele neue Kunden. Für die nächsten Tage sind sie nämlich nicht gebucht. Ich bin wieder zurück bei meiner Gruppe in Bamian. Abfahrt erneut um 5 Uhr morgens. Denn eine 16-stündige Fahrt in den Norden liegt vor uns. Unterwegs immer wieder Hindernisse auf der Straße, tierische und menschliche. Plötzlich will Hannelore, dass wir stoppen. Eine Frau sitzt am Wegesrand.
10: Die tat mir so leid, die saß mitten auf der Straße und mit ihren 2 Kindern, ein Kind da und ein Baby auf dem Schoß. Ich habe sie auch gefragt, warum sie da sitzt. Mir wurde gesagt, dass sie eben da sitzt, weil sie Geld braucht. Anscheinend hat sie keinen Mann. Und dadurch, dass Frauen hier nicht arbeiten dürfen, ist das schwierig für sie, an Geld zu kommen, damit sie was zum Essen haben.
15: Yalla, yalla, yalla, yalla.
5: Dann fährt der Kleinbus weiter. Aus dem Tal geht es auf eine Passhöhe von fast 4000 Metern. Die Strecke ist zum Staunen. Und manchmal zum Fürchten. Die größte Gefahr in Afghanistan ist statistisch gesehen nämlich nicht der Terror, sondern die Unfallgefahr. Rund 5000 Menschen sterben jedes Jahr im afghanischen Straßenverkehr. Sami beruhigt uns trotzdem.
6: Normalerweise gibt es gar nicht so viele Unfälle, weil die Fahrer wissen, wie sie miteinander umgehen müssen. Die machen so eine Art Augenkontakt, wenn sie sich von Weitem sehen und wissen, wie sie aneinander vorbeikommen.
5: Unterwegs gibt es nicht nur holprige Tunnel, sondern auch immer wieder Checkpoints, die wir nicht fotografieren dürfen. Spätabends erreichen wir unser Ziel, die größte Stadt im Norden, Mazar-i-Sharif. Früher war hier die Bundeswehr stationiert, kamen Minister zu Besuch, wurden afghanische Soldaten ausgebildet, um das Land einmal gegen die Taliban zu verteidigen. Jetzt beaufsichtigt uns bei der Statue ein Taliban, der sich sogar mit uns fotografieren lässt. Wir fahren zur viele tausend Jahre alten Ruinenstadt Balch. Weil Mazar im Flachland liegt, ist es der heißeste Tag der Reise, 35 Grad. Unsere Fahrer setzen sich zur Abkühlung auf eine Schaukel. Auf ihr Drängen probiere ich es auch. Auch ich habe mich inzwischen in afghanische Schale geworfen. Bei der Hitze eine gute Entscheidung, jedenfalls für die Männer. Für Hannelore in ihrer afghanischen Ganzkörperbedeckung ist die Hitze eine größere Herausforderung.
10: Es ist ja warm, du bekommst einfach keine Luft. Ja, es ist sehr stickig, sehr schwer. Es klebt alles an dir. Also ich weiß nicht, wie die das hier schaffen.
5: Die Krönung des Tages und eine der größten Sehenswürdigkeiten des Landes, die Blaue Moschee von Mazar. Hier soll Ali begraben sein, Cousin und Schwiegersohn Mohammeds, eine der wichtigsten Persönlichkeiten des Islam. An der Fassade laufen Reparaturarbeiten. Im November hatte ein Erdbeben Teile der Moschee zerstört. Gläubige aus dem ganzen Land und aller Welt kommen hierher. In die Moschee selbst dürfen Frauen nicht, wohl aber in den Vorhof. Ein paar bettelnde Kinder haben sich an der Eingangskontrolle vorbei aufs Gelände geschlichen. Susanne hat mit ihnen gesprochen.
9: Ich habe zum Beispiel die Kinder gefragt, wo sind denn eure Eltern? Die sind bestimmt unter 7 und gar keine Erwachsene, die mal fragen, ob sie mal was essen wollen, was trinken wollen. Sie haben gesagt, sie wohnen in irgendeinem ganz weiten Dorf. Und sie wissen, die Eltern wissen gar nicht, dass sie hier in Mazar sind. Und die Frage ist, wieso müssen diese Menschen betteln, wenn du in dieses Land kommst, was voller Reichtum steckt?
5: Jetzt steht nur noch der Rückweg an. Statt über die Straßenpiste geht es zum Flughafen von Mazar, dem modernsten in Afghanistan, erbaut vor allem mit deutschem Geld. Wir müssen noch einmal durch den Sicherheitscheck. Als Susanne zu mir kommt, strahlt sie über beide Ohren.
9: Weil es waren 4 Frauen und hatten eine Uniform hier, also irgendwas mit Afghanistan. Und endlich bei Security, das heißt was Staatliches, 4 Frauen zu sehen, das war eine Wuff.
5: Über die Gipfel des Hindukusch fliegen wir zurück nach Kabul. Zum Abschluss versammeln wir uns auf dem Dach unseres Hotels. Unser Tourguide Sami kann aufatmen. Keine Unfälle, kein Drama, eine runde Reise.
16: Ehrlich gesagt ist es für einen Tourguide sehr stressig, wenn jemand krank wird. Oder wenn ein kleiner Unfall passiert. Oder irgendwas an den Checkpoints. Aber wenn das alles nicht passiert, dann ist der Guide super happy.
5: Und was nimmt die Gruppe mit? Ich frage Susanne.
9: Obwohl das Land enorm reich ist, ist es arg arm.
5: Roman sagt,
12: ich würde es als Reiseland, Urlaubsland schon durchaus weiterempfehlen. Aufgrund meiner Erfahrung jetzt auf jeden Fall. Ich werde es jetzt aber auch jetzt nicht so verharmlosen, wie man es jetzt oft jetzt auch auf Social Media sieht oder so.
5: Ich frage Hannelore, ob sie Angst hat, ein zu rosiges Bild von Afghanistan mitzunehmen.
10: Nein, ein rosiges Bild werde ich auf gar keinen Fall mitnehmen. Also das nicht. Ich werde viel in Gedanken sein, vielleicht auch versuchen, bei den Projekten, wo ich jetzt so mit Leuten mich unterhalten habe, eher da ein bisschen zu unterstützen, gucken, wo ich helfen kann. Oder einfach auch vor Ort. Auf jeden Fall möchte ich noch mal wiederkommen.
5: Afghanistan hat jedenfalls eins geschafft, die Gruppe zusammenzuschweißen. Mein Fazit ist, eine Reise nach Afghanistan, das ist wie ein Crashkurs in Ambivalenztoleranz. Die Widersprüche, die man aushalten muss, sind wirklich groß. Das Land ist sicherer als erwartet und schöner, als ich es in Erinnerung hatte. Gleichzeitig ist die Not der Menschen enorm und die Diskriminierung der Frauen wird immer schlimmer. Aber dagegen hilft weder Wegschauen noch Wegbleiben, finde ich. Bis mein Flugzeug abhebt, habe ich noch etwas Zeit für eine Sehenswürdigkeit von Kabul, die ich noch nicht gesehen habe, den alten Königspalast. Dort treffe ich auf eine Mädchenschule auf Klassenfahrt. 6 Klässlerinnen, die den Palast noch einmal sehen dürfen, bevor ihnen mit dem Ende der 6-jährigen Schulzeit das gesellschaftliche Abseits droht. Ich erzähle den Mädchen von meiner Reise. Es gibt Rückfragen in gutem Englisch.
17: Was ist denn dein Lieblingsort in Afghanistan?
16: Ich glaube Kabul, Herat, Mazar, Bamiyan. Schwer zu sagen, weil es so viele schöne Orte gibt. Und was wollt ihr eigentlich später mal machen?
14: Ich möchte Ärztin werden. Ich will viel lernen und hart arbeiten, weil ich Ärztin werden will.
16: Ein anderes Mädchen sagt,
14: ich bin in der 6. Klasse.
16: Und was passiert dann?
14: Ich weiß es nicht. Ich will fremde Länder sehen. Ich werde populär werden und mich online weiterbilden.
16: Die Mädchen rufen mir Bye-bye zu. Das ist ihr Traum. Ferien von den Taliban.
4: Das war das Feature von Markus Spieker. Seit etwa 4 Jahrzehnten ist das DDR-Regime Geschichte, doch das Unrecht ist für viele Menschen noch nicht bewältigt. Darauf weist auch die SED-Opferbeauftragte der Bundesregierung immer wieder hin. Es gibt zwar finanzielle Entschädigungen für die Opfer der SED-Diktatur, aber nicht alle Betroffenen haben auch etwas davon. Nils Buhler und Steffen Lipsch haben eine Betroffene begleitet.
17: Gesine Tettenborn läuft über das Gelände des Erfurter Pierre-de-Coubertin-Gymnasiums, eine staatliche Sportschule. Schon in der DDR haben hier junge Leistungssportlerinnen und Sportler gelernt und trainiert, auch Gesine Tettenborn. Mit 17 Jahren wurde die Sprinterin in die Olympianationalmannschaft aufgenommen.
18: Mein Trainer hatte mir eben in dieser Vorbereitungsphase gesagt, dass er mir hier ein Medikament gibt, nannte das unterstützende Mittel und dass ich die Tabletten genau nach dem Trainingsplan einnehmen muss.
17: Dass es sich dabei um staatliches Doping handelte, erfuhr Tettenborn erst später. Damals vertraute sie ihrem Trainer. Unter ihrem früheren Namen Walter wurde die Leichtathletin später Staffel-Europameisterin und stellte einen Weltrekord auf. Erst viele Jahre später bemerkte sie, welche gesundheitlichen Folgen die verabreichten Mittel für sie hatten. Depressionen und plötzliche Angstattacken.
18: Ich habe mich eigentlich als eine mental sehr starke Frau gesehen. Und plötzlich spielt da eigentlich was verrückt in mir. Und nach vielen Besuchen bei Ärzten und Psychologen und nachdem ich nochmal meine ganze Kindheit durchgekaut habe, das jetzt vielleicht nicht daherkommt, habe ich das dann eingesehen, dass das einfach von den Tabletten kommt?
17: Kein Einzelfall, denn Experten gehen von bis zu 15.000 jungen Leuten aus, die in der DDR regelmäßig ohne Aufklärung gedopt wurden. Neben Sportlern haben auch andere mit körperlichen und seelischen Folgen der SED-Diktatur zu kämpfen, etwa politische Häftlinge. Zwischen den verschiedenen Fällen gäbe es aber auch Gemeinsamkeiten, sagt der Leipziger Psychiater Georg Schomerus. Oft würden ihre Leiden von Behörden nicht anerkannt.
19: Da wird einem nicht geglaubt, dann wird das in Frage gestellt und dann werden oft zum Beispiel Akten herangezogen, die aber von den Tätern geführt wurden und dann wird den Täterakten mehr geglaubt als den Aussagen der Opfer und das ist schon ein ganz schönes Problem.
17: Gemeinsam mit Kollegen hat der Leipziger Klinikdirektor eine Art Leitfaden zum Umgang mit den SED-Opfern entwickelt. Die Wissenschaftler haben als Sachverständige am neuen Opferentschädigungsgesetz von 2025 mitgearbeitet. Mit dem Gesetz wurde die SED-Opferrente erhöht und ein Härtefallfonds wurde eingerichtet. Gesine Tettenborn wünscht sich, dass außer den politisch Verfolgten auch Dopingopfer eine Rente erhalten. Die Forderung ist nicht unumstritten, sagt sie selbst.
18: Da gab es natürlich jetzt auch Widerstand von denen, die eine SED-Unrecht-Opferrente haben. Das kann ich auch verstehen, dass die sagen, wir haben im Gefängnis Unaussprechliches gelitten, über das wir gar nicht erzählen wollen an Erniedrigung und was weiß ich. Und du oder ihr seid in der Zeit in der Weltgeschichte rum. Geflogen. Deswegen müsste das ein vollkommen anderer Vorgang sein, auch getrennt davon. Wir wurden zwar schon auch hofiert, das stimmt, aber wir wurden eben auch missbraucht.
17: Deshalb hat sich die heute 64-Jährige längst nicht nur von ihren Medaillen getrennt, sondern sich auch aus allen Rekordlisten streichen lassen.
4: Warum Menschen bis heute unter den Folgen der SED-Diktatur leiden, das war der Beitrag von Nils Buhler und Steffen Lipsch. Es ist wohl die Nachricht der Woche gewesen, eine Sprengstoffdrohne am Flughafen Leipzig-Halle. Am Dienstag war das. Und noch immer ist nicht klar, was genau dahinter steckt. Wer die Drohne gesteuert hat oder welches Ziel sie genau hatte. US-amerikanische Medien berichten jetzt über Geheimdienstinformationen, die einen Verdacht haben. Mehr dazu gleich nach den Nachrichten.

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1: Um 1 Uhr mit Katja Kindermann. Linken-Chef Pantisano schließt eine Unterstützung für einen CDU-Ministerpräsidenten in Sachsen-Anhalt nicht aus. Pantisano sagte im ZDF, die Linke habe in den vergangenen Jahren gezeigt, dass sie Verantwortung für dieses Land übernehme. Aus der Nachrichtenredaktion Simone Kienzle.
2: Das gelte vor allem, wenn es darum gehe, eine AfD-Regierung zu verhindern, so Pantisano. Sachsen-Anhalt wählt am 6. September den Landtag neu. Umfragen zufolge könnte der CDU-Spitzenkandidat und Ministerpräsident Schulze nur mit den Stimmen der Linkspartei wiedergewählt werden. Die CDU schließt eine Zusammenarbeit mit der Linken bisher genauso aus wie mit der AfD. In aktuellen Umfragen liegt die AfD in Sachsen-Anhalt mit deutlichem Vorsprung vor der CDU. Die Linke kommt auf Platz 3.
1: Israel hat den Fahrplan des Gaza-Friedensrats zurückgewiesen. Ministerpräsident Netanyahu sagte in einer Kabinettssitzung, die Armee werde nicht aus dem Gazastreifen abziehen, bis die Hamas komplett entwaffnet sei. Netanyahu ist der Ansicht, dass die Hamas nach wie vor in der Lage ist, neue Angriffe zu starten. Der Fahrplan des Friedensrats sieht vor, dass die Hamas ihre Waffen unter internationaler Aufsicht abgibt und Israel anschließend abrückt. Im vergangenen Jahr sind weltweit mindestens 350 Helfer bei humanitären Einsätzen ums Leben gekommen. Das geht aus Zahlen der Aid Worker Security Database hervor. Aus der Nachrichtenredaktion Klaus Regineck.
3: Laut dem Bericht ist die Zahl der getöteten Helfer im Vergleich zu 2024 nur leicht gesunken. Damals kamen 387 von ihnen ums Leben. Traurig auch, mehr als die Hälfte wurden im vergangenen Jahr im Gazastreifen getötet. Darüber hinaus wurden weltweit 322 Helfer verwundet und 235 entführt. Der Sprecher der SOS-Kinderdörfer Breyer verwies darauf, dass die Helfer offiziell durch das Völkerrecht geschützt sind. Dass sie trotzdem immer wieder angegriffen würden, sei nicht hinnehmbar und müsse sich ändern, sagte Breyer dem Redaktionsnetzwerk Deutschland.
1: Durch einen ukrainischen Drohnenangriff auf die russische Großstadt Bjelgorod sind nach Behördenangaben mindestens 6 Menschen getötet worden. Zudem gäbe es fast 30 Verletzte. Mehrere Wohnblocks, ein Verwaltungsgebäude sowie Geschäfte seien beschädigt worden, teilte der zuständige Gouverneur mit. Die Stadt liegt etwa 30 Kilometer von der Grenze zur Ukraine entfernt. Das waren die Nachrichten. Das Wetter in Deutschland: bewölkt, im Süden und Osten vereinzelt Schauer und Gewitter. Tiefstwerte 22 bis 12 Grad. Tagsüber heiter und sonnig, von der Nordsee bis nach Mecklenburg-Vorpommern Regen und Gewitter möglich. Höchstwerte 20 Grad auf Langeoog bis 36 Grad in der Südpfalz. Am Dienstag freundlich, im Süden Schauer und Gewitter möglich, 18 bis 34 Grad. Und am Mittwoch in der Mitte und im Süden zeitweise sonnig, 19 bis 36 Grad. Es ist jetzt 1:03 Uhr.
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4: Mit einer Gefahreninformation für Niedersachsen. In Hannover-Schmünden kommt es durch einen Industriegroßbrand zu starker Rauchentwicklung. Anwohner werden gebeten, Fenster und Türen geschlossen zu halten und Belüftungsanlagen auszuschalten. Und damit zum Verkehrsservice. Die A2 Dortmund Richtung Braunschweig ist zwischen Dreieck Hannover West und Hannover Lahe bis 5 Uhr wegen Bauarbeiten gesperrt. Die A3 Köln Richtung Oberhausen ist zwischen Kreuz Breitscheid und Kreuz Kaiserberg wegen Bauarbeiten bis 5 Uhr gesperrt. Die A7 Hamburg Richtung Flensburg ist zwischen Neumünster Mitte und Neumünster Nord nach einem Unfall gesperrt. Dadurch gibt es 3 Kilometer Stau. Die A7 Hannover Richtung Kassel ist zwischen Rüden und Seesen nach einem Unfall gesperrt. Die A45 Gießen Richtung Dortmund ist zwischen Dillenburg und Haiger-Burbach wegen Brückenarbeiten bis 5.30 Uhr gesperrt. Die Umleitung führt ab Dillenburg über die U19. Die A620 Saarbrücken Richtung Saarlouis ist zwischen Völklingen und Völklingen-Geislautern wegen einer Baustelle bis 5 Uhr gesperrt. Und die B36 Rastatt-Karlsruhe ist zwischen Forchheim und Karlsruhe-Grünwinkel nach einem Unfall in beiden Richtungen gesperrt. Fahren Sie vorsichtig und kommen Sie gut an.
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4: Aus Hamburg von NDR Info mit Alex Grantl. Hallo und schön, dass Sie dabei sind. Es war am späten Dienstagabend auf dem Flughafen Leipzig-Halle. Da hat ein Flughafenmitarbeiter eine Drohne entdeckt und zum Absturz gebracht. Die Drohne war mit Sprengstoff und einem Zünder ausgestattet und in der Nähe von ukrainischen Transportflugzeugen unterwegs. Bisher ist noch nicht klar, was dahinter steckt, wer die Drohne gesteuert hat oder welches Ziel sie genau hatte. Das Wall Street Journal schreibt, dass die Drohne wahrscheinlich zur russischen Regierung gehöre. Es beruft sich dabei auf US-Beamte mit Zugang zu Geheimdienstinformationen. CNN zitiert einen US-Beamten, der die Drohne einem russischen Geheimdienst zurechnet. Bundesinnenminister Dobrindt von der CSU hatte den Vorfall bisher fremden Mächten zugerechnet. Mein NDR-Kollege Tim Krohn hat darüber mit dem Bundeswehroberst Johann Schmidt gesprochen. Er forscht zu hybrider Kriegsführung an der Uni Potsdam und am Zentrum für Militärgeschichte und Sozialwissenschaften der Bundeswehr. Und die Frage war, wie glaubwürdig es ist, die Verantwortung in Richtung Moskau zu suchen.
5: Also die Vorkommnisse fügen sich relativ gut in das Muster russisch-hybrider Kriegführung, wie sie bereits seit Jahren, verstärkt seit 2022, gegen Europa und Deutschland betrieben wird. Es ist gewissermaßen der Preis, der uns für unsere Unterstützung der Ukraine in ihrem Verteidigungskampf abverlangt wird. In diesem Spektrum russisch-hybrider Kriegführung, das reicht ja von Desinformation, Propaganda, Cyberangriffen, Spionage, militärische Provokationen, aber auch Migrationsangriffe. Und Drohnen fügen sich eben hier sehr gut ein, zunächst einmal zu Spionagezwecken oder als Störangriffe und jetzt eben mutmaßlich zu Sabotagezwecken beziehungsweise auch im Rahmen der strategischen Kommunikation.
6: Das heißt, der Leipziger Flughafen als Drehkreuz für den Ukraine-Nachschub, der wäre aus russischer Sicht durchaus ein legitimes Kriegsziel.
5: Das sicherlich nicht, denn Deutschland ist ja keine aktive Kriegspartei. Deutschland
6: im hybriden Sinne, sagen wir so.
5: Auch in diesem Sinne nicht, aber das wird natürlich einen Hybridakteur auch erst einmal gar nicht interessieren. Deutschland ist ja keine aktive Kriegspartei, ist aber in dieser Auseinandersetzung im russisch-ukrainischen Krieg natürlich auch nicht neutral, sondern unterstützt die Ukraine in ihrem Verteidigungskampf. Also ein legitimes Kriegsziel im rechtlichen Sinne wäre es sicherlich nicht.
6: Nehmen wir mal an, die Urheberschaft wäre einwandfrei zu beweisen. Wäre das dann ein Fall für einen der beiden Bündnisfälle, also Artikel 4 oder gar 5 für die NATO?
5: Ja, also der NATO-Artikel 5 spricht ja von einem bewaffneten Angriff gegen einen Mitgliedstaat. Dieser bewaffnete Angriff muss aber durch den NATO-Rat, also der Bündnisfall muss durch den NATO-Rat festgestellt und beschlossen werden.
6: Das wäre natürlich, ich muss mal ganz kurz dazwischen gehen, der Artikel 5 wäre natürlich quasi das schärfste Schwert, das man ziehen könnte. Aber es gibt ja auch diesen Artikel 4. Wäre der anwendbar?
5: Das wäre gewissermaßen die Heranziehung der NATO zu Konsultationszwecken. Das wäre sicherlich etwas, was man in Erwägung ziehen kann. Das ist sicherlich etwas, was man hier immer im Hinterkopf haben könnte. Das ist gar keine Frage. Wichtig aber für Deutschland ist schon im Blick zu haben, dass Artikel 5 eben auch ein Interpretationsprozess ist, was letztendlich auch bedeutet, dass für unsere ganzheitliche Hybridverteidigung natürlich auch die Schärfung des diplomatischen Floretts, auch die Entwicklung unserer Softpower-Fähigkeiten oder die Entwicklung dessen, was die Briten gerne als Influencing bezeichnen, wichtig wäre. Also die Einflussnahme auch auf die eigenen Freunde und Verbündeten im Sinne der eigenen Interessen. Also das wäre etwas, wo wir sicherlich, was das praktische Handeln betrifft, uns von unseren britischen Freunden einiges abschauen könnten. Denn die NATO-Solidarität muss im Endeffekt auch diplomatisch erwirkt werden können.
6: Haben wir hier in Deutschland eigentlich den Ernst der Lage wirklich begriffen? Ich zitiere mal Ihren Kollegen Matthias Uhl vom Max-Weber-Zentrum für Osteuropa-Studien. Der sagt sinngemäß, alle reden drüber, aber keiner handelt. Oder die NATO-Expertin Stephanie Barbso, die sagt, wir haben lange so getan, als seien die hybriden Angriffe nur so eine Art Kavaliersdelikt. Verständlich diese Kritik?
5: In gewisser Weise ist die Kritik verständlich, aber es gibt natürlich auch Felder, auf denen wir sehr wohl aufgewacht sind und Weichenstellungen in die richtige Richtung eingeleitet haben. Also beispielsweise mit Blick auf unsere militärische Verteidigungsfähigkeit haben wir eine Zeitenwende in die richtige Richtung eingeleitet. Da gibt es noch viel zu tun. Da sind wir auch noch lange nicht am Ziel, aber wir sind in der richtigen Richtung unterwegs. Und auch in diesem Kontext wäre es natürlich mit Blick auf die ganzheitliche Hybridverteidigung wichtig, die Fähigkeit zur integrierten Drohnenkriegführung und zur Drohnenverteidigung deutlich zu stärken.
6: Was ich da aber nicht verstehe, zum Beispiel, wir sind jetzt im 5. Kriegsjahr oder die Ukraine, seit 5 Jahren läuft dieser Krieg in der Ukraine und trotzdem stehen da in Leipzig ukrainische Transportflugzeuge herum, die ja offenbar nicht ausreichend bewacht werden. Wie fahrlässig ist das?
5: Ja, also es ist nicht so, dass noch nichts unternommen worden ist, aber das wäre gewissermaßen der zweite Punkt. Also Sie sprechen hier einen kritischen Punkt an, nämlich die Verwundbarkeiten unserer Infrastruktur, unserer kritischen Infrastrukturen. Dazu gehören Flughäfen, dazu gehören Logistik- und Verkehrszentren, dazu gehören aber auch Industrieanlagen beispielsweise und natürlich auch politische, militärische Schaltzentralen. Das ist deshalb wichtig, weil wir auch im ukrainisch-russischen Krieg mittlerweile ja sehen, dass der Krieg sich zu einem wechselseitigen Verwüstungs- und Schädigungskrieg entwickelt hat, der hybrid geführt wird. Man kann sich militärisch wechselseitig nicht niederringen, aber man kann sich wechselseitig schädigen. Und das ist das, was im Augenblick hier zu beobachten ist. Und Drohnen stellen hier eben ein relativ, also nicht mehr ganz so neues, aber doch ein relativ neues und vielseitig und flexibel und skalierbar, auch verdeckt einsetzbares Mittel dar, mit dem man gerade auch, wenn es darum geht, die Urheberschaft zu verschleiern, also Ambiguität, Vieldeutigkeit zu erzeugen oder Hybridität, wenn Sie so wollen, zu erzeugen, ein exzellentes Mittel im negativen Sinne darstellt. Also die kritische Infrastruktur, hier ist viel zu tun. Die Betreiber der kritischen Infrastrukturen sind aber vor wenigen Jahren bereits aufgewacht und unternehmen so einiges. Das gilt es zu stärken. Auch der Bundesinnenminister hat mit dem gemeinsamen Drohnenabwehrzentrum hier entsprechend wichtige Impulse gesetzt. Aber hier gibt es ebenfalls noch viel zu tun. Das Feld, auf dem wir Deutschland ganz besonders gefährdet sind, das ist die Gesellschaft selbst, auch unsere freiheitlich-demokratische Grundordnung. Also der Schutz gegen nicht-militärische Angriffsvektoren. Hier wäre nochmal bei der Sensibilisierung in ganz besonderem Maße anzusetzen. Gerade für diese unorthodoxen hybriden Angriffsvektoren, die beginnen mit Weaponized Migration, zur Destabilisierung und Desintegration unserer Gesellschaft, ideologischer Radikalisierung, beispielsweise islamistischer Prägung, krimineller Zersetzung, der Ausbildung von Parallelgesellschaften, der Loyalität zu Deutschland und unserer freiheitlich-demokratischen Grundordnung bis hin zum Import externer Konfliktlinien. Das wäre vielleicht das Feld, wo wir noch insgesamt am meisten verwundbar sind und wo sowohl es noch an der Sensibilisierung als auch an der Resilienzbildung mangelt.
6: Ein bisschen mulmiges Gefühl bekommt man, wenn man heute zum Beispiel das Wall Street Journal aufschlägt, das berichtet, dass die US-Geheimdienste mittlerweile sogar davon ausgehen, dass Russland schon in den kommenden Jahren ein Bündnisland der NATO angreifen könnte. Ist das ja in gewisser Weise Panikmache oder sehen Sie da Anhaltszeichen?
5: Nun, die Möglichkeiten sind ja immer das eine, die Plausibilitäten sind etwas anderes. Aber wenn Sie mit Angriff gewissermaßen verdeckte, auch vielleicht über Stellvertreter vorangetriebene Angriffsvektoren meinen, so wie wir es
6: jetzt. Ja, man kann ja mal gucken bei der NATO, wie weit können wir da gehen?
5: Genau, und das ist eben die große Gefahr, die sich auch mit Ereignissen wie diesem in Leipzig verbinden kann. Also hier deutet sich ja gewissermaßen eine skalierbare Eskalation hybrider Kriegführung an, wie man sie dann auch gezielt gegen Einzelstaaten betreiben könnte. Insofern ist das eine Angelegenheit, die man sehr, sehr ernst nehmen muss und auch auf allen Feldern, auf allen Handlungsfeldern, die uns zur Verfügung stehen, entsprechende Abwehr- und Resilienzbildungsmaßnahmen treffen muss. Das beginnt beim Ausnutzen aller technischen Möglichkeiten, die es hier gibt. Das setzt sich aber fort in der Notwendigkeit zur Sensibilisierung. Das setzt sich auch fort mit Blick auf die Orchestrierung, obwohl wir auch hier gewisse Fortschritte gemacht haben, auch mit Blick auf die Einrichtung des Nationalen Sicherheitsrates, dem hier eine gewisse Rolle zukommen kann. Und er setzt sich eben fort in dem Bemühen, die Vielzahl der Teilakteure, die mit Blick auf eine hybride Gesamtverteidigung gefordert sind, zusammenzuführen, zu orchestrieren und sicherzustellen, dass keine Lücken mit Blick auf die Zuständigkeiten und die Verantwortlichkeiten entstehen.
4: Das sagt Johann Schmidt, der zu hybrider Kriegsführung forscht, zum einen an der Uni Potsdam und zum anderen am Zentrum für Militärgeschichte und Sozialwissenschaften der Bundeswehr. Die Zeit, es ist 1.15 Uhr.
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4: Und jetzt geht es um ein großes Versprechen, das hatte der neue Premierminister des Vereinigten Königreichs Andy Burnham gemacht. Er hat gesagt, er wolle die Obdachlosigkeit im UK beenden. Die Frage ist natürlich nur, wie soll das klappen? Unser Korrespondent Christoph Prössl hat einen Mann auf den Straßen Londons begleitet.
7: Ready? Verrill Paul Welkert fährt oft nachts mit seinem Lastenrad durch London. Er sieht, was andere Menschen nicht sehen. Er hält Ausschau nach Obdachlosen, nach Personen, die im Verborgenen sitzen, die Hilfe brauchen. Vor einem Supermarkt sitzt ein Mann auf dem Boden.
8: You like some frozen water?
7: Er bietet dem Mann kaltes Wasser an und ein Käsesandwich. Verrill hilft aus Überzeugung. Das macht er schon seit Jahren.
8: I help because I was someone who had immense social anxiety and mental health, and I've been given a second chance, and I use my second chance to help others.
7: Er helfe, weil er selbst mal psychische Probleme hatte. Damals habe er eine zweite Chance bekommen. Die nutze er jetzt, um anderen zu helfen. Verrill ist skeptisch. Die Obdachlosigkeit zu beenden hält er für ein leeres Versprechen.
8: Anyone who publicly says they're going to end homelessness or bring homelessness down in a drastic percentage, it's not possible.
7: Andy Burnham hat aber genau das angekündigt in seiner ersten Rede als Premierminister am 20. Juli. Ich werde gleich durch diese Tür hinter mir gehen und meine erste Anweisung formulieren, die Obdachlosigkeit in diesem Land zu beenden. Burnham müsste wissen, was er versprochen hat. Denn als Bürgermeister hat er das schon einmal auf die Agenda gesetzt, für den Großraum Manchester. War er erfolgreich? Wer durch Manchester geht, sieht, in der Stadt gibt es Obdachlose, die hier schlafen, die hier leben. 2017, als Burnham als Bürgermeister antrat, gab es den Behörden zufolge 268 Obdachlose. 4 Jahre später nur noch 90. Inzwischen ist die Zahl wieder nach oben gegangen. Was geblieben ist, Burnhams Programm, ein Bett jede Nacht mit 600 Schlafplätzen. Bei der Hilfsorganisation Emmaus im Osten des Großraums Manchester können 26 Personen in Einzelzimmern unterkommen. And Hopkinson ist der Geschäftsführer. Andy Burnham habe viel erreicht. Er habe in Manchester gute Projekte vorangetrieben. Aber die Herausforderungen auf nationaler Ebene seien riesig. Wir müssen pro Jahr etwa 90.000 Sozialwohnungen fertigstellen. Derzeit gibt es nur sehr wenige bezahlbare Mietwohnungen für Sozialhilfeempfänger. Hier brauchen wir eine fundamentale Umkehr. Das würde viel Geld kosten, was der neue Premier nur bedingt hat. Doch Andy Burnham will trotz aller Schwierigkeiten das Problem angehen. An dem Tag, an dem er in die Downing Street gezogen ist, hat er Obdachlose getroffen und auch Vertreterinnen von Hilfsorganisationen, darunter Jenny Travassos von The Passage, einer kirchlichen Vereinigung. Burnham ist Katholik. Was ich wirklich gut fand bei dem Treffen, er hat mit denen gesprochen, die das Leben auf der Straße kennen. Er hat gefragt, was kann ich tun? Was brauchst du, damit das nicht wieder passieren kann? Das ist wirklich Führung, was ich gut finde. Schön, das zu haben. Sie und ihre Kollegin finden, er bringt die richtigen Menschen aus Behörden, Unternehmen und Hilfsorganisationen zusammen. Sie sieht darin seine Stärke. Hoffnung konnte Burnham bei den Mitarbeiterinnen von The Passage schon mal wecken. Doch Ergebnisse brauchen Zeit.
4: Und wir schauen nach Hessen, in die JVA Rockenberg im Wetteraukreis. Da sind etwa 170 Jugendliche inhaftiert. Und um ihnen den Start in das Leben nach der Haft zu ermöglichen, gibt es da ein besonderes Programm. Damit können sie ihren Schulabschluss und eine Ausbildung nachholen. Unsere Reporterin Katinka Mumme berichtet, die Ausbildung kann man auch als Bäcker machen.
9: Nusszöpfe, Vanilleplunder oder ganz simple Sonntagsbrötchen. Das alles kommt aus der Backstube der JVA Rockenberg. Hier machen einige der jungen Häftlinge ihre Bäckerausbildung.
10: Ich bin froh drüber, weil restaurantmäßig interessiert mich das auch. Halt Kochen auch, Backen ist halt was Schönes, auch fürs Leben. Für selbst wenn man den Beruf nicht macht. Aber das, was ich hier drin machen kann, kann man auch schon als Chance sehen. Mit der Vorgeschichte, die ich draußen hatte, wäre ich wahrscheinlich schwerer in eine Ausbildung reinkommen als hier. Hier wurde mir die ja schon fast geschenkt.
9: Sagt ein 18-jähriger Insasse. Er ist Teil des Programms AJUS. Das steht für Arbeitsmarktintegration für jugendliche Strafentlassene. Dadurch können die 170 Jugendlichen in der JVA ihren Schulabschluss oder eine Ausbildung machen. Beispielsweise zum Koch, Mechatroniker oder eben Bäcker. Bei Bäckermeister Dirk Rodigast lernen die Azubis nicht nur Teig kneten oder Kuchen glasieren.
11: Die meisten von ihnen haben draußen noch nie irgendwas gearbeitet. Und das erste Mal, dass sie was arbeiten, ist hier drinne. Und das Erste, was man lernen muss, ist halt Kontinuität, Pünktlichkeit, morgens rechtzeitig aufstehen. Dann teilweise halt auch das Verhalten, wo auch dran gearbeitet werden muss. Das sind so halt die herausforderndsten Sachen.
9: Eine Erziehungsmaßnahme? Wer morgens um 6 Uhr beim Abholen noch im Bett liegt, hat Pech gehabt und darf an dem Tag nicht mit in die Backstube. Sprich, keine Beschäftigung den ganzen Tag lang. 90% der jugendlichen Rockenberg-Insassen haben keinen Schulabschluss. Das zu ändern ist ein wichtiger Bestandteil der Resozialisierung, sagt Anstaltsleiter Florian Warnier.
12: Wir wissen aus der Kriminologie, dass schulische und berufliche Integration ein wesentlicher Schutzfaktor ist, der weitere Straftaten verhindern und Resozialisierung fördern kann. Und tatsächlich, auch wenn es natürlich keine einfache Antwort gibt auf die Frage, warum wird jemand straffällig, finden wir doch immer wieder in den Biografien junger straffälliger Männer Defizite und Brüche in der Bildungsbiografie.
9: Der hessische CDU-Justizminister Christian Heinz durfte mal in die Backstube schauen. Für ihn ist das AJUS-Programm ein wichtiger Schritt für jugendliche Straftäter.
13: Das sind dann tolle Erfolge, wenn jemand hier eine Ausbildung abschließen kann. In der Küche als Koch beispielsweise oder als Kfz-Mechaniker oder in der Bäckerei. Das ist dann ein Weg, oft ein straffreies Leben. Und die Zahlen zeigen auch, dass bei Jugendlichen und Heranwachsenden das am besten gelingen kann.

0: mal leben, so wie ich es mir früher vorgestellt habe, bevor ich hier kriminelle Sachen gemacht habe. Sport machen, halt immer Fitnessstudio gehen, so. Meine Arbeit, mehr auch nicht eigentlich. Also auch Urlaub entspannen. Was Schönes sehen, nicht nur in vier Wänden sein, so.
1: Der Beitrag von Katinka Mumme über die Reintegration junger Straftäter in der JVA Rockenberg.
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1: Heute vor 75 Jahren wurde eine wichtige Errungenschaft im deutschen Arbeitsrecht veröffentlicht, die bis heute nur wenig verändert wurde, und zwar das Kündigungsschutzgesetz. Ralf Goerde blickt zurück.
3: Gene, you're fired.
4: Von 2004 an moderiert ein gewisser Donald Trump die Reality-Show The Apprentice, der Auszubildende. Anders als der heutige amerikanische Präsident können deutsche Arbeitgeber nicht nach Belieben heuern und feuern. Das Kündigungsschutzgesetz markiert nach dem Zweiten Weltkrieg einen sozialpolitischen Meilenstein. Zuvor gab es Kündigungsfristen und Entschädigungsregeln, aber keine Möglichkeit für Arbeitnehmer, sich gegen die Entlassung als solche zur Wehr zu setzen.
5: Nun, der Gesetzentwurf, der uns vorliegt, ist den Weg des arbeitsrechtlichen Fortschrittes gegangen.
4: So der SPD-Abgeordnete Ludwig Preller 1951 während der zweiten Lesung des Gesetzes im Deutschen Bundestag.
5: Es ist damit eine wahrhafte Tat im deutschen Arbeitsrecht vorgenommen worden.
4: Nach dem Krieg gibt es in den Besatzungszonen ein Durcheinander unterschiedlicher Regelungen. In der späteren DDR garantiert das Gesetzbuch der Arbeit ab 1961 einen umfassenden Kündigungsschutz. In der zukünftigen BRD führen zähe Verhandlungen zu einem Entwurf für ein Gesetz, das der Deutsche Bundestag vor 75 Jahren beschließt.
6: Es handelt sich darum, dass man dem Arbeitnehmer ein Heimatsrecht im Betrieb gibt, wenn er seine Pflicht erfüllt.
4: Der erste Bundesarbeitsminister Anton Storch. Eine Kündigung ist demnach unzulässig, wenn sie sozial ungerechtfertigt ist und nur noch erlaubt
7: durch Gründe, die in der Person oder in dem Verhalten des Arbeitnehmers liegen oder durch dringliche betriebliche Erfordernisse, die einer Weiterbeschäftigung entgegenstehen.
4: Zum Beispiel Umsatzeinbußen oder Umstrukturierungen des Unternehmens. Mehr als 300.000 Arbeitnehmer klagen pro Jahr gegen ihre Entlassung. Rund 80% der Verfahren enden mit einem Vergleich und einer Abfindungszahlung. Grundlage dafür ist das Kündigungsschutzgesetz, das 1951 verkündet wird. Das war heute, vor 75 Jahren.
1: Das war der Stichtag von Ralf Goerde.
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8: Mit Stefanie Labor und dem kuriosen Zweitligaspiel in Cottbus. Erst fiel der Strom aus, dann zeigte Energie Cottbus volle Power. Der Aufsteiger konnte sein erstes Zweitligaspiel nach 12 Jahren mit 3:1 gegen Aufstiegsfavorit Hannover gewinnen. Und das, obwohl die Niedersachsen zeitweilig drückend überlegen waren. Damit belegt Cottbus in der Tabelle Rang 3 hinter Braunschweig und Nürnberg. Der erste FC behielt mit 3:1 gegen Dresden die Oberhand. Matchwinner war Mohamed Ali Soma. Der Italiener erzielte alle 3 Tore für Nürnberg. Gegen die Spielvereinigung Greuther Fürth hatte Erstliga-Absteiger FC St. Pauli als Favorit gegolten. Gegen engagierte Kleeblätter reichte es für die Mannschaft von Coach Marcel Raab allerdings nur zum Remis. 1:1 hieß es am Ende.
9: Vom Auftreten her bin ich zufrieden, spieldominant. Wir haben versucht, immer ein Tor zu machen, waren die ganze Zeit, glaube ich, irgendwie hat man das Gefühl gehabt, es kann immer was passieren, das war gut. Müssen uns natürlich ein bisschen steigern, so ein kleiner Tick fehlt noch, zu oft im Abseits. In der Defensive mal da einen Schritt mehr machen. Aber ich glaube, das ist ganz normal in der Phase, deswegen nehmen wir das unentschieden mit. Und jetzt geht's weiter.
8: In Nizza ist am Abend die Tour de France Femme zu Ende gegangen. Matthew Genet Schön weiß, wer gewonnen hat.
10: Demi Wollering ist die Beste dieser Tour de France der Frauen. Nach 9 Etappen, 1175 Kilometern und fast 19.000 Höhenmetern. Demi Wollering gewinnt 3 dieser 9 Tageswertungen, inklusive der letzten beiden in Nizza. Und feiert zum zweiten Mal nach 2023 den Gesamtsieg bei der Tour de France der Frauen. Die Niederländerin, ihr französisches Team FDG und Wollerings Teamkollegin, die deutsche Meisterin Franziska Koch, haben ihr ganz großes Ziel erreicht.
11: Es ist eine große Erleichterung jetzt, dass wir es endlich geschafft haben und ja, wir sind überglücklich.
10: Anders sieht die Gefühlswelt bei Antonia Niedermayer aus. Zwar freut sich die Deutsche über den Gewinn des weißen Trikots der besten Nachwuchsfahrerin und Rang 4 in der Gesamtwertung. Auf der anderen Seite drückt aber auch der verpasste Gesamtsieg ihrer Kapitänin Kasia Niewiadoma die Stimmung. Mit der Entscheidung über den Gesamtsieg

0: Sieg am letzten Berg dieser Tour de France und insgesamt fünf verschiedenen Fahrerinnen im gelben Trikot der Gesamtführenden geht eine der, wenn nicht sogar die spannendste Tour de France der Frauen zu Ende. Mit Demi Wollering als strahlender Siegerin und einem historischen Erfolg für Antonia Niedermayer.
1: Copacabana-Flair an der Galopprennbahn. Der Olympia-Zweite Nils Ehlers hat mit seinem Interimspartner Louis Wüst das Elite 16-Turnier der Beachvolleyballer in Hamburg gewonnen. Moritz Kühn hat das strahlende Duo hinterher getroffen.
2: Im Finale klappte alles, auf dem Siegerpodest dagegen nicht alles. Im Moment seines größten Erfolgs war der Endgegner von Louis Wüst die Sektflasche.
3: Ich habe noch nicht so viele Sieger-Euro mitgenommen und wenn ich es hatte, dann habe ich es immer verkackt. Deswegen habe ich einfach die Carol, glaube ich, die Brasilianerin gefragt, die hat es für mich gemacht. Das hat aber super geklappt. Dann hatte ich als allerletzter noch meine Sektdusche und konnte alle nochmal nass machen.
2: Eine verdiente Sektdusche nach dem sensationellen Heimsieg in Hamburg. Erst im Viertelfinale die Weltranglisten Ersten aus Schweden ausgeschaltet. Dann im Halbfinale die Europameister von 2024 aus Lettland besiegt. Und dann der grandiose Zweisatzerfolg im Finale gegen die norwegischen Olympiasieger von 2021, Anders Moll und Christian Sørum. 22:20 und 21:9.
3: Irgendwann konnte ich es auch gar nicht mehr fassen. Und Nils hat dann einfach, also im Block mal aufgefasst beim Sochum.
2: 20 Blocks, davon 9, die zu Punktgewinnen geführt haben. Der 2,11 Meter Riese Nils Ehlers unüberwindbar. Auch für den Olympia-Silbermedaillengewinner war es die erste Goldmedaille bei einem Elite 16, einem Turnier der höchsten Spielklasse.
4: Olympia ist schon ein ganz spezielles Turnier. Da eine Medaille mitzunehmen, ist noch mal ein Zacken schärfer, würde ich sagen. Aber Gold gewinnen ist echt was sehr, sehr Besonderes und das wird noch ordentlich gefeiert.
2: Mit vielleicht weiteren Flaschen Sekt, die wahrscheinlich aber er öffnen muss für seinen Teampartner Louis Wüst.
1: Bereits Mittwoch trifft sich die Beachvolleyball-Szene dann in Polen zur Europameisterschaft. Das Duo Ehlers-Wüst ist bestens vorbereitet.
5: Und das war der Sport mit Stefanie Lauer.
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7: Um 1.30 Uhr mit Katja Kindermann. Wenige Wochen vor der Landtagswahl in Sachsen-Anhalt hat Linken-Chef Pantisano die Möglichkeit in den Raum gestellt, dass seine Partei die dortige CDU unterstützt. Im Sommerinterview mit dem ZDF sagte er, die Linke habe in den letzten Jahren gezeigt, dass sie Verantwortung für dieses Land übernehme. Nun gelte es zu verhindern, dass in Sachsen-Anhalt eine rechtsextreme Partei an die Macht komme, mahnte er. Die AfD liegt in Umfragen derzeit deutlich vorn. Der amtierende CDU-Ministerpräsident Schulze könnte deshalb auf Stimmen der Linken angewiesen sein, um wiedergewählt zu werden. Die CDU lehnt eine Zusammenarbeit mit der Linken bislang aber kategorisch ab. Die US-Regierung zeigt sich angesichts der jüngsten Forderungen des Iran gelassen. Präsident Trump sprach in einem Interview mit dem Nachrichtenportal Axios von einem Schachspiel. Aus der Nachrichtenredaktion Marei Beermann.
8: Es wird sich regeln, es regelt sich immer, sagte Trump. Offenbar setzt der US-Präsident auf den Faktor Zeit. Der Iran sei wirtschaftlich in einer sehr schlechten Lage, die Inflation sei enorm und das Regime habe kein Geld, um seine Truppen zu bezahlen, so Trump. Er räumte ein, wir verhandeln nur halbherzig mit ihnen. Zu den vom Iran gestellten Bedingungen gehören das Ende der US-Seeblockade, der Abzug der US-Streitkräfte aus der Region, die vollständige Aufhebung aller Sanktionen gegen den Iran sowie Entschädigungszahlungen.
7: Der Bundesverband der deutschen Binnenschifffahrt warnt angesichts des anhaltenden Niedrigwassers vor einer Zweiteilung des Rheins. Verbandschef Schwanen sagte der Rheinischen Post, die Wasserstraße könnte für den Güterverkehr in zwei getrennte Abschnitte zerfallen. Am wichtigen Pegel Kaub werde im Laufe der Woche erstmals ein einstelliger Wert erwartet. Bei einem derart niedrigen Wasserstand könnten Güterschiffe dort nicht mehr passieren. Der Rhein wäre damit nicht mehr durchgängig befahrbar. Im Südwesten Spaniens sind wegen eines Waldbrandes rund 500 Menschen in Sicherheit gebracht worden. Das Feuer wütet seit mehreren Tagen in der andalusischen Provinz Huelva. Nach Angaben der Regionalregierung hat es bereits eine Fläche von rund 8000 Hektar erfasst. Starke Winde fachten die Flammen immer wieder an. Inzwischen ist ein Teil des Brandes laut den Behörden aber unter Kontrolle. Und das Wetter in Deutschland. Bewölkt, im Süden und Osten vereinzelt Schauer und Gewitter. Tiefstwerte 22 bis 12 Grad. Tagsüber heiter und sonnig. Von der Nordsee bis nach Mecklenburg-Vorpommern Regen und Gewitter möglich. Höchstwerte 20 Grad auf Langeoog bis 36 Grad in der Südpfalz. Am Dienstag freundlich, im Süden Schauer und Gewitter möglich. 18 bis 34 Grad. Und am Mittwoch in der Mitte und im Süden zeitweise sonnig. Die Temperaturen liegen dann bei 19 bis 36 Grad. Das waren die Nachrichten.
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5: Zunächst mit einer Gefahreninformation für Niedersachsen. In Hannover-Schmünden kommt es durch einen Industriegroßbrand zu starker Rauchentwicklung. Anwohner werden gebeten, Fenster und Türen geschlossen zu halten und Belüftungsanlagen auszuschalten. Außerdem eine Gefahreninformation für Nordrhein-Westfalen. Im Kreis Soest kommt es durch einen Großbrand in einer Lagerhalle im Bereich Friedrich-Bertram-Weg zu giftigen Rauchgasen. Halten Sie Fenster und Türen geschlossen. Und damit zum Verkehrsservice. Die A2 Dortmund Richtung Braunschweig ist zwischen Dreieck Hannover West und Hannover Lahr bis 5 Uhr wegen Bauarbeiten gesperrt. Die A3 Köln Richtung Oberhausen ist zwischen Kreuz Breitscheid und Kreuz Kaiserberg wegen Bauarbeiten bis 5 Uhr gesperrt. Die A7 Hamburg Richtung Flensburg ist zwischen Neumünster Mitte und Neumünster Nord nach einem Unfall gesperrt. Dadurch gibt es 3 Kilometer Stau. Die A7 Hannover Richtung Kassel ist zwischen Rüden und Seesen nach einem Unfall gesperrt. Die A45 Gießen Richtung Dortmund ist zwischen Dillenburg und Haiger-Burbach wegen Brückenarbeiten bis 5.30 Uhr gesperrt. Die Umleitung führt ab Dillenburg über die U19. Die A48 Koblenz Richtung Dreieck Vulkaneifel ist zwischen Laubach und Ulmen nach einem Unfall gesperrt. Und die A620 Saarbrücken Richtung Saarlouis ist zwischen Völklingen und Völklingen-Geislautern wegen einer Baustelle bis 5 Uhr gesperrt. Fahren Sie vorsichtig und kommen Sie gut an.
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5: Mit Alex Grantl. Bei uns geht es jetzt um Schönheit. Besser gesagt um die Fragen, was Schönheit eigentlich ist und wer das bestimmt. Früher war es ja zum Beispiel schön, wenn Frauen sich in ein Korsett geschnürt haben. Das fänden heute viele eher merkwürdig. Dagegen sind Diäten und Botox heute wahnsinnig akzeptiert. Über das Thema hat meine Kollegin Sabina Mattei vom RBB mit der Kulturwissenschaftlerin Evke Rulfes gesprochen. Sie hat etwa eine Ausstellung kuratiert mit dem Titel Unbinding Bodies, Lotusschuhe und Korsett. Und gerade hat Rulfes ein neues Buch veröffentlicht, das heißt Eingeschnürt, wie der weibliche Körper in Form gebracht wurde.
9: Sowohl in der Ausstellung als auch in dem Buch nehmen sie sich das Korsett vor und das Füßebinden in China. Warum gerade diese beiden Praktiken?
10: Also dazu muss ich vorweg schicken, dass meine gute Freundin und Kollegin Jasmin Mersmann, die Kunsthistorikerin ist, sich mit dem Thema Körpermodifikationen weltweit in der frühen Neuzeit beschäftigt hatte. Und in dieser Recherche ist sie auf die gebundenen Füße gestoßen und eben auch darauf, dass das Thema im 19. Jahrhundert extrem spannend ist, weil da anfing sozusagen diese Bewegung gegen das Füßebinden. Die haben versucht, es sozusagen abzuschaffen. Und gleichzeitig war es so, dass westliche Anatomen aus Europa sehr interessiert und fasziniert an den gebundenen Füßen waren, weil sie dort beobachten konnten, wie die Knochen sich unter Druck verformen. Und sie hatte das alles recherchiert und es passte aber sozusagen nicht zu ihrem Thema der frühen Neuzeit. Und dann hat sie mich gefragt, wollen wir da nicht eine Ausstellung zu machen? Und das war natürlich super. Und wir haben da auch gleich das Korsett mit reingenommen, weil man das dann eben sehr gut vergleichen konnte.
9: Was verbindet denn diese beiden Körperpraktiken?
10: Also einmal sind es natürlich Praktiken, die den weiblichen Körper in seiner Mobilität behindern. Der weibliche Körper wird gebunden, eingeschnürt, in Form gebracht. Und beide Praktiken fingen sozusagen an in der Elite. Also in Europa im Adel, in China eben auch am Hof, um zu zeigen, die Frauen müssen nicht körperlich arbeiten. Oder das ist zumindest ein Aspekt, um sich abzusetzen eben. Das ist immer ein Statussymbol, ein Symbol von Macht, ein Symbol von Reichtum, wo der weibliche Körper als Symbol für den Reichtum der Familie oder des Ehemanns genommen wird oder die Machtposition.
9: Sind das die einzigen Aspekte?
10: Na, es kommen noch mehr dazu. Also dieser Status ist natürlich etwas, was begehrenswert ist in dem Moment. Und so ist es in beiden Gesellschaften so, dass über die Jahrhunderte hinweg das Ganze wie in einem Trickle-Down-Effekt sich in der gesamten Gesellschaft verbreitet. Gerade im 19. Jahrhundert. Und das fanden wir sehr spannend. Dann gleichzeitig eben die Versuche auf beiden Seiten das Ganze abzuschaffen, die Emanzipationsbewegungen, die auch gleichzeitig stattfinden. Außerdem stehen beide Praktiken, oder sagen wir mal, es wird dann so zu so einem Selbstläufer, und beide Praktiken stehen dann inzwischen für wirklich für weibliche Identität und auch für Anstand. Und jeweils werden die Praktiken aus der Sicht der anderen Gesellschaft als absurd, schräg, erotisch angesehen, was in der eigenen Gesellschaft gar nicht so ist. Und deswegen war uns dieser wechselseitige Blick, der war für uns sehr interessant.
9: Und was, Sie haben jetzt das, was alles gemeinsam ist, diesen Praktiken, auch die Metaebene, was der jeweiligen Metaebene gemeinsam ist, betont. Aber was unterscheidet denn diese beiden Praktiken?
10: Na, der Schmerz auf jeden Fall. Da ist natürlich die Gefahr der Verharmlosung, das Korsett mit den Füßen zu verbinden oder zu vergleichen, weil das ist tatsächlich einfach Mädchen ab dem Alter von 6 Jahren angetan worden. Die konnten sich nicht frei dafür entscheiden. Beim Korsett ist das auch so. Also es wird auch Kinder werden eingeschnürt sozusagen, weil man denkt, ohne Hilfe können sie nicht gerade wachsen. Und dann wird aber gesagt, oh, man sollte dann wenigstens ein bisschen elastisches Material nehmen. Also das ist dann schon ein Vorschlag. Das heißt, es war nicht so, damit die Kinder besser atmen können. Ne? Also und da auch, wenn man früh schnürt und eng schnürt, dann deformiert sich sozusagen der Brustkorb und der lässt sich dann auch nicht mehr ändern. Aber so wie das Korsett meistens getragen wurde, ist es in späterem Alter angelegt worden und im Grunde kann man es wieder ablegen, wenn man möchte. Und der Körper ist nicht ganz so nachhaltig geschädigt. Klar bilden sich die Muskeln zurück und man kann teilweise gar nicht mehr ohne Korsett sich aufrecht halten, wenn man das sehr durchgehend getragen hat. Aber die Füße lassen sich auf gar keinen Fall wieder in die vorherige Form modellieren sozusagen. Die bleiben einfach in dieser Form, in der sie gebunden worden sind.
9: Also das sind beides Praktiken, die drastisch bis schmerzhaft bis verkrüppelnd sind, waren und die an Frauen praktiziert wurden. Wer hat denn diese Praktiken durchgesetzt?
10: Ja, das ist kompliziert, sehr, sehr vielschichtig sozusagen. Also wenn man jetzt davon ausgeht, am Anfang geht es jetzt darum, den Männern zu gefallen oder den von der männlichen, von Männern dominierten Gesellschaft zu gefallen, wird es dann zu einer Art Praxis, die von Frauen weitergegeben wird und vor allen Dingen von der älteren Generation als Tradition durchgesetzt wird. Ich möchte trotzdem dazu sagen, dass es ganz wichtig ist, dass diese Praktiken nur in einer sehr misogynen Gesellschaft überhaupt so in dem Maße entstehen können. Weil das geht natürlich nur in einer Gesellschaft, in der Frauen gar nicht selbstbestimmt und frei leben können und auch nicht finanziell unabhängig.
9: Das heißt, selbst die Frauen, die die Praktiken weitergegeben haben, haben sich denen der Ausübung eher unterworfen, als dass sie sich zu eigen gemacht haben?
10: Das kann man auch nicht so sagen. Es war sicher immer beides. Es ist ja auch, also es ist schwierig sozusagen aus der Jetzt-Perspektive darauf zu blicken, weil wir gerade beim Binden keine schriftlichen Quellen von Frauen haben, die das selbst praktiziert haben, leider. Und wir haben auch keine Quellen über den Schmerz. Also es gibt im Anfang des 20. Jahrhunderts gibt es Quellen über den Schmerz, aber die sind sehr, sehr durch den Interview sozusagen gefärbt, durch die Perspektive im Rückblick. Wir können es eigentlich nicht genau wissen. Also es war auf der einen Seite natürlich eine Praxis, die den Kindern in dem Moment aufgezwungen wurde. Aber dann war es doch so, dass die gebundenen Füße als Statussymbol die Position des Mädchens und der späteren Frau ihr Spielraum gegeben hat sozusagen. Also es hat ihre Position innerhalb der Familie, in die sie hineingeheiratet hat, verbessert.
9: Indem sie sich angepasst hat an die sozialen Normen.
10: Auf jeden Fall, ja. Mhm. Aber auch indem sie besonders schöne Schuhe hergestellt hat und die besonders bestickt worden sind. Freundinnen haben sich untereinander Schuhe geschenkt. Also es war auch ein Mittel, sich selbst auszudrücken.
9: Gab es denn sowohl, was das Korsett anging, als auch was das Füßebinden anging, auch Opposition von Frauen? Also gab es jemals Frauen, die dann doch sagten, das ist schädlich, es ist schmerzhaft?
10: Tatsächlich ist das eben nicht überliefert. Also das, was überliefert sind männliche Schriften. Das gilt für China so. Es gibt immer wieder Gelehrte. Also die Gelehrten in China hatten einen sehr hohen Status. Und die schreiben immer wieder gegen diese Praxis an und kritisieren das. Es wird auch mehrfach versucht zu verbieten, als die Mandschuren China übernehmen. Im 17. Jahrhundert gibt es mehrere Verbote des Bindens, können es aber überhaupt nicht durchsetzen. Es gibt sogar die These, dass dann das Binden sich noch stärker verbreitet unter den Han-Chinesen. Also nur Han-Chinesinnen haben gebunden, weil es sozusagen als direkte politische Opposition gegen die mandschurische Besetzung galt. Diese These ist nicht, wird auch kritisiert oder hinterfragt inzwischen, aber es könnte trotzdem auch so sein. Es hat sich einfach immer weiter verbreitet auch.
9: Das, was Sie jetzt sagen, Frau Rulfes, bedeutet auch, dass der weibliche Körper und die Art, ihn zu formen, nie nur Privatsache war.
10: Nein.
9: Und es wahrscheinlich heute noch nicht ist, sondern dass Füße binden und Korsett also auch gesellschaftliche Funktionen hatten.
10: Ja, definitiv, ja. Ich würde sogar sagen, mehr als privat, ja.
9: Wenn wir davon ausgehen, dass es hier dass es eine gesellschaftliche Funktion hat, geht es denn überhaupt um Schönheit?
10: Auch wieder schwierig zu beantworten, denn es geht, es wird sicher so wahrgenommen, dass es um Schönheit geht, aber eigentlich ging es doch stark um Macht und Repräsentation und Status. Und in Gesellschaften, in denen Status eine wichtige Rolle spielt, wird das eben sehr wichtig, das Äußerliche und das auch, das auf einen Blick zu erkennen, wo gehöre ich hin und wie muss meine Frau aussehen, damit sie meinen Stand oder meinen Status repräsentiert.
9: Beide Praktiken, das Korsett und das Füßebinden, waren um 1900 herum am weitesten wohl verbreitet. Aber gleichzeitig wurden diese Praktiken auch genau dann zum Politikum. Also Emanzipationsbewegungen entzündeten sich offenbar daran. Warum gerade zu diesem Zeitpunkt?
10: Im 19. Jahrhundert hat sich sehr, sehr viel geändert. Global gesehen sowieso. China war bis Mitte des 19. Jahrhunderts sehr abgeschottet, ist dann gezwungen worden, durch die Opiumkriege sich wirtschaftlich zu öffnen und auch internationale Beziehungen einzugehen. Und es gab dann sozusagen viele ausländische Vertretungen in China. Es gab auch chinesische Studenten und Studentinnen, die nach Europa gegangen sind, um zu studieren oder in die USA oder vor allen Dingen aber auch nach Japan. Und so fand ein sehr viel größerer Austausch statt mit der Welt sozusagen. Gleichzeitig kamen Missionen nach China und die waren jetzt wohl die ersten, das stimmt nicht ganz, es gibt eine revolutionäre Bewegung, den sogenannten Taiping-Aufstand, wo auch gebundene Füße sozusagen nicht gewollt waren oder wo es gegen die gebundenen Füße ging. Aber die ersten sozusagen Vereine, die sich organisiert haben zur Abschaffung des Füßebindens oder sich da zusammengefunden haben, waren eben missionarische Vereine. Und daraufhin gab es dann auch mehr sozusagen reformerische Bestrebungen, die versucht haben, das Füßebinden abzuschaffen. Es war politisch wahnsinnig delikat und schwierig, weil die Reformer sind dann, die haben kurz sozusagen Gehör gefunden und sind dann aber festgenommen und geköpft worden.
9: Sehr drastische Reaktion.
10: Sehr drastisch, genau. Also es ist, die Konservativen hatten wieder die Macht am Hof. Also es ist extrem komplex. Es hat sehr lange gedauert, das Füßebinden abzuschaffen und hat wahnsinnig große Anstrengungen gebraucht. Gleichzeitig in Europa gab es einen Verein zur Verbesserung der Frauenkleidung. Die wollten das Korsett abschaffen und die wollten die Röcke kürzer machen und die wollten diese 5-Unter-Röcke abschaffen. Also einfach diese Massen an Gewicht, damit auch Frauen mobiler sein konnten und sich besser bewegen konnten und so weiter. Die sind gnadenlos gescheitert. Die haben also das überhaupt nicht geschafft. Erst der Erste Weltkrieg und der Sport, die Verbreitung des Sports, haben es geschafft, in Europa ja gar nicht das Korsett abzuschaffen, sondern andere Sorten von Korsetts auf den Markt zu bringen. Aber das gepanzerte Korsett mit Walfisch oder mit Stahlstangen, das ist dann sozusagen aus der Mode gekommen durch die Arbeitskleidung, die Veränderung der Arbeitskleidung im Ersten Weltkrieg, weil die Frauen die Männer ersetzen mussten und sogar Hosen anziehen durften, allerdings nur bei der Arbeit.
9: Zur Verbesserung der Produktivität,
10: genau.
9: Sah man dann über solche Normen hinweg.
10: Kriegswirtschaft. Also die waren richtig wichtig in den Munitionsfabriken und so weiter. Und das waren gefährliche Arbeiten. Frauen waren Lastwagenfahrerinnen oder wurden Schaffnerinnen und Postboten und so. Das konnte man nicht mit einem bodenlangen, schweren Rock und 5 Unterröcken machen. Und das hat dann tatsächlich dazu geführt, dass die Frauenkleidung reformiert wurde.
9: Also man sieht ja sogar noch die frühen Frauenrechtlerinnen, die Suffragetten zum Beispiel, die auch noch ganz offensichtlich im Korsett stecken und geschnürt sind.
10: Ja.
9: Heute sind es ja nicht mehr Korsett und Füße binden, sondern es gibt Botox, es gibt Filler, Schönheitsoperationen, zu denen Frauen greifen, manchmal auch sehr drastische Operationen dabei. Steht trotzdem dieselbe Logik dahinter, wie früher beim Korsett und beim Füßebinden?
10: Nee, das würde ich nicht sagen.
9: Sondern?
10: Also ich würde schon sagen, dass früher einfach der Druck von außen so stark war, der gesellschaftliche Druck, dass man nicht anders konnte. Heute würde ich sagen, wir haben so viele Freiheiten wie nie. Tatsächlich hat sich, wie wir alle wissen, seit der Aufklärung die äußere Struktur zu einer inneren entwickelt. Am besten kann man es sehen in der schwarzen Pädagogik, wo die Prügelstrafe durch die Beschämung ersetzt wurde. Und wir natürlich alle internalisiert haben als bürgerliches Individuum, dass wir uns den Normen anpassen müssen, weil sonst schämen wir uns oder wir haben ein schlechtes Gewissen. Das ist ein perfider Mechanismus, der sehr gut funktioniert hat und der bis heute nachwirkt. Und es ist natürlich viel schwieriger, gegen den eigenen Zensor sozusagen sich zu verhalten, als sich gegen äußere Strukturen zu wehren. Oder ich weiß jetzt nicht, was einfacher ist, aber es ist jedenfalls auch schwierig.
9: Fragt man Frauen, die sich sichtbar heute selbst optimieren, nach den Gründen dafür, dann heißt es oft, ich mache das für mich, ich mache das nicht für andere. Halten Sie das für überzeugend?
10: Nee. Aber es ist natürlich wahnsinnig schwierig, da die Grenze zu ziehen oder rauszufinden, was ist wirklich für mich und was mache ich, weil ich das Gefühl habe, ich habe eine bessere Position in der Gesellschaft, wenn ich das mache. Das ist gar nicht einfach herauszufinden. Und ich verstehe auch jeden, der das oder jede, die das macht, weil der Druck irgendwie zu stark ist. Und es kann ja auch ein Gefühl von Selbstermächtigung tatsächlich sein, seinen Körper so zu gestalten, wie man es gerne möchte. Aber man sollte es ein bisschen hinterfragen.
9: Wenn der weibliche Körper im Grunde nie so richtig Privatsache war und ist, wie steht's denn dann eigentlich mit männlichen Körpern? Die scheinen ja gerade heute auch unter dem Druck zu stehen, in Form gebracht zu werden. Ist das neu?
10: Ich würde sagen, dass es stärker ist als früher. Also das kann man jetzt auch wieder nicht so sagen. Der adelige Körper zum Beispiel, das war egal, ob es der weibliche oder männliche war, der wurde sozusagen als Gesamtkunstwerk gesehen. Der musste genauso in Form gebracht werden. Der wurde ausstaffiert, der wurde allerdings nicht geschnürt oder so. Es ging nicht wirklich um den Körper, sondern da wurde sehr viel mehr mit Ausstopfen gearbeitet sozusagen.
9: An welchen Stellen?
10: Zum Beispiel waren eine Zeit lang kräftige Waden in Mode und dann ist da gepolstert worden oder so. Oder es gab einen sogenannten Penisköcher, der eben wie so ein Beschützerding, aber die wurden immer größer und verzierter. Also wirklich lustige Auswüchse sozusagen. Und mit Aufkommen der bürgerlichen Gesellschaft, die natürlich sich auch inszeniert haben als schlicht und ernsthaft und moralisch die Besseren gegen diesen exaltierten, bunten Adel, ist es für den Mann eigentlich im Bürgertum dann gar nicht mehr möglich. Da gibt es dann einfach diesen in gedeckten Farben, diesen Dreiteiler, diesen Anzug. Und außer man ist jetzt Dandy und Paradiesvogel, aber für sozusagen den genormten bürgerlichen Mann gibt es da gar keinen Spielraum mehr. Und dieser Blick auf den männlichen Körper jetzt in der letzten Zeit, gut, den gibt es natürlich auch immer wieder. Ab 1900 gibt es das Phänomen des Bodybuilding und des muskulösen männlichen Körpers. Das hat mit der Geschichte des Sports in England auch zu tun und auch mit dem Militär. Aber man hat im Moment schon das Gefühl, dass das sehr viel stärker wird, gerade bei den jungen Männern heutzutage. Aber das liegt natürlich auch wieder an der Präsenz in Social Media.
9: Sind diese sogenannten sozialen Medien wirklich ein entscheidender Faktor bei der als Anreiz für Selbstoptimierung?
10: Ja, das denke ich auf jeden Fall, ja. Das kommt natürlich sehr darauf an, in welcher Bubble man sich befindet. Aber ich habe das jetzt selber gerade erst wieder gemerkt, weil ich diesen einen Artikel von Rabia Weiser in der Zeit mir auf Instagram angesehen hatte über den sogenannten Carbonara-Körper der Frauen, also diese starken Frauen, die vielleicht etwas runder sind, denen es aber scheißegal ist, wie Männer auf sie gucken, was ja eigentlich ein sehr positiver Artikel sein sollte. Und ich kriege dann direkt danach einfach lauter Posts mit Frauen, die eben sagen, naja, ich trainiere und ich bin stark, aber ich habe Körperfett und das ist auch wichtig und das ist lebenswichtig und das ist gesund und ein Waschbrettbauch für Frauen ist total ungesund und so weiter. Und das fand ich sehr interessant. Ich dachte, man denkt dann ja sofort so, oh cool, es gibt eine Trendwende. Stimmt aber natürlich überhaupt nicht. Wenn ich im Skinny Talk Kanal gefangen bin, dann komme ich da auch nicht mehr raus. Das fand ich einfach sehr interessant. Sobald ich ein bestimmtes, oder es wird ja auch immer wieder gesagt, wer einmal irgendwie nach Andrew Tate googelt, der kriegt nur noch diese Sachen in den Kanal gespült. Und das ist, glaube ich, schon, das ist gerade für jüngere Leute und auch für Ältere. Also das Körperbild mit der größten Präsenz wird einfach irgendwann zur Normalität und wird zur neuen Norm. Und das finde ich schon gefährlich bei Social Media.
9: Andrew Tate, den Sie gerade erwähnt haben, das ist so eine führende Figur der Manosphere, die auch dadurch auffällt, dass sie sehr frauenfeindlich ist.
10: Ja, genau. Vielleicht aber mit einem positiven, um noch was Positives zu sagen. Es gibt so einen schönen Satz von Lara Fritsche, der Journalistin, die hat über Strandkörper geschrieben. Und dann hat sie aufgehört mit: jede Delle am Strand ermöglicht eine weitere Delle. Also sie plädiert einfach dafür, den vermeintlich unperfekten Körper mit einem gewissen Selbstbewusstsein auch zu präsentieren und nicht zu verstecken und zu bearbeiten, weil das eben die Gesellschaft verändern könnte und einfach mehr Raum für das Unperfekte, das vermeintlich Unperfekte öffnen könnte. Das finde ich sehr schön.
9: Ich lobe mir die Italienerinnen, die das in den Strandbädern Italiens seit Jahrzehnten machen.
10: Ja.
9: Frau Ulfes, Ihr letztes Kapitel heißt Aufbinden. Was würde denn ein entspannterer Umgang mit dem Körper heute bedeuten?
10: Also einerseits die Selbstliebe, also der nachsichtige Umgang mit dem eigenen Körper. Vor allem die Bewertung versuchen wegzulassen. Das ist, glaube ich, nicht einfach, weil wir haben es einfach internalisiert. Aber die Bewertung erstens der anderen Körper und zweitens des eigenen Körpers. Und dann dieses versuchen, nicht auf dieses ständige Vergleichen hereinzufallen. Und das könnte ich mir auch vorstellen, dass es durch Social Media verschärft wurde, weil es dort ja auch eine Selfie-Kultur gibt, die von einem fordert, dass man ständig Selfies postet. Die werden dann natürlich ständig gefiltert und digital bearbeitet. Und obwohl man es selber macht, weiß man eigentlich, vergisst man sozusagen, dass die anderen auch alle gefiltert und digital bearbeitet sind und hat dann das ständige Gefühl, so, ich muss mich mit den anderen vergleichen, ich muss auch so aussehen wie die anderen.
9: Eine Normierung, zu der man selber beiträgt. Frau Rülfes, hat sich eigentlich durch Ihre Forschung Ihr Bild auf den weiblichen Körper verändert?
10: Mir ist sozusagen aufgegangen, dass ich selbst in einer Peergroup aufgewachsen bin oder als Jugendliche in einer Peergroup war, die linksorientiert war und deswegen Make-up total verteufelt hat. Also es war wirklich, es war wie, man unterwirft sich dem Patriarchat, wenn man das macht. Und das habe ich so sehr verinnerlicht, dass ich, wenn ich Lippenstift trage, das wirklich nur zu Anlässen, besonderen Anlässen mache oder Schmuck oder mich schick mache. Wobei ich gemerkt habe, dass ich, wenn mir Frauen im Alltag begegnen, die sich elegant kleiden und toll aussehen und einen knallroten Lippenstift haben, dann freue ich mich total, die zu sehen. Aber mir selber erlaube ich das gar nicht. Ich habe ständig Angst, irgendwie overdressed zu sein. Das hängt natürlich auch am protestantischen Umfeld, in dem ich aufgewachsen bin. Aber das fand ich schon mal sehr erhellend. Und es heißt nicht, dass ich das jetzt direkt in die Realität, also dass ich das jetzt umsetzen könnte, aber ich arbeite daran.
9: Waren Sie denn, und das jetzt zum Schluss, waren Sie selbst denn schon mal versucht, Ihren Körper drastisch an Schönheitsnormen anzupassen?
10: Nee,
9: Herzlichen Glückwunsch dazu.
10: Danke.
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Es ist gleich 2 Uhr, dann kommen hier die Nachrichten und danach geht es weiter mit meinem Kollegen Sven Hasenclever, der hier übernimmt. Da geht es dann darum, wie der erste Sonntag lief, an dem es in Deutschland teilweise kein Lkw-Fahrverbot gab. Ich bin Alex Grantl, kommen Sie jetzt weiter gut informiert durch diese Nacht.

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1: Um 2 Uhr mit Katja Kindermann. Linken-Chef Pantisano schließt die Unterstützung seiner Partei für CDU-Ministerpräsident Schulze bei der Wahl in Sachsen-Anhalt nicht aus. Die Linke habe in den vergangenen Jahren wiederholt Verantwortung gezeigt, sagte er im ZDF. Die CDU lehnt eine Zusammenarbeit mit der Linken bisher ab. Pantisano sagte, es gehe darum zu verhindern, dass eine rechtsextreme Partei an die Macht kommt.
2: Es ist mein Land, es ist das Land meiner Eltern, es ist das Land von Millionen von Menschen, die es mit aufgebaut haben und die jeden Tag arbeiten gehen. Und ich wehre mich dagegen, dass ein irgendein dahergelaufener Politiker einer rechtsextremen Partei uns dieses Land wegnimmt und meint, uns rauswerfen zu müssen. Und da will ich an die Verantwortung der CDU appellieren, die sie hat, zu verhindern, dass solche Politiker an die Macht in diesem Land kommen.
1: Der linken Vorsitzende Pantisano im ZDF. Der Präsident des Kieler Instituts für Weltwirtschaft, Schularik, hat Verteidigungsminister Pistorius falsche Prioritäten bei der Modernisierung der Bundeswehr vorgeworfen. Der Süddeutschen Zeitung sagte der Ökonom, ein Großteil des Geldes fließe weiterhin in Panzer, Fregatten und andere herkömmliche Waffensysteme. Stattdessen müsse stärker in Zukunftstechnologien investiert werden, wie in künstliche Intelligenz, Robotik, Drohnen und Satellitentechnik. Andernfalls drohe ein Großteil der 700 Milliarden Euro zu verpuffen, die bis 2030 für die Bundeswehr vorgesehen seien. Bundesverkehrsminister Bilger will den Druck auf die Bahnspitze erhöhen. Erfüllt der Konzern Ziele wie die Pünktlichkeitsquoten nicht, müsse sich das auf die Gehälter von Bahnmanagern auswirken, sagte der CDU-Politiker der Bild am Sonntag. Die Idee hatte auch schon sein Vorgänger Schnieder. Der Bund bereitet derzeit eine neue Finanzierungsvereinbarung mit dem Staatsunternehmen vor. In Birmingham kämpfen Europas beste Leichtathletinnen und Leichtathleten um die EM-Titel. Auch das deutsche Team hofft auf mehrere Medaillen. Irina Gneb aus der Sportredaktion.
3: Allen voran Yemesi Mabry, die Kugelstoß-Olympiasiegerin, ist die heißeste Kandidatin auf das erste deutsche Edelmetall. Mabry ist eine von nur 2 Europäerinnen, die dieses Jahr schon über 20 Meter gestoßen haben. Und sie selbst ist guter Dinge, dass sie vorne mitspielen kann. Außerdem wird Europas schnellste Frau gesucht, natürlich mit Gina Lückenkämper. Die Europameisterin von München über die 100 Meter ist nach einem Zeckenbiss allerdings zuletzt nicht in Topform gewesen. Auch 2 deutsche Medaillenhoffnungen sind zu sehen. Für Hindernisläuferin Gesa Krause und Hammerwerfer Merlin Hummel geht es um die Qualifikation fürs Finale.
1: Das waren die Nachrichten. Das Wetter in Deutschland bewölkt, im Süden und Osten vereinzelt Schauer und Gewitter. Tiefstwerte 22 bis 12 Grad. Tagsüber heiter und sonnig, von der Nordsee bis nach